0: 80. Erst ein paar Kilometer weiter wird die Höchstgeschwindigkeit auf 60 reduziert. Um solche schweren Unfälle zu vermeiden, muss das Tempo offenbar aber schon deutlich früher herabgesetzt werden. Ob das jetzt passiert, ist noch unklar. Die Polizei warnt jedenfalls vor solchen staugefährlichen Stellen gerade auf der A4.
1: Hände weg vom Handy, von Ablenkung während der Fahrt. Es birgt immer ein Risiko. Es kann immer mal abrupt zu einem Zwischenfall auf der Autobahn kommen. Und da muss man einfach hellwach sein.
0: Die Autobahn GmbH will jetzt zumindest mehr Hinweise auf die Sperrung der A4 installieren und so erreichen, dass die Lkw gar nicht erst in diesen Bereich fahren und lange Staus produzieren. Das würde auch das Leben für die Menschen in Hürth erleichtern, denn durch die Stadt rollen jetzt viele der abgeleiteten Lkw. Die Anwohner kämpfen mit Lärm, Schmutz und Dauerstau.
2: Die Wartezeiten von Köln nach Mülheim, die werden immer länger. Das heißt also, in der Regel ist ja an der Autobahn zu. Das ist Feierabend, aus. Das dauert dann ungefähr 20 Minuten, ehe man hier an der Ampel ist.
3: Ich habe auch ein Haus hier, also Wohnung. Natürlich werden die sich beschweren, weil da zu viel Lkw-Verkehr ist.
4: Es ist wirklich so, dass das extrem belastet, weil jeder Lkw, der hier durchfährt, erschüttert die Gebäude. Jeder Lkw, der hier durchkommt, verursacht ja auch viel mehr Reifenabrieb von Bremsen hier an der Ampelanlage und so. Das heißt, wenn Sie die Fenster aufkippen machen, in 0,0 ist die Wohnung innen drin pechschwarz.
0: Erleichterung soll eine Lkw-Sperranlage bringen. Die will die Autobahn GmbH voraussichtlich bis August fertigstellen. Dann können die meisten Lastwagen wieder über die A4 fahren. Nur der Schwerlastverkehr ab 44 Tonnen muss dann runter von der Autobahn.
5: Doch dieser Unfall hat viele Menschen schockiert. Im Prozess um den tödlichen Verkehrsunfall in Hürth fordern die Eltern Entschädigungszahlungen vom Unfallverursacher. Sie mussten deshalb heute über die Folgen des Unfalls in ihren Familien berichten.
6: Die Eltern des 25 Jahre alten Schulbegleiters Luis Paulo und die Eltern der 10 Jahre alten Schülerin Orwin haben in dramatischen Aussagen über die Folgen des Unfalltods berichtet. Dafür kam auch zum ersten Mal der Vater von Orwin ins Gericht, der an den vorherigen Prozesstagen aus emotionalen Gründen nicht teilnehmen konnte. Das Gericht muss sich durch die Aussagen ein Bild darüber machen, wie hoch die hinterbliebenen Zahlungen ausfallen könnten. Möglicherweise geht es dabei um eine Gesamtsumme von mehreren 10.000 Euro. Das Urteil soll nächsten Monat fallen.
5: Demonstration heute vor einem Kölner Schulzentrum. Und dabei ging es um eine Familie aus Sri Lanka, die Familie Ruf. Die ist nach Deutschland gekommen, um hier ein besseres Leben zu haben, auch weil sie in ihrer Heimat wegen ihrer Religion verfolgt wurde. Seit 8 Jahren leben die Rufs jetzt in Leverkusen, sind bestens integriert, haben Deutsch gelernt, hatten Jobs. Und die älteste Tochter steht kurz vorm Abi in Köln-Buchheim. Trotzdem soll die Familie abgeschoben werden.
7: Schüler aus allen Jahrgangsstufen protestieren heute am Schulzentrum Buchheim dafür, dass ihre Freunde bleiben dürfen. Es ist ein letzter Versuch, die drohende Abschiebung der Familie Ruf noch aufzuhalten. Die beiden ältesten Kinder gehen hier zur Schule.
8: Ich bin auch sehr dankbar für meine Lehrer, für meine Freunde, wie weit die uns helfen, weil die machen das aus dem Herzen.
9: Ja, es gibt mir wirklich Hoffnung. Ich dachte mir so wirklich, ich soll aufgeben vielleicht. Aber heute habe ich bemerkt, ich soll doch nicht aufgeben und immer wieder weitermachen.
7: Juristisch und emotional unterstützt wird die Familie vom Kölner Verein Mosaik.
10: Weil der Familie so viel Ungerechtigkeit zuteil wird, dass wir da nicht schweigen können. Die Familie hat überhaupt keine Strafverfahren, nichts am Laufen. Der Vater hat gearbeitet, die Mutter hat gearbeitet. Das heißt, die hätten die besten Perspektiven gehabt, sich hier vernünftig zu etablieren.
7: 2018 kamen die Rufs nach Leverkusen, weil ihr Haus bei antimuslimischen Ausschreitungen in der Region Kandi abgebrannt und der Vater angegriffen wurde, erzählen sie. Fatima wollte eigentlich Psychologin werden, um doch bleiben zu können. Wollte sie aufs Abi verzichten, stattdessen eine Ausbildung als Bürokauffrau anfangen. Denn dann wird eine Abschiebung meistens ausgesetzt.
9: Ich habe sogar den Vertrag unterschrieben. Mein Arbeitgeber meinte, du könntest direkt nächste Woche Montag anfangen. Aber dann hat die Ausländerbehörde gesagt, nein.
7: Das Problem? Die Familie reiste mit einem Touristenvisum ein. Der später eingereichte Asylantrag wurde abgelehnt.
11: Das Verfahren dauert mittlerweile viele Jahre an, in denen sich die Familie in Deutschland aufgehalten hat. Der Anspruch auf Asyl lag im gesamten Verfahren nicht vor.
7: Dass sie diese Zeit nutzte, um ein Teil der Gesellschaft zu werden, reiche für ein Bleiberecht nicht aus. Anna Magdalena Papadopoulos vom Flüchtlingsrat sieht hier ein System. Es gäbe mehrere Fälle, bei denen die Ausländerbehörde Leverkusen bewusst Chancen für gut integrierte Menschen umgehen würde.
12: Es ist eine Sache der Haltung und das ist auch das, was wir kritisieren. Und es ist ja durchaus so, dass viele andere Ausländerbehörden in keinem Fall so agieren, sondern diesen Menschen, also dieser Familie beispielsweise jetzt einen Aufenthaltstitel gewährt hätten. Und genau das ist ja das Problem. Es kann ja nicht sein, dass es willkürlich sozusagen in einer Stadt so ist, dass man den Aufenthaltstitel nicht bekommt.
7: Die Familie will nun einen Härtefallantrag einreichen, damit sie langfristig doch noch ein Bleiberecht erreichen kann.
5: Jetzt weiter mit dieser Meldung. Im Deutschen Zentrum für Luft- und Raumfahrt im Kölner Stadtteil Porzlind gab es heute einen Spatenstich. Die neue Zentrale der europäischen Satellitenkommunikation wird da gebaut. Künftig der Knotenpunkt für die europäischen Sicherheitsbehörden.
13: Es ist ein gemeinsames Projekt der EU, des Bundes, des Landes, der Stadt und des DLR. In Porzlind soll sichergestellt werden, dass die Behörden und Einsatzkräfte zuverlässig über Satelliten miteinander kommunizieren können. Bei Naturkatastrophen, im Krisenfall oder auch bei der Überwachung der See- und Landesgrenzen. Das DLR hatte sich für den Bau beworben.
14: Das Deutsche Zentrum für Luft- und Raumfahrt hat hier seinen Sitz. Die European Space Agency ist hier. Wir haben unglaublich viele Wissenschaftler, Unternehmen in der Industrie, im Mittelstand, die was drauf haben in Sachen Raumfahrt. Und deswegen ist hier genau der richtige Ort, so eine hochspezialisierte Einheit hinzustellen, die dann eben europäische Satelliten in Zukunft steuert.
13: Das Land NRW finanziert das Gebäude mit 50 Millionen Euro.
5: Die Ausstellung der japanischen Künstlerin Yayoi Kusama im Kölner Museum Ludwig wird voraussichtlich alle Rekorde brechen. Bislang sind alle Tickets bis zum Ende der Ausstellung am 2. August komplett ausverkauft. Aber jetzt legt das Museum noch mal nach.
13: Wegen der enormen Nachfrage verlängert das Museum Ludwig zum Finale am 1. Augustwochenende seine Öffnungszeiten. Samstag und Sonntag hat das Museum jeweils bis 2 Uhr morgens geöffnet. Tickets für die beiden Kusama-Nächte können nicht online gekauft werden. Wer noch in die Ausstellung möchte, muss sich an der Museumskasse anstellen, die an den betreffenden Tagen ab 20 Uhr geöffnet ist. Die Kusama-Ausstellung in Köln kann nicht verlängert werden, da sie danach nach Amsterdam umzieht.
5: Zu sehen gibt es auch woanders was, zum Beispiel da, das ist das Schloss Homburg im oberbergischen Nümbrecht. Gibt es schon seit dem 13. Jahrhundert, gefühlt war mindestens jede zweite rheinische Schulklasse schon mal da. Und das Museum im Schloss, das wird jetzt 100 Jahre alt und hat sich zum Jubiläum was Besonderes gegönnt. Und zwar was ziemlich Großes, es hat mit solchen Figuren zu tun und dürfte vor allem bei den kleinen Besuchern für große Begeisterung sorgen.
15: Sturm aufs Museum im Schloss Homburg. Diese Zweitklässler von der Gemeinschaftsgrundschule Marienberghausen konnten heute gar nicht schnell genug in die Sonderausstellung kommen.
16: Ich glaube, wenige waren bis jetzt hier, aber sie sind sehr interessiert und stellen viele Fragen, sind neugierig und sind sehr froh, dass sie dabei sind.
15: Die Schaukästen mit den bunten Figuren locken die Kinder ins Museum. Dabei kommen sie dann auch mit den üblichen Ausstellungsgegenständen in Berührung.
17: Es ist so, dass wir gerade dabei sind, im Museum neue Museumsräume zu gestalten. Und wir haben über Playmobil eine super, super Möglichkeit, unsere Aufgaben ganz anders zu erklären. Wir haben ein großes Museumsdiorama, wo wir erklären, warum es Museen gibt, warum gesammelt, bewahrt und geforscht wird und was dahinter steckt. Und insofern ist es ein kleiner Trick, aber ein sehr schöner Effekt, dass man über dieses Transportmedium Playmobil Themen ansprechen kann, die vielleicht nicht bei Kindern sofort bei allen zu Juhu-Schreien führen sollten.
15: Und dann entdecken die Kinder natürlich auch das, was man normalerweise im Museum sieht und stellen fest, dass das auch ziemlich spannend ist.
18: Also mir ist aufgefallen, dass hier sehr viele Sachen ausgestellt wurden und dass sie sehr interessant sind.
19: Die Ritter in Groß, die habe ich auch manchmal in den Fluren entdeckt, die waren auch ganz toll.
15: Und natürlich ist auch Humbu dabei, das bekannte Nümbrechter Schlossgespenst.
20: Wer von euch hat alle den Schlossgeist gesehen? Und wer sagt mir, wie er ausgesehen hat? Dann erzählt mal.
18: Er war weiß und hatte schwarze Augen.
1: Er war weiß, hatte riesige Augen und hinten so eine Art Kapuze.
20: War der Playmobil oder war der echt?
1: Sah echt aus.
20: Ich glaube, ihr schwindelt ein bisschen.
1: Glaube ich auch.
15: Die Playmobil-Ausstellung im Schloss Homburg regt ganz offensichtlich die Fantasie an. Und das gilt auch für ein ganz aktuelles Thema. Auch wenn hier die deutsche Nationalmannschaft gegen sich selbst spielt und eine rote Karte kassiert.
5: Hoffentlich kein schlechtes Ohr. Jetzt ein Job, den bestimmt nicht viele machen würden, aber für die vier Männer aus Bergheim ist es ihre Existenz, ihr Geschäft. Sie sind nämlich Entrümpler, Profis, wenn es darum geht, Wohnungen auszuräumen. Die vier kennen sich noch von der Schule, haben dann gemeinsam ihr Unternehmen gegründet. Und heute kümmern sie sich auch um Wohnungen, für die man durchaus starke Nerven braucht. Wir haben die vier bei einem Einsatz begleitet.
21: Home. Noch wissen die Entrümpler nicht, was sie heute erwartet.
22: Okay. Sieht auf jeden Fall jetzt nicht so einladend aus.
21: In dieser Wohnung hat sich über Jahre hinweg alles angesammelt. Von alten Verpackungen bis hin zu kaputten Möbeln. Der erste Eindruck dennoch?
23: Man wird es kaum glauben, aber positiv. Dieser typische Messigeruch, das riecht immer so feucht, verfault. Das liegt jetzt hier zum Glück nicht vor. Aber wie man sieht, sehr viel Müll. Und ich denke nicht, dass wir mit einem Container auskommen werden. Wir sind jetzt zu viert heute und da werden wir schon den ganzen Tag auf jeden Fall für brauchen.
21: Die Jungs machen sich direkt an die Arbeit. Zimperlich dürfen sie nicht sein. Sie füllen erstmal alles in große Beutel, die kommen dann später in den Container. In der Wohnung liegt wirklich alles rum.
24: Alles Mögliche in der Handtaschen. Ich meine, ich gehe jetzt hier in so einer Wohnung ehrlich gesagt nicht davon aus, dass hier noch irgendwas von großem Wert sein sollte. Wenn wir was finden, dann würden wir das natürlich der Kundin dann melden.
21: Doch Messi-Wohnungen sind immer wieder für Überraschungen gut, sagen sie. Da finden sie manchmal die kuriosesten Dinge.
24: Boah, was haben wir schon alles? Also wir haben schon von Gold bis eine Pistole gab es sogar auch schon mal. Da kam dann die Polizei und so, also ist schon alles dabei gewesen. Ja.
21: Die jungen Entrümpler erfahren dabei viel über Menschen, denen sie oft nie begegnen.
25: Kinderzimmer hier gewesen. Das erkennt man an solchen Sachen. Hier hingen auch zwei Poster von Pokémon und von einem Anime. Und es ist halt immer wieder schade mit anzusehen, dass man dann in solche Verhältnisse, sage ich mal, reingeboren wird. Und dann lässt sich auch, glaube ich, wirklich nicht verhindern, dass ein Zimmer dann auch mal so aussieht.
21: Gerade Messi-Wohnungen erzählen Geschichten, die nach außen oft unsichtbar bleiben. Geschichten von Einsamkeit, Überforderung oder psychischen Belastungen.
23: Das ist ja eine Krankheit am Ende des Tages immer noch. Ne? Messi-Syndrom, man sieht es den Leuten nicht an und die kommen da halt alleine auch nicht mehr raus. Ne? Das bringt dann auch nichts, wenn man hier einmal die Bude leer macht, so die nächste Wohnung, es wird dann wieder direkt vollgemüllt.
21: Die vier Jungs kennen sich aus der Schule. Schon lange wollten sie sich gemeinsam selbstständig machen.
24: Ich sag mal, hätten wir uns jetzt irgendwie als Dachdecker oder so selbstständig gemacht, hätten wir erstmal eine Ausbildung machen müssen, dies, das. Das gibt es natürlich beim Entrümpeln in dem Sinne nicht. Sondern da ist einfach, wer fleißig ist, kann da auf jeden Fall direkt Fuß fassen. Und ich weiß das noch ganz genau, als wir den ersten Kunden hatten, haben wir den dann halt auch besichtigt. Und wir hatten halt keine Einschätzung, so ey, wie viel Müll ist das, was wird das überhaupt in der Entsorgung kosten. So, wir hatten gar keinen Plan von nichts, haben uns aber professionell gegeben.
21: Mit der Zeit haben sie viel dazugelernt. Mülltrennung, Entsorgung und Arbeitsoptimierung. Nach gut 2 Stunden füllt sich der Container ganz schön schnell. Es wird noch dauern, bis die Wohnung wieder bewohnbar ist.
5: Und jetzt geht's auf die Schiene. Im Rheinland gibt es einen neuen Verspätungsrekord bei den Regionalbahnen. Das geht aus dem neuen Qualitätsbericht des Verkehrsverbundes Go Rheinland für das Jahr 2025 hervor.
13: Demnach waren die Nahverkehrszüge im vergangenen Jahr durchschnittlich 3 Minuten und 40 Sekunden zu spät. Das ist ein Plus von 22 Sekunden im Vergleich zum Jahr davor. Am häufigsten zu spät kamen die Bahnen in den Monaten Oktober und November. Hauptgründe für die zunehmenden Verspätungen sind laut Verkehrsverbund unter anderem die immer komplexer werdenden Baustellen und die überlasteten Schienenwege. Auch die Zahl der Beschwerden ist deutlich angestiegen, auf über 2000. Am meisten regen sich die Pendler dabei über Zugausfälle auf.
5: 2,5 Monate nur noch, dann kommen wieder viele Erstklässler in die Schule und dann geht's auch um sie, um Schulranzen. Ganz wichtig für die Kleinen. Wenn es der richtige Ranzen ist, sind die stolz wie Oscar. Aber die Dinger sind auch ein teurer Spaß. Ein hochwertiger Schulranzen kostet so 120 bis 180 Euro mindestens. Und das kann sich nicht jeder leisten. Zum Glück gibt es in Köln aber einen Verein, der sich darum kümmert. Und das sind die Goldenen Jungs. In diesen Tagen sind sie wieder mit ihrer Aktion Ranzen für Pens unterwegs.
0: Das Motiv ist bei so einem ersten Schulranzen natürlich besonders wichtig. Miran entscheidet sich für den mit dem Dino. Und Jan?
2: Auto.
3: Auto? Und warum hast du Auto?
2: Weil ich das Auto liebe.
3: Du liebst Autos? Ja. Was ist dein Lieblingsauto?
2: Porsche.
0: Egal ob Dino, Prinzessin oder Jans, weil mit dem Auto die künftigen Erstklässler der Grundschule in Köln-Porz kriegen das mehrteilige Set überreicht von Andreas und Marco vom Verein Goldene Jungs.
4: Der ist eigentlich komplett ausgestattet, die gibt es auch nur so. Da ist jetzt eine Schutzhaube gegen Regen dabei, ein Sportrucksack für die Turnsachen. Und dann ist hier natürlich das Mäppchen drin.
0: Ranzen für Pens heißt die beliebte Aktion des Kölner Vereins. Die Schulleitung freut's.
6: Wir haben hier ganz viele Familien mit sogenannten Migrationshintergrund, ganz viele Familien, die auf Unterstützung angewiesen sind, finanzieller und sozialer Art. So ein Ranzen ist einfach wahnsinnig teuer und dann einen schönen neuen Ranzen zu haben vor allen Dingen, das macht unfassbar viel aus.
0: Andreas Schubert ist seit knapp 15 Jahren im Verein. Die Ranzenaktion ist für ihn jedes Mal besonders, vor allem wegen der Resonanz der Eltern, so auch in der Vorwoche in Frechen.
8: Und da kam eine Mutter, die hat sich wirklich vielmals und aufrichtig bedankt. Ja. Also da merkt man halt auch, dass das für die Leute sehr viel ist, auch sehr viel wert ist. Ungeachtet dessen, was so ein Schulranzen auch kostet, ist es auch eine Wertschätzung auch für eine Mutter, die hatte, glaube ich, 6 Kinder.
0: Doch wer sind die Goldenen Jungs eigentlich? Kurz gesagt, ein Karnevalsverein. Dieser besteht aus 64 Mitgliedern und hat sich erst im Jahr 2000 gegründet. Viele davon sind Kölner Unternehmer. Das Motto der Jungs: feiern für den guten Zweck.
26: Wir haben damals mal gesagt, dass wir Kölner sind, dass wir Karneval lieben und wir wollten halt den Karneval irgendwo verbinden. Und dann haben wir gesagt, okay, das mit dem sozialen Arrangement, das macht schon sehr, sehr viel Spaß.
0: Seitdem hat der Verein mit Partys und Spendenaktionen weit über 7 Millionen Euro für den guten Zweck gesammelt. Übrigens nicht nur für Kölner Sozialprojekte. So gibt es unter anderem das jährliche Weihnachtsgeschenke kaufen für ein Mutter-Kind-Haus in Hennef. Damals eine schnelle Finanzspritze für Betroffene der Ahrtal-Katastrophe oder eben auch die Ranzen für Pens-Aktion. Die hat es sogar bis nach Dortmund und Düsseldorf geschafft.
8: Das kriegen auch wirklich nur die Kinder, die es auch wirklich brauchen und nachweislich auch brauchen. Also wir wollen ja keine Leute haben, die Schulranzen sich holen und die dann bei eBay reinstellen. Da achten wir auch drauf, dass sowas nicht passiert. Ne?
0: Die Eltern der Pens, die bei der Ranzenverteilaktion in Köln-Porz jetzt dabei waren, die freuen sich über so viel Engagement.
27: Die sind auch teuer, ehrlich gesagt, zurzeit. Die sind richtig teuer, diese Taschen. Und das Kind hat sich sehr gefreut, ja. Richtig. Und er hatte so beste Farbe ausgesucht und mit Dino-Zeichen, das mag er. Und ja, das fand ich richtig schön. Vielen Dank.
0: Über 500 Komplettsets verteilen die Goldenen Jungs dieses Jahr im Rheinland in Kooperation mit einem Taschenhersteller, damit die Erinnerung an den ersten Schulranzen eine gute bleibt.
5: Es ist eine erschütternde Diagnose, wenn man von seinem Arzt hört, sie haben Alzheimer, dann trifft das wohl jeden Menschen wie einen Schlag. Die Wahrscheinlichkeit steigt mit dem Alter. Statistisch gesehen sind nur knapp 2% der 65- bis 69-Jährigen von Demenz betroffen. Bei den über 90-Jährigen sind es schon 36%. Klaus Roth war 67, als er erfuhr, dass er Alzheimer hat. Das war vor 2 Jahren. Und wer ihn jetzt kennenlernt, der merkt erst mal nichts von der Erkrankung. Aber sein Leben und das seiner Frau hat sich nach der Diagnose deutlich verändert.
28: Das war ein Zufallsbefund, Morbus Alzheimer. So aus dem Nichts kam das.
29: Klaus Roth war vor 2 Jahren wegen des Verdachts auf einen Schlaganfall in der Klinik, als die Ärzte bei ihm Alzheimer feststellten.
28: Eine schreckliche Diagnose. Alle Planungen, die man fürs Alter hat, ah ja, komm, wir fahren Urlaub nach Italien ziehen oder sowas, ist ja alles obsolet. Und dann, da ist mir so ganz... kommt ganz tief unten an.
30: Und es hat mir den Boden unter den Füßen weggezogen und ich war völlig fertig. Ich musste das wirklich erstmal verarbeiten.
29: Sie ging auf Anraten der Ärzte früher in Rente. Er regelte Dinge wie Patientenverfügung und Testament. Beide versuchen, jeden guten Tag zu genießen, aber es gibt auch die anderen.
28: Letztens war ich wandern im Siebengebirge und habe meinem Freund gesagt, so, ich will jetzt nach Hause. Habe ich ihn gefragt, Carsten, wo wohne ich denn? Rhein-Breitbach. Ah ja. Und das sind halt Sachen, oder ich habe den Namen meines Enkels vergessen. Wie heißt der nochmal? Fängt mit M an. M. Und das waren harte Momente.
29: Als Chef eines freien Theaters organisiert Klaus Roth immer noch Aufführungen in ganz Deutschland.
28: 30 Auftritte pro Jahr. Ich mache die Tourplanung noch und das ist toll, weil ich mich fit hält.
29: Zu den preisgekrönten Aufführungen seines Theaters gehört auch ein Stück über Demenz. Seit 30 Jahren ist es im Programm. Kurz nach seiner Alzheimer-Diagnose lief es mal wieder in Köln.
28: Und da habe ich das erste Mal so als Betroffener das Stück angeguckt. Ich konnte es kaum aushalten. Von dem eigenen Stück, wo ich schon 200 Mal gesehen habe, so erschüttert war.
29: Hoffnung macht ihm und seiner Frau ein neues Alzheimer-Medikament. Seit 4 Monaten wird er damit behandelt.
28: Ob es funktioniert, weiß man nicht. Es gibt lange Zeit, gab es auch Schwierigkeiten mit der Zulassung, weil viele Leute in der Erprobung gestorben sind an Gehirnblutungen, weil es ein Nebeneffekt ist. Deshalb muss ich nach der Infusion immer 1 Stunde oder 2 hier bleiben, um mich zu beobachten, ob ich irgendwas habe.
29: Alle 2 Wochen kommt er dafür in die Troisdorfer GFO-Klinik.
7: Dann können wir heute wieder loslegen, ne? Keine Kopfschmerzen, kein Schwindel.
29: Das Medikament ist nur für einige Patienten im Frühstadium der Krankheit geeignet. Heilen kann es Alzheimer nicht.
7: Das ist aber eine Veränderung des Verlaufs. Bis jetzt konnte man nur symptomatisch therapieren. Jetzt kann man tatsächlich den Alzheimer-Verlauf verlängern.
29: 5 bis 6 Monate kann das Medikament laut Studien die Symptome hinauszögern bei 1,5 Jahren Therapie.
9: Wir beiden haben, glaube ich, im Moment eine Phase, in der wir wirklich das Positive, das Schöne betonen wollen. Also, und möglichst viel schöne Zeit miteinander verbringen. Und hoffentlich haben wir davon noch ganz viel.
5: Und wir gehen jetzt nach Pulheim, genauer nach Brauweiler. Und da geht es um eine besondere Form von Geschichtsunterricht. Klar, die NS-Diktatur, die kommt immer in Geschichte vor. Ist ein wichtiges Thema an jeder Schule. Aber an 2 Brauweiler-Schulen wurde das jetzt ein Thema zum Anfassen. Ein ganzes Jahr lang haben sich Schülerinnen und Schüler kreativ damit auseinandergesetzt und haben eine Ausstellung auf die Beine gestellt. Ihre Frage war, wie hätte mein Lebensweg als Jugendlicher in der Nazizeit ausgesehen?
10: Hier in diesen alten Waschräumen treffen sich heute Schüler einer Förderschule und eines Gymnasiums in Brauweiler. In den Räumen wurden während der NS-Zeit Mädchen und Frauen gefangen gehalten. Der Ort macht etwas mit den Jugendlichen. Auch der 16-jährige Filippo denkt darüber nach, ob ihm auch so etwas hätte passieren können.
11: Boah, ich wäre schon 10-mal zu Tode verurteilt, weil ich das unvorstellbar finde, wie streng das früher auch war. Ich habe ja Hyperaktivität und deswegen, wenn ich ein bisschen zu laut wäre, wäre ich schon da und deswegen ist das nicht unbedingt so cool.
10: Filippo und seine Mitschüler der Förderschule haben gemeinsam diese Schautafeln gestaltet. Sie wollten damit gegenüberstellen, wie das Leben von Jugendlichen damals und heute aussehen könnte.
12: Ich glaube, dadurch, dass auch unsere Schülerinnen und Schüler keine geraden Lebenswege haben und sie sich mit den Lebenswegen von den Inhaftierten und den Fürsorgezöglingen hier in der Abtei auseinandergesetzt haben, das so ganz gut abgleichen konnten, weil das ja auch gar keine geraden Lebenswege waren und sie eigentlich sehr stark gemerkt haben, wie viel besser es ihnen heute geht im Vergleich zur Vergangenheit und vor allem auch gerade im Vergleich zur NS-Zeit.
10: Auch die 16-jährige Frieda vom Abtei-Gymnasium hat bei dem Projekt mitgemacht.
14: Es war ein schwieriges Thema, weil ich ehrlich gesagt, wenn ich mir die Leute angeguckt hätte, wahrscheinlich nicht den Mut gehabt hätte, so viel Widerstand zu leisten. Also wenn ich ehrlich wäre, wäre ich leider, glaube ich, auch ein Mitläufer gewesen.
10: Wie ging es den Jugendlichen in der NS-Zeit? Frieda und Lilly haben versucht, das auch in ihren Bildern auszudrücken.
16: Ich habe gedacht, so, dass man früher auch nicht alles sagen konnte, was man gerne hätte. Und dann so ein bisschen in sich hinein alles so behält und seine Gefühle nicht immer ausdrücken kann. Deswegen ja auch diese Gesichter, die so noch innen gehen und auch so die Risse für was für schlimme Sachen mir passiert sind.
10: Jette wünscht sich, dass möglichst viele Leute die Ausstellung sehen und sich bewusst machen, dass wir heute in einer Demokratie leben.
17: Also ich hoffe halt, dass vor allem klar wird, dass die Aufarbeitung nicht aufhören soll, sondern dass immer weiter aufgeklärt werden soll über die damalige Zeit, wie schlimm das war und damit klarzustellen, wie privilegiert man heute lebt.
10: Die Schüler sind stolz auf ihre Arbeiten und das Projekt hat sie näher zusammengebracht. Die Ausstellung im LVR Kulturzentrum

0: der Abtei Brauweiler ist noch bis Anfang nächsten Jahres zu sehen.
1: Gehen Sie mal hin, die Abtei Brauweiler ist ja auch sonst ein Ausflug wert, auch in den Sommerferien. Und da wüssten wir gerne, was machen Sie denn sonst so? Was sind Ihre Tipps für den kleinen Urlaub zwischendurch? Wo kann man was erleben? Wo gibt es was zu sehen? Und wo ist er besonders schön? Der Sommer im Westen.
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1: Wir sind gespannt, was da so kommt von Ihnen. Und das passende Sommerwetter haben wir jetzt schon für Sie. Das war heute noch ein bisschen zurückhaltend, soll aber jetzt richtig in Fahrt kommen. In der Nacht ist der Himmel meist gering bewölkt und es bleibt weitgehend trocken. Die Temperaturen sinken nochmal auf 16 bis 13 Grad. Der Mittwoch startet mit Wolken und Sonne im Wechsel. Am Nachmittag nehmen die Wolken zu, stellenweise regnet es. Die Temperaturen steigen auf 24 bis 27 Grad. Am Donnerstag dann verbreitet Sonnenschein, die Temperaturen springen auf 32 Grad. Am Freitag viel Sonne, lokal kräftige Hitzegewitter mit Unwettergefahr bei 35 Grad. Und am Samstag Sonne, Wolken und Regen mit teils heftigen Gewittern bei 34 Grad. Heißer als an der Elfenbeinküste. Also es wird richtig heiß, heute geht's noch. Und da empfehle ich Ihnen einen richtig spannenden Tatort. Es geht um den Tod eines Kindes, ein 9-jähriger Junge. Wurde eine Treppe heruntergestoßen, ein Außenseiter, ein schwieriger Junge und ein spannender Tatort. Gleich nach der Tagesschau hier im WDR Fernsehen. Danke fürs Gucken.
3: Große Sorgen und zwar erneut bei Galeria, denn ohne einen weiteren Kredit droht Galeria schon wieder die Pleite. Seit 2020 hat das Unternehmen schon 3 Insolvenzanträge erlebt. Auch in Aachen ist man deswegen verunsichert.
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3: Und damit herzlich willkommen zu unserer Sendung. Ja, zu Recht löst diese Meldung Verunsicherung aus. Dabei sind viele Kunden nach wie vor davon überzeugt, sie wollen lieber vor Ort shoppen.
5: Ich kaufe nichts per Internet, ich kaufe immer in Geschäften.
6: Kleidung und war alles modern, also man brauchte praktisch nur hier rein und dann war man fertig.
7: Ob es dabei bleiben kann, das ist noch unklar. Klar ist nur, die Geldnot bei Galeria ist groß. Momentan wird über eine Finanzspritze in Höhe von 160 Millionen Euro verhandelt. Ohne die könnte dem Unternehmen eine weitere Pleite drohen, die vierte in wenigen Jahren.
8: Keine schöne Situation für die Städte, ne? Ob das Zukunft hat. Meinen toten Gaul noch mal zu füttern, macht auch keinen Sinn. Ne?
9: Man sieht das, dass viele Läden zumachen. Finde ich schon sehr wichtig, dass man auch noch rausgehen kann und mal im echten Leben so gesehen einkaufen kann. Also das mache ich lieber als Online-Shopping.
7: Mit Rabattaktionen versucht Galeria derzeit den Umsatz anzukurbeln. Auch die mehr als 100 Mitarbeiterinnen in Aachen haben zur Rettung immer wieder beigetragen. Beispielsweise erhalten sie bis heute 30% weniger Lohn als Beschäftigte mit Tarifvertrag.
10: Galeria kann nicht von den Beschäftigten durch noch eine Sparrunde gerettet werden. Die Investoren müssen endlich dem Versprechen nachkommen, dass seit 10 Jahren die Investitionen fehlen. Und das können nur die Besitzerinnen und Besitzer machen. Dort muss jetzt mal ein Impuls kommen und dann geht es auch wieder voran.
7: Shop-in-Shop-Systeme, mehr Online-Angebote auch von Galeria. Ideen für neue Investitionen gibt es verschiedene.
11: Einfach nur investieren und die Schulden tilgen, das wird es nicht sein können. Sondern man muss wirklich das Konzept überarbeiten, aber gleichzeitig auch diese wirklich traditionsreiche Marke nutzen.
7: Der Standort Aachen hat durch viele Kunden aus den Niederlanden und Belgien noch eine Sonderrolle. Trotzdem kann gerade keiner garantieren, dass auch diese Filiale erhalten bleibt.
3: Now all you need is love. Wenn man an Hochzeit denkt, dann ganz sicherlich klassisch an die Zeremonie in der Kirche mit Chor, mit Orgel, mit Pfarrer. Es geht aber auch weniger klassisch mit einer freien Trauung. Da sucht sich dann das Brautpaar eine süße Location und die Zeremonie halten dabei dann Traurednerinnen und Trauredner ab, wie hier zum Beispiel Samantha Meyer.
12: Liebe Gäste, liebe Familie und natürlich liebes Brautpaar, ich heiße euch heute alle herzlich willkommen zur freien Trauung von Alina und Marcel.
13: Natürlich eine sogenannte freie Trauung auf dem Hochzeitshof Scheunentraum in Aachen.
14: Bei einer kirchlichen Trauung wird meistens sehr viel über Gott, über die Bibel gesprochen. Da werden Lieder gesungen, wir kennen es alle, die kennt fast keiner, aber wir versuchen mal ein bisschen mitzusingen. Und das ist bei der freien Trauung natürlich komplett anders. Da geht es wirklich allein um das Brautpaar, um die ganzen Ups and Downs, um ihre Macken und das, was sie als Paar natürlich ausmacht.
13: Die Traurednerin und Sängerin bringt für die Zeremonie alles mit. Tonanlage, Mikrofon und Urkunden. Ein paar Tage vorher hat sie sich mit dem Brautpaar getroffen, um die Traurede vorzubereiten und spezielle Wünsche aufzunehmen.
14: Eins, zack. Also jedes Brautpaar, was von mir getraut wird, bekommt eine personalisierte Trauurkunde. Und die werden dann gemeinsam vom Brautpaar und von den Trauzeugen unterschrieben. Und heute haben wir die Besonderheit, dass die Kinder da auch jeweils einen Fingerabdruck drauf machen. Und danach wird das in einen schönen Bilderrahmen gepackt und das Brautpaar kann sich das als Andenken irgendwo aufhängen.

0: hatte schon eine Trauung auf den Malediven am Strand. Ich hatte aber auch in der Schweiz in den Bergen eine wundervolle Trauung. Da sind einfach gar keine Grenzen gesetzt. Und das ist, glaube ich, das Einzigartige auch, dass man wirklich überall die freie Trauung machen kann.
1: Aber ihr beide.
2: Für ihre Dienste verlangt Samantha Meyer 2100 Euro. Dazu gehören mehrere Vorgespräche mit dem Brautpaar, Singen während der Zeremonie und beim Sektempfang danach.
1: Total schön.
3: Wir haben uns dafür entschieden, weil wir die Art der Trauung einfach super finden und was anderes ist als die Kirche. Und
4: kein Standard.
3: Ja, es ist kein Standard, genau. Und die, dann können die Kinder auch mal ein bisschen lauter sein oder müssen nicht still sein. Das ist so das Klischee von der Kirchentrauung. Genau, deswegen haben wir uns dafür entschieden.
1: Willst du deine bezaubernde Alina lieben und achten, in guten wie in auch in nicht so guten Zeiten, und sie so annehmen, wie sie geworden ist und wie sie auch in Zukunft sein wird? Dann antworte gerne auch du laut und deutlich mit Ja, ich will.
3: Ja, ich will.
2: Nach 45 Minuten hat Samantha das Brautpaar verheiratet.
0: Ich bin ein sehr offener Mensch. Also ich denke mal, mir vertrauen sich die Leute auch immer sehr gerne an. Und bei mir gibt es sozusagen das All-Inclusive-Paket, weil es gibt quasi die Sängerin, die freie Rede und natürlich auch das technische Equipment. Bei mir ist natürlich auch oberste Prämisse, dass die Brautpaare sich wirklich am Tag selber zurücklehnen,

0: Thema voller Liebe. Das haben wir gerade eben gesehen. Jetzt sprechen wir über ein nicht so leichtes Thema, nämlich über die Diagnose Alzheimer. Wie gesagt, kein leichtes Thema. Leider auch noch immer ein Tabuthema. Deswegen ist es wichtig, dass wir uns damit befassen, drüber reden. Denn die Wahrscheinlichkeit, daran zu erkranken, steigt mit dem Alter. Dazu schauen wir uns Theatermacher Klaus Volker Roth an. Er hat selbst jahrzehntelang Theaterstücke rund um Demenz auf die Bühne gebracht. Na, und kurz nach dem Renteneintritt hat er mit 67 selbst die Diagnose Alzheimer bekommen.
1: Das war ein Zufallsbefund, Morbus Alzheimer. So aus dem Nichts kam das.
2: Klaus Roth war vor 2 Jahren wegen des Verdachts auf einen Schlaganfall in der Klinik, als die Ärzte bei ihm Alzheimer feststellten.
1: Eine schreckliche Diagnose. Alle Planungen, die man fürs Alter hat, ja komm, wir fahren Urlaub nach Italien ziehen oder sowas, ist ja alles obsolet. Und dann, da ist man so ganz, kommt ganz tief unten an.
3: Und es hat mir den Boden unter den Füßen weggezogen und ich war völlig fertig. Ich musste das wirklich erstmal verarbeiten.
2: Sie ging auf Anraten der Ärzte früher in Rente. Er regelte Dinge wie Patientenverfügung und Testament. Beide versuchen, jeden guten Tag zu genießen, aber es gibt auch die anderen.
1: Letztens war ich wandern im Siebengebirge und habe meinem Freund gesagt, so, ich will jetzt nach Hause. Habe ich ihn gefragt, Carsten, wo wohne ich denn? Rhein-Breitbach. Ah ja. Und das sind halt Sachen, oder ich habe den Namen meines Enkels vergessen. Wie heißt der nochmal? Fängt mit M an. M. Und das waren harte Momente.
2: Als Chef eines freien Theaters organisiert Klaus Roth immer noch Aufführungen in ganz Deutschland.
1: 30 Auftritte pro Jahr. Ich mache die Tourplanung noch und das ist toll, weil ich mich fit hält.
2: Zu den preisgekrönten Aufführungen seines Theaters gehört auch ein Stück über Demenz. Seit 30 Jahren ist es im Programm.

0: 2 hier bleiben, um mich zu beobachten, ob ich irgendwas habe.
1: Alle 2 Wochen kommt er dafür in die Troisdorfer GFO-Klinik.
2: Dann können wir heute wieder loslegen, ne? Keine Kopfschmerzen, kein Schwindel.
1: Das Medikament ist nur für einige Patienten im Frühstadium der Krankheit geeignet. Heilen kann es Alzheimer nicht.
2: Das ist aber eine Veränderung des Verlaufs. Bis jetzt konnte man nur symptomatisch therapieren. Jetzt kann man tatsächlich den Alzheimer-Verlauf verlängern.
1: 5 bis 6 Monate kann das Medikament laut Studien die Symptome hinauszögern bei 1,5 Jahren Therapie.
3: Wir beiden haben, glaube ich, im Moment eine Phase, in der wir wirklich das Positive, das Schöne betonen wollen. Also, und möglichst viel schöne Zeit miteinander verbringen. Und hoffentlich haben wir davon noch ganz viel.
4: Ja, das hoffen wir auch für die beiden. Bei mir ist jetzt Ursula Kreuz-Kullmann, Vorsitzende der Alzheimer-Gesellschaft der Städteregion Aachen. Schön, dass Sie da sind. Wir haben ja gerade eben im Film die Geschichte des Paares gesehen. Was würden Sie jetzt Menschen raten, die die Diagnose Alzheimer bekommen haben?
5: Also am Anfang, denke ich, ist es wichtig, vielleicht nachdem man so den ersten Schreck überwunden hat, sich zu informieren, also Beratung in Anspruch zu nehmen, sich mit der Krankheit auseinanderzusetzen, auch wenn, wie in dem Fall, jetzt ja noch eine Zeit vor mir liegt, auch noch eine relativ gute Zeit, und diese Zeit auch zu nutzen. Also für uns sind zunehmend nicht nur die Angehörigen, die Ansprechpartner, also die Zielgruppe, ne, für die wir uns engagieren, sondern wir motivieren und ermutigen die Menschen mit Demenz selber auch, wenn sie so früh die Diagnose bekommen, sich also zu dem Zeitpunkt auch schon ja noch Weichen zu stellen, sich mit Vorsorge auseinanderzusetzen. Auch das haben wir in dem Film gehört, auch mit dem Thema Prävention noch mal zu beschäftigen.
4: Das nimmt sicherlich auch vielleicht nach dem ersten Schock die Sorge und auch die Angst oder Unsicherheit. Aber eins ist klar, die Krankheit, die hat ja verschiedene Gesichter, verläuft unterschiedlich ab. Aber eins ist klar, irgendwann mal müssen die betroffenen Personen gepflegt werden. Familien wollen sicherlich auch eine Pflege zu Hause, so lange wie es geht, irgendwie ermöglichen. Aber wie lange ist das in der Regel realistisch?
5: Also in Zeit kann man das überhaupt nicht messen. Aber es hängt damit schon zusammen, also zum Beispiel, wenn dieses Medikament jetzt wirkt, ist ja, ne, habe ich die Zeit etwas verzögert. Aber auch wenn ich mich mit nicht-medikamentösen Therapien darauf einlasse, kann ich die Zeit verlängern, den Verlauf verzögern. Wenn ich mich nochmal mit meiner Lebenssituation auseinandersetze, also bei einer frühen Diagnose, meine sozialen Netzwerke nochmal verstärke, mich nochmal mit dem Thema Bewegung auseinandersetze, vielleicht mit Ernährung auf Rauchen verzichte. Also ich habe am Anfang noch viele Möglichkeiten, selber Einfluss zu nehmen.
4: Und woran erkennt man denn, dass die Vorsorge oder die Verpflegung zu Hause nicht mehr realistisch ist?
5: Letztendlich daran, ob der versorgende Angehörige, der Mensch, der sich um mich kümmert, dann noch wirklich dazu in der Lage ist. Also wie belastet die Person dann tatsächlich ist und was sie noch schaffen kann. Aber das hängt auch davon ab, wie viel Entlastung ich tatsächlich in Anspruch nehme. Wenn ich in die Tagespflege gehe, ist der Angehörige entlastet und gleichzeitig ist das eine Förderung für den Betroffenen.
4: Ja. Kurze abschließende Frage, welche Unterstützung bieten Sie denn von der Alzheimer-Gesellschaft hier in der Region an?
5: Eigentlich so die komplette Palette, also Beratung, Information, den Austausch im Gesprächskreis, unter dem Teilhabeaspekt gemeinsam schöne Zeiten verbringen, beim Singen, beim Tanzen, ganz verschieden.
4: Mhm. Frau Kreuz-Kullmann, lieben Dank fürs Gespräch und auch, dass Sie bei uns waren. Dankeschön.
5: Gerne.
4: Ja, und das haben Sie garantiert nicht vergessen. 30 Jahre ist nun dieser Fall her. Und zwar geht es jetzt um die Entführung von Jan-Philipp Retzmar. Die Entführer, die erpressten damals 1996 das höchste Lösegeld der deutschen Kriminalgeschichte. 30 Millionen D-Mark, sind 18 Millionen Euro. Der Drahtzieher dahinter, ein Kölner. Mit einem Experten schauen wir jetzt mal auf die kriminelle Karriere von Thomas Drach, dem wohl bekanntesten Schwerverbrecher Deutschlands.
6: Geboren 1960 in Köln und aufgewachsen in Erftstadt, bricht Thomas Drach mit 13 Jahren zum ersten Mal Autos auf, überfällt mit 18 einen Supermarkt und mit 21 eine Bank. Mit 22 Jahren tritt der Kölner zum ersten Mal eine lange Haftstrafe an, 7,5 Jahre. Und das wird nicht sein letzter Gefängnisaufenthalt sein.
7: Wir haben Herrn Retzmar entführt. Das Einschalten von Presse und Polizei und das Nichtbeachten unserer Forderung bedeutet den Tod.
8: Die spektakuläre Entführung hat ein glückliches Ende gefunden. Der 32 Tage und ca. 3 Stunden entführte Jan-Philipp Retzmar ist seit ca. 12 Stunden frei.
6: Thomas Drach gilt als Drahtzieher hinter der Entführung des Hamburger Millionenerben.

0: Jan-Philipp Remsma. Über einen Monat lang hatten Drach und drei Komplizen den 43-Jährigen angekettet im Keller eines Hauses in Niedersachsen gefangen gehalten. Nach der erfolgreichen Lösegeldübergabe von 30 Millionen D-Mark setzt Drach sich ins Ausland ab.
1: Der noble Badeort Punta del Este in Uruguay. In Marbella Südamerikas liegt die Villa, die Thomas Drach seit August 1997 für mindestens ein Jahr gemietet hatte.
0: 2 Jahre lang lebte Thomas Drach unter falschem Namen in Südamerika. Er liebt schnelle Autos und schöne Häuser. Später wird man über ihn sagen, er habe ein Leben im Reichtum führen wollen, ohne sich allerdings dafür anstrengen zu müssen. 1998 wird Drach in Argentinien gefasst. Nach einem verzögerten Auslieferungsverfahren kann ihm im Jahr 2000 endlich der Entführungsprozess in Hamburg gemacht werden.
2: Schweigsam und gelassen betrat er heute Morgen den Gerichtssaal. Thomas Drach. Ihm wird erpresserischer Menschenraub vorgeworfen. Doch bereits nach wenigen Minuten brach der mutmaßliche Remsma-Entführer sein Schweigen. Ich gebe zu, so der 40-Jährige, an der Tat beteiligt gewesen zu sein.
0: Das Urteil lautet 14 Jahre und 6 Monate Gefängnis. Wie tickt ein Mensch, dessen Leben vom Verbrechen bestimmt wird? Martin Rettenberger, Leiter der Kriminologischen Zentralstelle in Wiesbaden, weiß es.
3: Was für einen Charakter oder was für Wesenszüge hat eine Person, die immer wieder kriminell wird?
4: Also man kann natürlich die Persönlichkeit wirklich genau diagnostisch erfassen, nur dann, wenn man sehr viele Informationen auch von den Personen selbst erhält. Das heißt, es ist natürlich jetzt immer so ein bisschen aus der Ferne gesprochen oder das, was man dann auch öffentlich über ihn weiß. Und was man da aber gut dokumentiert hat, ist, dass es offenbar sehr früh etwas, was wir jetzt vielleicht alltagssprachlich als Geltungsdrang bezeichnen würden, also ein Bedürfnis nach Aufmerksamkeit, nach vielleicht sogar Bewunderung, dafür, was man alles erreicht hat, vor allem über materielle Dinge definiert, also Besitz, Luxus, Geld. Mhm. Und das haben natürlich in gewisser Weise viele Menschen, aber ihm war das sehr ausgeprägt und vor allem auch das Bedürfnis, das unmittelbar und sofort zu haben.
3: Was zeichnet Menschen aus, die solche Gewaltverbrechen begehen?
4: Wenn man sich immer wieder in so eine Situation bringt, in der man eigentlich seine Bedürfnisse nur oder vor allem mit Gewalt lösen kann, dann brauche ich beispielsweise ein relativ hohes Maß an Empathielosigkeit.
0: Selbst im Gefängnis ist Drach noch kriminell. Er bedroht Justizbeamte, ist aggressiv und unkooperativ. Mehrmals wird seine Haftstrafe verlängert. Erst nach 15 Jahren hinter Gittern kommt Thomas Drach im Jahr 2013 frei. Wird er nun den Weg in ein bürgerliches Leben finden?
5: Das ist der Täter nach dem Überfall. Mit der Maschinenpistole im Anschlag läuft er über den IKEA-Parkplatz. Der Fluchtwagen rollt gerade vor.
6: 3 Maskierte überfallen heute Morgen einen Geldtransporter am Flughafen Köln-Bonn. Und sie verletzen einen Wachmann schwer.
0: Eine Serie von Überfällen auf Geldtransporter in Nordrhein-Westfalen und Hessen beschäftigt 2018 und 2019 die Behörden. Es gibt mehrere Verletzte. Eine Person schwebt zwischenzeitlich in Lebensgefahr. 2 Jahre dauert es, dann wird der Haupttäter gefasst. Es ist Thomas Drach.
7: Heute erreicht Thomas Drach vorerst zum letzten Mal das Landgericht. Meistens ist er per Helikopter eingeflogen worden. Manchmal brachten ihn auch Spezialkräfte mit Limousinen aus der JVA Ossendorf ans Gericht.
0: Der Prozess am Kölner Landgericht findet unter extremen Sicherheitsvorkehrungen statt. Man befürchtet einen Befreiungsversuch Drachs. Am 4. Januar 2024 das Urteil. 15 Jahre Haft mit anschließender Sicherungsverwahrung wegen besonders schwerem Raub und versuchtem Mord. Deutschlands bekanntester Schwerverbrecher, der sich immer wieder erwischen ließ, kommt vermutlich nie wieder frei.
8: Na, und wir bleiben grob beim Thema, denn zur Aufklärung von Straftaten gehört auch die Forensik. Also das ist die wissenschaftliche Untersuchung von Beweisen. Und der Chemielehrer Gunnar Schmidtchen, der dachte sich, ja komm, jetzt mische ich mal die typischen naturwissenschaftlichen Fächer wie Physik, Bio und auch Chemie zusammen. Einfach, damit sich wieder mehr Schülerinnen und Schüler dafür interessieren. Ja, und zack ist daraus das Wahlfach Forensik entstanden. Mittlerweile gibt es das schon im 3. Jahr. Und wir haben uns mal beim Humboldt-Gymnasium in Köln die Praxis angeschaut.
9: Während andere im Unterricht Bücher und Hefte aufschlagen, geht es für die 10. Klasse von Gunnar Schmidtchen für den Forensikunterricht nach draußen. Genauer gesagt zu den toten Mäusen, die sie in den letzten Unterrichtsstunden ausgelegt haben. Mit dabei die 15-jährigen Lucia und Flora.
10: Lucia wird dann gleich die Maus hochnehmen Und wir haben uns das dann so überlegt, dass ich quasi mit der Pinzette dann gucke, ob wir irgendwelche neuen Maden oder so finden. Und dann nehme ich die raus mit der Pinzette. Am Anfang fand ich die Maus tatsächlich sehr, sehr süß, als wir die ausgelegt haben, weil es war so eine kleine, süße Maus.
11: Wie hieß
10: denn
11: die Maus?
10: Lydia, wir haben ihr einen Namen gegeben. Und dann aber später, als dann die ganzen Maden kamen und so, wurde es schon echt hart. Und dann kam auch ein Wurm, glaube ich, aus ihr raus und ganz viele Käfer. Und das war dann schon ein bisschen eklig, aber Lucia hat sie immer tapfer auf die Hand genommen. Also riecht schon streng. Aber es ist aushaltbar.
9: Um die Insekten später im Klassenzimmer unter dem Mikroskop zu untersuchen, kommen sie erstmal in eine Ethanollösung.
12: Die untersuchen als erstes, was ist das überhaupt für eine Insektenart? Das heißt, sie bestimmen die Spezies, gut Insekten, aber die Art dahinter. Und als zweites gucken sie sich an, in welchem Stadium ist die Larve. Geht dann im Prinzip bei echten Leichen darum, zu gucken, die Leichenliegezeit zu bestimmen. Das heißt, wann ist der Körper gestorben, wann sind die ersten Insekten aufgetreten. Und das kann man im Prinzip anhand der Stadien der Larve bestimmen.
9: Wie in jedem anderen Schulfach auch, werden im Fach Forensik Klassenarbeiten geschrieben und wissenschaftliches Arbeiten eingeübt. Während die Zehntklässler ihre Arbeitsplätze säubern, bereitet Lehrerin Xenia Imhoff schon mal die Stunde für ihre Neuner vor. Es wird blutig. Auch bei Max, Anton, Luca und Oskar. Sie haben sich eine ganz besondere Apparatur ausgedacht.
13: Wir wollen halt gucken, wie man mit einem Messer schwingt und wie sich dann das Blut verteilt.
14: So, und jetzt machen wir meistens Bilder mit unserem Handy. Das hole ich jetzt gerade einmal raus. Wir messen das jetzt aus.
15: Das ist Kunstblut, was wir verwendet haben, einfach weil es in seinen Eigenschaften ähnlich dem echten Blut ist, das wir natürlich hier nicht verwenden können und wollen.
9: Mit jedem Versuch wird etwas verändert, damit Sie später aus den Blutspuren auch tatsächlich Erkenntnisse ziehen können.
16: Ja, zum Beispiel in welchem Winkel das Messer dann geschwungen wurde oder wie, mit welcher Kraft das Ganze passiert ist, von wie weit oben das Ganze passiert ist.
9: Für ein Messer im Unterricht gibt es natürlich Regeln.
15: Das wird auch gut aufbewahrt, vor und nach den Experimenten. Aber genau, also unter diesen Bedingungen jetzt hier können wir das dann kontrolliert benutzen, damit es ja auch realistisch ist.
9: Nebenan im Klassenzimmer sind Marie und Amelie in ihr Experiment vertieft. Zu ihrem Versuchsaufbau gehören Skateboard, Infusionsset aus dem Krankenhaus und jede Menge Kunstblut.
17: Wir fanden es einfach interessant zu gucken, ob man irgendwie anhand des Tropfenabstands ableiten kann, wie schnell der Täter jetzt vom Tatort geflohen ist.
9: Wenn engagierte Physik-, Chemie- und Biologie-Lehrkräfte zusammenarbeiten, dann entsteht besonders spannender Unterricht. Und vielleicht wird eine Schülerin oder ein Schüler später mit forensischen Mitteln wirklich Morde aufklären.
8: Ja, und von der einen Schule zur nächsten. Hier geht es aber nicht um Schulfächer, sondern um ein Schulprojekt. Und das ist wichtiger denn je. Das Kreisgymnasium Heinsberg hat ein Ziel, nämlich nicht vergessen. Schüler setzen sich mit dem Holocaust und Antisemitismus auseinander. Und das findet auf verschiedenen Ebenen statt. Einige Schüler, die sind derzeit auf Exkursion im ehemaligen Konzentrationslager Auschwitz. Die anderen, die beschäftigen sich vor Ort in Workshops und auf Stadtführungen mit dem Thema. Und dann war da auch noch ein ganz besonderer Gast im Kreisgymnasium, der niederländische Shoah-Überlebende Jack Aldewereld.
18: Allein in Sobibor sind, was soweit ich weiß, 34.000 Holländer ermordet geworden. Warum? Omdat ze Juden waren. Sinti, Roma, alles ist abtransportiert naar die Länder. Nur omdat ze Juden waren.
19: Darunter auch der Vater und die zwei Brüder des heute 83-jährigen Jack Aldewereld. Seine Mutter ist in Auschwitz ermordet worden. Er selbst überlebte nur, weil er als Baby in einer Pflegefamilie im niederländischen Brunssum versteckt wird. Erst viel später realisierte er, dass er ein Jude ist und was das während des Nationalsozialismus bedeutete. Er fängt an, seine Familiengeschichte zu erforschen. Jetzt ist seine Mission, die junge Generation aufzuklären.
18: Aber ihr alle, so wie ihr seid, ihr seid die Zukunft. Ihr seid die Leute, die die Augen weit geöffnet und die Ohren weit geöffnet müssen haben.
19: Mahnende Worte, die den 14- und 15-Jährigen unter die Haut gehen.
20: Dass man auf jeden Fall in Zukunft aufpassen muss, dass sich die Geschichte nicht wiederholt. Was man auf jeden Fall auch heutzutage auch immer mehr sieht wieder, diese Propaganda und so alles.
21: Ich finde, es geht einem schon sehr ans Herz. Vor allen Dingen, dass jemand so darüber sprechen kann. Ich könnte mir nicht vorstellen, darüber so offen zu sprechen.
1: Ein Mensch ist erst vergessen, wenn sein Name vergessen ist.
19: Heimatforscher Jakob Gerhards führt die jungen Schüler durch die jüdische Geschichte von Heinsberg. Hier liegen mittlerweile 86 Stolpersteine. Diese Plaketten markieren Orte, an denen jüdische Menschen gelebt haben. Groß war die jüdische Gemeinde in Heinsberg nie. An die Synagoge erinnert nur noch eine Gedenktafel. Den Opfern wieder einen Namen geben, ein Gesicht aus ihrem Leben erzählen. Dafür stehen die Stolpersteine. Das verfehlt die Wirkung bei den Gymnasiasten nicht.
11: Das macht auf jeden Fall mit einem, dass man nochmal drüber nachdenkt, über die ganzen Geschehnisse. Wir waren nie so bewusst, dass es auch wirklich halt hier, wo wir selber wohnen, ist, dass es wirklich so nah ist, was da alles Schlimmes passiert ist. Und wenn man sich das so vorstellt, dann nimmt einen das schon mit.
19: Eine Projektwoche, die zum Nachdenken anregt und ermahnt. Heute lebt in Heinsberg nur noch ein Bürger, der jüdisch ist.
8: Ja, der Frühsommer, der lässt unsere Herzen zwar höher schlagen, für diese kleinen Kitze ist es aber eher Alarm, denn die kommen frisch zur Welt und gefühlt überall verstecken sich Gefahren für sie, vor allem in den Feldern, in denen die jungen Rehe sich dann verstecken. Früher gerieten da oft solche kleinen Rehe ins Messer der Mähmaschinen. Heute gibt es Drohnen und Wärmebildkameras, die das verhindern sollen.
22: Was sie im hohen Gras finden werden, ist immer eine Überraschung. Auch an diesem frühen Morgen. Um 4 Uhr sind die Jäger und Jägerinnen aus dem Drohnenteam aufgestanden. Freiwillig. Nicht alle hatten schon einen Kaffee. Dafür stehen sie jetzt mitten im Feld und stapfen durch unebenes Gelände.
23: Das ist so toll. Also es ist einfach so ein tolles Gefühl, das zu machen, wenn man Hase oder eben auch Gelege oder so ein Rehkitz aus so einer Wiese holt und weiß, man hat es jetzt vor dem Mähtod bewahrt, das Tier, dann, ja, das gibt einem unglaublich viel.
22: Wir sind im Aachener Süden. Biobauer David Veit muss seine Felder ernten. Heute passt das Wetter endlich. Die Zeit ist reif. In seinen Wiesen pulsiert das Leben. Ricken haben darin ihre Kitze abgelegt, Federwild sein Gelege versteckt, Hasen ein gemütliches Bett gefunden. All das soll weiterleben und nicht unter den Mähdrescher geraten.
24: Kein Landwirt will, dass ein Kadaver im Futter landet. Das bedeutet auch für das Tier, was das Futter frisst, Krankheit und Tod. Man kriegt es mit, wenn es passiert ist. Und da muss man halt dafür Sorge tragen, dass das Tier nicht lange leidet.
22: Damit das erst gar nicht passiert, kommen die Rehkitzretter. Das gehört zur Hegearbeit. Tatsächlich sieht Drohnenpilot Stefan Willems über die Wärmekamera schon bald ein junges Reh.
25: Ja, wir hatten eben einen Fund tatsächlich. Es war ein Kitz, war aber schon ein älteres Kitz. Die konnten sich relativ nah nähern. Ich glaube, die waren locker nur noch 2 Meter dran. Also waren auch quasi, wie soll ich sagen, mit dem Kescher einfangbereit. Aber dann hat das Kitz das wohl mitbekommen und hat dann die Flucht ergriffen. Er ist dann in den Wald rein.
22: Wenn das Tier bereits einen Fluchtinstinkt entwickelt hat, umso besser. Die Rehkitzretter suchen die, die noch zu klein sind, um zu fliehen. Und die aufzufinden, ist gar nicht leicht. Es geht nur im engen Zusammenspiel zwischen Drohnenpilot und Läufern. Jägerin Tanja Ortmanns erinnert sich an eine frühere Rettung.
23: Der Drohnenpilot hat uns eingewiesen und wir sind gelaufen. Er sagt, hey, ihr steht direkt daneben, das muss da liegen. Und wir haben es nicht gesehen. Dann haben wir diese Wiesen, also die Gräser beiseite getan und dann lag es da und es war wirklich so klein. Und das war einfach, von dem Moment an war ich für die Sache total begeistert. Da hat es bei mir einen Schalter umgelegt.
22: Rund 70 Rehkitze hat das Drohnenteam seit Ende April in der Region vor dem Mähtod gerettet. Dazu Hasen- und Fasaneneier, ehrenamtlich, zwischen Aufstehen und normaler Arbeit.
25: Enthusiasmus gehört dazu und man ist ein Stück weit verrückt, ne? Klar. Also das kann man natürlich keinem erklären, der das vielleicht dann diese Freude auch nicht dabei empfindet, dann, ich sag mal, tatsächlich dann diese Tiere dann auch zu finden, die Jungtiere entsprechend dann zu retten. Und das mit dem Gefühl, dass man sie im Prinzip vor dem Tod oder vor schweren Verletzungen dann letzten Endes auch geschützt hat.
8: Na und wir schauen jetzt einmal aufs Wetter, denn es wird heiß. In der Nacht zum Mittwoch ist der Himmel meist locker bewölkt. Es bleibt auch soweit trocken. Tiefstwerte liegen zwischen 15 Grad im Selfkant und 12 Grad im hohen Venn. Der Mittwoch, ja, der beginnt wechselnd bewölkt. Hin und wieder kommt die Sonne durch und es bleibt trocken. In der zweiten Tageshälfte kommen dann mehr Wolken hinzu. Schauer gibt es aber kaum. Die Sonne ist weiterhin aber nur seltener Gast. Die Temperaturen erreichen 23 Grad auf den Höhen bis 26 Grad im Tiefland. Na, und dann machen Sie sich jetzt mal bereit für den Sommer. Stellen Sie Getränke kalt, denn ja, am Donnerstag. Da gibt es Sonne satt bei lockeren Dekowölkchen. Höchstwerte von rund 31 Grad. Am Freitag viel Sonne. Ab Mittag dicke Quellwolken, lokale Hitzegewitter. Sehr schwül und heiß bei bis zu 35 Grad. Am Samstag neben Sonne auch dickere Wolken, einzelne Schauer oder auch heftige Gewitter. Sehr schwül und heiß, 33 Grad. Ja, und so geht es im Trend weiter. Schwül, heiß, örtlich einige Schauer. Ja, das war es soweit von uns. Bleiben Sie aber gern dran. 20.15 Uhr gibt es hier den Tatort. Da ermittelt heute das Team aus Ludwigshafen. Wir sehen uns dann morgen wieder, wenn Sie wollen, um 19.30 Uhr natürlich hier in Ihrer Lokalzeit aus Aachen. Bis dahin, ich freue mich auf Sie und schönen Abend. Tschüss.
2: Schlamm, Schotter und keine vernünftigen Toiletten. Bei den Taxifahrern am Düsseldorfer Flughafen gibt es gerade nur ein Thema, ihr neuer Warteplatz. Der sei aus verschiedenen Gründen völlig ungeeignet.
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2: Guten Abend, schön, dass Sie dabei sind. Ja, der Frust bei den Düsseldorfer Taxifahrern am Flughafen ist gerade ziemlich groß. Sie mussten jetzt kurzfristig ihren alten Warteplatz räumen, weil dort Bauarbeiten geplant sind. Den neuen Platz wollen sie aber so nicht akzeptieren und wehren sich. Offensichtlich mit Erfolg.
4: Dicke Steine auf der Schotterspur. Nur ein Ärgernis für die Taxifahrer auf ihrem neuen Warteplatz am Flughafen. Bei Regen verwandelt sich die Fläche in eine Schlammlandschaft. Das ärgert viele Fahrer und geht im Zweifel sogar richtig ins Geld.
5: Das heißt schlechtes Wetter, dann auch die steinige Fahrrinne hier, weil da spritzen Steine. Da machen sich viele Kollegen auch die Reifen kaputt, sind schon zwei Reifen kaputt gegangen. Von daher ist das also für uns, gerade wenn Regen ist, dann ist hier ein Matschkuhle und die müsste jeden Tag eigentlich normalerweise das Auto wieder gewaschen werden, damit man vernünftig dann vorne die Fahrgäste aufladen kann.
4: Vor gut einer Woche mussten die Fahrer von ihrem angestammten Platz umziehen, weil der Flughafen dort ein Tanklager bauen will. Dort gab es einen Imbiss, Klo-Container, Kaffeebude. Jetzt nur ein paar Dixi-Klos für mehr als 200 Fahrerinnen und Fahrer, für viele kein Zustand.
6: Bei so einer Masse an Personen, wo von morgens schon Leute stehen, schon so manchmal um 2, 3 Uhr schon an bis in die Nacht, durch mehrere Schichten, da sehen Sie, die Bedingungen sind ganz schlecht. Also die Toiletten waren schon nach 3 Tagen schon voll. Wie kann man sich da wohlfühlen? Also ich gehe nur notbedrungen, wenn ich klein muss auf die Toilette, aber groß definitiv nicht.
4: Der Protest ließ nicht lange auf sich warten. Ein offener Brief an den Flughafen und auch die Düsseldorfer Taxigenossenschaft bekommt die Klagen zu hören. Dort wollte man schnell Abhilfe schaffen.
7: Die Beschwerden der Kollegen sind schon berechtigt. Wir hatten aber, wie gesagt, auch nur ganz kurzfristig Zeit. Also wir haben vor ca. 14 Tagen erfahren, dass wir umziehen. Und für den Übergang haben wir natürlich diese Dixi-Klos erstmal bestellt, bevor da gar keine Toiletten sind.
4: Die Beschwerden zeigten offenbar Wirkung. Heute Mittag rollt ein neuer Toilettenwagen auf den Schotterplatz. Saubere Klos mit Waschbecken, getrennt für Männer und Frauen. Der Düsseldorfer Flughafen erklärt heute schriftlich: Der Flughafen Düsseldorf nimmt die Anliegen der am Standort tätigen Fahrerinnen und Fahrer ernst. Die mobile Sanitäranlage ist eine Übergangslösung. Die Taxi Düsseldorf EG arbeitet parallel an der Einrichtung einer dauerhaften Sanitäranlage. Zusätzlich prüfen wir, welche weiteren Verbesserungen kurzfristig möglich sind. Der Toilettenwagen ist schon mal ein erster Fortschritt, vor allem für die wenigen Fahrerinnen auf dem Platz.
26: Ich finde das cool, muss ich ehrlich sagen. Ist wie bei der Kirmes, absolut, das ist akzeptabel. Wenn das dann auch sauber gehalten wird, noch Wasser da ist, fließendes, wo man auch Hände waschen kann, dann passt das.
4: Gegen die Schlammwege soll ab Donnerstag zusätzlicher Schotter geliefert werden.
2: Was für ein Schock heute Vormittag in Erkrath. Die Polizei hat einen bewaffneten Mann niedergeschossen. Er wurde schwer verletzt und liegt jetzt im Krankenhaus. Lebensgefahr besteht laut Polizei aber nicht.
27: Mitarbeiterinnen der Kindertagesstätte an der Sandheider Straße hatten die Polizei alarmiert. Ihnen war ein Mann aufgefallen, der während der Betreuungszeit mit einem Messer ganz in der Nähe des Gebäudes entlanggelaufen war. Nur wenige Meter weiter stellte ihn dann die Polizei.
0: Dieser trug auch ein Messer in der Hand und griff dann die Einsatzkräfte an. Er wurde dann dank einer Schussabgabe der Kolleginnen und Kollegen gestoppt. Das heißt, die Kolleginnen und Kollegen wurden nicht verletzt. Der Mann wurde aber leider schwer verletzt durch die Schussabgabe.
27: Bei dem Mann handelte es sich um einen 59-Jährigen aus der Ukraine. Noch ist unklar, weshalb er das Messer dabei hatte. Seelsorger kümmerten sich vor Ort um die Zeugen. Kinder waren angeblich nicht dabei.
2: Erdbeeren im Sommer und Grünkohl im Winter, das ist das Erfolgsrezept vom rheinischen Bauernmarkt. Hier wird nur das verkauft, was gerade Saison hat. Alles frisch vom Feld oder von der Weide und vor allem alles aus der Region. Was als kleines Experiment von ein paar mutigen Landwirten und Gärtnern begann, ist heute absoluter Kult im Viertel, zum Beispiel in Düsseldorf-Pempelfort. Die Anwohner lieben ihren Bauernmarkt und alle haben am Wochenende sein 20-jähriges Jubiläum gefeiert.
10: Wieder mal strahlen sie um die Wette am Kolpingplatz in Pempelfort. Gemüse, Käse, Blumen, Fleisch, alles dabei. Auch am Stand vom Dellenhof aus Karst. Anne Jansen hat alles an Gemüse und Obst, was man sich denken kann. Also fast alles.
12: Es gibt auch die Leute, die fragen hier häufig nach Zitronen, Ananas, Bananen. Das gibt's auch. Und da muss man dann natürlich sagen, und das haben wir nicht in unserem Sortiment hier drin. Von uns sind fast über 90% der ganzen Waren selbst angebaut. Und den Rest haben unsere Nachbardörfer.
10: Genau das ist das Prinzip. Und die meisten Kunden schätzen das. Familie Zuberer zum Beispiel. Jede Woche.
13: Immer Blumen, Gemüse, Obst, Fleisch. Eigentlich alles, was man hier kaufen kann.
14: Die Taschen sind voll. Warum hier und nicht im Supermarkt um die Ecke?
13: Es schmeckt besser, es hilft den lokalen Bauern. Ja, ist richtig gut. Und die Kinder lernen saisonal zu essen.
15: Das kann natürlich sein, dass das im Supermarkt auch vom Bauern ist, aber das muss dann halt noch ganz lang transportiert werden.
10: Nebenan Ehepaar Ramani. Ja, natürlich, manches ist ein bisschen teurer als beim Discounter.
16: Lieber weniger essen, aber Qualität statt Menge, aber hinterher hast du nichts davon.
17: Es ist einfach das Feeling, wenn wir auf dem Markt sind, das gibt uns irgendwie wie Freude.
10: 20 Jahre Bauernmarkt. Unter den Vereinsgründern war auch Andreas Stratmanns, der in Kerken Käse von eigenen Kühen produziert. 2006 pachteten sie zum ersten Mal diesen Platz in Düsseldorf, um die eigenen Produkte zu verkaufen.
28: Ich erinnere mich noch total, wie der entstanden ist. Sind wir hier über die Fallstraße gelaufen, haben geguckt und dann haben Kunden gemerkt, Mensch, da wollen irgendwelche Leute irgendwas machen. Und die haben schon richtig mit uns geschimpft, weil wir dann ja wieder potenzielle Parkplätze wegmachen. Und jetzt sind aber die Kunden total begeistert.
10: Mann der ersten Stunde ist auch Johannes Thies aus Willig mit seinen Bio-Kräutern.
29: Lieben Sie es denn auch, in die Stadt zu kommen?
30: Ja, 100%. Also das ist für uns total wichtig. Wir produzieren unsere Produkte auf dem Land und haben da aber viel zu wenig Kunden, um dieses breite Angebot da loszuwerden. Und hier sind die Menschen und die lieben eben die Frische, die Regionalität. Und das passt sehr gut zusammen.
10: Damit das so bleibt, kontrollieren sie sich natürlich auch gegenseitig im Verein. Und manchmal besuchen ja auch die Kunden die Produzenten auf ihrem Bauernhof, so wie Michael und Susanne Barke.
31: Schon ein paar Jahre her, aber Kontakt der offenen Tür waren wir da, genau.
32: Also auch in die Produktion dann wirklich mal reinzugucken und die Laibe dann im Regal zu sehen, das war schon super.
10: Und so gibt's heute zum 20. ein paar Sonderaktionen zum Probieren, zum Gewinnen oder einfach nur zum Lächeln. Aber auch ohne das werden die Kunden nächste Woche wiederkommen. Zu ihren Produkten aus ihrer Region.
2: Ja, das kann ich persönlich bestätigen. Wir bleiben in Düsseldorf. Vor wenigen Wochen erst hat die VHS neue hochmoderne Räumlichkeiten bezogen. Doch die Freude wird getrübt. Durch die angespannte Haushaltslage sollen im zweiten Halbjahr fast ein Viertel der geplanten Unterrichtsstunden wegfallen.
33: 42.000 Unterrichtsstunden waren an der Düsseldorfer Volkshochschule für das zweite Halbjahr geplant. Jetzt sollen 10.000 davon gestrichen werden, obwohl die VHS erst im April einen neuen Standort für mehr als 10 Millionen Euro bekommen hatte. Welche Kurse konkret betroffen sind, hat die Stadt noch nicht bekannt gegeben. Nach WDR-Informationen könnten Sprachkurse weniger Unterrichtsstunden bekommen als bisher. Laut Stadt sollen so in diesem Jahr rund 350.000 Euro an Honoraren für Lehrkräfte eingespart werden.
2: Sport im Verein ist für Kinder viel mehr als nur Bewegung. Es geht dabei um Teamgeist, um Freundschaften und einen Ausgleich zum Schulalltag. Doch wo sollen die Kinder trainieren, wenn es einfach zu wenige Sporthallen gibt, wie zum Beispiel in Mönchengladbach? Die Folge, die Trainingseinheiten finden zum Teil auf viel zu engem Raum statt oder werden ganz gestrichen. Es werden Aufnahmestopps verhängt und die Wartelisten werden immer länger. Bei bestimmten Sportarten ist die Situation besonders angespannt.
1: Ich habe meinen Bahn, ich fange von hier an.
10: Julien Abam ist froh, dass er heute mal nach draußen kann, auf den Platz im Freien. Er trainiert den Basketball-Nachwuchs des TV 1848. Die meiste Zeit des Jahres ist er mit den 8-, 10- oder 12-Jährigen aber auf eine Halle angewiesen und dann wird's eng.
1: Da sind wir meistens so 30 Kinder in diese kleinen Turnhallen, also zwei Mannschaften, U12 und U14. Die haben zwei verschiedene Basketballregeln und sollen diese Halle zu zweit teilen. Und das ist sehr, sehr schwer, die beiden Mannschaften in diese kleine Halle hinzukriegen.
10: Die Hallenzeiten für Vereine sind begrenzt. Und das in einer Zeit, in der klassische Hallensportarten beliebter sind denn je. 200 Kinder stehen alleine für Basketball auf ihrer Warteliste, sagt Anja Müller, die Trainingszeiten im Verein plant. Eine schwierige Aufgabe.
3: Also es gibt zum einen wenig Hallen, also zu wenig Hallen in Mönchengladbach, und es gibt auch einen relativ hohen Sanierungs- und Reparaturstau. Immer wieder temporäre Sperrungen, die es halt den Vereinen schwer macht. Das größte Problem haben wir eben tatsächlich im Basketball, Handball und Volleyball. Das sind die Sportarten, die definitiv nicht im Trainings- und Wettkampfbetrieb nach außen ausweichen können.
10: Sporthallen sind Mangelware, nicht nur in Mönchengladbach, auch anderswo. Zunächst mal reserviert für die Schulkinder, und auch die müssen sich oft genug schon die Hallen teilen. In Gladbach erwartet die Stadt bis zum Ende des Jahrzehnts deutliche Engpässe. Man brauche 4 neue Hallen, so die Prognose.
5: Der Platz ist etwas, was wir jetzt untersucht haben. Für 3 Turnhallen haben wir auch konkrete Standortvorschläge. Bei der 4. ist es nur etwas schwieriger, damit wir sie auch in dem Zielgebiet wirklich unterbringen, wo denn auch die Schülerinnen und Schüler herkommen. Es nützt ja nichts, wenn wir 4 Turnhallen am einen Stadtende aufbauen, sondern sie müssen ja vor Ort sein. Das mit dem Geld ist das größere Problem. Wir haben zwar jetzt Zuweisungen für zusätzliche Infrastrukturmittel aus dem Sondervermögen, aber das reicht natürlich trotzdem vorne und hinten noch nicht.
10: Und Sporthallen sind teuer. Es geht darum, übermäßige Kosten einzusparen. Die Zeit drängt.
5: Wir schauen uns gerade an, was gibt es für zum Beispiel modulare Bauweisen. Können wir sie gemeinsam vergeben, damit wir möglichst mit einem Dienstleister mehrere Hallen gleichzeitig realisieren können, die dann eben alle baugleich sind, die gleich aussehen. Aber das ist ja egal heute. Es geht ja darum, dass die Kapazität geschaffen wird.
10: Kinder, Eltern, Schulen und Vereine jedenfalls können es schon jetzt kaum erwarten, dass es in ihrer Stadt mehr Sporthallen gibt. Vor allem, wenn das Wetter mal wieder nicht so gut ist wie heute.
2: Ist Mönchengladbach ein Einzelfall, beziehungsweise wie sieht es in anderen Städten und Gemeinden aus? Frank Rall vom Landessportbund kann uns mehr dazu erzählen. Herr Rall, wie ist die Situation?
8: Es ist natürlich kein Einzelfall, sondern ganz im Gegenteil. Das kann man bei vielen unserer rund 17.200 NRW-Sportvereine beobachten, dass sie natürlich händeringend nach zusätzlichen Kapazitäten suchen, im engen Austausch mit den Sportämtern. Und das ist ein Thema, was uns natürlich tatsächlich sehr beschäftigt.
2: Woran liegt denn das, dass die Hallen so knapp sind? Wird mehr Sport betrieben, der in Hallen stattfindet? Oder gibt es mehr Kinder? Oder was ist das Problem?
8: Ja, zum einen haben wir tatsächlich die freudige Mitteilung zuletzt machen können, dass wir eine Rekordzahl an Mitgliedern haben in den NRW-Sportvereinen. 5,6 Millionen Menschen sind angemeldet. Und das bedeutet natürlich auch, dass viele Vereine sagen, ich freue mich sehr, dass 30, 40 neue Kinder und Jugendlichen bei mir sind. Aber für die brauche ich natürlich auch Platz und Fläche. Und von daher ist das natürlich tatsächlich etwas, was man jetzt lösen muss.
2: Gibt es tatsächlich schon Fälle, wo Vereine, Clubs überhaupt gar nicht mehr trainieren konnten, wo welche schließen mussten, weil es einfach keine Trainingsmöglichkeiten gibt?
8: Es gibt auf jeden Fall Fälle, wo man natürlich Sportgruppen leider nicht öffnen kann, die man gerne machen würde, und wo man vielleicht auch mal die ein oder andere Jugendmannschaft eben nicht starten lassen kann. Das zeigt ja auch, wie hoch der Bedarf ist und wie groß die Nachfrage ist.
2: Jetzt haben wir gerade im Beitrag ja auch gehört, es gibt Fördermittel, staatliche Fördermittel aus dem Sondervermögen, reicht aber nicht. Was kann das abdecken? Wo fehlt es an anderer Stelle dann?
8: Ja, zunächst mal freuen wir uns, dass das Land dieses Thema auch für sich ganz prominent besetzt hat. Gerade seit Anfang Juni ist es jetzt wieder ein neuer Fördertopf. 200 Millionen Euro sind bereit für die NRW-Sportstädte. Im Moment läuft das Antragsverfahren. Und wir müssen natürlich realistisch sein. Das kann den ein oder anderen Bedarf ein bisschen abmildern. Das Grundproblem kann man damit natürlich nicht lösen. Trotzdem ist es wichtig, dass wir hier aktiv sind und etwas tun.
2: Was sind denn die Lösungen? Was schlagen Sie vor?
8: Ja, ist natürlich nicht ganz so einfach. Wichtig ist sicherlich ein gutes Belegungsmanagement. Das heißt, wenn man zum Beispiel weiß, ich habe einen Verein, wo im Grunde vielleicht Hallen zur Verfügung wären, Hallenzeiten, aber die sind dann schlecht sozusagen besetzt. Das wäre natürlich schade. Dann sind Lösungen vielleicht, es gibt ja auch mittlerweile viele leerstehende große Gebäude, weil Firmen nicht mehr dort arbeiten, dass man vielleicht mit Kreativität dort neue Sporträume oder neue Sportfläche entwickelt. Fakt ist einfach, ohne Räume kein Sport. Und deswegen muss man an dem Thema sehr gut dranbleiben.
2: Wen sehen Sie da in der Verantwortung, um sowas gegebenenfalls auch umzusetzen?
8: Im Grunde ist es ein Zusammenspiel aller Beteiligten, die verstanden haben, dass Sport als Pfeiler der Gesellschaft unheimlich wichtig ist, gerade für Kinder und Jugendliche. Und wie gesagt, die Förderprogramme tun schon ein Gutes. Aber klar, da muss natürlich man weiter am Ball bleiben.
2: Ja. Herr Rahl, ich danke Ihnen ganz herzlich für Ihren Besuch bei uns.
8: Sehr gerne.
2: Und wir haben das Interview vor der Sendung aus terminlichen Gründen voraufgezeichnet. Thomas D. hat endlich seine eigenen vier Wände. Seine Wohnung ist die 150. Wohnung, die durch das Düsseldorfer Projekt Housing First an ehemals obdachlose Menschen vermittelt werden konnte. Anschließend erhalten diese Menschen weitere Hilfsangebote. Langfristig sollen so noch deutlich mehr Menschen in Düsseldorf aus der Obdachlosigkeit geholt werden. Nach Angaben der Beteiligten zeigt das Konzept, dass ein fester Wohnsitz ein wichtiger Schritt zurück in ein selbstbestimmtes Leben sein kann. Schwimmmeister müssen an heißen Tagen oft hunderte Badegäste gleichzeitig im Auge behalten und das stundenlang. Da den Überblick zu behalten, ist eine große Herausforderung, zumal Ertrinken oft ein leiser Tod ist, der im Getümmel leicht übersehen wird. Unterstützung kommt inzwischen aus der Tech-Branche. Immer mehr Schwimmbäder setzen auf KI-gestützte Überwachungssysteme. Im Park Bad Felbert ist der digitale Schutzengel am Beckenrand bereits im Einsatz.
4: Julian Czuczynski ertrinkt. Natürlich nicht richtig, er simuliert es für uns. Und für die künstliche Intelligenz im Felberter Parkbad. Sie soll den Schwimmmeistern helfen, brenzlige Situationen im Wasser schnell zu erkennen. Es dauert nicht lange, da bimmelt es bei Dominik Steinbach.
6: Die Uhr schlägt Alarm, weil sich ein Badegast über 20 bis 30 Sekunden unter Wasser nicht bewegt hat. Und jetzt kann ich sehen, wo genau der Badegast ist.
4: 12 Kameras an der Decke zeichnen die Bewegungen im großen Becken auf. 3 im Nichtschwimmerbecken. Sie registrieren auch, wenn jemand ins Wasser rein- oder rausgeht. Ein System analysiert die Informationen im Hintergrund in Echtzeit. Bei Auffälligkeiten sowie gerade schlägt es Alarm. Manchmal allerdings auch Fehlalarm.
6: Könnte zum Beispiel sein, wenn wir Spielzeug im Wasser haben, die Schaumstoffmatten. Oder eventuell auch, wenn sich jemand 30 Sekunden nicht bewegt, beim Tauchen. Aus Spaß machen das manche.
4: Die KI muss noch lernen. Aber besser einmal zu viel als zu wenig. Auch in der Wuppertaler Schwimmoper soll demnächst ein solches KI-System eingeführt werden. Gerade wurden 200.000 Euro aus dem städtischen Haushalt dafür bereitgestellt.
7: Es gibt immer mal Situationen, wo der Schwimmmeister, die aufsichtsführende Fachkraft, nicht genau sehen kann, Einblick nehmen kann in Becken. Und die KI soll sofort erkennen, wenn es ungewöhnliche Bewegungen gibt. Das sind manchmal wertvolle Sekunden, die dann dem Kollegen helfen, aktiv zu werden.
4: Bis hier Kameras an der Decke hängen, wird es allerdings noch etwas dauern. Aktuell werden Angebote eingeholt. Im ersten Halbjahr des neuen Jahres soll die Testphase dann beginnen.
7: Wenn das sich hier in der Schwimmoper gut etabliert und die Kollegen auch feststellen, sie werden ja wunderbar unterstützt, dann ist es Ziel, das auch in die Gartenhallenbäder und die anderen Bäder auszuweiten.
4: In Felbert ist der Leiter der Bäder GmbH bislang sehr zufrieden mit der KI-Unterstützung. Für das Becken draußen wurden eigens Pfosten aufgestellt, um auch dort die Kameras aufzuhängen. Bedenken in Bezug auf den Datenschutz hat Andreas Bocklet-Schmidt nicht.
9: Nein, es ist einmal eine Vor-Ort-Aufzeichnung. Das heißt, wir sehen keine Menschen, wir sehen keine persönlichen Daten. Wir sehen nur eine Echtzeitverarbeitung, beziehungsweise das System arbeitet mit Echtzeitdaten, sodass es zu keinerlei Themen dieser Art überhaupt kommt.
4: Außerdem gab es für die Badegäste des Parkbads im Vorfeld eine Aufklärungskampagne. Inzwischen ist die Pilotphase abgeschlossen.
9: Die Kinderkrankheiten, die so eine Systeme immer haben bei der Einführung, sind behoben. Wir sind jetzt quasi im Echtzeitbetrieb, also das Assistenzprogramm für unsere Mitarbeiter läuft, sodass alles gut ist.
4: Bleibt es dabei, sollen auch die anderen Schwimmbäder in Fellbad ausgerüstet werden. Sorge, dass er irgendwann durch künstliche Intelligenz ersetzt werden könnte, hat Schwimmmeister Dominik Steinbach aber nicht.
0: Das ist eine gute Unterstützung, aber ersetzen kann sie uns nicht, weil im Notfall müssen wir immer noch helfen können.
4: Was Kinder im Schwimmbad betrifft, bleibt aber eines bestehen, trotz KI: die Aufsichtspflicht der Eltern.
2: In Duisburg gibt es Ärger um eine geplante Pipeline. Die soll in den nächsten Jahren Kohlendioxid durch das Ruhrgebiet transportieren. Die Stadt Duisburg kennt bisher nur einen möglichen Verlauf der neuen CO2-Pipeline, und zwar überwiegend durch den Wald. Dafür müssten laut Stadt mindestens 17 Hektar gerodet werden. Dagegen wehrt sich die Stadt. Die zuständige Firma will nun auch alternative Routen prüfen. Der scharfe Grieche, diesen Dip kennen mit Sicherheit einige von Ihnen. Es gibt ihn nämlich in so gut wie jedem Supermarkt. Und produziert wird er in der Region, in Ratingen. Vor 28 Jahren hat Chef Bahadur Erülü nach der Ausbildung als Chemielaborant bei einem Bekannten in einem Feinkostladen gejobbt. Damals hat er festgestellt, dass seine Dips und Aufstriche richtig gut ankommen und daraus nach und nach ein erfolgreiches Unternehmen aufgebaut. Und er ist immer auf der Suche nach neuen Geschmackserlebnissen.
11: Aus diesen Zutaten könnte der neue Verkaufsschlager von Bahadur Erülü entstehen. Eine vegane Gemüsecreme, sowas hat er bisher noch nicht im Angebot.
12: Ich habe mir Gedanken gemacht, in welchem Verhältnis ich die mische. Aber das weiß ich natürlich nicht am Anfang, das muss noch ein bisschen angepasst werden.
11: Jeder Dip, jeder Aufstrich hat seinen Ursprung in der privaten Küche. Angefangen hat alles in einem kleinen Feinkostladen im Vorkassenbereich eines Supermarktes. Erst als Angestellter, dann im eigenen Geschäft. Heute verkauft er aus Ratingen Millionen Dips jeden Monat. Mittlerweile gibt es 17 verschiedene Sorten. Die allermeisten mit ordentlich Knofi.
14: Meine Frau sagt ab und zu, auch nach dem Duschen, dass ich immer noch nach Knoblauch rieche, aber sonst ist alles gut.
11: Sie hat sich bestimmt schon dran gewöhnt. Sascha Mura mischt nämlich schon seit Jahren die Cremes. Besonders beliebt ist der scharfe Grieche, ein pikanter Aufstrich mit Feta-Käse, Gewürzen und, na klar, jeder Menge Knoblauch.
12: Die Firma Erülü kennt zwar nicht vielleicht jeder, aber den scharfen Griechen, damit sind wir sehr bekannt.
11: Deshalb kontrolliert der Chef lieber noch mal selbst, ob die Qualität stimmt.
12: Wichtig sind, dass wir da diese Käsestücke da drin sehen, dass das nicht eine sehr homogene Masse ist, sondern eine durchgemischte Masse. Sehr gut geworden. Habt ihr super gemacht.
11: Na dann kann ja abgefüllt werden. Die fertigen Dips und Aufstriche werden in der Regel NRW-weit mit eigenen Fahrern in die Märkte gebracht und selbst verräumt. Vor 20 Jahren hat das der Chef übernommen, Klinkenputzen in den Supermärkten. Heute ist Mitarbeiter Ahmed Yilmaz in einem Edeka-Markt in Fellbad.
18: Wir übernehmen die ganze Arbeit von den Märkten, wir machen die Datenkontrolle für die, wir räumen auf. Und wenn da was zu ablaufen ist, schreiben wir denen das gut. Und alle 14 Tage sind wir beim Markt. Tomate.
11: Eine Win-Win-Situation, sagt auch Marktleiter Holger Marte.
19: Wir brauchen keine Bestellung zu machen, das ist schon mal gut. Die Fahrer kommen hier hin, schauen, was fehlt, gehen zu ihrem Kühlfahrzeug, holen entsprechende Ware raus. Der Eingang wird kontrolliert und die Arbeit wird getan.
11: Die Auswahl ist jetzt schon groß und vielleicht gibt's ja bald die vegane Gemüsecreme.
12: Aber das heißt ja nicht, wenn man ein Produkt gut findet, dass der Einkäufer das auch gut findet. Natürlich muss man die dann auch noch überzeugen. Es ist also ein ziemlich langer Weg von dieser Küche bis ins Regal.
11: Einmal gut durchgemischt, jetzt ist Probieren angesagt.
12: Es schmeckt schon sehr gut. Aber ich frage mal meine Kinder am besten. Die haben auch eine sehr gute Meinung dazu, einen guten Geschmack.
5: Was sagst du?
20: Ich finde die schon lecker.
21: Ich mag die leichte Schärfe da drin.
11: Jetzt muss es nur noch den Mitarbeitern schmecken. Die haben nämlich bei neuen Produkten auch ein Wörtchen mitzureden.
2: Einmal über die Stadtgrenze von Rating und schon sind wir in Düsseldorf-Rath. Über Jahrzehnte hinweg eine industrielle Hochburg im Norden der Stadt, geprägt von rauchenden Schloten und den weltberühmten Mannesmann-Röhrenbergen. Diese Zeit sollen die Düsseldorfer nicht vergessen, finden die Mitglieder des neu gegründeten Vereins Industriekultur Rath. Es sind engagierte Bürgerinnen und Bürger, die die alte Arbeiter- und Fabrikgeschichte wieder erlebbar machen wollen. Bei Führungen vorbei an historischen Werksiedlungen und alten Baudenkmälern.
13: Vor dem ehemaligen Röhrenwerk in Rath werden Erinnerungen wach.
15: Im Sommer, wenn wir das Fenster aufhatten, Mama, hör mal, da kriegt ein Engel Flügel. Ja. Und ich habe jetzt immer noch nicht ganz gecheckt, an welcher Stelle war das.
16: Dieses Klingeln, kling, kling, das war das, um, ich sag mal, den Dorn da wieder raus. Ich habe das Klingeln auch noch im, und es fehlt mir nachts.
13: Von 1899 bis 2023 wurden hier mit dem besonderen Pilgerverfahren der Gebrüder Mannesmann Rohre gefertigt. Die Geräusche konnte man überall in der Umgebung hören. Für die Arbeiter hatten sie eine ganz spezielle Bedeutung.
17: Wenn die auf Frühschicht, kurz vor Schichtbeginn, den Klang nicht gehört haben, da wussten die, es ist eine Störung. Da stehen die, da wussten die, oh, wir müssen gleich wahrscheinlich ein bisschen anders anpacken.
13: Wilson Gegic und die anderen vom Verein Industriekultur Rath möchten mit ihren Führungen genau solche Erinnerungen lebendig halten. Vieles wurde bereits überbaut. Hier erinnern nur noch zwei alte Uhren an das Paguak-Werk, in dem früher aus Kautschuk Gummiteile zum Beispiel für die Autoindustrie gefertigt wurden. Vor allem das Mannesmann, später Valorek-Werk, hat das Leben im Viertel stark geprägt. Wolfgang Freitag hat hier schon als Kind gewohnt.
16: Man sieht ja hier überall diese Wiesenflächen, ja, da sehe ich mich immer noch. Und wir haben das früher, das waren die Donneronkels und die Gewitterziegen, die uns dann immer von den Wiesenflächen vertrieben haben. Heute bin ich der Alte, aber ich vertreibe keine Kinder.
13: Besonderen Charme hat die sogenannte D-Zug-Siedlung, die Ende der 1920er Jahre entstanden ist. Wie Zugabteile reihen sich die Arbeiterhäuser im Bauhausstil aneinander. Petra Moog wohnt hier und hat sich spontan der Führung angeschlossen.
22: Das, was in dieser Gruppe während dieses Rundgangs an Informationen hochkam, wo du sagst, jetzt wohne ich hier 30 Jahre und hörst zum ersten Mal, war doch klasse, oder?
13: Sie erinnert sich gerne an früher, sieht aber jetzt in den alten Industrieflächen vor allem ein Potenzial für die Zukunft.
22: Da ist ja schon ganz viel Biodiversität, da sind so viele alte Baumbestände. Und ich fände das toll, wenn das bei den Planungen, das kann man ja heute, wir fliegen zum Mond und zum Mars, da kann man das ja wohl mal mit berücksichtigen bei so einer Planung, das so gestalten würde, dass man quasi wie so einen grünen Rundweg bis zum Grafenberger Wald hat. Das würde den ganzen Stadtteil aufwerten, das wäre für alle gut.
13: Viele der alten Hallen auf dem 83 Hektar großen Areal sollen ab Juni nach und nach abgerissen werden. Was genau hier einmal entsteht, ist aber noch offen. Ralf Keller, Mitinitiator des Industriekulturvereins, wünscht sich, dass dabei die Geschichte des Viertels nicht vergessen wird.
23: Rath gäbe es nicht ohne die Industrie, die hier mal ansässig war. Es war mal die Perle der Stadt Düsseldorf bei der Eingemeindung, die reiche Braut. So, und das darf nicht in Vergessenheit geraten.
13: Am liebsten hätten sie einen offiziellen Industriepfad. Ab nächstem Monat will der Verein solche Führungen regelmäßig anbieten.
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2: Und jetzt habe ich noch die Wetteraussichten für Sie. Es wird immer heißer und schwüler. Nicht unbedingt das Sommerwetter, was wir uns wünschen würden, aber erstmal der Reihe nach. Heute Nacht ist der Himmel meist nur locker bewölkt und es bleibt weitgehend trocken. Die Tiefstwerte liegen zwischen 16 und 14 Grad. Der Wind wird schwach aus wechselnder Richtung. Der Mittwoch beginnt wechselnd bewölkt. Hin und wieder kommt die Sonne durch und es bleibt weitgehend trocken. In der zweiten Tageshälfte kommen etwas mehr Wolken hinzu. Schauer bilden sich jedoch kaum. Die Sonne ist weiterhin nur gelegentlich zu sehen. Und trotzdem erreichen die Temperaturen 24 bis 26 Grad. Dazu weht schwacher bis mäßiger Südwest- bis Westwind. Am Donnerstag viel Sonnenschein, Freibadwetter mit rund 32 Grad. Am Freitag viel Sonne, vor allem ab Mittag dann teils dickere Quellwolken, lokal kräftige Hitzegewitter mit Unwettergefahr, sehr schwül und heiß bis zu 35 Grad. Am Samstag Sonnenschein, auch dickere Wolken und einzelne Schauer oder heftige Gewitter, sehr schwül um 34 Grad. Am Sonntag ist es erneut schwül heiß mit einzelnen Gewittern. Der Montag verläuft weitgehend sonnig und noch einmal heiß. Am Dienstag einzelne Schauer und die Temperaturen sinken etwas ab. Der Rest der Woche verläuft weitgehend trocken bei Sonne und lockeren Wolken und sommerlichen Temperaturen. Nach den Nachrichten sehen Sie hier den Tatort Marlon. Ein verhaltensauffälliger 9-jähriger Junge wird tot aufgefunden. Bestimmt nicht ohne. Ich wünsche Ihnen trotzdem einen schönen Fernsehabend. Genau.
1: Volle Pulle gegen Plastikmüll. Es wird heiß und drückend in den nächsten Tagen. Da müssen wir die Wasserflaschen oft wieder auffüllen. Und das geht jetzt im Bergischen an vielen Stellen kostenlos.
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1: Ja, hallo, guten Abend zusammen. Heute ist Refill Day, also Trinkflaschen kostenlos wieder auffüllen Tag quasi, statt viel Geld für Plastikmüll durch Einwegflaschen auszugeben. Und Christian Licht zeigt uns, wo wir ab sofort hin können mit unseren leeren Wasserflaschen, wenn wir an einem heißen Sommertag durstig durch Wuppertal, Remscheid oder Solingen laufen.
6: An diesem Aufkleber erkennt man, wo genau sich eine sogenannte Refill-Station befindet. Ein Ort, wo es kostenlos Wasser gibt, zumindest wenn man gut ausgestattet ist.
8: Ich habe eigentlich immer eine Trinkflasche mit am Start und ich glaube, in den nächsten heißen Tagen wird die ganz besonders oft geleert. Und hier in der Solinger Innenstadt habe ich jede Menge Möglichkeiten, die wieder auffüllen zu lassen.
6: Auf einer Karte finde ich die Anbieter, die sich an der Wasseraktion beteiligen. Bei Mode Wittebrock serviert mir Christina Rau eine volle Pulle.
10: Bei der Hitze, die jetzt angekündigt ist für diese Woche, hoffen wir, dass einige das Angebot nutzen.
6: Doch was denken die Bergischen über den bevorstehenden Wetterumschwung? Hitzewelle.
25: Ja, ist schlimm. Ich bin sowieso kein Sommermensch. Ich bin mehr so der Wintertyp. Dieses Kleben und dieses Schwitzen ist nichts für mich.
26: Wenn es zu viel regnet, beschwert man sich. Und wenn die Sonne zu stark scheint, beschwert man sich auch. Also von daher, alles gut.
25: Ganz warm muss es nicht werden, aber warm ist gerade schon ganz schön. Können wir Heizung sparen.
6: Hauptsache genug zu trinken. Ich bummel etwas weiter. Einige hundert Meter entfernt ist das Tattoo-Studio von Angelina Mengel. Für sie ist Wasser für alle eine Herzensangelegenheit.
27: Ich finde, Wasser sollte jedem immer zugänglich sein. Und ich finde, gerade im Thema Wasser kann man mehr Menschlichkeit zeigen oder mehr Zusammenhalt. Ne? Wenn jemand Wasser braucht, vielleicht gerade kein Geld dabei hat oder so, dann was kostet mich das eben, die Flasche Wasser aufzufüllen? Nichts.
8: In Wuppertal gibt es nicht nur viele Refill-Stationen, sondern auch eine Menge Trinkwasserbrunnen. Dieser hier steht direkt an einem Spielplatz, an der Trasse. Hier ist eine Schule um die Ecke und der wird wirklich, das habe ich gesehen, häufig genutzt. Kirstin Lindgens vom Gesundheitsamt, und es sollen noch mehr werden, oder?
28: Genau, also wir haben bereits 9 Trinkwasserbrunnen am Start. Aber wir möchten in den kommenden 2 Jahren auf jeden Fall noch 5 weitere Trinkwasserbrunnen ertüchtigen. Und es ist so Zielsetzung, in jedem Stadtgebiet eigentlich mindestens ein Trinkwasserbrunnen. Das wird dann noch flankiert von den Refillstationen, also dass die Leute zusätzlich dann auch noch an andere Stellen auch noch Wasser zapfen oder sie abholen können, sodass man noch Möglichkeit, immer im Sommer oder jetzt, wenn die warme Periode kommt, dass man dann auch faktisch immer Wasser bereit hat.
6: Wer viel trinkt, muss auch viel müssen. Besonders praktisch daher, neben Wasser auch Wasserlassen anbieten.
1: Im Wuppertaler Zoostadion, da sind sogar die Flutlichter gelenkig. Das ist eine wirklich seltene Konstruktion. Und das konnten wir heute gut sehen, denn das Stadion bekommt neue Flutlichter. Bis Juli werden die jahrzehntealten Scheinwerfer jetzt gegen moderne LED-Panels ausgetauscht. Und das ist eine spektakuläre Aktion, denn für den Austausch müssen die Masten einmal umgekippt werden.
0: 8 Uhr früh im Stadion am Zoo. Auf der Gästetribüne liegt ein Flutlichtmast quer. An seinem Ende schrauben Dan und Job gerade die letzten von 28 LED-Scheinwerfern an. Wie schwer sind die Elemente?
4: 25 Kilo.
0: Das ist eine ganze Menge, die da dran hängt dann insgesamt, oder?
4: Ja.
0: Über eine Tonne, ne?
4: Ja.
0: Kein Job für Anfänger. Job und Dan sind echte Spezialisten, kommen extra aus Holland ins Bergische. Mit einer speziellen App und digitalen Winkelmessern bringen sie die neuen Scheinwerfer schon am Boden in ihre endgültige Position.
5: 37 Grad wird hier eingestellt und damit ist die Beleuchtung auf dem Feld dann direkt punktuell so gegeben, wie es errechnet worden ist am Computer.
0: Kurz danach schwebt Flutlichtmast Nummer 3 nun voll bestückt und im Zeitlupentempo wieder nach oben. Ein seltenes Schauspiel, denn das Wuppertaler Stadion ist eines von ganz wenigen, bei dem die Flutlichtmasten zur Wartung einfach nach unten oder oben gekippt werden können.
7: Stückchen raus. Gut.
0: Am Boden zurückbleiben nur die alten Funzeln, denn für sie gibt es keine Ersatzteile mehr. Deshalb investiert die Stadt 500.000 Euro und macht mit den neuen LED-Scheinwerfern jetzt lieber Nägel mit Köpfen.
5: Die Beleuchtung muss eine gewisse Lumenzahl unten auf dem Spielfeld ausbilden. Das sind 1000 Lumen und die kriegen wir mit der neuen Beleuchtung hin. Das heißt also, wir könnten in Wuppertal jetzt Drittliga spielen.
0: Heißt, jetzt müsste eigentlich nur noch der WSV reagieren.
5: Jetzt müsste der WSV sportlich reagieren und müsste aufsteigen und dann wären wir alle glücklich.
0: Inzwischen ist es 22:30, der Ablauf hinkt. Der letzte der 4 Flutlichtmasten will einfach nicht nach unten. Der Strom ist weg.
5: Ist er bei dir bis unten im Keller?
0: Nach 20 Minuten Zwangspause schwebt Mast 4 dann doch noch sanft zu Boden. Ein majestätischer Anblick. Und auch für Job, Dan und Jelmer, die sonst in den ganz großen Fußballstadien arbeiten, ein besonderes Erlebnis. Ist das für Sie eigentlich eine besondere Baustelle hier, auch wegen der Masten? Weil das ja doch ein bisschen anders ist als sonst, oder?
9: Ja, das ist das erste Mal, dass ich so große Knickmasten gesehen habe.
0: Die letzten von rund 100 alten Scheinwerfern am Stadion am Zoo werden nun endgültig ausgemustert. Wir verabschieden uns. Bis Mitte Juli sollen alle Arbeiten an der neuen Beleuchtung abgeschlossen sein.
1: Auch in diesem Jahr fällt der Elberfelder Cocktail aus. Gefeiert wurde das Wuppertaler Traditionsfest in den vergangenen Jahren quasi in der gesamten Elberfelder Innenstadt. Nach Angaben des Veranstalters lohnt sich das Fest aber in dem Moment nicht, weil ein zentraler Platz wegen Baumaßnahmen gesperrt ist und die Stadt keine Alternative anbieten konnte. Die Stadt sagt, aus ihrer Sicht hätte die Veranstaltung stattfinden können. Bereits im vergangenen Jahr war der Cocktail abgesagt worden. Wuppertal hat seit heute eine Fahrradstraße mehr. Und zwar eine, die die beiden größten Stadtteile Elberfeld und Barmen miteinander verbindet, am Hartufer. Fahrradstraße, das heißt ja Vorfahrt für die Radler. Autofahrer müssen sich quasi hinten anstellen. Und die Stadt feiert das als gute Alternative zur autofreundlichen B7.
12: Gute Laune bei Radbegeisterten und dem Wuppertaler Verkehrsdezernenten. 500 Meter mehr ungestörte Fahrt für die Radfahrer. Der Umbau hier hat Monate gedauert und rund 450.000 Euro gekostet.
14: Und Sie können sich vorstellen, gerade in der engen Bebauung wie hier in Wuppertal, in der Tallage ist es schwierig, freie Flächen zu finden. Das heißt, wir müssen anderen Verkehrsteilnehmern die Flächen wegnehmen, damit auch andere Mobilitätsthemen wie E-Scooter-Fahrer, Fahrradfahrer Flächen bekommen.
12: Radfahrer haben Vorfahrt. Für Pkw ist hier Einbahnstraße. Norina Peinelt ist seit 10 Jahren die Radbeauftragte der Stadt. Sie kennt den Dauerkonflikt zwischen Rad- und Autofahrern, der hier pro Rad entschieden wurde.
18: Beim Autofahrer ist es meistens so, dass es üblicherweise um das Thema Parken geht. Auch hier in dem Abschnitt mussten wir natürlich einige Parkplätze entfernen, damit die Fahrradstraße so umgesetzt werden kann. Aber wir haben positive Erfahrungen in anderen Straßen sammeln dürfen.
12: Die Stadt hat noch viel mehr vor. Einen Radrundweg, der zu Buga in 5 Jahren fertig sein soll.
14: Das sind die nächsten Schritte, dass wir auch irgendwann von der Bezirksklasse so in die Landesliga des Fahrradfahrers aufsteigen können.
12: Etwa 35 Kilometer lang, ein Radnetz, das die Wuppertaler Stadtteile verbinden soll. Auch hier geht's lang, in Sonnborn. Peter Ritter ist Vorsitzender des ADFC in Wuppertal. Er sieht das Ganze noch nicht so rosig.
19: Wir haben politische Gremien, wo über jeden einzelnen Parkplatz gefeilscht wird, wo das noch nicht im Bewusstsein drin ist, dass Fahrradfahren sehr viele Vorteile bringt und dass man dafür sorgen muss, dass Fahrradfahrende eine sichere Infrastruktur fortfinden.
12: Die neue Fahrradstraße in Elberfeld ist aber schon mal ein Anfang.
1: In Erkrath hat die Polizei einen bewaffneten Mann niedergeschossen und dabei schwer verletzt. Er liegt jetzt im Krankenhaus, schwebt laut Polizei aber nicht in Lebensgefahr.
0: Mitarbeiterinnen der Kindertagesstätte an der Sandheider Straße hatten die Polizei alarmiert. Ihnen war ein Mann aufgefallen, der während der Betreuungszeit mit einem Messer ganz in der Nähe des Gebäudes entlanggelaufen war. Nur wenige Meter weiter stellte ihn dann die Polizei.
11: Dieser trug auch ein Messer in der Hand und griff dann die Einsatzkräfte an. Er wurde dann dank einer Schussabgabe der Kolleginnen und Kollegen gestoppt. Das heißt, die Kolleginnen und Kollegen wurden nicht verletzt. Der Mann wurde aber leider schwer verletzt durch die Schussabgabe.
0: Bei dem Mann handelte es sich um einen 59-Jährigen aus der Ukraine. Noch ist unklar, weshalb er das Messer dabei hatte. Seelsorger

0: Die übliche Diskussion am Nachmittag. Wer macht den Kaffee? Bei Wegerhoffs geht es dabei leise zu. Dafür werden viele Gesten gemacht. Und Melanie muss ihren Mann immer berühren. Das nennt man Lormen. Mit dabei heute Dolmetscherin Laura, die für uns übersetzt.
1: Und ich selber habe eine Sehbehinderung, die heißt Ascher-Syndrom. Also ich bin Ascher betroffen. Das heißt, ich sehe nur in einem Art Tunnel. Mein Mann ist selber taub und blind. Und meine Tochter selber ist 7 Jahre alt und auch taub.
0: Mathilda geht in eine normale Grundschule, trägt ein sogenanntes Cochlea-Implantat, über das sie etwas hören kann. Die Familie plant heute einen Wochenendtrip.
2: Wir müssen überlegen, was wir alle mitnehmen müssen.
0: Ein ganz kleines bisschen kann Papa Sebastian noch sehen, mit einem Hilfsmittel. Nach der Planung steht Versteckenspielen mit Papa auf dem Programm. Melanie Wegerhoff hilft beruflich anderen taubblinden Familien, unterstützt und berät sie. Sebastian braucht für vieles eine Assistenz. Die ist heute auch dabei und übersetzt für ihn. Beruflich ist er beim Bauverein als Sachbearbeiter tätig.
1: Und warum bist du jetzt dagegen?
0: Die kleine Familie ist glücklich, kommt gut zurecht.
1: Wenn wir zusammen sind, lieben wir es, die Zeit zu nutzen und zusammen rauszugehen. Wir spielen gerne draußen, wir sind unterwegs, aber auch in unserem Alltag ist er manchmal anstrengend oder nicht, aber wir versuchen einfach ganz normal zu leben, wie andere Familien auch. Wir genießen die Zeit vor allem, wenn wir uns unterhalten und viel quatschen. Das machen wir wirklich sehr viel beim Spielen und beim Quatschen.
3: Das geht nicht.
0: Liebstes Hobby von Mathilda und Mama Melanie: Basteln und Malen.
3: Nein, siehst du?
2: Ja, dann müssen wir eben ein bisschen improvisieren. Zum Beispiel machen wir den Himmel dunkel und dann sieht man das nicht mehr.
1: Also ich habe selbst noch einen Tunnelblick, also der ist, man sagt grob, kann ich ungefähr das so quasi noch sehen. Wenn man sich vorstellt, dass zwei Menschen mir gegenüber sitzen und ich schaue eine Person an, sehe ich die andere nicht mehr. Also das fokussiert sich dann nur auf diese eine Person. Ich sehe aber diesen Teil scharf, also das ist mein Glück, ehrlich gesagt, weil ich auch ja gerne kreativ bin und mich dann austoben kann, da kann ich das noch sehen. Ich hoffe, das bleibt noch lange so. Am wertvollsten ist die gemeinsame Kommunikation, die wir haben. Wir sind viel zusammen gereist, das verbindet uns und hat unsere Liebe sehr gestärkt.
4: KI zieht ja mehr und mehr in unseren Alltag ein, jetzt auch in die bergischen Schwimmbäder. KI soll dort helfen, Leben zu retten.
5: Julian Czuczynski ertrinkt. Natürlich nicht richtig, er simuliert es für uns. Und für die künstliche Intelligenz im Fellbatter Parkbad. Sie soll den Schwimmmeistern helfen, brenzlige Situationen im Wasser schnell zu erkennen. Es dauert nicht lange, da bimmelt es bei Dominik Steinbach.
6: Die Uhr schlägt Alarm, weil sich ein Badegast über 20 bis 30 Sekunden unter Wasser nicht bewegt hat. Und jetzt kann ich sehen, wo genau der Badegast ist.
5: 12 Kameras an der Decke zeichnen die Bewegungen im großen Becken auf. 3 im Nichtschwimmerbecken. Sie registrieren auch, wenn jemand ins Wasser rein oder raus geht. Ein System analysiert die Informationen im Hintergrund in Echtzeit. Bei Auffälligkeiten sowie gerade schlägt es Alarm. Manchmal allerdings auch Fehlalarm.
6: Könnte zum Beispiel sein, wenn wir Spielzeug im Wasser haben, die Schaumstoffmatten. Oder eventuell auch, wenn sich jemand 30 Sekunden nicht bewegt, beim Tauchen. Aus Spaß machen das manche.
5: Die KI muss noch lernen. Aber besser einmal zu viel als zu wenig. Auch in der Wuppertaler Schwimmoper soll demnächst ein solches KI-System eingeführt werden. Gerade wurden 200.000 Euro aus dem städtischen Haushalt dafür bereitgestellt.
7: Es gibt immer mal Situationen, wo der Schwimmmeister, die aufsichtsführende Fachkraft, nicht genau sehen kann, Einblick nehmen kann in Becken. Und die KI soll sofort erkennen, wenn es ungewöhnliche Bewegungen gibt. Es sind manchmal wertvolle Sekunden, die dann dem Kollegen helfen, aktiv zu werden.
5: Bis hier Kameras an der Decke hängen, wird es allerdings noch etwas dauern. Aktuell werden Angebote eingeholt. Im ersten Halbjahr des neuen Jahres soll die Testphase dann beginnen.
7: wenn das sich hier in der Schwimmoper gut etabliert und die Kollegen auch feststellen, sie werden

0: werden ja wunderbar unterstützt. Dann ist es Ziel, das auch in die Gartenhallenbäder und die anderen Bäder auszuweiten.
1: In Velbert ist der Leiter der Bäder GmbH bislang sehr zufrieden mit der KI-Unterstützung. Für das Becken draußen wurden eigens Pfosten aufgestellt, um auch dort die Kameras aufzuhängen. Bedenken in Bezug auf den Datenschutz hat Andreas Bocklet-Schmidt nicht.
2: Nein, es ist einmal eine Vorortaufzeichnung. Das heißt, wir sehen keine Menschen, wir sehen keine persönlichen Daten. Wir sehen nur eine Echtzeitverarbeitung, beziehungsweise das System arbeitet mit Echtzeitdaten, sodass es zu keinerlei Themen dieser Art überhaupt kommt.
1: Außerdem gab es für die Badegäste des Parkbads im Vorfeld eine Aufklärungskampagne. Inzwischen ist die Pilotphase abgeschlossen.
2: Die Kinderkrankheiten, die so eine Systeme immer haben bei der Einführung, sind behoben. Wir sind jetzt quasi im Echtzeitbetrieb, also das Assistenzprogramm für unsere Mitarbeiter läuft, sodass alles gut ist.
1: Bleibt es dabei, sollen auch die anderen Schwimmbäder in Velbert ausgerüstet werden. Sorge, dass er irgendwann durch künstliche Intelligenz ersetzt werden könnte, hat Schwimmmeister Dominik Steinbach aber nicht.
3: Das ist eine gute Unterstützung, aber ersetzen kann sie uns nicht, weil im Notfall müssen wir immer noch helfen können.
1: Was Kinder im Schwimmbad betrifft, bleibt aber eines bestehen, trotz KI: die Aufsichtspflicht der Eltern.
4: Wir gehen ins Schloss, ins altehrwürdige Schloss Homburg im oberbergischen Nümbrecht. Das gibt es ja schon seit dem 13. Jahrhundert. Das Museum, das wird jetzt 100 Jahre alt und hat sich zum Jubiläum was überlegt, das vor allem bei den kleinen Besuchern große Begeisterung auslöst.
5: Sturm aufs Museum im Schloss Homburg. Diese Zweitklässler von der Gemeinschaftsgrundschule Marienberghausen konnten heute gar nicht schnell genug in die Sonderausstellung kommen.
6: Ich glaube, wenige waren bis jetzt hier, aber sie sind sehr interessiert und stellen viele Fragen, sind neugierig und sind sehr froh, dass sie dabei sind.
5: Die Schaukästen mit den bunten Figuren locken die Kinder ins Museum. Dabei kommen sie dann auch mit den üblichen Ausstellungsgegenständen in Berührung.
7: Es ist so, dass wir gerade dabei sind, im Museum neue Museumsräume zu gestalten. Und wir haben über Playmobil eine super, super Möglichkeit, unsere Aufgaben ganz anders zu erklären. Wir haben ein großes Museumsdiorama, wo wir erklären, warum es Museen gibt, warum gesammelt, bewahrt und geforscht wird und was dahinter steckt. Und insofern ist es ein kleiner Trick, aber ein sehr schöner Effekt, dass man über dieses Transportmedium Playmobil Themen ansprechen kann, die vielleicht nicht bei Kindern sofort bei allen zu Juhu-Schreien führen.
5: Und dann entdecken die Kinder natürlich auch das, was man normalerweise im Museum sieht und stellen fest, dass das auch ziemlich spannend ist.
8: Also mir ist aufgefallen, dass hier sehr viele Sachen ausgestellt wurden und dass sie sehr interessant sind.
9: Die Ritter in Groß, die habe ich auch manchmal in den Fluren entdeckt, die waren auch ganz toll.
5: Und natürlich ist auch Humbu dabei, das bekannte Nümbrechter Schlossgespenst. Wer von euch hat alle den Schlossgeist gesehen? Und wer sagt mir, wie er ausgesehen hat? Dann erzählt mal.
10: Er war weiß und hatte schwarze Augen.
11: Er war weiß, hatte riesige Augen und hinten so eine Art Kapuze.
5: War der Playmobil oder war der echt?
11: Sah echt aus.
5: Ich glaube, ihr schwindelt ein bisschen.
11: Glaube ich auch.
5: Die Playmobil-Ausstellung im Schloss Homburg regt ganz offensichtlich die Fantasie an. Und das gilt auch für ein ganz aktuelles Thema. Auch wenn hier die deutsche Nationalmannschaft gegen sich selbst spielt und eine rote Karte kassiert.
4: Haben Sie schon mal versucht, auf Kommando zu lachen, ohne dass irgendwas witzig war? Einfach nur so als Trick, damit es uns besser geht. Im Bergischen, da gibt es einen Kurs, da lernen wir genau das. Fake-Lachen, das in echtes Lachen übergeht und guttun soll. Klingt komisch? Meine Kollegin Luisa Skrabitsch war heute vor Ort, hat mitgelacht und ich wette, ihr Lachen ist ansteckend.
12: Hier im Botanischen Garten in Wuppertal wartet schon Lach-Yoga-Coach Evelyn Hinz auf die Lach-Yoga-Session. Frau Hinz, was erwartet denn gleich die Gruppe?
13: Viel Spaß, viel Lachen und dadurch eben auch viel Wohlbehagen. Wir fangen immer mit unserem Ritual an und dann machen wir Ho-Ho-Ha-Ha also um einfach bloß ins Lachen zu kommen. Denn der Körper kann nicht unterscheiden, ob es ein echtes Lachen oder ein künstliches Lachen ist. Sobald die Mundwinkel hochgehen, fängt er an, die Glückshormone auszuschütten. So, dann klopfen wir erstmal unsere Lachzellen wach. Ho, ho.
12: Wie macht man das, auf Knopfdruck loszulachen?
14: Ja, man muss loslassen und überhaupt nicht nachdenken.
12: Ja, der Kopf spielt mit, ne? Weil wenn ich mir denke, ich stehe hier im Park und werde dabei beobachtet, bei mir löst das so ein bisschen Unbehagen aus.
14: Was haben die genommen oder was haben die getrunken? Genau so. Gar nicht drüber nachdenken, einfach machen. Und wir stecken uns gegenseitig tatsächlich an. Wenn einer alleine hier stehen würde, würde das gar nicht die Wirkung haben.
12: Ganz ehrlich, das ist ansteckend. Ich muss mitlachen die ganze Zeit. Was merken Sie, was spüren Sie, was macht das mit Ihnen?
15: Ja, wie die Trainerin schon sagt, es macht eine innere Freude, einfach mal albern rumzulachen. Und dann hier abends auf der Hart die frische Luft, das tut einfach gut.
12: Können Sie den Kopf abschalten und ausblenden, dass hier gerade Menschen vorbeilaufen?
15: Manchmal ja, manchmal nein.
12: Hat man morgen Bauchmuskelkater im Bauch?
6: Ja, merkt man auf jeden Fall morgen.
12: Was genau bewirkt dieses Lachen im Körper? Weil eigentlich echt ist es ja nicht. Und das wissen wir ja auch, aber...
13: Das ist nur am Anfang nicht echt. Aber es geht in ein echtes Lachen dann über. Und dadurch wird der Körper geflutet mit frischer Luft. Dadurch ist es eben auch gut fürs Herz, Kreislauf. Und man fühlt sich fitter.
12: Der Zeitpunkt ist gekommen, ich werde jetzt meine sozialen Ängste überwinden und hier im Botanischen Garten mitlachen.
13: Eine Minute
12: natürlich
13: mitatmen. Und wenn wir ausatmen wollen, dann lachen wir einfach und lachen dann weiter.

0: Ich weiß nicht, ob ich peinlich berührt bin.
1: Man sieht das, oder? Jetzt muss ich wirklich lachen. Man kommt wirklich automatisch ins Lachen. Also es fängt mit so einem Fake-Lachen an und am Ende lacht man einfach mit. Ist herrlich, es ist wirklich herrlich. Aber man muss sich überwinden, das muss ich zugeben.
2: Man muss wirklich einfach das wollen. Es ist eine Willensübung und eine Achtsamkeitsübung. Weil ich eben, wenn ich lache, kann ich nichts anderes machen. Ich kann nicht denken, ich kann nicht grübeln.
0: 45 Minuten Lachen sind durch. Wie geht's Ihnen jetzt?
3: Ich hatte, ganz ehrlich, überhaupt keine Lust heute. Ich war so müde und habe gedacht, doch lieber aufs Sofa. Nein, das sollte so sein, dass ich heute hier bin.
1: Und Sie lachen immer noch.
3: Ich freue mich total.
0: Herrlich. Muskelkater morgen bei Ihnen?
3: Schauen wir.
0: Ich merke es in den Wangen, bin ich ehrlich.
3: Tatsächlich. Ja. Dann mehr lachen.
0: Ja. Ich muss mehr lachen. Ich muss trainieren. Ich fange jetzt damit an.
4: Ach super, danke schön, Luisa. Ja, haben Sie schon geschlufft diese Saison? Der Schluff, das ist ja so ein Stück Lokalgeschichte, also mittlerweile eine historische Dampflok, die zischt und dampft seit 140 Jahren in Krefeld. Und diese Saison ist ihre letzte. Den schönen Zug zu unterhalten, ist dem Verein einfach zu teuer geworden. Und darum jetzt, in dieser Saison, unser Tipp, einmal nochmal durch Krefeld schluffen.
1: In eine andere Welt wieder eintauchen.
5: Der Schluff, der gehört zu Krefeld.
6: Dass der so schön dampfen kann.
7: Die historische Eisenbahnschluff in Krefeld. An Bord sind Lisanne und Tim van Krüchtenhom mit ihrer Tochter. Gemeinsam genießen sie die Eisenbahnnostalgie. Fast alles originalgetreu. Eine Stimmung, die immer wieder verzaubert.
1: Dieses in eine andere Welt wieder eintauchen, wie in vor 100 Jahren. Und diese alte Lok, dieses durch die Stadt fahren.
7: Auf einem kleinen Abschnitt der historischen Ringbahn am Niederrhein dampft der Schluff gemächlich von St. Tönes bis zum Hülser Berg.
1: Ich lieb's einfach rauszugucken und so langsam an dieser Landschaft vorbeizuziehen. Das ist total toll. Und wenn das Wetter so mitspielt wie heute, perfekt.
7: Für Tim ist der Schluff Heimat und Kindheitserinnerung.
5: Wir haben mein Elternhaus. Das ist da ganz in der Nähe. Da haben wir früher am Feld immer geguckt, wenn der Zug da vorbeifährt. Und von daher, das gehört einfach dazu. Bin ich mir groß geworden. Das muss sein.
7: Auch Lisanne kennt den Schluff, seit sie klein ist.
1: Deswegen ist es umso schöner, jetzt mit der eigenen Tochter hier zu sein und ihr das zu zeigen. Ist toll. Und sie scheint es zu mögen.
7: Am Hülser Berg ist Endstation. Wie viele gehen Tim und Lisanne im Wald spazieren? Das Highlight? Der Aussichtsturm. Von dem aus kann man bei gutem Wetter bis nach Düsseldorf gucken. Für die Rückfahrt koppelt die Lok um. Eine gute Gelegenheit, die historische Technik von nahem zu bestaunen. Manche fahren eine Strecke mit dem Rad und eine mit dem Schluff, so wie Daniel John, Claudia Pick und Thea. Claudia kommt aus Süddeutschland, aber ihre neue Heimat ist, wo der Schluff fährt.
8: Man hat jetzt auch gesehen, die Leute aus den Gärten, die haben alle total freudig gewunken, dass die Saison wieder losgeht. Also da merkt man einfach schon, wie viel Lokalpatriotismus da auch drin steckt.
7: Der steckt auch in Daniel, seit seiner ersten Fahrt, an die sich sein ganzer Körper erinnert.
9: Wie Kindheitserinnerungen so sind, die stecken einem in den Knochen und Geräusche, das Wackeln des Zuges, so im Unterbewusstsein hat man es immer präsent.
7: Erinnerungen, die jetzt auch Thea bekommt.
10: Was findest du am allerkurzen am Schluff?
6: Dass der so schön dampfen kann.
7: Dreimal täglich fährt der Schluff jeden Sonntag hin und her. Fahrkarten gibt's beim Schaffner für 9 Euro. Nach ihrem Spaziergang am Hülser Berg fahren jetzt auch Lisanne und Tim zurück zum Nordbahnhof. Tim freut sich, wenn er ein Stück seiner Heimatliebe weitergeben kann.
5: Ich habe da hoffentlich genug Vorarbeit geleistet für die Kleine, dass sie da auch ein bisschen Interesse dran hat. Und dann machen wir das hier regelmäßig.
7: Bis Ende September geht die Schluffsaison. Gemächlich durch die Zeit reisen mit der historischen Eisenbahn Schluff in Krefeld.
4: Ja, das sieht doch nach einem schönen Ausflug aus. Gerd Neumann hat einen ganz anderen Ausflug gemacht. Der schickt uns bunte Grüße von der Wuppertaler Megakirmes. Und das finde ich toll. Das ist wie so eine Postkarte, dass sie da an uns denken auf dem Kirmeskarussell. Ja, morgen ist da Familientag bei der Megakirmes. Gucken wir doch mal, wie das Wetter morgen wird. In der Nacht ist der Himmel meistens locker bis gering bewölkt. Es bleibt weitgehend trocken. Temperaturen liegen so zwischen 15 und 13 Grad. Morgen früh, da starten wir dann wärmer. Das ist die gute Nachricht. Bis zu 25 Grad. Aber sommerlich trocken, nur abschnittsweise. Es gibt auch Schauer. Also da müssen wir dann im Zweifel einfach schnell sein, wenn die Sonne scheint, direkt raus. Und das bleibt auch so ein bisschen in den nächsten Tagen so. Also Donnerstag ist so ein Bilderbuchtag, verbreitet Sonnenschein, nur so kleine Wölkchen hier und da und richtig heiß, 30 Grad. Aber ab Freitag, da sehen wir da schon viel Regen und Gewitter. Gerade so ab Freitag, Mittag, Nachmittag, da sind immer wieder mal Hitzegewitter möglich und es wird sehr schwül dabei. Ja, das war's von uns. Hier geht's jetzt nach der Tagesschau weiter mit dem Tatort. Ich wünsche Ihnen noch einen schönen Abend. Machen Sie es gut. Tschö.
11: Nicht mehr lange, dann heißt es wieder Pilop no Krange. Die Krangerkirmes beginnt zwar erst im August, aber schon heute hieß es Schlange stehen an den Vorverkaufsstellen. Alle wollten die begehrten Schlemmer und Fahrpässe ergattern.
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11: Guten Abend, herzlich willkommen bei uns. Mehr zum Vorverkauf der Krangepässe haben wir gleich im Programm. Erst beschäftigt uns aber ein mysteriöser Todesfall in Essen. Die Leiche eines Mannes wurde am Sonntag in einem Hinterhof in Essen-Schönebeck gefunden. Jetzt steht fest, der 52-Jährige wurde getötet. Der Schock in der Nachbarschaft sitzt tief.
13: Der 52 Jahre, da sollte keiner gehen. Und dann nicht mit Gewalt aus dem Leben reißen. Oh, sorry, ich bin gerade ein bisschen...
14: Am Sonntagabend, es läuft die zweite Hälfte des Deutschlandspiels, da entdecken Zeugen in einem Hinterhof den leblosen Mann.
15: Bei der aufgefundenen Person handelt es sich um einen 52-jährigen Essener. Dieser wurde gestern rechtsmedizinisch untersucht. Dabei stellte sich heraus, dass er durch Fremdeinwirkung verstorben ist.
14: Wie genau der Mann getötet wurde, wollen die Ermittler nicht sagen, auch nichts zu möglichen Hintergründen. Sie verweisen auf Täterwissen, das sie nicht preisgeben wollen. Klar ist aber, der Getötete hat in dem Haus neben dem Hof gewohnt. In den Läden an der Frintopper Straße haben einige den Polizeieinsatz am Sonntag mitbekommen, andere kannten den Toten.
13: Wir haben uns über PCs kennengelernt damals. Das ist jetzt über 30 Jahre her. Ja, so lange kenne ich dann auch die gesamte Familie so nach und nach. Und dann wächst man auch zusammen, man feiert zusammen Geburtstage, Silvester. Nee, und da entwickeln sich Freundschaften. Und jetzt ist der Mann einfach mal eben aus dem Leben gerissen. Das ist einfach nur furchtbar.
14: Die Polizei sucht Zeugen, die am Sonntagabend etwas Verdächtiges gesehen haben.
11: Dieser rote Fleck hat gestern Morgen in Wattenscheid für viel Aufregung gesorgt. Die Polizei hatte mehrere Straßen abgesperrt und Proben von der vermeintlichen Blutlache genommen. Eigentlich sollte die Auswertung im Labor Tage dauern, doch schon heute hat die Polizei eine Warnung gegeben. Der Fleck auf dem Bürgersteig war gar kein Blut, sondern Saft von einem Lebensmittel. Von welchem ist noch unklar, die Ermittlungen hat die Polizei jedenfalls eingestellt. Die Schwammstadt gegen Starkregen und Hitze. Breite Fahrradwege für die Verkehrswende. Dass die Stadt Bochum richtig powert, was Nachhaltigkeit betrifft, darüber haben wir schon oft berichtet. Seit heute gibt es auch einen Shop zum Gesamtprogramm. Ein Laden in der Innenstadt, in dem man auch was für die kleine Nachhaltigkeit zwischendurch tun kann.
16: Wenn die Nachhaltigkeit Regie führt, ist die Bühne für die Kreativität bereitet. Die Bochumer Nachhaltigkeitszentrale und ihr Chef.
17: Wir haben hier 6 verschiedene Themenbereiche. Hier in diesem Bereich sind wir in dem Bereich Sag was. Hier sieht man schon eine Kreidetafel, wo wir einfach BürgerInnen und Menschen einladen, hier reinzukommen, ihre Meinung frei zu äußern. Wir haben wöchentlich verschiedene Fragestellungen oder Aussagen, die wir beantwortet haben wollen.
16: Tausch mich ist noch ziemlich leer, aber der Laden in der Bochumer Innenstadt hat ja auch erst seit heute eröffnet. Neben Tausch mich gibt es zeitgenau der Platz für künftige Ausstellungen und so weiter und so fort. Es geht nicht um die großen Klimaziele, es geht um das, was jeder nebenbei machen kann. Sagen, tauschen, hören, sehen, basteln.
17: wenn hier gerade mal kein Workshop stattfindet, so wie jetzt in dem Moment, sind alle eingeladen, zum Thema Junk Journaling sich zu beteiligen. Das heißt, man kann hier sich ein wunderbares Notizheft selbst gestalten. Wir haben dafür ganz viele recycelte Prospekte, teilweise Zeitungen, aus denen man Bilder oder auch einzelne Wörter, Buchstaben ausschneiden kann.
16: Wenn man so etwas ausmalt, etwas ausschneidet, was ist das für Sie?
18: Also es ist eine entspannte Aktivität, bei der man mal abschalten kann, etwas die Gesellschaft von anderen genießen kann.
16: Es nähert sich Kundschaft, zögerlich. Der ökologisch Beseelte muss ja erst mal begreifen, was für eine junge Pflanze da in seiner Stadt erblüht. Es ist Zeit für Premieren.
19: Ich bin gerade vorbeigelaufen und habe gerade erst entdeckt, dass hier so was Schönes entsteht. Ich finde das großartig, also ganz toll.
16: Worauf fällt denn Ihr wohlwollender Blick zuerst?
19: Auf die Farben. auf Nachhaltigkeit natürlich.
16: Natürlich. Dienstags bis freitags jeweils von 12 bis 16 Uhr ist der Shop geöffnet. Ein kleiner Baustein im großen Bochumer Nachhaltigkeitsprogramm.
11: Von Bochum jetzt nach Herne. Der Countdown läuft. Noch 50 Tage, dann geht's los. Dann beginnt die Kranger-Kirmes. Viele können es kaum erwarten. Es soll ja sogar Leute geben, richtige Krange-Ultras, die sich extra 10 Tage Urlaub nehmen für die Kirmes. Und ich meine, es ist ja nicht nur eine Kirmes, es ist eins der größten Volksfeste überhaupt. Heute ging's los mit dem Vorverkauf für die Schlemmer- und Fahrpässe und der Andrang war riesig.
20: Schlange stehen am Buschmannshof in Herne-Wanne für die Kranger Kirmes. Sie alle wollen im Vorfeld unbedingt einen Schlemmer- oder Fahrpass ergattern. Denn für die meisten hier ist Krange nicht nur ein echtes Highlight im Jahr, sondern auch Tradition.
21: Krange ist Liebe, das ist Familie. Wir treffen uns jedes Jahr ganz, ganz viele verschiedene Freunde, die wir einfach immer nur jedes Jahr auf Krange treffen. Und das ist einfach ein Gefühl und das kann man einfach nicht beschreiben.
20: Der ein oder andere kommt sogar von weit weg hierher, nur für die Pässe.
22: Ich bin gebürtige Röllinghauserin und bin aus Blifeld angereist, um jetzt mich hier heute anzustellen. Das liegt in den Genen, im Blut. Jedes Jahr Kranger Kirmes, fester Bestandteil, von Kindheitstagen an.
20: Die ersten standen schon um kurz vor 5:30 an und das sind auch jedes Jahr die gleichen. Richtig los ging der Verkauf der Pässe dann erst um 9 Uhr. 10.500 Schlemmerpässe und 10.500 Fahrpässe gibt es zu kaufen. Einen Schlemmerpass im Wert von 25 Euro bekommt man heute für 20 Euro und auch den Fahrpass gibt es statt für 20 Euro hier für 15. Einige wollen es sich im August richtig gut gehen lassen oder Kinder und Enkel glücklich machen, egal wie groß sie schon sind.
23: Wir haben jetzt insgesamt 5 von den Schlemmerpässen jeweils und 1 von den Fahrpässen.
24: Zur Weitergabe an unsere Tochter.
23: An unser Kirmeskind.
20: Okay, wie alt ist das Kirmeskind?
23: Das Kind ist schon 45 oder wird 45.
20: Der ein oder andere kam auch zufällig vorbei.
25: Mein Mann angeschrieben, wegen Krankenpässe, hab die Schlange gesehen, Tag angestellt. Hab's geschafft, zum Glück. Nach 1,5 Stunden.
20: Doch das Warten hat sich gelohnt und spätestens heute hat das Kribbeln für den Start der Kranger Kirmes bei den meisten vermutlich begonnen. Bevor es wieder heißt, Fahrgeschäfte fahren, schlemmen und genießen.
11: Ja, und morgen geht's noch mal weiter mit dem Vorverkauf der Krangepässe. Haben Sie es heute auch gemerkt? Es ist richtig warm plötzlich und es wird noch wärmer, heißer. Der Sommer kommt zurück und damit auch die Open-Air-Saison. Also schön draußen sitzen, was Kühles trinken. Zum Beispiel in der Barcelona in Essen-Steele. Da ist Stefan Gürke für uns. Stefan, endlich wieder gute Laune-Wetter, oder?
26: Ja, das hat ja jetzt auch gedauert. Es war ja viel schlechtes Wetter und urplötzlich heute tatsächlich warm. T-Shirt-Wetter und die Terrasse hier an der Finca Barcelona voll, schon den ganzen Nachmittag und den ganzen Abend. Wir sehen das hier, die Leute genießen das endlich mal und endlich lohnt es sich auch mal kalte Getränke zu bestellen, denn es ist auch jetzt immer noch sehr, sehr warm. Direkt nebenan übrigens, hier sind diejenigen, die genießen und dann gibt es diejenigen, die sich aber erst noch bewegen und was tun. Denn wir haben hier nebenan direkt den Ruhrtal-Radweg. Wunderbar. Daneben, kaum einer hält mal an, um hier Pause zu machen, sondern die wollen richtig Sport machen. Es ist ja jetzt auch noch das perfekte Wetter, um Fahrrad zu fahren, denn noch ist es nicht zu heiß. Und wir sehen, hier ist dann, das war so gegen 18 Uhr, ist schon richtig was los. Das sind die, die von der Arbeit kommen, das sind die, die dann schon mal das Freizeitprogramm machen. Also die Leute zieht es jetzt einfach raus, so wie Tarek natürlich auch. Tarek, hier wird gleich dann auch Fußball geguckt. Frankreich gegen Senegal. Bist du Team, ich will unbedingt gucken oder geh mir weg mit Fußball?
0: Nee, ich bin auf jeden Fall ein fußballaffiner Mensch und guck das Spiel auch heute.
26: So, deine Favorite Teams sind?
0: Meine Favorite Teams sind, also ich bin der Meinung, dass Portugal die WM holen wird, aber mein Herz schlägt für Deutschland und für die Türkei.
26: Bei der Türkei läuft es nur so, geht's so. Da nimmst du einfach dann so lange die Deutschen.
0: Also wir müssen bis zum Ende kämpfen und müssen mal schauen, erstmal gegen Paraguay punkten und dann sehen wir weiter.
26: Aber so eine WM zu gucken, dann auch abends bei so einem Wetter viel besser, ne?
0: Ja, natürlich. Ein Kaffee oder mit einem Bierchen, das ist auf jeden Fall super. Das passt dann auch dazu.
26: Es heißt ja Sommermärchen mit der Betonung auf Sommer. So, hier wird nicht nur Fußball einfach gezeigt, sondern hier hat man sich auch ein bisschen was einfallen lassen. Hier passen keine 3.000, 4.000 Menschen hin, aber alle haben Fußball im Blut, auch die Kellnerinnen und Kellner. Es gibt bestimmte T-Shirts, die getragen werden. Wir sehen es hier, Deutschland-Trikot vorne und hinten ein paar Sprüche. Wer nichts wird, wird wird's. Zum Beispiel, einen haben wir noch. Hier zum Beispiel, Kimmich bitte zahlen. Und so laufen dann die Angestellten hier rum, also um das Thema Fußball auch ein bisschen nach oben zu bringen. Gleich gibt es hier dann Frankreich-Senegal, 21 Uhr kann man auch wunderbar auf der Terrasse gucken. Im Prinzip der erste WM-Abend, wo man das alles mal so ein bisschen genießen kann und wahrscheinlich immer noch das T-Shirt anhat. Und dann geht es hier auch weiter. Stichwort Deutschlandspiel gegen Elfenbeinküste, Samstag, wo gucken wir das denn? Es gibt ja große Public-Viewing-Angebote, hier dann übrigens auch. Und hier passen dann, da kommen alle Stühle weg, ungefähr 900 Menschen hin. Man ist direkt hier an der Ruhr und das Wetter soll dann ja auch perfekt sein, es soll ja richtig heiß werden. Also man kann sagen, der WM-Sommer hat jetzt so richtig begonnen und wer keine Lust auf die WM hat, der streicht das einfach und wir lassen den Sommer stehen.
11: Auf jeden Fall. Stefan Göcke, vielen Dank, live aus Essen-Steele. Und jetzt zu einem Projekt, das dem Klima eigentlich helfen soll. Die Firma Open Grid Europe aus Essen will eine CO2-Pipeline durchs Ruhrgebiet bauen, um so für Unternehmen eine Möglichkeit zu schaffen, das klimaschädliche Gas in Richtung Nordsee abzutransportieren. Doch in Duisburg gibt es Ärger um die geplante Pipeline aus Sorge um den Wald.
1: Duisburger Stadtwald, am Rande zu Mülheim. Hier würde laut Stadtförster Stefan Jeschke die CO2-Pipeline verlaufen.
2: Also der Startpunkt ist quasi diese Eiche. Ab hier würde dieser Arbeitsstreifen losgehen mit einer Breite von 28,5 Metern.
1: Eine fast 30 Meter breite Schneise müsste für die Verlegung gerodet werden.
2: Diese wirklich wunderschönen uralten Buchen, die sind bestimmt 200 Jahre alt. Die werden demnächst dann der Säge zum Opfer fallen. Diese Bäume leben, da sind Fledermäuse drin, da leben Bilche. Und das wäre schon eine Schande, wenn man solche Bäume hier in dem Alter fällen würde.
1: Genau steckt der Förster ab, wie breit die Bautrasse wäre. Nach den Plänen, die er kennt, würden in Duisburg insgesamt 17 Hektar Wald dran glauben müssen. Hier am Kaiserberg, aber auch etwa im Naturschutzgebiet Rheinaue-Ehingen.
2: Das ist ein Eingriff, wie wir den in den Wald bisher noch nicht gesehen haben. Duisburg ist eine Stadt mit einer geringen Bewaldung, mit ca. 11%. Und wir müssen natürlich mit dem Wald, den wir haben, müssen wir sehr vernünftig umgehen.
1: Deshalb fürchtet er die Schneise für die neue Pipeline. Darum geht's. Zementwerke und andere Industrien, die CO2 kaum oder gar nicht vermeiden können, sollen an neue Rohrleitungen angeschlossen werden. Künftig sollen sie das Treibhausgas rausfiltern und Richtung Nordsee transportieren können. Dort soll das CO2 dann in leere Gasfelder gepresst werden. Ab 2031 soll die Pipeline gebaut werden, 2033 der sogenannte Delta-Rhein-Korridor in Betrieb gehen.
3: Wenn wir in 2045 klimaneutral sein möchten, dann benötigen wir eine Möglichkeit, CO2 abzuscheiden für Industrien, die prozessbedingt kein CO2 vermeiden können.
1: Open Grid Europe in Essen will diese Leitung bauen. Uns gegenüber versucht das Projektteam, den Waldkonflikt mit Duisburg zu entschärfen. Sie betonen, es gäbe mittlerweile auch alternative Routen, die geprüft werden.
3: Im Zuge der weiteren Projektentwicklung haben wir noch weitere Korridore entwickelt, wie zum Beispiel den über den Duisburger Hafen, der dann auch mit Gegenstand des Verfahrens sein soll.
1: Außerdem auch eine Route entlang der A3. Die Stadt könne noch mal Einwände vorbringen. Entscheiden müsse dann die Bezirksregierung. Stadtförster Jeschke hofft, dass am Ende tatsächlich eher an Straßen oder bestehenden Leitungstrassen gebaut wird, auch wenn das teurer ist als durch den Wald.
2: Wenn irgendwelche besiedelten Bereiche betroffen sind, die müssen ja auch wieder hergestellt werden. Und das ist erheblich kostenintensiver, als wenn man das durch den Wald verlegen würde. Nur es kann ja die kostengünstigste Variante nicht zulasten der Duisburger Bürger gehen.
1: Sein Wunsch ist, dass das bisschen Wald, das Duisburg hat, doch unberührt bleibt.
11: Tja, noch ist das letzte Wort ja nicht gesprochen. So, Lust auf Hüftgold, Zimtzicke oder Schmatzi-Schatzi? Das alles sind Popcorn-Kreationen von Potcorn. Die Firma aus Oberhausen bringt statt einfach nur süß oder salzig ganz ausgefallene, verrückte Sorten in die Tüte. Und das mit einer Portion sozialem Engagement. Denn der Hersteller lässt die Popcorn-Tütchen in einer Essener Behindertenwerkstatt abfüllen und verpacken. Also zurücklehnen, knuspern und staunen über das Luxus-Popcorn.
4: Dieses Popcorn aus Oberhausen gibt es in verschiedenen Farben und unterschiedlichen Geschmackssorten. Dunkle Schokolade ist nur eine davon.
5: Dann haben wir Salzbrezel mit Zuckerherzen und weißer Schokolade. Dann haben wir ein veganes Popcorn mit Pfeffer und Salz. Dann haben wir ein Himbeer mit weißer Schokolade und Zuckerstreusel. Hier vorne haben wir ein Barbecue-Popcorn mit Chili, Kurkuma und auch ein bisschen Curry. Und hier unser Highlight, Apfel, Crumble, Zimt und Spekulatius.
4: Entstanden ist die Idee aus einem Zufall heraus. Denn eigentlich wurde hier vorher nur Kaffee geröstet.
5: Ja, wir haben erst den Kaffee geröstet hier in einem großen Pott. Und wir hatten damals einen Sternekoch hier, der eine Suppe kochen sollte, eine Maissuppe. Und aus Spaß und Laune ist dann dieser Mais in diesem Kaffeepott gelandet. Und daraus ist dann verbranntes Popcorn entstanden. Und daraus ist die Idee eben entstanden, in einem Pott mal Popcorn zu machen.
4: Durch den Kaffeepott war klar, das Zeug muss Potcorn heißen. Zuerst wurde in Oberhausen produziert. Mittlerweile passiert das im Sauerland. Der Mais ist ein sogenannter Hauptwirt, dass Schalen und Kerne wegfliegen und später nichts Hartes im Mund beim Essen stört. Entstanden ist ein Luxus-Popcorn. 150 Gramm kosten knapp 9 Euro.

0: Trotzdem will man nicht abgehoben sein. Verfüllt und abgepackt werden die süßen Körner in einer großen Essener Werkstatt für behinderte Menschen.
1: Dann bin ich hier gewesen, hatte natürlich so ein bisschen schlechtes Gewissen. Weil ich gedacht, ich habe noch nie so Berührungspunkte mit gehandicapten Menschen gehabt und weiß nicht, ja, ist ja auch eine günstigere Arbeit, ob man das so dann machen kann. Und der Michael hat mir dann hier durch die Werkstatt geführt und ich war total begeistert. Ich kriege immer noch Gänsehaut, wenn ich hier hinkomme und bin jetzt total stolz, dass wir mit der GSE zusammenarbeiten und freue mich halt eben auch die Leute so zu unterstützen.
2: Wenn man sich beispielsweise die Tüte anguckt, da kommt ein Doppelklebepunkt drauf. Das kann fast jeder. Ja, genau diese Dinge suchen wir. Bedenken Sie bitte, dass wir 1500 Menschen in unseren Werkstätten haben. Die stehen jeden Morgen auf, um zu arbeiten. Und blöd ist, wenn keine Arbeit da ist.
0: Auch für die Werkstattmitarbeiter ist die Popcorn-Produktion eine sehr willkommene Abwechslung. Die Arbeit sei eine gute Alternative zu den sonst eher technischen Aufgaben.
3: Das ist praxisnah. So eine Schraube, wo die teilweise nicht wissen, wo die eingeschraubt wird und wie das Endprodukt aussieht.
4: Wir arbeiten konzentriert, arbeiten und wir dürfen auch ein bisschen naschen davon. Und das macht uns sehr viel Spaß sogar. Das finde ich sehr super.
0: Nach vielen Arbeitsschritten sind die Luxussorten fertig. Die da wären Party Upgrade, Barry White, Hüftgold oder Schmatzi Schatzi. Neue Namen für einen Snack, bei dem so gut wie jeder mindestens eine schöne Kindheitserinnerung hat.
1: Also es gibt ja unterschiedliche Altersgruppen. Ich gehöre zu der Altersgruppe. Ich habe, E.T. als erstes im Kino geguckt und habe mein Vater mir eine Tüte Popcorn gekauft. Und allein der Geruch schon. Und wenn man dann ins Kino geht, dann freut man sich einfach, da gehört Popcorn einfach dazu.
0: Popcorn im neuen Gewand aus dem Ruhrgebiet. Eben echtes Popcorn.
5: Ja, Popcorn mal anders. Eine Krebsdiagnose ist immer ein schwerer Schlag für die Betroffenen. Umso wichtiger ist es für sie, eine schnelle und individuelle Behandlung zu bekommen. Zum Beispiel im Lungenkrebszentrum im Johanniterkrankenhaus in Oberhausen. Das wurde jetzt von der Deutschen Krebsgesellschaft ausgezeichnet wegen des hohen Qualitätsstandards und für seine speziellen und fachübergreifenden Methoden zur Behandlung von Lungenkrebs. Auch Gerda Bednarek ist dort Patientin.
6: Vor einigen Monaten merkt Gerda Bednarek, dass etwas mit ihrer Lunge nicht stimmt. Eigentlich raucht sie seit 20 Jahren nicht mehr. Aber sie hat ein schlechtes Gefühl, das sich bestätigt. Vor 4 Monaten bekommt sie die Diagnose Lungenkrebs.
7: An sich habe ich mir sowas gedacht. Weil ich schon sehr lange Husten hatte. Und irgendwie hat man ein Gefühl dafür, dass irgendwas nicht stimmt.
6: Als die Ärzte ihren Lungenkrebs diagnostizieren, ist der Tumor bereits 7 bis 8 cm groß. Zu groß, um zu operieren. Das Team des zertifizierten Lungenkrebszentrums am Johanniterkrankenhaus in Oberhausen berät und arbeitet direkt mit verschiedenen Fachbereichen. So wird wertvolle Zeit gespart, um auf den schonendsten und effektivsten Weg zum Erfolg der Krebsbehandlung zu kommen.
8: Der größte Erfolg kam dadurch zustande, dass wir sehr schnell mit unseren Methoden Proben entnehmen konnten. Und dann hat der Pathologe eine feingewebliche Untersuchung von der Probe durchgeführt und unsere Diagnose, Verdachtsdiagnose auch bestätigen können.
9: Das ist der Lungenkrebs. Und aufgrund des Ausmaßes, nachdem es gesichert ist, was für ein Krebs durch die Kollegen, war das gemeinsam interdisziplinär, also mit vielen Fachabteilungen, die sich auch tagtäglich mit Lungenkrebs auseinandersetzen, besprochen, dass wir das erstmal anbehandeln, um es kleiner zu bekommen. Das ist auch erfolgt, der Patient hat gut angesprochen, ist deutlich kleiner geworden und somit konnten wir das dann in diesem kleineren Stadium über einen kleinen Eingriff im Sinne von einem kleinen Schnitt und das erkrankte Gewebe dann rausnehmen, im Gesunden rausnehmen und damit haben wir auch für die Dame eine Heilung erreicht.
6: Zwischen diesen Bildern liegen nur 6 Wochen Behandlung. Gerda Bednarek kann es kaum fassen.
7: Jetzt fühle ich mich an sich ganz gut. Ich hoffe, dass so alles weitergeht. Man muss auch Glück haben.
10: Das hattest du, ne? Ja. Muss man schon sagen.
7: Ja. Vor allem, wenn man die Bilder sieht, man glaubt das ja gar nicht. Wenn man das so erzählen würde, wenn mir das jemand erzählen würde, da vorher sagt man, der ganze Lungenflügel muss weg und dann hinterher ist das nur noch ein ganz kleines Stück. Ist ein Wunder.
6: Das Ärzteteam des zertifizierten Lungenkrebszentrums im Johanniterkrankenhaus Oberhausen tut alles dafür, solche Ergebnisse zu erzielen.
8: Also das vor allem von kürzester Zeit hin, wir haben diese Behandlungsmethoden nicht gehabt. Wir haben nicht diese Erfolge irgendwie dann belegen können. Wir sind jetzt alle glücklich, dass wir in diesem Team arbeiten, mit allen Disziplinen zusammen einfach so ein Ergebnis am Ende bekommen haben. Und vor allem die Patientin ist halt jetzt hat eine normale Lebenserwartung und Prognose.
6: Die 78-Jährige muss noch etwas trainieren. Aber Schritt für Schritt kommt sie ihrer kompletten Genesung näher.
3: Danke.
5: Ja, hoffen wir, dass sie komplett gesund wird, Gerda Bednarek. Und bei uns im Studio ist Dr. Feras Al-Sharabani. Er ist Leiter des Lungenkrebszentrums in Oberhausen und Thorax-Chefarzt. Wie ist die Prognose für Frau Bednarek?
9: Also auch in diesem Fall ist die Prognose ganz gut. Jetzt, wo die Behandlung durchgeführt worden ist, erstmal durch die Diagnose von den Kollegen, von den Pneumologen, dann in Zusammenarbeit im engen Team mit den Onkologen, also in Therapie bekommen, der Tumor kleiner geworden ist, gut angesprochen. Anschließend haben wir als Thoraxchirurgen den Tumor rausoperiert und somit gilt sie eigentlich als geheilt.
5: Ja.
9: Es bedarf nach wie vor eine Nachsorge, aber sie hat eine gute Prognose.
5: Sie wurden jetzt ausgezeichnet von der Deutschen Krebsgesellschaft als zertifiziertes Lungenkrebszentrum. Wie wichtig ist so eine Auszeichnung?
9: Also diese Auszeichnung ist äußerst wichtig, weil diese Auszeichnung im Prinzip ist für, es sind ja mehrere Zentren in der Region. Mhm. Ja, und diese Zentren, die bilden eine Struktur, die für die Patienten idealerweise wohnortnah einen Zugang zu einer kompetenten, leitliniengerechten, qualitätsgesicherten Therapie ermöglichen, ohne dass der Patient jetzt weite Wege fahren muss.
5: Was sind die größten Herausforderungen für Sie als Team in der Behandlung von Lungenkrebs?
9: Also ehrlich gesagt, es ist ja jeder Patient ist anders, aber auch jeder Tumor ist anders. Und daher ist die Herausforderung, dass wir in diesen Tumorboards für den individuellen Patienten von diesen vielen modernen Therapiemöglichkeiten die beste, einerseits leitliniengerechte, andererseits individuell angepasste Therapiekonzept erarbeiten und auch darauf achten, dass das auch durchgeführt wird.
5: Wie wichtig ist, dass es da möglichst eine schnelle Behandlung gibt?
9: Zeit ist äußerst wichtig. Zeit ist äußerst wichtig. Das spiegelt sich ja auch wieder bei frühen Stadien, deutlich bessere Prognose, als wenn das Stadium schon fortgeschritten ist.
5: Warum werden so viele Krebserkrankungen, auch Lungenkrebs, erst so spät entdeckt?
9: Das ist leider so, das wird sich wahrscheinlich in der nächsten Zeit möglicherweise ändern, aber nicht so schnell, weil die Beschwerden erst spät auftreten. Der Krebs kann wachsen im Körper, hat man erstmal keinerlei Beschwerden. Anschließend hat man Beschwerden, die unspezifisch sind, könnte in jeder Erkrankung zuzuordnen sein. Und wenn es dann präziser wird, dann ist es oft schon so, dass der Tumor ein fortgeschrittenes Stadium hat.
5: Aber die gute Nachricht, es gibt jetzt ein neues Screening, um Lungenkrebs früh zu erkennen. Ne?
9: Absolut, das ist seit dem 1. April in der Bundesrepublik Deutschland. Hat es Startpunkt gegeben, am 1. April. Das ist zugänglich für Risikogruppen, 50- bis 70-Jährige, stark geraucht. Jetzt ist es wichtig, dass die Patienten oder die Betroffenen, die sind ja keine Patienten, Betroffenen, auch dieses Angebot wahrnehmen.
5: Ganz kurz, wird Krebs irgendwann heilbar sein?
9: Zumindest machen die Behandlungen große Fortschritte. Ne? Und das sehen wir auch, was wir heute erreicht haben und wer weiß, was in 10 Jahren ist.
5: Dr. Al-Sharabani, vielen Dank für Ihren Besuch und fürs Gespräch, für Ihre Einschätzung.
9: Herzlichen Dank, dass ich hier sein durfte.
5: Dankeschön. Weine vor Freude. Von diesem Weinfestival in Bochum haben wir vergangene Woche berichtet und haben da schon bemerkt, es gibt offenbar einen neuen Weintrend. Ob mit oder ohne Alkohol, Wein ist gerade ziemlich angesagt, gerade bei jungen Leuten. Neue Weinbars entstehen, wie die Traubenschmiede in Oberhausen. Und es werden Weinfeste gefeiert, zum Beispiel in Duisburg. Da laufen gerade die Vorbereitungen für Sip Happens. Übermorgen geht's los.
11: Dann nochmal von hier nach da.
12: Paul und seine Kollegen treffen die letzten Vorbereitungen auf der Dreieckswiese in Duisburg.
11: Wir müssen mal gucken, wie viele Meter wir Freiraum haben müssen und wie weit wir in die Tiefe gehen können.
12: Die Fläche ist aktuell komplett leer. Den Jungs steht noch einiges an Arbeit bevor.
11: Wir machen das zum ersten Mal und ich denke, wir haben alle drei, glaube ich, alles einzeln vor Kopf. Aber das zusammenzufügen ist jetzt die große Aufgabe.
12: Die Rede ist von Duisburgs erstem Weinfestival. Am Donnerstag soll hier die große Party steigen.
13: Na gut, jetzt sind ein paar Erdhaufen noch da, die sind natürlich dann weg. Und hier wird eine große Bühne stehen, ja, die auch mal außergewöhnlich ist. Nicht so eine klassische Stadtfestbühne, sondern wo wir uns auch viel Mühe mitgemacht haben. Und umzingelt wird das sozusagen von den Weinständen, Bierständen etc.
12: Und so soll die Bühne in etwa aussehen. Top-Acts wie You Not Us oder Topic sorgen für elektronische Beats. Die Bar kalt weiß trocken für den passenden Wein, auch alkoholfrei.
13: Lass uns den nochmal probieren, ob das passt.
11: Ein etwas leichterer Wein, der vielleicht gerade im Sommer, wenn es jetzt doch heiß wird, den Leuten besser schmeckt.
13: Sieht man ja letztendlich auf dem breiten Markt, dass der Bierkonsum ein bisschen zurückgeht und der Weinkonsum auch zunimmt. Wir merken das extrem bei den jüngeren Leuten, dass die sich halt rantrauen.
12: Und die jungen Leute feiern diese Kombi aus Wein und elektronischer Musik.
14: Irgendwie habe ich das Gefühl, mittlerweile braucht man einen Grund, um rauszugehen. Und gute Laune, Musik, Wein verbindet so alles. Und ich glaube einfach, ja, da kommen coole Leute zusammen und hat einfach Spaß zusammen.
15: Jetzt auch in Duisburg haben wir Leute, die als von Düsseldorf und sowas kommen. Also Wein ist auf jeden Fall diesen Sommer sehr im Trend.
12: So erfreut sich auch die Partyreihe der Traubenschmiede in Oberhausen jeden Monat großer Beliebtheit. Mit einer solchen Nachfrage haben die Veranstalter nicht gerechnet.
16: Wir machen eigentlich alles immer so ein bisschen aus der Motivation, was wir selber halt cool fänden, was uns vielleicht auch ein Stück weit hier fehlt und wie wir so unsere Leute zusammenbringen wollen. Und ja, wir wurden überrannt. Also es ist eigentlich bei jeder Veranstaltung mittlerweile ein absoluter Selbstläufer. Es ist eine Riesentruppe, die zusammenkommt. Von 20 bis 60 Jahren, eine total schöne Stimmung. Ja, und wir merken, wir haben da irgendwie so ein Stück weit den Nerv getroffen.
12: Jetzt also gibt's die Kombi aus Wein und Musik in einer Nummer größer. Ein dreitägiges Weinfestival. Dafür haben die Jungs von Sip Happens einen Wunsch.
11: Das größte Kompliment ist, dass die Leute danach alle sagen, macht das bitte nächstes Jahr wieder. Und das ist auch unser Ziel.
12: Weinfestival, Weinfeste, Musik und warme Temperaturen. Sommertage, die viele in der Form sicher genießen.
5: Ja, und die Sommertage kommen ja jetzt. Volle Kanne, richtige Hitze rollt auf uns zu. Wir gucken mal, wie es wird. Erstmal die Nacht, da bleibt es weitgehend trocken. Die Tiefstwerte liegen zwischen 15 und 13 Grad. Der Wind ist schwach unterwegs. Morgen geht's wechselnd bewölkt los. Hin und wieder kommt die Sonne durch und bis zum Mittag entwickeln sich kaum Schauer. In der zweiten Tageshälfte gibt's dann mehr Wolken. Ab und zu fällt leichter Regen oder es bilden sich Schauer. Die Sonne ist aber auch mal zu sehen. Das Ganze bei 23 bis 25 Grad. Ja, und die nächsten Tage, gucken wir uns kurz an, sind schnell erklärt. Es wird immer heißer, 33 Grad, 34 Grad, Freitag und Samstag. Aber es gibt zwischendurch auch Schauer und Gewitter. So viel von uns. Um 20.15 Uhr geht es hier weiter mit dem Tatort Marlon. Die Kommissarin Leda Odenthal und Johanna Stern ermitteln. Gute Unterhaltung.
17: Es gab aber mal große Augen an der Uni-Bibliothek in Dortmund. Was für eine Entdeckung! In einem großen Konvolut an Büchern von einem ehemaligen Professor entdeckt eine Mitarbeiterin in einem Buch die Handschrift von Albert Einstein.
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17: Schönen guten Abend, ja. Das hat erstmal ungläubiges Staunen ausgelöst. Eine Widmung vom weltbekannten Physiker Albert Einstein taucht da in einem dieser geschenkten Bücher auf. Große Freude bei der Uni-Bibliothek.
19: Dem lieben Otto Nathan, dem Freund und Heiligen, dies Buch über die Irrfahrten seiner Kollegen. Albert Einstein, 1952.
20: Diese Zeilen von Albert Einstein wurden ganz zufällig entdeckt. Eine Uni-Mitarbeiterin ist darauf gestoßen, beim Sichten einer neuen Sammlung.
19: Sie hat tatsächlich sehr ungläubig darauf reagiert und hatte das Fundstück eine Woche später erst gemeldet, weil sie so unsicher war, dass sie erst selbst recherchieren wollte. Wir waren natürlich begeistert, so ein rares Stück in der Sammlung zu haben.
20: Das Buch ist eines von etwa 4000 Exemplare, die ein ehemaliger TU-Professor der Bibliothek übergeben hat. Dass sich darunter so ein Schatz verbirgt, wusste er nicht.
19: Er hatte das Buch in den 90er Jahren gekauft in New York in einem Antiquariat, weil ihm das Thema der Sozialismus in Amerika in den 1950er Jahren interessierte und er eigentlich vorhatte, ein Seminar dazu zu geben. Zu diesem Seminar ist es allerdings nie gekommen und so hat er auch die Widmung niemals entdeckt. Ja, und war sehr erfreut, dass er für den doch sehr geringen Preis von $35 eine solche Rarität erstanden hat.
20: Die Widmung ist an einen Freund des weltberühmten Physikers gerichtet. Das spricht dafür, dass diese Notiz echt ist.
19: Außerdem haben wir natürlich auch uns die Schrift ganz genau angeschaut. Und auch das sieht sehr authentisch aus.
20: Das besondere Buch wird besonders gelagert. Anschauen kann man es mit Voranmeldung. Ausleihen geht nicht.
17: Ja, wegschließen ist auch ein bisschen schade, ne? Könnten Sie doch ausstellen. Das Rathaus in Datteln wird gerade umgebaut und zwar zu einem klimafreundlichen Vorzeigeprojekt. Also da geht es hauptsächlich um den Umgang mit Regenwasser, denn wir wissen ja alle, Wasser könnte schon bald eine ziemlich begehrte Ressource sein und deshalb gibt es auch großzügige Förderungen für solche Umbauarbeiten. Und während andere Städte noch planen, ist in Datteln ein Großteil der Arbeiten schon geschafft.
2: Hier rauscht normalerweise jede Menge Regenwasser in die Kanalisation vom Dach und dem Parkplatz des Rathauses in Datteln. Das kostbare Gut soll aber zukünftig besser genutzt werden und etwa die Hälfte der Arbeiten ist fertig. Das freut besonders die Stadt, die als eine der ersten im Ruhrgebiet vom Fördertopf des Lippe-Verbands profitiert. Denn Datteln zahlt für den Umbau keinen Cent und nicht nur das.
21: Wir zahlen ja keine Gebühren mehr dafür. Also Regenwasser durch die Kläranlage muss natürlich auch bezahlt werden, die Reinigung. Auch da spart der Bürger dann durch. Und wir machen das hier ein bisschen schön. Also das ist eigentlich eine Win-Win-Win-Win-Win-Situation.
2: Das meiste passiert unterirdisch. Seit März werden rund um das Rathaus Wasserspeicher gebaut. Sie leiten den Regen ab und versorgen den Park. Ein wichtiger Schritt in Sachen Schwammstadt, damit die Region Dürre oder Starkregen in Zukunft besser verkraftet. Viele Städte interessieren sich dafür.
22: Aber natürlich haben wir bei allen Kommunen die Problemlage, dass das Fachpersonal knapp ist. Und dass deshalb auch an der einen oder anderen Stelle die Anträge nicht so schnell kommen, wie wir uns das wünschen würden. Und sie dann auch nicht so schnell umgesetzt werden können. Und das ist die große Herausforderung, vor der wir stehen.
2: Datteln hat 1,9 Millionen Euro aus dem Fördertöpfen von Land- und Lippe-Verband bekommen. Projektleiterin Jasmin König ist mit ihrem Team stolz darauf, den Zeit- und Finanzplan eingehalten zu haben.
23: Wir als Kommune Vorbild zu sein für unsere BürgerInnen und das eigentlich auch umzusetzen, wovon wir immer reden, wovon die Verwaltung redet, wovon die Politik immer redet. Wir setzen um. Und jeder einzelne Bürger und jede Bürgerin kann sich das demnächst dann anschauen.
2: Und selber eine Förderung bekommen, denn auch Privatleute können mitmachen.
24: Wenn Sie einen Tank in den Garten setzen wollen, wenn Sie Wasser zwischenspeichern wollen, damit wir ja mehr Regenwasser zum Beispiel fürs Gießen benutzen können oder vielleicht sogar auch für Toilettenspülung.
2: Im November sollen die Bauarbeiten hier komplett fertig sein. Dann ist Datteln zumindest rund ums Rathaus klimafit.
17: Die Baumarktkette Hellweg mit Sitz in Dortmund, die hat Insolvenz in Eigenverwaltung angemeldet. Laut einer Mitteilung der Kette hat das Amtsgericht Essen dem Insolvenzantrag stattgegeben. Die 2.900 Beschäftigten bei Hellweg, die sollen in den kommenden 3 Monaten Insolvenzgeld von der Bundesagentur für Arbeit bekommen. Hellweg betreibt bundesweit 68 Baumärkte, vor allem im Rhein-Ruhr-Gebiet und in Berlin. Und alle Standorte und auch der Online-Shop sollen geöffnet bleiben. Vergangenen Herbst hat uns der Fall hier beschäftigt. Da war die frisch gewählte Bürgermeisterin von Herdecke, Iris Stalzer, angegriffen worden. Und zwar offenbar von ihrer Tochter. Jetzt hat die Staatsanwaltschaft Hagen Anklage erhoben. Der 17-Jährigen wird gefährliche Körperverletzung vorgeworfen. Im Oktober vergangenen Jahres, da wurde die damals designierte SPD-Bürgermeisterin in ihrem Wohnhaus attackiert. Zuerst gingen die Ermittler von einem politischen Anschlag aus, aber schnell geriet die 17-jährige Tochter in den Fokus. Sie soll ihre Mutter mit Messern angegriffen und auch gequält haben. Offenbar hatte es in der Familie schon häufiger Probleme gegeben. Die 17-Jährige lebt seitdem nicht mehr bei der Familie. Wann der Prozess stattfinden wird, das steht aktuell noch nicht fest.
0: Immer wieder gibt es Meldungen, auch bei uns im Radio oder hier in der Sendung. Da geht es um eskalierende Streits, um brutale Angriffe, bei denen Messer eine Rolle spielen. Die Dortmunder Polizei, die hat deshalb schon länger das Ziel, diese Messergewalt in der Stadt in den Griff zu bekommen. Seit gut 2 Jahren spricht sie deshalb auch sogenannte Messertrageverbote aus. Also es heißt im Klartext, potenziell gefährliche Menschen, die schon mal mit einem Messer auffällig geworden sind, die bekommen so ein Verbot, um zu verhindern, dass noch Schlimmeres passiert. Das scheint auch Wirkung zu zeigen. In den ersten Monaten dieses Jahres sind die Messerdelikte zurückgegangen.
1: Tanja Timorsche ist schon seit über 20 Jahren Bezirksbeamtin in Dortmund-Körne. Gemeinsam mit einem Kollegen will sie heute ein Messertrageverbot übergeben. An einen Mann, der potenziell gefährlich ist und deshalb ab sofort in der Öffentlichkeit keine Messer mehr tragen soll.
4: Die Person hat bereits mehrfach Straftaten begangen und bekommt heute die schriftliche Polizeiverfügung über das Verbot des Messertragens. Da hat er natürlich jetzt auch Zeit, 14 Tage dagegen Einspruch zu erheben. Und er bekommt hauptsächlich das Messertrageverbot, weil er im Mai bereits eine Person bedroht hat mit einem Messer auch.
1: In dem Dokument, das sie bei sich trägt, steht, dass der Mann jetzt 2 Jahre kein Messer oder andere gefährliche Gegenstände mit sich führen soll. Sonst droht ihm ein Zwangsgeld. Es sei wichtig, ihm das auch persönlich zu sagen.
4: Na, mehr als so ein Schriftstück, einfach mal zu sagen, hör mal, hier, du hast hier nicht richtig funktioniert. So, und dann kommt die Uniform und macht dann auch noch mal Nachdruck. So, wenn du das nicht sein lässt oder wenn du dagegen verstößt, kommt natürlich auch die Konsequenz.
1: Ob der Mann da ist? Die Messertrageverbote wirken. Wer eins bekommen hat, wird danach nur selten mit einem Messer erwischt, erzählt uns Kai Becker vor dem Ortstermin in seinem Büro. Das hat offenbar auch Auswirkungen auf die Statistik. Messerdelikte seien 2026 deutlich zurückgegangen.
7: Das führen wir natürlich auf unsere Maßnahmen zurück. Ein großes Bündel an mehr Personal, an strategischer Fahndung, also an Personenkontrollen im Stadtgebiet, aber auch auf Präventionskampagnen und die Messertrageverbote, die wir in Dortmund aussprechen.
1: Zurück in Dortmund-Körne. Offenbar ist niemand zu Hause. Tanja Timorsche klingelt bei Nachbarn. Das klappt.
4: Schönen guten Tag. Nicht erschrecken, die Polizei Dortmund. Der Herr, wann ist der denn mal zu Hause?
1: Einer der Nachbarn weiß mehr.
4: Ist der ein Abler weg?
10: Ja, Gott sei Dank. Und ich hoffe, der kommt nicht wieder.
4: Er ist mal wieder in der LWL, ja?
10: Ja, schon seit 3 Wochen.
4: Okay, dann weiß ich Bescheid.
10: Ist er da, haben die auch verhaftet, nachdem er den einen abstechen wollte?
4: Ja, ja.
10: Da die Scheibe eingeschlagen.
4: Ja, aber da war er erstmal nochmal wieder draußen.
1: Der Mann ist in einer Klinik. Jetzt beginnt die Detektivarbeit. Die Beamtin bekommt einen Hinweis.
4: Deswegen. Haben Sie eine Telefonnummer von dem Vater?
10: Ja, dann muss ich eben nach oben.
4: Ja, das wäre schön, weil dann könnte ich mit dem Vater mal sprechen.
1: Der Nachbar hilft gerne weiter. Aber wie kann sie das Messertrageverbot jetzt überreichen?
4: Ob ich jetzt den Brief dahin bringe oder ob ich ihn persönlich da übergeben kann, muss ich halt im Nachhinein schauen. Mal trifft man die Person an, manchmal schmeiße ich es dann quasi auch nur in den Briefkasten ein. Ja? So, das ist halt, aber dass jetzt jemand in der, ich sag mal, untergebracht ist in der LWL, das war jetzt auch mit das erste Mal. Gut, wir sind dann weg und vielen Dank.
10: Ja, gut.
7: Dankeschön.
1: Tschüss. Tanja Timorsche wird dranbleiben, bis der Mann das Messertrageverbot in den Händen hält. Die Dortmunder Polizei will auch weiter solche Verbote aussprechen. Zusätzlich dazu hat sie eine neue Social-Media-Kampagne gestartet, um gezielt junge Leute anzusprechen und direkt davon abzuhalten, überhaupt ein Messer zu tragen.
0: Die Seilhängebrücke in Wettervollmerstein, die ist die älteste Brücke dieser Art in ganz Deutschland. Die hängt da schon satte 133 Jahre und man muss sagen, leider sieht man ihr das auch deutlich an. Begehbar ist die Brücke nämlich schon lange nicht mehr. Aber es gibt da so einige sehr engagierte Menschen in der Region, die schon lange dafür kämpfen, dass diese alte Brücke wieder flott gemacht wird. Und jetzt kommt auch Bewegung in die Sache im wahrsten Sinne.
20: So viel ist nicht mehr da. Seit Tagen wird die Seilhängebrücke in Wetter zurückgebaut, um nach einer Sanierung wieder zurückzukehren. Dass dieses historische Bauwerk ein Update bekommt, dafür haben sie gekämpft. 15 Jahre lang.
25: Das bedeutet mir sehr viel. Es geht so eine Art Traum in Erfüllung, auch für den ganzen Heimatverein, aber auch für mich. Und ich habe da viel Zeit und Liebe reingesteckt und sehe jetzt mit meinen 85 Jahren, endlich habe ich es geschafft oder haben wir es geschafft. Das ist also persönlich ein Erfolg.
20: Seit Beginn der Baustelle kommen Klaus Winter und seine Mitstreiter fast täglich hierher. Sie dokumentieren den Fortschritt und genießen einfach den Ausblick. Denn für sie ist es mehr als nur eine Brücke. Da hängen auch Erinnerungen dran.
3: Ich bin 1947 hier mit meinen Eltern eingezogen, habe 24 Jahre hier gewohnt und habe die Brücke 5 Jahre benutzt, um von hier aus als Lehrling nach Wetter zu gehen, um bei der D-Mark dann meine Lehre zu machen.
20: Die Seilhängebrücke wurde 1893 errichtet, auf dem Gelände des heutigen Gemeinschaftswasserwerkes. Somit ist das die älteste

0: als Gebäude, als Ensemble erhalten bleibt und damit auch die Brücke. Und wollen dann eben jetzt auch zusehen, dass die Brücke wieder in einen guten Zustand versetzt wird.
1: 2 Millionen Euro kostet das Projekt. Die Brücke steht unter Denkmalschutz. Dementsprechend muss sie ab und wieder aufgebaut werden.
2: Schweißen gab es vor 130 Jahren nicht. Das war erst in den 50er Jahren des letzten Jahrhunderts in Mode gekommen oder technisch möglich. Und damals gab es halt Nieten, war das Verbindungsmittel der Wahl. Und das wird heute durch Schrauben ersetzt.
1: Alle Teile gehen in eine Werkstatt nach Magdeburg. Im Spätherbst, so der Plan, kommt die neue alte Brücke zurück.
3: Ja, und dann sind wir im Spätherbst natürlich auch da, um die Brücke mal in Augenschein zu nehmen. Sie heißen Hüftgold, Zimtzicke oder Deine Dröhnung. Ich fand, das klingt so ein bisschen wie die neuen Stars vom Ballermann, aber weit gefehlt. So heißen die Popcorn-Sorten eines Oberhausener Start-ups. Also die haben für sich so den Markt für besonderes Popcorn entdeckt und produzieren ihre ausgefallenen Sorten inzwischen in einer Werkstätte für Menschen mit geistiger Behinderung in Essen.
4: Dieses Popcorn aus Oberhausen gibt es in verschiedenen Farben und unterschiedlichen Geschmackssorten. Dunkle Schokolade ist nur eine davon.
5: Dann haben wir Salzbrezel mit Zuckerherzen und weißer Schokolade. Dann haben wir ein veganes Popcorn mit Pfeffer und Salz. Dann haben wir ein Himbeer mit weißer Schokolade und Zuckerstreusel. Hier vorne haben wir ein Barbecue-Popcorn mit Chili, Kurkuma und auch ein bisschen Curry. Und hier unser Highlight, Apfel, Crumble, Zimt und Spekulatius.
4: Entstanden ist die Idee aus einem Zufall heraus. Denn eigentlich wurde hier vorher nur Kaffee geröstet.
5: Ja, wir haben erst den Kaffee geröstet hier in einem großen Pott. Und wir hatten damals einen Sternekoch hier, der eine Suppe kochen sollte, eine Maissuppe. Und aus Spaß und Laune ist dann dieser Mais in diesem Kaffeepott gelandet. Und daraus ist dann verbranntes Popcorn entstanden. Und daraus ist die Idee eben entstanden, in einem Pott mal Popcorn zu machen.
4: Durch den Kaffeepott war klar, das Zeug muss Popcorn heißen. Zuerst wurde in Oberhausen produziert. Mittlerweile passiert das im Sauerland. Der Mais ist ein sogenannter Mushroom-Mais, der so aufgepoppt wird, dass Schalen und Kerne wegfliegen und später nichts Hartes im Mund beim Essen stört. Entstanden ist ein Luxus-Popcorn. 150 Gramm kosten knapp 9 Euro. Trotzdem will man nicht abgehoben sein. Verfüllt und abgepackt werden die süßen Körner in einer großen Essener Werkstatt für behinderte Menschen.
5: Dann bin ich hier gewesen, hatte natürlich so ein bisschen schlechtes Gewissen. Weil ich dachte, ich habe noch nie so Berührungspunkte mit gehandicapten Menschen gehabt und weiß nicht, ja, ist ja auch eine günstigere Arbeit, ob man das so dann machen kann. Und der Michael hat mir dann hier durch die Werkstatt geführt und ich war total begeistert. Ich kriege immer noch Gänsehaut, wenn ich hier hinkomme und bin jetzt total stolz, dass wir mit der GSE zusammenarbeiten und freue mich halt eben auch die Leute so zu unterstützen.
6: Wenn man sich beispielsweise die Tüte anguckt, da kommt ein Doppelklebepunkt drauf. Das kann fast jeder. Ja, genau diese Dinge suchen wir. Bedenken Sie bitte, dass wir 1500 Menschen in unseren Werkstätten haben. Die stehen jeden Morgen auf, um zu arbeiten. Und blöd ist, wenn keine Arbeit da ist.
4: Auch für die Werkstattmitarbeiter ist die Popcornproduktion eine sehr willkommene Abwechslung. Die Arbeit sei eine gute Alternative zu den sonst eher technischen Aufgaben.
7: Das ist praxisnah. So eine Schraube, wo die teilweise nicht wissen, wo die eingeschraubt wird und wie das Endprodukt aussieht.
8: Wir arbeiten konzentriert, arbeiten und wir dürfen auch ein bisschen naschen davon. Und das macht uns sehr viel Spaß sogar. Das finde ich sehr super.
4: Nach vielen Arbeitsschritten sind die Luxussorten fertig. Die da wären Party Upgrade, Barry White, Hüftgold oder Schmatzi Schatzi. Neue Namen für einen Snack, bei dem so gut wie jeder mindestens eine schöne Kindheitserinnerung hat.
5: Also es gibt ja unterschiedliche Altersgruppen. Ich gehöre zu der Altersgruppe. Ich habe, E.T. als erstes im Kino geguckt und habe meinen Vater mir eine Tüte Popcorn gekauft. Und allein der Geruch schon. Und wenn man dann ins Kino geht, dann freut man sich einfach, da gehört Popcorn einfach dazu.
4: Popcorn im neuen Gewand aus dem Ruhrgebiet. Eben echtes Popcorn.
3: Ja, für 9 Euro muss man sich das dann aber richtig schmecken lassen, würde ich sagen. Jeden Dienstag treffen sich in Wetter-Wengern mehr als 60 Frauen, die einfach tierischen Spaß am Singen haben. Die allerersten Sängerinnen, die den Frauenchor Harmonie Wetter gegründet haben, die brauchten dafür noch die Erlaubnis ihrer Ehemänner. Mhm. Es gibt den Verein nämlich inzwischen seit 75 Jahren. Und dieser Chor ist damit einer der ältesten noch aktiven Frauenchöre in Deutschland.

0: Ein Bursch und ein Mädlein, flink und schön. Heißer Ha, Juch heißer Sa. Na, da ist das ja schon mal was. Das ist jetzt das allererste Lied, was der Frauenchor 1951 einstudiert und gesungen hat.
1: So fing alles an. Aber nur, weil die Ehemänner zur gleichen Zeit Chorproben hatten, durften die Frauen zum Singen in die Gaststätte.
0: Die einen haben unten und die Damen haben oben gesungen und dementsprechend konnten die zusammen nach Hause gehen, wie man so schön sagt.
2: Sonst hätten die Frauen das nicht machen dürfen?
0: Nein, also die hätten das nicht machen dürfen. Das war ja klar. Die durften nicht arbeiten, die durften nicht von alleine das machen, was sie sollten oder wollten, so wie wir heute.
1: Gestartet sind sie mit Volksliedern und 20 braven Ehefrauen. Wie Harmonie Wetter heute klingt, soll das Jubiläumskonzert zum 75. zeigen. Schon seit der Gründung sucht der Chor sich dafür professionelle Leitung.
3: Man muss auch alles dabei haben, weil man möchte ja auch nicht einschlafen während des Konzerts. Man muss auch einfach mit der Zeit gehen und das Repertoire anpassen. Und demzufolge auch haben wir hier ein Coldplay-Stück dabei, und was sehr rhythmisch ist zum Beispiel. Und das ist dann hier und da auch mal eine Herausforderung, auch die englische Sprache zum Beispiel.
1: Jeden Dienstagabend gibt es Anleitungen für das Stimmtraining.
4: Dass man eben nicht hier rausgeht und ist heiser und kann eine Technik anwenden, egal ob jung oder alt, ob schon erfahren oder unerfahren, dass man einfach danach noch Potenzial hat und eben nicht so aus der Probe geht.
5: Und einmal die Klappe aufmachen.
1: Mehr als 60 Frauen kommen regelmäßig aus dem ganzen Ruhrgebiet. Jede Stimme ist willkommen und jede nimmt etwas für sich aus der Probe mit.
6: Man kommt immer gelöst und gut gelaunt hier raus. Also wenn man Probleme hatte vorher, Job oder was weiß ich, ja, die sind weg. Die sind weggesungen.
7: Wer singt noch mit 90? So viele sagen zu mir, dass du das noch schaffst. Aber es macht mir solch Spaß.
1: Singen hält offenbar jung und der Name ist Programm bei Harmonie Wetter. Vielleicht hat der Chor auch deshalb immer noch keine Nachwuchssorgen.
8: Das ist einfach eine wunderbare Gemeinschaft und das gemeinsame Singen. Ich denke, auch die Konzerte, das schweißt einfach noch mal ganz besonders auch zusammen.
9: Ich komme mit meiner lieben Freundin hier nebenan, von der Arbeit direkt hier hingespurtet, wo wir dann oft denken, boah, das ist stressig. Und wenn wir hier rauskommen, denken wir, alles richtig gemacht. Wir haben super abgeschaltet. Der Körper ist entlastet und die Seele auch.
1: Nach 75 Jahren Chorgeschichte reicht das Repertoire vom Musical bis zur Klassik, von Schlager bis Pop. Das Programm fürs Jubiläumskonzert von Harmonie Wetter steht. Und es wird bestimmt nicht das letzte sein.
10: Das ist dann übrigens am Samstag, dieses Konzert. Und apropos so viel Freude haben am Singen. Morgen Abend ist schon ein großer Tag für Lilli Sophie Kastner. Die ist seit der Geburt blind und sie liebt es, zu singen und zu schauspielern. Morgen, also am Mittwoch, steht sie bei der Premiere des Musicals Alle reden nur noch von Jamie auf der Bühne hier im Theater in Dortmund. Sie spielt eine der Hauptrollen und hat sich intensiv darauf vorbereitet.

0: Lilly Sophie Kastner. Die 20-jährige Münsteranerin ist die erste vollblinde Person, die am Theater Dortmund eine Hauptrolle in einem Musical spielt. Und sie ist wohl auch weit und breit die erste Sehbehinderte mit so einem großen Part. Das Musical, es heißt auch nicht ablegt. Es ist eine Coming-of-Age-Geschichte. Der 16-jährige Schüler Jamie möchte Drag Queen werden. Kein einfacher Weg in Zeiten, in denen es immer noch viele Vorurteile gibt. Doch Freundinnen wie Pretty helfen dem jungen Mann bei seinem Weg zu Tüll und Glitzer.
1: Ich habe so sehr darauf gehofft, hier in das Ensemble zu kommen, diese Rolle zu bekommen. Und gerade dieses Stück, finde ich, bringt auch eine total schöne Message mit sich, von der ich sehr gerne Teil bin.
2: Und du gehst deine acht Schritte nach vorne, bleibst stehen und dann ziehen dich ja automatisch auf Leute nach vorne auf Position.
3: Ist gut.
0: Für Regisseur Alexander Becker läuft die Zusammenarbeit mit Lilly ein wenig anders ab als mit den anderen im Musical-Cast. Denn die Rolle ist ursprünglich nicht für eine Blinde geschrieben worden. Egal, ob es Dialoge oder Szenenabläufe sind, Vertrauen spiele da einfach eine maßgebliche Rolle.
4: Es arbeitet sich sehr viel über Körperlichkeit. Das heißt, also ich mache etwas vor, sie versucht es für sich nachzutasten, anzutasten. Und wir entwickeln daraus Bewegungen, die sie dann nachvollziehen kann.
1: Je nachdem, ob es passt, kann ich teilweise von anderen Charakteren mitgenommen werden. Teilweise kann ich mich an Wänden orientieren und durch so eine Form von Echoortung im Abstand von Wänden zum Beispiel laufen.
0: Zu Hause im Studi-Wohnheim in Münster. Auch hier singt Lilly ganz viel, wenn sie nicht gerade für die nächsten Klausuren lernt. Musical ist schon lange ihre Leidenschaft.
5: Mein Vater ist total begeistert vom Musical Cats und hat mich dann einmal gebeten, zu seinem Geburtstag doch Memory aus Cats zu lernen. Das war mein allererster Musical-Song und da war ich schon ganz begeistert davon. Da war ich 8.
0: Seitdem hat Lilly immer mal wieder kleinere Rollen gespielt. Zu dem Part in Alle reden nur noch von Jamie ist sie über ein langes Casting gekommen. Ein Meilenstein für die 20-Jährige.
4: Natürlich die Stimme, das Talent eben zu haben, so zu sprechen, diese Bühnenpräsenz zu haben, das so zu entwickeln können und das Hand in Hand gehen mit ihr daher. Also eigentlich natürlich die ganze Persönlichkeit.
0: Mit Lilly ist das Schauspiel am Theater in Dortmund noch ein Stück diverser geworden. Für die junge Künstlerin selbst ist die Musical-Hauptrolle der nächste große Schritt, auf dem noch viele weitere folgen sollen.
1: Ich möchte allgemein möglichst viel musikalisch ausprobieren, mich als Singer-Songwriterin weiterentwickeln und natürlich auch irgendwie im Musical weiterkommen. Momentan weiß ich ehrlich gesagt noch gar nicht, in welche Richtung es da geht. Ich schaue mal, welche Türen sich mir öffnen. Alle reden nur noch von
3: Jenny. Die Premiere ist morgen übrigens in der Oper in Dortmund. Das haben wir vorhin falsch gesagt. Also wenn Sie da Interesse haben, in der Oper sind Sie morgen Abend richtig. Wir Deutschen, wir haben schon mal mehr Wein getrunken. Tatsächlich geht schon seit einigen Jahren der Konsum von Wein zurück. Aber davon lässt sich Paul Rode nicht beirren. Der startet am Wochenende ein Experiment, nämlich ein Weinfestival im Ruhrgebiet, genauer gesagt in Duisburg. Und die Vorbereitungen laufen.
6: Dann nochmal von hier nach da.
7: Paul und seine Kollegen treffen die letzten Vorbereitungen auf der Dreieckswiese in Duisburg.
8: Wir müssen gucken, wie viele Meter wir Freiraum haben müssen und wie weit wir in die Tiefe gehen können.
7: Die Fläche ist aktuell komplett leer. Den Jungs steht noch einiges an Arbeit bevor.
8: Wir machen das zum ersten Mal und ich denke, wir haben alle drei, glaube ich, alles einzeln vor Kopf. Aber das zusammenzufügen ist jetzt die große Aufgabe.
7: Die Rede ist von Duisburgs erstem Weinfestival. Am Donnerstag soll hier die große Party steigen.
9: Na gut, jetzt sind ein paar Erdhaufen noch da, die sind natürlich dann weg. Und hier wird eine große Bühne stehen, ja, die auch mal außergewöhnlich ist. Nicht so eine klassische Stadtfestbühne, sondern wo wir uns auch viel Mühe mitgemacht haben. Und umzingelt wird das sozusagen von den Weinständen, Bierständen etc.
7: Und so soll die Bühne in etwa aussehen. Top-Acts wie 100 Ass oder Topic sorgen für elektronische Beats. Die Bar kalt weiß trocken für den passenden Wein, auch alkoholfrei.
9: Lass uns den nochmal probieren, ob das passt.
8: Ein etwas leichterer Wein, der vielleicht gerade im Sommer, wenn es jetzt doch heiß wird, den Leuten besser schmeckt.
9: Sieht man ja letztendlich auf dem breiten Markt, dass der Bierkonsum ein bisschen zurückgeht und Weinkonsum auch zunimmt. Wir merken das extrem bei den jüngeren Leuten, dass die sich halt rantrauen.
7: Und die jungen Leute feiern diese Kombi aus Wein und elektronischer Musik.
10: Irgendwie habe ich das Gefühl, mittlerweile braucht man einen Grund, um rauszugehen. Und gute Laune, Musik, Wein verbindet so alles. Und ich glaube einfach, ja, da kommen coole Leute zusammen und hat einfach Spaß zusammen.
11: Jetzt auch in Duisburg haben wir Leute, die als von Düsseldorf und sowas kommen. Also Wein ist auf jeden Fall diesen Sommer sehr im Trend.
7: So erfreut sich auch die Partyreihe der Traubenschmiede in Oberhausen jeden Monat großer Beliebtheit. Mit einer solchen Nachfrage haben die Veranstalter nicht gerechnet.
12: Wir machen eigentlich alles immer so ein bisschen aus der Motivation, was wir selber halt cool fänden, was uns vielleicht auch ein Stück weit hier fehlt und wie wir so unsere Leute zusammenbringen wollen. Und ja, wir wurden überrannt. Also es ist eigentlich bei jeder Veranstaltung mittlerweile ein absoluter Selbstläufer. Es ist eine Riesentruppe, die zusammenkommt. Von 20 bis 60 Jahren, eine total schöne Stimmung. Ja, und wir merken, wir haben da irgendwie so ein Stück weit den Nerv getroffen.
7: Jetzt also gibt's die Kombi aus Wein und Musik in einer Nummer größer. Ein dreitägiges Weinfestival. Dafür haben die Jungs von Sip Happens einen Wunsch.
13: Das größte Kompliment ist, dass die Leute danach alle sagen, mach das bitte nächstes Jahr wieder. Und das ist auch unser Ziel.
7: Weinfestival, Weinfeste, Musik und warme Temperaturen. Sommertage, die viele in der Form sicher genießen.
3: Ja, und wieder mal liefern Sie, liebe Zuschauerinnen und Zuschauer, den Beweis dafür. Früh aufstehen im Sommer wird immer besonders belohnt. Wolfgang Grundmann war nämlich schon um 5 Uhr morgens unterwegs am Wehr an der Westfalia in Lünen-Wethmar. So tolle Farben gibt's halt nur dann. Vielen Dank dafür. Wir gucken aufs Wetter. In der Nacht ist es locker bewölkt bei 15 bis 13 Grad. Ja, da ist es noch mal schön frisch. Morgen startet der Tag bewölkt, hin und wieder kommt die Sonne durch. In der zweiten Tageshälfte überwiegen die Wolken, gelegentlich fällt Regen. Sonne ist aber auch mal zu sehen und das Thermometer steigt schon mal auf 23 bis 25 Grad. Ja, und danach, sage ich Ihnen, geht's ab. Am Donnerstag, Freitag und Samstag wird's immer heißer. Schnell geht's über die 30 Grad. Zum Wochenende sind dann aber auch schon Hitzegewitter und Unwettergefahr drin. Im Trend sehen wir, das schwülheiße Gewitterwetter hält sich dann noch einige Tage, bis es wieder ruhiger wird. Sonne und sommerliche Temperaturen bleiben uns aber auch erstmal erhalten. Aber die große Hitze ist dann weg und das ist auch ganz gut so. Ja, was kann ich Ihnen noch mitgeben? Tatortkommissarin Lena Odenthal, die ermittelt gleich in einer Schule. Dort wurde ein 9-Jähriger die Treppe hinuntergestoßen. Krimiabend jetzt im WDR-Fernsehen, wie Sie das dienstagsabends gewohnt sind, direkt nach der Tagesschau. Viel Spaß dabei. Und wir wünschen Ihnen einen schönen Abend hier aus Dortmund. Bis dann. Tschüss.
14: Wir sind gerade mitten in der Erdbeersaison, aber die läuft bisher richtig schlecht. Man ahnt schon warum. Durch Regen und Nässe sind viele Erdbeeren von Pilzen befallen. Deshalb landen die beliebtesten Früchte des Münsterlands aktuell seltener im Mund, dafür öfter in der Tonne.
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14: Guten Abend und willkommen zur Sendung am Dienstag. Zufrieden sind die Erdbeerbauern bei uns im Münsterland gerade überhaupt nicht. Kein Wunder. Mitte Mai ist die Saison ja gestartet und seitdem war es eigentlich nur kühl und nass. So kann das natürlich nichts werden mit der Erdbeerernte. Eine Zahl macht das überdeutlich. Bis jetzt konnten die Bauern etwa 40% weniger ernten als im Jahr zuvor.
16: Sie bleiben hängen und zwar ganz. Das Abpflücken hier macht keinen Sinn mehr, denn an fast jeder Erdbeere sind faule Stellen. Frustrierend für Erdbeerbauer Stefan Becker aus Münster. So schlimm wie in diesem Jahr war es für ihn noch nie.
17: Wir hatten ja eigentlich zur Haupterdbeerernte hatten wir jeden Tag Regen. Das ist eine pilzige Erkrankung. Wenn da jetzt ein Regentropfen drauf geht, dann explodiert das und betrifft halt oder befällt halt auch alle anderen Früchte dann dementsprechend. Wir haben auch ganz normale Fäulnis auf. Die dann natürlich bei dem Wetter auftritt, weil die Früchte immer nass sind. Regenschäden, wo die Früchte dann aufplatzen. Da kommt alles halt dazu, ne?
16: Normalerweise hängen auf dieser Fläche etwa 25 Tonnen Erdbeeren. Jetzt sind es knapp 10 Tonnen. In Zukunft will sich der Erdbeerbauer deshalb anders aufstellen.
17: Wir haben diese Sorte Asia zum Beispiel seit, keine Ahnung, 15 Jahren, war das unsere Hauptsorte, weil sie halt geschmacklich
18: für mich die beste Erdbeere ist und auch unsere Kunden uns das so bestätigt haben. Leider Gottes wird das jetzt so ziemlich auslaufen, dass wir die nicht mehr anbauen werden. Da werden wir jetzt auf ganz andere Sorten umschwenken, wo wir jetzt merken, dass sie der Witterung doch ein bisschen besser gewachsen sind. Ja.
16: So wie hier ein paar Felder weiter. Gesunde Pflanzen sprießen aus dem Boden, viele Erdbeerfans kommen zum Pflücken. Doch dass die Sonne fehlt, merkt der ein oder andere auch beim Geschmack.
19: Ja, ich habe gegessen, das schmeckt. Wahrscheinlich diese Tage mit Sonne wird noch besser, dann kommen wir wieder. Wir
20: sind schon vierte Mal hier, ja? Nicht hier, aber auf die anderen Felder auch. Aber schon viermal und immer ein Eimer voll.
19: Gut, aber ein bisschen Sonne wäre noch schon vielleicht mehr Süße. Nicht süß genug, finde ich.
16: Für die Kunden sind die Auswirkungen des schlechten Wetters bislang aber nicht spürbar. Der Preis ist ungefähr so wie in den letzten Jahren und auch eine Erdbeerknappheit wird es wohl nicht geben. Die Erdbeersaison dauert noch bis in den Herbst und durch unterschiedliche Sorten und Anbauverfahren ist sichergestellt, dass weiterhin regionale Erdbeeren verfügbar sein werden. Stefan Becker setzt jetzt auf den kommenden Wetterumschwung zum Wochenende und hofft, dass seine Ernte dann wieder besser läuft.
14: Heiner Wilmer, der neue Bischof des Bistums Münster, ist aktuell zu Besuch in der Düsseldorfer Staatskanzlei. Denn auch ein Bischof muss einen Eid auf die Verfassung Nordrhein-Westfalens leisten. Trotz des feierlichen Rahmens hatte das irgendwie was, ja, wie so ein Besuch unter alten Freunden. Ministerpräsident Wüst, gebürtig aus Rhede und selbst Katholik, begrüßte Wilmer launig als seinen Bischof. Für Bischof Wilmer ist der treue Eid auf die Verfassung ein Zeichen der guten Zusammenarbeit von NRW und den Bischöfen. Der Eid ist Teil des deutschen Staatskirchenvertrags und geht zurück auf das Reichskonkordat. Das bildet seit fast 100 Jahren die Grundlage für die Zusammenarbeit von staatlichen und kirchlichen Institutionen in Deutschland. Morgen wird ein großer Tag für Lili Sophie Kastner. Sie ist seit ihrer Geburt blind und sie liebt es zu singen und zu schauspielern. Morgen am Mittwoch steht sie bei der Premiere des Musicals Alle reden nur noch von Jamie auf der Bühne am Theater in Dortmund. Sie spielt dort eine der Hauptrollen. Wir waren bei einer Probe dabei.

0: Lilly Sophie Kastner. Die 20-jährige Münsteranerin ist die erste vollblinde Person, die am Theater Dortmund eine Hauptrolle in einem Musical spielt. Und sie ist wohl auch weit und breit die erste Sehbehinderte mit so einem großen Part. Das Musical, es heißt auch nicht ablegt. Es ist eine Coming-of-Age-Geschichte. Der 16-jährige Schüler Jamie möchte Drag Queen werden. Kein einfacher Weg in Zeiten, in denen es immer noch viele Vorurteile gibt. Doch Freundinnen wie Pretty helfen dem jungen Mann bei seinem Weg zu Tüll und Glitzer.
1: Ich habe so sehr darauf gehofft, hier in das Ensemble zu kommen, diese Rolle zu bekommen. Und gerade dieses Stück, finde ich, bringt auch eine total schöne Message mit sich, von der ich sehr gerne Teil bin.
2: Und du gehst deine acht Schritte nach vorne, bleibst stehen und dann ziehen dich ja automatisch Leute nach vorne auf Position.
3: Ist gut.
0: Für Regisseur Alexander Becker läuft die Zusammenarbeit mit Lilly ein wenig anders ab als mit den anderen im Musical-Cast. Denn die Rolle ist ursprünglich nicht für eine Blinde geschrieben worden. Egal, ob es Dialoge oder Szenenabläufe sind, Vertrauen spiele da einfach eine maßgebliche Rolle.
4: Es arbeitet sich sehr viel über Körperlichkeit. Das heißt, also ich mache etwas vor, sie versucht es für sich nachzutasten, anzutasten. Und wir entwickeln daraus Bewegungen, die sie dann nachvollziehen kann.
1: Je nachdem, ob es passt, kann ich teilweise von anderen Charakteren mitgenommen werden. Teilweise kann ich mich an Wänden orientieren und durch so eine Form von Echoortung im Abstand von Wänden zum Beispiel laufen.
0: Zu Hause im Studi-Wohnheim in Münster. Auch hier singt Lilly ganz viel, wenn sie nicht gerade für die nächsten Klausuren lernt. Musical ist schon lange ihre Leidenschaft.
5: Mein Vater ist total begeistert vom Musical Cats und hat mich dann einmal gebeten, zu seinem Geburtstag doch Memory aus Cats zu lernen. Das war mein allererster Musical-Song und da war ich schon ganz begeistert davon. Da war ich 8.
0: Seitdem hat Lilly immer mal wieder kleinere Rollen gespielt. Zu dem Part in Alle reden nur noch von Jamie ist sie über ein langes Casting gekommen. Ein Meilenstein für die 20-Jährige.
4: Natürlich die Stimme, das Talent eben zu haben, so zu sprechen, diese Bühnenpräsenz zu haben, das so zu entwickeln können und das Hand in Hand gehen mit ihr daher. Also eigentlich natürlich die ganze Persönlichkeit.
0: Mit Lilly ist das Schauspiel am Theater in Dortmund noch ein Stück diverser geworden. Für die junge Künstlerin selbst ist die Musical-Hauptrolle der nächste große Schritt, auf dem noch viele weitere folgen sollen.
1: Ich möchte allgemein möglichst viel musikalisch ausprobieren, mich als Singer-Songwriterin weiterentwickeln und natürlich auch irgendwie im Musical weiterkommen. Momentan weiß ich ehrlich gesagt noch gar nicht, in welche Richtung es da geht. Ich schaue mal, welche Türen sich mir öffnen.
6: Manchmal kommen sich Natur und Mensch quasi in die Quere. Jedes Jahr, wenn die Landwirte ihre Wiesen mähen wollen, ist das auch die Zeit, in der die Rehe passend ihre Kitze genau dort ins hohe Gras legen. Dieses Jahr sogar besonders, weil die Wiesen durch den vielen Regen im Frühling wirklich schon ziemlich hoch sind. In ganz Westfalen suchen deshalb Jäger und ehrenamtliche Retter nach Kitzen, um sie in Sicherheit zu bringen, bevor die großen Mähmaschinen anrollen. Denn dann hätten diese reizenden Tiere keine Chance.
7: Es ist kurz nach 5 am Morgen. Während die meisten in Velva noch schlafen, sind die Jäger vom Hegering schon bereit für den Tag. Denn morgens ist die Chance, ein Kitz auf der Wärmebildkamera zu erkennen, am höchsten. Heute sind gleich 2 Teams samt Drohnen im Einsatz, denn es soll trocken bleiben und die Landwirte wollen mähen. Die erste Wiese, die abgeflogen wird, ist 5 Hektar groß, vergleichbar mit rund 7 Fußballfeldern. Udo Krüsemann ist Hegeringsleiter und heute einer der Drohnenpiloten.
8: Ja, die Mannschaft stellt sich auf. Wir fliegen also diese Richtung immer weiter und dann nach unten runter. Und dann folgt ihr bitte, ja?
7: Parallel zur Drohne gehen die Jäger durchs hohe Gras und müssen nicht lange warten.
8: So, hier haben wir schon was, was wir gefunden haben. Das heißt, da ist schon ein Punkt. Dann zoome ich runter und gucke, was dort ist. So, geht ihr mal bitte zur Drohne.
7: Dieses Kitz ist schon etwas mobiler. Besonders in den ersten Wochen haben die jungen Rehe noch keinen Fluchtreflex. Heißt, sie drücken sich bei Gefahr instinktiv auf den Boden, bleiben regungslos liegen. Umso wichtiger ist die Arbeit der Kitzretter. In Velva wurden dieses Jahr schon über 70 Kitze gerettet.
9: Alleine der Anblick heute Morgen, das einfach mit den
3: ja, Waldgenossen untereinander, man kennt sich gut und das ist am Ende auch, warum man es macht. Ne? Man will einfach dem Tier was Gutes und das gehört am Ende auch zur Jagd dazu, da auch was Gutes zu tun.
7: Und wieder zeigt die Wärmebildkamera eine auffällig warme Fläche an.
9: So, der linke von euch dreien, stopp. Links von dir, da, stopp, da liegt genau vor euch.
7: Volltreffer. Das Kitz fiebt hier zwar kurz vor Schreck, ist jetzt aber sicher.
10: Wir haben das Rehkitz festgesetzt, das heißt, wir sichern das mit Körben und mit Stöcken, damit das praktisch an der Fläche verbleibt. Der Landwirt mäht dann drumherum und direkt nachdem der Landwirt das gemäht hat, können wir dann das Rehkitz wieder freilassen.
7: Sind die Kitze noch kleiner, werden sie mit Handschuhen und Grasbüscheln in eine Kiste gepackt und so aus der Wiese getragen. Die Handschuhe sind wichtig, denn Kitze sind geruchsneutral und würden ansonsten nicht mehr von der Ricke, also der Mutter, angenommen werden. Und auch das Hasenjunge würde die große Mähmaschine wohl nicht überleben. Viel los heute Morgen auf der Wiese. Zum Schluss konnte noch ein Fasanküken in Sicherheit gebracht werden. Ganz zur Freude von Hegeringsleiter Udo Krüsemann.
8: Spaß macht's immer und es ist ganz toll, wenn man dann noch morgens guckt, wenn man noch teilweise so die Nebel über den Feldern hat, die Sonne aufgeht, das ist schon ein tolles Erlebnis.
7: Sobald die Retter, die das übrigens alle ehrenamtlich vor ihrer Arbeit machen, fertig sind, kann gemäht werden. Je schneller, desto besser, damit die Kitze danach wieder ihre Freiheit genießen dürfen.
6: Wenn über den Krieg in der Ukraine berichtet wird, dann sind das nachrichtlich zumeist Fakten. Wann wurde was wo angegriffen, wie viele Menschen wurden verletzt, was ist zerstört worden, wie viele Menschen sind gestorben. Dann folgt noch eine strategische Einordnung des Angriffs und das war's dann meistens. Was in den Nachrichten aber kaum Platz findet, wie sieht das Leben in der Ukraine aus? An der Front, aber auch hinter der Front, davon können wir uns jetzt bei den Ukraine-Filmtagen in NRW ein Bild machen. Gestern ging es im Münsters Cinema mit dem Dokumentarfilm Kuba und Alaska los. Schrecklich, keine Frage, aber auch sehr berührend.
11: Um diese beiden dreht sich der Film Kuba und Alaska. Es sind die Spitznamen der beiden Sanitäterinnen in der ukrainischen Armee. Die Zuschauer begleiten sie durch ihr Leben im Krieg und das bedeutet natürlich Gefahr, Gewalt, Grausamkeit, Verletzung und Schmerz. Aber ihr Leben besteht nicht nur daraus. Es gibt Alltag, Freundschaft und so merkwürdig das klingt, sehr viel, sehr lustigen Humor. Und es gibt die Träume. Sanitäterin Kuba als Modedesignerin. Der Krieg im eigenen Land schließt weder die Träume noch die Liebe aus. Kein seichter, kein leichter Stoff für das Publikum im Saal. Der überwiegende Teil der Menschen kommt hier tatsächlich selbst aus der Ukraine. Der Mut und der Humor von Kuba und Alaska überzeugen auch das Publikum aus dem Münsterland.
12: Das war auch crazy einfach zu sehen. Mit dieser Belastung, dass sie einfach an diesem Humor festgehalten haben. Dass, ich glaube, das auch einfach irgendwie überhaupt ja, so zu schaffen ist dann. Ne? Abends dann irgendwie doch lachen zu können, einfach eine Witze zu machen. Ich kann mir das gar nicht vorstellen, da in dieser Lebensgefahr immer zu sein. Das ist einfach so fern von der Realität in Münster, in Deutschland. Und ich glaube, das hat mich nochmal krass beeindruckt.
11: Eigentlich war nur eine Vorstellung von Kuba und Alaska im Plan. Sollten aber genug Menschen den Film noch sehen wollen, will das Cinema in Münster auch eine zweite Vorstellung möglich machen.
6: Und zu Gast bei mir ist jetzt Maria Scharko vom Verein Ukrainische Sprache und Kultur in Münster. Guten Abend.
13: Guten Abend.
6: Der letzte Satz des Films, wenn sich genug Leute melden, dann kann man den Film vielleicht noch mal sehen. Wie muss man das denn tun? Bei Ihnen?
13: Gerne kann man sich bei uns melden. Man kann das über unsere Homepage tun vom Verein Ukrainische Sprache und Kultur in Münster. Mhm. Da gibt es unsere E-Mail-Adresse. Gerne können Interessenten uns anschreiben. Und wenn wir merken, es gibt tatsächlich genügend Menschen, die sich den Film nochmal anschauen möchten, würden wir das gerne mit Cinema zusammen dann tun.
6: Gestern war der Auftakt zu den Ukraine-Filmtagen NRW hier bei uns in Münster. Wie viele Filme gibt es insgesamt und wie viele können wir hier bei uns sehen?
13: Also insgesamt werden bei den Filmtagen in NRW 12 Filme gezeigt. Mhm. In Münster zeigen wir 3 Filme. Also der erste ist ja gestern eigentlich schon gelaufen. Der zweite kommt am 24. Juni nächste Woche. Mhm. Und der letzte Film dann am 4.
5: Juli.
6: Sonst nur in den ganz, ganz großen Städten zu sehen. Können wir also froh sein, dass wir in Münster das sehen können. Wie unterschiedlich sind diese Filme? Gibt es auch Liebesfilme und Komödien oder geht es immer um den leider unvermeidlichen Krieg?
13: Es geht tatsächlich viel um den Krieg, weil die ukrainischen Filmtage möchten über den Krieg informieren und nicht nur über den Krieg, sondern auch über das Leben im Land während des Krieges, weil die Ukraine ist nicht nur der Krieg, sondern das Leben geht ja weiter. Es gibt einige Dokumentarfilme, wo es tatsächlich um den Krieg handelt, wie der Film gestern zum Beispiel, aber es gibt auch Spielfilme, es gibt auch Komödien, also eine Komödie, eine Filmkomödie zeigen wir auch in Münster am 4. Juni, Juli.
6: Wir sehen eben oft Bilder des Leids und der Zerstörung. Natürlich ist es Krieg. Wie lebendig sind denn Kunst, Kultur und Filmszene in der Ukraine? Wie lebendig ist dieses Land?
13: Eigentlich sehr lebendig. Also das Leben geht ja weiter. Also es gab einen kurzen Stillstand nach Beginn des Krieges. Aber mittlerweile entwickelt sich die Filmkunst weiter und nicht nur Filmkunst, grundsätzlich die ukrainische Kultur. Es werden Filme gedreht, es wird Theater gespielt, es werden Bücher geschrieben und herausgegeben in der Ukraine. Und gerade das Ziel dieser ukrainischen Filmtage NRW ist es, dieses vielfältiges und modernes Bild der Ukraine zu zeigen und gleichzeitig den Dialog zwischen der Ukraine, Deutschland und Europa zu fördern.
6: Und die Filme in Münster haben einen Schwerpunkt, es geht um die Frauen.
13: Wir haben zwei Filme gewählt, wo es um Thema Frauen geht. Also das Thema ist uns insofern wichtig, weil wir merken, dass die Frauen während des Krieges ganz unterschiedliche Rollen annehmen müssen, leider. Und das sind die Rollen häufig, die den Frauen gar nicht zugeschrieben sind, wie die Frauen, die in den Krieg ziehen zum Beispiel, um die Menschen zu retten. Oder ein Film, was wir nächste Woche zeigen, das heißt Traces, also Spuren. Mhm. Dieser Krieg handelt von sechs Frauen, die sexualisierte Gewalt erlebt haben und die da in diesem Film eben verarbeiten. Und in diesem Film wird es deutlich, dass die Frauen nicht nur Opfer des Krieges sind, sondern sie sind Akteurinnen. Sie sind Akteurinnen des Widerstands, Akteurinnen des Überlebens, aber auch Wiederaufbauens des Landes.
6: Was ist der letzte Film? Einen gibt es noch, einen weiteren?
13: Es gibt einen Film, das ist ein Spielfilm, das ist eine Familienkomödie, ein Fantasyfilm, der heißt Chreschtatyk. Also Chreschtatyk ist der zentrale Platz in Kiew und er handelt von Kindern, von Jugendlichen, die fantastische Figuren auf einmal entdecken und die auch durch diesen Film werden auch ein bisschen ukrainische Folklore, ukrainische Kultur auch gezeigt und auch ukrainischer Humor.
6: Wunderbar. Vielen Dank, dass Sie bei uns waren und Sie können sich gerne diese Filme angucken im Cinema in Münster. Vielen Dank für Ihren Besuch. Dankeschön.
13: Sehr gerne. Danke.
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6: So, wenn die Kirche einer kleinen Stadt Jubiläum feiert, dann interessiert das ja schon ein paar Leute, aber sag mal so, der Ort flippt nicht unbedingt aus. Viele Leute, die die Kirche betreffen, ja okay, aber in Freckenhorst ist das was ganz anderes. Die Stiftskirche ist für viele Freckenhorster das gefühlte Zentrum ihrer Stadt. In diesem Jahr feiert diese Kirche ihr 1175. Jubiläum. Und die Freckenhorster, die erklären einem sehr gerne, warum das Stift und Freckenhorst was ganz Besonderes sind.
15: Sie ist schon recht imposant, die Stiftskirche, die sozusagen der Ursprung Freckenhorsts ist. Für viele Bürger ist sie das Zentrum. Zum Beispiel für Bernhild Schulze-Osthoff, die jede Woche auf dem Freckenhorster Markt steht.
16: Ich bin in Freckenhorst geboren und am Markt geboren. Also für mich ist das Wichtigste die Frecken aus der Kirche, Stiftskirche. Die hat eine besondere, gibt ein besonderes Flair, finde ich, für die Stadt.
15: Neben dem Stand treffen wir einige Freckenhorster, die das Stiftsjubiläum mitorganisiert haben. Auch hier ist die Haltung klar.
17: Jeder Freckenhorster sagt, also Stiftskirche, unser Bauerndom, das ist also das Identitätsmerkmal hier für Freckenhorst.
15: Dann müssen wir einmal hineinschauen. Uns führt der Hobbyhistoriker Klaus Grun. Es geht in die Krypta.
18: Hier begrüßt uns der heilige Bonifatius, der Patron unserer Kirche.
15: Noch einmal ein paar Stufen hinab geht es sozusagen zurück ins 12. Jahrhundert zu einer uralten Gedenktafel für die Gründerin der Kirche oder für eine frühe Äbtissin. Ganz klar ist das nicht. Das Stift wurde von adligen Damen geleitet, die zwischenzeitlich mal mit den Wiedertäufern sympathisierten und ihrem Stift viele Schätze spendeten. Ein Beispiel, der Taufstein der Kirche. Die Männer, die hier Führung machen, wissen, dass er eine Kostbarkeit ist. Er lockt Fachleute aus aller Welt an.
17: Es waren japanische Kunststudentinnen und Studenten hier. Die haben 3 Tage Europa gemacht. Paris, London, Freckenhorst.
15: Und als wäre die Reihe Paris, London, Freckenhorst nicht schon ungewöhnlich genug, gibt es neben der Kirche auch noch ein eigenes Museum, das die Schätze des ehemaligen Stiftes zeigt. In anderen Kirchen und Klöstern wurde über die Jahrhunderte vieles verkauft oder zerstört. Hier sind die Reliquiare immer gut bewahrt worden.
19: Es gibt sicherlich im Münsterland keine Einrichtung, keine Kirche oder kein Museum, das so viele wirklich außergewöhnliche Kunstschätze beherbergt. Also es ist eine große Vielfalt und es sind auch kunsthistorisch gesehen wirklich ganz außergewöhnliche Kunstwerke, die wir hier präsentieren.
15: Aber am Ende sind es sicher nicht nur die Kunstschätze, die das Heimatgefühl der Freckenhorster begründen. Als der Heimatverein kürzlich die Bürger fragte, was für sie Heimat ausmacht, wurde deutlich, dass die Gemeinschaft ganz wichtig ist.
20: Viele haben es auch festgemacht an Vereinen. Ich bin gerne im Schützenverein. Ich liebe die Geselligkeit. Ich habe meine Freunde hier gefunden.
15: Am Ende ist es einfach die Gemeinschaft, die die Freckenhorster besonders glücklich macht.
17: Heimat ist hier so ein Lebensgefühl, das wirklich dazu führt, dass Freckenhorst ein lebendiger Ort ist, ein vitaler Ort ist, wo es sich lohnt zu leben. Es ist liebenswert.
15: Und die alte Stiftskirche ist irgendwie ein Symbol dafür.
6: Muslimische Bestattungen laufen anders ab als zum Beispiel christliche. Und deshalb geht das oft nur auf gesonderten Flächen, von denen es im Münsterland nur wenige gibt. Und demnächst noch weniger für einige Muslime. Der Hintergrund ist, die Stadt Ibbenbüren will auf ihren Friedhöfen nur noch Muslime aus der Stadt beerdigen und nicht mehr aus dem Umland.
21: Der Hauptfriedhof in Ibbenbüren ist einer der wenigen in der Gegend, auf dem Menschen gemäß ihrem muslimischen Glauben beerdigt werden. Doch laut Stadt reicht der Platz nicht mehr für alle.
22: Innerhalb der nächsten 2 bis 3 Jahren werden wir mit unseren zur Verfügung stehenden Flächen dann am Ende.
21: Grund sei laut Stadt Ibbenbüren, dass muslimische Gräber mehr Aufwand und Fläche benötigen.
22: Wir belegen ehemalige Friedhofsflächen dann auch neu. Das ist genau das, was bei muslimischen Gräbern etwas schwieriger ist und was nicht gewünscht ist. Und deswegen ist dann die Fläche halt auch endlich und begrenzt.
21: Leidtragende könnten Muslime sein, die zwar in Ibbenbüren die Moschee besuchen, aber in Nachbarorten leben. Im Juli entscheidet dann endgültig der Rat der Stadt über den Vorschlag.
6: Mehr als 100 km/h schneller als erlaubt, so schnell war eine 21-jährige Autofahrerin auf der B51 in Münster unterwegs. Sie wurde von der Polizei mit über 170 Sachen erwischt in einer 70er-Zone. Auf die junge Frau kommen jetzt 3 Monate Fahrverbot zu, 2 Punkte in Flensburg und 700 Euro Bußgeld. In Nieheim, Holzhausen im Kreis Höxter wächst eine Hecke. Na und? Wir würden natürlich keinen Film über eine Kirschlorbeerhecke oder so machen. Diese Hecke ist ein wachsendes Kunstwerk. In dem kleinen Ort gibt es nämlich einen Wanderweg, auf dem es verschiedene Kunstobjekte in der Landschaft zu entdecken gibt. Und da realisiert der britische Landschaftskünstler Andy Goldsworthy seinen Hedgewalk, einen Heckengang. Der ist noch im Werden, Wachsen begriffen. 2023 wurde die Hecke angelegt. Andy Goldsworthy nochmal so schön, weil es so schön war, ist jetzt gerade für eine knappe Woche wieder in Westfalen unterwegs, um sein Kunstwerk zu trimmen, vermutlich sorgsamer und vorsichtiger, als die meisten von uns mit dem Kirschlorbeer machen.
0: Seit seinem letzten Besuch vor einem Jahr ist die Weißdornhecke kräftig gewachsen. Die Zweige streben wild in alle Richtungen. Andy Goldsworthy bringt sie wieder in Form.
2: Ich muss wieder meinen Weg durch den Gang finden. Ich entferne Äste von innen, damit die Leute durch die Hecke gehen können.
0: Außenhecke, Innengang, das ist die Idee. 1100 Weißdornbüsche wachsen zu beiden Seiten des Grabens, werden oben verbunden. So entsteht eine Art Gewölbe, ein Höhlengang. Landbesitzer Johann von der Borch freut sich, dass er den Ländarztar fürs ländliche Ostwestfalen begeistern konnte.
4: Ich bin auch deshalb ein bisschen stolz, weil Andy in Deutschland interessanterweise noch nichts gemacht hat bisher. Er ist in der ganzen Welt aktiv, selbst am Nordpol hat er schon eine Geschichte gemacht. Und jetzt macht er eben diese Hecke hier. Und das andere, was mich total erfreut, ist, dass diese Hecke nicht irgendein Kunstobjekt ist, sondern es ist etwas, was eigentlich hier hingehört.
0: In der aufgeräumten Agrarlandschaft sind Hecken meist verschwunden. Der Bürgermeister von Nieheim will das ändern, ausgelöst durch das Kunstwerk.
23: Das heißt, die Idee ist, Hecken in enger Absprache mit den Landwirten aufzubauen, um die Landschaft wieder etwas in Form zu bringen und auch vielleicht Tiere wieder zurückzuholen, die früher in Massen gelebt haben. Wir hatten früher in Massen Rebhühner und Fasane. Das ist alles nicht mehr vorhanden.
0: Andy Goldsworthy geht's nicht um Botschaften. Er möchte, dass die Menschen Teil der Hecke werden, durch die Hecke gehen, sich hier wie ein Tier fühlen, geborgen oder eingeengt. Bei jedem wird der 180 Meter lange Gang andere Gefühle auslösen.
24: For some, it'll be quite intimidating.
2: Für manche wird das ziemlich einschüchternd und schwierig sein. Der Gang ist lang und dunkel. Das ist kein Spaziergang. Es ist nicht einfach. Die Landschaft ist nicht einfach. Das Leben als Farmer ist nicht einfach. Es ist ein Test. Dieser Weg geht Richtung Himmel. Wenn du durch das Dunkle gehst und am Ende des Tunnels ist Licht, ich glaube, das wird so schön. Das hat eine spirituelle Dimension, diese Verbindung zum Licht.
0: Das ist seine Vision, die Goldsworthy akribisch in die Tat umsetzt. In Schottland hat er vor 5 Jahren diese Testhecke angelegt. So soll's auch in Nieheim werden. Und es wird. Im nächsten Monat wird Goldsworthy 70 Jahre alt. Er macht unermüdlich weiter, liebt seine Arbeit. Aufgaben abgeben, das falle ihm schwer.
24: But as with most of the work that I do, it's me.
2: Wie bei den meisten meiner Arbeiten bin es immer ich, meine Hand, mein Gespür für die Sache.
0: Und so will er auch in den nächsten Jahren wiederkommen, bis er die Arbeit irgendwann anderen übergibt, die sich dann um die Hecke kümmern.
6: Unser heutiges Zuschauerfoto hat uns Michael Silkenbäumer geschickt. Ein Trampeltier, das er beim Ausflug im Tierpark Hamm fotografiert hat. Vielen Dank für das Bild. Hier sind die Wetteraussichten für das Münsterland. Heute Nacht wird es leicht bewölkt und es bleibt weitgehend trocken. Die Tiefstwerte liegen zwischen 14 und 12 Grad. Der Mittwoch beginnt dann wechselnd bewölkt. Manchmal kommt die Sonne durch, bis zum Mittag gibt es kaum Schauer. In der zweiten Tageshälfte überwiegen die Wolken. Leichter Regen oder einzelne Schauer sind möglich. Die Sonne ist aber auch mal zu sehen zwischendurch. Die Temperaturen erreichen 23, manchmal auch 25 Grad. Dazu weht schwacher bis mäßiger Südwest- bis Westwind. Am Donnerstag dann verbreitet Sonnenschein und eine kräftige Erwärmung auf 29 Grad. Auch am Freitag viel Sonne, aber am Mittag kräftige Hitzegewitter mit Unwettergefahr, sehr schwül. 34 Grad, am Samstag Sonnenschein, aber auch heftige Gewitter, wieder schwül, hohe Wärmebelastung, 33 Grad, die Niederschlagswahrscheinlichkeit am Donnerstag bei 10%, am Freitag und Samstag bei 50, aber auch 10 bis 12 Stunden Sonne. Unser 7-Tage-Trend, am Sonntag ist es wieder mal schwül heiß mit ein paar Gewittern, der Montag verläuft weitgehend sonnig und nochmal heiß, am Dienstag gehen die Temperaturen ein bisschen runter, es bleibt immer noch wunderschöner Sommer, aber nicht ganz mehr so brutal. So, bei uns geht's weiter nach der Tagesschau mit dem Tatort aus Ludwigshafen mit Kommissarin Lena Odenthal. Gute Unterhaltung mit dem Tatort und bis bald hier bei uns in der Lokalzeit Münsterland. Höhenkontrolle in Lüchte. Hier bewachen Warnposten eine Brücke an der Höxterstraße vor zu hohen Lkw. Trotz Warnschildern waren Lastwagen in der Vergangenheit immer wieder ungehemmt in das Gerüst gefahren und hatten es beschädigt.
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6: Herzlich willkommen zu Ihrer Lokalzeit. Wie schön, dass Sie eingeschaltet haben. Ja, seit Freitag stehen die eben gezeigten Warnposten an der Höxter Straße. Sie passen auf, dass keine Lkw an ihnen vorbeifahren. Weil es immer wieder zu Beschädigungen am Baugerüst kam, hat der Kreis Lippe die Straße zwischenzeitlich voll gesperrt. Seit Freitag ist sie wieder für Pkw, Busse und kleinere Fahrzeuge geöffnet. Nur Lkw müssen weiterhin die Umleitung fahren. Und damit das auch wirklich klappt, gibt es diese sogenannten Türsteher vor der Brücke.
3: Diese Eisenbahnbrücke in Lüchte hat in den vergangenen Wochen für Ärger gesorgt. Damit die Bahn die Brücke sanieren kann, wurde ein Gerüst eingebaut. Dadurch ist die Brücke jetzt tiefer und Lkw passen nicht mehr drunter her. Damit die Lkw-Fahrer aber auch wirklich nicht durchfahren, gibt es Türsteher wie Egon Hasse.
8: Lkws haben die Maße nicht, die erforderlich sind, um hier durchzufahren. Das heißt, sie sind zu groß. Erlaubt sind Fahrzeuge unter 3,5 Meter. Und bis 3,5 Tonnen. Das ist so geregelt und ja, darauf achten wir, dass das auch eingehalten wird.
3: 6 Warnposten wechseln sich in Schichten ab und bewachen die Brücke montags bis samstags zwischen 6 und 20 Uhr. Große Hinweisschilder weisen zudem darauf hin, dass hier Lkw nicht langfahren dürfen. Eigentlich sollten diese alleine ja ausreichen, aber...
8: Es ist passiert, dass ein Irrläufer, ein Lkw-Fahrer, hier unter die Brücke gefahren ist, hat Teile des Gerüstes beschädigt. Und auch die Arbeiter, die da arbeiten, in Gefahr gebracht. Es ist insgesamt 15, 16 Mal passiert.
3: Anwohner Ralf Miglitz hat viele der Unfälle direkt vor seiner Haustür mitbekommen und fotografiert. Er hofft, dass nicht noch mehr passiert.
9: Mit dem Warnposten funktioniert es. Bloß, es ist eben so, wenn die jetzt wirklich auch nur einen Moment nicht aufpassen würden, oder ich sag mal so eine Viertelstunde oder was, oder eine halbe Stunde, dass ohne Warnposten bleiben würde, da sind wir uns ziemlich sicher, dass wieder einer reinfahren würde.
3: Nach den Unfällen wurde die Höxter Straße zwischenzeitlich voll gesperrt. Das bedeutete für alle, also Pendler, Busse und Lkw, lange, kurvige Umwege.
10: Wir fahren mit 6 Bussen zwischen 4 und 8 Mal am Tag diese Strecke hier. Und wenn die gesperrt ist wegen der Durchfahrthöhe, will ich jetzt mal vorsichtig sagen, dann bedeutet das pro Weg für mich einen Umweg von etwa 15 Kilometer.
3: Seit Freitag ist die Strecke jetzt dank der Türsteher wieder geöffnet. Lüchtes Bürgermeister Torben Blome freut sich darüber, findet aber auch klare Worte für die Regelbrecher.
25: Wir hätten diese Auswirkungen nicht, wenn sich die Menschen einfach an die Regeln halten würden. Und das ist auch mein klarer Appell. So kann es in Deutschland nicht weitergehen. Ja? Also dass, wenn so viele betroffen sind, weil sich wenige eben nicht an die Regeln halten, so können wir unsere Infrastruktur nicht erfolgreich hinbekommen. Das ist eigentlich ein Wahnsinn, was wir tun müssen, aber es ist anscheinend notwendig.
3: Egon Hasse und seine Kollegen bewachen die Baustelle weiterhin, bis die Arbeiten Mitte Juli voraussichtlich abgeschlossen sind.
6: Ein 51-jähriger Mann aus Borgentreich im Kreis Höxter hat die Katze seines Nachbarn bei lebendigem Leib in einem Ofen verbrannt. Dafür verurteilte ihn das Amtsgericht Paderborn zu einer Haftstrafe von 1 Jahr und 8 Monaten zur Bewährung. Außerdem muss er 2.500 Euro an den Verein Tiere in Not zahlen. Der Angeklagte hatte bis zum Schluss bestritten, dass er die Katze lebendig in einen Ofen geworfen hat. Das Tier sei bereits tot gewesen, sagte er aus. Video- und Tonaufnahmen belegten das Gegenteil. Darin war zu hören, wie der Mann offenbar sogar Spaß an seinem Tun hatte. Richter und Staatsanwältin sprachen von einer grausamen und bestialischen Tat. Gegen einen Mitangeklagten wurde das Verfahren gegen eine Geldauflage eingestellt. Wenn große Mietshäuser aus der Nachkriegszeit nicht gepflegt werden, kann das Wohnen darin zur Zumutung werden. In Detmold gibt es ein Gebäude, das ist ein Musterbeispiel. Die Wohnumstände, so schildern es die Mieter, sind katastrophal. Die Vermieter kassieren aber weiter ihre Miete. Und jetzt haben sich die Mieter Hilfe geholt.
5: Schon von außen ist es zu sehen. Das Gebäude scheint marode zu sein, gebaut in den 1960er Jahren. Wie es drinnen aussieht, lassen wir uns von einem Mieter schildern. Punkt 1, Heizung und Warmwasser fallen oft aus, auch bei Minustemperaturen.
7: Wir haben keine Heizung, die halt richtig funktioniert. Wir haben kein warmes Wasser. Wir können halt nicht, sag mal, anständig uns waschen. Wir müssen halt komplett auf kaltes Wasser uns abstimmen.
5: Punkt 2, Wasserschäden, Feuchtigkeit, Schimmel.
7: Da war halt mal das Dach kaputt und da ist Wasser runtergelaufen. Das wurde erst seit ein oder zwei Jahren erst repariert worden. Und seitdem schimmelt es hier drin ohne Ende.
5: 5 Stockwerke. Die Bewohner müssen immer das Treppenhaus nutzen. Die Aufzüge sind meistens außer Betrieb.
7: Die klappen mal und mal auch nicht. Aber jetzt seit ein paar Monaten klappen die gar nicht. Wir können hier einfach draufdrücken und es funktioniert nichts.
5: Schließlich der Waschkeller. Da gibt's eine Maschine für alle und die ist seit 2 Jahren abgeklemmt. Die Mieter müssen auswärts waschen.
7: Seitdem wurde nichts gemacht. Also die Waschmaschine wurde so stehen gelassen. Es wurde nichts drum gekümmert. Selbst die wussten Bescheid, aber weiterhin wurde nichts vorgenommen. Die Mieter haben halt, sag mal, sind eigentlich sprachlos, was hier eigentlich ablaufen tut und sind eigentlich kräftig auch, sag mal, am Ende.
5: Die Angelegenheit ist in der Detmolder Politik gelandet. Die Partei Die Linke will jetzt gemeinsam mit den Mietern gegen den Vermieter vorgehen.
3: Alleine werden die Menschen hier nicht gehört. Und das ist einfach eine strategische Sache. Menschen werden so lange ignoriert, bis man sie nicht mehr ignorieren kann.
5: Vermieter ist die Immobiliengesellschaft DKI aus Enger. Wir haben sie um Stellungnahme gebeten. Die Antworten zum Thema Warmwasser, Heizung. Wir haben mehr als 30.000 Euro in die Heizungsanlage investiert, um den Betrieb nachhaltig sicherzustellen. Thema Feuchtigkeit, Schimmel. Wohnungen werden nicht bewusst mit Schimmelbefall vermietet. Sofern Probleme auftreten, werden diese geprüft und Maßnahmen eingeleitet. Thema Fahrstuhl. Der Aufzug wurde wiederholt instand gesetzt und repariert. Die Anlage wurde mehrfach durch Vandalismus, Beschädigung und unsachgemäße Nutzung beeinträchtigt. Und Thema Waschmaschine. Leider kam es wiederholt zu Beschädigungen und Vandalismusschäden. Vor diesem Hintergrund befindet sich die Anlage außer Betrieb. Und noch ein Argument der Gesellschaft: Es gebe Zahlungsrückstände durch manche Mieter.
11: So, und bei mir im Studio ist jetzt Sarah Nagel vom Mieterbund OWL. Wir gucken jetzt noch mal zusammen auf diesen beispielhaften Fall. Guten Abend, Frau Nagel.
12: Guten Abend.
11: Sind das jetzt wirklich Argumente? So ein bisschen, was da jetzt zuletzt durchgeschieden ist, ist ja, das Ganze macht Arbeit. Es gibt immer wieder Vandalismus. Jetzt kümmern wir uns deswegen nicht mehr. Was kann man da jetzt entgegnen?
12: Also das ist natürlich kein Argument. Also man muss sich vorab überlegen, ob man denn vermieten möchte oder nicht. Und selbst wenn es da zu einem Fall von Vandalismus gekommen ist, dann können ja die anderen Mieter nichts dafür. Und es ist eben so, wenn ein Mangel entsteht, muss der instand gesetzt werden, egal was es halt kostet.
11: Ein Argument, das die Vermieter nennen, ist ja, dass es erhebliche Außenstände der Mieter eben gibt. Deshalb sei die Heizung jetzt für alle abgestellt. Was können Sie dazu sagen?
12: Also nach den uns vorliegenden Informationen ist das nicht der Fall, sondern es ist vielmehr so, dass die Miete berechtigt gemindert wurde, was ja kein Zahlungsrückstand ist und dass eben Betriebskostennachzahlungen nicht mehr geleistet werden mussten, weil die Abrechnung zu spät kam.
11: Das Ganze ist ja so ein Musterbeispiel, das habe ich ja vorhin schon gesagt. Also viele Leute könnte das jetzt betreffen. Was sagen Sie also so ganz generell zur Argumentation der Vermieter?
12: Ja, das ist eben total haltlos. Also hier scheint, wie die Dame von der Partei Die Linke gesagt hat, hier wird anscheinend einfach auf dem Rücken der Mieter einfach nur geguckt, wie weit kann man gehen, bis sich jemand wirklich wehrt.
11: Und warum glauben Sie, ausgerechnet ist jetzt dieses Objekt dann so ein Objekt, bei dem man das einfach mal machen kann?
12: Also das passiert in vielen Fällen, aber anscheinend ist es so, dass man sich da gesagt hat, das lassen wir jetzt einfach so oder da wird sowieso vielleicht wieder randaliert, ist die Idee und dann lässt man das einfach ganz in Ruhe. Mhm. Versucht vielleicht aber trotzdem jede Mietzahlung rauszudrücken, aber da bloß kein Geld mehr zu investieren.
11: Ist der Vermieter diese Gesellschaft Ihnen denn bekannt? Gibt es da ähnliche Fälle?
12: Das ist uns durchaus bekannt, also ein guter Bekannter.
11: Was haben jetzt die Mieter für rechtliche Möglichkeiten, dagegen vorzugehen?
12: Ja, also die Mieterinnen und Mieter, die können eben die Miete in angemessenem Maße mindern. Also immer, wenn die angemietete Wohnung ganz erheblich im Gebrauch eingeschränkt ist. Und das ist ja ganz offensichtlich der Fall, wie wir auch auf den Bildern gesehen haben. Davon habe ich mich auch selbst vergewissert. Also das ist wirklich in einem ganz schlechten Zustand. Und die können außerdem auch sagen, die behalten einen Teil der Miete quasi als Sperrmittel. zurück. Das nennt sich Zurückbehaltungsrecht und zahlen das erst nach, wenn die Mängel entsprechend behoben wurden.
11: Sie sind vom Mieterbund. Kann ich dann also, wenn ich Betroffener bin, auf Sie zukommen? Kann ich das mit Ihnen gemeinsam machen? Was habe ich da für Möglichkeiten bei Ihnen?
12: Ja, also wir kümmern uns dann um den Fall. Wir betreuen auch tatsächlich Leute aus dem Objekt und schreiben dann den Vermieter an und setzen dann die Rechte durch. Erklären ihnen natürlich vorher, was sie für Möglichkeiten haben und gucken, was der klügste außergerichtliche Weg ist, um vorzugehen.
11: Ja, jetzt haben wir gerade schon darüber gesprochen. Es gibt ähnliche Fälle. Können Sie da auch noch mal kurz beschreiben, worum es sich da handelt?
12: Ja, also uns sind auch Fälle mit Heizungsausfällen bekannt, Schimmel, Feuchtigkeitsschäden, solche Geschichten sind da üblich.
11: Sie sind heute, haben Sie mir erzählt, da nochmal wirklich hingefahren und haben sich das angeguckt. Ist das was, was in Ihrem Job dann tatsächlich auch immer wieder vorkommt, dass Sie wirklich hinfahren und sich das angucken? Oder war das jetzt heute nur für den Fernsehauftritt?
12: Nein, also das machen wir, wenn sich Fälle häufen tatsächlich. Also das machen wir nicht bei jedem einzelnen Mitglied. Mhm. Aber wenn wir merken, da sammeln sich die Fälle und dann kommen immer wieder Leute mit derselben Anschrift oder aus der Nachbarschaft, dann fahren wir da auch unentgeltlich hin und erklären den Leuten auch in Informationsveranstaltungen, was die Rechte sind.
11: Und hier Stichwort Miete mindern, darüber haben wir ja kurz schon gesprochen. Das ist einfach ein Vorgang, den kann man einfach so machen, das macht man dann einfach oder braucht es da irgendeinen Schriftverkehr?
12: Nein, also ist es nur nötig, dass der Mangel angezeigt ist, also dass der Vermieter eben weiß, dieser Mangel ist vorhanden und es ist eigentlich nichts weiteres nötig. Ne? Natürlich ist es so, es ist nur möglich, wenn der Mangel eben den Gebrauch ganz erheblich einschränkt. Das ist die Voraussetzung und der Vermieter muss Bescheid wissen. Aber viele Vermieter sind ja der Ansicht, die müssten das erst genehmigen. Mhm. Das ist nicht der Fall.
11: Sarah Nagel vom Mieterbund UWL, vielen Dank fürs Gespräch.
12: Ja, sehr gerne.
11: Die Fußball-Weltmeisterschaft läuft auf vollen Touren. Mal abgesehen von den großen Stadien in Übersee gibt es aber durchaus noch anderen Fußball, zum Beispiel bei den bundesweiten Special Olympics im Saarland diese Woche. Daran nimmt auch die Fußballmannschaft der Lebenshilfe Minden teil, nachdem sie im letzten Jahr bei den landesweiten Special Olympics Gold geholt hat. Es ist das größte Multisportereignis für Menschen mit Behinderung in Deutschland. Dementsprechend stolz und auch aufgeregt sind die Spielerinnen und Spieler. Wir haben die gemischte Mannschaft bei ihrem letzten Training vor der Abfahrt ins Saarland kennengelernt.
13: Noch einmal aufs Tor bolzen. Warmlaufen, ganz ohne Stress. Und dann geht's von Minden aus ab zu den Special Olympics ins Saarland.
14: Vorsichtiger heute bitte.
13: Auch für Trainer Thomas Ziegler eine dolle Sache.
16: Ja, grandios. Ne? Also ich gehe jetzt mal schwer davon aus, dass wir das so schnell nicht wieder erleben. Ne, muss ich auch mal umgucken. Wir haben hier Spieler, die fast schon in meinem Alter sind. Ne, ich bin jetzt heute 55. Die Landesmeisterschaften waren schon unglaubliche Erlebnisse. Aber jetzt mit circa 5000 Teilnehmern wird das eine ganz andere Hausnummer.
14: Berlin, komm, das ist frei. Hier.
13: Spieler Mike ist super stolz.
18: Gute Spaß, gute Laune bringen. Leute mir sagen, jo, wir schaffen das, egal, wir verlieren oder nicht. Wir wollen da richtig zeigen, was wir lange Zeit gemacht haben, hier trainiert haben und hoffen wir das Beste.
16: Mike Nagel hört man immer, mehr als dass man sieht. Komm, mach weiter. Ja. Das ist das, was früher im Prinzip Lukas Podolski wohl war, obwohl Podolski halt einfach auch in der Mannschaft ein bisschen besser Fußball spielen konnte. Mike kann, wenn er will, super Fußball spielen, aber ist eher der Spaßvogel für alle und verbreitet immer gute Stimmung. Ganz wichtig für uns. Die Jungs oder die Mädchen, die dabei sind, die Mädels, jeder versucht sein Bestes zu geben, was vielleicht bei den Profis auch so ist, aber bei uns eben der Spaß im Vordergrund steht. Wir fahren jetzt auch nicht ins Saarland, um zwangsläufig oder zwingend irgendeine Medaille mit nach Hause zu nehmen. So haben wir das auch in den Landesmeisterschaften gefahren und sind sehr gut damit gefahren mit Silber und Gold. Annehmen, spielen! Und außen bewegen.
13: Aber natürlich macht sich jeder hier Gedanken über die richtige Spieltaktik.
14: Hinten Verteidigung machen und dass die Mannschaft, die nach vorne laufen, dass wir sie frei anspielen können.
13: Viel Glück. Es geht aber nicht nur um Fußball. 6 Tage wird die Mannschaft unterwegs sein. Die Aufregung hier ist riesig. Darunter leidet heute das Fairplay. Aber nicht mit Trainer Thomas.
16: Mal ein bisschen das Feuer rausnehmen. Redet wieder anständig miteinander, ja? Wäre schön, wenn ich das nicht

0: speziell. Ne? Hier hast du halt kein wie im anderen Training ständig auch Fortschritte oder Erfolge, sondern hier fängst du oftmals jedes Training fast wieder bei Null an. Ne? Mit Stoppen, Spielen, Passen, Laufen, weil es eben anders ist. Ne? Aber das eben nicht weniger Spaß macht. Und die Erfolge, die wir geholt haben, kommen ja nicht von ungefähr, sondern genau dadurch, dass wir viel wiederholen und viel Spaß haben. Sonst hätten wir auch nicht so eine Trainingsbeteiligung, die wir hier haben. Ne? Ja. Das gibt es mir als Trainer. Ich bin sehr gerne hier.
1: Auf geht's! Ball spielen, Leute, nicht so lange halten! Ball
2: die Special Olympics im Saarland. Einfach dabei sein ist in diesem Fall für alle hier wirklich alles.
1: Schade, und spielen, super!
3: Auf dem Tennisplatz gehören Kevin Krawitz und Tim Pütz zur Weltspitze im Doppel. Wer die beiden jetzt aber nur während der Matches erlebt, kennt bloß eine Seite der erfolgreichen Partnerschaft. Wenn die Tennisschläger wie in dieser Woche beim Rasentennisturnier in Halle eingepackt sind und der Druck nach großen Spielen nachlässt, suchen die beiden ihren Ausgleich auf dem Golfplatz.
4: Tim Pütz und Kevin Krawitz tauschen Tennis gegen Golfschläger. Zwei Freunde vom Teutoburger Golfclub sind heute ihre Gegner.
5: Alles in allem ist das schon sehr schön, wenn man nach Halle oder nach München oder nach Hamburg kommt und man kennt die Leute, man fühlt sich sehr wohl, man hat irgendwie noch so seine Abläufe auch aus den letzten Jahren und knüpft da einfach wieder dran an. Geht Golf spielen, das hat letztes Jahr sehr, sehr gut funktioniert. Von daher machen wir das wieder.
6: Auf geht's. So, willst du vorsichtig losfahren?
4: 9 Bahnen, 2 Tennisprofis, 2 Golfer und ein Wetteinsatz.
5: Wenn wir verlieren, kriegst du eine Tennistrainerstunde von uns.
7: Die Woche jetzt.
6: Ja.
5: Würde ich ja,
6: top.
5: Ja. Und umgekehrt müsstest du uns eine Golfstunde geben. Ja.
4: Für Tim Pütz und Kevin Krawitz ist Golf längst mehr als ein Hobby. Der Turnierkalender ist voll. Monte Carlo, München, Paris, Halle. Kaum eine Woche ohne Flug, Hotel oder Training. Auf dem Golfplatz finden die beiden etwas, das auf der Tour oft fehlt. Ruhe.
5: Okay. Darf ich die Fahne wieder reinstecken? Ja?
8: Wir haben Riesenglück, dass quasi unser Coach auch golfaffin ist, wir zwei auch. Dass man irgendwas gemeinsam einfach außerhalb vom Tennis hat, wo man... Wir spielen auch gern Karten zusammen oder so, sitzen dann im Hotel und spielen Karten noch am Abend lange. Und deswegen, ich glaube, die Momente sind sehr, sehr wichtig, auf der Tour, das Tourleben so ein bisschen anders zu gestalten, wie nur Hotelzimmer und auf dem Tennisplatz zu sein.
4: Genau vor einem Jahr, Center Court in Halle. In einem packenden Finale setzen sich die beiden gegen ein italienisches Duo durch und gewinnen den Titel. Der Beweis, dieses Doppel gehört zur Weltspitze. Vom Trubel des Rasenturniers ist wenige Kilometer weiter nichts zu spüren. Und Kevin Krawitz und Tim Pütz sind auch hier voll bei der Sache.
5: Ich könnte ihn in die... Mann! 3 Löcher haben wir noch, 7, 8, 9. Wir sind nach wie vor unzufrieden, dass es Gleichstand ist, aber
9: unzufrieden.
5: Es ist nur Gleichstand.
9: Ein über Paar.
8: Nee, gegen den Pro ist es schon okay. Sind echt happy. Alles wunderbar.
5: Nein!
8: Ah, das ist nix.
5: Scheiße.
8: Das ist nix.
4: Nach 9 Löchern fällt vor dem Clubhaus dann die Entscheidung. Tim Pütz muss einlochen, damit sie gegen die Pros ein Unentschieden haben.
5: Playoff oder was? Zurück zu 18.
8: Hey, danke. Knobeln.
5: Gut. Uli.
8: Im Endeffekt wollen wir natürlich gewinnen, logisch. Aber im Endeffekt hat jeder was davon, weil der Wetteinsatz ja dementsprechend war, dass jeder was davon hat und jeder hat sich gefreut und es hat super Spaß gemacht. War eine coole Runde.
4: Die nächste Aufgabe für die beiden Tennisprofis, die Titelverteidigung im Doppel.
3: Manchmal ist die Natur aber auch unfair. Jedes Jahr, wenn die Landwirte ihre Wiesen mähen wollen, legen die Rehe passend ihre Kitze genau da ins hohe Gras. Dieses Jahr sogar wieder vermehrt, weil die Wiesen durch den vielen Regen im Frühling sehr hoch sind. Wir gucken jetzt rüber nach Südwestfalen, wo deshalb Jäger und ehrenamtliche Retter nach Kitzen suchen, um sie in Sicherheit zu bringen.
10: Es ist kurz nach 5 am Morgen. Während die meisten in Velva noch schlafen, sind die Jäger vom Hegering schon bereit für den Tag. Denn morgens ist die Chance, einen Kitz auf der Wärmebildkamera

0: Kamera zu erkennen am höchsten. Heute sind gleich zwei Teams samt Drohnen im Einsatz, denn es soll trocken bleiben und die Landwirte wollen mähen. Die erste Wiese, die abgeflogen wird, ist 5 Hektar groß, vergleichbar mit rund 7 Fußballfeldern. Udo Krüsemann ist Hegeringsleiter und heute einer der Drohnenpiloten.
1: Die Mannschaft stellt sich auf. Wir fliegen also diese Richtung immer weiter und dann nach unten runter. Und dann folgt die bitte, ja?
0: Parallel zur Drohne gehen die Jäger durchs hohe Gras und müssen nicht lange warten.
1: So, hier haben wir schon was, was wir gefunden haben. Das heißt, da ist schon ein Punkt. Dann zoome ich runter und gucke, was dort ist. So, geht ihr mal bitte zur Drohne.
2: Jo, hab ich.
0: Dieses Kitz ist schon etwas mobiler. Besonders in den ersten Wochen haben die jungen Rehe noch keinen Fluchtreflex. Heißt, sie drücken sich bei Gefahr instinktiv auf den Boden, bleiben regungslos liegen. Umso wichtiger ist die Arbeit der Kitzretter. In Velva wurden dieses Jahr schon über 70 Kitze gerettet.
3: Alleine der Anblick heute Morgen, das einfach mit den Weidgenossen untereinander, man kennt sich gut und das ist am Ende auch, warum man es macht. Ne? Man will einfach dem Tier was Gutes und das gehört am Ende auch zur Jagd dazu. Da auch was Gutes zu tun.
0: Und wieder zeigt die Wärmebildkamera eine auffällig warme Fläche an.
4: So, der linke von euch rein, stopp. Links von dir, da, stopp, da links genau vor euch.
0: Volltreffer. Das Kitz fiebt hier zwar kurz vor Schreck, ist jetzt aber sicher.
5: Wir haben das Rehkitz festgesetzt, das heißt, wir sichern das mit Körben und mit Stöcken, damit das praktisch an der Fläche verbleibt. Der Landwirt mäht dann drumherum und direkt nachdem der Landwirt das gemäht hat, können wir dann das Rehkitz wieder freilassen.
0: Sind die Kitze noch kleiner, werden sie mit Handschuhen und Grasbüscheln in eine Kiste gepackt und so aus der Wiese getragen. Die Handschuhe sind wichtig, denn Kitze sind geruchsneutral und würden ansonsten nicht mehr von der Ricke, also der Mutter, angenommen werden. Und auch das Hasenjunge würde die große Mähmaschine wohl nicht überleben. Viel los heute Morgen auf der Wiese. Zum Schluss konnte noch ein Fasanenküken in Sicherheit gebracht werden. Ganz zur Freude von Hegeringsleiter Udo Krüsemann.
1: Spaß macht's immer und es ist ganz toll, wenn man dann noch morgens guckt, wenn man noch dabei so die Nebel über den Feldern hat, die Sonne aufgeht, das ist schon ein tolles Erlebnis.
0: Sobald die Retter, die das übrigens alle ehrenamtlich vor ihrer Arbeit machen, fertig sind, kann gemäht werden. Je schneller, desto besser, damit die Kitze danach wieder ihre Freiheit genießen dürfen.
6: Es ist Sommer in Ostwestfalen-Lippe, das heißt, es ist auch wieder Wege durch das Land, das Musik- und Literaturfestival. Und plötzlich tauchen überall bei uns um die Ecke Promis auf. Dietmar Bär, Ulrich Nöten, Helene Grass, sie alle kommen zu uns nach OWL. Sie geben Lesungen, dazu wird musiziert in Schafstellen, Schlössern oder Fabrikhallen. Wege durch das Land bringt Künstlerinnen und Künstler, atmosphärische Orte und das Publikum zusammen und sorgt für ausverkaufte Veranstaltungen. Wir waren im Quacks-Hangar in Paderborn am Flughafen, da wo sonst Menschen in den Urlaub fliegen.
7: Einfach mal verzaubern lassen. Die Musik macht Ecki Busch von der Band Element of Crime. Dazu Wolfram Koch, Schauspieler. Manche kennen ihn vom Tatort.
8: Es gibt keinen Menschen in der Wüste. Die Erde ist groß.
9: Das ist ein Blind Date. Wir sind uns vorher noch nicht begegnet. Und man muss sich aufeinander verlassen und dem anderen vertrauen, ja. Das ist im Vorfeld ist das Druck, aber dieser Druck ist in dem Augenblick, wo man sich begegnet und das zusammen durchspricht, weicht der Druck erheblich und dann kommt die Vorfreude auf den Abend.
10: Es ist Teamarbeit, wir arbeiten als Team auf der Bühne und das andere Team ist Antoine de Saint-Exupéry und hier zu sitzen ist großartig in der Halle. Und natürlich bleibt immer ein Restrisiko, was passieren wird und das finde ich gerade gut bei Lesungen.
7: Kultur am Quacks-Hangar in Paderborn. Dort stehen normalerweise historische Flugzeuge. Jetzt sitzen Zuschauer hier quasi direkt neben der Startbahn.
10: Das passt wie gespuckt in diese Flughalle. Ja, ja, das ist großartig. Der war halt sein Leben lang Flieger und Schriftsteller. Ich glaube, er war erstmal Flieger, dann Schriftsteller, aber ich finde ihn eher als Schriftsteller großartig. Ja.
9: Das ist ein Abenteuerland. Und eine große Herausforderung, es macht Spaß. Es gibt immer eine Menge Unwägbarkeiten und der Ort verlangt einem was ab, was man vorher nicht wissen kann, und das ist spannend.
2: Das ist der Hammer.
7: Ja. Wo kriegt ihr denn den Ort Blumen? Und die Künstler hat Stefan Zars ausgesucht.
11: Die Zusammensetzung der Menschen, die gemeinsam etwas machen, also sie müssen auf der menschlichen Ebene sich gut verstehen, sie müssen künstlerisch sehr, sehr toll sein und sie müssen ein Gespür haben für die anderen Kunstgattungen. Und dann funktioniert sowas relativ einfach, dann geht das ganz schnell.
7: Das Publikum wird mitgenommen zu einem Flugzeugabsturz in die Wüste.
12: Ich erlebte eine letzte Halluzination. Drei einander jagende Hunde. Prévost blickt in dieselbe Richtung, hat aber nichts gesehen. Beide strecken wir jedoch diesen Beduinen die Arme entgegen. Beide holen wir für ihn den letzten Atem aus unserer Brust. Beide lachen wir vor Glück. Aber unsere Stimmen tragen keine 30 Meter weit.
3: Mich hat der Text einfach so gepackt. Also ich hatte das Gefühl, wirklich auch durch die Art der Lesung und auch durch den Text selbst, so mich wirklich fast so in der Wüste auch wiederzufinden. Zwischendurch tickt ja auch mal so ein Flugzeug auf, dieser Weg über die Wüste. Also das fand ich schon, also mich hat es auf jeden Fall positiv jetzt bis jetzt erstmal mitgenommen.
13: Das ist natürlich eine besondere Location hier. Das ist nicht irgendein Haus, ein Raum irgendwo in der Stadt, sondern ein besonderer Ort. Man verbindet damit in Urlaub fliegen, ne? Wenn man jetzt die Flieger so starten sieht. Und die Geschichte ist da ein bisschen drauf abgepasst. Das passt schon gut zusammen.
7: Reisen, das diesjährige Thema bei Wege durch das Land.
6: So, und da können wir im Prinzip auch direkt beim Thema bleiben. Willst du immer weiterschweifen, wenn das Gute liegt so nah? So hat Goethe das formuliert. Und ich sage, gehen Sie doch mal hier in Ostwestfalen-Lippe vor die Tür im Sommer. Sparen Sie sich die Fernreise, ist ja genug los. Und schicken Sie uns dann auch gerne Ihren Geheimtipp aus der Region für unsere große Sommersendung am 25. 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
6: Apropos schöne Region, wir haben natürlich auch heute wieder ein schönes sommerliches Zuschauerfoto aus eben jener Region rausgesucht. Das kommt heute von Dieter Flottmann aus Steinhagen, der zwei Trauerrosenkäfer auf einer Margarete rumturnend abgeknipst hat, die aber in dieser intimen Pose so gar nicht nach Trauer. Rosenkäfern aussehen. Viele Grüße nach Steinhagen, Herr Flottmann, und danke für die Einsendung. So, haben wir jetzt eigentlich alle schon genug drüber gesmalltalkt, wie schwül und tropisch es die kommenden Tage wieder werden soll? Ich finde nein, deswegen gucken wir jetzt nochmal drauf, genauer aufs Wetter. Hier kommen die Prognosen für die kommenden Stunden und Tage. In der Nacht locker bewölkt, aber immerhin trocken. In den ländlichen Regionen bilden sich Nebelfelder. Die Tiefstwerte liegen zwischen 13 und 11 Grad. Der Wind weht zwar schwach, aber dafür aus allen Richtungen. Der Mittwoch beginnt wechselnd bewölkt, was bedeutet, dass wir die Sonne auch mal immer mal wieder zu Gesicht bekommen und auch, dass sich bis zum Mittag kaum Schauer entwickeln können, mit Tendenz zu gar keinen Schauern. In der zweiten Tageshälfte überwiegen dann aber wieder die Wolken, gelegentlich fällt leichter Regen. Die Temperaturen erreichen 22 bis 24 Grad, dazu gibt es schwachen bis mäßigen Südwest- bis Westwind. Die Aussichten: am Donnerstag verbreitet Sonnenschein und eine kräftige Erwärmung auf Höchstwerte von 28 Grad. Am Freitag erst viel Sonne, ab Mittag dann aber dicke Quellwolken und örtlich Hitzegewitter mit Unwettergefahr. Sehr schwül und heiß bis zu 33 Grad, am Samstag ähnlich mit Wärmebelastung um 32 Grad. Am Sonntag wieder schwülheiß mit einzelnen Gewittern, der Sonntag auch noch mal heiß, am Dienstag einzelne Schauer und ein leichter Temperaturknick und der Rest der Woche verläuft trocken bei weiter sommerlichen Temperaturen. Ja, und das war's schon wieder von uns. Nach der Tagesschau geht's hier weiter mit einer knackfrischen Tatortwiederholung. Lena Odenthal ermittelt in Ludwigshafen am Rhein und live aus Bielefeld sehen wir uns dann morgen hier wieder, wenn Sie möchten. Bis dahin.

0: Seit fast 110 Jahren gehört Honsel zu Meschede, heute als Martin Rehe Honsel bekannt. Und jetzt müssen wieder viele Mitarbeiter um ihre Stellen fürchten. Es geht um 300 Stellen. Die wirtschaftliche Lage ist angespannt.
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0: Schönen guten Abend. Ja, seit den 90er Jahren gibt es immer wieder Unruhe bei Honsel, erst recht seitdem Investoren das ehemalige Familienunternehmen übernommen haben. Und jetzt hat die heutige Martin Rehe Honsel einen Stellenabbau angekündigt. Laut IG Metall wurde die Belegschaft schon vor einer Woche informiert.
2: Bei Honsel in Meschede droht ein massiver Stellenabbau. Nach Angaben der Gewerkschaft IG Metall könnte der Automobilzulieferer bis zu 300 Stellen abbauen. Ein großer Verlust auch für die Stadt.
3: An 300 Arbeitsplätzen hängen Familien, da hängt ja ein bisschen mehr dran. Letztendlich muss man abwarten, über welchen Zeitraum jetzt. Aber grundsätzlich, wenn der größte Arbeitgeber der Stadt jeden fünften Arbeitsplatz ankündigt zu streichen, ist das natürlich auch für eine Stadt schon ein erheblicher Einschnitt.
2: Das Werk des kanadischen Mutterkonzerns produziert Aluminiumteile für Motoren, Getriebe und Karosserien. Doch seit 3 Jahren steckt die Firma in einer Absatzkrise. Zudem hat das Werk in Meschede schon länger mit hohen Rohstoff- und Energiekosten zu kämpfen.
3: Kurzarbeit, und das seit längerem schon. Aber da kamen immer wieder Signale aus der Belegschaft. Wir haben neue Aufträge bekommen, Auftragsbücher sind voll. Und da denkt man immer so, ach komm, die schaffen das. Und wir sind so gut, dass sie sich auch international durchsetzen können. Und wenn es dann soweit ist, ist es immer überraschend.
2: Die IG Metall rechnet nicht mit sofortigen Entlassungen. Zuerst müsse über einen Sozialplan verhandelt werden.
0: Sie wollte sich umbringen, zündete ihre eigene Wohnung in einem Hochhaus in Lippstadt an und brachte Dutzende Menschen in Lebensgefahr. Jetzt muss eine 47-Jährige für 2,5 Jahre ins Gefängnis wegen schwerer Brandstiftung. Sie hat heute vor Gericht gestanden und sich entschuldigt. Erst in der Untersuchungshaft habe sie realisiert, was sie angerichtet hatte. 8 Menschen kamen damals wegen ihr ins Krankenhaus. Sie selbst hatte aber noch die Nachbarn gewarnt. Ohne Windkraft keine Klimaneutralität. Da werden die meisten zustimmen. Aber so ein Ding vor der Haustür oder in der Natur. Bei aller Emotionalität wichtig ist die sachliche Diskussion. Und genau darum geht es der VHS in Sundern mit ihren Führungen zum Windpark Waldeshöhe. Da werden gerade 16 Windräder gebaut. Stoff für hitzige Diskussionen. Ob es die auch gab, als wir mit der Kamera mit sind?
4: Es ist heute die 2. Tour zum Windpark, den die VHS und Windparkbetreiber Trianel anbieten. Eine weitere ist geplant. Das Interesse an dem zurzeit größten Windpark, der in Sundern entsteht, ist groß.
5: Mich interessiert das Gelände, was da so alles platt gemacht worden ist. Wir sind schon mal zu Fuß da oben gewesen. Das ist ja gewaltig, was da für Bäume verschwunden sind.
6: Ich bin hier, weil immer dagegen gehetzt wird und weil am Samstag eine Anti-Veranstaltung gegen Windräder ist. Und ich bin dafür und ich möchte mir mal genau ein Bild machen, wie es wirklich aussieht.
7: Ich möchte da einfach mal so ein Gespür für kriegen, weil ich auch schon oft mit dem Fahrrad oder zu Fuß durch das Gebiet gegangen oder gefahren bin, sehe, wie viel da zerstört wurde, um jetzt mal so ein Gefühl dafür zu kriegen, wie sich das aufwiegt.
4: 16 Windräder sollen auf der Waldeshöhe zwischen Wilde Wiese, Hagen, Stockholm und Endorf entstehen. An den ersten werden in Kürze die 80 Meter langen Flügel montiert. Viele interessieren technische Daten und mögliche Risiken, wenn sich die Windräder mal jahrelang gedreht haben.
8: Was sind das dann für Schäden, die auftreten? Alterung oder Bruch,
9: Abbrechen? Nein, also abbrechen tut nichts in unseren Anlagen. Wir haben bisher noch keinen Flügel verloren. Aber sie haben natürlich auch Mechanik drin, wo sie ganz normalen Service machen müssen.
4: Und immer wieder kommt Kritik am enormen Landschaftsverbrauch auf. Warum mussten solch große Anschüttungen gemacht werden, quasi halbe Berge abgetragen werden? Und warum müssen die Zufahrten und Lagerflächen so breit sein? Besonders deutlich hier am Windrad 12, das wir vorab mit Christoph Schöpfer anschauen.
9: Wir müssen bei dem Anlagenbau uns an die Herstellerspezifikationen halten. Das heißt, die Hersteller geben uns vor, welche Fläche sie brauchen für den Kranaufbau, für die Lagerung von Rotorblättern, von Turmteilen, für den Aufbau. Die sind ganz strikt vorgegeben. Da dürfen wir gar nicht von abweichen.
10: Ja, Wir sehen ja, dass das ein gewaltiger Eingriff in die Natur, der hier stattfindet. Wie sieht denn da die Kompensation aus? Wo sind denn da Ausgleichsflächen und wie wird ausgeglichen?
9: Also zuerst, wie wird ausgeglichen? Die Flächen sind ja sozusagen als Wald ausgewiesen und alle Waldflächen müssen im Verhältnis 1 zu 1,5 ausgeglichen werden. Das heißt, für jeden, sagen wir mal, also es muss dann also anderthalbfach die Fläche ausgeglichen werden.
7: Gibt es nicht irgendwie auch dann, wenn man diesen massiven Eingriff sieht, sinnvollere Standorte, wo die Infrastruktur schon besteht, wo vielleicht ein bisschen weniger Wind ist? Ich sag mal entlang von Autobahntrassen etc.
9: Direkt an der Autobahn geht natürlich nicht. Ich muss einen bestimmten Abstand halten, dann gibt es Anbauverbotszonen, bla bla bla. Und dann gibt es natürlich parallel zur Autobahn auch alle möglichen Nutzungen. Also es ist leider so einfach nicht umsetzbar.
4: Nach 2 Stunden sind viele Fragen geklärt. Verständnis für den Flächenverbrauch wurde auch geweckt. Aber es bleibt Kritik.
11: Ich bin unmittelbar betroffen von dem Windpark Allendorf und weiß, wovon ich rede. Sie hören den Lärm, den Infraschall, wir haben den Schlagschatten und das Eigentum wird davon betroffen. Und der Mensch natürlich. Das ist ein bisschen zu kurz gekommen.
4: Heißt, in Zukunft wird der Diskussionsstoff rund um die Windenergie nicht ausgehen.
0: Ja, umso wichtiger, wie gerade gesehen, im Gespräch zu bleiben. 10 Rasierklingen im Magen eines Hundes. Das ist leider ein echtes Röntgenbild. Das Tier hat nicht überlebt. Passiert gestern in Meinerzhagen. Die Besitzerin hat heute Anzeige erstattet und sie hat noch gesehen, wie ihr Hund etwas verschlang, aber da war es schon zu spät. Trotz Not-OP starb der Hund elendig in einer Tierklinik. Die Polizei hat die Ermittlungen aufgenommen und sucht jetzt Zeugen. Alva, tja, die hätte sicher geschnüffelt, aber eben ganz sicher auch nichts angerührt. Alva ist Spürhund in einem NRW-Gefängnis und kann auch synthetische Drogen erspüren. Ausgebildet in Schalksmühle, da sitzt die Diensthundestaffel der nordrhein-westfälischen Justiz.
12: Alva wird bald 6 Jahre alt. Die belgische Schäferhündin ist auf Drogen spezialisiert. Sie hat als erste eine in Deutschland längst nötige Zusatzausbildung.
13: Bisher gab es bundesweit keinen einzigen Diensthund, der neuropsychoaktive Stoffe erschnüffeln konnte. Und unserer Diensthundestaffel ist es gemeinsam mit dem Landeskriminalamt geglückt, 2 Hunde dafür auszubilden, neuropsychoaktive Stoffe zu erschnüffeln.
12: Neue psychoaktive Substanzen sind chemische Drogen, die den klassischen nachempfunden sind. Sie gelten als noch gefährlicher und werden immer häufiger auch bei Häftlingen gefunden. Oft werden sie als Brief getarnt in Gefängnisse geschmuggelt.
0: Es sind nicht die Möchtegern-Promis, die am Biggesee im Sommerhaus wohnen, sondern 12 Azubis aus Südwestfalen, angelehnt zwar an die Reality-Show, aber da geht es nicht um Drama, sondern um pure Werbung, wie cool Ausbildung sein kann und dass wir hier eine Top-Adresse sind. Die Idee hatte die Südwestfalen-Agentur und am Montag ging's los.
14: Idylle pur am Biggesee. Doch was klingt wie eine Reality-Show, ist ein Projekt gegen den Fachkräftemangel. Im Azubi-Sommerhaus leben 12 Jugendliche eine Woche lang zusammen. Das Besondere, jeder macht eine andere Ausbildung, vom Handwerk bis zum Büro.
15: Man bekommt auf jeden Fall die verschiedenen Berufe mit und auch die verschiedenen Charaktere, die sich daraus ergeben. Aber ich bin auch immer noch gespannt, was die nächsten Tage kommt. Wir werden noch viel mehr erfahren, vor allem auch heute bekommen wir noch eine Aufgabe, die mit unseren Berufen zu tun hat. Ich freue mich auf jeden Fall, die anderen noch genauer kennenzulernen.
16: Die ganze große Gruppe kannte ich gar nicht. Deswegen war ich erstmal nervös, wie das dann die allgemeine Stimmung hier so wird. Aber das ist sehr schnell verflogen. Also wir verstehen uns hier alle richtig gut.
14: Viel Zeit zum Frühstücken bleibt aber nicht, denn jeden Tag warten neue Aufgaben auf die Jugendlichen. Heute steht der Bau einer Seifenkiste auf dem Programm. Ziel der Challenge: Brücken zwischen Berufen bauen, die sonst nichts miteinander zu tun haben. Chris absolviert eine Ausbildung im Steuerwesen und muss hier plötzlich richtig anpacken.
17: Ich habe eher so einen Schreibtischjob, ja, aber ich glaube, wir haben ein ganz gutes Team, dass wir das zusammenkriegen und dass das Ding auch hinterher fährt. Wir hoffen mal.
14: Wie gut die Arbeit im Team funktioniert, zeigt sich auch in Lisas Gruppe. Hier ist die angehende Mediengestalterin voll in ihrem Element und kümmert sich um das Design der Seifenkiste. Und da wird jede helfende Hand im Team mit eingeplant.
15: Unser Plan ist es, wir haben ja noch eine Elektrikerin im Team, dass wir jetzt das eher so wie blitzschnell aussehen lassen. Vielleicht auch so ein E-Rennwagen und dass wir das dann am Ende vielleicht wie so eine Telewerbung vermarkten wollen, dann, damit auch der Marketingaspekt wieder drin ist.
14: Das Sommerhaus ist ein Projekt der Südwestfalen-Agentur und soll Jugendliche für eine Ausbildung in der Region begeistern. Chris möchte das gleich nutzen und mit den verstaubten Vorurteilen seiner Branche aufräumen.
17: Ich hatte mir selber, als ich die Ausbildung angefangen habe letztes Jahr, habe ich mir am Anfang erstmal gedacht, boah, Steuern, das ist so unglaublich trocken, das ist ein Thema, da haben viele keine Lust drauf. Aber jetzt, wo ich in der Ausbildung drin bin und auch verstehe, was ich da mache, noch nicht alles, bin ja noch am Anfang, aber schon einiges, man kommt rein. Und das würde ich gerne einmal halt zeigen, dass das ein bisschen interessanter wird.
14: Nach 4 Stunden ist die Zeit abgelaufen und die Teams müssen zum Ende kommen. Lisas Gruppe kümmert sich noch um die letzten Feinheiten an ihrer Seifenkiste. Und das Ergebnis kann sich wirklich sehen lassen.
15: Am Anfang war ich mir noch nicht so ganz sicher, was das jetzt am Ende wird. Aber jetzt bin ich eigentlich relativ zufrieden und überrascht auch.
14: Test bestanden. Im Sommerhaus zählt eben nicht nur die perfekte Konstruktion, sondern das Team. Wer sehen will, was die Azubis als nächstes rocken, die ganze Woche gibt's auf TikTok und Instagram.
0: Und jetzt ist Silvia Müller bei uns im Studio von der Südwestfalen-Agentur. Und die machen jetzt gleich ihr Rennen, also gleich geht's wirklich zur Sache?
15: Gleich geht's richtig zur Sache, genau, ja.
0: Also eine coole Aktion, ich wollte auch immer schon eine Seifenkiste bauen. Aber darum geht's ja eigentlich gar nicht, sondern es geht um diese Gesamtaktion. Warum?
15: Genau, wir machen das Projekt Azubi Sommerhaus im Rahmen unseres Projektes Arbeitgeberschmiede Südwestfalen. Das ist ein Projekt, was wir machen im Regionalmarketing der Südwestfalen-Agentur, um Arbeitgeber zu unterstützen, attraktiver zu werden und sichtbarer zu werden. Und bei dem Projekt fokussieren wir uns da eben halt auf die junge Generation und auf das Thema Ausbildung, weil wir halt einfach zeigen möchten, wie attraktiv Ausbildung ist und wie vielfältig die Ausbildungsberufe hier auch in der Region sind.
0: Also richtig Werbung machen, das geht über Social Media. Wie funktioniert das dann?
15: Genau, wir begleiten das ganze Format zusammen mit einer Filmagentur und die drehen ja die ganze Zeit mit. Also es wird nicht 24/7 gefilmt, aber schon ja, sehr häufig auf jeden Fall wird dabei gedreht. Wir haben die auch vor Ort im Unternehmen besucht und dabei genau, wird das Ganze halt dann entsprechend geschnitten und dann für YouTube-Folgen, also es wird ganze YouTube-Folgen da geben. Genau, das wird dann veröffentlicht.
0: Also im Nachgang, das ist nicht so wie bei diesen Reality-Shows, wo dann permanent die Kamera drauf ist, darum geht es ja auch gar nicht.
15: Genau.
0: Die sollen auch nicht bloßgestellt werden, sondern...
15: Absolut, also es ist auf jeden Fall kein Trash-TV, da soll keiner ins Lächerliche gezogen werden oder so. Also es ist schon dafür, dass die alle in einem positiven Licht dargestellt werden. Genau.
0: Wie ist die Idee angekommen? Haben viele Unternehmen, also waren es die Unternehmen, die gesagt haben, okay, wir schicken, oder konnten sich die Azubis selber dafür melden?
15: Die Azubis konnten sich selber dafür melden, aber natürlich sind wir auch über die Unternehmen gegangen. Gerade über unseren Verein Wirtschaft für Südwestfalen haben wir natürlich eine große Zielgruppe an Unternehmen, die wir sowieso regelmäßig ansprechen. Und da haben wir einfach rumgefragt, wer hat denn Lust, sich dafür zu bewerben und habt ihr nicht jemanden im Unternehmen, der dafür in Frage kommen würde? Und genau, und dann haben die dann entsprechend ihre Azubis zusammengesucht und die dann eine Bewerbung online geschrieben haben mit einem Bewerbungsvideo. Und ja, da haben wir dann entsprechend Leute ausgewählt nach einem Casting.
0: Jetzt gibt es jeden Tag eine neue Challenge. Heute haben wir gesehen, Seifenkiste bauen. Mhm. Was kommt da, obwohl jetzt, gucken die Fernsehen eigentlich oder sind die irgendwie so gerade mal so völlig aus der Welt?
15: Wenn die ab und an mal Freizeit haben, dann gucken die vielleicht auch Fernsehen. Also ich weiß auch, dass die mir eigentlich heute zuschauen wollten.
0: Also von daher nichts.
15: Ich darf auf jeden Fall was verraten für den morgigen Tag, weil wir immer erst am Abend vorher sagen, was am nächsten Tag ansteht. Genau, und morgen geht's aufs Wasser tatsächlich. Morgen werden wir Kanu fahren.
0: Super, super Idee. Ich finde es total spannend. Ich werde auf jeden Fall reingucken, sage aber erstmal danke heute für das Interview.
15: Sehr gerne, vielen Dank.
0: So, und auch, ja, die sind auch Werbung für Südwestfalen. Lenne bei Schmallenberg und Helberhausen bei Hilchenbach. Beide im Bundesfinale des Wettbewerbs Unser Dorf hat Zukunft. Und heute war der Tag der Tage, Jurybesuch. Und da wollten sich beide Dörfer natürlich in Bestform präsentieren. Und wir waren in Helberhausen dabei, früh schon um 9:30.
18: Es ist noch nicht mal 10 Uhr in Helberhausen. Da rollt die Bundesbewertungskommission auch schon an. Obwohl die 5 Minuten zu früh ankommt, sind die Helberhäuser am Start und geben sich siegessicher.
19: Wir sind vorbereitet und jetzt sind wir natürlich total gespannt, auch angespannt, ob wir das jetzt irgendwie ordentlich auf die Reihe kriegen. Aber wir geben uns alle Mühe.
18: Ab geht's in die nahegelegene Kapellenschule. Hier stellt sich die 10-köpfige Jury der Dorfgemeinschaft vor. Die hat jetzt genau 3 Stunden Zeit, die Bewertungskommission von den Vorzügen Helberhausens zu überzeugen. Ein kleiner Imagefilm soll dabei helfen. Sigrid Menn ist heute für die Zeitplanung zuständig und hat jetzt schon ein Problem.
20: Wir haben 7 Minuten Verzug, ne? Wissen Sie?
21: Na ja, wir kriegen das hin.
20: Sicher?
21: Ja, ja, ja, ja.
20: Ein bisschen aufgeregt?
21: Das schon. Aber wir wollten auch keinem ins Wort fallen. Es waren halt alles wichtige Informationen. Und ich meine, das ist jetzt inklusive Vorstellung der Kommission. Theoretisch könnten wir das ja auch noch ausrechnen, aber wird schon werden.
18: Das Programm ist eng getaktet. Gerade bewegt sich der Tross noch über die Baustelle, aus der ein Multifunktionssportplatz werden soll. Schon geben die Dorfbewohner ein paar Meter weiter Einblicke in das traditionelle Löfflerhandwerk. Helberhausen will sich als Dorf zwischen Tradition und Moderne präsentieren. Und vor allem mit engagierten Menschen.
19: Naja, ich denke, wir müssen nicht nur den Kopf erreichen, sondern wir müssen auch die Herzen erreichen und müssen zeigen, dass Helberhausen mehr ist als die Ansammlung von Infrastruktur, sondern es geht darum, dass die Menschen hier wirklich was bewegen wollen. Das ist, glaube ich, das A und O.
18: Nächste Stationen sind der Zukunftswald, bei dem auf einer Kahlfläche ein neuer, klimafester Baumbestand gepflanzt wurde. Und die Freiwillige Feuerwehr, die exemplarisch für das ehrenamtliche Engagement im Ort steht. Auch wenn die Jury das noch nicht offiziell sagen darf, beeindruckt ist sie schon.
22: Der erste Eindruck ist natürlich das extrem hohe Engagement. Dieses Miteinander, dieses aber auch ganz strukturiert Projekte umsetzen, das zeichnet dieses Dorf in meinen Augen schon besonders aus. Und vor allem dieser Tag scheint mir bis jetzt perfekt organisiert zu sein.
18: Wenn das keine Musik in den Ohren der Dorfgemeinschaft und von Sigrid Menn ist. Der Rundgang endet genau im Zeitlimit. Die Erleichterung ist riesig.
21: Ein Stein fällt mir vom Herzen. Es hat super geklappt. Ich bin echt da. 2 Stunden, 59 Minuten und 3 Stunden hatten wir Zeit. Also ich bin begeistert. Alle haben mitgezogen und die vielen Bürger, die jetzt hier sind, ich bin überwältigt. Hätte ich gar nicht mitgerechnet.
18: Und während die Helberhäuser Grund zum Feiern haben, muss die Bewertungskommission weiter zum nächsten Dorf.
0: Genau, nämlich nach Lenne bei Schmallenberg. Und die haben sich am Nachmittag natürlich auch mächtig ins Zeug gelegt. Und wir drücken auf jeden Fall beiden Dörfern die Daumen, sind ja 4 in NRW, 2 von uns. Das muss doch was werden, oder? Auch in Warstein-Belecke ging es heute um was? Bei Musik-Battle für Schulen, aber nicht mit diesen Boxhandschuhen, das ist nur nachgestellt, sondern mit bester Musik des WDR-Rundfunkorchesters. Das war zu Gast in der Schule und hat die Schülerschaft auf die Probe gestellt.
23: Eine so besondere Musikstunde hatte die Stufe 10 der Sekundarschule Belecke vermutlich noch nie. 22 Musikerinnen und Musiker vom WDR-Funkhausorchester sind zu Gast zum Musik-Battle. 3 Teams treten gegeneinander an, zum Beispiel im Liedererkennen oder im Rappen. Auch Lora hat sich getraut. Und zwischendurch können sie auch einfach mal nur den Profis zuhören und genießen. Die Aktion soll auch zeigen, wie besonders klassische Live-Musik sein kann. Eine Kulturinitiative aus Warstein hatte Schule und Orchester zusammengebracht.
24: Das war was ganz Neues und ich glaube, das war sehr beeindruckend für unsere Schüler. Vielleicht motiviert die das jetzt auch selber, musikalisch tätig zu werden.
23: Für das Gewinnerteam gibt es am Ende eine Medaille. Die Schülerinnen und Schüler nehmen aber noch mehr mit.
25: Für mich war das auch was Neues. Ich war halt nicht wirklich vor dem Orchester davor. Und wie gesagt, es war halt so eine schöne Gelegenheit, dass wir alle uns zum letzten Mal so zusammensetzen und sowas Schönes machen.
26: Es hat auch richtig Spaß gemacht. Die ganzen kleinen Spiele, die wir gemacht haben, waren auch sehr interessant.
23: Ein ordentliches Feedback also für einen fast normalen Schultag.
0: Das ist ja auch ein bombensuper Orchester, was wir da haben. Es ist kuschelig im hohen Gras für das Bambi, aber auch super gefährlich. Die Wiesen, die sind ja richtig schön hochgewachsen, dank des Regens. Und da werden die kleinen Rehkitze gern von der Rehmama hier versteckt. Leider ist das jetzt aber auch die perfekte Zeit für den Grasschnitt. Und diese großen Maschinen, die Mähmaschinen, das ist einfach nur eine tödliche Gefahr. Und damit schlägt jetzt wiederum die Stunde für die Bambi-Retter. Eine sehr frühe Stunde.
1: Es ist kurz nach 5 am Morgen. Während die meisten in Velva noch schlafen, sind die Jäger vom Hegering schon bereit für den Tag. Denn morgens ist die Chance, ein Kitz auf der Wärmebildkamera zu erkennen, am höchsten. Heute sind gleich 2 Teams samt Drohnen im Einsatz, denn es soll trocken bleiben und die Landwirte wollen mähen. Die erste Wiese, die abgeflogen wird, ist 5 Hektar groß, vergleichbar mit rund 7 Fußballfeldern. Udo Krüsemann ist Hegeringsleiter und heute einer der Drohnenpiloten.
2: Ja, die Mannschaft stellt sich auf. Wir fliegen also diese Richtung immer weiter und dann nach unten runter. Und dann folgt ihr bitte, ja?
1: Parallel zur Drohne gehen die Jäger durchs hohe Gras und müssen nicht lange warten.
2: So, hier haben wir schon was, was wir gefunden haben. Das heißt, da ist schon ein Punkt. Dann zoome ich runter und gucke, was dort ist. So, geht ihr mal bitte zur Drohne.
1: Dieses Kitz ist schon etwas mobiler. Besonders in den ersten Wochen haben die jungen Rehe noch keinen Fluchtreflex. Heißt, sie drücken sich bei Gefahr instinktiv auf den Boden, bleiben regungslos liegen. Umso wichtiger ist die Arbeit der Kitzretter. In Velva wurden dieses Jahr schon über 70 Kitze gerettet.
3: Alleine der Anblick heute Morgen, das einfach mit den Weidgenossen untereinander, man kennt sich gut und das ist am Ende auch, warum man es macht. Ne? Man will einfach dem Tier was Gutes und das gehört am Ende auch zur Jagd dazu, da auch was Gutes zu tun.
1: Und wieder zeigt die Wärmebildkamera eine auffällig warme Fläche an.
5: So, der linke von euch rein, stopp. Links von dir, da, stopp, da liegt genau vor euch.
1: Volltreffer. Das Kitz fiebt hier zwar kurz vor Schreck, ist jetzt aber sicher.
6: Wir haben das Rehkitz festgesetzt, das heißt, wir sichern das mit Körben und mit Stöcken, damit das praktisch an der Fläche verbleibt. Der Landwirt mäht dann drumherum und direkt nachdem der Landwirt das gemäht hat, können wir dann das Rehkitz wieder freilassen.
1: Sind die Kitze noch kleiner, werden sie mit Handschuhen und Grasbüscheln in eine Kiste gepackt und so aus der Wiese getragen. Die Handschuhe sind wichtig, denn Kitze sind geruchsneutral und würden ansonsten nicht mehr von der Ricke, also der Mutter, angenommen werden. Und auch das Hasenjunge würde die große Mähmaschine wohl nicht überleben. Viel los heute Morgen auf der Wiese. Zum Schluss konnte noch ein Fasanenküken in Sicherheit gebracht werden. Ganz zur Freude von Hegeringsleiter Udo Krüsemann.
2: Spaß macht es immer und es ist ganz toll, wenn man dann noch morgens guckt, wenn man noch teilweise die Nebel über den Feldern hat, die Sonne aufgeht, das ist schon ein tolles Erlebnis.
1: Sobald die Retter, die das übrigens alle ehrenamtlich vor ihrer Arbeit machen, fertig sind, kann gemäht werden. Je schneller, desto besser, damit die Kitze danach wieder ihre Freiheit genießen dürfen.
0: Ja, in diesem Rundtunnel wären die Rehkitze und auch das Fasanenküken auf jeden Fall sicherer gewesen. Das ist aber streng genommen kein Tunnel, sondern eine Hecke. Was sage ich, ein Kunstwerk in Nieheim-Holzhausen, eines von ganz vielen auf einem Kunstpfad. Und für diesen Hedgewalk wurde extra ein britischer Landschaftskünstler gewonnen. Jetzt war er wieder da, um zu schauen, wie weit sein Tunnel gewachsen ist.
8: Seit seinem letzten Besuch vor einem Jahr ist die Weißdornhecke kräftig gewachsen. Die Zweige streben wild in alle Richtungen. Andy Goldsworthy bringt sie wieder in Form.
10: Ich muss wieder meinen Weg durch den Gang finden. Ich entferne Äste von innen, damit die Leute durch die Hecke gehen können.
8: Außenhecke, Innengang, das ist die Idee. 1100 Weißdornbüsche wachsen zu beiden Seiten des Grabens, werden oben verbunden. So entsteht eine Art Gewölbe, ein Höhlengang. Landbesitzer Johann von der Borch freut sich, dass er den Ländarztar fürs ländliche Ostwestfalen begeistern konnte.
27: Ich bin auch deshalb ein bisschen stolz, weil Andy in Deutschland interessanterweise noch nichts gemacht hat bisher. Er ist in der ganzen Welt aktiv, selbst am Nordpol hat er schon eine Geschichte gemacht. Und jetzt macht er eben diese Hecke hier. Und Das andere, was mich total erfreut, ist, dass diese Hecke nicht irgendein Kunstobjekt ist, sondern es ist etwas, was eigentlich hier hingehört.
8: In der aufgeräumten Agrarlandschaft sind Hecken meist verschwunden. Der Bürgermeister von Nieheim will das ändern, ausgelöst durch das Kunstwerk.
4: Das heißt, die Idee ist, Hecken in enger Absprache mit den Landwirten aufzubauen, um die Landschaft wieder etwas in Form zu bringen und auch vielleicht Tiere wieder zurückzuholen, die früher in Massen gelebt haben. Wir hatten früher in Massen Rebhühner und Fasane. Das ist alles nicht mehr vorhanden.
8: Andy Goldsworthy geht's nicht um Botschaften. Er möchte, dass die Menschen Teil der Hecke werden, durch die Hecke gehen, sich hier wie ein Tier fühlen, geborgen oder eingeengt. Bei jedem wird der 180 Meter lange Gang andere Gefühle auslösen.
7: Für manche wird das ziemlich einschüchternd und schwierig sein. Der Gang ist lang und dunkel. Das ist kein Spaziergang. Es ist nicht einfach. Die Landschaft ist nicht einfach. Das Leben als Farmer ist nicht einfach. Es ist ein Test. Dieser Weg geht Richtung Himmel. Wenn du durch das Dunkle gehst und am Ende des Tunnels ist Licht, ich glaube, das wird so schön. Das hat eine spirituelle Dimension, diese Verbindung zum Licht.
8: Das ist seine Vision, die Goldsworthy akribisch in die Tat umsetzt. In Schottland hat er vor 5 Jahren diese Testhecke angelegt. So soll's auch in Nieheim werden. Und es wird. Im nächsten Monat wird Goldsworthy 70 Jahre alt. Er macht unermüdlich weiter, liebt seine Arbeit. Aufgaben abgeben, das falle ihm schwer.
9: But as with most of the work that I do, it's me.
7: Wie bei den meisten meiner Arbeiten bin es immer ich, meine Hand, mein Gespür für die Sache.
8: Und so will er auch in den nächsten Jahren wiederkommen, bis er die Arbeit irgendwann anderen übergibt, die sich dann um die Hecke kümmern.
0: Hätten die Honigbienen sich mal in der Hecke versammelt? Ja, normalerweise sind die eigentlich brav in ihrem Stock. Aber manchmal gibt es Schwärme, die packt die Reiselust. Zu sehen heute mitten in Siegen. Was ein Gewusel, und das direkt vor der City Galerie. Das konnten wir sogar vom Studio hier aus beobachten. Da wollte sich der große Schwarm im Baum einnisten. Keine gute Idee, also musste die Feuerwehr ran. Die hat mit Stefan Wohlfahrt einen erfahrenen und mutigen Imker im Team. Der ist ohne Schutzanzug mitten in den Schwarm.
11: Keine Angst, gestochen zu werden?
12: Nee, überhaupt nicht. Weil die ganz andere Sorgen haben, wie Leute zu stechen jetzt. Die suchen eine neue Wohnung und deswegen sind die gar nicht aggressiv.
0: Ja, Sprühnebel hilft auch. Die Bienen denken, es regnet und ziehen sich in Trauben zusammen. Und damit lassen sie sich relativ sicher in eine Kiste packen. Und so Bienen, die schwärmen übrigens, wenn das Volk zu groß ist und die alte Königin den Stock verlässt, um eine neue Bleibe zu suchen. Wir hätten jetzt aber das Wetter für die Nachtschwärmer unter uns. Denn da fangen wir an mit der Nacht. Heute Nacht bleibt der Himmel meist locker bewölkt. Lokal bilden sich Nebelfelder und die Tiefstwerte liegen dann zwischen 11 und 14 Grad. Der Wind wird schwach aus wechselnder Richtung. Morgen Vormittag kommt hin und wieder die Sonne durch. Bis zum Mittag bleibt es weitgehend trocken. In der zweiten Tageshälfte kann es dann gelegentlich etwas regnen, bei nur wenigen sonnigen Momenten. Die Temperaturen liegen zwischen 19 bis 25 Grad. Dazu weht ein schwacher bis mäßiger Südwest- bis Westwind. Und wenn wir dachten, es ist heute schon schwül, dann kommt ab Donnerstag aber so richtig was. Wir starten dann in einen Hochsommer im Juni mit Höchstwerten von rund 28 Grad. Freitag drohen lokal kräftige Hitzegewitter mit Unwettergefahr bei schwülen 32 Grad. Der Samstag ganz ähnlich und mit 31 Grad ähnlich heiß. Und bis Montag bleibt diese schwüle Hitze mit Gewitterpotenzial. Danach gehen die Werte runter. Es wird ruhiger, aber immer noch sommerlich. Der Tatort kommt heute mit einem Fall für Lena Odenthal und Johanna Stern. Viel Freude damit und vorher natürlich die Tagesschau. Ich sag schönen Abend, wir sehen uns. Bis dann, tschüss.
13: Diese Zahlen machen Sorgen. Der Bonner Einzelhandel kämpft. Hier sind zwar noch Menschen, aber die Innenstadt ist leer wie selten. Die Sperrung der Nordbrücke hält offenbar viele davon ab, in die City zu kommen.
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13: Und damit herzlich willkommen. Schön, dass Sie da sind. Zu uns muss man ja auch nicht hinfahren, sondern einfach nur einschalten. Seit fast zwei Wochen schon ist die Bonner Nordbrücke gesperrt, was ein totales Verkehrschaos mit ewigen Staus ausgelöst hat. Ende offen. Während das für Pendler extrem nervig ist, ist das für Händler und Geschäfte in Bonn ein merklicher Verlust. Brücke dicht, Straße voll, ich kaufe eher online, denken vermutlich viele. Denn die Zahlen, die Sorgen machen, kommen vom Einzelhandelsverband. Seine Umfrage unter den Geschäftsleuten ist alarmierend.
15: Auch wenn es voll aussieht in der Bonner Innenstadt, bei den Händlern kommt wenig davon an. Tim Nottelmann verkauft Öle und Spirituosen. Seit die Nordbrücke gesperrt ist, bleiben viele Kunden weg.
16: Unter der Woche ist halt schon sehr viel weniger Kundenfluss da, sodass wir das am Wochenende irgendwie reinholen müssen.
15: Das bestätigt eine Umfrage des Einzelhandelsverbands in Bonn. Demnach beklagen rund zwei Drittel der Unternehmen einen deutlichen Kundenrückgang. Bei der Hälfte ist der Umsatz eingebrochen. Die Sperrung der Nordbrücke ist für den Handel keine abstrakte Verkehrsfrage, sondern hat konkrete wirtschaftliche Folgen. Die Einzelhändler vermuten, dass die Kunden Angst haben, im Stau zu stecken und deswegen die Innenstadt meiden.
17: Es ist schon spürbar, dass weniger Kunden in die Stadt kommen, dass noch nicht alle mitbekommen haben, dass es zwar Staus während der Berufsverkehre gibt, aber dass danach und kurz vor dem nächsten Berufsverkehr man doch relativ gut in die Stadt kommen kann.
15: Tatsächlich sind die Straßen heute Vormittag nach der Rush-Hour weitgehend frei. Weiteres Indiz, leere Parkhäuser, ein ungewohnter Anblick in der City.
19: Aufgrund der Nordbrückensperrung verzeichnen wir leider einen Kundenrückgang um 36%. Das macht sich natürlich vor allem in den zentralen Innenstadtgaragen bemerkbar und natürlich auch in den Einnahmen.
15: Einige Einzelhändler halten mit Werbemaßnahmen dagegen. Hier gibt's die Gratis-Bratwurst ab 50 Euro Einkauf. Hauptsache, die Kunden kommen, egal mit welchem Verkehrsmittel.
13: 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Vor dem Bonner Landgericht muss sich ein 40-Jähriger wegen Mordes und versuchten Mordes verantworten. Er soll vor 3 Jahren nachts zusammen mit einem Komplizen in ein Haus in Zülpich eingestiegen sein und dort ein schlafendes, älteres Ehepaar brutal zusammengeschlagen haben.
20: Gleich zu Beginn des Prozesses stellten die Anwälte des Angeklagten klar, dass sich jemand dann zu den Vorwürfen nicht äußern werde. Die Staatsanwaltschaft glaubt, dass der 40-Jährige damals 2 Tresore aus dem Haus des Paares stehlen wollte. Deshalb habe er mit seinem Mittäter auf die Köpfe der schlafenden Bewohner eingeschlagen. Mit dem Ziel, die beiden 76-jährigen Senioren zu töten, so die Anklage. Dann sollen der Angeklagte und sein Komplize ihre lebensgefährlich verletzten Opfer gefesselt haben.
21: Daraufhin sollen die Täter den Tatort verlassen haben. Und davon ausgegangen sein, dass die beiden Personen nunmehr versterben würden. Tatsächlich konnten sie allerdings gerettet werden, weil der Geschädigte noch einen Notruf absetzen konnte.
20: 6 Monate nach der Tat starb der Ehemann aber an den Folgen des brutalen Angriffs. Dem Angeklagten droht Ende August eine Verurteilung zu lebenslanger Haft wegen Mordes. Dazu war vor 2 Jahren bereits der Mittäter verurteilt worden.
13: Große Aufregung heute Nachmittag im Bonner Stadthaus. Das musste aufgrund eines Feuerwehreinsatzes komplett geräumt werden. In einer Kita im Erdgeschoss hatten nach ersten Ermittlungen 2 Kühlschränke Feuer gefangen. Noch vor dem Eintreffen der ersten Löschteams konnten 13 Kinder in Sicherheit gebracht werden. Einsatzkräfte konnten die Flammen schnell löschen. Ja, zack, ne? Dann brennt es plötzlich. Oder der Strom fällt aus, es droht Überschwemmung. Das sind Szenarien, die es bei uns in der Region genau so schon gab. Ist ja gar nicht so lange her, ne? Na, oder in den heutigen Zeiten weiß man auch nie, wann wer mal unsere Infrastruktur attackiert. Hinterher denkst du dann, oh, hätte ich mich mal besser vorbereitet. Und genau darum geht es beim Bevölkerungsschutz. Der soll ja ausgebaut werden, will der Innenminister. Aber wie helfen Organisationen wie Feuerwehr, THW oder DRK? Und vor allem, was kann ich selber tun? Genau darüber informieren die Organisationen immer wieder gerne und mit Überzeugung, so wie gerade in Bad Honnef.
22: Mit dem Löschen und Retten kann man nicht früh genug beginnen. Feuerwehrmann sein macht Spaß. Selbst aktiv werden, sich und andere schützen und helfen, darum geht's. Das heißt auch achtsam sein.
3: Wenn Sie irgendwie im Wald spazieren gehen und einen Waldbrand irgendwie sehen, dann direkt irgendwo zum nächsten Punkt gehen, die Feuerwehr rufen, vielleicht ein bisschen aus der Entfernung beobachten, aber sich selber erstmal in Sicherheit bringen, ne? Weil Waldbrand ist halt sehr, sehr gefährlich.
22: Und wenn der letzte Erste-Hilfe-Kurs schon lange her ist, mache es Sinn, den mal aufzufrischen, sagt Malte Daniels von den Maltesern in Bad Tonneff. Und gibt Tipps, wie man Menschen helfen kann, die nicht mobil sind.
5: Man greift unter den Armen durch und schnappt sich einen davon. Und dann kann man diejenigen wegziehen. Das ist natürlich schwer, das ist auch nicht etwas, was besonders schonend ist, aber es geht, um ganz schnell aus einer akuten Gefahrensituation herauszukommen.
22: Leben retten kann auch die Cut-Retter-App des Rhein-Sieg-Kreises. Über die kann man sich registrieren als Laien-Ersthelfer und bekommt einen Alarm aufs Handy, wenn man gebraucht wird. Sie wurde erst vor wenigen Wochen vorgestellt und kam bereits mehrfach zum Einsatz.
5: Das waren Einsätze, wo jemand in der Nachbarschaft umgekippt, bewusstlos war, und wo dann von uns Helfer sehr schnell vor Ort waren, weil sie eben eine Straße weiter gewohnt haben und dann noch vor dem Rettungsdienst die Erste-Hilfemaßnahmen einleiten konnten.
22: Zum Einsatz gekommen ist auch mehrfach schon die Drohne des Technischen Hilfswerks. Sie liefert direkt Bilder und kann noch viel mehr.
6: Unser letzter Einsatz mit der Drohne war eine kontrollierte Bombensprengung in Troisdorf, wo wir auf Anforderung des Kampfmittelräumdienstes dann eben diese Fläche noch mal beflogen haben, haben uns angeschaut, sind da noch Personen im Sperrradius.
22: So hat sie auch vor 5 Jahren nützliche Hinweise geliefert über den Zustand der Steinbachtalsperre. Bei der Flut war das THW im Dauereinsatz. Auch die Ortsgruppe Bonn. Hier gibt es extra eine Fachgruppe Wasserschaden. 13 Pumpen stehen in Fahrzeugen auf dem Hof. Jederzeit einsatzbereit. Insgesamt mit einem Pumpvolumen von 20.000 Litern pro Minute.
18: Der erste Einsatz für die Fachgruppe Wasserschadenpumpen ging nach Mechernich. Dort kam so viel Wasser, da mussten wir leider den Rückzug einleiten. Und dann ging es am nächsten Tag nach Heimersheim gepumpt. Und dann ging es nach Sinzig, wo die eine Woche lang an einer Kläranlage gepumpt haben.
22: Axel Müller-Storb ist einer von 88.000 Ehrenamtlern beim THW. Beim DRK gibt es sogar 450.000 Freiwillige bundesweit. Und sie informieren auch gern zum Thema Selbstvorsorge.
23: Wichtig ist, dass man für zu Hause vor allen Dingen Getränke und einen gewissen Vorrat an Lebensmitteln für die ersten 48 Stunden vorhalten sollte.
22: Taschenlampe, Wasser, Gaskocher und Lebensmittel. Damit man zum Beispiel bei einem Stromausfall 3 Tage ausharren könnte.
13: Bis Ende 2028 sollen alle Bonner Schultoiletten saniert sein. Das hat gestern der Stadtrat beschlossen. Eine Untersuchung hatte nämlich ergeben, dass rund ein Drittel aller 1500 Schulklos in miserablem Zustand sind. Wir haben bereits Ende Mai in der Lokalzeit darüber berichtet. Jetzt soll sich schnell was ändern.
24: So sehen viele Schulklos in Bonn aktuell aus. Der Sanierungsstau ist gewaltig. Die gute Nachricht, noch in diesem Jahr soll die Stadt an 5 Pilotschulen ein standardisiertes Sanierungsverfahren entwickeln. Dann soll klar sein, wie viel die Sanierung aller Schulklos kostet. So hat es der Rat gestern Abend beschlossen. Erleichterung beim Vorsitzenden des Schulausschusses.
25: Seit 10, 15, 20 Jahren ist das Thema Schultoiletten eins, was Schülerinnen und Schüler beschäftigt, auch mich in meiner Schulzeit schon. Und wenn dann das Gefühl entsteht, dass immer wieder darüber gesprochen wird, aber sich nichts verändert, dann haben wir Probleme. Und das ist das, was wir jetzt ändern wollen mit dem Sofortprogramm Schultoiletten. Wir wollen nicht mehr auf die großen Lösungen warten und nicht mehr auf irgendwann schieben, sondern wir wollen jetzt zeigen, dass wir uns diesem Thema widmen, das lösen, damit auch alle merken vor Ort, okay, es verändert sich was.
24: Bis Ende 2028 sollen alle Klos fertig sein und solche Bilder dann endlich der Vergangenheit angehören.
13: Nicht nur die Sanierung der Bonner Schultoiletten ist eine Aufgabe, sondern die Sanierung der Grundschulen allgemein ist ein Mammutprojekt. Dabei hat die Stadt Bonn längst ein großes für den Ausbau und die Sanierung der 5 marodesten Grundschulen auf den Weg gebracht. Und zwar ein dickes Paket von 72 Millionen Euro. Im beschleunigten Verfahren sollen sie fertig werden. Eine davon ist die Paul-Gerhardt-Schule in Bonn-Beuel. Die war besonders gebeutelt, hat alles mitgenommen, was es so gibt. Ne? Bauverzögerung, Containerlösung, Wasserschaden. Aber nun geht's weiter. Und dann kam auch noch ein bisschen Glück dazu. Die Schule hat nämlich bei einem Sanierungsgewinnspiel gewonnen. Das Ende also ist langsam in Sicht.
1: Hier, da ist die Tafel. Und dann bin ich mal hier rübergestapft. Und früher gab es nämlich noch diese Trinkmilch.
2: Da stehen die Brüder Becker vom Bonner Baubetrieb überraschend im eigenen einstigen Klassenraum. Sie haben hier in der Paul-Gerhardt-Schule bessere Zeiten erlebt, zumindest was den Sanierungsstau angeht. Jetzt sind sie ein bisschen sentimental, aber voller Tatendrang.
4: Wir haben im Rahmen unseres 100-jährigen Firmenjubiläums beschlossen, der Region etwas zurückzugeben. Und in diesem Zuge haben wir dann ein Gewinnspiel über Instagram veröffentlicht, bei dem wir bis zu 10.000 Euro an Renovierungsleistungen verlosen.
2: Der Wendepunkt in der Leidensgeschichte einer der 5 marodesten Grundschulen? Jüngste Chronik, Ende 24 Heizungsausfall, es muss improvisiert werden. Mensa unbenutzbar wegen ausgelaufenem Heizungswasser. Dann zeigt sich noch, die Standsicherheit der Innenwände ist nicht gegeben. Baumaßnahmen im Bestand, da ist die Bauverzögerung fest auf dem Stundenplan. Die Grundschüler teilen sich den Schulhof mit etlichen Bauarbeitern.
7: Da fahren ständig Baumaschinen durch. Man muss immer extra gucken, weil die LKWs können einen auch gleich platt fahren.
2: Statt Tischtennisplatten und Platz zum Toben, Container.
7: Hier spielen wir halt oder gehen zum Fußballplatz und kicken da, aber da können wir jetzt erstmal nicht mehr hin.
2: Die Politik ringt seit Jahren darum. Die Schulpolitik in Bonn in den Fokus nehmen. Sanierungsstau liegt bei 1 Milliarde, mahnte die CDU. Investieren in Sanierung von Schulen die FDP? Der Rat beschließt Bauprojekte endlich mit Plan, freute sich die SPD. Warum dauert es dann so lang, fragt das Kinderparlament.
7: Also hier wurde draufgeschrieben, dass wir es blöd finden.
2: Sie haben sogar einen Brief für den Bürgermeister. Auch Eltern und OGS-Leitung sind wütend. Zum Beispiel über den Zustand der OGS-Behelfscontainer.
9: Ich finde auch, dass es kein förderlicher Lernraum für Kinder ist.
2: Und die gewonnene Klassenraumsanierung? Lange auch nicht möglich. Zu viel Baustelle. Noch während des Drehs im Februar erschien das städtische Gebäudemanagement. Seither läuft es besser. Handwerker erscheinen in Absprache. Und im Mai ist es dann soweit. Die gewonnene Sanierung startet. Ausgerechnet das eigene einstige Klassenzimmer können sie wieder schön machen.
1: Ich habe mich voll gefreut für die Schule, dass die halt gewonnen haben.
2: Alle haben gelernt, sanieren dauert. Aber die ersten Kinder lernen jetzt in neuen Räumen. Es gibt moderne Möbel. Sie bekommen eine Forschungswerkstatt. Alles hier kommt langsam wieder ins Gleichgewicht. Und auch über den Sieg im Gewinnspiel freuen sich alle, wenn auch dieser Raum fertig ist.
13: Sie haben Alzheimer. Diese Diagnose haut jeden um und die Angehörigen gleich mit. Die Wahrscheinlichkeit steigt mit dem Alter. Statistisch gesehen sind knapp 2% der 65- bis 69-Jährigen betroffen, während es bei den über 90-Jährigen schon 36% sind. Klaus Roth war 67, als er erfuhr, dass er Alzheimer hat. Das war vor 2 Jahren. Und wer ihn, so wie wir jetzt gerade erst kennengelernt hat, da merkt er erstmal gar nichts von der Erkrankung. Sein Leben und das seiner Frau hat die Diagnose dennoch entscheidend verändert.
10: Das war ein Zufallsbefund, Morbus Alzheimer. So aus dem Nichts kam das.
26: Klaus Roth war vor 2 Jahren wegen des Verdachts auf einen Schlaganfall in der Klinik, als die Ärzte bei ihm Alzheimer feststellten.
10: Eine schreckliche Diagnose. Alle Planungen, die man fürs Alter hat, ah ja, komm, wir fahren Urlaub nach Italien, ziehen oder sowas, ist ja alles obsolet. Und dann, da ist mir so ganz... kommt ganz tief unten an.
27: Und es hat mir den Boden unter den Füßen weggezogen und ich war völlig fertig. Ich musste das wirklich erst mal verarbeiten.
26: Sie ging auf Anraten der Ärzte früher in Rente. Er regelte Dinge wie Patientenverfügung und Testament. Beide versuchen, jeden guten Tag zu genießen, aber es gibt auch die anderen.
10: Letztens war ich wandern im Siebengebirge und habe meinem Freund gesagt, so, ich will jetzt nach Hause. Habe ich ihn gefragt, Carsten, wo wohne ich denn? Rhein-Breitbach. Ah ja. Und das sind halt Sachen, oder ich habe den Namen meines Enkels vergessen. Wie heißt der nochmal? Fängt mit M an. M. Und das waren harte Momente.
26: Als Chef eines freien Theaters organisiert Klaus Roth immer noch Aufführungen in ganz Deutschland.
10: 30 Auftritte pro Jahr. Ich mache die Tourplanung noch und das ist toll, weil ich mich fit hält.
26: Zu den preisgekrönten Aufführungen seines Theaters gehört auch ein Stück über Demenz. Seit 30 Jahren ist es im Programm. Kurz nach seiner Alzheimer-Diagnose lief es mal wieder in Köln.
10: Und da habe ich das erste Mal so als Betroffener das Stück angeguckt. Ich konnte es kaum aushalten. Von dem eigenen Stück, wo ich schon 200 Mal gesehen habe, so erschüttert war.
26: Hoffnung macht ihm und seiner Frau ein neues Alzheimer-Medikament. Seit 4 Monaten wird er damit behandelt.
10: Ob es funktioniert, weiß man nicht. Es gibt lange Zeit, gab es auch Schwierigkeiten mit der Zulassung, weil viele Leute in der Erprobung gestorben sind an Gehirnblutungen, weil es ein Nebeneffekt ist. Deshalb muss ich nach der Infusion immer 1 Stunde oder 2 hierbleiben, um mich zu beobachten, ob ich irgendwas habe.
26: Alle 2 Wochen kommt er dafür in die Troisdorfer GFO-Klinik.
0: Dann können wir heute wieder loslegen, ne? Keine Kopfschmerzen, kein Schwindel.
26: Das Medikament ist nur für einige Patienten im Frühstadium der Krankheit geeignet. Heilen kann das Alzheimer nicht.
0: Das ist aber eine Veränderung des Verlaufs. Bis jetzt konnte man nur symptomatisch therapieren. Jetzt kann man tatsächlich den Alzheimer-Verlauf verlängern.
26: 5 bis 6 Monate kann das Medikament laut Studien die Symptome

0: der Alzheimer-Erkrankung oder auch einer Demenzerkrankung ein großer Schock, mit der man sich erst mal auseinandersetzen muss. Gerade, wie wir es gerade im Beitrag gesehen haben, wenn die Diagnose früh auftritt oder wenn sie sogar überraschend kommt, was ja eigentlich nicht die Regel ist. Mhm. Es ist ganz wichtig, sehen wir auch, dass man sich viel Unterstützung, viel Hilfe holt, die inzwischen auch möglich ist, und sich auseinandersetzt und, ich weiß, das ist leichter gesagt als getan, aber einen guten Umgang mit der Erkrankung zu finden. Mhm. Und ich finde, wir haben gerade schon ein sehr gutes Beispiel gesehen.
1: Ihre Gesellschaft hilft natürlich auch eben bei dieser Unterstützung. Wie stellt man sich das vor? Sind das also eine Art Gesprächstherapien auch mit Angehörigen oder wie können Sie unterstützen? Wie kann man von Ihnen Hilfe bekommen?
0: Nein, die Alzheimer-Gesellschaft Bonn-Rhein-Sieg bietet wie die meisten Alzheimer-Gesellschaften Einzelberatungen an. Wir haben aber auch Gruppenangebote. Wir haben neben den üblichen Angehörigengruppen, von denen wir mehrere im Bereich Bonn und Rhein-Sieg-Kreis haben, aber auch eine besondere Gruppe, eine Gruppe für früh betroffene Menschen mit Demenz, in der man sich dann ja auch austauschen kann und schöne Dinge erleben kann.
1: Was bekommen Sie für Rückmeldungen von Menschen, die so eine Gelegenheit des Austauschs haben überhaupt? Wie wichtig ist das für die?
0: Das ist sehr hilfreich. Wir raten auch immer dazu, sich zu öffnen, mit anderen Menschen darüber zu sprechen. Aber die Vorbehalte sind häufig auch noch groß. Mhm. Wir brauchen eine Öffnung der Gesellschaft, wir brauchen mehr Offenheit. Und ja, viele Betroffene haben auch noch große Sorge, die Diagnose mitzuteilen, weil es doch auch noch Vorurteile gibt.
1: Wir haben im Beitrag etwas über ein Medikament gehört, das ist noch nicht so oft eingesetzt, muss im Frühstadium eingesetzt werden. Da gibt es noch nicht viel Erfahrungen zu im Moment, ne?
0: Es gibt Studien, es gibt erste Erfahrungen auch in Deutschland. Wir begrüßen das. Das ist natürlich ein Meilenstein in der Behandlung, weil es das erstmal eine ursächliche Behandlung ist. Aber auch das ist noch keine Heilung. Es ist eine Möglichkeit, die für eine kleine Anzahl von Betroffenen möglich wird und im frühen Stadium.
1: Man
0: darf aber noch nicht vergessen, dass es natürlich auch noch andere Behandlungsmöglichkeiten gibt. Die sollte man nicht übersehen.
1: Man liest aber auch immer wieder und hört auch ganz viel davon, was man vielleicht selbst tun kann, um Demenz, um Alzheimer ein bisschen vorzubeugen. Stimmt das oder sind das irgendwie nur gelesene Worte? Ne? Sei es Ernährung, sei es Bewegung und alles, was man so hört.
0: Ja, das stimmt. Wir wissen inzwischen, dass etwa die Hälfte des Anteils das Risiko an einer Demenz zu erkranken auch durch solche Risikofaktoren, Lebensstilfaktoren mitbedingt wird. Und das heißt, dass es durchaus lohnt, sich die üblichen Risikofaktoren anzugucken, den Lebensstil darauf einzustellen. Und auch wenn eine Demenz schon aufgetreten ist, sich auch den eigenen Lebensstil anzuschauen. Da geht es um körperliche Bewegung, geistige Aktivität, soziale Kontakte und gesunden Lebensstil.
1: Ganz wichtiger Punkt, glaube ich. Auch wenn es schon aufgetreten ist, dass man dann trotzdem den Lebensstil anpasst, ist auf jeden Fall, tut man dem Körper was Gutes dabei. Dann ist das schon mal ein guter Tipp. Dr. Gertild Stehens, danke für den Besuch bei uns hier im Studio zum Thema Alzheimer und Demenz. Unzufrieden mit dem Job, das Gefühl kennen einige. Fehlt manchmal aber der Mut, was Neues anzufangen, ist auch so ein finanzielles Risiko ganz oft. Aber es gibt gute Nachrichten, es gibt Unterstützung. Und zwar durch die Stiftung Begabtenförderung berufliche Bildung, heißt kurz SBB. Die sitzt hier bei uns in Bonn und feiert 30. Geburtstag.
2: Von der Erzieherin zur Juristin oder ein Studium mit drei Kindern. Die Stiftung gibt Geld. Sie hat seit ihrer Gründung rund 200.000 Stipendien vergeben. 200.000 Menschen mit Berufsausbildung, die so noch mal neu durchstarten konnten.
3: Ich bin jetzt nicht reich aufgewachsen, aber dadurch, dass ich im Stipendium bin und so viel ideelle Förderung habe, ich habe Workshops, das Mentoring, das man annehmen kann, das ist so viel drumherum, ist einfach, das ist unbezahlbar für eine Person, die nicht aus dem Umfeld kommt, wo das selbstverständlich ist, das zu haben.
2: In der Bonner Beethovenhalle war heute große Feier. Gekommen sind Unterstützer und ehemalige Absolventen. Die Stipendien selbst werden vom Bundesforschungsministerium bezahlt. Bewerben können sich alle, die ihre Ausbildung mit guten Noten abgeschlossen haben.
1: In Bonn stehen ja so einige Skulpturen, ne? Pommeskreisel, der Beethoven natürlich, der auf dem Rüssel stehende Elefant vor der Telekom-Zentrale. Die Skulptur hat eine längere, nicht ganz unbedeutende Geschichte für Deutschland, steht aber auch in Bonn und trotzdem kennt sie kaum ein Mensch hier in der Stadt.
4: Sie hat sicher schon bessere Zeiten gesehen, die Statue von diesem Herrn hier aus Carrara-Marmor. Heute steht sie gegenüber vom Bonner Busbahnhof am Rande der Unterführung. Auf dem Gelände von Home & Co., einem Vermieter von möblierten Studentenapartments.
5: Wir sind hier am Kaiserplatz, der hat Nummer

0: 11. Das ist eine Statue vom Kaiser Wilhelm I. Ja, die steht hier seit einigen Jahren mittlerweile.
1: Ursprünglich stand sie zwar auch am Kaiserplatz, der schon vorher so hieß, aber weiter oben, direkt an der Uni. Damals blickte der Kaiser Richtung Poppelsdorfer Schloss. Erst seit 1989 steht er hier auf dem Gelände des ehemaligen Hotel Günnewig. Das Hotel wurde vor ein paar Jahren von der Studentenapartmentkette übernommen. Und die findet, der Kaiser passt hier nicht. Das Problem?
0: Leider weiß es genau eben keiner so richtig, wer der Eigentümer dieser Statue ist. Weder wir noch die Stadt. Und deswegen wünschen wir uns auch einfach, dass er einen schöneren Ort bekommt, wo er einfach noch ein bisschen mehr zur Geltung kommt.
1: Die Kaiserstatue. Kaum einer kennt sie, kaum einer weiß etwas. Die Kunsthistorikerinnen Anne-Kathrin Hinz und Nora Jäger haben sie deshalb zum Thema einer Lehrveranstaltung gemacht, in der es um vergessene Denkmäler in Bonn geht. Im Stadtarchiv sind sie fündig geworden.
2: Wir sehen den Kaiser Wilhelm hier als Feldherrn in der Feldherrnuniform und mit Degen und mit Pickelhaube. Ja, und zur Einweihung waren alle da. Also auch der Kaiser Wilhelm II. War da. Wichtige Persönlichkeiten aus der Bonner Stadtgesellschaft waren da. Und die Initiative dafür hat die Bonner Studentenschaft gegeben, die standesgemäß ja viel aus Fürstensöhnen bestand. Und die haben sich dafür eingesetzt, dass der Kaiser Wilhelm hier sein Denkmal bekommt.
1: Das war 1906. Fast 30 Jahre lang residierte Wilhelm am Kaiserplatz. Es gab sogar Postkarten mit seiner Statue. Aber mit Ende des Zweiten Weltkriegs ging es abwärts mit ihm.
3: Also Berichten zufolge soll im Zweiten Weltkrieg die Statue Schießübung zum Opfer gefallen sein, was dann dazu führte, dass der Kaiser seinen Kopf verlor und der Kopf selbst auch bis zur Unkenntlichkeit zerstört wurde und dann die kopflose Statue viele Jahre lang ein einsames Dasein auf dem städtischen Bauhof hatte.
1: In den 80er Jahren wurde sie wiederentdeckt und in einer Ausstellung gezeigt. Danach übernahm sie das Hotel Günnewig und der Direktor spendierte ihr einen neuen Kopf. Wem die Statue heute gehört, wissen die beiden aber auch nicht.
3: Die einen Angaben sagen zum Beispiel, dass der Hotelbesitzer diese Statue käuflich erworben hat. Andere Quellen sprechen aber von einem Leihvertrag zwischen dem Hotelbesitzer und der Stadt Bonn.
2: Und historisch gesehen müsste man eben auch noch mal prüfen, ob die Universität oder die Bonner Studentenschaft diese Figur der Stadt Bonn gestiftet hat oder ob sie sogar sich im Universitätsbesitz befunden hat.
1: Wo Wilhelm jetzt steht, finden auch die Kunsthistorikerinnen nicht optimal. Vor allem wünschen sie sich aber mehr Informationen an der Statue.
3: Das bedeutet ein Hinweisschildchen, Texttafelchen oder auch ein QR-Code, wo weitere Informationen stehen zu dieser Geschichte des Denkmals, die ja wirklich sehr spannend ist.
4: Wir haben auch noch mal mit der Stadt gesprochen und die hat auf unsere Anfrage geantwortet, dass man aktuell keine Pläne mit der Statue habe. Er ist einer der schönsten Gärten im gesamten deutschsprachigen Raum. Der sogenannte Waldgarten in Lindlar wurde im Bildband Gärten des Jahres 2026 ausgezeichnet. Und was so natürlich aussieht, so einfach, ist aber genaue Planung. Wir trafen die beiden Menschen, die dieses Werk für einen Kunden entworfen, gestaltet und gepflanzt haben.
5: Ein Garten, der wirkt, als wäre er nie anders gewesen. Alte Bäume, Wasser sucht sich seinen Weg, Stein und Holz fügen sich in die Landschaft. Dieser Waldgarten in Lindlar gehört zu den Gärten des Jahres 2026. Doch dieser Garten ist kein Zufall. Hinter der scheinbaren Natürlichkeit steckt Planung und zwei Menschen, die genau wissen, wie solche Räume entstehen.
6: Du hast einen unglaublich tollen Baumbestand, der natürlich auch eine Dynamik mitbringt. Und die Kunden haben sich tatsächlich darauf eingelassen, unter den Bäumen einen Staudengarten entstehen zu lassen. In Kombination mit Holz, mit Stein, mit Sitzplätzen, mit Wasser. Und das macht das Ganze so unglaublich spannend, wie sich das in den nächsten Jahren entwickeln wird.
5: Frank und Niki kennen diese Prinzipien nicht nur aus der Planung, auch ihr eigener Garten wurde ausgezeichnet. Ebenfalls ein Beispiel für naturnahe Gestaltung. Die Elemente ähneln sich. Alte Strukturen bleiben erhalten, neue Lebensräume entstehen. Der Garten wird nicht Kulisse, sondern Ökosystem.

0: Doch solche Gärten entstehen nicht von selbst. Hinter der scheinbaren Natürlichkeit steckt präzise Planung und handfestes Können.
1: So, dann komm ich jetzt erstmal und lade da dicke Dinge ab, ne?
2: Okay. Ja, die Kleinen müssen erstmal weg, damit du an das Große drankommst.
1: Ja.
0: Eins der Lieblingselemente der beiden sind Natursteinmauern. Für sie sind sie mehr als Begrenzung, sie sind Lebensraum und Gestaltungselement.
1: Halt mal.
2: Ja.
1: Das ist halt hier Naturstein. Der ist deutlich nachhaltiger als Zement, hat einen deutlich besseren CO2-Fußabdruck. Kommt hier direkt aus der Region, also ist in 8 Kilometer Entfernung sind die Steinbrüche. Letztendlich ist auch die Optik da schon viel besser.
0: Die Steinmauern gehören zur Philosophie der beiden. Der Stein gibt dem Garten Form und organisches Material hält den Kreislauf in Bewegung. Die Blumenerde vom letzten Jahr zum Beispiel wirft Niki nie weg, sondern frischt sie wieder auf.
2: Das ist jetzt hier Hornspäne. Ich dünge das Ganze jetzt auf und dann kann man sie einfach wieder verwenden. Ich glaube nach wie vor, dass viele Leute Angst davor haben, dass die Nachbarn meinen könnten, man wäre zu faul, weil irgendwas halt wild aussieht. Ja, da muss echt ein Umdenken stattfinden. Viele Pens, die wachsen heutzutage ohne Schmetterlinge und ohne Vogelgesang auf. Und die kriegen gar nicht mehr mit, was sie verloren haben.
0: Ein Plädoyer also für ein bisschen mehr Wildheit. So wie in den preisgekrönten Gärten, die Niki und Frank gestaltet haben. Hier wird nicht alles kontrolliert, sondern zugelassen, entwickelt, gefördert. Was dabei entsteht, ist kein Gegenentwurf zur Nachbarschaft, sondern eine andere Idee von Garten. Eine, in der Insekten wieder Platz haben, Böden lebendig bleiben und Veränderung nicht als Unordnung gilt, sondern als Teil des Plans.
3: Wir gucken aufs Wetter. Morgen dreht der Backofen auf. Gucken wir in die Nacht hinein. Da ist der Himmel meistens locker bis gering bewölkt. Stellenweise sind mehr Wolken vorhanden, bleibt aber trocken. Tiefstwerte liegen auf nochmal ganz angenehm 13 bis 16 Grad. Morgen starten wir erstmal wechselhaft in den Mittwoch. Wolken, hin und wieder kommt die Sonne durch, bleibt weitgehend trocken. In der zweiten Tageshälfte, so ab Nachmittag oder am Nachmittag, kommen etwas mehr Wolken hinzu, aber die Sonne scheint immer wieder zwischendurch. Die Temperaturen steigen schon auf 24 Grad bis 27 am Rhein. Und so geht es die kommenden 3 Tage weiter. Donnerstag wird schon heiß. Viel Sonne, nur wenige lockere Wolken. Der Ofen heizt auf, 31 Grad. Freitag noch heißer, 35 Grad. Und da drohen dann auch teils kräftige Hitzegewitter mit Unwetterpotenzial. Also richten Sie sich ein bisschen drauf ein. Der Hochsommer, der Backofen kommt. Jetzt gleich wird wieder ermittelt. Sie wissen, es ist Dienstag, Tatorttag. Kommissarin Odenthal ermittelt diesmal an einer Schule. Wir wünschen spannende Unterhaltung hier direkt nach der Tagesschau. Ihnen einen schönen Abend.
4: Ist der Duisburger Wald in Gefahr? Für eine geplante CO2-Pipeline könnte eine fast 30 Meter breite Trasse abgeholzt werden, laut der Pläne am Kaiserberg und im Naturschutzgebiet Rheinaue-Ehingen.
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4: Schönen guten Abend, ich freue mich, dass Sie mit dabei sind. Ja, das wäre eine richtige Schneise, die da durch den Wald gehen würde, für die geplante CO2-Pipeline. Sie soll ja einmal mitten durchs Ruhrgebiet verlaufen. Durch die Rohre soll das Gas dann aus der Industrie abtransportiert werden, zum Beispiel in Richtung Nordsee. Das ist ein riesiger Aufwand, um klimaneutral zu werden. Aber um welchen Preis? In Duisburg gibt es Ärger um die geplante Pipeline.
6: Duisburger Stadtwald. Am Rande zu Mülheim. Hier würde laut Stadtförster Stefan Jeschke die CO2-Pipeline verlaufen.
7: Also der Startpunkt ist quasi diese Eiche. Ab hier würde dieser Arbeitsstreifen losgehen mit einer Breite von 28,5 Metern.
6: Eine fast 30 Meter breite Schneise müsste für die Verlegung gerodet werden.
7: Diese wirklich wunderschönen uralten Buchen, die sind bestimmt 200 Jahre alt, die werden demnächst dann der Säge zum Opfer fallen. Diese Bäume leben, da sind Fledermäuse drin, da leben Bilche. Und das wäre schon eine Schande, wenn man solche Bäume hier in dem Alter fällen würde. 20.
6: Genau steckt der Förster ab, wie breit die Bautrasse wäre. Nach den Plänen, die er kennt, würden in Duisburg insgesamt 17 Hektar Wald dran glauben müssen. Hier am Kaiserberg, aber auch etwa im Naturschutzgebiet Rheinaue-Ehingen.
7: Das ist ein Eingriff, wie wir den in den Wald bisher noch nicht gesehen haben. Duisburg ist eine Stadt mit einer geringen Bewaldung, mit ca. 11%. Und wir müssen natürlich mit dem Wald, den wir haben, müssen wir sehr vernünftig umgehen.
6: Deshalb fürchtet er die Schneise für die neue Pipeline. Darum geht's. Zementwerke und andere Industrien, die CO2 kaum oder gar nicht vermeiden können, sollen an neue Rohrleitungen angeschlossen werden. Künftig sollen sie das Treibhausgas rausfiltern und Richtung Nordsee transportieren können. Dort soll das CO2 dann in leere Gasfelder gepresst werden. Ab 2031 soll die Pipeline gebaut werden, 2033 der sogenannte Delta-Rhein-Korridor in Betrieb gehen.
8: Wenn wir in 2045 klimaneutral sein möchten, dann benötigen wir eine Möglichkeit, CO2 abzuscheiden für Industrien, die prozessbedingt kein CO2 vermeiden können.
6: Open Grid Europe in Essen will diese Leitung bauen. Uns gegenüber versucht das Projektteam, den Waldkonflikt mit Duisburg zu entschärfen. Sie betonen, es gäbe mittlerweile auch alternative Routen, die geprüft werden.
8: Im Zuge der weiteren Projektentwicklung haben wir noch weitere Korridore entwickelt, wie zum Beispiel den über den Duisburger Hafen, der dann auch mit Gegenstand des Verfahrens sein soll.
6: Außerdem auch eine Route entlang der A3. Die Stadt könne noch mal Einwände vorbringen. Entscheiden müsse dann die Bezirksregierung. Stadtförster Jeschke hofft, dass am Ende tatsächlich eher an Straßen oder bestehenden Leitungstrassen gebaut wird, auch wenn das teurer ist als durch den Wald.
7: Wenn irgendwelche besiedelten Bereiche betroffen sind, die müssen ja auch wieder hergestellt werden. Und das ist erheblich kostenintensiver, als wenn man das durch den Wald verlegen würde. Nur es kann ja die kostengünstigste Variante nicht zulasten der Duisburger Bürger gehen.
6: Sein Wunsch ist, dass das bisschen Wald, das Duisburg hat, doch unberührt bleibt.
4: Ja, wir bleiben in Duisburg. Da gibt es noch so ein Thema, wo einigen echt die Hutschnur platzt. Da gibt es nämlich Ärger wegen Urlaubern. Und zwar wegen denen, die ab Düsseldorf wegfliegen. Die haben nämlich entdeckt, dass es kostenlose Parkplätze im Stadtgebiet gibt. Gar nicht so weit weg vom Flughafen, ne? Und so lässt sich richtig viel Geld sparen. In manchen Stadtteilen gibt es deshalb sogar Parkplatznot.
5: Duisburg-Rahm. Beschaulich, grün, lebenswert und richtig zugeparkt. Auto an Auto an Auto. Denn Duisburg-Rahm bietet eine perfekte Anbindung zum Düsseldorfer Flughafen. Die Anwohner sind genervt, denn die Parkplatzsituation ist ziemlich
9: angespannt, würde ich sagen, besonders hier in der Nähe des S-Bahnhofes.
10: Manchmal parken die 3 Wochen, 4 Wochen hier die Autos, also das ist halt noch schwieriger, einen Parkplatz zu finden.
11: Es wird immer mehr und ich verstehe schon, dass ich eigentlich keinem mehr ein Auto anschaffen möchte, wenn er nicht weiß, wohin er stellen soll.
5: Viele, die hier stehen, sind mutmaßlich gerade in der Weltgeschichte unterwegs, denn nur 2 Haltestellen weiter und man steigt direkt in den Flieger ins Urlaubsparadies. Und hier kosten 2 Wochen Parken bis zu 170 Euro. Daniel Kegler von der CDU-Bezirksvertretung Süd versteht Reisende, die sich das Geld sparen wollen und hier im Stadtteil parken. Aber nicht nur den Anwohnern, auch den Pendlern, die morgens zur Arbeit wollen, wird es so ziemlich schwer gemacht.
12: Der Parkdruck, den wir sowieso hier vermehrt haben, eingeschränkte Parkplatzmöglichkeiten, nicht nur beim Park-and-Ride-Parkplatz, sondern auch in der Nachbarschaft, da steigt der Druck natürlich. Und insbesondere, wenn man sich noch mal vor Augen hält, dass ein Park-and-Ride-Parkplatz ja auch den Umstieg von dem Individualverkehr auf den öffentlichen Nahverkehr unterstützen soll, haben wir es hier einfach mit einer Zweckentfremdung zu tun.
5: Nun soll die Verwaltung prüfen, ob und wie man das Problem im Duisburger Süden in den Griff bekommt. Denkbar wäre beispielsweise eine 24-Stunden-Parkregelung.
4: Jetzt noch mal raus Einmal die Kinder lüften an der frischen Luft. Das ist super wichtig für die Kleinen. Und richtig schön ist es ja im Wald. Baumhäuser und Staudämme am Bach bauen. Ein Promi aus Emmerich ist genau so aufgewachsen. Der Fußballnationalspieler Robin Gosens. Jetzt hat er mit seiner Stiftung Träumen lohnt sich einen Waldspielplatz in Elten gesponsert. Hier können sich die Kids austoben oder einfach die Seele baumeln lassen.
13: Eieiei. Mein Sohn kann das besser.
14: Och, das klappt doch ganz gut. Der Fußballprofi hat sich mit dem Waldspielplatz einen kleinen Traum erfüllt. Und träumen kann er immer noch.
13: Deswegen mag ich diesen Ort, glaube ich, auch so sehr, weil er mich natürlich irgendwie auch immer an meine Jugend, an meine Kindheit erinnert. Ich fühle mich immer direkt wieder so wie der kleine Robin, der noch viele große Träume hat.
14: Es gibt auf dem Spielplatz viel zu entdecken und auszuprobieren. Und über QR-Codes lernen die Kids und ihre Eltern auch etwas über den Wald.
15: Die Robinie, die Buche und wir haben die Eiche hier. Und alle drei haben halt eine sehr unterschiedliche Rinde.
14: Landschaftsarchitektin Jenny Humrich hat zusammen mit der Stiftung die verschiedenen Spielbereiche entworfen.
15: Wenn sich Kinder hier verteilen, dann entsteht eigentlich ein relativ ausgewogenes Spiel. Weil die finden in der Totholzbauecke sehr viel Powerspiel. Und dann sind aber einzelne Bereiche, die ruhiger sind, also wo Rückzugsbereiche entstanden sind.
14: Robin Gosens hat gemeinsam mit Sponsoren den Waldspielplatz finanziert. Sein Ziel ist klar.
13: Wir haben ja mittlerweile leider das große Problem, dass wir uns alle nur noch berieseln lassen von irgendwelchen Content und dass wir die Langeweile wegspülen durch Content letztlich, durch Instagram, durch Reels. Und dieser Ort soll im Bestfall so ein bisschen eine Gegenbewegung sein.
14: Die Stadt Emmerich übernimmt die Pflege des Waldspielplatzes. Kommenden Samstag wird er mit einem Fest offiziell eröffnet.
4: Ja, echt schön. Und von diesem richtig schönen, idyllischen Naturspielplatz hin zu diesem hier, Kirmes. Genauer gesagt, Kranger Kirmes. Da geht's bald wieder los. Die größte Kirmes im Ruhrgebiet. Ja, und gut. Es ist noch etwas hin. Im August geht's erst los. Wobei, das stimmt eigentlich gar nicht. Für richtig eingefleischte Fans war heute der Startschuss.
16: Schlange stehen am Buschmannshof in Herne-Wanne für die Kranger Kirmes. Sie alle wollen im Vorfeld unbedingt einen Schlemmer oder Fahrpass ergattern. Denn für die meisten hier ist Krange nicht nur ein echtes Highlight im Jahr, sondern auch Tradition.
17: Krange ist Liebe, das ist Familie. Wir treffen uns jedes Jahr ganz, ganz viele verschiedene Freunde, die wir einfach immer nur jedes Jahr auf Krange treffen. Und das ist einfach ein Gefühl und das kann man einfach nicht beschreiben.
16: Der ein oder andere kommt sogar von weit weg hierher, nur für die Pässe.
18: Ich bin gebürtige Rollinghauserin und bin aus Blifeld angereist, um jetzt mich hier heute anzustellen. Das liegt in den Genen, im Blut, jedes Jahr Kranger Kirmes, fester Bestandteil, von Kindheitstagen an.
16: Die ersten standen schon um kurz vor 5:30 an und das sind auch jedes Jahr die gleichen. Richtig los ging der Verkauf der Pässe dann erst um 9 Uhr. 10.500 Schlemmerpässe und 10.500 Fahrpässe gibt es zu kaufen. Einen Schlemmerpass im Wert von 25 Euro bekommt man heute für 20 Euro und auch den Fahrpass gibt es statt für 20 Euro hier für 15. Einige wollen es sich im August richtig gut gehen lassen oder Kinder und Enkel glücklich machen, egal wie groß sie schon sind.
19: Wir haben jetzt insgesamt 5 von den Schlemmerpässen jeweils und 1 von den Fahrpässen.
20: Zur Weitergabe an unsere Tochter.
19: An unser Kirmeskind.
16: Okay, wie alt ist das Kirmeskind?
19: Das Kind ist schon 45 oder wird 45.
16: Der ein oder andere kam auch zufällig vorbei.
21: Mein Mann angeschrieben, wegen Krankenpässe, hab die Schlange gesehen, zack, angestellt. Hab's geschafft, zum Glück. Nach 1,5 Stunden.
16: Doch das Warten hat sich gelohnt und spätestens heute hat das Kribbeln für den Start der Kranger Kirmes bei den meisten vermutlich begonnen. Bevor es wieder heißt, Fahrgeschäfte fahren, schlemmen und genießen.
4: Sie haben ein Ziel, die Welt zu verändern und sie wollen das beste Klimaschulprojekt in Deutschland werden. Die Schülerinnen und Schüler von der Gesamtschule Lauerhaas in Wesel mit ihrem Projekt Green Future haben sie schon mehrere Preise gewonnen, sind Energiesparmeister NRW. Ja, und jetzt haben sie die Chance, vom Bundesschulministerium ausgezeichnet zu werden.
22: Das ist sie, die Green Wall der Gesamtschule am Lauerhaas in Wesel.
1: Zumindest fast. Denn zu der selbstgebauten Solaranlage und der Bepflanzung kommt bald noch eine begrünte Außenwand und eine Bewässerungsanlage, die das Regenwasser vom Dach sammelt und später abgibt.
2: Bei besonders heißen Tagen merkt dann der Sensor, oh Scheiße, ist zu trocken. Und dann kommt dann auch ein bisschen Wasser nach.
1: Das Projekt läuft seit 2 Jahren und soll Klimaschutz greifbar machen. Die Erfinder sind mittlerweile gar nicht mehr auf der Schule. Maximilian Beikirch und Tessa Domeyer helfen trotzdem weiterhin mit und verbinden große Hoffnungen mit der bundesweiten Aufmerksamkeit.
2: Ich habe auch schon die Hoffnung, dass es halt auch noch weitergeht. Ich weiß nicht, dass sich dann vielleicht andere öffentliche Gebäude oder Schulen oder Städte das wie abgucken und weiß nicht, dass man da halt noch mehr mit bewegen kann.
1: Die Green Wall und alles, was dazugehört, entsteht in einem Kurs, in dem die Schüler selbst gestalten und anpacken können. Hier entsteht zum Beispiel gerade ein Mähroboter, der später verhindern soll, dass die begrünte Fassade zu sehr wuchert.
22: Hier über die Heckenschere, die später vom Motor betrieben nach oben und unten gezogen wird, über einen Mechanismus, wo eine Riemenkette die Schere nach oben und unten bewegt.
23: Wir arbeiten hier mit dem Neuesten, was es gibt. Da kriegen wir schon auch einen guten Einblick, ob wir Lust haben, in unserer Zukunft in dem Bereich zu arbeiten, ob wir Lust auf was Technisches haben oder ob wir auch lieber eine Ausbildung gehen als ein Studium.
1: Die Ausstattung ist nicht nur für eine Schule beeindruckend. Mehrfach hat man Preise geholt und mit dem gewonnenen Geld immer weiter aufgestockt.
24: Das ist gewachsen jetzt über die Jahre. Das liegt einfach daran, dass wir ein gutes Team aus Kollegen haben, die ja wirklich mit Herzblut dran arbeiten und die wir gucken, dass wir an Wettbewerben teilnehmen, dass wir Förderanträge stellen, dass wir immer neue Projekte an Land ziehen, wo wir Kooperationspartner mit drin haben, wie zum Beispiel die Hochschule Rhein-Waal. Und über die kriegen wir das finanziert. Und teilweise bauen wir Geräte selber, also zum Beispiel dieser 3D-Drucker, der ist von den Schülern selber gebaut.
1: Im Kurs lassen die Lehrkräfte den Schülern viel Raum für eigene Ideen und um neue Dinge für sich selbst zu entdecken.
24: Das geht darum, dass man so ein bisschen die Angst nimmt vor der Technik. Es ist letztendlich ist es wie ein Lineal oder wie ein Hammer auch einfach nur ein Werkzeug. Und wir versuchen den Schülern so ein bisschen die Angst davor zu nehmen, weil die Hemmschwelle, sag mal, ist schon groß. Aber wenn die Schüler einmal damit gearbeitet haben, ist es einfach nur ein Werkzeug, was ich benutze wie eine Säge, wie ein Hammer.
1: Für viele hier ist es mehr als nur eine Abwechslung von Deutsch und Mathe. Kommunikation auf Augenhöhe.
25: Die Zusammenarbeit einfach mit den Lehrern und den Mitschülerinnen und Mitschülern. Einfach, dass man nicht auf dieser typischen Lehrer-Schüler-Basis ist, sondern eher, dass die Lehrer einem wirklich wichtige Tipps mitgeben und eher so mit auf Freundschaftsbasis sind und uns auch dabei unterstützen wollen und helfen wollen.
1: Ein Projekt mit viel Herzblut, das noch lange nicht am Ende ist, aber morgen mit dem Titel Deutschlands Energiesparmeister einen echten Höhepunkt erleben könnte.
4: Da drücken wir natürlich die Daumen. Wie schätzt du die Chancen da ein?
26: Auch ganz gut. Die letzten Tage waren wir immer so 1. bis 3. Platz. Man weiß nicht ganz genau, welcher Platz wir sind, da es beim Voting gerade gegraut ist. Aber wir sind auf jeden Fall oben mit dabei, deswegen ganz gut.
4: Maximilian Beikirch ist jetzt bei mir. Du bist einer der Erfinder des gesamten Projekts. Ja. Wie seid ihr damals überhaupt auf die Idee gekommen, zu sagen, hey, wir wollen sowas Cooles machen?
26: Die Idee generell ist eigentlich gekommen, weil die Förderungen von den Solarplatten auf unserem Schuldach ausgelaufen sind. Und die hatten immer noch eine Funktionalität von fast über 50%. Und wir haben uns so ein bisschen gedacht, es wäre eigentlich wirklich schade, die wegzuschmeißen und damit nichts mehr zu machen. Und dann sind wir in Kombination mit einem anderen Schülerprojekt quasi auf die Idee gekommen, diese Greenwall zu bauen. Und da ist jetzt schon echt was Großes zusammengekommen tatsächlich.
4: Hättest du damit gerechnet?
26: Tatsächlich gar nicht. Also als wir da angefangen haben, hatten wir diese Idee quasi. Aber dass wir das jetzt in Zusammenarbeit mit der Stadt, mit verschiedenen Firmen quasi schon so umsetzen konnten, wie es jetzt gerade da steht. Also davon hätten wir alle, die da an dem Projekt gearbeitet haben, zu dem Zeitpunkt gar nicht von träumen können.
4: Du bist ja jetzt gar nicht mehr in der Schule. Das haben wir ja schon mitbekommen. Was machst du mittlerweile? Hat dich das irgendwie beeinflusst?
26: Ja, so ein bisschen tatsächlich schon. Ich erfülle so ein bisschen das Klischee von einem Maximilian und studiere BWL, aber tatsächlich noch mit dem Schwerpunkt Energiewirtschaft, was natürlich wirklich super mit diesem Projekt der Green Wall da anschließt.
4: Ist das etwas, wo du gesagt hast, das hat dich wirklich, also der Lehrer hat es ja auch gesagt, ne, dass man das so ein bisschen ausprobieren kann. Hat das bei dir wirklich das auch so ein bisschen mit beeinflusst?
26: Ja, auf jeden Fall. Also das ist tatsächlich auch nochmal so ein bisschen das, was dieses ganze Projekt auch mit sich bringt. Also der Fokus da lag gar nicht so mehr auf den Noten, sondern wirklich daran zu arbeiten, die Sachen wirklich hands-on zu erledigen. und dann eben auch diese ganzen Learnings daraus zu ziehen. Und das hat einen schon wirklich sehr stark beeinflusst, weil es nochmal so ein bisschen das abhebt, was man ja sonst normalerweise von Schule so im Kopf hat. Also man lernt nur, aber da bei diesem Projekt war es halt wirklich so, dass wir aktiv dran arbeiten konnten. Und das war schon sehr cool.
4: Jetzt läuft die Abstimmung noch bis morgen. Also man kann, alle können auch noch für euch voten, dass ihr vielleicht sogar den Sieg holt. Was würde das bedeuten?
26: Das wäre natürlich wirklich cool. Also unter diesem Energiesparmeister-Ding einfach mal bei Google eingeben, da der erste Link sollte das schon sein. Da diesen ersten Platz zu machen auf Bundesebene, das hätten wir ganz am Anfang, als wir damit angefangen haben, überhaupt nicht geträumt, dass es so weit geht, generell, dass wir verhältnismäßig so viele Preise schon damit abräumen. Wenn das natürlich jetzt dann der erste Platz noch wird, dann wird die Siegerehrung in Berlin natürlich nochmal ein ordentliches Fest.
4: Ja, das würden wir euch auf jeden Fall wünschen. Wir drücken die Daumen, wünschen euch morgen ganz viel Erfolg und sagen Dankeschön für deinen Besuch hier bei uns in der Lokalzeit.
26: Ich habe zu danken.
4: Ja, und hoffentlich gibt es dann morgen wirklich einen Grund zum Anstoßen, was für viele ja zu einem Sommerabend dazugehört, ist so ein kühles Glas Bier vielleicht oder auch immer öfter Wein. Wein wird immer beliebter, gerade bei jungen Leuten im gesamten Ruhrgebiet eröffnen immer mehr Weinbars. In Duisburg, wissen Sie, gibt es ja auch schon zwei Weinfeste. Jetzt kommt das Ganze aber nochmal in XXL, ein richtiges Festival über mehrere Tage. Aber dafür muss noch einiges vorbereitet werden.
0: Dann nochmal von hier nach da.
3: Paul und seine Kollegen treffen die letzten Vorbereitungen auf der Dreieckswiese in Duisburg.
0: Wir müssen gucken, wie viele Meter wir Freiraum haben müssen und wie weit wir in die Tiefe gehen können.
3: Die Fläche ist aktuell komplett leer. Den Jungs steht noch einiges an Arbeit bevor.
0: Wir machen das zum ersten Mal und ich denke, wir haben alle drei, glaube ich, alles einzeln vor Kopf. Aber das zusammenzufügen ist jetzt die große Aufgabe.
3: Die Rede ist von Duisburgs erstem Weinfestival. Am Donnerstag soll hier die große Party steigen.
6: Na gut, jetzt sind ein paar Erdhaufen noch da, die sind natürlich dann weg. Und hier wird eine große Bühne stehen, ja, die auch mal außergewöhnlich ist. Nicht so eine klassische Stadtfestbühne, sondern wo wir uns auch viel Mühe mitgemacht haben. Und umzingelt wird das sozusagen von den Weinständen, Bierständen etc.
3: Und so soll die Bühne in etwa aussehen. Top-Acts wie 100 Ass oder Topic sorgen für elektronische Beats. Die Bar kalt weiß trocken für den passenden Wein, auch alkoholfrei.
6: Lass uns den nochmal probieren, ob das passt.
0: Ein etwas leichterer Wein, der vielleicht gerade im Sommer, wenn es jetzt doch heiß wird, den Leuten besser schmeckt.
6: Sieht man ja letztendlich auf dem breiten Markt, dass der Bierkonsum ein bisschen zurückgeht und der Weinkonsum auch zunimmt. Wir merken das extrem bei den jüngeren Leuten, dass die sich halt rantrauen.
3: Und die jungen Leute feiern diese Kombi aus Wein und elektronischer Musik.
7: Irgendwie habe ich das Gefühl, mittlerweile braucht man einen Grund, um rauszugehen. Und gute Laune, Musik, Wein verbindet so alles. Und ich glaube einfach, ja, da kommen coole Leute zusammen und hat einfach Spaß zusammen.
8: Jetzt auch in Duisburg haben wir Leute, die als von Düsseldorf und sowas kommen. Also Wein ist auf jeden Fall diesen Sommer sehr im Trend.
3: So erfreut sich auch die Partyreihe der Traubenschmiede in Oberhausen jeden Monat großer Beliebtheit. Mit einer solchen Nachfrage haben die Veranstalter nicht gerechnet.
9: Wir machen eigentlich alles immer so ein bisschen aus der Motivation, was wir selber halt cool fänden, was uns vielleicht auch ein Stück weit hier fehlt und wie wir so unsere Leute zusammenbringen wollen. Und ja, wir wurden überrannt. Also es ist eigentlich bei jeder Veranstaltung mittlerweile ein absoluter Selbstläufer. Es ist eine Riesentruppe, die zusammenkommt. Von 20 bis 60 Jahren, eine total schöne Stimmung. Ja, und wir merken, wir haben da irgendwie so ein Stück weit den Nerv getroffen.
3: Jetzt also gibt's die Kombi aus Wein und Musik in einer Nummer größer. Ein dreitägiges Weinfestival. Dafür haben die Jungs von Sip Happens einen Wunsch.
0: Das größte Kompliment ist, dass die Leute danach alle sagen, mach das bitte nächstes Jahr wieder. Und das ist auch unser Ziel.
3: Weinfestival, Weinfeste, Musik und warme Temperaturen. Sommertage, die viele in der Form sicher genießen.
4: Ja, und zum Getränk dann am besten noch einen Snack. Wie wär's mit Popcorn, aber nicht einfach salzig oder süß. Heute gibt's Hüftgold, Zimtzicke oder Schmatzi-Schatzi. Und zwar von einer Firma aus dem Pott. Die macht Potcorn, und zwar richtig verrückte, ausgefallene Sorten, haben Sie ja gerade gesehen, ne? In jeder Tüte steckt auch noch so soziales Engagement, denn das Popcorn, das wird in einer Behindertenwerkstatt abgefüllt und verpackt. Und so entsteht aus Maiskörnern Luxuspopcorn.
5: Dieses Popcorn aus Oberhausen gibt es in verschiedenen Farben und unterschiedlichen Geschmackssorten. Dunkle Schokolade ist nur eine davon.
10: Dann haben wir Salzbrezel mit Zuckerherzen und weißer Schokolade. Dann haben wir ein veganes Popcorn mit Pfeffer und Salz. Dann haben wir ein Himbeer mit weißer Schokolade und Zuckerstreusel. Hier vorne haben wir ein Barbecue-Popcorn mit Chili, Kurkuma und auch ein bisschen Curry. Und hier unser Highlight, Apfelcrumble, Zimt und Spekulatius.
5: Entstanden ist die Idee aus einem Zufall heraus. Denn eigentlich wurde hier vorher nur Kaffee geröstet.
10: Ja, wir haben erst den Kaffee geröstet hier in einem großen Pott. Und wir hatten damals einen Sternekoch hier, der eine Suppe kochen sollte, eine Maissuppe. Und aus Spaß und Laune ist dann dieser Mais in diesem Kaffeepott gelandet. Und daraus ist dann verbranntes Popcorn entstanden. Und daraus ist die Idee eben entstanden, in einem Pott mal Popcorn zu machen.
5: Durch den Kaffeepott war klar, das Zeug muss Potcorn heißen. Zuerst wurde in Oberhausen produziert. Mittlerweile passiert das im Sauerland. Der Mais ist ein sogenannter Mushroom-Mais, der so aufgepoppt wird, dass Schalen und Kerne wegfliegen und später nichts Hartes im Mund beim Essen stört. Entstanden ist ein Luxus-Popcorn. 150 Gramm kosten knapp 9 Euro. Trotzdem will man nicht abgehoben sein. Verfüllt und abgepackt werden die süßen Körner in einer großen Essener Werkstatt für behinderte Menschen.
10: Dann bin ich hier gewesen, hatte natürlich so ein bisschen schlechtes Gewissen. Weil ich dachte, ich habe noch nie so Berührungspunkte mit gehandicapten Menschen gehabt und weiß nicht, ja, ist ja auch eine günstigere Arbeit, ob man das so dann machen kann. Und der Michael hat mir dann hier durch die Werkstatt geführt und ich war total begeistert. Ich kriege immer noch Gänsehaut, wenn ich hier hinkomme und bin jetzt total stolz, dass wir mit der GSE zusammenarbeiten und freue mich halt eben auch die Leute so zu unterstützen.
11: Wenn man sich beispielsweise die Tüte anguckt, da kommt ein Doppelklebepunkt drauf. Das kann fast jeder. Ja? Genau diese Dinge suchen wir. Bedenken Sie bitte, dass wir 1500 Menschen in unseren Werkstätten haben, die stehen jeden Morgen auf, um zu arbeiten. Und blöd ist, wenn keine Arbeit da ist.
5: Auch für die Werkstattmitarbeiter ist die Popcorn-Produktion eine sehr willkommene Abwechslung. Die Arbeit sei eine gute Alternative zu den sonst eher technischen Aufgaben.
12: Das ist praxisnah. So eine Schraube, wo die teilweise nicht wissen, wo die eingeschraubt wird und wie das Endprodukt aussieht.
13: Wir arbeiten konzentriert, arbeiten und wir dürfen auch ein bisschen naschen davon. Und das macht uns sehr viel Spaß sogar. Das finde ich sehr super.
5: Nach vielen Arbeitsschritten sind die Luxussorten fertig. Die da wären Party Upgrade, Barry White, Hüftgold oder Schmatzi Schatzi. Neue Namen für einen Snack, bei dem so gut wie jeder mindestens eine schöne Kindheitserinnerung hat.
10: Also es gibt ja unterschiedliche Altersgruppen. Ich gehöre zu der Altersgruppe. Ich habe, E.T. als erstes im Kino geguckt und habe meinen Vater mir eine Tüte Popcorn gekauft. Und allein der Geruch schon. Und wenn man dann ins Kino geht, dann freut man sich einfach, da gehört Popcorn einfach dazu.
5: Popcorn im neuen Gewand aus dem Ruhrgebiet. Eben echtes Popcorn.
4: Ja, und ein echtes Produkt aus der Region. Das gibt es aber auf dem rheinischen Bauernmarkt in Neukirchen-Flüen, Kevela, Kleve oder Hamminkeln eher nicht. Dafür aber alles an Obst und Gemüse, was in der Saison und in der Region wächst. Das ist halt das klare Prinzip. Ungefähr 20 Landwirte und Gärtnerinnen und Gärtner haben dafür extra einen Verein gegründet. Sie verkaufen in Eigenregie ihre Produkte am Niederrhein und in Düsseldorf. Seit 20 Jahren.
14: Wieder mal strahlen sie um die Wette am Kolpingplatz in Pempelfort. Gemüse, Käse, Blumen, Fleisch, alles dabei. Auch am Stand vom Dellenhof aus Karst. Anne Jansen hat alles an Gemüse und Obst, was man sich denken kann. Also fast alles.
15: Es gibt auch die Leute, die fragen hier häufig nach Zitronen, Ananas, Bananen. Das gibt's auch. Und da muss man dann natürlich sagen, und das haben wir nicht in unserem Sortiment hier drin. Von uns sind fast immer 90% der ganzen Waren selbst angebaut. Und den Rest haben unsere Nachbardörfer.
14: Genau das ist das Prinzip. Und die meisten Kunden schätzen das. Familie Zuberer zum Beispiel. Jede Woche.
27: Immer Blumen, Gemüse, Obst.
2: Fleisch,
26: eigentlich alles, was man hier kaufen kann.
16: Die Taschen sind voll. Warum hier und nicht im Supermarkt um die Ecke?
26: Es schmeckt besser, es hilft den lokalen Bauern. Ja, das ist richtig gut. Und die Kinder lernen saisonal zu essen.
17: Das kann natürlich sein, dass das im Supermarkt auch vom Bauern ist, aber das muss dann halt noch ganz lang transportiert werden.
14: Nebenan Ehepaar Ramani. Ja, natürlich, manches ist ein bisschen teurer als beim Discounter.
18: Lieber weniger essen, aber Qualität statt Menge, aber hinterher hast du nichts davon.
19: Es ist einfach das Feeling, wenn wir auf dem Markt sind, das gibt uns irgendwie wie Freude.
14: 20 Jahre Bauernmarkt. Unter den Vereinsgründern war auch Andreas Stratmanns, der in Kerken Käse von eigenen Kühen produziert. 2006 pachteten sie zum ersten Mal diesen Platz in Düsseldorf, um die eigenen Produkte zu verkaufen.
20: Ich erinnere mich noch total, wie der entstanden ist. Sind wir hier über die Fallstraße gelaufen, haben geguckt und dann haben Kunden gemerkt, Mensch, da wollen irgendwelche Leute irgendwas machen. Und die haben schon richtig mit uns geschimpft, weil wir dann ja wieder potenzielle Parkplätze wegmachen. Und jetzt sind aber die Kunden total begeistert.
14: Mann der ersten Stunde ist auch Johannes Thies aus Willig mit seinen Bio-Kräutern.
16: Lieben Sie es denn auch, in die Stadt zu kommen?
21: Ja, 100%. Also das ist für uns total wichtig. Wir produzieren unsere Produkte auf dem Land und haben da aber viel zu wenig Kunden, um dieses breite Angebot da loszuwerden. Und hier sind die Menschen und die lieben eben die Frische, die Regionalität. Und das passt sehr gut zusammen.
14: Damit das so bleibt, kontrollieren sie sich natürlich auch gegenseitig im Verein. Und manchmal besuchen ja auch die Kunden die Produzenten auf ihrem Bauernhof, so wie Michael und Susanne Barke.
27: Schon ein paar Jahre her, aber Kontakt der offenen Tür waren wir da, genau.
28: Also auch in die Produktion dann wirklich mal reinzugucken und die Laibe dann im Regal zu sehen, das war schon super.
14: Und so gibt's heute zum 20. ein paar Sonderaktionen zum Probieren, zum Gewinnen oder einfach nur zum Lächeln. Aber auch ohne das werden die Kunden nächste Woche wiederkommen. Zu ihren Produkten aus ihrer Region.
4: Ja, Sie haben es wahrscheinlich heute auch gemerkt, ne? Es wird langsam wärmer. Und da kommt in der nächsten Zeit einiges auf uns zu. Das wird richtig heiß. In der Nacht, da liegen die Temperaturen noch zwischen 15 und 13 Grad. Und dabei sind meistens nur wenige Wolken unterwegs. Ab und zu wird es mal dichter. Morgen früh gibt es einen Mix aus Sonne und Wolken. Es bleibt trocken. Am Nachmittag, da kommen zwar mehr Wolken dazu, die Sonne kommt aber auch immer mal wieder durch, schon bis 26 Grad. Und dann wird es richtig heiß. Donnerstag bis zu 31 Grad. Freitag auch viel Sonne, schwül bis 35 Grad. Deshalb lokale Hitzegewitter und es gilt eine Unwettergefahr. Samstag auch, neben Sonnenschein, Schauer, Gewitter, es bleibt heiß. Also passen Sie auf sich auf, trinken Sie genug. Und am besten schnappen Sie sich jetzt schon direkt ein Eis als Snack für unseren Krimi-Dienstag. Unser Tatort heute, eine Schule in Ludwigshafen. Da wird ein Schüler tot gefunden und die Kommissarin merken schnell, so richtig traurig ist kaum jemand. Was ist da los? Das gilt es jetzt herauszufinden und zwar gleich nach der Tagesschau.

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5: Eine Boomtown in Down Under, Brisbane, drittgrößte Stadt Australiens, rund 2,3 Millionen Menschen leben hier. Entspannter Lifestyle. Viel Wasser mitten in der Stadt und jede Menge Strände vor der Haustür. Vor mehr als 20 Jahren aus Deutschland gekommen sind Maren und Chris. Er betreibt einen eigenen YouTube-Kanal für Auswanderer.
6: Hast du so richtig keine Lust mehr auf Deutschland oder vielleicht schon zu viel Gutes über Australien gehört?
5: Maren peppelt elternlose Possums auf.
7: Und wenn der groß ist, dann wiegt er 1 bis 2 Kilo.
5: Brisbane liegt an der australischen Ostküste. Weiter südlich Gold Coast, bekannt für endlose Strände.
6: Anfang 20 ergab sich dann halt über diese australische Universität die Möglichkeit, hier zu studieren. Und dann war halt Australien auf dem Schirm. Und als wir dann erstmal hier waren, sind wir dann eben ja, hängen geblieben quasi.
7: Wobei ich schon mutig war, weil wir kannten uns halt erst ein Jahr und wir waren seit einem halben Jahr verheiratet. Das war also alles noch recht frisch. Und Australien war damals auch noch ein bisschen anders als heute. Also damals war das noch nicht so einfach mit dem Auswandern. Es gab deutlich weniger Infrastruktur, es gab keinen Aldi. Es gab nicht so diese Vernetzung unter Deutschen, das war schon eine andere Welt.
6: Ja, das sind nicht so die Dinge, die man seinen eigenen Kindern dann empfehlen möchte, nach dem Motto, mach das genauso. Aber für uns hat es geklappt.
5: Chris aus Frankfurt, Maren aus Solingen, sie haben Vollgas gegeben. Studienabschluss, Firmengründung, vom Übersetzungsbüro zum Marktführer in Down Under. Nach 10 Jahren haben sie das Unternehmen verkauft. Jetzt genießen sie ihre Wahlheimat am Brisbane River. Eine relaxte Metropole, einfach mal abhängen mit Blick auf den Fluss oder planschen im künstlichen Badesee. Die Stadt hat sich rasant entwickelt, gegründet vor 200 Jahren als britische Sträflingskolonie, heute eine moderne Metropole. Einige alte Gebäude sind erhalten geblieben, manchmal zwischen Hochhäusern regelrecht eingequetscht. Das Wahrzeichen im Zentrum, die City Hall. Maren und Chris wohnen etwas außerhalb.
7: So, jetzt ist Possumfütterungszeit. Und da haben wir hier den Kleinen.
5: Sie hat ein großes Herz für Wildtiere. Chris bereitet das Essen für die Familie vor, Maren füttert die Possums.
7: Du rollst schon weg und dann gucken wir mal, ob der schon aus der Schale trinken kann.
5: Sie ist ausgebildete Wildtierpflegerin.
7: Richtig hungrig werden die halt erst gegen Abend, ne? So die erste Fütterung so um 19, 20 Uhr.
5: Maren macht das alles ehrenamtlich, gerade ist sie Ersatzmutter.
7: Und wenn man mit der Flasche füttert, dann nimmt man die einfach, hält die gut fest. Und dann fragt man, du hast so Durst. Und manchmal haben sie Durst. Manchmal muss man sie ein bisschen motivieren. Und manchmal haben sie auch einfach keinen Bock.
6: Wir gehen jetzt in mein Aufnahmestudio.
5: Seit Juni 2023 produziert Chris regelmäßig Folgen für seinen Videokanal.
6: Ja, das hier ist eigentlich mein Büro gewesen. Und jetzt nutze ich es eben auch für die YouTube-Aufnahmen.
5: Vorher Schminktermin. Aus den Anfängen haben die beiden gelernt.
6: Naja, bei der großen Helligkeit bei so einer Aufnahme, da sieht man wirklich alles. Und wenn ich mir jetzt meine alten Videos anschaue, wo wir das nicht gemacht haben, da glänze ich wirklich wie so eine Speckschwarte. Das ist nicht so schön.
5: Als Firmenchef war Chris jahrelang unter Druck. Jetzt macht er nur noch, was ihm Spaß macht. Presenter mit eigenem Kanal. Da kann er sein Wissen teilen. Maren und Chris, die beiden sind ein richtig gut eingespieltes Team.
6: Hast du so richtig keine Lust mehr auf Deutschland oder vielleicht schon zu viel Gutes über Australien gehört? Dann wird dir dieses Video weiterhelfen, denn heute reden wir über die Chancen und die Risiken einer Umsiedlung, einer Auswanderung nach Australien im Jahr 2024.
5: Die eigenen Erfahrungen als Auswanderer weitergeben. Darum geht's.
6: Na, der Kanal heißt ja auf YouTube Leben in Australien. Und es geht halt darum, das echte Leben hier wirklich zu zeigen. Es ist kein Reisekanal und es ist auch kein Comedy-Kanal. Es geht wirklich darum, den Leuten zu vermitteln, wie das Leben hier ist, wenn man dauerhaft als Deutscher hier ist. Welche Probleme man hat, gerade am Anfang, was so die Unterschiede sind. Und oft sind das Unterschiede, die nimmt man am Anfang gar nicht wahr. Ja, da muss man erstmal in 10 Fettnäpfchen tappen, um die irgendwie aufzudecken. Schlimmster Fehler, den Deutschen begehen hier, ist eigentlich, dass sie sich mit Leuten dauerhaft versauen. Sie lassen einen Konflikt eskalieren. Irgendeine Kleinigkeit, man fängt einen Streit mit jemandem an und so richtig deutsche Art ist halt, das dann ausdiskutieren zu wollen. Das klappt hier nicht. Wenn es hier einen Streit gibt, dann machen die Australier walk away. Die gehen weg, lassen es nicht eskalieren, haben dadurch aber später die Chance, ohne Gesichtsverlust auf den anderen wieder zuzutreten und diese Brücke eben nicht komplett abzubrechen. Und das muss man echt hier lernen. Auf eine sehr harte Art und Weise manchmal.
5: Ein kurzer Ausflug mit Chris. Es geht ans Wasser.
6: Wir fahren jetzt an den Manly Harbour. Das ist einfach so ein sehr schöner, kleiner Hafen hier in der Gegend.
5: Urlaubsatmosphäre am Rande der Metropole. So nah am Pazifik gibt es jede Menge Freizeitmöglichkeiten. Im Wasser und auf dem Wasser.
6: In Deutschland bin ich ja nicht an der Küste aufgewachsen. Aber hier, dass man so 10 Minuten entfernt vom eigenen Haus so Strand hat und so einfach diese ganze maritime Atmosphäre, das ist schon sehr fein, das mag ich schon sehr.
5: Maren und Chris haben einen großen Garten. In den Bäumen hängen sie diese Holzkästen auf. Dahin werden die Possum-Babys später ausgewildert. Jetzt sind sie erst wenige Wochen alt.
7: Ich hole noch mal das dritte raus. Und in dem Alter ist das halt so, dass man die wirklich mit Liebe überhäufen und überschütten muss, weil die Mutter würde halt in der Natur genau das Gleiche tun. Und deswegen kann man die gar nicht genug mit Liebe überhäufen und verwöhnen und streicheln und knuddeln und denen einfach zeigen, dass man für sie da ist.
5: Diese Textilien kommen von einer Strick- und Häkelgruppe, die sogenannten Kuschelwerke.
6: Wir kriegen aus Deutschland eben diese Dinge hier geschickt für australische Wildtiere, also für Possums, für Kängurus, für Koalas, für Flughunde. Und die werden eben von Freiwilligen in Deutschland gemacht.
7: Einmal im Jahr, so zwischen Oktober und Januar, ist mal Flughundsaison. Und da kommen die ganzen Flughundbabys in Pflege, die verwaist sind. Und wenn man die findet, dann legt man die auf diese Kissen drauf und rollt die quasi ein. Das ist nämlich dann so, als würden die am Bauch ihrer Mutter hängen und in den Flügel der Mutter eingerollt sein. Dann haben wir hier den Kobel, das ist für Possums gedacht, für alle baumbewohnenden Tiere, weil die halt in Baumhöhlen leben normalerweise. Wir haben Vogelnester aller Art für Vögel in allen Größen, von ganz klein bis ganz groß.
6: Ja, also ursprünglich ging das auf Maren zurück, die schon während ihres Biologiestudiums Interesse eben an australischer Flora und Fauna hatte. Und das hat sich mit den Jahren eben weiterentwickelt.
7: Bin in die Wildtierszene sofort vom ersten Jahr an reingerutscht, habe mich überall engagiert, um was ich engagieren kann und habe viel in der Wildtierrettung gemacht, habe Flughunde und Koalas gerettet und habe auch am Anfang war ich in der Koala-Forschung tätig.
5: Jetzt arbeiten beide im Tierschutzverein Star. Woche für Woche Pakete verschicken mit Flughundkissen und gehäkelten Nestern an Tierschützer auf dem ganzen Kontinent.
6: Ja, das sind jetzt Bestellungen von individuellen Wildtierpflegern. Das heißt, die wählen dann aus den Produkten, die wir haben, eben das aus, was sie für die Tiere, die sie haben, brauchen. Ja, und dann geht das hier raus. Das ist so eine typische tägliche Ausbeute hier. Besonders viele Pfleger, die wir haben, sind tatsächlich im Outback und in irgendwelchen kleineren Gegenden, weil die eben einfach komplett abgetrennt sind so von den Möglichkeiten, die vielleicht Pfleger in Städten haben.
5: Brisbane hat auch grüne Seiten. Der New Farm Park mitten im Zentrum. Drumherum historische Wohngebäude. Große, besonders prachtvolle und etwas außerhalb viele alte Holzhäuser. Ein Abstecher mit Chris zu den Anfängen von Brisbane, das Viertel Petrie Terrace.
6: Ja, das ist jetzt hier einer der ältesten Stadtteile Brisbanes mit diesen ganzen alten Cottages hier. So haben eben damals die ersten Siedler, die aus Europa kamen, ihre Häuschen gebaut. Ne? Dicht an dicht, aus Holz, auf sehr kleinen Grundstücken noch und auch kleinen Wohnflächen.
5: Etwa 30 Minuten Fahrt aus der City und schon wieder das Meer. Wellington Point. Eine langgezogene Halbinsel, nur bei Ebbe ragt sie aus dem Wasser. Ein Hotspot für Kitesurfer. Die Stadt und ihre Nähe zum Meer hat Maren und Chris sofort fasziniert. Hier haben sie sich eine Existenz aufgebaut.
6: Ursprünglich hatte ich als deutscher Übersetzer gearbeitet, Deutsch-Englisch, während des Studiums, also ein klassischer Nebenjob. Und dann, als ich fertig war mit dem Studium, habe ich dann eigentlich die Lücke im Markt entdeckt, dass es eigentlich keinen professionellen Anbieter gibt für Übersetzungsdienstleistungen für Einwanderer. Und dann haben wir uns eben ausgedehnt auf andere Sprachen, sind praktisch der Mittelsmann geworden. Und das lief auch ganz gut. Und ab einem gewissen Punkt wurden dann halt auch Angestellte erforderlich. Aber es war halt immer noch wenig Cash da, wenig Geld. Und deswegen haben wir einfach unsere Garage eben in ein Büro umgebaut.
5: Wellington Point. Mit diesem Ort verbindet Chris viel Gutes. Ein Anruf, ein großer Auftrag vom Staat, ein Meilenstein. Das hieß dann auch noch mehr Arbeit für beide.
7: Es war halt schon so, dass wir halt wirklich zu jedem Zeitpunkt eigentlich immer gearbeitet haben. Es gab kein Wochenende, es gab keine Ferien. Wir haben halt immer gearbeitet, wenn halt gerade der Bedarf da war. Und es war gleichzeitig sehr flexibel.
6: No, that's not something I do anymore. Yes, so I got your mobile phone number, so all I would need is.
5: Ihre Firma haben sie im Jahr 2022 verkauft. Es reicht für ein unbeschwertes Leben.
6: No worries. Thanks so much. Bye bye.
5: Zurück ins Zentrum. Eine angesagte Rooftop-Bar mit Pool auf dem Dach eines Hipster-Hotels. Neben Cocktails gibt es vor allem das: eine mega Aussicht auf die Stadt. Die Story Bridge von oben und vom Wasser aus gesehen. Eine Bootstour auf dem Brisbane River, Sightseeing. Sehr praktisch, die Boote gehören zum öffentlichen Verkehrsnetz und fahren im Minutentakt. Der sogenannte Kangaroo Point, tolle Aussicht. Statt Kängurus leben hier andere Wildtiere, Maren ist ja Expertin.
7: Vielleicht haben wir sogar ein paar Echsen hier.
6: Guck mal, das ist eine große Echse.
7: Guck mal da.
6: Tatsache.
7: Aha. Ein Water Dragon. Die leben hier. Ganz, ganz viele von. Die werden auch richtig groß. Hm? Die findet man immer am Wasser.
5: Die beiden sind jetzt im West End unterwegs zum Shopping.
7: Sag das so, wie es jetzt hier aussieht, so sah früher das ganze Viertel aus. Halt alles sehr verrückt und bunt und wild und kreativ und hippie.
5: Dazu passend viele Second-Hand-Shops.
6: Dann mal rein.
5: Sie kaufen gerne gebrauchte Klamotten. Umweltbewusst zu leben ist ihnen wichtig.
6: Ist auch ein bisschen der Schatzsucherdrang, was zu finden, was zu entdecken.
5: Chris hat schon so manches Schnäppchen gemacht. Mal waren es T-Shirts, mal waren es Schuhe.
6: Das ist tatsächlich auch ein Second-Hand-Ladenkauf gewesen. Also ich hatte die entdeckt und hatte dann online nachgeschaut. Und die kosten selbst gebraucht noch über $400. Und gekostet haben sie mich 50. Also das sind so Doc Martens in limitierten Auflage. So Glück muss man manchmal haben. Na?
5: Und keine Berührungsängste vor dem alten Kram.
7: Ich bin so aufgewachsen aus zwei Gründen. Erstmal war meine Mutter in den 80er Jahren sehr auf einem Ökotrip. Aber ich komme auch aus einem sehr, sehr unterprivilegierten Haushalt. Also wir waren wirklich bettelarm. Und da gab es auch einfach keine andere Chance. Ne? Wir mussten einfach Secondhand kaufen. Und wenn man da so reinwächst, dann ist das auch jetzt irgendwie ganz normal. Das fühlt sich jetzt nicht irgendwie komisch an oder man schämt sich nicht dafür, dass man jetzt gebrauchte Klamotten kauft.
5: Regelmäßig stöbert Maren in der Bücherabteilung. Sie ist auch Autorin und veröffentlicht Romane bei deutschen Verlagen unter Pseudonym.
7: Einmal ein Liebesroman im Outback mit Generationenkonflikt und viel Spannung und Naturkatastrophen. Und dann einmal halt ein Buch über eine Deutsche, die hier nach Australien kommt und dann in die Wildtierrettung gerät. Während der Buschfeuer, ein Thema, das mir sehr am Herzen liegt.
5: Ihre neueste Veröffentlichung, ein Roman über ein queeres Paar. Stadtviertel wie das West End mit kleinen Läden und Restaurants, Das moderne Brisbane, die Nähe zum Ozean. Diese Mischung mögen sie und wollen hier gar nicht mehr weg.
7: Wir waren ja sogar zwischendurch mal zurück in Deutschland, nach, ich glaube, 5 Jahren. Aber das war nicht mehr unseres. Ne? Man verändert sich. Mhm. Und jetzt ist das hier einfach ja, unser Leben.
6: Am meisten Erfolg hat man eigentlich hier, wenn man nicht aufgibt. Ja. Ja? Wenn man wirklich bereit ist, es nochmal zu versuchen und nochmal und nochmal.
7: Ja, also wir hatten wirklich viele Krisen. Ne? Das wird immer so locker, weil wir jetzt halt an einem Punkt im Leben sind, wo es uns recht gut geht. Aber wir haben halt echt viel kämpfen müssen. Also wir hatten natürlich auch Beziehungskrisen, wollen wir gar nicht mal verschweigen. Wir hatten geschäftlich Misserfolg, wir sind öfters gegen die Wand gelaufen, auch persönlich, soziale Konflikte, es war eigentlich alles dabei. Auch Herzschmerz.
2: Hast du mal aufgeben wollen?
7: Ja, natürlich. Aber es war eigentlich immer nur einer von beiden, der gerade aufgeben wollte. Und
6: das ist der Schlüssel dazu, ne?
7: Das ist der Schlüssel. Und das sind auch beides, glaube ich, kleine Kämpfer. Also wir sagen dann, wir möchten aufgeben, aber letztendlich rappeln wir uns dann doch wieder auf und dann geht es halt irgendwie weiter. Ja, das ist immer
5: das Risiko. Ne? Außerdem macht das Land es Firmengründern leicht. Eine neue Geschäftsidee, los geht's.
6: Ich denke, man kann hier mal anrufen. Wenn ich heute noch mal eine Firma gründen will, dann würde ich jetzt online gehen, würde mir eine Gewerbenummer holen, die kriege ich innerhalb von 10 Minuten per E-Mail und dann gehe ich mit dem aus zur Bank und eröffne das Firmenkonto und dann bin ich eigentlich fertig. Ja, das ist in einem Tag machbar und man ist sofort im Business, wenn man will.
5: Brisbane passt als Stadt ideal zu ihrem Kämpfernaturell. Sport ist hier ein großes Thema. In ihrer Nachbarschaft steht dieses Schwimmzentrum.
6: Ja, das hier ist tatsächlich die Training.

0: Kulturboom nochmals verstärkt. Brisbane hat jede Menge Kunst zu bieten. Allein 3 Museen im Queensland Cultural Centre. Die Stadt wächst in die Höhe, die Immobilienpreise steigen auch. Für ein paar Tage wollen Maren und Chris mal raus. Es geht ans Meer.
1: So, jetzt haben wir noch so ungefähr 20 Minuten zu fahren hier. Wir sind ja auf dem Weg an die Gold Coast von Brisbane aus, einfach für einen Wochenendausflug. Ich freue mich schon sehr. Einfach mal rauskommen, gleich nachher am Strand sitzen.
0: Feinste Sandstrände an der Gold Coast. Und Ruhe.
1: Hier gibt es Dutzende kleinerer und größerer Städte. Und wenn man will, kann man hier fast jedes Wochenende einen anderen Strand besuchen. Und das alles mit unter 2 Stunden Fahrzeit von zu Hause.
0: Beide sind jetzt 41 Jahre alt und glücklich geworden im Lucky Country. So nennen die Australier ihr Land. Eine Hochhausstadt am Meer, auch das ist die Gold Coast. Es gibt hier für jeden Geschmack etwas. Und 300 Tage Sonnenschein im Jahr, das färbt auf die Menschen ab, auch in Brisbane.
1: Also ich denke halt, das ist einfach eine sehr entspannte Großstadt. Ne? Du hast hier all das, was du von einer Metropole eigentlich erwartest. Du hast Kunst, Kultur, Leben, Trends. Aber es ist nicht so stressig wie manche Städte, wie zum Beispiel Sydney oder auch London oder die europäischen Metropolen. Relaxed Lifestyle ist eigentlich das, was man hier sagen kann, wie man es zusammenfassen kann.
0: Für Chris und Maren ist der Traum vom Auswandern Wirklichkeit geworden. Hart gekämpft und nie aufgegeben. Zum Feiern haben sie jetzt auch öfter mal Zeit. Auf der Partymeile am Brisbane River gibt's jede Menge Möglichkeiten.
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0: Meine ehemalige Partnerin ist schwanger. Sie hat sich vor kurzem von mir getrennt und sie möchte das Kind nicht bekommen. Aber ich weiß nicht, wie viel Zeit noch bleibt.
1: Warum hast du gestern nicht auf meine SMS reagiert?
2: Tut mir leid. Das war mir in dem Moment einfach zu viel Liebeserklärung.
0: Sie meldet sich nicht. Aber sie weiß nicht, dass ich von dem Abbruch weiß.
2: Ist alles?
1: Mir ist nur ein bisschen schlecht. Geht schon.
0: Ich fühle mich ohnmächtig. Ich kann nichts tun. Und dieses Gefühl lässt mich ans Trinken denken. Diesen Suchtdruck hatte ich schon lange nicht mehr, aber

0: Stark ich bleibe stark, ich schaffe das.
1: Hallo.
2: Hallo.
3: Hallo.
1: Mein Name ist Halin. Und ich bin Alkoholikerin.
4: Halin! Mein Gott, wir haben uns ineinander verliebt. Was ist so schlimm daran? Warum hast du solche Angst vor einer Beziehung?
1: Weil ich weiß, wie es ist, wenn sich zwei Menschen nicht gut tun, Arthur. Und du bist erst seit ein paar Monaten trocken.
4: Ja.
1: Ich hab Angst, dass du das nicht schaffst. Und dass du mich mit runterziehst. Dass ich dann auch wieder anfange zu trinken. Davor habe ich Angst.
4: Das brauchst du nicht.
1: Dann ist es so wie damals mit meinem Mann. Wenn ich ihn nicht verlassen hätte, wäre ich nie aus diesem Teufelskreis rausgekommen. Dann wäre ich jetzt auch tot. Arthur, hast du Schmerzen? Du brauchst einen Arzt, du brauchst Hilfe.
5: Hallo, was haben wir?
6: Hallo, Arthur Regner, 54 Jahre. Unklares Abdomen mit starken Bauchschmerzen. Mehrfaches Erbrechen seit gestern.
7: Er ist die ganze Zeit nur übel.
6: Sein Kreislauf ist auch instabil. Puls 119, Blutdruck 99 zu 56.
5: Fieber?
6: Etwas über 39. Wir haben ihm was gegen die Schmerzen gegeben.
5: Okay, danke.
3: Hallo.
5: Hi. Haben Sie irgendwelche Vorerkrankungen?
7: Nein. Ich dachte, ich habe was Falsches gegessen.
5: Was haben Sie denn gegessen?
7: Gestern Mittag einen Hamburger, der ein bisschen merkwürdig geschmeckt hat.
5: Naja, das tun Sie irgendwie alle. Und trotzdem können wir die Finger nicht davon lassen.
7: Ja.
5: Nehmen Sie Medikamente?
7: Heute Morgen Schmerzmittel.
5: Drogen?
7: Alkohol. Aber ich bin trocken.
8: Und seitdem hat sie sich total zurückgezogen. Trifft keine Freunde mehr, hat sich in der Klasse völlig isoliert.
9: Verstehe. Früher war sie wahrscheinlich ganz anders.
8: Ja, man war ein fröhliches Mädchen. Unternehmungslustig.
9: Wir haben hier oft Kinder und Jugendliche, die lernen, über den Umgang mit Pferden wieder Bindungen aufzubauen. Das ist dann oft auch der Schlüssel für alles andere.

0: Wie lange leben Sie denn schon abstinent?
1: 8 Monate, 17 Tage.
0: Das Pankreas ist entzündlich geschwollen. Etwas freie Flüssigkeit.
2: Die Bauchspeicheldrüse nennt man auch Pankreas.
0: Die Entzündung geht von der Galle aus. Der Gallengang ist deutlich aufgestaut. Wir müssen den Gang frei machen. Dann bekommen wir die Entzündung vielleicht auch so schon in den Griff.
1: Also eine OP?
0: Ein kleiner endoskopischer Eingriff, damit sich die Pankreatitis nicht verschlimmert.
1: Aber eine Bauchspeicheldrüsenentzündung, daran kann man sterben, oder?
0: Es ist eine ernstzunehmende Erkrankung, aber in Ihrem Fall nicht primär lebensbedrohlich. Chris, wir brauchen noch Blut fürs Labor, bitte.
2: Alles klar. Bitte schön.
3: Und Gojkomitic ist nun mal der Bessere.
4: Ich dachte ja eher an das aus diesem Jahrhundert.
3: Ja, ich bin mit Filmaussuchen dran. Okay. Und Chingachgook läuft eben morgen Abend im Kino in Reutlitz.
4: Na gut. Ich habe morgen Abend eine Doppelschicht. Läuft der denn nicht nochmal?
3: Ja, heute.
4: Ja, das ist doch gut.
3: Ja, aber du weißt doch, ich habe doch heute Abend dieses Essen mit den Leuten von der Krankenkasse.
4: Augen auf bei der Partnerwahl.
3: Sie hat noch nie einen Film mit Gojkomitic gesehen.
5: Soll ich noch mal den Dienstplan überprüfen?
3: Was? Nein, das lässt sich doch mit meiner Position überhaupt nicht vereinbaren.
5: Ich kann doch mal im Dienstplan gucken, ob alles seine Richtigkeit hat. So. Dr. Schulte hat morgen Abend Dienst, das heißt eine Doppelschicht. Und eine Doppelschicht sollte immer die allerletzte Option sein. Jetzt hat sie frei.
3: Na ja, Doppelschicht wäre ja auch wirklich nicht ideal.

0: Was haben wir?
1: Eine schwere biliäre Pankreatitis mit einer akuten Cholangitis.
0: Gibt es Bilder?
1: Von der Sono. Auf ein CT habe ich verzichtet. Normalerweise sind die Ursachen für eine Bauchspeicheldrüsenentzündung Alkohol oder Gallenstein. In diesem Fall haben wir wahrscheinlich beides.
0: Was soll das denn heißen?
1: Der Mann ist trockener Alkoholiker. Da war das Pankreas wahrscheinlich schon angegriffen.
0: Aha. Und wem nützt diese Theorie? Für die Therapie ist es doch irrelevant, oder?
1: Ich glaube schon, dass es relevant ist. Ist das ein Stein?
0: Ja, schwer zu erkennen. Vielleicht hätten wir doch gleich ein CT machen sollen. Werte?
1: Wir müssen den Gallengang so oder so freimachen. Wenn er Glück hat, kriegen wir die Pankreatitis dann mit dem Antibiotikum in den Griff.
0: Also, angesichts der Blutwerte finde ich Ihre Einschätzung reichlich optimistisch. Leukos und CRP sind massiv erhöht.
1: Was ist so schlecht an Optimismus?
0: Die Nähe zur Naivität. Können wir?
2: Herr Regner ist gerade im OP.
3: Im OP? Wie lange noch? Wissen Sie mehr?
2: Ich schätze mal, es wird nicht mehr so lange dauern, aber ich kann Ihnen gerade nichts Genaueres sagen. Wenn Sie wollen, können Sie einfach dort sich hinsetzen und warten. Und ich gebe Ihnen Bescheid, wenn er aus dem OP kommt.
3: Okay. Danke.
2: Gerne.
1: Jetzt sind wir im Gallengang. Sag ich ja, ein Stein.
0: Also gut. Wir entfernen ihn und erweitern die Papille. Dann legen wir vorübergehend einen Stent ein, damit die Flüssigkeit ungehindert in den 12-Fingerdarm abfließen kann.

0: Hallo. Dr. Hoffmann.
1: Hallo, Kumar.
0: Sie sind sicher wegen Herrn Regner hier?
1: Ja. Wie geht es ihm?
0: Er hat den Eingriff gut überstanden.
1: Kann ich zu ihm?
0: Ja, natürlich. Er wurde gerade in den Aufwachraum gebracht. Chris?
2: Ja. Folgen Sie mir bitte.
1: Danke, Dr. Hoffmann.

0: Was hältst du davon, dich in der nächsten Zeit mit mir gemeinsam um ihn zu kümmern?
1: Reiten ist super, aber der Rest?
0: Das eine gehört zum anderen. Wenn man ein Pferd führen will, muss man Verantwortung übernehmen.
1: Auch Stall ausmisten und so?
0: Ja. Ich hol noch schnell die Trense.
1: Hey! Hey!
2: Was hast du denn in der Tasche?
1: Ein Apfel.
2: Darf er einen Apfel haben?
3: Ja, klar.
1: Ist alles in Ordnung, Schatz?

0: Oh, mein Ellbogen. Da stimmt was nicht.
1: Das ist alles meine Schuld.
2: Kommen Sie, das muss untersucht werden. Ich nehme Sie mit in die Klinik. Geht's? Ja. Geht es dir?
3: Ich weiß noch nicht.
2: Was hast du?
3: Ist irgendwas mit der Galle, eine Entzündung?
2: Hast du Schmerzen?
3: Ist doch jetzt egal. Hauptsache, du bist da.
2: Einer der Ärzte, der dich operiert hat, war heute Morgen auch in der Sitzung. Du kennst ihn, Kai. Dr. Hoffmann.
3: Hoffentlich trockener Alkoholiker, wenn er mich operiert hat.
4: So, auch wenn mir das Herz blutet, aber ich muss jetzt mit auf die Intensivstation nehmen.
2: Intensivstation? Aber warum denn?
4: Zur Überwachung. An dem Pankreatitis ist ja nicht ohne. Sie können gerne mitkommen, wenn Sie wollen.
3: Vielen Dank.
5: Wieso haben Sie morgen Abend meinen Spätdienst übernommen? Frau Sterzinger wollte morgen Abend auf die Kinder aufpassen, damit wir essen gehen können. Haben Sie dann Fehler gemacht?
6: Na, ich dachte, ich tue Ihnen Gefallen.
5: Philipp, ich habe dich was gefragt.
6: Habe ich vergessen.
7: Aber wenn du jetzt morgen Abend frei hast, dann können wir ins Kino gehen.
5: Steckst du dahinter? Und ich dachte immer, die Dienstpläne der Ärzte kann man nicht so einfach ändern, hast du doch immer gesagt.
8: Ach, da müssen nur die Richtigen die Köpfe zusammenstecken, oder? Ich habe morgen Abend eine Hysterektomie. Die können Sie leider nicht übernehmen. Und im OP gibt's kein Popcorn.
5: Und wenn du so gerne am Dienstplan rumbastelst, dann kannst du es doch bestimmt einrichten, am kommenden Montag die Kinder von der Schule abzuholen. Überrasch mich mal.
2: Warum hast du mir gesagt, dass es die Galle ist?
3: Weil ich wusste, was du denkst. Aber es ist nicht wahr.
2: Eine Bauchspeicheldrüsenentzündung kommt nicht einfach so.
3: Keine Ahnung. Es hängt irgendwie mit der Galle zusammen. Ein Gallenstein, der irgendwas verstopft hat.
2: Sag mir die Wahrheit, Arthur.
3: Ich schwöre dir, ich bin trocken. Ich habe seit Monaten keinen Tropfen Alkohol angerührt. Das ist die Wahrheit. Aline. Was kann ich denn tun, dass du mir glaubst?
2: Ich muss jetzt in den Laden.
3: Aline.
9: Sie muss ja unglücklich aufgekommen sein. Radiuskopf, Bänder, Gelenkkapsel. Ziemlich komplizierte Sache.
8: Das Pferd hat sie umgeschmissen und sie wollte sich einfach nur abfangen. Hanna sollte eine Reittherapie machen, um wieder mehr Selbstvertrauen zu bekommen.
9: Ach, das wird schon noch. Licht?
8: Aber das ist nach hinten losgegangen.
9: Ach, der Radiuskopf lässt sich nicht refixieren. Spülen?
8: Und was heißt das? Doch eine Resektion?
9: Bleibt uns nichts anderes übrig.
8: Roland. Sie ist Reittherapeutin. Sie braucht ein voll funktionstüchtiges Ellenbogengelenk für ihren Beruf.
9: Wahrscheinlich müssen wir das Gelenk mit einem Implantat versorgen. Ich glaube nicht, dass wir das sonst stabil kriegen.
8: Bitte versuch alles. Hanna macht sich solche Vorwürfe.
2: Er hat wieder angefangen zu trinken, oder?
10: Danke. Wie kommen Sie drauf?
2: Die Bauchspeicheldrüsenentzündung. Er war gerade erst trocken. Das Letzte, was man da brauchen kann, ist jemand, der einem das Leben auf den Kopf stellt. Eine Frau, die nicht weiß, was sie will. Gefühlschaos ist doch immer ein Risiko, wissen Sie? Und wenn er jetzt doch angefangen hat zu trinken?
10: Für eine Pankreatitis kann es die unterschiedlichsten Ursachen geben. Alkoholmissbrauch ist nur eine von vielen. Und in Herrn Regners Fall gibt es keinen Grund zur Annahme, dass er rückfällig geworden ist. Wirklich nicht.
2: Nein?
10: Die Ursache war eine Obstruktion durch einen Gallenstein, nicht der Alkohol. Das sind die medizinischen Fakten.
2: Danke.
4: So, ich habe ihm mal ein bisschen was zu trinken mitgebracht. Alles gut?
3: Geht so.
4: Haben Sie Schmerzen?
3: Auch.
4: Ist Ihre Freundin schon weg?
3: Ist gerade raus. An ihn denkt, ich hätte sie hintergangen.
4: Aber das haben Sie nicht?
3: Das würde ich nie tun. Das ist mein Engel. Sie hat mich aus einem unendlich tiefen, dunklen Loch geholt. War 10 Jahre Alkoholiker. Es gab Zeiten, da habe ich auf der Straße geschlafen. Ich war wirklich ganz unten.
4: Und wie haben Sie es da rausgeschafft?
3: Die Selbsthilfegruppe war meine Rettung. Harleen war meine Rettung als meine Sponsorin.
4: So was wie eine Patin?
3: Genau. Sie hat sich um mich gekümmert. Ohne sie hätte ich das nie geschafft. Wäre ich jetzt immer noch auf der Straße. Oder tot.
0: Und wie ist es gelaufen?
9: Wir mussten den Radiuskopf entfernen und durch ein Implantat ersetzen. Das ist der Kopf der Speiche zum Ellenbogen hin, also ein Teil des Gelenks.
0: Und jetzt? Also ich meine, werde ich meinen Ellbogen wieder richtig bewegen können?
9: Davon gehen wir aus. Aber es wird eine Weile dauern. Wir beginnen morgen mit leichten Mobilisierungsübungen.
0: Gut, danke. Ja?
8: Dürfen wir kurz?
0: Ja, klar. Hallo, Anna.
8: Wie geht's Ihnen?
0: Den Umständen entsprechend, kurz.
9: Nur da melde ich mich nochmal. Ja. Bis später.
0: Dankeschön.
11: Es tut mir so leid, dass ich so geschrien habe.
0: Du hattest Angst, das ist doch verständlich. Es war wirklich nicht deine Schuld, Hannah. Ich weiß auch nicht, warum Prinz Charles so ausgerastet ist. Er war bisher immer die Ruhe selbst.
11: Prinz Charles kann doch nichts dafür.
0: Beim Schulungspferd darf sowas nicht passieren.
11: Und jetzt?

0: Mir ist kalt.
1: Wahrscheinlich ist ihr Fieber wieder gestiegen. Über 40 Grad.
2: Sauerstoffsättigung bei 70% und die Herzfrequenz ist viel zu hoch.
0: Stell, los!
1: Gleich bekommst du wieder besser Luft.
2: Wir machen eine Sono.

0: Galle und der Gallengang sehen gut aus. Aber die Bauchspeicheldrüse, es haben sich Nekrosen gebildet. Abgestorbenes Gewebe. Wenn wir Glück haben, kann ihr Körper das von selbst wieder abbauen. Wenn wir Pech haben, müssen wir sie operieren.
1: Wir haben die Mailbox von Maria Weber erreicht. Bitte hinterlassen Sie nach dem Signal eine Nachricht.
0: Sie wollten mich sehen?
2: Ja. Wie geht's Herrn Regner?
0: Schlechter. Das ist sein neues CT.
2: Die Nekrosen sind weiter fortgeschritten. Und was ist mit seinen Blutwerten?
0: Die Entzündungswerte sind immer noch stark erhöht. Die stehen übrigens weiter unten.
2: Kreatinin und Harnstoff auch. Was ist Ihr Plan?
0: Antibiose und engmaschiges Monitoring.
2: Das ist kein Plan. Dem Patienten droht ein septischer Schock.
0: Wenn er Glück hat, bilden sich die Nekrosen vielleicht auch so zurück. Aber danke für die Warnung.
2: Und das Nierenversagen, was sich da gerade ankündigt?
0: Volumen und Katecholamine.
2: Wir führen eine laparoskopische Entfernung der Nekrose durch und dann kommt er an die Dialyse.
0: Das wäre für den Patienten enorm belastend.
2: Belastender als ein multiples Organversagen?
0: Solange wir nicht wissen, ob es wirklich notwendig ist. Wenn er nicht auf die Therapie anschlägt, dann können wir ihn immer noch operieren.
2: Ich kann auch jemand anderen mit der Behandlung des Patienten betrauen.
0: Warum sind Sie eigentlich so scheißaggressiv? Habe ich Ihnen irgendwas getan?
2: Waren Sie eigentlich immer schon so sensibel, oder?
3: Gibt's hier ein Problem?
2: Nein. Ich glaube, Dr. Demi hat mich gut verstanden.
0: Doch, es gibt hier ein Problem.
3: Ich habe Zeit.
4: Hallo.
0: Hey.
4: Was ist denn los? Geht es ihm schlechter?
0: Die Entzündung ist schlimmer geworden.
4: Ich habe dir was zu lesen mitgebracht. Und wollte mich entschuldigen.
0: Aber nur ganz kurz, er braucht ein bisschen Ruhe.
3: Danke dir.
4: Ich war hysterisch. Dr. Hoffmann hat mir noch mal gesagt, dass das nichts mit Alkohol zu tun hat. Es tut mir leid, dass ich dich verdächtigt habe. Das hat dich bestimmt verletzt.
3: Das ist doch egal. Schön, dass du mir jetzt glaubst.
4: Weißt du, ich mag dich wirklich sehr gerne. Aber je stärker die Gefühle werden, umso mehr möchte ich weglaufen. Ich weiß, es klingt verrückt.
3: Ist es.
4: Vielleicht kann ich einfach keine Beziehung haben.
3: Doch, du kannst. Ich werde dich nicht enttäuschen.
0: So, das tut mir jetzt wirklich leid, aber ich brauche jetzt Ruhe.
4: Ja.
3: Du, sag mal, kannst du mir noch den Hausmeisterschlüssel aus meinem Wagen holen? Der ist im Handschuhfach. Mein Vertreter braucht ihn dringend.
4: Klar.
3: Oh, und mein Autoschlüssel ist in meinen Sachen.
0: Ich gebe ihn hier. Ich gebe ihn hier.
5: Grundsätzlich ist doch gegen Dr. Demiers Vorgehen nichts einzuwenden.
0: Solange sich der Zustand des Patienten nicht verschlechtert, was haben wir zu verlieren?
2: Wertvolle Zeit.
5: Also wenn ich mir hier die Bilder und Laborberichte ansehe, ich finde auch, dass ein Abwarten vertretbar ist.
0: Sag ich doch.
5: Dr. Demier.
2: Bezweifeln Sie meine Beurteilungskompetenz?
5: Können Sie uns mal einen Moment alleine lassen.
0: Und Herr Regner?
5: Sie entscheiden, ist Ihr Patient. Können Sie bitte die Tür schließen? Dr. Hoffmann.
2: Sie untergraben meine Autorität.
5: Was ist los mit Ihnen?
2: Was mit mir los ist? Ich mache meine Arbeit.
5: Ich bekomme durchaus mit, was im Ärztezimmer vor sich geht. Und Sie geraten in letzter Zeit immer wieder mit den Kollegen aneinander.
2: Ach ja?
5: Dr. Hoffmann.
2: Vielleicht bin ich als Chefarzt ja doch nicht mehr der Richtige.
5: Das ist doch Unsinn. Ich bitte Sie lediglich darum, sich etwas mehr zurückzunehmen.
2: Ihr Handy klingelt.
5: Gut. Wir reden später. Stein? Ja.

0: alles in Ordnung?
1: Ja. Ich hatte gerade eine Auseinandersetzung mit Dr. Diem und Dr. Stein.
0: Maria.
1: Das hier, das hat sie mir gerade geschickt.
0: Das ist meine Entscheidung und das geht dich alles nichts mehr an. Lass mich bitte in Ruhe, Maria. Mann, das tut mir leid. Wirklich.
1: Sie ist schwanger. Und sie will das Kind nicht bekommen.
0: Seit wann weißt du das? Du willst das Baby.
1: Ich dreh durch, Ina.

0: ist knapp.
1: Wollen wir morgen noch mal auf den Reiterhof fahren?
2: Nee.
1: Ich find's aber schön.
2: Kann ich mal im Zimmer essen?
1: Schatz, hör mir mal zu. Das Ganze war eine Verkettung unglücklicher Umstände. Niemand hat Schuld daran und du schon gar nicht.
2: Ich hab trotzdem keinen Bock mehr auf Pferde.
1: Schön, dass du da bist. Komm rein.
3: Auf einen gemütlichen Abend immer. Hallo, Hanna.
2: Hi.
3: Frau Goran ging es heute schon besser. Spätestens übermorgen können wir sie entlassen.
1: Wir hatten gerade die Diskussion, ob wir morgen noch mal in den Reitstall fahren.
3: Na, wenn man vom Pferd abgeworfen wird, muss man sofort wieder in den Sattel. Sonst wird man die Ängste nie mehr los.
2: Ich bin nicht vom Pferd abgeworfen worden.
3: Oh, das war wohl eine Binsenweisheit. Habe ich sie jetzt verjagt?
1: Nein. Da hat sie endlich ihren Kopf aus dem Schneckenhaus gesteckt und dann passiert sowas.
3: Oh.
1: Roland?
3: Ich bin zu schnell die Treppe hoch.
4: Schlafen Sie weiter.
5: Danke.
4: Wofür?
5: Für Harleen. Dass Sie es ihr erklärt haben.
4: Sie brauchen jetzt Ruhe.
5: Ich weiß nicht, was ich gemacht hätte, wenn Harleen nicht zurückgekommen wäre.

0: Hallo.
1: Psst. Nicht so laut. Du weckst doch alle.
0: Alle?
1: Ina ist auf dem Sofa eingeschlafen.

0: Oh Gott. War wohl ein langes Arbeitsessen, oder?
1: Na, hätte ich gewusst, dass du hier bist, hätte ich mich beeilt.
0: Mhm.
1: Du bist noch immer beleidigt.
0: Ich mag's nur nicht, wenn du Dienstpläne ändern lässt, nur damit wir beide einen Film gucken können.
1: Na, es geht ja nicht um irgendeinen Film.
0: Ah.
1: Bleibst nicht hier?
0: Ach, ich muss mal ausschlafen. Du weißt ja, morgen Doppelschicht.
2: Martin?
1: Hm?
2: Kannst du Clara mal eben nehmen? Glaub, sie hat Hunger. Ich hol nur eben ihre Flasche.
0: Wir sehen uns dann morgen, Jan.
1: Ja.
0: Gute Nacht, Otto. Schlaf gut.
1: Du auch.
2: Sag mal, um was für einen Film geht's eigentlich?
1: Sie hat nichts erzählt. Chingachgook, die große Schlange.
2: Ach, der, ich glaube, der liegt irgendwo unten im Keller. Suche ich morgen mal raus. Ach so, jetzt ist besser.
3: Herr Regner hat heute Morgen sehr wenig Urin im Beutel.
4: Ja, das passt zu seinen schlechten Nierenwerten. Komm, wir schauen mal nach ihm. Hast du Lust, heute Abend ein paar Körbe zu werfen?
3: Ja, sehr gerne, aber ich muss dich vorwarnen, ich habe viel trainiert.
4: Wann das denn?
3: Jeden Abend vorm Fernseher.
4: Er dekompensiert.
3: Herr Regner?
5: Was ist los?
4: Wir müssen seine Niere mit einem Furosemidbolus anregen. Wir müssen intubieren.
5: Wir machen sofort ein CT.
3: Ich melde ihn an.
5: Und dann kommt er in den OP. Oder sind Sie da immer noch anderer Meinung?
4: Nein, er muss sofort operiert werden.

0: Oh, Clara. Da müsste es drin sein. Ja, das sind richtige Schätze. Feengeschichte. Ach, da. Sieh mal hier, da ist es. Shingangguk, die große Schlange.
1: Die Nekrosehöhle sieht gut aus. Wir legen noch zwei Drainagen ein. Schelkenkatheter für die Dialyse vorbereiten. Soweit hätte es nicht kommen müssen, oder?
2: Sie meinen, weil Sie die OP bereits gestern vorgeschlagen hatten?
1: Als Sie Zeit vergeuden mussten, ja.
2: Wollen wir das jetzt hier vor den Kollegen ausdiskutieren, oder?
1: Ah, Sie machen sich Sorgen um Ihren Ruf?
2: Ich mache mir Sorgen um Ihren Ruf. Der Eingriff ist durch die Verschlechterung seines Zustandes notwendig geworden. Dass das passieren kann, habe ich jederzeit einkalkuliert.
1: Ganz schön viel Larifari für einen Chirurgen. Den Rest schaffen Sie alleine.
3: Nein, nein, Sie haben recht. Das ist nicht akzeptabel. Und ich werde mich auch darum kümmern. Ja. Vielen Dank.
4: Alles in Ordnung? Ich kann auch später nochmal.
3: Nein, nein, nein, kommen Sie. Ist nur ein Kollege, der wahrscheinlich ein bisschen überarbeitet ist.
4: Urlaub? Keine Option?
3: Doch, und eventuell muss ich ihn auch zu seinem Glück zwingen. Was kann ich für Sie tun?
4: Freiluftkino, Innengarten?
3: Ah ja, die Leinwand. War Ottos Idee. Wir haben doch so eine hier in der Klinik.
4: Ich glaube, im Abstellraum im dritten Stock müsste eine sein. Ich glaube, da sind auch noch Lautsprecher.
3: Super. Dann braucht's ja nur noch Popcorn, Limonade. Otto besorgt den Projektor und das hier ist der Film.
4: Sie fahren ja ganz groß auf.
3: Naja, hoffentlich klappt auch alles noch rechtzeitig.
4: Ja. Ah, Leinwand.
3: Danke.
4: Ich guck mal.
5: Hey, ich hab keine Angst mehr vor dir.

0: Niemand redet hier von Zwangsurlaub. Er hat dich nur gebeten, für 2 Wochen eine Auszeit zu nehmen.
1: Es läuft aufs Gleiche hinaus.
2: Herr Regner ist wieder auf der ITS. Er ließ sich problemlos extubieren.
1: Läuft die Dialyse? Ach, Sie haben übrigens gewonnen. Ich wurde suspendiert.
0: Das hat Martin so nicht gesagt.
1: Zufrieden?
2: Nein, ich war lediglich anderer Meinung. Das muss doch möglich sein.
1: Sie haben meine Autorität und Qualifikation in Frage gestellt.
2: Hören Sie, wenn das so rüberkam, dann tut's mir leid.
0: Kai.
1: Soll das eine Entschuldigung gewesen sein?
2: Meinetwegen. Sie hatten Recht und ich hatte Unrecht. Zufrieden?
1: Es geht hier nicht um Recht oder Unrecht. Es geht hier um Respekt. So, wenn ich jetzt hier noch ein bisschen sortieren dürfte, dann...
0: Kommen Sie, wir gehen.
2: Ich weiß nicht, warum er es so auf mich abgesehen hat.
0: Das drängt sich schon wieder ein. Sie sind doch nicht schuld daran.
3: Aber sonst geht es ihm gut, ja?
4: Ja. Wie gesagt, Sie können auch sehr gerne zu ihm. Also er ist wieder auf seinem Zimmer.
3: Können Sie ihm das bitte geben?
4: Soll ich ihm noch irgendwas dazu sagen? Okay, dann ich bringe ihm den Umschlag.
3: Danke.
1: Für Herrn Regner?
3: Ja, ein Abschiedsbrief.
1: Warum?
3: Ich habe in seinem Auto eine Flasche Schnaps gefunden.
1: Und hatte die auch getrunken?
3: Keine Ahnung.
1: Aber ist das nicht viel entscheidender?
3: Ich weiß doch, wie er reagieren wird.
1: Sicher.
3: Ich habe Angst, dass er mich anlügt. Ich kann das nicht.
1: Aber seine Laborwerte, die können nicht lügen und sprechen für ihn. Schauen Sie, niemand weiß, was er morgen macht. Oder Sie oder ich. Das ist nun mal das Risiko.
3: Ja, was ist das wert?
1: Keine Ahnung.

0: Otto, hey, was machst du hier?
1: Ich fahr runter. Erdgeschoss. Leider schon voll.
0: Popcorn, weiße Mäuse, Nachos. Gibt's was zu feiern?
1: Ja, Dr. Brentano. Dr. Brentano will seine Frau überraschen.
0: Ach, wie toll. Brauchst du Hilfe?
1: Nein, nein. Dr. Brentano hilft mir. Er hat nur die Treppe genommen.
0: Wollen Sie gerade gehen?
2: Ja.
0: Weiß Ihr Mann davon?
2: Warum sollte er?
0: Vielleicht sollten Sie noch einen Moment bleiben.
2: Wieso?
0: Also, Sie wissen es nicht von mir.
2: Es kann sein, dass er eine Überraschung für Sie plant.
0: Hanna!
3: Hey.
0: Was machst du denn hier?
3: Ich muss dir was erzählen. Und nachher war Prinz Charles ganz zutraulich. Das war richtig toll.
0: Hanna? Habe ich das jetzt richtig gehört? Du warst heute auf dem Reiterhof? Allein?
3: Sogar bei ihm auf der Koppel. Und diesmal hat er den Apfel gefressen. Es wäre echt unfair, wenn er jetzt weg müsste.
4: Dass ich ihn erstmal als Therapiepferd nicht mehr einsetzen kann, heißt ja nicht, dass ich ihn verkaufen will. Andererseits habe ich gerade echt keine Ahnung, wie ich das mit den Pferden hinkriegen soll.
0: Weil sie ja jetzt auch erstmal krankgeschrieben sind.
4: Ja, genau. Besonders bei Prinz Charles könnte ich so ein bisschen Hilfe wirklich gebrauchen. Wie wär's? Er scheint dir ja schon zu vertrauen.
3: Ich weiß nicht.
4: Erstmal nur, bis ich den Ellbogen wieder bewegen kann. Das wäre mir wirklich eine Riesenhilfe.
3: Ich kann es ja mal versuchen.
0: Das finde ich aber auch.

0: Maria?
1: Kai, bitte ruf mich nicht mehr an. Und respektiere meine Entscheidung.
0: Ich kann nach Berlin kommen. Ich kann sofort losfahren, wenn du möchtest.
1: Dafür ist es zu spät.
0: Maria, jetzt hör mal...
1: Akzeptier das endlich!

0: Bitte lies ihn nicht.
1: Du hast meine Sachen durchsucht? Halin, ich bin Hausmeister. Die Flaschen habe ich aus dem Hof einer Wohnanlage.
0: Sie waren aber nicht alle leer.
1: Das weiß ich. Die eine habe ich gekauft. Nach unserem Streit vorgestern. Ich habe sie nicht angerührt. Wollte sie wegwerfen. Das ist die Wahrheit. Wir werden immer wieder in Versuchung geführt. Das Wichtigste ist, dass man es schafft, das auszuhalten. Ich habe es geschafft. Das schwöre ich. Glaubst du mir?
0: Ich weiß es nicht. Du bist noch nicht lange genug trocken, um zu wissen, was du da schwörst.
1: Und jetzt? Was kann ich machen, um es dir zu beweisen, um dir zu beweisen, wie ernst mir das ist?
0: Ich glaube, du kannst gar nichts machen. Ich muss versuchen, damit umzugehen.
1: Du musst gar nichts, wenn du mich nicht willst.
0: Doch. Weil ich dich liebe. Ich liebe dich, Arthur. Und wenn du das nächste Mal zur Flasche greifst,
1: dann musst du nicht für mich da sein. Dann drehst du dich einfach rum und gehst und schaust nie wieder zurück.

0: Patienten zulassen?
1: Okay.
0: Komm.
1: Oh Gott. Das ist ja der Wahnsinn!
2: Also.
1: Sehe ich das gerade richtig?
0: Setz dich.
1: Die essen unser Popcorn und trinken unsere Limo.
0: Und gucken unseren Film.
1: Mhm.
0: Ich wollte mich eben auf besondere Art bei dir entschuldigen.
1: Der Wille zählt. Manchmal bist du echt süß.
0: Hier hören wir ja nichts.
1: Als ob es darauf ankommt beim Kino.

0: Hoffmann.
1: Guten Morgen, Dr. Hoffmann. Habe ich Sie geweckt?
0: Nein. Hallo, Dr. Stein.
1: Ich wollte mich nur mal bei Ihnen melden, bevor Sie nächste Woche Ihren Dienst wieder aufnehmen. Dr. Hoffmann, ich würde es sehr begrüßen, wenn wir ein persönliches Gespräch miteinander vereinbaren könnten, um noch mal ein paar Dinge zu besprechen.
0: Ach so, ja. Sie meinen ein Disziplinargespräch?
1: Nein, ein Gespräch unter Kollegen.
0: Ja. Ja, natürlich, ja. Wann? Morgen?
1: Ja, gern.
0: Gut, dann bis morgen.
1: Vielen Dank, Dr. Hoffmann. Ihnen auch einen schönen Tag.

0: Sport.
1: Ich bräuchte mal die Befunde von Herrn Bicek. Mhm. Leider vergessen, den Akku zu laden. Wie? Kein Spruch, kein Kommentar? Alles gut bei dir?
2: Sorry, ich bin ein bisschen zu spät.
0: Kein Ding. Da ist der Befund.
2: Was ist eigentlich mit heute Abend?
1: Ist er wegen Dr. Farn so drauf? Ich meine, es ist ja auch nicht so leicht, über so eine große Distanz den Kontakt zu halten.
2: Ja, kompliziert ist das schon, aber jetzt so sehr?
1: Naja, wann sie zurückkommen, steht ja auch noch nicht ganz fest.
2: Aber es wird er schon verkraften, oder nicht?

0: Ja, Hoffmann hier. Ich brauche sofort ein RTW. Schwerer Motorradunfall, näher Zwenkauer See.
1: Hallo, ich bin Chris. Hatten Sie einen Autounfall?
2: Ich habe mich zu schnell zum Drucker umgedreht und bin vom Stuhl gefallen.
1: Es tut mir jetzt sehr leid, ich dachte, es wäre ein Scherz.
2: Oh, schon gut, war auch mein erster Gedanke.
3: Frau Lachner hat sich wahrscheinlich den Spinalnerv eingeklemmt und ist unglücklich gestürzt.
4: Knöcherne Verletzungen an Wirbelsäule und Thorax liegen nicht vor.
2: Und Ultraschall? Thorax, Bauch, OB?
4: Sind Sie Medizinerin?
2: Nein, ich arbeite in der Verwaltung. Aber ich glaube, ich bin ein bisschen hypochondrisch veranlagt. Ich war schon so oft bei allen möglichen Ärzten, da kennt man sich irgendwann ein bisschen aus.
4: Irgendwelche Vorerkrankungen, von denen wir wissen sollten?
2: Naja, ich war mir lange Zeit ziemlich sicher, dass ich ein Aneurysma in meinem Kopf spüre, aber die Ärzte haben nie irgendwas gefunden. Und dann gab es noch so ein paar andere Symptome, aber da war auch nichts. Also Krebs, Blutvergiftung, Herzinsuffizienz. Ich war mir da oft wirklich schon ziemlich sicher, aber dann gab es immer eine andere Erklärung.
4: Wir machen auf jeden Fall ein CT und dann sehen wir weiter.
2: Oh, ich hasse CTs.
4: Platzangst?
2: Mhm.
5: Wie heißen Sie denn?
6: Mike Moser. Wer sind Sie?
5: Ich bin Arzt. Wissen Sie eigentlich, wo Sie hier sind?
6: Bei Leipzig.
5: Also der Notarzt will gleich hier sein. Ich bin gleich wieder da, ja?
6: Ich hab einfach losgelassen.
5: Sie hatten ein ganz schönes Tempo drauf. Das wird jetzt wehtun. Ihnen helfen. Das ist mein Job.

0: In den letzten 10 Jahren war sie 34 Mal im Krankenhaus.
1: Ja, sie hat ja selbst gesagt, dass sie hypochondrisch veranlagt ist. Bei Ihnen alles in Ordnung?
2: Noch ja.
1: Sie müssen jetzt ganz ruhig liegen bleiben, Frau Lachner.
2: Hat es schon angefangen? Meine Füße schlafen irgendwie schon wieder ein.
1: Ich fahr sie raus. Wir brauchen einen Techniker. Schnell. Frau Lachner, wir haben hier ein kleines technisches Problem mit dem CT.
2: Oh Gott. Oh Gott. Oh Gott, ich muss hier raus.
1: Was hilft gegen Liebeskummer?
2: Bitte?
1: Sie haben mich schon verstanden.
2: Was hat das jetzt mit meiner Situation zu tun?
1: Ein Freund von mir leidet sehr darunter, dass er Gefühle hat für eine Frau, die gerade sehr weit weg ist. Sie wissen auch nicht, was man da als Kumpel machen kann, oder?
2: Ich bin jetzt nicht gerade eine Beziehungsexpertin. Aber ich habe gelernt, dass man Menschen vergrault, wenn man zu viel über seine Probleme spricht.
1: Was zum Glück bei uns im Krankenhaus anders ist.
2: Hat die Frau denn auch Gefühle für ihren Freund?
1: Ich glaube schon.
2: Und weiß ihr Freund das?

0: Sie denken jetzt bestimmt, ich bin verrückt.
1: Ich denke gar nichts. Meistens jedenfalls.
0: Ich kenne doch Ärzte. Die gucken auf meine Krankenakte und denken, Hypochonderin.
1: Was denken Sie denn selbst?
0: Ich habe Angst, dass ich krank bin. Und dass man was übersieht.
1: Das ist völlig menschlich.
0: Aber haben Sie eine Idee, wie ich von diesem Gefühl wegkommen könnte?
1: Meine Mutter hatte auch solche Ängste.
0: Sind Sie deshalb Arzt geworden?
1: Nein. Das hätte auch nicht geholfen.
0: Was hat dir dann geholfen?
1: Der entscheidende Schritt war, dass sie angefangen hat, ihre Sorgen aktiv selbst zu entkräften. Frau Lachner, Rettung naht. So, vielen Dank für Ihre Geduld.
0: Auch danke.
1: Ja, da das CT jetzt erstmal repariert werden muss, möchte ich ganz gerne erstmal ein MRT machen und Sie über Nacht hier behalten.
0: Das haben Sie sehr gut gemacht.
1: Kann ich nur zurückgeben, Sie haben toll durchgehalten.
2: So, ich fahre Frau Lachner dann direkt zum MRT, oder?
1: Bitte, ja. Schädel und HWS. Wir sehen uns dann später.
0: Puh, au. Oh.
3: Was haben wir?
4: Mike Moser, 53, Motorradunfall, Polytrauma und Verdacht auf Leberruptur. Hatten am Unfallort einen Entspannungspneu mit Lungenkollaps und drohendem Kreislaufstillstand.
3: Spannungspneu? Oh. Wer hat denn die Erstversorgung geleistet?
4: Dr. Hoffmann.
3: Unser Dr. Hoffmann?
4: Ja, aber er war plötzlich verschwunden.
3: Pleuradrainage, das hätte schief gehen können.
4: Wenn Sie mich fragen, hat er ihm das Leben gerettet.
5: Was ist denn eigentlich mit unserem Film?
6: Welchen Film?
5: Anruf des Todes. Der Film, bei dem Leute einen Anruf bekommen von so einer gruseligen Stimme und dann vom Bösen verfolgt werden.
6: Ja. Was ist mit dem?
5: Den wollten wir zusammen gucken.
6: Ah. Müsste vielleicht mal Rieke fragen, ob sie den mit dir gucken will. Mir ist irgendwie gerade nicht so nach Gruseln.
5: Mann, das ist so gar nicht Riekes Ding. Für die ist der Wetterbericht manchmal schon zu spannend.
6: Dann nächste Woche? Nee, nächste Woche habe ich Spätschicht.
5: Wir können doch einfach einen anderen Film gucken.
6: Ja, so wie du willst.
7: Tag, Roland.
8: Ach, Sarah, du entwickelst dich ja langsam zur Kunstsammlerin.
7: Dieses Bild hat die Frau von Dr. Seidel gemalt und hat uns das als Dauerleihgabe zur Verfügung gestellt.
8: Verstehe.
7: Die ist in der Kunstszene recht angesehen, das wusste ich auch nicht. Wie gefällt's dir denn?
8: Ja, also Kunst liegt bekanntlich im Auge des Betrachters. Es erfüllt seinen Zweck.
7: Wie, was meinst du denn?
8: Na, Seidel freut sich.
7: Ja, zwei Fliegen mit einer Klappe. Kaminski, wären Sie so nett und würden mal ein Bild mit mir vor dem Gemälde machen?
9: Ihr Wunsch ist mir Befehl. Sie sind sicher, dass das Bild so...
7: Ja, ja, ich will ihr da nur ein Foto schicken als kleines Dankeschön.
9: Ach so. Na gut, dann will ich mal nicht so sein. Bevor wir das Foto machen, sollten wir das Gemälde in jedem Fall erstmal richtig... Entschuldigen Sie.
8: Bitte recht freundlich.
10: Die Thorax-Drainage wurde durch eine Neuanlage ersetzt. So, die Leber ist ausreichend mobilisiert. Können wir sie schon ins Mesh einschlagen?
11: Hier ist noch eine relevante Blutung, Herr Lusner.
10: Bipo.
11: Herr Moser hatte schon ziemlich viel Glück, dass er direkt nach dem Unfall von einem der besten Unfallchirurgen versorgt wurde.
10: Hm. War komisch, dass Dr. Hoffmann nicht mit in die Klinik gekommen ist.
11: Er war nur Ersthelfer.
10: Spülung?
11: Der Notarzt hatte dann die Verantwortung. Da ist Dr. Hoffmann Pragmatiker.
5: Blutdruck sackt ab.
11: Er verliert zu viel Blut. Ich krieg die Blutung nicht gestillt.
10: Wir machen ein Packing.
11: Blutkonserve. Noch ein Bauchtuch.
12: Frau Lachners CT-Bilder sind zwar unvollständig, aber soweit ich sehen kann, alles ohne Befund.

0: Verwirrt?
1: Ich glaube, das war ein Telefonstreich. Ich soll irgendwie das Idyll vom Plinz finden.
2: Das was?
1: Aber komisch war, dass der meinen Namen kannte.
0: Naja, vielleicht jemand, den du kennst und der dich veralbern wollte.
1: So, meine Pause ist vorbei.
3: Ah, das war Miriam. Ja, die will mit mir unbedingt so einen Film gucken, bei dem genau das Gleiche passiert.
0: Meinst du echt?
3: Ja, klar, wer sonst? Ich glaube, die ist ein bisschen zickig, weil ich gerade keine Zeit für sie habe.
4: Mose, wie fühlen Sie sich?
5: Nicht besonders gut.
4: Wir konnten Ihren Leberriss versorgen. Aber Sie haben sehr viel Blut verloren. Deshalb mussten wir die OP abbrechen. Wir müssen Sie morgen noch mal operieren. Und dann kriegen wir das mit Ihrem Bein auch wieder hin.
6: Vier. Soll ich ihm fiebersenkendes Mittel geben?
4: Ja. Und ich hätte gern großes Labor. Blutbild, Gerinnung und Elektrolyten und ein SBH. Jetzt ruhen Sie sich erstmal aus. Ich sehe später nochmal nach ihm.
6: Zum Glück hatten Sie einen Schutzengel.
5: Ja, anscheinend.
6: Soll ich jemanden benachrichtigen?
5: Danke, da gibt's niemanden.
7: Wie geht's, Herr Moser?
4: Er ist wach und ansprechbar, hat aber Fieber, trotz der breiten Antibiose.
7: Das müssen wir weiter beobachten.
4: Die unsterile Thorax-Drainage könnte die Infektion verursacht haben.
7: Naja, bei schweren Verletzungen sind erhöhte Entzündungswerte und Fieber nicht ungewöhnlich.
4: Haben Sie Dr. Hoffmann kontaktiert, um zu fragen, was passiert ist?
7: Er hat mir gerade einen Termin abgesagt, den wir für morgen abgemacht hatten. Es schien mir etwas mitgenommen.
4: Verständlich. Sie entschuldigen mich, ich muss los.
7: Entschuldigung. Frau Marquardt, Dr. Kaminski hat Sie gesucht. Er meinte, es geht um das Bild.
8: Oh, vielen Dank. Ich kann darauf verzichten zu hören, was Nietzsche gesagt hat über Kunst, die keine ist.
7: Also reden wir über das Bild für das Ärztezimmer?
8: Ja, ich weiß, das ist nicht besonders gelungen, aber manchmal geht es eben in der Kunst auch nicht nur darum, dass es gelingt.
0: Frau Lachner?
9: Ich habe darüber nachgedacht, was Sie mir gesagt haben. Über das Entkräften der Sorgen. Ich glaube, sobald ich wieder zu Hause bin, muss ich mich damit mal auseinandersetzen. Die MRT-Ergebnisse?
0: Ja, Ihr Spinalnerv ist unauffällig, aber wir haben ein Meningiom an Ihrer Wirbelsäule festgestellt.
9: Krebs.
0: Ein Meningiom. Krebs ist immer bösartig. Das muss hier nicht der Fall sein.
9: Mit meinen Füßen, kann es damit zusammenhängen?
0: Schlafen die denn immer mal ein? Hm? Ja, das könnte damit zusammenhängen.
9: Verdammt. Verdammt, warum bin ich deshalb nicht zum Arzt gegangen? Wie konnte ich das übersehen?
0: Das hier ist nicht Ihre Schuld.
9: Ja, klar. Aber wenn ich tot bin, kann ich mir dafür auch nichts mehr kaufen.
0: So schnell sterben Sie nicht. Soll ich Ihnen mal erklären, wie wir Sie operieren können?
9: Hat das auch bis morgen Zeit?
0: Selbstverständlich. Kommen Sie, ich bringe Sie auf Ihr Zimmer.
9: Nee, danke. Das schaffe ich alleine.
6: Wenn Sie noch etwas brauchen, sagen Sie mir einfach Bescheid.
5: Mir wurde heute schon genug geholfen. Ich weiß, ich müsste Ihnen allen dankbar sein. Ich müsste froh sein, dass wer mir das Leben gerettet hat. Aber das bin ich nicht.
6: Ist das etwas, was Sie jetzt bemerken, oder hatten Sie das Gefühl schon vor dem Unfall gehabt?
5: Ich habe eigentlich gar keine Gefühle mehr. Außer vielleicht Überforderung.
6: Darf ich fragen, was Sie überfordert?
5: Die Schulden. Vor allem. Ich bin vor einem halben Jahr mit meiner Kfz-Werkstatt pleite gegangen. Fast 20 Jahre war ich selbstständig. Ja, und zwei Monate später hat mich dann meine Frau rausgeschmissen.

0: Haben Sie mal mit jemandem darüber gesprochen?
1: Mit wem denn? Mit den alten Kollegen, die jetzt irgendwo anders arbeiten?
0: Ich guck später noch mal nach Ihnen.

0: Was machen Sie denn hier?
1: Ich wollte nach Ihnen sehen.
0: Einfach so?
1: Dr. Stein meinte, dass Sie der Unfall ein bisschen mitgenommen hat. Wollte ich mal sehen, wie es Ihnen geht.
0: Mir geht's super. Wollen Sie mit reinkommen? Oh. Kann ich Ihnen etwas anbieten? Zu essen habe ich leider nichts da.
1: Kaffee?
0: Nee, habe ich auch nicht. Rohrperle.
1: Ich glaube, ich gehe lieber.
0: Jetzt machen Sie sich doch mal locker. Sie wissen doch, wie das ist, oder? Kann ich Ihnen etwas davon anbieten? Wollen Sie mit mir über den Motorradunfall sprechen?
1: Wir können auch über was anderes reden.
0: Worüber? Das. Jetzt stellen Sie sich mal nicht so an. Sie tun ja gerade so, als würde ich was Illegales machen. Das ist ganz normal.
1: Wenn Sie jemanden zum Reden brauchen, können Sie jederzeit auf mich zukommen.
0: Worüber sollte ich mit Ihnen reden, ne?
1: Worüber Sie wollen.
0: Ich komme klar, Brentano. Ich brauche Ihr scheiß Mitgefühl nicht.
1: Da verstehen Sie mich falsch.
0: Gehen Sie bitte. Raus.

0: Ach, Frau Ritter, ich habe hier das Labor von Herrn Moser. Die Leberwerte sehen überhaupt nicht gut aus.
1: Er hat immer noch sehr hohes Fieber. Außerdem macht er auf mich keinen guten Eindruck.
0: Wie meinen Sie das?
1: Er wirkt depressiv verstimmt und scheint einsam zu sein. Ich denke, er hat das Gefühl, dass er nichts mehr im Leben hat, wofür es sich zu leben lohnt.
0: Dann sollten wir ihn im Auge behalten. Mhm. Und vielleicht morgen einen Psychiater auf die ITS schicken.
1: Ich werde die Kollegen aus der Nachtschicht bitten, das im Blick zu haben.
0: Danke. Herr Moser hat noch einen langen Weg vor sich.
2: Ich weiß, dass Sie das, was ich sage, nicht hören wollen. Ich kenne das. Wissen Sie, ich war in einer ähnlichen Situation wie Sie jetzt. Kein Alkohol. Es waren Tabletten. Ich will Ihnen nicht zu nahe treten. Aber ich kann vor dem, was ich gesehen habe, nicht die Augen verschließen. Ich kann's nicht. Und ich sehe, dass Sie Alkoholiker sind. Sie denken, Sie haben das im Griff. Sie haben alles im Griff. Dachte ich auch. Und vielleicht schämen Sie sich jetzt auch. Habe ich auch getan. Das müssen Sie aber nicht. Ich verurteile Sie nicht. Sie sind nicht allein.

0: Herr Moser, wie geht es Ihnen?
1: Gut.
0: Sie wissen, Sie haben jederzeit die Möglichkeit, mit einem Psychiater zu sprechen.
1: Ich glaube nicht, dass das was bringt.
0: Reden bringt immer etwas.
1: Kriege ich so meine Frau zurück? Oder kann ich dann mehr meine Schulden zahlen?
0: Das ist ein Angebot. Und nur eine der vielen Möglichkeiten, die ich Ihnen aufzeigen möchte.
1: Und was, wenn man das Gefühl hat, dass man keine Möglichkeit mehr hat?
0: Dann müssen Sie erst recht mit jemandem reden.
2: Hast du mich angerufen?
3: Nee, wieso?
2: Wir können sehr gerne nächste Woche uns den Film anschauen, wenn dir das so wichtig ist. Und ich finde es sehr süß von dir, dass du dir so eine Mühe machst.
3: Wenn ich jetzt noch wüsste, wovon du redest.
2: Ich weiß ganz genau, dass du hinter dem Anruf mit der verzerrten Stimme steckst. Ja, du hast dir so eine App runtergeladen und versucht, mich reinzulegen, aber ich bin viel zu schlau für dich. Hallo, wer ist da?
4: Ich bin nicht da. Du wärst gern hier. Sagst dreimal Schoko, nur zu mir. Lässt du das Handy nicht mehr los, zück ich die Klinge. Ganz famos.
2: Soll das eine Drohung sein?
4: Ich will nicht drohen. Ich will nur spielen.
2: Ja, du findest es bestimmt total lustig. Ich finde das nicht lustig.
4: Ich mache das nicht zum Spaß. Ich mache es, weil es getan werden muss. Du hast 24 Stunden Zeit, um das Rätsel zu lösen. Finde das Idyll von Plinz und du wirst belohnt.
2: Hallo? Ich war mir sicher, dass du dahinter steckst.
3: Und warum genau sollte ich sowas machen?
2: Naja, um mir eins rauszuwischen.
3: Der ganze Aufriss wegen dem Film, als hätte ich kein Privatleben.
2: So, und jetzt? Schoko, Klinge, Idyll von Plinz. Das macht irgendwie für mich keinen Sinn.
3: Naja, wäre ja sonst auch streng genommen kein Rätsel. Bis morgen.
5: Und?
3: Er hat angebissen.
5: Hoffentlich haben wir es ihm nicht zu schwer gemacht.
3: Nee, das glaube ich nicht. Er wird schon dahinter kommen. Und außerdem soll er ja auch ein bisschen dafür arbeiten.
5: Stimmt schon. Schönen Feierabend und bis morgen.
3: Danke, bis morgen. Ich freue mich.
5: Und ich mich erst.
1: Ist ja gut und schön. Aber ich glaube nicht, dass Sie sich das vorstellen können.
0: Wieso nicht?
1: Sie sind Arzt, Sie werden immer gebraucht. Ihr Leben hat einen Sinn.
0: Als meine Tochter gestorben ist, hat sich das nicht so angefühlt. Da war ich auch kein Arzt mehr. Da hat nichts mehr Sinn gemacht.
1: Es tut mir leid.
0: Aber mit Hilfe anderer Menschen, meiner Freunde, habe ich gelernt, damit umzugehen. Weiterzuleben. Es gibt gute Gründe dafür. Auch für Sie.

0: Ich brauche Ihre Hilfe! Ein Pfleger!
1: Ja, bitte?

0: Danke.
1: Hey, Chris. Na, wie fandst du mein Gedicht? Ja, ich weiß, ich sollte lieber bei der Medizin bleiben. Es tut mir leid, dass es momentan nicht so gut klappt mit dem Telefonieren und dass ich manchmal nicht so richtig mit der Sprache rausrücke. Das tut mir auch leid. Ich will nur, dass du weißt, dass du der Mensch bist, mit dem ich am liebsten zusammen bin. Ich bin sonst nicht so. Ich bin auch sehr gern allein. Aber mit dir ist es anders. Mit dir ist es so, als würden wir uns schon ewig kennen. Du bist gut für mich. Wie ein sicherer Ort. Und noch so vieles mehr. Bitte warte auf mich. Ich vermisse dich jeden Tag.
2: Das ist ja seltsam, dass Sie das Bild nicht bekommen haben. Ja, ich schicke es Ihnen einfach noch mal. Ja, ach, Frau Seidel, und grüßen Sie bitte Ihren Gatten ganz herzlich. Ja, wiederhören. Kaminski, was machen Sie da?
3: Ich wollte Ihnen nur helfen.
2: Indem Sie die Menschheit von der Geißel der Geschmacklosigkeit befreien?
3: Was glauben Sie, sieht man dort?
2: Ist das die Signatur? Oh Gott. Das Bild hing also die ganze Zeit auf dem Kopf.
3: Sie nehmen das Wort aus dem Mund.
2: Ein Glück hat Frau Seidel das Foto nicht bekommen.
3: Es hat auch etwas Gutes.
2: Was denn? Dass Frau Seidel erkennt, dass ich ihre Kunst nicht verstehe?
3: Erst das Wissen und die Fähigkeiten, die man sich angeeignet hat, öffnen einem die Augen für eine neue Welt. Denn man sieht nur, was man weiß.
2: Oh, Kaminski.
3: Goethe.
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17: Ein Stau und seine tödlichen Folgen. Gestern Abend auf der A4 bei Köln-Klettenberg. Ein Autotransporter fährt auf einen PKW auf und drückt den Wagen unter einen Sattelzug. Das Auto wird komplett zerstört. Die 22-jährige Fahrerin stirbt.
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17: Was ist da los auf der A4 bei Köln? Die Autobahn ist zu einem echten Nadelöhr geworden. Für Lastwagen ab 7,5 Tonnen ist die Strecke zwischen Klettenberg und Eiffeltor gesperrt. Die Lkw müssen abfahren. Es entsteht Stau und das ist gefährlich. Gestern kam eine junge Frau bei einem fürchterlichen Auffahrunfall ums Leben. Und heute geht das Chaos weiter. Die Polizei hat große Mühe, die Lage auf der A4 und auf den Nebenstrecken unter Kontrolle zu halten.
18: Schon wieder Einsatz für mehr als ein Dutzend Polizisten auf der A4 und an den Abfahrten. Auf der Autobahn stoppen Beamte Lkw, schicken sie auf Umleitungsstrecken. Am Mittag wollen die Beamten einen Lkw kontrollieren. Dutzende andere nutzen die Gelegenheit und fahren an den Polizisten einfach vorbei.
19: Wir haben festgestellt, dass gerade in den frühen Morgenstunden, aber auch dann abends bzw. Nachmittag, wenn der Pendelverkehr und der Berufsverkehr halt im Höhepunkt ist, mehrere hundert pro Stunde noch über diese Brücke fahren wollen.
18: Folge der Sperrung auf der A4, lange Staus. Hier stehen blinkende Schilder und warnen genau davor.

0: Hinter diesen Schildern ist gestern Abend dieser Sattelzug mit hoher Geschwindigkeit in das Ende des Staus gefahren. Er prallte auf einen Kleinwagen. Die 22-jährige Fahrerin wurde so schwer verletzt, dass sie an der Unfallstelle starb.
1: Die genaue Unfallursache ist noch ungeklärt. Es ist auf jeden Fall ein Auffahrunfall am Stauende. Der Autotransporter hat den Seat halt in einen Sattelzug geschoben und die Frau ist unmittelbar vor Ort gestorben.
0: An der Unfallstelle von gestern gilt Tempo 120 für Autos und für Lkw gilt, wie auf Autobahnen üblich, Tempo 80. Erst ein paar Kilometer weiter wird die Höchstgeschwindigkeit auf 60 reduziert. Um solche schweren Unfälle zu vermeiden, muss das Tempo offenbar aber schon deutlich früher herabgesetzt werden. Ob das jetzt passiert, ist noch unklar. Die Polizei warnt jedenfalls vor solchen staugefährlichen Stellen gerade auf der A4.
1: Hände weg vom Handy, von Ablenkung während der Fahrt. Es birgt immer ein Risiko. Es kann immer mal abrupt zu einem Zwischenfall auf der Autobahn kommen. Und da muss man einfach hellwach sein.
0: Die Autobahn GmbH will jetzt zumindest mehr Hinweise auf die Sperrung der A4 installieren und so erreichen, dass die Lkw gar nicht erst in diesem Bereich fahren und lange Staus produzieren. Das würde auch das Leben für die Menschen in Hürth erleichtern, denn durch die Stadt rollen jetzt viele der abgeleiteten Lkw. Die Anwohner kämpfen mit Lärm, Schmutz und Dauerstau.
2: Die Wartezeiten von Köln nach Hemmühlheim, die werden immer länger. Das heißt also, in der Regel ist ja an der Autobahn zu. Da ist Feierabend aus. Das dauert dann ungefähr 20 Minuten, ehe man hier an der Ampel ist.
3: Ich habe auch ein Haus hier, also Wohnung. Natürlich werden die sich beschweren, weil da zu viel Lkw-Verkehr ist.
4: Es ist wirklich so, dass das extrem belastet, weil jeder Lkw, der hier durchfährt, erschüttert die Gebäude. Jeder Lkw, der hier durchkommt, verursacht ja auch viel mehr Reifenabrieb von Bremsen hier an der Ampelanlage und so. Das heißt, wenn Sie die Fenster aufkippen machen, in 0,0 ist die Wohnung innen drin pechschwarz.
0: Erleichterung soll eine Lkw-Sperranlage bringen. Die will die Autobahn GmbH voraussichtlich bis August fertigstellen. Dann können die meisten Lastwagen wieder über die A4 fahren. Nur der Schwerlastverkehr ab 44 Tonnen muss dann runter von der Autobahn.
5: Doch dieser Unfall hat viele Menschen schockiert. Im Prozess um den tödlichen Verkehrsunfall in Hürth fordern die Eltern Entschädigungszahlungen vom Unfallverursacher. Sie mussten deshalb heute über die Folgen des Unfalls in ihren Familien berichten.
6: Die Eltern des 25 Jahre alten Schulbegleiters Luis Paulo und die Eltern der 10 Jahre alten Schülerin Orwin haben in dramatischen Aussagen über die Folgen des Unfalltods berichtet. Dafür kam auch zum ersten Mal der Vater von Orwin ins Gericht, der an den vorherigen Prozesstagen aus emotionalen Gründen nicht teilnehmen konnte. Das Gericht muss sich durch die Aussagen ein Bild darüber machen, wie hoch die hinterbliebenen Zahlungen ausfallen könnten. Möglicherweise geht es dabei um eine Gesamtsumme von mehreren 10.000 Euro. Das Urteil soll nächsten Monat fallen.
5: Demonstration heute vor einem Kölner Schulzentrum. Und dabei ging es um eine Familie aus Sri Lanka, die Familie Ruf. Die ist nach Deutschland gekommen, um hier ein besseres Leben zu haben. Auch weil sie in ihrer Heimat wegen ihrer Religion verfolgt wurde. Seit 8 Jahren leben die Rufs jetzt in Leverkusen, sind bestens integriert, haben Deutsch gelernt, hatten Jobs. Und die älteste Tochter steht kurz vorm Abi in Köln-Buchheim. Trotzdem soll die Familie abgeschoben werden.
7: Schüler aus allen Jahrgangsstufen protestieren heute am Schulzentrum Buchheim dafür, dass ihre Freunde bleiben dürfen. Es ist ein letzter Versuch, die drohende Abschiebung der Familie Ruf noch aufzuhalten. Die beiden ältesten Kinder gehen hier zur Schule.
8: Ich bin auch sehr dankbar für meine Lehrer, für meine Freunde, wie weit die uns helfen, weil die machen das aus dem Herzen.
9: Ja, es gibt mir wirklich Hoffnung. Ich dachte mir so wirklich, ich soll aufgeben vielleicht, aber heute habe ich bemerkt, ich soll doch nicht aufgeben und immer wieder weitermachen.
7: Juristisch und emotional unterstützt wird die Familie vom Kölner Verein Mosaik.
10: Weil der Familie so viel Ungerechtigkeit zuteil wird, dass wir da nicht schweigen können. Die Familie hat überhaupt keine Strafverfahren, nichts am Laufen. Der Vater hat gearbeitet, die Mutter hat gearbeitet. Das heißt, die hätten die besten Perspektiven gehabt, sich hier vernünftig zu etablieren.
7: 2018 kamen die Rufs nach Leverkusen, weil ihr Haus bei antimuslimischen Ausschreitungen in der Region Kandy abgebrannt und der Vater angegriffen wurde, erzählen sie. Fatima wollte eigentlich Psychologin werden, um doch bleiben zu können. wollte sie aufs Abi verzichten, stattdessen eine Ausbildung als Bürokauffrau anfangen. Denn dann wird eine Abschiebung meistens ausgesetzt.
9: Ich habe sogar den Vertrag unterschrieben. Mein Arbeitgeber meinte, du könntest direkt nächste Woche Montag anfangen. Aber dann hat die Ausländerbehörde gesagt, nein.
7: Das Problem? Die Familie reiste mit einem Touristenvisum ein. Der später eingereichte Asylantrag wurde abgelehnt.
11: Das Verfahren dauert mittlerweile viele Jahre an, in denen sich die Familie in Deutschland aufgehalten hat. Der Anspruch auf Asyl lag im gesamten Verfahren nicht vor.
7: Dass sie diese Zeit nutzte, um ein Teil der Gesellschaft zu werden, reiche für ein Bleiberecht nicht aus. Anna Magdalena Papadopoulos vom Flüchtlingsrat sieht hier ein System. Es gäbe mehrere Fälle, bei denen die Ausländerbehörde Leverkusen bewusst Chancen für gut integrierte Menschen umgehen würde.
12: Es ist eine Sache der Haltung und das ist auch das, was wir kritisieren. Und es ist ja durchaus so, dass viele andere Ausländerbehörden in keinem Fall so agieren, sondern diesen Menschen, also dieser Familie beispielsweise jetzt einen Aufenthaltstitel gewährt hätten. Und genau das ist ja das Problem. Es kann ja nicht sein, dass es willkürlich sozusagen in einer Stadt so ist, dass man den Aufenthaltstitel nicht bekommt.
7: Die Familie will nun einen Härtefallantrag einreichen, damit sie langfristig doch noch ein Bleiberecht erreichen kann.
5: Jetzt weiter mit dieser Meldung. Im Deutschen Zentrum für Luft- und Raumfahrt im Kölner Stadtteil Porzlind gab es heute einen Spatenstich. Die neue Zentrale der europäischen Satellitenkommunikation wird da gebaut. Künftig der Knotenpunkt für die europäischen Sicherheitsbehörden.
13: Es ist ein gemeinsames Projekt der EU, des Bundes, des Landes, der Stadt und des DLR. In Porzlind soll sichergestellt werden, dass die Behörden und Einsatzkräfte zuverlässig über Satelliten miteinander kommunizieren können. Bei Naturkatastrophen, im Krisenfall oder auch bei der Überwachung der See- und Landesgrenzen. Das DLR hatte sich für den Bau beworben.
14: Das Deutsche Zentrum für Luft- und Raumfahrt hat hier seinen Sitz. Die European Space Agency ist hier. Wir haben unglaublich viele Wissenschaftler, Unternehmen in der Industrie, im Mittelstand, die was drauf haben in Sachen Raumfahrt. Und deswegen ist hier genau der richtige Ort, so eine hochspezialisierte Einheit hinzustellen, die dann eben europäische Satelliten in Zukunft steuert.
13: Das Land NRW finanziert das Gebäude mit 50 Millionen Euro.
5: Die Ausstellung der japanischen Künstlerin Yayoi Kusama im Kölner Museum Ludwig wird voraussichtlich alle Rekorde brechen. Bislang sind alle Tickets bis zum Ende der Ausstellung am 2. August komplett ausverkauft. Aber jetzt legt das Museum noch mal nach.
13: Wegen der enormen Nachfrage verlängert das Museum Ludwig zum Finale am 1. Augustwochenende seine Öffnungszeiten. Samstag und Sonntag hat das Museum jeweils bis 2 Uhr morgens geöffnet. Tickets für die beiden Kusama-Nächte können nicht online gekauft werden. Wer noch in die Ausstellung möchte, muss sich an der Museumskasse anstellen, die an den betreffenden Tagen ab 20 Uhr geöffnet ist. Die Kusama-Ausstellung in Köln kann nicht verlängert werden, da sie danach nach Amsterdam umzieht.
5: Zu sehen gibt es auch woanders was, zum Beispiel da, das ist das Schloss Homburg im oberbergischen Nümbrecht. Gibt es schon seit dem 13. Jahrhundert, gefühlt war mindestens jede zweite rheinische Schulklasse schon mal da. Und das Museum im Schloss, das wird jetzt 100 Jahre alt und hat sich zum Jubiläum was Besonderes gegönnt. Und zwar was ziemlich Großes, es hat mit solchen Figuren zu tun und dürfte vor allem bei den kleinen Besuchern für große Begeisterung sorgen.
15: Sturm aufs Museum im Schloss Homburg. Diese Zweitklässler von der Gemeinschaftsgrundschule Marienberghausen konnten heute gar nicht schnell genug in die Sonderausstellung kommen.
16: Ich glaube, wenige waren bis jetzt hier, aber sie sind sehr interessiert und stellen viele Fragen, sind neugierig und sind sehr froh, dass sie dabei sind.
15: Die Schaukästen mit den bunten Figuren locken die Kinder ins Museum. Dabei kommen sie dann auch mit den üblichen Ausstellungsgegenständen in Berührung.
17: Es ist so, dass wir gerade dabei sind, im Museum neue Museumsräume zu gestalten. Und wir haben über Playmobil eine super, super Möglichkeit, unsere Aufgaben ganz anders zu erklären. Wir haben ein großes Museumsdiorama, wo wir erklären, warum es Museen gibt, warum gesammelt, bewahrt und geforscht wird und was dahinter steckt. Und insofern ist es ein kleiner Trick, aber ein sehr schöner Effekt, dass man über dieses Transportmedium Playmobil Themen ansprechen kann, die vielleicht nicht bei Kindern sofort bei allen zu Juhu schreien führen sollten.
18: Und dann entdecken die Kinder natürlich auch das, was man normalerweise im Museum sieht. Und stellen fest, dass das auch ziemlich spannend ist.
19: Also mir ist aufgefallen, dass hier sehr viele Sachen ausgestellt wurden und dass sie sehr interessant sind.
20: Die Ritter in Groß, die habe ich auch manchmal in den Fluren entdeckt, die waren auch ganz toll.
18: Und natürlich ist auch Humbu dabei, das bekannte Nümbrechter Schlossgespenst. Wer von euch hat alle den Schlossgeist gesehen? Und wer sagt mir, wie er ausgesehen hat? Dann erzählt mal.
21: Er war weiß und hatte schwarze Augen.
22: Er war weiß, hatte riesige Augen und hinten so eine Art Kapuze.
18: War der Playmobil oder war der echt?
22: Sah echt aus.
18: Ich glaube, ihr schwindelt ein bisschen.
22: Glaube ich auch.
18: Die Playmobil-Ausstellung im Schloss Homburg regt ganz offensichtlich die Fantasie an. Und das gilt auch für ein ganz aktuelles Thema. Auch wenn hier die deutsche Nationalmannschaft gegen sich selbst spielt und eine rote Karte kassiert.
5: Hoffentlich kein schlechtes Ohr. Jetzt ein Job, den bestimmt nicht viele machen würden, aber für die vier Männer aus Bergheim ist es ihre Existenz, ihr Geschäft. Sie sind nämlich Entrümpler, Profis, wenn es darum geht, Wohnungen auszuräumen. Die vier kennen sich noch von der Schule, haben dann gemeinsam ihr Unternehmen gegründet. Und heute kümmern sie sich auch um Wohnungen, für die man durchaus starke Nerven braucht. Wir haben die vier bei einem Einsatz begleitet.
23: Home. Noch wissen die Entrümpler nicht, was sie heute erwartet.
24: Okay. Die sieht auf jeden Fall jetzt nicht so einladend aus.
23: In dieser Wohnung hat sich über Jahre hinweg alles angesammelt. Von alten Verpackungen bis hin zu kaputten Möbeln. Der erste Eindruck dennoch?
25: Man wird es kaum glauben, aber positiv. Dieser typische Messigeruch, das riecht immer so feucht, verfault, das liegt jetzt hier zum Glück nicht vor. Aber wie man sieht, sehr viel Müll und ich denke nicht, dass wir mit einem Container auskommen werden. Also wir sind jetzt zu viert heute und da werden wir schon den ganzen Tag auf jeden Fall für brauchen.
23: Die Jungs machen sich direkt an die Arbeit. Zimperlich dürfen sie nicht sein. Sie füllen erstmal alles in große Beutel, die kommen dann später in den Container. In der Wohnung liegt wirklich alles rum.
26: Alles Mögliche in der Handtaschen. Ich meine, ich gehe jetzt hier in so einer Wohnung ehrlich gesagt nicht davon aus, dass hier noch irgendwas von großem Wert sein sollte. Wenn wir was finden, dann würden wir das natürlich der Kundin dann melden.
23: Doch Messi-Wohnungen sind immer wieder für Überraschungen gut, sagen sie. Da finden sie manchmal die kuriosesten Dinge.
26: Boah, was haben wir schon alles? Also wir haben schon von Gold bis eine Pistole gab es sogar auch schon mal. Kam dann die Polizei und so, also ist schon alles dabei gewesen. Ja.
23: Die jungen Entrümpler erfahren dabei viel über Menschen, denen sie oft nie begegnen.
27: Kinderzimmer hier gewesen. Das erkennt man an solchen Sachen. Hier hingen auch zwei Poster von Pokémon und von einem Anime. Und es ist halt immer wieder schade mit anzusehen, dass man dann in solche Verhältnisse, sage ich mal, reingeboren wird. Und dann lässt sich auch, glaube ich, wirklich nicht verhindern, dass ein Zimmer dann auch mal so aussieht.
23: Gerade Messi-Wohnungen erzählen Geschichten, die nach außen oft unsichtbar bleiben. Geschichten von Einsamkeit, Überforderung oder psychischen Belastung.
25: Das ist ja eine Krankheit am Ende des Tages, Mann. Ne? Messi-Syndrom. Man sieht es den Leuten nicht an und die kommen da halt alleine auch nicht mehr raus. Es ne? bringt dann auch nichts, wenn man hier einmal die Bude leer macht, so die nächste Wohnung, es wird dann wieder direkt vollgemüllt.
23: Die vier Jungs kennen sich aus der Schule. Schon lange wollten sie sich gemeinsam selbstständig machen.
26: Ich sag mal, hätten wir uns jetzt irgendwie als Dachdecker oder so selbstständig gemacht, hätten wir erstmal eine Ausbildung machen müssen, dies, das. Das gibt es natürlich beim Entrümpeln in dem Sinne nicht. Sondern da ist einfach, wer fleißig ist, kann da auf jeden Fall direkt Fuß fassen. Und ich weiß das noch ganz genau, als wir den ersten Kunden hatten, haben wir den dann halt auch besichtigt. Und wir hatten halt keine Einschätzung, so ey, wie viel Müll ist das, was wird das überhaupt eine Entsorgung kosten. So, wir hatten gar keinen Plan von nichts, haben uns aber professionell gegeben.
23: Mit der Zeit haben sie viel dazu gelernt. Mülltrennung, Entsorgung und Arbeitsoptimierung. Nach gut 2 Stunden füllt sich der Container ganz schön schnell. Es wird noch dauern, bis die Wohnung wieder bewohnbar ist.
5: Und jetzt geht's auf die Schiene. Im Rheinland gibt es einen neuen Verspätungsrekord bei den Regionalbahnen. Das geht aus dem neuen Qualitätsbericht des Verkehrsverbundes Go Rheinland für das Jahr 2025 hervor.
13: Demnach waren die Nahverkehrszüge im vergangenen Jahr durchschnittlich 3 Minuten und 40 Sekunden zu spät. Das ist ein Plus von 22 Sekunden im Vergleich zum Jahr davor. Am häufigsten zu spät kamen die Bahnen in den Monaten Oktober und November. Hauptgründe für die zunehmenden Verspätungen sind laut Verkehrsverbund unter anderem die immer komplexer werdenden Baustellen und die überlasteten Schienenwege. Auch die Zahl der Beschwerden ist deutlich angestiegen, auf über 2000. Am meisten regen sich die Pendler dabei über Zugausfälle auf.
5: 2,5 Monate nur noch, dann kommen wieder viele Erstklässler in die Schule und dann geht's auch um sie, um Schulranzen. Ganz wichtig für die Kleinen. Wenn es der richtige Ranzen ist, sind die stolz wie Oskar, aber die Dinger sind auch ein teurer Spaß. Ein hochwertiger Schulranzen kostet so 120 bis 180 Euro mindestens. Und das kann sich nicht jeder leisten. Zum Glück gibt es in Köln aber einen Verein, der sich darum kümmert. Und das sind die Goldenen Jungs. In diesen Tagen sind sie wieder mit ihrer Aktion Ranzen für Pens unterwegs.
0: Das Motiv ist bei so einem ersten Schulranzen natürlich besonders wichtig. Miran entscheidet sich für den mit dem Dino. Und Jan?
1: Auto.
2: Auto? Und warum hast du Auto?
1: Weil ich das Auto liebe.
2: Du liebst Autos? Ja. Was ist dein Lieblingsauto?
1: Porsche.
2: Porsche.
0: Egal ob Dino, Prinzessin oder Jan, zwei mit dem Auto, die künftigen Erstklässler der Grundschule in Köln-Porz kriegen das mehrteilige Set überreicht von Andreas und Marco vom Verein Goldene Jungs.
3: Der ist eigentlich komplett ausgestattet, die gibt es auch nur so. Da ist jetzt eine Schutzhaube gegen Regen dabei, ein Sportrucksack für die Turnsachen. Und dann ist hier natürlich das Mäppchen drin.
0: Ranzen für Pens heißt die beliebte Aktion des Kölner Vereins. Die Schulleitung freut's.
4: Wir haben hier ganz viele Familien mit sogenanntem Migrationshintergrund, ganz viele Familien, die auf Unterstützung angewiesen sind, finanzieller und sozialer Art. So ein Ranzen ist einfach wahnsinnig teuer und dann einen schönen neuen Ranzen zu haben vor allen Dingen, das macht unfassbar viel aus.
0: Andreas Schubert ist seit knapp 15 Jahren im Verein. Die Ranzenaktion ist für ihn jedes Mal besonders, vor allem wegen der Resonanz der Eltern, so auch in der Vorwoche in Frechen.
6: Und da kam eine Mutter, die hat sich wirklich vielmals und aufrichtig bedankt. Ja. Also da merkt man halt auch, dass das für die Leute sehr viel ist, auch sehr viel wert ist. Ungeachtet dessen, was so ein Schulranzen auch kostet, ist auch eine Wertschätzung auch für eine Mutter, die hatte, glaube ich, 6 Kinder.
0: Doch wer sind die Goldenen Jungs eigentlich? Kurz gesagt, ein Karnevalsverein. Dieser besteht aus 64 Mitgliedern und hat sich erst im Jahr 2000 gegründet. Viele davon sind Kölner Unternehmer. Das Motto der Jungs: feiern für den guten Zweck.
8: Wir haben damals mal gesagt, dass wir Kölner sind, dass wir Karneval lieben und wir wollten halt den Karneval irgendwo verbinden. Und dann haben wir gesagt, okay, das mit dem sozialen Arrangement, das macht schon sehr, sehr viel Spaß.
0: Seitdem hat der Verein mit Partys und Spendenaktionen weit über 7 Millionen Euro für den guten Zweck gesammelt. Übrigens nicht nur für Kölner Sozialprojekte. So gibt es unter anderem das jährliche Weihnachtsgeschenke kaufen für ein Mutter-Kind-Haus in Hennef. Damals eine schnelle Finanzspritze für Betroffene der Ahrtal-Katastrophe oder eben auch die Ranzen für Pens-Aktion. Die hat es sogar bis nach Dortmund und Düsseldorf geschafft.
6: Das kriegen auch wirklich nur die Kinder, die es auch wirklich brauchen und nachweislich auch brauchen. Also wir wollen ja keine Leute haben, die die Schulranzen sich holen und die dann bei eBay reinstellen. Da achten wir auch drauf, dass sowas nicht passiert. Ne?
0: Die Eltern der Pens, die bei der Ranzenverteilaktion in Köln-Porz jetzt dabei waren, die freuen sich über so viel Engagement.
10: Die sind auch teuer, ehrlich gesagt, zurzeit. Die sind richtig teuer, diese Taschen. Und das Kind hat sich sehr gefreut, ja. Richtig. Und er hatte so beste Farbe ausgesucht und mit Dino-Zeichen, das mag er. Und ja, das fanden wir richtig schön. Vielen Dank.
0: Über 500 Komplettsets verteilen die Goldenen Jungs dieses Jahr im Rheinland in Kooperation mit einem Taschenhersteller, damit die Erinnerung an den ersten Schulranzen eine gute bleibt.
5: Es ist eine erschütternde Diagnose, wenn man von seinem Arzt hört, sie haben Alzheimer, dann trifft das wohl jeden Menschen wie einen Schlag. Die Wahrscheinlichkeit steigt mit dem Alter. Statistisch gesehen sind nur knapp 2% der 65- bis 69-Jährigen von Demenz betroffen. Bei den über 90-Jährigen sind es schon 36%. Klaus Roth war 67, als er erfuhr, dass er Alzheimer hat. Das war vor 2 Jahren. Und wer ihn jetzt kennenlernt, der merkt erst mal nichts von der Erkrankung. Aber sein Leben und das seiner Frau hat sich nach der Diagnose deutlich verändert.
7: Es war ein Zufallsbefund, Morbus Alzheimer. So aus dem Nichts kam das.
9: Klaus Roth war vor 2 Jahren wegen des Verdachts auf einen Schlaganfall in der Klinik, als die Ärzte bei ihm Alzheimer feststellten.
7: Eine schreckliche Diagnose. Alle Planungen, die man fürs Alter hat, ah ja, komm, wir fahren Urlaub nach Italien, ziehen oder sowas, ist ja alles obsolet. Und dann, da ist man so ganz, kommt ganz tief unten an.
11: Und es hat mir den Boden unter den Füßen weggezogen und ich war völlig fertig. Ich musste das wirklich erst mal verarbeiten.
9: Sie ging auf Anraten der Ärzte früher in Rente. Er regelte Dinge wie Patientenverfügung und Testament. Beide versuchen, jeden guten Tag zu genießen, aber es gibt auch die anderen.
7: Letztens war ich wandern im Siebengebirge und habe meinem Freund gesagt, so, ich will jetzt nach Hause. Habe ich ihn gefragt, Carsten, wo wohne ich denn? Rhein-Breitbach. Ah ja. Und das sind halt Sachen, oder ich habe den Namen meines Enkels vergessen. Wie heißt der nochmal? Fängt mit M an. M. Und das waren harte Momente.
9: Als Chef eines freien Theaters organisiert Klaus Roth immer noch Aufführungen in ganz Deutschland.
7: 30 Auftritte pro Jahr. Ich mache die Tourplanung noch und das ist toll, weil ich mich fit hält.
9: Zu den preisgekrönten Aufführungen seines Theaters gehört auch ein Stück über Demenz. Seit 30 Jahren ist es im Programm. Kurz nach seiner Alzheimer-Diagnose lief es mal wieder in Köln.
7: Und da habe ich das erste Mal so als Betroffener das Stück angeguckt. Ich konnte es kaum aushalten. Von dem eigenen Stück, wo ich schon 200 Mal gesehen habe, so erschüttert war.
9: Hoffnung macht ihm und seiner Frau ein neues Alzheimer-Medikament. Seit 4 Monaten wird er damit behandelt.
7: Ob es funktioniert, weiß man nicht. Es gibt lange Zeit, gab es auch Schwierigkeiten mit der Zulassung, weil viele Leute in der Erprobung gestorben sind an Gehirnblutungen, weil es ein Nebeneffekt ist. Deshalb muss ich nach der Infusion immer 1 oder 2 Stunden hier bleiben, um mich zu beobachten, ob ich irgendwas habe.
9: Alle 2 Wochen kommt er dafür in die Troisdorfer GFO-Klinik.
12: Dann können wir heute wieder loslegen, ne? Keine Kopfschmerzen, kein Schwindel.
9: Das Medikament ist nur für einige Patienten im Frühstadium der Krankheit geeignet. Heilen kann es Alzheimer nicht.
12: Das ist aber eine Veränderung des Verlaufs. Bis jetzt konnte man nur symptomatisch therapieren. Jetzt kann man tatsächlich den Alzheimer-Verlauf verlängern.
9: 5 bis 6 Monate kann das Medikament laut Studien die Symptome hinauszögern bei 1,5 Jahren Therapie.
11: Wir beiden haben, glaube ich, im Moment eine Phase, in der wir wirklich das Positive, das Schöne betonen wollen. Also, und möglichst viel schöne Zeit miteinander verbringen. Und hoffentlich haben wir davon noch ganz viel.
5: Und wir gehen jetzt nach Pulheim, genauer nach Brauweiler. Und da geht es um eine besondere Form von Geschichtsunterricht. Klar, die NS-Diktatur, die kommt immer in Geschichte vor. Ist ein wichtiges Thema an jeder Schule. Aber an 2 Brauweiler-Schulen wurde das jetzt ein Thema zum Anfassen. Ganzes Jahr lang haben sich Schülerinnen und Schüler kreativ damit auseinandergesetzt und haben eine Ausstellung auf die Beine gestellt. Ihre Frage war, wie hätte mein Lebensweg als Jugendlicher in der Nazizeit ausgesehen?
14: Hier in diesen alten Waschräumen treffen sich heute Schüler einer Förderschule und eines Gymnasiums in Brauweiler. In den Räumen wurden während der NS-Zeit Mädchen und Frauen gefangen gehalten. Der Ort macht etwas mit den Jugendlichen. Auch der 16-jährige Filippo denkt darüber nach, ob ihm auch so etwas hätte passieren können.
15: Boah, ich wäre schon 10-mal zu Tode verurteilt, weil ich das unvorstellbar finde, wie streng das früher auch war. Ich habe ja Hyperaktivität und deswegen, wenn ich ein bisschen zu laut wäre, wäre ich schon da und deswegen ist das nicht unbedingt so cool.
14: Filippo und seine Mitschüler der Förderschule haben gemeinsam diese Schautafeln gestaltet. Sie wollten damit gegenüberstellen, wie das Leben von Jugendlichen damals und heute aussehen könnte.
16: Ich glaube, dadurch, dass auch unsere Schülerinnen und Schüler keine geraden Lebenswege haben und sie sich mit den Lebenswegen von den Inhaftierten und den Fürsorgezöglingen hier in der Abtei auseinandergesetzt haben, das so ganz gut abgleichen konnten, weil das ja auch gar keine geraden Lebenswege waren und sie eigentlich sehr stark gemerkt haben, wie viel besser es ihnen heute geht im Vergleich zur Vergangenheit und vor allem auch gerade im Vergleich zur NS-Zeit.
14: Auch die 16-jährige Frieda vom Abtei-Gymnasium hat bei dem Projekt mitgemacht.
17: Es war ein schwieriges Thema, weil ich ehrlich gesagt, wenn ich mir die Leute angeguckt hätte, wahrscheinlich nicht den Mut gehabt hätte, so viel Widerstand zu leisten. Also wenn ich ehrlich wäre, wäre ich leider, glaube ich, auch ein Mitläufer gewesen.
14: Wie ging es den Jugendlichen in der NS-Zeit? Frieda und Lilly haben versucht, das auch in ihren Bildern auszudrücken.
17: Ich habe gedacht, so, dass man früher auch nicht alles sagen konnte, was man gerne hätte. Und dann so ein bisschen sich hinein alles so behält und seine Gefühle nicht immer ausdrücken kann. Deswegen ja auch diese Gesichter, die so nach innen gehen und auch so die Risse für, was für schlimme Sachen mir passiert sind.
14: Jette wünscht sich, dass möglichst viele Leute die Ausstellung sehen und sich bewusst machen, dass wir heute in einer Demokratie leben.
18: Also ich hoffe halt, dass vor allem klar wird, dass die Aufarbeitung nicht aufhören soll, sondern dass immer weiter aufgeklärt werden soll über die damalige Zeit, wie schlimm das war und damit klarzustellen, wie privilegiert man heute lebt.
14: Die Schüler sind stolz auf ihre Arbeiten und das Projekt hat sie näher zusammengebracht. Die Ausstellung im LVR-Kulturzentrum der Abtei Brauweiler ist noch bis Anfang nächsten Jahres zu sehen.
5: Gehen Sie mal hin, die Abtei Brauweiler ist ja auch sonst ein Ausflug wert, auch in den Sommerferien. Und da wüssten wir gerne, was machen Sie denn sonst so? Was sind Ihre Tipps für den kleinen Urlaub zwischendurch? Wo kann man was erleben? Wo gibt's was zu sehen? Und wo ist er besonders schön? Der Sommer im Westen.
19: Überall bei uns in NRW gibt es tolle Ausflugsziele zu entdecken. Wo ist es am schönsten? Wo können Sie am besten entspannen oder wo geben Sie so richtig Vollgas? 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Wo ist es denn am schönsten? Was ist Ihr Lieblingsort? Schicken Sie uns einfach eine Mail an sommer@wdr.de. Wir freuen uns auf Ihre Vorschläge. Und die Highlights zeigen wir am 25. Juli hier im WDR.
5: Wir sind gespannt, was da so kommt von Ihnen. Und das passende Sommerwetter haben wir jetzt schon für Sie. Das war heute noch ein bisschen zurückhaltend, soll aber jetzt richtig in Fahrt kommen. In der Nacht ist der Himmel meist gering bewölkt und es bleibt weitgehend trocken. Die Temperaturen sinken noch mal auf 16 bis 13 Grad. Der Mittwoch startet mit Wolken und Sonne im Wechsel. Am Nachmittag nehmen die Wolken zu, stellenweise regnet es. Die Temperaturen steigen auf 24 bis 27 Grad. Am Donnerstag dann verbreitet Sonnenschein, die Temperaturen springen auf 32 Grad. Am Freitag viel Sonne, lokal kräftige Hitzegewitter mit Unwettergefahr bei 35 Grad. Und am Samstag Sonne, Wolken und Regen mit teils heftigen Gewittern bei 34 Grad. Heißer als an der Elfenbeinküste. Also es wird richtig heiß, heute geht's noch und da empfehle ich Ihnen einen richtig spannenden Tatort. Es geht um den Tod eines Kindes, ein 9-jähriger Junge wurde eine Treppe heruntergestoßen. Ein Außenseiter, ein schwieriger Junge und ein spannender Tatort. Gleich nach der Tagesschau hier im WDR Fernsehen. Danke fürs Gucken.
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0: meine Damen und Herren. Andrea Sawatzki ist bei uns. Schauspielerin, Autorin, Hörbuchsprecherin. Ne? Viele, viele unterschiedliche Facetten. Heute mit Bernhard. Viel Spaß, viel Erfolg. Und auf der anderen Seite dein Liebster, Christian Berkel. Es ist immer so schön, euch auch gemeinsam in der Sendung zu haben. Denn natürlich, ihr habt ja auch schon mal gemeinsam vor der Kamera gestanden. Aber so in einer Sendung erfährt man, in so einer Sendung wie unserer, erfährt man über ein Paar wie euch dann doch immer noch mal was Neues.
1: Genau.
0: Ja? Ich habe zum Beispiel festgestellt, dass du nicht gerne gegen deine Frau gewinnst.
1: Nee, das stimmt. ja, mal sehen, was wir heute hinkriegen.
0: Ja. Also, viel Spaß heute mit der Elfen, Christian. Wir freuen uns drauf. Und ich habe gleich auch noch was ganz Spannendes zum Anfang. Wussten Sie eigentlich, dass Ronald Reagan, der frühere US-Präsident, in seiner Jugend Rettungsschwimmer war und 77 Menschen das Leben gerettet hat? 77.
2: Das ist viel.
3: Das ist viel.
0: Man muss häufig im Einsatz gewesen sein.
2: Ja.
0: Ja? Ja. Wow. Nicht schlecht. So, jetzt gucken wir mal auf die Zuschauerverteilung. Zu den 48 Zuschauern im Studio kommt auch heute wieder natürlich noch virtuelles Publikum über die ARD-Quiz-App. Und die Zuschauerverteilung sieht so aus. Hinter Andrea Sawatzki und Bernhard 50 Zuschauer. Christian Berkel und Elton schenken 46 Zuschauer ihr Vertrauen. Dann starten wir mit dem ersten Teil des Quiz-Doppelpacks. Hier sind unsere heutigen 12 Kategorien. Hier ist die Wand. 12 Kategorien heute sind Fragezeichen, andere Länder, andere Sitten, Trick 17, tierisch, tierisch, Schönheit, Bücher, Finanzen, im Grünen, Straßenverkehr, Kino, Clever und Schlagzeilen. Jede richtige Antwort gibt 500 Euro. Beide Teams haben Publikumsjoker und ihr dürft die erste Kategorie auswählen.
3: Tierisch, tierisch nehmen
0: wir. Ja? Ja. Mhm. Die erste Frage aus dieser Kategorie. Welches ungewöhnliche Verhalten zeigt die hochgiftige, olivfarbene Seeschlange im australischen Great Barrier Reef? A. Sie verfolgt Taucher und leckt sie an. B. Sie springt neben Surfern wie ein Delfin aus dem Wasser. Oder C. Sie schlängelt sich in kleine Boote und zieht eine lachende Grimasse.
3: Also die hat ja immer so das Maul offen. Insofern lacht die eigentlich schon immer. Er lacht immer so.
4: Ja? Kennst du die persönlich, diese olivfarbene Seeschlange?
3: Ja? Ich kenn die.
4: Ach.
3: Aber ob die sich jetzt in kleine Boote schlängelt?
0: Weil du schon mal da warst? Oder woher kennst du die?
3: Aus dem Fernsehen.
0: Ah, oh, okay. Ja?
3: Ja. Ich glaube, sie springt aus dem Wasser. Springt die dich?
4: Aber ich denke, sie macht eine Grimasse. Macht sie beides?
2: Ich habe keine Ahnung.
3: Ja.
4: Das ist unwahrscheinlich.
3: Wieso? Man kann auch aus dem Wasser springen und lachen.
4: Ja, aber dann, es gibt nicht zwei richtige Antworten.
3: Nee, stimmt.
4: Und ich glaube nicht, dass sie eine lachende Grimasse macht und der Fehler ist das Boot. Ich verstehe nur nicht, sie schlängelt sich in kleine Boote. Was heißt denn das? Da sind Boote, die sind klein und da schlängelt sie sich dann rein.
3: Und wieso in kleine Boote?
4: Und nicht in große, weil sie da nicht reinkommt?
3: Ich habe mal eine gesehen, die ist auf ein Surfbrett geschlängelt. Wirklich.
4: Aber ganz ehrlich, wenn du sagst, sie hat gelacht, dann scheint, dann ist es doch C.
3: Es ist C.
4: Es ist C.
0: Es ist C. Ja.
3: Oder leckt sie Taucher an?
5: Im Great Barrier Reef wird regelmäßig ein skurriles Verhalten der hochgiftigen olivfarbenen Seeschlange Aipysurus laevis beobachtet. Zoologen der Sydney University zufolge halten insbesondere männliche Exemplare Tauchende für paarungswillige Weibchen. In der Paarungszeit von Mai bis August verfolgen sie Tauchende und lecken sie sogar an. Das Lecken ist ein normales Paarungsverhalten. Aufgrund ihrer geringen Sehfähigkeit identifizieren die Tiere so die Weibchen. Die Forscher raten, anlecken lassen und nicht wegschwimmen, damit die hartnäckigen Männchen von alleine ablassen.
3: Ja, die sah anders aus.
4: War eine andere?
3: War eine andere.
0: Es bleibt erstmal bei 0 Euro.
3: Oh Gott.
1: Komm, wir nehmen mal. Sollen wir Bücher nehmen?
2: Wir können auch gerne Bücher nehmen.
3: Oh, das ist ganz schlecht. Da
0: Bis Mitte des 19. Jahrhunderts wurden Bücher mit einem sogenannten Interimseinband verkauft, sodass A. die gelesenen Seiten aussortiert werden konnten, B. Käufer sich das Buch nach Belieben binden lassen konnten oder C. zwei Bände eines Buches in einem verkauft werden konnten.
1: Also Interim ist ja sozusagen so eine Zwischen-, eine Übergangslösung.
6: Ne? Ja, genau. Aber da ist doch B, ich gehe da hin und sage, ich möchte mir das Buch so binden lassen und so binden lassen.
1: Nicht sinnlos. Ja, doch, weil du sagst, also das ist jetzt nur mal so interimsmäßig und du kannst dann entscheiden, wie du es haben willst. Das wäre eine Möglichkeit, die gelesenen Seiten aussortiert werden können. Dafür brauche ich ja eigentlich dann gar kein Einband.
6: Nee, das würde ich
1: auch. Zwei Bände in eines Buch in einem verkauft, das würde auch mit. Also eigentlich klingt es nach B, oder?
6: Okay. Ja, bei A denke ich auch, die gelesenen Seiten werden aussortiert. Da gab es doch früher immer dieses Bändchen nach dem Motto, einmal, wo bin ich jetzt gerade? Was habe ich schon gelesen, was habe ich nicht? Ja. Das war so ein Band.
1: Ja.
6: Das gibt es ja heute
1: also das
6: sogar
1: Lesebändchen.
6: Auch. Lesebändchen.
1: Ja, ja. Genau.
6: Das
1: gibt es
6: aber heute ja auch noch.
1: Genau.
6: Also A würde ich auch ausschließen.
1: Und C?
6: C. Zwei Bände eines Buches können in einem verkauft werden. Das heißt, da ist ein Buch, dann kommt nochmal ein Einband und darunter kommt dann das zweite Buch.
1: Ja.
6: Finde ich aber auch komisch.
1: Also ich bin für B. Du auch?
6: Bist für B?
1: Ja.
6: Ich kann mir das nicht unbedingt erklären, aber klar. Also ja. Ist von dem, wenn ich die anderen beiden ausschließe und du B gut findest, dann sollten wir B nehmen.
0: Ja, kann ich vielleicht selber bestimmen, ob es ein Ledereinband haben soll oder ein Taschenbuch wird.
5: Bis Mitte des 19. Jahrhunderts wurden Bücher häufig mit einem sogenannten Interimseinband ausgestattet und verkauft. Dieser bestand aus einfachem Papier oder dünnem Karton mit Angaben zum Buch und verband und schützte die Seiten nur provisorisch. So konnten sich Käufer das Buch später nach eigenem Belieben und Budget binden lassen. Der Verlagseinband kam erst während der Industrialisierung im 19. Jahrhundert auf.
0: Ja. Gute Kategorie ausgesucht, noch besser beantwortet, die ersten 500 Euro. Aber jetzt.
4: Jetzt darf ich Straßenverkehr.
3: Straßenverkehr?
0: Eine mittlerweile auch hierzulande zur Beweisaufnahme zulässige Dashcam im Auto darf laut Bundesgerichtshof A. nur außerhalb geschlossener Ortschaften im Einsatz sein, B. nur mit vorheriger Genehmigung angebracht werden oder C. nicht ständig und anlasslos das Verkehrsgeschehen aufzeichnen. Wisst ihr, was eine Dashcam ist? Weil das ist eine wichtige Voraussetzung, um die Frage beantworten zu können.
3: Deine Kamera.
4: Eine Kamera, die vorne im Auto drin ist und das quasi das Verkehrsgeschehen mit aufnimmt, damit, wenn ein Unfall passiert, du sagen kannst, der hat sich vorgedrängelt oder der ist von hinten aufgefahren. Also, dass du quasi ein Beweismittel hast. Jetzt ist das also, ich persönlich finde natürlich C attraktiv, weil ständig und anlasslos, das klingt so juristisch. Das Problem ist nur, den Anlass weißt du ja erst nachher.
3: Eben.
4: Ja. Das heißt, der einzige Anlass könnte sein, dass du fährst. Das heißt, sobald du stehst, muss sie aus sein.
3: Naja, ja, ja.
4: Deshalb kann ich mir C immer noch vorstellen, aber dann wäre dieses anlasslos. Also die darf nicht einfach 24 Stunden konstant immer alles aufnehmen. Nur ja, außerhalb.
3: Wenn du stehst, muss sie ja, also ich meine, dann ist es ja eh sinnlos. Also
4: ja, aber.
3: Ist ja logisch, dass sie dann aus.
4: Aber vielleicht ist jemand hingegangen und hat eine Kamera reingebaut, sich die selber gebaut und hat einfach die ganze Zeit aufgenommen.
3: Ah, dass du dich quasi so als Polizeiersatz aufspielst.
4: Ja, genau. Und hat dann gesagt, ich habe hier einen gesehen, der hat seinen Hundehaufen nicht weggemacht und der hat das und der hat das. Also der hat dann auf einmal angefangen, die zu nutzen.
3: Das klingt sehr
4: plausibel. Das könnte ich mir vorstellen. Und der Anlass muss sein, dass du teilnimmst am Verkehrsgeschehen.
3: Genau. Das finde ich gut.
4: So, das würde mir schon mal gefallen bei C.
3: Das könnte stimmen.
4: Ja, okay. Wir nehmen C.
0: Gut. Dashcam.
5: Armaturenbrettkameras für das Auto, sogenannte Dashcams, können bei Unfällen mit Schadensprozessen sehr hilfreich zur Rekonstruktion des Tathergangs sein. grundsätzlich verstößt das Filmen aber gegen § 4 BDSG, da es ohne Einwilligung der Betroffenen erfolgt ist. Im Mai 2018 urteilte der Bundesgerichtshof, dass eine permanente, anlasslose Aufzeichnung für ein Verfahren nicht erforderlich sei und somit gegen den Datenschutz verstoße. Eine Verwendung eines solchen gefilmten Materials kann aber trotzdem in Zivilprozessen für Deutschland verwertbar sein. Hier muss laut BGH im Einzelfall eine Interessen- und Güterabwägung stattfinden.
0: Ja, Agor C. ist richtig. Ja, schon. Alles gut.
4: Ich habe auch nicht verstanden.
0: Auch für euch die ersten 500 Euro.
3: Hast du gar nicht gedrückt gehabt.
0: Nächste Kategorie.
6: Schönheit.
1: Gut.
7: Aber ich kenne mich da nicht gut aus.
6: Ich auch nicht, aber unser Publikum.
0: Okay. Der Gua Sha Stein wird angewandt, um
6: keine Ahnung.
0: A. Schiefe Zähne zu korrigieren, B. die Haut jünger aussehen zu lassen oder C. Wimpern den perfekten Schwung zu verleihen.
6: Ja, weißt du, was ich jetzt meine, Publikumsjoker?
0: Der Gua Sha Stein.
6: Der Gua Sha Stein wird angewandt.
1: Ja. Also C kann ich mir nicht so richtig vorstellen. Wieso soll ein Stein Wimpern den perfekten Schwung verleihen? Das wird doch mit diesen komischen Klemmen gemacht oder so, ne?
0: Wimpernzangen heißt
1: die Haut jünger aussehen lassen, könnte ich mir vorstellen, dass das irgendwie, weiß ich nicht, vielleicht reibt man damit irgendwie schiefe Zähne korrigiert. So wie
4: Einmal
1: kurz drücken. Ich weiß es nicht.
6: Ich weiß es auch nicht. Ich würde aber also auch A erstmal ausschließen. Ein Gua Sha Stein. Gua Sha, um schiefe Zähne zu korrigieren. Wie soll denn das gehen? Da brauchst du eine Spange. Also dann weißt du vielleicht. Nee, also A würde ich ausschließen. Die Haut jünger aussehen zu lassen? Ja, keine Ahnung. Wie kann man eine Haut jünger aussehen? Wie kann man überhaupt, also wie sieht denn eine alte Haut aus? Die ist, was ist das? Hat die Falten, Ranzen? Wie sieht denn überhaupt eine alte Haut aus? Ich kann mir ein bisschen zäh vorstellen, dass es vielleicht so ein ganz kleiner Stein ist, den du trotzdem an die Wimpern irgendwie hältst.
1: Aha. Mhm.
6: Aber da wir uns nicht sicher sind, können wir das Publikum fragen. Vielleicht weiß das jemand.
1: Okay. Gut, gut. Machen wir das.
0: Ja.
6: Ich würde nur A ausschließen. Aber ansonsten, vielleicht hat einer so einen Gua.
0: Wenden wir uns jetzt mit voller Aufmerksamkeit zu unserem Publikum.
1: Können wir noch überlegen, ob wir einen Publikumsjoker nehmen oder nicht? Oder ist der jetzt gezogen?
6: Ah, guck mal.
0: Da meldet sich doch jemand. So. Mikrofon kommt. Hallo. Wie heißt du?
8: Ich bin Margarete.
0: Hallo Margarete, woher kommst du?
8: Aus der Nähe von Kiel.
0: Und was machst du beruflich, Margarete?
8: Theaterpädagogin.
0: Okay. Ist dir der Gua Sha Stein schon mal irgendwo untergekommen?
8: Nee, der ist mir nicht untergekommen. Und ich habe versucht, jetzt auf eine andere Weise daran zu kommen. Schiefe Zähne korrigieren, wenn da ersetzen stehen würde. Nee, korrigieren kann ich mir nicht vorstellen. Und auch nicht mit den Wimpern. Ich denke, dass das so eine Stone-Geschichte ist. Und dass die Haut dadurch jünger aussieht durch die Behandlung, also B.
0: Du bist für B, Margarete. Also sagst Stein, den man irgendwo auflegt, irgendwas über die Haut damit fährt und so.
8: Könnte ich mir vorstellen.
0: Ja, okay, wir wollen das Geheimnis des Gua Sha Steins lüften. Ja.
5: Der Gua Sha Stein hat seinen Ursprung in der traditionellen chinesischen Medizin. Gua bedeutet Schaben und Sha so viel wie akute Krankheit. Meist besteht er aus Rosenquarz oder Jade. Durch seine Wellen- oder herzartige Form eignet sich der Stein, um Schwellungen oder Verspannungen im Gesicht zu massieren. Mit leichtem Druck wird der Gua Sha Stein über die Gesichtspartien bewegt. Durch die Reibung werden der Lymphkreislauf und die Durchblutung angeregt. Die Haut soll dadurch entspannter und jünger aussehen.
0: Sehr gut, Margarete. Beiden Antworten erfolgreich, falsche Antworten erfolgreich ausgeschlossen. Die richtige festgehalten, das sind 1000 Euro.
6: Machen wir so.
0: Die der Gua Sha Stein.
4: Jetzt bist du wieder dran.
3: Wir nehmen Clever.
4: Clever.
0: Damit der Wasserhahn einer Wasch- oder Spülmaschine sich nicht festsetzt, sollte er A. bis zum Anschlag gedreht und dort belassen werden, B. während des Programms gekühlt werden oder C. ganz aufgedreht und eine halbe Drehung zurückgedreht werden?
3: Hä?
4: Ich muss erstmal den Ort finden, um den es hier geht. Wir haben eine Wasch- oder eine Spülmaschine. Wir haben sogar beides.
3: Ja.
4: So. Die hat einen A und die hat einen Wasseranschluss. Und genau. Der ist hinten.
3: Ja.
4: So. An der Wand. Während des Programms gekühlt werden. Das stelle ich mir lustig vor, wenn ich jedes Mal.
3: So Eiswürfeln.
4: Mit Eiswürfeln da unter der Ding. Ja. Das kann ich mir nicht vorstellen.
3: Nein, das glaube ich jetzt auch nicht.
4: Und der soll sich nicht festsetzen. Wenn ich ihn bis zum Anschlag drehe.
3: Und dort belasse, dann setzt er sich natürlich fest.
4: Das ist doch genau das, wo er sich festsetzt.
3: Also unserer sitzt fest seit Jahren.
4: Weil ihr ihn wahrscheinlich.
3: Aber soll er ja auch.
4: Ja, wahrscheinlich habt ihr ihn nicht gekühlt. Ihr müsstet öfter mit einem Kühlpack daneben stehen bei der Nutzung.
0: Hast du es verstanden, Christian?
1: Ja.
0: Und zwar seit Jahren.
1: Ja, immer Eiswürfel dabei haben.
4: So, das heißt, ganz aufdrehen und ein Stück zurück, damit.
3: Dann ist er ja.
4: Damit diese Platte, die den Wasserablauf bremst, ja? Nicht ganz an der Kante ist. Dann hat man ein bisschen Platz und wenn sich Kalk absetzt, klebt das Ventil nicht zu, also das Drehventil nicht zu.
3: Ja, aber wenn ich ihn ganz aufdrehe,
4: ja.
3: Eine halbe Drehung zurückdrehe, dann ist er ja nicht zu. Dann ist er gar nicht zu, dann ist er immer.
4: Nee, dann ist er ein bisschen offen, es soll ja noch Wasser durchkommen. Aber du verhinderst damit, dass diese Verschlussklappe ganz hoch gedreht ist und wenn sie dann verkalkt, klebt sie fest.
3: Klingt total logisch.
4: Wir nehmen C.
3: Wieder C. Mhm.
5: Der Wasseranschluss einer Wasch- oder Spülmaschine kann sich mit der Zeit verkeilen oder durch Ablagerungen festsetzen. Um dies zu verhindern, sollte der Hahn, nachdem er voll aufgedreht wurde, eine halbe Drehung zurückgedreht werden. So ist das Gewinde nicht am Anschlag und es kann eine langfristige Beweglichkeit des Drehknopfes gewährleistet werden.
0: 1000 Euro. Was Sie alles hier bei uns lernen, meine Damen und Herren.
6: So, jetzt kannst du gerne wieder.
1: Komm, machen wir Kino.
6: Wir machen Kino, ja.
1: Ja.
0: US-Schauspielerin Judy Garland. A. entwarf die weibliche Oscar-Statue. B. gewann als erste Frau den Grammy Award für das Album des Jahres. Oder C. spielte im allerersten Bollywood-Film die Rolle einer Wetterfee.
1: Also ich würde auf B tippen, aber weil also das mit der Wetterfee kann ich mir nicht ganz vorstellen. Und dass sie die weibliche, es gibt ja gar keine weibliche Oscar-Statue. Oscar ist Oscar. Also muss es eigentlich B sein, weil gesungen hat sie ganz wunderbar.
6: Ja, das stimmt. Dafür
1: bekommt man einen Grammy. Das würde Sinn machen. Also,
6: ja, ich bin dann auch für B. Die hat gesungen und warum sollte nicht den Grammy für als erste Frau bekommen haben?
1: Ja.
6: Da bin ich, ja, dann ist es auch wieder B bei uns.
1: Ja.
6: Da ist es immer C, wir nehmen immer B.
1: Ja.
6: Wir nehmen B.
0: Solange es richtig ist.
5: Judy Garland gehört zu den bekanntesten Schauspielerinnen des 20. Jahrhunderts. Große Popularität erreichte sie bereits im Alter von 17 Jahren durch ihre Rolle als Dorothy in der Verfilmung des Kinderbuchklassikers Der Zauberer von Oz von 1939. Judy Garland war zudem auch eine talentierte Sängerin. 1961 trat sie in der New Yorker Carnegie Hall auf. Für das daraus entstandene Live-Album Judy at Carnegie Hall erhielt Garland im selben Jahr als erste Frau den Grammy Award für das Album des Jahres.
0: €1.500.
4: Ich würde ja jetzt direkt mit Trick 17 weitermachen. Das ist wieder so eine Wasserhahnfrage.
3: Dann machen wir Trick 17.
4: Nehmen die zweite Wasserhahnfrage bitte.
0: Damit sich frische Karottenflecken beim Waschen besser entfernen lassen, sollten sie vorher mit A. feuchtem Gips abgetupft werden, Gips. B. Babyöl eingerieben werden oder C. Holzleim bestrichen werden.
3: Holzleim?
4: Holzleim ist lustig.
3: Ja. Hat man immer so frischen Gips zu Hause? Auch nicht unbedingt.
4: Naja, den würde man sich jetzt, wenn das Arschstimmen würde, so würde man sich nach der Sendung sofort kaufen. Aber mit feuchtem Gips abgetupft werden, das kann ich mir, also das finde ich wirklich sehr skurril. Kannst auch mit Kreide drüber gehen. Ist ja ähnlich.
3: Ja.
4: Kalk ja, weiß. Mit Babyöl eingerieben werden, das klingt für mich. Öl ist ja auch zum Reinigen geeignet.
3: Ja.
4: Vielleicht bindet das Öl die Farbstoffe der Karotte.
3: Wahrscheinlich.
4: Und die Seife greift sich dann das Öl. Und das Wasser greift sich die Seife, an der das Öl hängt, und bringt es durch den nicht ganz zugedrehten Wasser, aufgedrehten Wasserhahn.
3: Das hast du so schön gesagt.
4: Also, Abschluss, Wasser kommt. Ja,
0: standest du im heimischen Haushalt schon mal vor dieser Frage?
3: Ja, wie man die Flecken rauskriegt, habe ich mich schon öfter gefragt. Mhm. Jetzt werde ich es bald wissen.
0: Ja.
4: Tja, es ist die Frage, wirst du jetzt demnächst Babyöl kaufen, Holzleim oder feuchten Gips? Holzleim, was ist mit Holzleim?
3: Holzleim.
4: Oder ist da die Idee, der ist weiß?
3: So auf dem schwarzen T-Shirt. Ach nee, da siehst du auch keine Karottenflecken.
4: Wenn ich mir Holzleim vorstelle.
3: Holzleim. Der trocknet ja auch da.
4: Der trocknet, der wird fest.
3: Aber hast du ja auch nicht immer so zu Hause in der Küche.
4: Nee. Ja, den würde man sich dann natürlich. Ja, jetzt ist die Frage: Sind wir beim Babyöl so sicher, dass wir darauf vertrauen?
3: Ja.
4: Ja, sind wir, ne?
3: Find
4: ja,
3: hab ich
4: gerade eben noch gedacht, ja.
3: Babyöl und Karotte.
4: Okay. Schön. Babyöl und Karotten nehmen wir.
0: Ja. Okay. Babyöl?
4: Ja.
0: Das gibt's doch gar nicht.
5: Von Karotten verursachte orangefarbene Flecken sind sehr hartnäckig. Da der Farbstoff Beta-Carotin fettlöslich ist, können vor allem frische Verschmutzungen gut mit Babyöl entfernt werden. Dazu wird der Fleck mehrmals mit dem Öl eingerieben und das Kleidungsstück anschließend gewaschen. So wird die orange Farbe gelöst und das Kleidungsstück wieder sauber.
3: Yeah. Wow.
0: Junge Mütter, junge Väter werden uns dankbar sein für diesen Tipp. 1500 Euro.
6: Bist du viel gereist? Andere Länder, andere Sender?
7: Schwierig. Finanzen ist vielleicht ganz gut.
6: Ja, kann man machen, ja klar. Ja? Finanzen, Finanzen. Okay. Wir probieren es mal. Ja.
0: Worin liegt der Vorteil, sein Geld in thesaurierende Fonds zu investieren?
6: Keine Ahnung.
0: A. Die festen jährlichen Zinssätze sind höher. B. Die Zinsen auf Gewinne werden niedriger besteuert. Oder C. Anleger können vom Zinseszinseffekt profitieren.
7: Das ist, glaube ich, das müsste C sein.
6: Von wegen
7: also, warum die Zinsen auf Gewinne niedriger besteuert werden erschließt sich mir nicht, kann ich mir nicht vorstellen. Die festen jährlichen Zinssätze, warum soll der Fonds feste jährliche Zinssätze haben? Das
6: schwankt doch.
7: Das hat ein Fonds nie im Leben, also ja. Kann es eigentlich nur C sein. Und der Zinseszinseffekt ist ja sowieso thesaurierend, heißt ja, glaube ich, heißt das nicht ansparend? Dann würde es ja heißen, ich spare regelmäßig an, zahle regelmäßig ein und dadurch entsteht ein Zinseszinseffekt. Also von daher müsste es eigentlich C sein.
6: Ich hätte auch wegen Saurier, ich hätte den Begriff nicht, kenne ich nicht, aber ich hätte auch wegen Saurier, es wird immer größer und größer und größer. Deswegen der Zinseszins. Deswegen wäre ich dann auch bei C. Wollen wir nun?
7: Ja.
6: Ja?
7: Das
6: C.
7: Okay.
0: Ja. Ich glaube, Thesaurus kommt eher so aus dem Altgriechischen.
6: Ja.
0: Als irgendwas mit Schatz oder so.
5: Bei ausschüttenden Fonds erhalten Anleger im Falle einer Kurssteigerung eine Dividende, also einen Geldbetrag, der meist einmal im Jahr auf ihr Konto überwiesen wird. Anleger, die langfristig Vermögen aufbauen möchten, entscheiden sich für thesaurierende Fonds. Bei dieser Anlageform werden Erträge aus Zinsen oder Dividenden nicht ausgeschüttet, sondern in weitere Fondsanteile investiert. Wenn diese Anteile wiederum Erträge einbringen, können Anleger hier vom Zinseszinseffekt profitieren. Geld fließt aber erst, wenn Fondsanteile verkauft werden.
0: Ja. 2000 Euro für Christian Berke und Elton.
6: So.
0: Wir haben noch das Fragezeichen, andere Länder, andere Sitten, im Grünen und Schlagzeilen.
4: Wie bist denn du so im Garten?
3: Eigentlich gut.
4: Ja, sehr gut. Wir nehmen im Grün, weil wir haben ja auch noch unsere Gärtner Fachverkäufer, die alle darauf warten, eingesetzt zu werden.
0: Forschende der ETH Zürich analysierten 2018 mit einer neuen Methode die ökologische Qualität von Ackerböden, indem sie A. gefrorene Senfkörner darin auftauen ließen, B. sie mit elektrischen Schockwellen vibrieren ließen oder C. Pflanzenwurzeln beim Wachsen belauschten.
4: Sie mit elektrischen Schockwellen vibrieren ließen.
3: Hä?
4: Ja, was würde denn dann passieren? Also vor allen Dingen, das sagt ja eher was über die elektrische Leitfähigkeit des Bodens aus. Also warum sollte ein sehr saurer, ein sehr humusreicher Boden...
0: Was baut ihr denn so bei euch im Garten an?
3: Gut, es wächst.

0: Also muss er ja nicht hören. Ich meine, kann, oder? Wollen wir unsere Gärtner hinter uns fragen?
1: Wir könnten unsere Gärtner fragen, ob das einer gesehen hat. Weil eine Methode, um eine Qualität zu messen, wäre eher B.
0: Wahrscheinlich.
1: Machst da einen Stab rein und da einen Stab rein, machst elektrische Wellen und dann kannst du unter bestimmten Bedingungen, ist der sehr trocken, ist der feucht, hat der bestimmte Salze und sowas, das macht ja alles was aus. Dass du so ein elektromagnetisches Spektrum irgendwie rausbekommst. Das,
0: wie der sich lockern lässt, wie der wieder klumpt.
1: Zum Beispiel, und Dichte und so weiter.
0: Ja.
1: Und Pflanzen und so beim Wachsen belauschen ist natürlich so ein...
0: Das auch mühsam.
1: Naja, aber es kann natürlich sein, du hältst den rein und dann hörst du, ob die... Deshalb schwanke ich zwischen B und C.
2: Wollt ihr das Publikum fragen?
1: Ich finde C schöner und B vernünftiger.
0: B ist auf jeden Fall. Und die Senfkörner lassen wir erstmal weg, oder? Das ist ja
1: die Senfkörner will ich auch weglassen.
0: Finde ich ein bisschen weit hergeholt. Machen wir doch einfach mal B, oder?
1: Wir machen einfach mal B.
2: Ihr riskiert noch was.
1: Als Methode.
0: Oh Gott.
3: Pflanzenwurzeln und Regenwürmer sorgen unter anderem für Belüftung im Erdreich und sind damit wichtig bei der Schaffung guter Bodenbedingungen. Um erfassen zu können, was unterirdisch geschieht, entwickelten Forschende der ETH Zürich 2018 eine Methode, bei der in Bodenproben mithilfe von Sensoren akustische Wellen erfasst und technisch verstärkt wurden. Im Versuch wurde bewiesen, dass Wurzelwachstum und Grabegeräusche von Würmern zum Beispiel durch Verschiebung von Sandkörnern im Boden akustisch nachweisbar sind. Das Abhören eines Bodens kann zukünftig Rückschlüsse auf seine qualitative Struktur erlauben, ohne graben zu müssen.
0: Ja. Die war eine richtig
2: Die Würmer spielen auch nur sehr sekundär eine Rolle.
0: Die waren richtig im Film in die Würmer.
1: Ja. Nein, das ist schon richtig.
2: Die Würmer braucht man nicht unbedingt dafür. Es bleibt bei 1500 Euro.
0: Verflixt und zugenäht. Wir hätten fragen sollen.
2: Puh. Konnte man deiner Frau aber auch mal beim Fluchen zuhören und zuschauen.
4: Ja. Dann vielleicht jetzt Schlagzeilen, weil man es vielleicht gelesen hat. Das sind zwar skurrile Schlagzeilen, aber vielleicht hat man es gelesen oder man kommt
5: drauf. Schlagzeilen oder andere Länder oder andere Sitten?
4: Ich bin eher...
5: Eher Schlagzeilen?
4: Ja.
5: Okay, gut.
4: Schlagzeilen.
5: Okay.
2: Während einer Online-Ausschusssitzung des nordirischen Parlaments sorgte Experte Colin Pidgeon 2021 für Belustigung, indem er A. seine Antworten 10 Minuten lang pantomimisch zum Besten gab, B. eine verirrte Taube in seinem Zimmer einfing oder C. mit falschem Hintergrund verschleiern wollte, dass er am Strand saß.
5: Also ich meine, die Iren, die sind ja ganz lustig, aber dass der jetzt wirklich 10 Minuten das pantomimisch begleitet hat...
2: Ja.
4: Ja, das finde ich auch komisch. Warum? Also ich meine, es geht ja immerhin um eine Ausschusssitzung. Es ist immerhin eine doch ernstzunehmende Geschichte, in Anführungszeichen.
5: Genau.
4: Und dann soll er da 10 Minuten pantomimisch was... Also wenn er mit seinen Armen sich viel bewegt oder sowas, während er redet. Aber nur pantomimisch kann ich mir auch nicht.
5: Glaube ich nicht. Glaube ich auch nicht.
4: So, B ist natürlich lustig, weil der auch noch Pidgeon heißt.
5: Taube. Das könnte aber ein bisschen zu sehr... der Versuch einer Irreführung sein, wegen Pidgeon.
4: Ja.
5: Mit falschem Hintergrund verschleiern wollte, dass er am Strand saß, wäre natürlich eine lustige Geschichte.
4: Warum ist denn das lustig? Ist das eine Unverschämtheit, dass der am Strand sitzt? Also ich finde das von wegen, der kann doch am Strand sitzen und bei der Sitzung teilnehmen. Hauptsache er nimmt teil.
5: Naja, die Frage ist nur, wie das dann vielleicht plötzlich auffliegt und er denkt, und auf einmal sieht man da die Leute am Strand spazieren gehen oder so. Aber ja.
4: Ich weiß, B ist mies, weil der Pidgeon heißt, also es war anders geschrieben, aber der heißt Taube und hat dann auch noch eine Taube in seinem Zimmer gefangen.
5: Was ganz lustig sein könnte, ja.
4: Da steht ja nicht, da ist einfach reingeflogen, ups, aha, und dann...
5: Ich tendiere auch zu B.
4: Auch zu
5: B?
4: Doch, ja. Nicht mehr C?
5: Nee. Ich vertraue dir.
4: Oh Gott. Mit Vertrauen kann ich immer, also...
5: Ja, das musst du jetzt durch.
4: Wir nehmen B.
2: Der heißt Pidgeon und es ist ja auch noch eine verirrte Taube.
5: Ja, nur.
3: Im Februar 2021 hielten Mitglieder des nordirischen Parlaments in Belfast eine Ausschusssitzung per Videokonferenz ab. Die Sitzung wurde unterbrochen, als Ausschussexperte

0: Colin Pidgeon berichtete, dass er gerade eine Taube, auf Englisch Pidgeon, eingefangen habe, die sich in sein Zimmer verflogen hatte.
1: I have met to meet his court pigeon.
0: Seine belustigten Kollegen gestatteten Pidgeon, das verirrte Tier wieder aus dem Fenster zu lassen. Danach konnte die Konferenz fortgesetzt werden.
2: Richtige Antwort. 2500 Euro.
3: Das war richtig gut.
4: Das war gut.
3: Das war gut.
4: Das hätten wir auch falsch gehabt. Wir nehmen das Fragezeichen.
2: Ja.
3: Wir nehmen dafür. Ist ja auch nicht mehr viel übrig.
2: Warum wird Milch in der industriellen Produktion neuerdings immer häufiger mit UV-Strahlung behandelt? A. Dadurch wird bei der Homogenisierung Energie gespart. B. So wird der Vitamin D-Gehalt erhöht. Oder C. Allergene werden dadurch reduziert.
3: Boah. Das ist aber auch wieder schwer.
4: Ja, das ist wieder schwer, ja.
3: So. Das ist alles möglich.
4: Das Schöne ist ja, ist ja die letzte Frage. Und wir haben ja noch unseren Publikumsjoker.
3: Ja. Und wir haben eigentlich auch ja nichts mehr zu
4: verlieren. Wir müssen nicht wirklich darunter leiden.
3: Wir können
4: uns ganz entspannt Gedanken machen und geben das dann ab.
3: Ja. Also Vitamin D entsteht ja nur durch Sonneneinwirkung. Aber auch in der Milch?
4: Aber genau, hast du schon mal gehört, dass...
3: Ich.
4: In der Milch überhaupt Vitamin D ist?
3: Ja.
4: Ja?
3: Ja, viel.
4: Vitamin D?
3: Ich glaube schon. Steht nicht auf Milchflaschen immer, dass da Vitamin D drin ist?
4: Ganz ehrlich, ich trinke das, ich lese das nicht.
3: Ich
4: lese Bücher
3: auch nicht mehr.
4: Zum Beispiel. Was liest du denn gerade? Ich lese gerade Orangensaft. Das
3: ich lese gerade Orangensaft. Ja.
4: Hast du schon den neuen Band Nektarinen? Sehr gut. Okay.
3: Entschuldigung, wir sind gleich soweit.
4: Dadurch wird bei der Homogenisierung Energie gespart. Kann sein, finde ich aber, das ist ein komplexerer Prozess. Wieso soll das auf einmal? Ich kann mir vorstellen, dass Allergene und allergische Reaktionen ist ja auch ein zunehmendes Thema. Und vielleicht kann man auf diese Art und Weise Allergene zerhacken, zerstören.
2: Also das wäre das, worauf ihr euch am Ende verständigen würdet.
4: Wir
2: geben es ja ans Publikum, ne?
4: Würdest du da auch mitgehen?
3: Ja.
4: Dann würden wir jetzt mal das Publikum fragen.
3: So.
4: Wieso?
2: Dann fragen wir mal hier die Milchexperten im Publikum.
4: Was die so lesen. So.
2: So, hier haben wir. Hier haben wir den Mann der Tat. So. Thorsten, grüß dich. So, hallo. Du bist?
5: Nico.
2: Nico.
5: Ja.
2: Ja, Nico, grüß dich. Was machst du? Gehst du noch zur Schule? Studierst du?
5: Ich studiere.
2: Was machst du für ein Studium?
5: Kommunikationswissenschaften.
2: Okay. Nico, wie sieht dein Milchkonsum aus?
5: Jo, so.
4: Ja? Vorhanden.
5: Ja, ich trinke Milch, ja.
2: Gut. Nico, was glaubst du? Welche Antwort wäre nach deiner Meinung die richtige?
5: Also ich finde auch, C klingt am logischsten, weil halt UV-Strahlung zerstört ja auch Sachen. Mhm. Dementsprechend auch Allergene.
2: Okay.
5: Ich finde, es klingt plausibel.
2: Also, du bist für C, stimmst damit den beiden auch zu, die sich ja auch für C entschieden hätten.
0: Seit einem EU-Beschluss aus dem Jahr 2016 darf hierzulande Milch in den Handel gebracht werden, die mit UV-Licht bestrahlt wurde. Durch die nach der Pasteurisierung stattfindende UV-Behandlung wird in der Milch vorhandenes 7-Dehydrocholesterol in Vitamin D3 umgewandelt. Die mit einem entsprechenden Hinweis zu kennzeichnende UV-Milch kann so dazu beitragen, besonders in der dunklen Jahreszeit eine ausreichende Vitamin-D-Zufuhr zu gewährleisten.
4: Noch nie gehört.
2: Nico, trotzdem danke. Es ist das Vitamin D. Es bleibt bei 1500 Euro und ihr könnt noch auf 3000 Euro erhöhen. Andere Länder, andere Sitten ist die Kategorie, die letzte. Warum ist im russischen Dorf Rirkaipi in den Klassenzimmern der Schule regelmäßig lautes Brüllen zu hören?
4: Gott.
2: A. Die Schüler absolvieren ein Anti-Eisbär-Training. B. Die Kinder werden an den Geschmack von Borsch gewöhnt. Oder C. Die Lunge wird vor den Pausen auf die Kälte draußen vorbereitet.
6: Also B würde ich erstmal ausschließen.
7: Ich auch.
6: So. A oder C. A, das heißt, da kommt ein Eisbär und die lernen das.
3: Kommt drauf an.
6: Die anzuschreien.
7: Und damit die weglaufen.
6: Damit die weglaufen.
7: Ja, ja, genau. Das, glaube ich, ist eine super wirkungsvolle Methode bei Eisbären. Die kriegen sofort so einen Schreck, wenn da ein paar Kinder schreien und laufen weg, ne?
6: Ich glaube, also, ist das bei Bären nicht eher das Gegenteil? Sagt man nicht, wenn man einem Bären begegnet, soll man sich klein machen und einfach hinlegen?
7: Ja, ja.
6: So. Weil wenn du nämlich auch noch brüllst, wird er vielleicht sogar noch aggressiver.
7: Naja, ich würde deswegen eher für C.
6: Ja, was passiert denn, wenn du brüllst? Hat das was mit dem Lungenvolumen zu tun? Wenn du atmest tief ein und dann brüllst du das raus, dann wird die vielleicht Lunge wahrscheinlich schlagartig wieder zusammengefahren und dadurch bereitest du die Lunge wahrscheinlich vor, besser zu atmen in der Kälte.
7: Ja, ja, sowas.
6: Also ich kann mir das vorstellen.
7: Sowas in der Art, ja.
2: Könntest ja gerne ausprobieren, ja, was passiert.
7: Also,
6: Ja.
7: Aber du frierst wahrscheinlich sowieso nicht so, wenn ich das so...
6: Nee, das ist zu langsam. T-Shirt. Also brüllen, ist, das muss, glaube ich, schon ein bisschen...
7: Ja, ja, ja. Also ich glaube auch, dass...
2: Das ist lustig, ich habe Elton noch nie brüllen hören. Und du brüllst ganz anders, als ich mir das vorgestellt habe.
7: Nein, nein. Ja,
2: ja. Ja, das war schon...
7: Ja, und ich meine, die Leute, also wenn du rausgehst oder wenn dir kalt ist oder wenn die Leute wissen, sie müssen raus in die Kälte, dann machen sie doch instinktiv oft so... So, ne? Ja. Also von daher würde das Sinn machen.
6: Wollen wir dann 10 nehmen?
7: Ja.
6: Wir nehmen C.
2: Ihr müsst euch ja für eine Antwort entscheiden.
3: Ja, ja. Eigentlich auch.
0: Das Dorf Rürkalpi mit seinen knapp 800 Einwohnern liegt abgeschieden im Nordosten Russlands, am Rand des Nordpolarmeers. Aus den Klassenzimmern der örtlichen Schule ertönt regelmäßig ein lautes Brüllen. Denn die Schulkinder üben im Klassenraum gemeinsam sicheres Verhalten im Anti-Eisbären-Training, um sich vor gefährlichen Begegnungen mit den Raubtieren zu wappnen. Dazu gehört, nicht wegzurennen, sondern möglichst laut zu brüllen und sich langsam zurückzuziehen. Da das Eis im Polarmeer aufgrund des Klimawandels dünner wird, ziehen Eisbären immer häufiger auf der Suche nach Nahrung durch das Dorf.
6: Ah, warst du doch zuerst richtig.
2: Also auf jeden Fall solltet ihr mal eine Begegnung mit einem Eisbär haben. Ihr wisst jetzt und Sie zu Hause auch, ja. Sie wissen, was zu tun ist.
6: Ah, okay.
2: Wir schauen auf den Zwischenstand. Andrea Sawatzki und Bernhard haben 1.500 Euro auf dem Konto. Christian Berkel und Elton haben 2.500 Euro erspielt. Und so geht's jetzt ins Finale. Die Kategorie, aus der die heutige Masterfrage kommt, ist Sport. Beide Teams haben gesetzt. Hier ist die heutige Masterfrage. Bei welcher Sportart wird der sogenannte Pinguinschlag ausgeübt? A. Schwimmen. B. Badminton oder C. Rennrodeln. Ihr habt 20 Sekunden Zeit. Ab jetzt!

0: deine Verantwortung.
1: Oh Gott. Beide Teams haben Geld gesetzt, haben eine Antwort eingeloggt. Andrea Sawatzki und Bernhard haben gesetzt 1250 Euro. Christian Berkel und Elton haben gesetzt 1000 Euro. Auf welche Antworten wurde getippt? Team Bernhard tippt auf Antwort C. Team Elton tippt auf Antwort C.
2: Das sieht ganz gut für uns aus.
1: Der Pinguinschlag. Diese kurzen, paddelartigen Schläge. Man schlägt mit den Händen auf das Eis, um so möglichst schnell Fahrt zu erlangen. Und das tut man flach auf dem Rodel liegend. Natürlich beim Rennrodeln. Antwort C ist richtig. Und damit gewinnen Christian Berkel und Elton 3.500 Euro. Und das heißt, für jeden der 46 Zuschauer, die sich für euch entschieden haben, 76,09 €. Na, guck mal da. Herzlichen Glückwunsch. Die 76,09 € gibt es natürlich auch für unsere drei App-Mitspieler, die heute gewonnen haben. Auch euch herzlichen Glückwunsch. Vielen Dank an unsere beiden Gäste. Andrea Sawatzki, Christian Berkel. Vielen Dank, alles Gute für euch. Tschüss, schönen Abend noch.

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6: Mit ihrem pinken Wohnwagen in den Campingurlaub.
7: Party!
6: Damit fallen sie auf, garantiert.
8: Wow, das ist ja Hammer.
6: Steffi und Mario Herrmann starten mit ihren 4 Kindern in ein verrücktes Abenteuer. Ihr Ziel? Die Niederlande.
9: Sind meine ganzen Kinder?
6: Eine echte Entdeckungsreise für die ganze Familie.
10: Boah, eine geile Kulisse, ne? Wow.
6: Nicht immer klappt alles reibungslos.
11: Komm gerade, Schatz! Mario!
12: Komm hier nicht rum, Schatz, die Hecke ist im Weg.
6: Mit jeder Menge Abenteuerlust. Wagen Sie sich an die härtesten Prüfungen. Steffi und Mario erleben das Nachbarland von einer ganz anderen Seite.
13: Es ist wie in Venedig, also ein bisschen, man hat so ein bisschen Venedig-Flair einfach, ne? Ja, total schön, es ist ein Abenteuer für uns.
6: Eine Reise mit überwältigenden Emotionen.
9: Ach, ich kann gerade gar nichts sagen, Entschuldigung.
6: Familie Herrmann in den Niederlanden, ein unvergessliches Abenteuer.
14: Ich möchte keinen von dem Tag missen, ehrlich. Da war jeder Tag einzigartig und wunderschön.
6: Dorsten im Ruhrgebiet. Hier leben die Herrmanns. Diese Familie fällt auf. Erst recht mit ihrem pinken Wohnwagen. Vor einem Jahr haben sie sich für das Campen entschieden.
15: Wir haben den Wagen letztes Jahr gekauft. Ne? Und der war wirklich Gelsenkirchener Barock. Also alles in Eiche rustikal. Mega hässlich, mega hässlich. Und da habe ich gesagt, also wir wollen mit dem Campen anfangen, aber so kann ich das nicht. Da kann ich nicht eine Nacht drin schlafen. Ne?
6: Umbauen wollten sie nichts, nur das Design ändern.
15: Habe ich gesagt, Mario, können wir uns da irgendwas einfallen lassen? Ich hätte gern einen Pipi-Langstrumpfwagen. Ne? Also der soll schön bunt sein für die Kinder und soll gute Laune verbreiten.
16: Und da habe ich gesagt, komm, kleben wir Folie.
6: Einfach bunte Folie auf das alte Holz. 4.900 Euro hat der Wagen gebraucht gekostet. Dazu noch insgesamt knapp 1.000 Euro an Materialkosten und jede Menge Arbeit.
16: Ich weiß nicht, wie viele Stunden ich hier drin schon verbracht habe. Wenn ich mal so grob schätzen würde, würde ich sagen, so 250, 300 Stunden war ich schon hier drin.
6: Der gelernte Kfz-Mechaniker ist handwerklich ein Allround-Talent.
16: Das ist ja einfach nur schön, guck mal.
15: Ja, guck mal. Die Aufgabenteilung ist so, also meistens zu 80% habe ich die Ideen und Mario setzt die dann um. Aber wie gesagt, der Mario kommt auch ganz oft um die Ecke mit tollen Ideen, wo ich dann sage, wow, warum bin ich da nicht drauf gekommen? Ne? Also das passt schon, da sind wir echt ein ganz gutes Team. Ne?
6: Marios neueste Idee, ein Sternenhimmel über den Betten.
16: So, komm mal her, mein Schatz, leg dich mal hin, mach mal Probe liegen und dann sag mal, was du siehst.
15: Sag ich mal, ich sehe Sterne, Schatz. Aber das ist ja cool.
16: Cool, ne?
6: Der Wohnwagen hat alles, was die Herrmanns brauchen. Eine Küchenzeile, eine Toilette und 2 Betten. Aus der Sitzecke im vorderen Bereich können sie bei Bedarf ein großes Bett machen. Und von außen erstrahlt der Wohnwagen in Steffis Lieblingsfarbe.
15: Pink ist für uns halt einfach eine tolle Farbe. Die ist freundlich, so wie wir. Tolles Lebensgefühl und also für uns ist das einfach eine tolle Farbe, ne, weil die sehr lebendig ist und wir sind auch sehr lebendig.
6: Und auch ganz schön auffällig.
15: Wenn es da auch viele negative Kommentare gibt, das ist uns egal, das lächeln wir weg. Ja.
6: Steffi ist 54 und 11 Jahre älter als Mario.
3: Vor 11 Jahren haben sie geheiratet.
16: Ich mag ihre liebevolle Art, ich mag, wenn sie rumschreit, ich mag halt alles an ihr. Ne? Also, ist echt. Da habe ich echt einen Sechser im Lotto getroffen mit der.
3: Steffi hat einen erwachsenen Sohn aus einer früheren Beziehung. Ein gemeinsames Kind. Das war auch der Wunsch von Steffi und Mario.
15: Wir haben dann auch alles versucht mit Wunschklinik, mit allem, was dazugehört. Hat leider nicht mehr funktioniert. Was heißt leider, heute sage ich Gott sei Dank, weil sonst hätten wir unsere Mäuse nicht. Und dann hat Mario gesagt, ach komm, wir adoptieren einfach ein Kind. Und dann sind wir zum Jugendamt tatsächlich, haben uns erkundigt und die haben mir gesagt, ich bin zu alt. Ich war 42 und war demnach 2 Jahre zu alt schon dafür. Also die Grenze liegt bei 40.
3: Sie haben einen anderen Weg gefunden und Pflegekinder aufgenommen.
15: Kannst du dem Papa mal deine freudige Nachricht erzählen?
17: Na? Papi, Mathe habe ich eine 2.
16: Du alter Streber. Guck mal, ja, super. Papa. Wer fleißig lernt, ne, der schreibt auch gute Noten. Na, mein Schatz? Wie war es im Kindergarten?
17: Gut.
16: Gut? Schön, da freuen wir uns.
15: Dann haben wir einen Kurs belegt, den man belegen muss, um Pflegeeltern zu werden. Der dauerte 3 Monate und der war noch nicht zu Ende. Da haben wir schon die Anfrage bekommen für Lionel. Und dann kam Lionel halt als erstes zu uns mit 2,5. Der war dann 3 Jahre alleine als Einzelkind. Und haben wir gesagt, okay, da muss noch ein Geschwisterchen zu. Und dann kam unsere Emmy, ne, die war auch 2,5.
3: Und danach kam auch noch die kleine Leia.
18: Ich glaube, du bist eine Katze.
1: Wo schläfst du denn im Wohnwagen? Kannst du das mal erzählen?
17: Bei Mama und Papa.
1: In unserem Bett?
17: Ja.
1: Hast du da ein eigenes Bett in unserem Bett?
17: Ja.
1: Ja? Und ist das ein großes oder ein kleines Bett?
17: Kleines.
1: Ein kleines, ne?
3: Ja. Leia ist heute 5. Sie kam mit einer Herz-Lungen-Erkrankung zur Welt.
15: Da kann ich direkt mal erklären, warum wir die Krone auf dem Auto und auf dem Wohnwagen haben. Die Krone steht für die Leia. Leia ist ein krankes Kind, ne? Und das ist unsere Königin. Und da gehört einfach standesgemäß die Krone zu, ne, Schatz?
3: Seit ein paar Monaten lebt sogar ein 4. Pflegekind bei ihnen. Es soll nicht gezeigt werden.
1: Das fragen uns wirklich ganz, ganz viele Leute, wo wir die Kraft hernehmen. Ich bin ja jetzt auch nicht mehr, ne, ich bin auch schon ein paar Tage alt. Aber ich glaube, dass wir uns gegenseitig die Kraft geben, ne? Und ja, immer wenn wir uns die Kinder angucken, da brauchst du gar nicht viel Kraft.
3: Jetzt wollen sie mit ihren Kindern einen ersten größeren Campingtrip wagen. Es geht in die Niederlande.
15: Ja, warum nicht Spanien oder Italien? Durch die Leia, ne? Wir wollten eigentlich nicht so weit von zu Hause weg, weil es kann immer mal was passieren. Die hat Probleme mit der Atmung manchmal, die Leia. Und dann sind wir ganz gerne nicht so weit von zu Hause weg, dass wenn mal was ist, dass wir dann auch schnell in guten Händen sind mit dem Kind, ne?
3: Von Dorsten geht es ins kleine Örtchen Wassenaar an der niederländischen Küste. Dort wird die Familie 3 Tage in einem Campingpark verbringen.
1: Wir haben uns das angeschaut und das sieht ganz toll aus. Da ist halt viel Action für die Kinder.
3: Danach wollen sie nach Renesse im Südwesten der Niederlande. Der bei vielen deutschen Urlaubern beliebte Ort ist berühmt für seine kilometerlangen Sandstrände.
1: Wir sind direkt am Meer natürlich, ganz klar. Für die Kinder ganz wichtig, vor allem für die Leia.
15: Worauf wir uns am meisten freuen, ist einfach dieses Freie, dieses Loslassen, dieses Abenteuer für unsere Kinder. Einfach diese Qualität Familie genießen.
3: Die Hermanns wollen das Nachbarland von einer anderen Seite kennenlernen und dabei Dinge erleben, die sie noch nie gemacht haben. Schlösser, Museen, Grachten und eine Seehundsafari. Bleibende Erlebnisse. Mario plant sogar noch mehr. In Renesse möchte er seine Frau überraschen. Vor kurzem hatten sie ihren 11. Hochzeitstag. Feiern konnten sie diesen nicht. Das will Mario nachholen.
16: Ja, sie wird wahrscheinlich in Tränen ausbrechen, denke ich mal. Dann habe ich sie soweit.
3: Bei der Abreise kann es mit 4 Kindern schon mal unübersichtlich werden.
15: Wo sind meine ganzen Kinder? Lionel, Emmy, Leia. Kommt immer her, ihr habt was vergessen. Eure Sachen. Oder wolltet ihr ohne Medien fahren? Ja, die liegen hier auf der Treppe. Und eure Trinkbecher, müsst ihr noch mal Pipi? Ja.
3: Alltag einer sechsköpfigen Familie.
13: Also Chaos vermeiden mit sechs Personen in so einem kleinen Wohnwagen kann man nicht wirklich. Wir brauchen halt immer viel Action. Und das ist ein großes Abenteuer für uns, mit dem Wohnwagen loszufahren.
3: Etwas mehr als 3 Stunden Fahrt liegen vor Ihnen.
11: Oh. Party!
3: Der Campingplatz im Norden der Stadt Wassenaar bietet für jeden Campingtypen etwas. Die Hermanns freuen sich besonders auf den dazugehörigen Freizeitpark. Das Einchecken an der Rezeption übernimmt Steffi.
19: Hallo.
20: How can I help you?
19: My name is Hermann.
20: Yes?
19: Yes.
20: And you are going to check in?
19: Yeah.
20: Okay, that's great.
3: Die Hermanns haben einen Stellplatz gebucht. 120 Euro kostet dieser pro Nacht. Nicht gerade günstig. Dafür ist immerhin der Eintritt in den Freizeit- und in den Wasserpark inklusive. Der Park ist 100 Hektar groß. Der richtige Stellplatz ist nicht leicht zu finden. Besser nochmal nachfragen.
21: Nun stehen wir hier. Wir fahren nach der Kressel. Das mit der grünen, mit der roten rote Tag.
19: Ja.
21: Da gehe ich nach 10 Meter nach rechts.
3: Ja. Jetzt kann der Campingurlaub beginnen. Oder?
13: Gerade, komm! Oh, komm schnell! Geradeaus, Schatz! Also, wir haben jetzt ein Riesenproblem. Wir haben uns irgendwie verfahren und müssen jetzt mit unserem Riesengespann hier wieder rückwärts raus. Schatz, gerade!
3: Mit einem 12 Meter langen Gespann ist das gar nicht so einfach.
13: Komm gerade, Schatz! Weiter! Ich weiß nicht, was der da immer einschlägt.
3: Mario ahnt, es ist einfach zu eng.
13: Mario!
12: Komm hier nicht rum, Schatz, die Hecke ist im Weg.
13: Geil.
3: Der Wohnwagen muss abgekoppelt werden.
13: Wir fahren den Wohnwagen praktisch mit dem Mover einmal hier rum. Und dann hoffen wir, dass die Welt wieder gut wird. Und wenn es jetzt nicht aufhört zu regnen, dann mache ich gleich den Regentanz. Jetzt gucke ich mal eben, was die Kinder machen. Leine?
16: Alles wird gut.
13: Okay.
3: Mit dem Mover kann Mario den Wohnwagen voll elektronisch manövrieren. Das ist praktisch, hat aber auch seinen Preis. 1.600 Euro hat er dafür gezahlt.
13: Dann versuch so einzuschlagen, dass wir dann direkt daher fahren können, Schatz.
16: Ja.
3: Neugierige Blicke anderer Camper. Trotzdem klappt alles. Den Start in ihr Campingabenteuer haben sich die Hermanns anders vorgestellt. Endlich, nach 30 Minuten kommen sie an ihrem Stellplatz an. Andere Camper registrieren ihre Ankunft mit großem Interesse.
13: Mittlerweile geht der Stresspegel wieder ein bisschen weiter runter. Alles ist gut. Wenn verkehrt, dann alles verkehrt. Egal, wir sind jetzt entspannt, wir sind im Urlaub, wir fahren jetzt alle runter. Wir haben jetzt unseren Platz gefunden und der Rest ist erstmal egal.
3: Im Internet haben sie auf der Suche nach einem Vorzelt eine andere Lösung gefunden.
13: Das ist jetzt unser Pavillon. Natürlich in Pink. Und den versuchen wir jetzt mal aufzubauen. Mal schauen, ob das auch so ein Abenteuer wird. Hilfe.
3: Das wird es, denn Steffi und Mario scheinen die Anleitung nicht gelesen zu haben.
13: Nee, das geht wieder nicht. Wir müssen hier packen. Hier. Oder? Auch das nicht. Aber kann ja nicht sein, dass man da drunter kriechen muss.
3: Zu zweit funktioniert es einfach nicht. Hilfe muss her. Also packen ihre Campingnachbarn mit an.
22: Man sieht ja, dadurch, dass man so nah an nah lebt, wenn Leute dann Hilfe brauchen, dann normalerweise, denke ich mir, sollte man das dann auch anbieten, wenn Hilfe gewollt ist.
3: Rick und Mandy aus Krefeld haben sich erst vor 2 Monaten einen eigenen Wohnwagen gekauft. Für 16.000 Euro. Dafür war im Innern schon fast alles so, wie sie es sich gewünscht haben.
22: Ich finde den eigentlich so, wie der ist, sehr schön. Hier war vorher ein grauer Hochflorteppich drin, den haben wir rausgerissen, weil wir den Holzboden schöner fanden.
3: 2 Kinder schlafen im Bett der Eltern.
22: Aber Mandy noch mit der ganz kleinen hier, aufgrund Stillattacken in der Nacht. Und ich dann mit der etwas größeren auf der Liegefläche, die eigentlich eine Sitzecke ist.
3: Mandy hat Rick vom Camping überzeugt.
0: Mit meiner Familie hatten wir auch einen festen Stellplatz und da sind wir dann über Jahre immer gewesen am Wochenende. Ja, und deshalb kenne ich das schon, er jetzt nicht. Er kannte nur All-Inclusive.
22: Ja. Heißt aber nicht, dass ich das nicht mehr machen werde. Also, so ein Hotelurlaub ist trotzdem noch was Feines, ne?
3: Das sehen Steffi und Mario Hermann anders. Für sie ist Campen mittlerweile zu etwas Besonderem geworden. Nach dem Aufbau heißt es erst einmal relaxen und essen. Es gibt holländische Fritten.
15: Jetzt haben wir was gegessen, die Kinder fahren ein bisschen runter, wir fahren ein bisschen runter und jetzt machen wir die Kleinigkeiten noch ganz gechillt und dann fängt das Camping an.
3: Der nächste Morgen startet mit einer Premiere für die Familie. Noch nie haben sie ein Schloss von innen gesehen. Nur 20 Minuten vom Campingplatz entfernt liegt das Schloss Duivenvoorde.
13: Da wäre was für uns, ne? Da hätten wir auf jeden Fall genug Platz, ne, Lea? In so einem großen Schloss.
3: Die Hermanns sind direkt beeindruckt. Auch von der Parklandschaft. Ob es im Innern auch so schön sein wird?
2: Herzlich willkommen.
4: Hallo.
2: Hallo. Auf das Schloss.
4: Morgen.
2: Guten Morgen.
3: Nelly Spandesberg ist heute ihr Schlossguide. Die Führung haben die Hermanns im Internet gebucht. Kosten 22 Euro für Erwachsene, für Kinder werden jeweils 8 Euro fällig.
8: Boah,
10: wow.
8: Die geile Kulisse, ne?
10: Boah.
15: Das ist eine Mega-Kulisse. Wenn man sich alleine die Decken anguckt, das ganze Flair hier ist mega. Also du kommst hier rein und bist echt so wow. Voll weggeschossen irgendwie, total. Richtig, richtig interessant, richtig schön. Echt toll.
2: Ja. Es ist eine 800-jährige Geschichte.
15: Ja.
3: Während der einstündigen Führung gibt es auch für die Kinder einiges zu entdecken.
15: Das ist ein tolles Kleid, ne? Emmy, möchtest du dir das mal näher angucken?
3: Dieses Kleid hat übrigens Beatrix, die ehemalige Königin der Niederlande, getragen, als sie 10 Jahre alt war. Am Tag der Krönung ihrer Mutter. Steffi und Mario sind von den Gesamteindrücken im Schloss begeistert, während ihren Kindern kaum ein Detail entgeht.
17: Und das ist verbrochen.
23: Und jeder Teller hat ein anderes Bild. Schau mal.
3: Die Hermanns staunen über die zahlreichen Informationen, die ihnen Schlossguide Nelly liefert. Mehrmals in der Woche gibt sie solche Führungen. Zu ihrer Arbeit hier im Schloss ist sie eher zufällig gekommen.
2: Ich war Beamte vor 40 Jahren in Den Haag und ich sah das Schloss, wenn ich im Zug nach Den Haag fahre, durch die Bäume. Und ich dachte mal, was gibt es da? Ich arbeite hier freiwillig seit 3-4 Jahren. Sind Pensionierung.
3: Die Zeitreise im Schloss, ein bleibendes Erlebnis für die Familie.
2: Und jetzt sind wir am Ende der Führung. Ich hoffe, Sie haben es gut gehabt.
23: Wir danken Ihnen vielmals.
2: Und Ihre Kinder waren toll.
15: Ja, unsere
23: tolle Führung, Sie haben das ganz toll gemacht.
15: Das war wirklich schön. Ich war sprachlos.
23: Diese ganzen toll. Vergoldungen, der Stuck an der Decke.
15: Ja, wirklich.
23: Mega.
15: So muss man mal gesehen haben.
3: Am Nachmittag geht es ans Meer. Die Hermanns haben im Internet recherchiert und sich ihren Strand genau ausgesucht. Es ist heiß heute. Hoffentlich wird es nicht zu voll.
23: Traumhafte Kulisse hier, guck mal.
15: Also
23: der Duft von dem Meer, das ist richtig Urlaubsflair.
15: Ja.
23: Könnt den ganzen Tag hier sitzen bleiben.
3: Seit über 11 Jahren sind Steffi und Mario ein Paar. Angefangen hat alles auf einer Karnevalsfeier in einer Kneipe.
1: Ich habe in der Gaststätte gearbeitet, ne, in der Gastro. Und das war zur Karnevalszeit. Dann ist irgendwann Mario da reingeschnallt.
4: Ich war als Cowboy verkleidet, sie war Cowgirl.
1: Ja, ich war Cowgirl.
4: Erstmal haben wir uns gar nicht verstanden. Ne?
1: Erstmal habe ich gedacht, was will der denn von mir? Der ist ja viel jünger als
4: ja, genau,
1: ich.
4: Genau.
1: Der ist so klein und braucht der Mutterersatz? Oder was ist da los?
4: Ich habe sofort gewusst, irgendwie, das ist meine Frau. Das war irgendwie ganz gruselig schon fast, aber. Ja, und dann habe ich halt nicht locker gelassen, bin dann jeden Tag wieder einmarschiert da und habe schön Pizza mitgebracht. Und dann wurde dann immer inniger. Und dann haben wir gedatet und Spaß gehabt und immer wieder getroffen. Und dann
1: ja, und dann waren wir unzertrennlich, ne?
4: Wurde daraus echte Liebe.
3: 5 Monate später heiraten sie.
1: Also ich glaube wirklich, das tatsächliche Geheimnis ist einfach, dass wir halt ganz viel uns unterhalten. Wir sind eigentlich Best Friends. Wir können zusammen heulen, wir können zusammen lachen. Und ja, ich glaube, so richtig, richtig zusammengeschweißt haben uns unsere Kinder.
3: Steffi, Mario und ihre 4 Kinder. Eine wirklich außergewöhnliche Familie. Auch ihr Wohnwagen ist eine Attraktion. Vor dem haben sich schon wieder neugierige Campingnachbarn versammelt.
1: Möchten Sie von innen mal gucken, weil der ist total bunt von innen. Ihr dürft gucken, kommt gerne. Könnt ihr einmal gucken?
5: Und der Erwerb ist auch hier. Das ist ja wie im Märchenland.
1: Ja.
7: Das hat bestimmt viel Arbeit gemacht.
1: Ein Jahr. Ein Jahr, ja.
5: Okay. Meine Freundin, die haben nämlich auch ein Wohnmobil. Und
1: okay.
5: Das zeige ich dir. Das soll ich mal beispielen. Super.
1: Ja, ist schön. Ja immer so eine Geschmackssache, ne?
5: Ja, ja, sowieso. Vielen herzlichen Dank.
1: Nee, nicht dafür, haben wir gerne gemacht.
3: Jetzt gucken sich Steffi und Mario den ganzen Campingplatz erstmal genauer an. Start ist bei den sanitären Anlagen.
1: Bis gleich.
3: Duschkabinen und Toiletten sehen gut aus.
4: Ja, da kann man nichts sagen. Das ist alles, alles tippitoppi.
3: Am Hauptplatz der Plaza gibt es neben einer Snackbar und einem Restaurant noch Spielmöglichkeiten für Kinder. Und einen Supermarkt, in dem die Hermanns ihre Einkäufe erledigen können. Steffi und Mario fällt auf, der Campingplatz ist sehr voll, vor allem aber ziemlich laut. Das hatten sie sich anders vorgestellt, daher Punktabzug.
4: 8.
1: Nee, würde ich nicht geben, 8.
4: Doch.
1: Ich würde 6 geben. Ne, dieser Park und so, der ist mega für die Kinder.
4: Super, dass die Kinder hier so beschäftigt sind,
1: ja,
4: das finde ich mega.
1: Das ist mega, das stimmt. Mir persönlich ist das hier zu viel Häuser und so und nicht genug Natur, nicht genug Camping einfach. Ne?
3: Nach dem Rundgang wollen die beiden noch einen Campingnachbarn treffen.
4: Ja, wer campt denn hier? Das sieht aber schön aus.
1: Die können dann nur fertig sein, die da wohnen.
3: Direkt nebenan steht ein echter Oldtimer.
1: Dürfen wir mal in euren Wagen reingucken?
9: Ja, klar.
1: Ja?
9: Ist gar kein Problem.
1: Ja, super. Ist
9: zwar nicht aufgeräumt, ne?
1: Ja, das ist, also wird überbewertet. Das wird überbewertet.
3: Vor 3 Jahren haben Hubertus Hammacher und seine Frau sich diesen Wohnwagen zugelegt. Baujahr 1983, zu einem unschlagbaren Preis.
9: 1200 Euro.
1: Ne? Ja, ist ja, ja mega ja, günstig.
9: Und das ist ein Nordmünsterland.
3: Der ehemalige Kneipenbesitzer aus Stadtlohn mag den Charme der rustikalen Einrichtung.
1: Und ihr wollt das auch so belassen? Also findet ihr das geil, so wie das
9: ja,
1: ist?
9: Ja, da streiten wir ein bisschen drüber.
1: Okay,
9: ne?
1: Deine Frau sagt was?
9: Wollen wir mal zu?
1: Lust besser. Ja,
24: natürlich. Alles im Weiß.
9: Ja, ich tue mir da ein bisschen schwer, weil das ist original.
1: Ja, ja, genau.
9: Und so stabil, gute deutsche Eiche, sag ich mal.
1: Ja.
9: Wenn man das jetzt auf einmal ändert, ne? Weiß ich nicht. Also von außen bis jetzt kann

0: ich mir vorstellen, könnte man was machen, ne? Ja. Also, weil der ist ja so leicht gelblich, da gibt es ganz viele von. Mhm. Da noch ein bisschen was ändern.
1: Ja.
0: Aber okay. Innen drin, da müssen wir nochmal drüber reden.
1: Ja, da ist noch Diskussionsbedarf, ne? Ja.
2: Nach dem Besuch bei Hubertus wird der Grill angeworfen. Mario versucht sich an original holländischer Küche, Frikandel. Eigentlich werden die Hackfleischröllchen nicht gegrillt, sondern frittiert. Den Kindern schmeckt es trotzdem.
1: Kocht die Mama immer gut oder eher weniger gut?
3: Immer gut. Immer.
2: Der Urlaub auf dem Campingplatz. Für die Kinder ein großes Abenteuer.
3: Ich finde hier alles gut.
1: Was findest du denn besonders gut?
3: Die Spielplätze und die Achterbahn. Mhm.
2: Auch die Jüngste genießt die Zeit. Leia mischt bei fast allem mit.
1: Leia, möchtest du mitgehen zum Spielplatz gleich? Aber Leia, du musst hören auf deinen großen Bruder. Hast du gehört?
3: Nicht immer wieder wegrennen, ne?
1: Genau.
2: Auch über den grellen pinken Wohnwagen freuen sich die Kinder.
3: Darauf sprechen mich schon ganz viele Kinder an. Da sage ich ja, ist so wie es ist, ne?
2: Gegen 20 Uhr ist Schlafenszeit. Davor muss umgebaut werden. Der klappbare Tisch ist besonders praktisch. Dadurch hat Mario direkt eine Liegefläche für drei seiner Kinder. Die Jüngste, Leia, bekommt den Premiumplatz zwischen ihren Eltern.
4: Leia muss immer bei uns in der Nähe sein. Ich kann auch nicht schlafen, wenn Leia nicht neben mir liegt. Davon ab. Sitzt alles so drin.
2: Noch ein paar Handgriffe und fertig ist das Schlafgemach für zwei Erwachsene und vier Kinder. Am nächsten Morgen ist Familie Hermann früh unterwegs. Es geht nach Delft, eine halbe Stunde entfernt. Die Hermanns freuen sich auf eine Erkundungstour durch die Stadt, doch es gibt ein Problem.
1: So, und wo sollen wir jetzt hin?
5: Da links? Das kann doch gar nicht sein.
1: Da ist eine Einbahnstraße und da ist eine Sackgasse. Da kommst du gar nicht mehr raus. Ist das ätzend. Wir haben doch so ein teures Navi. Wo ist denn das überhaupt?
5: In deiner Handtasche, die du in den Keller gebracht hast.
1: Nee,
5: ich hab's rausgenommen, da liegt jetzt ein Porsche im Rundschuh.
1: Da liegt's gut. Wir hätten mal vielleicht mal mitnehmen sollen, Chef.
2: Die Stimmung ist angespannt. Sie finden keinen Parkplatz.
1: Nee, was sagt er jetzt? Jetzt sagt er drehen. Oder in 350 Meter rechts. Also so weit von verkehrt, ne?
2: Seit einer Stunde sind sie nun schon unterwegs. Für eine Fahrt, die eigentlich nur 30 Minuten dauern sollte. Eine Geduldsprobe für das Paar.
4: Ich bin der Ruhepol, meine Frau ist ja eher ein bisschen aufbrausender manchmal, aber gerade diese beiden Teile, die passen gut zusammen, glaube ich.
1: Da fahr da hin, Schatz.
5: Den nehmen wir jetzt.
1: Und wo ist der Aufzug? Da. Das passt ja.
2: In einem Parkhaus finden sie endlich einen Platz. Doch der Anfahrtsstress wirkt noch nach, zumindest bei Steffi.
4: Hatten irgendwie einen knappen Kilometer gerade zu Fuß. Aber alles ist gut. Jetzt sind wir angekommen hier und machen eine schöne Bootsfahrt.
1: Ja, schön, dass du noch so entspannt bist.
4: Gönn dir mal ein Likörchen.
1: Ja, genau. Dann machen wir mal ein Likörchen trinken. Besser, ne?
2: Eine Dreiviertelstunde Entspannung. Für insgesamt 47 Euro für 6 Personen erleben sie die Schönheit Delfts.
1: Das ist ein Schwan, Emmy. Guck mal. Oh, guck mal, wie schön.
2: Mit den Hermanns an Bord, Touristen aus aller Welt. Bootsführer Joris weiß, welchen Charme Delft bietet.
6: So viele besondere Sachen. 30.000 Studenten in Delft wohnen auch hier im Monumenten. Es ist eine Miniaturversion von Amsterdam. Aber noch besser.
2: Die Hermanns erfahren, in Delft gibt es über 80 Brücken. Jedes Jahr strömen bis zu 1 Million Touristen in die niederländische Studentenstadt.
1: Es ist wie in Venedig, also ein bisschen, man hat so ein bisschen Venedig-Flair einfach, ne? Ja, schön. Total schön. Es ist ein Abenteuer für uns, ja.
2: Delft steht aber noch für mehr als nur malerische Grachten. Keramik. Das ist bislang keine große Leidenschaft der Hermanns. In Delft kommt man an diesem Thema aber nicht vorbei. Museumsführerin Victoria führt die Hermanns in die heiligen Hallen der Fabrik. Bis heute wird die typisch blau-weiße Royal Delft Keramik noch mit der Hand bemalt. Eine Zeitreise mit erstaunlichen Erkenntnissen.
7: Wissen Sie auch, was so ein Vase ist? Weil oft wissen Leute es nicht. Also Ich frage es lieber.
8: Shisha.
7: Könnte man denken, aber nicht. Es ist ein Tulpenvase. All diese Vasen, die Sie sehen mit individuellen Löchern, das sind immer Tulpenvasen.
2: Auch Lionel, Emily und Leia haben ihren Spaß. Sie können ihre eigenen kleinen Vasen aus Ton herstellen. Und sogar mit Rätseln. Welcher der Teller ist wohl handbemalt und welcher maschinell bedruckt?
3: Also ich glaube, der ist mit der Hand gemalt und der ist mit der Abdruckmethode.
7: Warum glaubst du das?
3: Weil hier ist es alles viel dunkler und es sieht viel flüssiger aus.
7: Genau, also sehr, sehr gut gesagt. Man kann hier fast die Striche von dem Pinsel sehen eigentlich. Und dieser Teller sieht eigentlich fast zu perfekt aus, ein bisschen Plastikart. Das war das Ende der Führung. Ich hoffe, es hat euch gefallen. Vielen Dank für Ihre Aufmerksamkeit.
1: Sehr schön, ne? Hat sie toll gemacht, ne?
7: Danke sehr. Sie waren eine sehr, sehr nette Familie.
1: Dankeschön.
4: Genau, ich fand die Tour super. Also was da für eine Arbeit hintersteckt, ne? Das ist ja der reinste Wahnsinn. Das hätte ich nie geglaubt. Nie.
9: Ja, man lernt halt auch mit fast 55 noch was dazu, ne? Und das ist einfach super. Und so muss das sein, ne?
2: Mario ist noch einmal in den Museumshop gegangen. Allein. Er hat eine Idee.
4: Also, wir sind gerade einmal zusammen rumgelaufen und hat sich schon geliebäugelt mit den Ohrringen. Und ich glaube, das ist das Richtige.
2: Mario will seine Frau in Renesse überraschen. Dorthin geht es jetzt für die Hermanns. Knapp 100 Kilometer und anderthalb Stunden Fahrt liegen vor ihnen. Steffi und Mario erhoffen sich vor allem eins: mehr Ruhe als auf dem ersten Campingplatz.
1: Da sind wir natürlich auch mega gespannt auf den etwas ruhigeren Campingplatz einfach, ne? Dass wir halt jetzt wirklich Familienzeit haben.
2: Der Campingplatz liegt etwas versteckt am Rande des Zentrums. Die Preise sind familienfreundlich. Für einen Stellplatz zahlen die Hermanns knapp 50 Euro pro Nacht.
1: Prima, dass wir direkt am Spielplatz sind. Das ist natürlich Weltklasse. Wir stehen hier und da ist der Spielplatz. Besser geht's nicht. Mega, mega.
2: Auch hier, den pinken Wohnwagen wollen viele mal aus der Nähe sehen. Die neuen Nachbarn werden direkt begrüßt.
1: Hallo.
10: Hallo.
1: Guten Tag.
10: Guten Tag.
1: Hi, ich bin die Steffi. Gut, und selber?
10: Ja, ist alles gut. Ja.
1: Super, hi.
2: Rob Mederle und seine Familie haben schon seit 10 Jahren einen Stellplatz auf diesem Campingplatz. 6 Monate im Jahr verbringt die Familie hier. Steffi möchte wissen, wie campen eigentlich Niederländer?
1: Das muss. Und eine richtige Küche, traumhaft. Wie zu Hause.
10: Zweite Hause, ja.
1: Zweite Zuhause.
10: Ja, meine Tochter schläft da in die.
1: In der Kabine.
10: In der Kabine, ja.
1: Super.
10: Und die zwei kleinen Jungs, die schlafen da dann.
1: Doppelbetten?
10: Ja, Doppelbett.
1: Ah, Etagenbett, super. Und ihr schlaft hinten?
10: Ja, wir schlafen hinten.
2: Ein fester Stellplatz. Wäre das nicht auch was für die Hermanns?
1: Wir könnten uns das auch vorstellen, fest zu stehen als Saisonplatz. Ne? Das ist ja dann immer von April bis Ende Oktober. Das könnten wir uns gut vorstellen, aber du hast ja immer die Option, auch noch mal abzuziehen und woanders hinzufahren. Und das ist für uns das Interessante, ne?
2: Rob ist froh, einen festen Platz zu haben.
10: Für die Kinder. Sie haben viel Spaß auf dem Campingplatz. Aber die Kinder haben das gut, die Eltern haben das gut auch. Ja, it's good for everybody.
2: Nach dem Aufbau sind die Hermanns hungrig und wollen eigentlich noch etwas einkaufen. Doch der Supermarkt hat bereits geschlossen. Damit haben sie nicht gerechnet. Also geht es direkt nebenan in ein Restaurant. Der Blick auf die Speisekarte zeigt, ganz schön teuer.
4: 2 Frikandeln für 12,50 Euro ist auch heftig, finde ich.
1: Das ist schon heavy, auch die Getränke. Also da muss man wirklich sagen, da gibt es einen Minuspunkt für, auf jeden Fall.
4: Oder hier so ein Bierchen hier für 7,50 Euro. Das sind auch für Kirmes günstiger, sag ich mal.
1: Ja.
2: Für 4 einfache Pizzen, 2 Portionen Frikandel und Getränke zahlt die Familie insgesamt über 90 Euro. Auch wenn die Preise im Restaurant hoch sind, der Campingplatz macht einen guten Eindruck.
1: Es ist ruhig hier.
8: viel Natur. Die Kinder haben nur den einen Spielplatz, in Anführungsstrichen, aber fühlen sich sauwohl und sind total glücklich.
2: Nicht nur die Kinder schließen schnell neue Kontakte.
8: Hallo!
11: Hi!
8: Hi! Ich habe gerade gesehen, ihr seid unsere neuen Nachbarn oder wir sind eure neuen Nachbarn. Hi!
11: Rachel! Hi!
8: Steffi! Hi!
12: Mario! Hi!
11: Hi!
2: Rachel, Tim und ihre drei Kinder kommen aus Schermbeck, nur 15 Minuten vom Zuhause der Hermanns entfernt. Seit 8 Jahren haben sie in Renesse einen Stellplatz für ihren Wohnwagen.
11: Wir sind jetzt alleine noch unterwegs. Mein Partner kommt noch nach nächstes Wochenende. Aber genau, wir waren auch die letzten 8 Jahre hier alleine. Mit den dreien war ich hier immer alleine. Und den Hunden. Und das ist einfach, man lernt viele Leute kennen.
2: Rachel war lange Polizeibeamtin. Doch nach dem Tod eines Kollegen schied sie aus dem Polizeidienst aus. Heute arbeitet sie als Buchhalterin. Sie kann mobil arbeiten, auch vom Campingplatz aus.
11: Das ist viel entspannter als irgendwie Ferienwohnung oder Hotel. Man kann, keine Ahnung, im Badeanzug am Essenstisch sitzen und ja, kann das Leben irgendwie, find ich, viel besser genießen.
2: Vor 13 Jahren hat Rachel den Wohnwagen für 17.000 Euro gebraucht gekauft.
11: Wir brauchen viel Schlafraum, weil wir halt mit 5 Kindern manchmal unterwegs sind und 2 Erwachsenen. Und da stapelt sich dann alles hier massiv. Deswegen war uns wichtig, dass wir irgendwie ein Etagenbett haben, große Schlafgruppe und hinten noch eine Gruppe.
2: Viel verändert hat Rachel im Innern ihres Wohnwagens nicht. Bei den Hermanns scheint das komplett anders zu sein. Rachel ist neugierig.
11: Oh, wow. Das ist ja Hammer. Habt ihr das selber gemacht?
8: Ja, klar. Das hat der Mario alles, alles foliert. In einem Jahr. Harte Arbeit.
11: Ja, das glaube ich. Ja, ich wollte ja meinen Wohnwagen auch mal immer ändern, aber
8: okay.
11: So viel Farbe traue ich mich nicht. Konterbunt, Pipi Langstrumpf-Style. Aber ich finde es cool. Anders einfach. Anders ist immer gut.
2: Der letzte Tag für Familie Hermann in ihrem Campingurlaub. Mit einem Highlight, auf das sich alle gefreut haben. Die Seehund-Safari. Wieder eine Premiere für die Familie.
8: Hallo.
10: Hey, hallo.
13: Hallo.
8: Hallo!
3: Hallo!
10: Welcome!
3: Hi!
10: Marco!
3: Steffi!
10: Hi Steffi!
13: Mario! Hi!
10: Ich bin Marco!
2: Zuerst die wichtigsten Infos.
10: Okay, ich versuche das zu erzählen, mein bestes Deutsch. Wir werden zweimal schnell fahren, ja? Aber dann geht es sehr langsam. Darum heißt es auch Safari, weil wir gehen langsam durch das Naturschutzgebiet. Da ist es eine maximale Geschwindigkeit von 15
8: km/h. Okay.
10: Dann werden wir hoffentlich die Robben finden. Ja. Darum geht es natürlich. Wir sagen aber Seehunden.
8: Seehunde.
10: Ja? Okay.
2: Das Boot bietet Platz für 12 Personen plus Markus Hund. Der wirkt ziemlich entspannt. Und Familie Hermann?
11: Festhalten, Kinder! Wow! Jihau! Jawohl! Ja, jetzt geht die Post ab! Alter, weißt du, was der macht? Der weiß, was er tut, ne?
2: Marco ist Profi. Seit 17 Jahren macht er diese Touren. Und wie von ihm versprochen, wird es nach dem schnellen Part überwiegend langsam.
10: Das Besondere ist, dass wir hier auf das Grevelingenmeer die Leute schöne Natur bieten können. So nicht auf das Telefon gucken, einfach genießen. Und das mit den Wellen und die Sonne und die Wind. Viele Leute, die sind einfach komplett zen, wenn die wieder vom Boot abgehen.
2: Komplett zen. Völlige Entspannung. Auch bei den Hermanns. Sie erfahren, das Grevelinge Meer ist eigentlich gar kein Meer, sondern einer der größten Salzwasserseen Europas. Dann gibt es doch eine kleine, schöne Aufregung.
8: Da sind sie. Guck mal, da drauf. Guck mal, Lea, auf den Steinen. Guck mal. Leine, kannst du sehen?
3: Ja. Weiß.
10: Wir haben hier den gewone Seehund, sagen wir in Holland. Und wir haben ungefähr 150 Stück hier in der Grevelingenmeer. Und so eine Seehund, die isst dann ungefähr 4,6 Kilo Fisch pro Tag.
2: Die Seehunde, die hier leben, können bis zu 40 Jahre alt werden. Ein unvergesslicher Trip.
3: Also ist schon richtig geil. Ich habe sowas noch nie gemacht.
12: Überwältigend.
8: So geil!
2: 1,5 Stunden dauert die Seehund-Safari. Skipper Marco bringt die Familie schließlich sicher an Land und hat noch einen Geheimtipp. Hier soll es die besten frischen Muscheln im gesamten Umkreis geben. Und wieder gibt es ein erstes Mal. Zumindest für Mario.
13: Ich habe noch nie Muscheln gegessen. Und das ist heute Premiere, aber ich glaube, ich ahne da Schreckliches.
2: Wenn er schon mal die Gelegenheit hat, will er zumindest eine Muschel probieren. Doch schon beim Geruch der Schalentiere wird dem Familienvater ganz anders.
1: Boah, was für ein Topf ist das denn? Oh. Danke.
10: Oh.
1: Warte, Schatz. Heiß? Nein, das ist von mir.
13: Treibet nicht.
2: Trotzdem überwindet er sich.
8: Einfach im Mund zweimal rechts, links kauen und dann ab damit. Rechts, links, nicht lange kauen. Boah. Im Mund.
13: Mein Gott, stell dich.
8: Rechts, links.
13: Mario.
2: Keine Chance.
8: Schluck doch runter. Nicht kauen.
10: Ich kann doch nicht rum.
13: Spuck aus. Meine Güte, nicht. Nee.
1: Moment, mein Mann muss brechen.
10: Ich hab diese Muschel nicht runtergekriegt. Ich konnt noch nicht mal drauf beißen. Ich hab die im Mund gehabt und die war so flubberig. Dann, boah.
2: Dann doch lieber ein Schnitzel. Und schon kehren die Lebensgeister zurück.
8: Leine, möchtest du mal eine Muschel probieren?
3: Nein.
10: Mann, hau dir mal eine weg da, so schlimm ist das gar nicht.
8: Nein.
2: Zurück auf dem Campingplatz. Mario hat sich kurz abgesetzt. Jetzt ist seine Chance. Er will Steffi überraschen, nachträglich zum 11. Hochzeitstag.
14: Ich habe für heute ein Picknick geplant am Strand von Rennes mit meiner Frau. So ein bisschen als Ausgleich für den Hochzeitstag, den wir nicht gefeiert haben. Wollten wir uns einfach mal eine Stunde gut gehen lassen.
2: Seit 11 Jahren sind Mario und Steffi verheiratet. Mit 4 Kindern bleibt kaum Zeit für Zweisamkeit.
14: Oh, Rosé. Rosé passt immer eisgekühlt.
2: Ein bisschen Fingerfood und ein Gläschen Wein. Mehr braucht es nicht. Aber was ist mit den Kindern?
14: Wir haben Freunde aus Aachen, die campen hier in der Nähe tatsächlich. Und die haben sich bereit erklärt, auf die Kinder aufzupassen, gleich, wenn wir für eine Stunde uns verdünnisieren.
2: Alles ist perfekt vorbereitet. Trotzdem ist Mario nervös. Wie wird seine Frau reagieren?
8: Was willst du denn hin? Wo willst du hin?
14: Ich habe eine Kleinigkeit vorbereitet, Schatz. Wir haben ja unseren Hochzeitstag nicht richtig feiern können, wegen verschiedenster Ereignisse. Und wir beide. Beide fahren jetzt nach Rennes am Strand für ein Stündchen und lassen uns jetzt mal gut gehen. Unsere Freunde aus Aachen, Ela und Willi, kommen gleich. Die passen auf die Kinder auf. Und alles ist... Alles läuft nach Plan soweit.
8: Danke, Schatz. Ach, ich kann gerade gar nichts sagen, Entschuldigung. Ja, habe ich nicht mit gerechnet jetzt. Ne? Danke, Schatz.
2: Dank ihrer Freunde können Steffi und Mario eine Stunde nur für sich alleine genießen.
8: Na, danke schön. Ihr wusstet ja, alle Bescheid. Ne?
10: Außer du nicht, ne?
8: Nur ich
10: Willi,
8: nicht.
10: Mario,
14: danke.
2: Die ersehnte Zeit für Zweisamkeit. Für das Paar eines der schönsten Geschenke in diesem Urlaub. Seit Jahren verzichten sie auf viele Dinge. Alles zum Wohl ihrer Kinder.
8: Die Zeit, die wir als Paar haben, ist schon rar, ja. Aber wir machen das ja, weil wir uns das ausgesucht haben. Wir machen das ja bewusst, ne? Und wir würden auch nie uns beschweren darüber.
10: Käse.
8: Boah.
10: Doch noch mehr.
8: Können wir richtig schlemmen hier.
10: Kräuterdip.
8: Boah.
2: Mario hat noch eine Überraschung. Die Ohrringe aus dem Royal Delft Museum.

0: kennengelernt. 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
1: Ich möchte keinen von dem Tag missen, ehrlich. 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
1: Mittwochmittag und genau jetzt ist sie abgelaufen, die Deadline, die sich die Autobahngesellschaft selbst gesetzt hat. Genau 2 Wochen nach der Sperrung der Bonner Nordbrücke sollen wir heute erfahren, wie es da weitergeht. Wann, wie lange gebaut wird, ob es eine teilweise Öffnung gibt. Gehört haben wir bisher aber noch nichts. Heute Mittag gab es eine Aktuelle Stunde im Landtag, weil es zu unserer maroden Infrastruktur und der Brücke in Bonn einfach so viele Fragen gibt. Und so sah es aus, als es vor 2 Wochen hieß, nichts geht mehr. Seitdem plagt die Vollsperrung die Autofahrer und auch die Wirtschaft. Die Risse im maroden Teil der Brücke, die waren ja größer geworden. Die Autobahn GmbH, die prüft bis heute, wie es weitergehen soll. Mit über 100.000 Fahrzeugen pro Tag war die Bonner Nordbrücke eine der meistgenutzten Brücken in NRW. Ja, die Aktuelle Stunde im Landtag dazu, die ist ganz frisch zu Ende gegangen. Und mein Kollege Nikolas Fordonarakis aus unserer landespolitischen Redaktion, der hat mal zugehört. Die wichtigste Frage, Nico, die Deadline ist abgelaufen. Gibt es denn jetzt Neuigkeiten zu unserer Problembrücke in Bonn?
2: Nee, tatsächlich noch nicht. Wer gehofft hat, dass der Verkehrsminister hier in NRW, Oliver Krischer von den Grünen, jetzt verkündet, wie es weitergeht, der blieb enttäuscht. Denn er hat gesagt, den Ingenieuren müsse noch Zeit gegeben werden. Er hat gesagt, Spekulationen darüber, wie es jetzt weitergeht, ob sie geöffnet wird, wann sie geöffnet werden könnte, die erübrigen sich, solange die Berichte noch nicht vorliegen. Es sind eben Ingenieure und Experten. Und erst wenn die gesprochen haben, dann ist auch klar, wie es weitergeht. Und gleichzeitig sagte er aber auch, die Brücke habe absolute Priorität. Und er habe auch den Bundesverkehrsminister an seiner Seite. Der war ja sehr schnell im Land, im Gegensatz zum Beispiel damals der Bundesverkehrsminister von der FDP, Volker Wissing, als in Lüdenscheid die Brücke gesperrt wurde. Der war nicht so schnell vor Ort. Da hat er gesagt, er hat jetzt absolute Prio und auch Rückendeckung aus dem Bund, dass es bei der Brücke weitergeht. Und gleichzeitig sagt die Opposition natürlich, naja, das bringt uns jetzt und die Menschen vor Ort auch nicht wirklich weiter. Und gleichzeitig muss man eben sagen, diese Brücke liegt in Bundesverantwortung.
1: Ja, wäre schön, wenn wir das auch merken würden als Autofahrer, ne, die Menschen. Nico, mal was ganz Generelles. Was soll denn so eine Aktuelle Stunde wie heute eben jetzt zu einem jahrzehntelang verbaselten Problem eigentlich bringen? Was haben wir davon?
2: Ja, das ist eine ganz gute Frage, weil das hinter mir hier ist ja ein Landesparlament und tatsächlich sind zwar 13.100 Kilometer der Straßen in NRW in Landesverantwortung, also auch in Verantwortung des Landesverkehrsministers und damit auch unter Aufsicht dieses Parlaments hinter mir. Gleichzeitig sind aber auch gut 4.000 Kilometer in Bundesverantwortung, also in der Verantwortung des Bundesverkehrsministers. Und genau das sind vor allem eben die Autobahnen und die Autobahnbrücken, die besonders marode sind und wenn die ausfallen, noch mal besonders stark ins Gewicht fallen. Und da kritisiert die Opposition, ja, das wissen wir, aber auch ein Landesverkehrsminister könnte mehr Transparenz herstellen, sehenden Auges stärker in die Baustellen gehen und stärker alle an einen Tisch holen, um sozusagen zumindest vorzuwarnen und besser zu koordinieren, wenn die ganzen Baustellen im Land hier losgehen. Also scharfe Kritik daran, dass der Landesverkehrsminister nicht stark genug in die Koordination geht.
1: Es ist und es bleibt einfach ein großes Thema. Nikolas Fordonarakis in Düsseldorf, vielen Dank dir. Ja, und weil es so ein großes Thema ist, hat sich der Bonner Generalanzeiger mit dem WDR auch zusammengetan. Und zwar für den neuen Podcast für Bonner Brückentage, so heißt er. Betroffene, verantwortliche Lösungsvorschläge, da ist wirklich alles drin. Ab heute ist das Ding online, überall da, wo es Podcasts gibt, hören Sie doch mal rein. Wir machen jetzt einen großen Schritt raus aus der kleinen Politik, sozusagen aus unseren Verkehrsproblemen, hin zur Weltpolitik. Heute geht der G7-Gipfel in seinen dritten und in seinen letzten Tag und Donald Trump macht weiter mit. Ruhig und eher leise. Er ist eben angewiesen auf Europa, zum Beispiel bei der Umsetzung eines Iran-Deals. Also nichts drauf lospoltern, sondern konstruktive Weltpolitik.
3: Die Botschaft vom G7-Gipfel ist bislang eindeutig. Die Unterstützung für die Ukraine soll fortgesetzt und sogar intensiviert werden. Bei den Beratungen stand erneut die Frage im Mittelpunkt, wie der Druck auf Russland erhöht und gleichzeitig die Verteidigungsfähigkeit der Ukraine gestärkt werden kann. Die Ukraine soll militärisch zusätzliche Hilfen wie Luftverteidigungssysteme erhalten. Außerdem soll ein weiteres Sanktionspaket gegen Russland geschnürt werden. Frankreichs Präsident Emmanuel Macron lobt die Stärke der Ukraine. Wir alle haben erkannt, dass die heutige Situation völlig anders ist als noch vor 6 Monaten. Die Ukraine leistet Widerstand, sogar weitaus besser als erwartet. Sie leistet Widerstand mit Mut. Die Ukraine zeigt neue Stärke. Selenskyj greift Russland mittlerweile im eigenen Land an. Das ist neu. Und die Europäer finanzieren stärker als je zuvor. So geht Druck auf Präsident

0: Putin. Aber es steht auch für Trump viel auf dem Spiel. Der Iran-Krieg sitzt ihm im Nacken. Oft hier gelobt für seine erste Einigung mit dem Iran, muss er jetzt liefern. Schließlich hat er den Krieg angefangen. Trump war letztes Jahr der große Störenfried. Diesmal wusste er, dass er den Iran-Konflikt nur mit den Europäern lösen kann. Und so wird er zu einem möglichen Papier zum Iran von den Reportern gedrängt.
1: Es besteht großes Interesse am Text des Dokuments. Warum veröffentlichen Sie es nicht?
0: Oh, das werde ich.
1: Warum nicht vor Freitag?
0: Ich möchte zunächst eine Vereinbarung treffen, bevor wir das tun. Und fügt später hinzu, Iran wird niemals Atomwaffen besitzen, so steht's drin. Hinzu kommt, es rücken wirtschaftliche Sicherheit, Abhängigkeiten von einzelnen Lieferanten in den Fokus, auch durch die Sperrung der Straße von Hormuz. Das alles soll nach dem Willen der G7 verringert oder gar abgestellt werden. Die Stimmung hier ist durchaus als positiv zu bezeichnen, jedoch sind es noch alles Hoffnungen, die eintreten mögen, keine Tatsachen.
2: Ja, es scheint eben doch noch Leben in diesem Westen zu sein. So steht es ungefähr. Jedenfalls heute Morgen auf einer großen Tageszeitung. Gudrun Engel ist für uns beim G7-Gipfel in Evian. Gudrun, würdest du das auch so ungefähr unterschreiben?
3: Ja, da ist eine Menge Leben, vor allem noch bei Donald Trump, kann ich dir sagen. Der hat gerade ein Treffen mit dem ägyptischen Präsidenten al-Sisi. Auch da geht es natürlich drum. Wie kriegt man Ruhe und Stabilität in die Region, auch über das Iran-Abkommen hinaus? Aber Donald Trump heute Morgen gleich mal zu spät gekommen. Er hatte erst noch ein Treffen mit dem Südkoreaner und hat danach erst mal ein bisschen Pause gemacht, ein paar Sachen auf True Social abgesetzt, während alle anderen schon da saßen, wie bestellt und nicht abgeholt und auf ihn gewartet haben. Präsident Macron hat dann heitere Mikrofontests gemacht und als Donald Trump dann schließlich aufgetaucht ist, kam er erst mal rein und hat allen mitgeteilt, I am the boss, also ich bin hier der Chef, deswegen könnt ihr ja auch mal auf mich warten. Und er hat auch die Presse eingeladen, gerne dabei zu bleiben, wenn es um Wirtschaftsfragen geht, um eben zu zeigen, wie fantastisch das aus seiner Sicht für die USA läuft. Aber da haben die Franzosen dann interveniert und gesagt, Presse muss raus. Der Kanzler spricht gerade auch und sagt aber, es seien ganz gute Gespräche gewesen.
2: Ja, Donald Trump macht weiter Donald Trump-Dinge. Heute Abend ist er ja dann offenbar noch beim französischen Präsidenten, bei Emmanuel Macron in Versailles. Wechseln wir kurz mal das Thema weg von Trump und gucken mal nach Russland. Da hören wir heute Morgen von weiteren Sanktionen. Was kannst du dazu sagen, Gudrun?
3: Ja, das geht auch nicht ohne Donald Trump, ehrlich gesagt. Also auch da ist es so, wenn der Iran-Krieg jetzt beendet ist und der Ölpreis sinkt, und das sieht ja im Moment an den Märkten so aus, dann wollen die USA ihre Sanktionen auf russische Ölexporte wieder einstellen. Und auch Kanada und Großbritannien haben angekündigt, sie wollen Sanktionen verschärfen, wenn es um Finanzdienstleistungen und den russischen Energiesektor geht. Für die europäischen Teilnehmer von G7, die wollen das auch. Da ist das aber nicht so leicht, denn das müssen die ja gesammelt entscheiden. Das können sie beim EU-Gipfel tun. Der findet Donnerstag und Freitag statt. Und auch das hat Kanzler Merz gerade bei seinem Statement angekündigt, dass man sich dort eben nochmal drüber unterhalten wird, wie man die Daumenschrauben bei Russland nochmal anziehen kann.
2: Wir machen einen Strich unter diesen G7-Gipfel, der noch ein paar Stunden geht, mit Gudrun Engel zusammen. Dankeschön nach Evian, Gudrun Engel. Danke. Plötzlich ging alles ganz schnell. Norwegens Kronprinzessin Mette-Marit hat eine neue Lunge. Das hat der Palast am Morgen in einer offiziellen Pressemitteilung verkündet. Schon seit Jahren leidet die 52-Jährige an einer seltenen Form der Lungenfibrose. Die Krankheit ist unheilbar. Weil sich ihr Zustand zuletzt stark verschlechtert hatte, kam Mette-Marit Anfang des Monats auf die offizielle Transplantationsliste. Laut Palast hat sie jetzt eine Spenderlunge erhalten. Die OP wurde im Unikrankenhaus in Oslo durchgeführt. Wann das genau war, das ist nicht bekannt. Aber die gute Nachricht, alles ist bisher erfolgreich verlaufen. Die Kronprinzessin muss jetzt noch für mehrere Wochen in der Klinik bleiben. Erst danach soll es weitere Mitteilungen zu ihrem Gesundheitszustand geben. Ja, und es ist offenbar sehr viel Zeit, die sie jetzt im Krankenbett hat, Mette-Marit. Vielleicht wirft sie ja auch mal einen Blick auf W-Social. Das ist die neue Antwort auf X, früher mal Twitter, Sie kennen das, ne? Es soll ein soziales Netzwerk nach unseren, nach EU-Regeln sein, W-Social. Heute geht's an den Start. Jörg Schiep, unser Netzkolumnist, sollen wir uns da anmelden?
4: Sollen wir? Wir können es auf jeden Fall, denn das ist ja, was wir immer sagen. Wir brauchen mehr Souveränität, wir brauchen mehr Alternativen zu den ganzen Social-Media-Diensten aus dem Silicon Valley. Und jetzt gibt es in der Tat seit heute offen für jeden zugänglich WSocial. Und das ist auf deutschen und europäischen Servern gespeichert, europäisches Datenschutzrecht. Und es sieht von der Bedienung her ziemlich so aus wie bei X, das bekannte Netzwerk, das früher Twitter hieß. Und das ist auch so gewollt, dass das genauso ähnlich aussieht. Der große Vorteil ist, wenn man hier bei WSocial kostenlos natürlich einsteigt, kann man nicht bei Null anfangen oder muss man nicht bei Null anfangen, sondern hat auch gleich Zugang und Zugriff zu 40 Millionen Nutzerinnen und Nutzer, die bei Blue Sky sind. Das ist ja eine andere Alternative, die offen ist, vom Standard keinem großen Unternehmen gehört. Das heißt also, man kann gleich losplaudern und ist nicht so ganz alleine. Das spricht auf jeden Fall dafür, dass dieses Netzwerk Chancen hat, viel mehr Interessen zu finden als in vergangenen Jahren, wo es ja auch schon mal Alternativen gegeben hat. Auch gut unterfüttert finanziell mit 500 Millionen Euro Startkapital. Also es sieht so aus, als würde man sich da richtig Mühe geben, mal eine ernsthafte Alternative anzubieten zu X.
2: Hört sich bis dahin erstmal gar nicht so schlecht an. Aber ich frage natürlich jetzt trotzdem, gibt's Kritik, Jörg?
4: Gibt es Kritik, gibt es ja immer, gibt es Bedenken, das auf alle Fälle. Denn eine Sache lässt manche Menschen aufhorchen, denn wenn man sich anmeldet bei WSocial, dann ist es so, dass man mal ganz kurz zumindest seinen Ausweis herhalten muss, nicht um den Namen zu scannen oder das Geburtsdatum zu speichern. Das sagt WSocial eindeutig, das wolle man nicht und werde man auch nicht. Man kann auch ohne Klarnamen im Netzwerk unterwegs sein. Es geht ausschließlich darum, festzustellen, meldet sich da gerade ein Mensch an, und das betrachte ich als Vorteil, denn so hält man die sogenannten Bots draußen, also Computer und Algorithmen, die alles Mögliche in die Netzwerke pusten, ein riesengroßes Problem auf X. Und das Problem wird man bei WSocial nicht haben. Ob das ein Erfolg wird, das entscheiden wir natürlich alle, ob wir uns da anmelden und das auch nutzen werden. Da werden wir in den nächsten Monaten sehen, ob das ein Erfolg wird.
2: WSocial, wir merken es uns mal. Jörg Schiep, vielen Dank. Dankeschön. Gerne. Er ist ein Spektakel, ein Wunder, ein Fußballgott. Wir könnten jetzt ewig so weitermachen mit diesen Zitaten, die Journalisten aus aller Welt über Lionel Messi heute schreiben. Wenn Sie jetzt mit Familie und Freunden irgendwann heute im Laufe des Tages über die WM sprechen wollen, dann kommen Sie an seinen 3 Toren gegen Algerien aus der Nacht nicht vorbei. Alleine schon deshalb, weil Lionel Messi jetzt mit einem deutschen Stürmer in Sachen WM-Tore gleichgezogen hat.
5: Sie feiern ihre Mannschaft und sie feiern ihre Nummer 10. Lionel Messi, inzwischen 38 Jahre alt, im Fußball ein biblisches Alter, aber der Fußballgott vollbringt weiter seine Wunder. Nur der Kommentator spricht schneller, als Messi dribbelt. Messi auf Rekordjagd, jetzt jüngster und ältester WM-Torschütze Argentiniens. Am Ende schlägt Argentinien Algerien mit 3:0, dreimal Messi. Und damit zieht er gleich mit einer deutschen Torjägerlegende, Miroslav Klose. Wir erinnern uns, WM 2014 Brasilien.
6: Und da ist eine Möglichkeit für Klose und nochmal für Klose. Und 2:0 und er ist WM-Rekordtorschütze.
5: 16 Tore bei Fußball-Weltmeisterschaften, das haben beide jetzt gemeinsam. Es ist natürlich eine Ehre, dort zu sein, an der Seite von Klose und den anderen, die vor mir da waren. Ronaldo ist auch da, aber ich glaube nicht, dass das etwas bedeutet. Mbappé hat heute 2 Tore geschossen und er ist da oben auch dabei. Der nächste Rekordjäger angesprochen, Kylian Mbappé mit Frankreich gegen Senegal. Hier knackt er die Abwehr zum ersten Mal und sichert kurz vor Schluss seinen Franzosen den 3:1 Auftaktsieg. Mit 14 WM-Treffern jetzt auch auf den Spuren von Messi und Klose. Ich bin sehr glücklich darüber, noch etwas mehr zur Geschichte meines Landes beitragen zu können. Das hat mich schon immer angetrieben und ich habe es immer über alles andere gestellt. Die Rekordjagd bei der WM, sie ist eröffnet. Wann die Bestmarke fällt, ist wohl nur eine Frage der Zeit.
2: Ja, und was jetzt hier noch fehlt, ist das Wetter. Darüber müssen wir jetzt sprechen. Es wird nämlich richtig heiß. Heute Mittag zwar noch nicht, da ist es wechselnd bewölkt und Regen ist bei 19 bis 27 Grad auch noch möglich, aber das Wetter holt Luft. Die letzte Möglichkeit zum Abkühlen, die haben Sie dann in der Nacht bei 13 bis 19 Grad, dazu ein bisschen Nebel, aber dann am Donnerstag werden es bis zu 32 Grad, leicht bewölkt, viel Sonne. Und der Freitag, der setzt sogar noch einen drauf. Da und am Samstag viel Sonne und sehr schwüle 31 bis 35 Grad. Am Sonntag wenig Wetteränderungen, hier 28 bis 33 und dazu einzelne Hitzegewitter. Der Westen macht heute also nochmal die Fenster auf und lüftet durch. Die nächsten Wetteraussichten, die garnieren wir Ihnen dann mit einem Schuss Nachrichten. Kommen Sie hier um 16 Uhr wieder vorbei. Wir sehen uns bis dahin. Tschüss.

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0: Im Revier Yukon Bay sind die Robben schon früh morgens auf den Flossen. Auch die Tierpfleger Benedikt Knüppe und Lukas Stellies legen sich gleich Schwimmhilfen an. Die beiden haben einen Tauchgang im Becken der Eisbären vor.
1: Wir wollen gerne ein neues Spielzeug bei den Eisbären anbringen. Wir haben unter Wasser extra Wasserösen und machen da jetzt eine große Tonne dran. Und schauen mal, ob die Bären das interessiert und ob sie damit ein bisschen spielen wollen.
0: Schwimmendes Wasserspielzeug ist bei den Königen der Arktis sehr beliebt. Die robuste Kunststofftonne soll bestenfalls gleich wie eine Boje aus dem Wasser ragen.
1: Jetzt die Tonne rein. Ist einfach, vielleicht, dass wir sie so weit unten haben, wie wir sie gerne hätten. Das könnte vielleicht nochmal schwierig werden, weil die ja ordentlich Auftrieb hat. Aber so ein bisschen unter Wasser wäre schon ganz cool, weil dann haben die Bären auch so, dass sie draufspringen können und so. Wir schauen mal, wie leicht das geht. Besser als ein Bär, oder?
0: Wie die meisten im Team haben Bene und Lukas einen Tauchschein gemacht. Die Ausbildung durch Profis wurde vom Zoo übernommen. Einsätze unter Wasser gehören für die Tierpflegerinnen und Tierpfleger des Reviers zum Job. Doch Pflicht ist so ein Tauchschein nicht.
2: Man wird ja gefragt, ob man das möchte. Nicht jeder ist dazu in der Lage, auch körperlich natürlich. Aber ich war sofort dabei, mir macht das Spaß und deswegen habe ich sofort ja gesagt.
1: Ich habe 2010 hier in Yukon Bay angefangen und habe dann 2011 meinen Tauchschein machen können, im November. Das war nicht ganz so angenehm. Und ja, seitdem gehe ich hier regelmäßig ein und aus in den Becken. Und gerade im Winter, da drücken sich ja doch die ein oder anderen Kollegen vor, weil es dann doch sehr kalt ist. Selbst da gehe ich gerne ins Wasser. Das ist einfach meine Leidenschaft.
0: Einfach mal abtauchen. Und das mitten in der Arbeitszeit. Bene nutzt auch privat fast jeden Urlaub, um in die Unterwasserwelt einzusteigen. Im Job ist der Tauchgang ins 4 Meter tiefe Becken aber eher mit Anstrengungen verbunden. Der Auftrieb der Tonne macht den Froschmännern zu schaffen. Und zu großen Spielraum im Wasser darf sie auch nicht haben.
1: Ich teste, ob die schöne Tonne hier gegen die Scheibe knallen kann. Aber ich bin ja doppelt so stark wie so ein Bär. Von daher schafft der Bär das auch nicht.
0: Die Eisbären können das Spielzeug gleich einweihen.
1: Ich bin gespannt, ob sie es interessiert. Also, wir würden uns gleich mal ganz kurz einen Schluck Mayo holen. Die sicherheitshalber noch mal mit dran schmieren, damit es lecker riecht und vielleicht direkt schon mal die Nase anregt und dann der Spaß am Spiel noch dazu kommt.
0: Bei Mayonnaise sind die Bären kaum zu bremsen.
1: Der Mayo Express.
0: Lukas will die Tonne damit einkleistern.
1: Hier, du Oberschmierer. Das ist doch dein Job.
0: Bene sollte jetzt am besten aus der Schusslinie verschwinden.
3: Was
1: machst du denn da?
3: Das geht nicht so gut.
1: Lass mich hier weggehen.
3: Das reicht doch so auch schon, ne?
1: Also sieht schön aus, ja.
0: Gleich können sich die Eisbären auf die Mayo-Tonne stürzen. Im Zoologikum wohnen neben den gepanzerten Gürteltieren und äußerst neugierigen Falkland-Karakaras auch die gemütlichen Faultiere. Die Baumbewohner bekommen einen Außenspielplatz.
4: Also wir würden hier ganz gerne ein Gerüst für unser Faultier bauen, dass wir zum einen den Tieren einen Auslauf auch im Freien bieten können und zum anderen damit unsere Besucher die auch noch draußen sehen können.
5: Und dann bräuchten wir oben auf jeden Fall 2 Schlafplätze und dann vielleicht Seile rüberspannen in das Gehege. Da müsste dann noch ein Baum hin, dass sie da auch noch mal irgendwie so einen Hin- und Rückweg hat und ein bisschen mehr Platz hat.
6: Ja.
5: Und da bräuchten wir auf jeden Fall auch so eine Kiste.
0: In ihrem neuen Revier gab es draußen noch keine Klettermöglichkeit. Aber die Tiere hängen mit Freuden auch an der frischen Luft ab.
5: Die Sonne und Regen und sowas, das mögen die total gern. Und von daher arbeiten wir immer ganz gerne daran, unseren Tieren all das Mögliche zu geben oder zu bieten, was sie halt auch wirklich wollen und was sie brauchen. Wollen wir mal drinnen gucken?
6: Gucken wir uns mal an. Ja.
4: Schauen wir uns mal an.
5: Was auch die Aststärke und sowas ist, ne?
0: Angela Kruth macht bei den Faultieren mit Handwerker Mirko Flachenecker und Kurator Robin Walb eine Stallvisite.
5: Seid ihr bereit?
6: Jo.
5: Für unsere Raubtiere?
4: Mhm. Da sieht man mal, wie aktiv das gleich ist. Also unsere Hoffnung ist dann wirklich einfach, dass die am Seil schön rüberklettern und dass das für die Besucher dann auch ganz nett zu sehen ist. Und wir bieten den Tieren damit einfach noch mehr Bewegungsfreiheit.
5: Das wird bestimmt schön.
4: Ja.
5: Ihr macht ja immer nur schöne Sachen, von daher.
6: Muss dann auch ein bisschen locken, ne?
5: Ja, mit Möhrchen hier, oder? Zucchini kannst du auch.
0: Zwei Fingerfaultiere sind in den tropischen Regenwäldern Südamerikas beheimatet. Die nicht gerade hyperaktiven Tiere führen ein Leben über Kopf.
5: Süß sind sie schon, ne?
6: Ja.
5: Die gucken ihnen in die Augen und sind hin und weg. Das ging uns auch allen so.
0: Markenzeichen der Hängekünstler ist das Schneckentempo, in dem sie sich fortbewegen. Doch Faultiere sind nicht faul. Ihr sehr langsamer Stoffwechsel macht sie zu relaxten Artgenossen.
5: Bleib mal da, Süße, ne? Schön da bleiben. Vorsicht, die Tür kommt. Einmal hoch. So, und Köppi rein. Dankeschön.
0: Bald können die Langsamtiere auf ihrem neuen Tummelplatz draußen noch cooler abhängen. Nirgendwo sonst sind die Dimensionen üppig.

0: Eine halbe.
1: Zwischen 150 und 200 Kilo frisst ein Elefant pro Tag. Bei 6 asiatischen Elefantendamen im Revier macht das zusammen bummelig 1 Tonne Grünzeug täglich.
2: Sind schon ein paar Kilo, die wir da bewegen, aber große Tiere brauchen halt auch ein paar Kilo Futter.
0: Es gibt immer Tage, wo wir mal Gras komplett füttern und das Heu und das Stroh komplett weglassen. Das ist heute so ein Tag. Und da holt Daniel jetzt gerade noch mit dem Avant zusätzlich ein bisschen Futter und fährt das dann hinterher in den Stall.
1: Die enormen Mengen sind mit Handarbeit allein kaum zu bewältigen. Tierpfleger Daniel Heiser ist der Mann für das Futter auf Rädern. Und weil bei den Tieren mit dem Riesenappetit viel reingeht, kommt auch viel wieder raus. 50 Kilo hinterlässt jeder Dickhäuter täglich auf der Anlage. Die müssen runter.
0: Danke, Daniel. Boah, du stehst wieder perfekt heute.
2: Komm, Daniel, komm schnell.
0: Ja. Machen wir das gut, Daniel?
3: Ihr macht das hervorragend. Aber guck mal, da kannst du da noch mal mit der Kratze ein bisschen.
0: Oh, hier?
3: Ja, genau.
1: Sauberkeit ist wichtig.
0: Aber wichtig auch, das Fahrzeug kommt immer zur Scheiße, ne?
3: Richtig.
0: Wäre nicht gut.
3: Also ist ja so, das ist hier eigentlich der verantwortungsvollste Job. Die Leute, die sehen das bloß nicht. Man sitzt hier, muss die ganze Zeit mit dem Kopf bei den Kollegen sein. Wie reagieren die jetzt? Und dann müssen die auch noch mit den Schuppen da reintreffen. Man darf sie nicht in den Hacken fahren. Ja, und die Leute, man wird immer belächelt, dass man hier Radlader fährt. Aber was man da so vom Kopf leistet, das sieht keiner.
1: Daniel nimmt seinen Ausmisterjob mit Humor. Da geht die Arbeit schneller voran. Schon ist der letzte Elefantenhaufen eingesackt.
3: Klasse.
2: Check, check.
3: Perfekt.
1: Die Rüsselträger können ihren sauberen Platz wieder in Beschlag nehmen. Und morgen geht die Schaufelei von vorne los. Im Revier Yukon Bay haben die Robben schon ihren ersten Streifzug durchs Wasser hinter sich. Auch Lukas und Bene sind wieder an Land. Jetzt dürfen sich die Eisbären über die Mayo-Tonne hermachen.
4: Sieht doch gut aus, oder?
5: Könnte funktionieren, ja.
4: Mal gucken, wer sich zuerst ins Wasser traut. Manchmal sind ja morgens so ein bisschen wasserträge. Und dann müssen wir erst mal gucken, ob überhaupt einer rein möchte. Aber was Neues lockt sie eigentlich immer schon. Das heißt, wir sind guter Hoffnung.
1: Die Bewohner des nördlichen Polarkreises neigen zu einem schwerfälligen Gang. Doch wenn sie wollen, können sie auch regelrechte Sprints hinlegen.
6: Und jetzt kommt Sprinter. Ja, da kommt er. Und dann wird es auch nicht lange dauern, bis Vera dann hinterher gedackelt kommt.
1: Eisbären haben einen exzellent ausgeprägten Geruchssinn.
4: Oh, und er hat die Tonne schon anvisiert. Die Mayo wirkt.
1: Mit ihren Superspürnasen nehmen sie Beute kilometerweit wahr.
6: Und da ist die Vera.
4: Die scheint auch schon irgendwas gerochen zu haben.
1: Eisbären sind die größten Landraubtiere der Welt. Sie können hervorragend schwimmen und bleiben oft stundenlang im Wasser. Ihre bis zu 30 cm breiten Tatzen dienen dabei als Paddel. Bei ihren Tauchgängen halten die Meeressäuger bis zu 2 Minuten lang problemlos die Luft an. Sprinter nähert sich dem komischen Ding im Wasser erstmal vorsichtig. Doch sein Spieltrieb ist wie bei allen Eisbären groß. Mit seinen Bärenkräften setzt er der Boje ziemlich zu.
3: Der malträtiert das ganz ordentlich. Die Tonne hat auch schon ein bisschen gelitten, die ersten Löcher sind drin. Aber genau dafür ist Eisbärenspielzeug ja da, dass das eben halt auch mal leiden darf. So ein Eisbär hat halt seine 500, 600 Kilo, vor allem die Männer halt. Und die müssen was aushalten, so ein Spielzeug.
1: Die Riesenbären schweben geradezu im Wasser. An den Vordertatzen haben sie Schwimmhäute. Die hinteren dienen als Ruder.
4: Hier sind große Tiere, man denkt immer, die wären so plump unterwegs, aber im Wasser sind sie elegant. Das sieht aus, als wenn sie dafür gemacht werden, ne? Und ist einfach mal schön anzugucken.
6: Sie heißen ja auch nicht umsonst Meeresbär.
4: Das stimmt auch wieder.
6: Der lateinische Name ist Ursus Maritimus und das übersetzt ja Meeresbär. Genau. Und im Deutschen haben wir dann Eisbär draus gemacht.
1: Bislang haben nur 2 der 3 Eisbären Bekanntschaft mit der Tonne geschlossen. Eine Stubenhockerin wird noch im Becken vermisst.
3: Das ist Milana. Die ist liebend gerne im Innenbereich. Sobald Irmo und Schieber aufgeht, ist sie die erste eigentlich, die drin ist. Ja, sie zögert jetzt noch ein bisschen, wahrscheinlich noch ein bisschen verschlafen, so früh am Morgen. Mal gucken, wenn der Duft der Mayo in ihre Nase steigt, dann kriegen wir sie bestimmt auch.
1: Die Tierpfleger können happy sein. Das neue Spielzeug ist eine Attraktion für die Eisbären.

0: sind sehr, sehr zufrieden mit unserem Ergebnis und dass es so angenommen wird. Dass zumindest schon 2 von 3 dran waren und ich glaube, im Laufe des Tages wird sie noch den einen oder anderen Bären mal ganz kurz motivieren, sich damit zu beschäftigen.
1: Wenn die Tiere sich wohlfühlen, hat das Team alles richtig gemacht. Der Taucheinsatz hat sich gelohnt. Im Sambesi-Revier, dem Reich der Spitzmaul-Nashörner, gibt es etwas Neues. Die Außenanlage der afrikanischen Dickhäuter wurde überarbeitet. Tierpfleger Heinrich Grütter und Gärtner Marvin Behrens machen die Bauabnahme.
2: Wir haben die Kanten jetzt ein bisschen entschärft, ja. Mit Betonhobel, dass da nichts Scharfkantiges dran zu sehen ist.
3: Ja, klasse. Ja, wir haben diese Betonplatte neu gemacht als Futterstelle sozusagen. Und dann haben wir diesen Platz ausgewählt. Einmal mit einem festen Untergrund und zum anderen ist da dieser Galgen, wenn man das so sagen darf. Da kann man dann auch mal ein Heunetz aufhängen, wo er das rauspflücken kann.
1: Der Umbau des Platzes war dringend nötig.
2: Wir haben ein neues Nashorn dazu bekommen. Dadurch hatten wir die Situation, dass hier die Anlage ein bisschen umgebaut werden musste, dass wir ungefähr 2 große Anlagenteile hier schaffen. In dem Zuge haben wir die Gehegedecke hier, also den Bodengrund, gleich mit saniert. Die Futterstellen hier angelegt und da sind wir jetzt hier bei Abnahme. Wir gucken uns das jetzt noch mal mit Heinrich und Fabian an und dann wollen wir mal sehen, ob das allen so gefällt.
1: Kurator Fabian Krause ist für mehrere Reviere verantwortlich und muss Umbauten absegnen.
4: Moin. Ja,
2: Moin, Fabian.
4: Schön, Fabian. So, seid ihr fertig geworden?
2: Genau, wir sind durch.
3: War auf den ersten Blick ganz gut geworden. Hier haben wir ein paar Futterplätze geschaffen.
4: Genau, einen hier und der andere ist in der jetzigen neuen anderen
3: Anlage, unterm Dach sogar.
1: Die 2 Bewohner können nun getrennt voneinander gemeinsam draußen sein.
3: Ja, hier haben wir die Mauer jetzt neu gemacht.
1: Bulekito und die neue Nashornkuh sollen sich zwar Gesellschaft leisten, aber keine Babys zeugen.
3: Ich kann ja mal probieren, ob die alles festsitzt, aber das sieht gut aus, würde ich sagen. Aber ist natürlich nicht zu vergleichen mit der Kraft eines Nashorns.
1: Die Mauer als Verhütungsmittel muss auch nashornsicher sein.
3: Was am schlimmsten passieren könnte, dass sie irgendwo den Kopf reinkriegen, sich praktisch aufhängen und nicht wieder wegkommen. Solche Sachen müssen wir einfach bedenken, dass das nicht passiert. Ne? Dass ein Nashorn dann eben gesagt, wenn sie irgendwo hochsteigen, rüberkommen in die nächste Anlage oder im schlimmsten Fall sogar nach draußen. Sowas darf gar nicht passieren.
1: Der Kurator hat nichts zu beanstanden.
4: Aufgabe erfüllt, würde ich sagen. Können die Tiere auf die Anlage?
3: Können wir loslegen.
4: Womit fangt er an? Erstmal den Bullen raus?
3: Erstmal lassen wir den Bullen raus, genau.
4: Okay. Dann gut. Vorher tot zu machen.
3: Sollten wir tun.
1: Auch das Tor ist von gewaltigen Ausmaßen. Wie die Nashörner, die gleich raus dürfen. Das Atrium ist die neue Showbühne des Zoologikums. Hier sollen in der nächsten Saison wieder Tierpräsentationen stattfinden. Heute gibt es eine erste Taubenprobe. Jasmin Batzdorfer hat mit den Vögeln trainiert und will Angela Koth ihre Idee vorstellen. Eine Feuertaufe für Jasmin.
5: Wenn du nachher gleich anfängst, müsste ich einmal ganz kurz von dir ein Signal bekommen. Weil ich muss ja Kamera und Stoppuhr starten, damit wir alles genau haben. Ne?
6: Ich weiß halt nur nicht genau, ob wir es in einem Rutsch durchkriegen. Ne? Weil ich könnte mir vorstellen, dass sie nicht kommen. Es hat ja heute Morgen einmal geklappt, aber ich weiß nicht, ob es jetzt noch mal klappt.
5: Ich habe für meine Kollegen Aufgaben verteilt für das neue Präsentationsthema für nächstes Jahr, für die nächste Sommersaison. Das lautet Damals und heute. Dafür hat jeder eine besondere Tierart bekommen, wo es auch damals und heute Fakten gibt, die man so zusammensammeln kann. Und so durfte jeder mal seine eigene Präsentation zu dem Thema ausarbeiten. Und heute ist Jasmin dran und ich bin schon sehr gespannt, was ihr draus macht.
6: Also ich habe jetzt wirklich ewig gar keine Tierpräsentation gemacht, keine kommentierten Fütterungen, nichts. Wir haben ja die letzten Wochen wirklich nur Training hinter den Kulissen mehr oder weniger gemacht. So dass das jetzt Premiere ist, in mal wieder etwas vorstellen. Und diese Aufgabensituation hatte ich jetzt auch ganz lange nicht, dass man wirklich so eine Aufgabe bekommen hat, auf die man sich vorbereiten musste. Und von daher bin ich jetzt ein bisschen nervös.
5: Toi, toi, toi, du machst das.
6: Juhu. Yay.
1: Präsentationen hat Jasmin bislang nur mit den Robben ihres früheren Reviers gemacht. Angela wird die Probe für die anderen aus dem Team aufzeichnen.
5: Ich bin sehr zuversichtlich, dass Jasmin hier was richtig Gutes abliefert. Sie ist ja schon ein alter Hase im Geschäft. Sie hat ja schon jahrelang bei UKMB Präsentationen gemacht. Ist jetzt halt nur ein neues Thema, neue Tiere und ein bisschen was anderes. Aber ich bin da ganz zuversichtlich, dass sie das hier rocken wird.
6: Mehr Druck kann man aber auch nicht machen, ne? So, ich habe noch ein paar ganz besondere Tiere eingeladen. Sie sind sehr zahlreich. Und ich glaube, alleine ja, schaffe ich das nicht. Deswegen bräuchte ich mal Hilfe. Hat denn vielleicht ein Kind Lust und Zeit, mir mal eben zu helfen? Du hast Lust?
7: Ja.
6: Super, dann komm mal schnell runter zu mir. Hallo, wer bist du denn?
7: Ich bin die Jenny.
6: Jenny, hallo Jenny. Einen dicken Applaus für die Jenny. Ja, voll toll, dass du mir hilfst. Wie gesagt, es sind ganz, ganz viele Tiere, die jetzt gleich zu uns kommen. Und damit die hier wirklich herfinden, muss man ziemlich laut und deutlich denen mitteilen, geht los. Und dafür habe ich dieses Gerät hier. Wenn ich es dir gleich sage, nimmst du das in die Hand, hältst den Arm ganz hoch und dann klapperst du wie verrückt damit. Kriegst du das hin?
7: Das kriege ich hin.
6: Super. Und damit wir dich noch ein bisschen größer machen, kannst du einmal hier hochklettern. So, ist gut. Dann nimm mal das in deine Hand, halt den Arm ganz nach oben und einmal klappern. Super! Super!
7: Das klappert gar nicht.
6: Nee, das klappert gar nicht. Okay, dann machen wir jetzt einen Schnitt. Du bleibst einfach da kurz stehen.
1: Die Tauben kommen nicht wie im Training. Jasmin muss ihren Plan ändern. Vielleicht ein holpriger Start, aber auch kein Beinbruch.
5: Das ist halt das, was nachher in den Präsentationen passiert, dass die Tiere halt nicht so arbeiten, wie wir uns das vorstellen. Und dann muss man halt improvisieren und einen Plan B haben. Mal gucken, ob die Tauben jetzt gleich noch kommen.
6: Tschüss!
1: Im Reich der Elefanten sind Jenny und ihre Verwandtschaft schon richtig aus dem Häuschen. Der Tisch wird für die Vegetarier gedeckt. Annika und Chris schaffen zentnerweise frische Äste ran.
8: Das ist quasi ein sehr leckeres Futter für unsere Elefanten, womit sie sich auch gleichzeitig sehr schön lange beschäftigen können.
1: Die asiatischen Dickhäuter leben größtenteils in Graslandschaften. Dort finden sich auch Büsche und Sträucher, die sie mit ihren mächtigen Backenzähnen zermahlen. Der Nachtisch wird ihnen in Kugeln serviert.
9: Dann machen wir noch die letzte Kugel und dann sind wir durch.
8: Diese Bälle funktionieren so, dass hier ein Loch drin ist. Wir befüllen die dann mit Pellets oder Heukorbs hier oben durch das größere Loch und tauschen die dann halt einmal am Tag aus. Das heißt, die Elefanten kommen ja dann gleich wieder hier rüber und dann werden die Bälle wieder voll gemacht. Und dann ist es genau wie mit den Ästen so, dass die Elefanten quasi über die ganze Nacht Zeit haben, die leer zu spielen. Nur die Bälle könnten wir den Elefanten nicht geben, weil dann wären die Bälle kaputt. Deswegen haben wir diese großen Metallkugeln, in die packen wir die Bälle rein. Und dann sind die quasi sicher, können nicht kaputt gehen und trotzdem sind die Elefanten schön lange beschäftigt.
1: Auch das Dessert ist bereit. Zeit zum Futterfassen.
9: Gut, sind wir fertig, ne?
8: Geschafft.
9: Klasse.
1: Das Team kann jetzt die Tiere aus der anderen Anlage herüberlassen. Annika behält die Elefanten im Blick, während Chris die Torautomatik bedient.
8: So, Nummer 1 ist schon da.
10: Ist das schon weit genug offen?
8: Ja, lass sie gehen. Na, Janni.
1: Die Jüngsten sind wie immer die Ersten am Ball.
8: Mäuschen macht das, wie ich das gesagt habe. Gut, ne?
1: Ein friedliches Familienessen, bei dem sich alle das Beste vom großen Buffet herauspicken. Das Team der Tierpflege macht jeden Tag einen harten Job. Doch für Annika gibt es keinen schöneren.
8: Inzwischen ist es schon so meine Lieblingsarbeit, meine Hauptbeschäftigung quasi ist oder das, wo ich am liebsten arbeite und am meisten auch bin.
1: Jetzt kann kurz verschnauft werden.
8: Wieder was geschafft.
9: Hä? Gut.
1: Später steht wohl noch Ausmisten an. Im Zoologikum begann die Probe für die Taubenpräsentation mit einem kleinen Fehlstart. Nun versucht Jasmin, die Vögel aus dem Taubenschlag zur Showbühne zu locken.
6: Ja, tschüss! Ist jetzt echt nicht Ihre Zeit, ne? Ja, tschüss! Ja, kommt! Super! Kommt schnell!
1: Der zweite Anlauf gelingt. Die Tiere reagieren auf ihre Rufe. Ein Probelauf unter Realbedingungen. Auf der Showbühne schlüpft Azubi Maribel Walter in die Rolle eines Zuschauerkindes. So wie es auch in der echten Präsentation sein wird.
6: Das hast du richtig gut gemacht, Jenny. Die darfst du mir wiedergeben. So, und weißt du denn, was das für Tiere sind?
7: Das sind Tauben.
6: Das sind Tauben, ganz genau. Das haben sie wahrscheinlich alle erkannt.
11: Möchtest du mal vielleicht eine Taube auf die Hand haben? Genau, dann kannst du dir hier mal ein bisschen Futter. Vielleicht hockst du dich mal hin und hältst den das einfach mal hin. Genau, das sind Tauben und ich glaube, ich habe gerade von da drüben schon mal Ratten der Lüfte gehört. Grundsätzlich haben Tauben einen ziemlich schlechten Ruf, ne? Völlig zu Unrecht, muss man sagen.
5: Erschwerte Bedingung, erstmal kamen die Tauben nicht, dann sammelt sich jetzt hier das Publikum. Von daher hat sich schon eine gute Generalprobe.
11: Es war nämlich so, dass früher, vor allen Dingen nach dem Zweiten Weltkrieg, ganz, ganz viele Menschen Tauben auf ihren Dachböden gehalten haben.
1: Jasmin baut viel Wissenswertes in ihren Vortrag ein. Gletschertauben sind eine alte Landrasse, die im 19. Jahrhundert in Böhmen und Mähren gezüchtet wurde.
5: Es hat sich viele Gedanken gemacht und begeistert Menschen, die vielleicht nicht so viel für Tauben übrig haben, auch für solche Tiere. Das ist ganz wichtig. Das ist auch ein Teil unserer Arbeit.
1: Die Rasse ist extrem selten geworden. Weltweit gibt es nur noch wenige Zuchtvögel.
11: Okay, dann hast du das super gemacht. Du darfst dich wieder hinsetzen. Jenny, noch mal einen dicken Applaus. Dankeschön, Jenny. Und ansonsten bedanke ich mich sehr für Ihre Aufmerksamkeit und wünsche Ihnen noch einen schönen Tag hier bei uns im Zoo Hannover. Tschüss. Dankeschön.
5: Jeder Kollege hat eigentlich so ein Tier bekommen, wozu er eh schon so ein bisschen Bezug hat, damit es leichter fällt. Und von daher fiel die Wahl nicht umsonst auf die Tauben bei Jasmin. Und sie konnte endlich mal sich alles von der Seele reden, was die Tauben betrifft. Und von daher ist das perfekt gelaufen.
11: Aber mir fällt gerade ein, ich wollte halt eigentlich noch was zu der Nahrung der Stadttauben sagen. Und unsere Nahrung zeigen, beziehungsweise das Kind fragen, wie das hier aussieht. Und dann sagen, was Stadttauben fressen. Und dass deswegen der Kot halt auch eklig ist und an den Fassaden klebt und die kaputt macht. Und dass das nicht so wäre, wenn die vernünftiges Futter hätten. Und dass die auf uns Menschen angewiesen sind, weil es ja verwilderte Haustiere sind letzten Endes. Und dieser Punkt ist, glaube ich, nicht so richtig rübergekommen.
1: Die erste Probe auf der neuen Showbühne ist geschafft.
11: Bis es tatsächlich hier stattfinden soll, ist ja Gott sei Dank noch ein paar Wochen Zeit. Das heißt, ich habe ja noch Zeit, das so weit zu trainieren, dass sie dann wirklich immer zuverlässig kommen. Aber ich habe mich natürlich ein bisschen geärgert. Ich hätte mich schon gefreut, wenn sie jetzt wirklich direkt runtergekommen wären. Aber ich muss auch sagen, dass ich zwischendurch Zweifel hatte, ob sie jetzt überhaupt kommen. Und dafür ist es dann ja am Ende wirklich super gelaufen. Trotzdem hier Leute saßen und geklatscht haben und reagiert haben, sind die Tauben da geblieben. Und ich bin vor allem sehr erleichtert, dass ich es jetzt hinter mir habe.
1: Bald wird die Tierpflegerin das Publikum mit ihren Tauben begeistern. Im Revier Sambesi wurde die Nashornanlage umgestaltet. Nach der Bauabnahme durch die Zweibeiner darf Bulle Kito gleich die tierische Begutachtung vornehmen. Alle sind gespannt, wie der Nashornmann reagieren wird.
12: Gut.
13: Na dann.
12: Dann können wir ja eigentlich loslegen, ne?
13: Sagst du Bescheid?
12: Dann sage ich Bescheid. Und dann geht's los.
1: Kito war über ein Jahr Single. Seit kurzem gibt es eine neue Nashorndame im Zoo. Mit ihr soll er sich die umgebaute Anlage teilen. Allerdings in getrennten Bereichen. Der Umbau scheint ihn zu irritieren.
12: Das ist typisch Nashorn, ja. Er hat irgendwas gesehen, was er vorher noch nicht gesehen hat. Wahrscheinlich die neue Futterplattform. Und da ist er sich jetzt noch nicht ganz sicher, wie er damit umgehen soll. Er möchte gerne raus, aber da ist was Neues und er kann es noch nicht einschätzen. Jetzt vielleicht. Das meiste kennt er, aber es ist irgendwas neu.
1: Nashörner sehen zwar schlecht, doch die Neugestaltung nimmt Kito wahr.
14: Hier gerade wieder spannend zu sehen, dass eben auch solche Kolosse, die kaum natürliche Feinde in der Natur haben, dann doch auf Lebensraumveränderungen sehr sensibel reagieren. Und in der Natur beobachtet man das einfach nicht so intensiv. Hier haben wir jetzt wirklich einen abgesteckten Raum und können auch ungefähr einschätzen, worauf er gerade reagiert. Und deswegen fällt uns das natürlich hier jetzt ganz doll auf.
1: Obwohl sich ihr Bestand leicht erholt hat, sind Spitzmaul-Nashörner vom Aussterben bedroht. Zum einen, weil ihr Lebensraum schrumpft, aber auch, weil sie immer noch wegen angeblicher Heilkräfte ihrer Hörner gejagt werden. Wissenschaftlich ist das allerdings Humbug. Die Kolosse verdanken dem spitzen, fingerartigen Greiffortsatz an der Oberlippe ihren Namen.
12: Ups.
1: Kito ist noch vorsichtig.
12: Das sieht erstmal gut aus, er frisst zumindest schon mal.
1: Der Bulle braucht Zeit, um sich an alles Neue zu gewöhnen.
14: Ja, jetzt werden wir ihm erstmal über Nachmittag die Gelegenheit geben, dass wir genau zu erkunden, wahrzunehmen. Ich bin mir immer noch nicht sicher, ob er diese Veränderungen im mittleren Teil der Anlage schon wirklich registriert hat. Und hoffen, dass er auch heute Abend gut in den Stall wieder reinkommt. Und dann werden wir die nächsten Tage Schritt für Schritt weitermachen, jetzt nichts überstürzen, damit die Tiere dann nicht wieder noch einen neuen Unruhefaktor bekommen, weil wir zu schnell wollen.
12: Genau, die sagen uns, was wir zu tun haben.
1: Wenn Quito hier draußen klarkommt, wird sich auch bald seine Gefährtin dazugesellen. Ein neuer Tag im Zoo Hannover, der auch eine neue Idee mitbringt. Zwar ist es noch Herbst, doch es werden schon winterliche Vorbereitungen getroffen. Die Rentiere sollen für die Weihnachtssaison fit gemacht werden.
15: Mal der Fini.
16: Hallo. Hallo.
15: Machst du einmal auf?
1: Stefan Germann und Stefanie Leitner wollen einen tierischen Adventsspaziergang proben.
0: Wir haben seit einiger Zeit zwei neue junge Rentiere. Das war der Finn, das ist der Sven. Und wir haben angefangen, mit denen am Halfter zu arbeiten. Also die ein bisschen zu trainieren, dass die ein bisschen umgänglich sind, dass wir mit denen auch spazieren gehen können. Und das haben wir heute vor. Und du so?
8: Und ich so, ja, ich war noch nicht dabei, ich habe das noch nicht gesehen. Und ich dachte, ich gucke mir das heute mal an und Stefan zeigt mir mal, wie es geht.
0: Wollen wir mal schauen, ob wir sie reingefüttert kriegen?
8: Ja.
0: So mal ein bisschen Moos, glaube ich.
8: Ja.
1: Ohne Moos geht nix los.
0: Svenny, nicht so schüchtern.
8: Der Finn kommt auch wieder hinterher.
0: Ja, alles gut. Doris, du musst leider heute draußen bleiben. So, dann holen wir jetzt die Halfter, oder?
8: Ja.
1: Finn und Sven brauchen noch das richtige Zaumzeug.
0: Ja, am Anfang haben wir noch die kleinen Halfter benutzt, aber die sind in letzter Zeit so schnell gewachsen. Jetzt müssen wir schon hier die erwachsenen Halfter nehmen.
8: Aber die sind auch viel schöner.
0: Ja.
8: So. Gut.
1: Für den Spaziergang sollen die Tiere an die Leine gelegt werden. Doch wenn ein Geweih ins Spiel kommt, kann das riskant werden.
8: Der Stefan ist ja ein Lama-Mensch, der kann ganz toll Lamas halftern. Und ich war früher Pony-Mädchen, ich kann Ponys halftern. Aber Rentiere, das zeigt mir der Stefan jetzt.
0: Und der Finn ist ein ganz ruhiger Zeitgenosse, der ist auch sehr zugänglich, der lässt sich auch gerne mal anfassen. Ne? Momentan mit Geweih ist das natürlich hier hinter den Ohren und so besonders gut. Allerdings ist das Geweih auch manchmal natürlich ein bisschen hinderlich, weil beim Halftern hat man dann immer so ein Geweih im Gesicht, da muss man natürlich ein bisschen aufpassen. Der Sven hat vor kurzem sein Geweih schon abgeworfen, das ist natürlich ein bisschen einfacher. Das wächst ja bei den Hirschen einmal im Jahr. Also jedes Jahr wächst ein ganz neues Geweih. Und wenn das Wachstum abgeschlossen ist, genau, dann scheuern die diese Haut, die auf dem Geweih ist, ab. Man sagt, die Hirsche fegen, dann bleibt hinterher dieser blanke Knochen übrig. Und wenn sie das Geweih dann nicht mehr brauchen, also nach der Brunft, nach der Paarungszeit klassischerweise, dann verlieren die das.
8: Sieht immer ganz dramatisch aus. Also wenn sie frisch fegen, dann haben die ein ganz blutiges Geweih. Und dann ist das immer sehr beeindruckend, weil sie dann wirklich ja, sehr blutig aussehen. Also wenn man das noch nie gesehen hat, ist das schon, sieht immer sehr speziell aus.
0: Also ich würde jetzt erstmal den Finn halftern. Steh mal. Steh mal, kleiner Freund. Einmal am Geweih vorbei. Ja, fein. Steh mal. So ist fein.
1: Der Lama-Züchter beweist auch bei Rentieren Geschick. Finn ist bereit für einen Trip durch den Zoo. Im Zoologikum haben Bauarbeiten begonnen. Im Außengehege der Faultiere soll eine Klettermöglichkeit für die Baumbewohner entstehen. Mirko Flachenecker und Jennifer Markmann sind schon früh auf den Beinen.
17: Jenny, meinst du, der Baum hält?
18: Muss.
17: Den nächsten Sturm muss er überleben.
18: Das stimmt.
17: Wir haben heute einen Baum gepflanzt für die Faultiere. Das wird sein neuer Kletterbaum mit Schlafkisten oben drauf. Und dann kann er von diesem Baum in das andere Gehege klettern und sich ordentlich austoben. Oder die beiden.
1: Das Team vom Kulissenbau ist für die Gestaltung der Anlagen zuständig.
17: Die Höhe ist in Ordnung, Jenny, oder? Was denkst du?
18: Der Herd sieht gut aus.
1: Ideen oder Anregungen kommen aus dem Bereich der Tierpflege.
17: So, Jenny, komm, wir gehen mal auf die andere Seite.
1: Auch die Fuchsmangusten sind am Umbau interessiert.
17: Ja, das ist Ivy, der ist ständig am Fenster und guckt allen zu. Nicht die Besucher gucken ihn an, er guckt die Besucher an. Er ist immer neugierig und will alles wissen.
1: Unter tierischer Beobachtung kommen Mirko und Jennifer gut voran. Zwischenzeitlich trifft auch Revierleiterin Angela zur Frühschicht ein. Gelegenheit zur Abstimmung.
19: Mann, ihr seid ja schon ganz schön weit.
17: Ja. So, das ist die Schlafkiste. Soll ich die da schräg ranschrauben? Und wie ist dein Plan?
6: Und die Öffnung ist wo?
17: Die Öffnung ist da, wo du die gerne hättest.
6: Ich glaube, es wäre dann ganz gut, also dass die Öffnung dann in Richtung des anderen Baums zeigt und da auch so, oder?
17: Ja, okay.
6: Alles klar. Dann bis später.
17: Bis nachher.
1: Tierpflegerin Ilona Wichmann macht den Bewohnern schon Frühstück. Eigentlich fast vergeblich.
19: So, ihr zwei, ihr schlaft hier noch friedlich vor euch hin. Na, dich brauche ich noch gar nicht anzusprechen, Artus, ne? Aber mal so leicht. Guten Morgen, mein Schatzi.
1: Mehr als die Hälfte des Tages verbringen die Energiesparer schlafend.
19: Oh, na, was ist denn hier los? Ist ja noch richtig Action.
1: Ilona ist gespannt auf den neuen Freilauf ihrer Schützlinge.
19: Das wäre ja schön, wenn die Faultiere das jetzt noch nutzen würden, noch mal ein bisschen rauszugehen an die frische Luft. Jetzt noch mal so ein bisschen Sonne und Wärme wäre natürlich nicht verkehrt, wenn sie es denn auch nutzen würden dann. Ne? Aber da bin ich eigentlich ganz guter Dinge, dass wir die vielleicht so ein bisschen noch aktivieren können.
1: Für die Meister der Geruhsamkeit werden schon die Schlafboxen montiert. Gleich können sie draußen faul abhängen. Wesentlich mehr Bewegung gibt es dagegen gleich bei den Rentieren. Stefan und Steffi wollen mit dem Neuzugang eine Runde durch den Zoo drehen.
0: Ist gut, ist gut, ist gut. Hey! So. Also eigentlich geht das immer ganz gut, wenn man den Strick einmal um ihn legt. Ja. Dann bleibt er auch relativ ruhig. So ist fein. Und dann kannst du ihn genauso gut halftern. So ist fein.
1: Nach Finn braucht auch Sven sein Zaumzeug.
0: So, fein.
1: Die Tiere sind menschlichen Umgang gewohnt.
0: Das Besondere bei Rentieren ist, zum einen, es sind ja Hirsche, es ist aber die einzig domestizierte Hirschart, also die ein Haustier geworden ist. Und eine weitere Besonderheit ist, bei den Rentieren ist es so, dass beide Geschlechter auch ein Geweih tragen. Und man kennt sie ja aus Nordeuropa, also aus den skandinavischen Ländern, auch aus Nordrussland. Es gibt aber auch Rentiere, also dann die Wildform in Nordamerika. In Nordamerika wurden die Tiere nicht domestiziert. Da nennt man sie auch Karibu. Und in ihren ursprünglichen Verbreitungsgebieten werden sie eigentlich so halbwild gehalten, in großen Herden. Das heißt, anders jetzt, als wir vielleicht Ponys oder Kühe halten in Europa, leben die eigentlich schon eher wild. Das sind Tiere, die wirklich lange Strecken zurücklegen. Das hat natürlich immer was mit Nahrungssuche zu tun. Und da laufen die teilweise hunderte von Kilometern, ziehen in großen Herden umher. Sie bilden ja auch teilweise die größten Säugetierherden auf der Welt überhaupt und werden dann regelmäßig zusammengetrieben. Man nutzt zum Teil die Milch, man nutzt natürlich auch das Fleisch. Auch das Fell wird genutzt. Und ja, von daher sind es Haustiere, aber doch eher wildlebende Haustiere.
1: Die Hirsch-Gassi-Runde kann starten.
19: Langsam.
0: Komm.
1: Finn und Sven laufen ohne Scheu wie selbstverständlich mit.
19: Also ich finde, die machen das super dafür, dass wir das nicht so oft gemacht haben.
0: Bisschen richtig flott heute Morgen, die waren auch schon mal ein bisschen entspannter, aber Tempo, haben es eilig.
19: Oh, guck mal, die Jungs sind auch schon wach. Kuckuck. Na?
1: Erster Boxenstopp am Gehege der Timberwölfe.
0: Die scheinen ein bisschen irritiert zu sein. Normalerweise sehen sie die Rentiere immer von der anderen Seite. Hier stehen ja in der Regel nur die Besucher. Können sie, glaube ich, noch nicht so richtig einordnen.
1: Auch Drago scheint noch zu überlegen, was er tun soll. Eigentlich stehen Rentiere auf dem Speiseplan der Wölfe.
19: Ich glaube, sie wollen weiter.
0: Dann gehen wir doch weiter, oder?
19: Ja.
1: Doch das Fünferrudel hat kein Interesse an den Nachbarn aus Skandinavien und ist ganz mit sich selbst beschäftigt.
19: Kleiner Snack zwischendurch.
1: Bei den Moosliebhabern kommt auch Gras super an.
0: Guck mal, das beste Futter ist immer bei den anderen.
1: Die Helfer des Weihnachtsmanns sind nicht nur zum Schlittenziehen da.
19: Oh, das ist ja gemein, voll in Popo gepiekst.
0: Auf jeden Fall haben sie das ganze Jahr eine Daseinsberechtigung, nicht nur Weihnachten. Sie sind auch im Jahresverlauf spannende Tiere. Also einmal über den Geweihwechsel, sie haben auch einen Fellwechsel. Jetzt gerade wächst ja das schöne Winterfell. Es geht ja auf Weihnachten zu. Hier sieht man vorne dieses lange Fell am Hals. Das wird jetzt immer länger und immer schöner. Das Fell wird immer dichter. Das schützt sie ja auch vor den kalten Temperaturen. Aber im Sommer, da haben die ein ganz kurzes Fell und sind so schokoladenbraun, auch wunderschön. Von daher sind sie eigentlich ganzjährig total spannende Tiere.
1: Die Rentiere scheinen auch für Präriehunde spannend zu sein. In der freien Natur begegnen sie sich nie.
20: Guter Sven, du machst das toll.
21: Guter Finn, du machst das auch toll. Auf deine ganz eigene Art.
1: Vielleicht treffen die vier gleich noch den Weihnachtsmann. Gute Nachrichten im Zoo Hannover. Bei den Robben ist ab heute wieder eine mehr im Wasser. Erleichterung beim Team.
22: Du bist schon hier?
23: Natürlich. Hallo, Bene.
22: Du mal pünktlich und ich unpünktlich.
23: Naja, wollen wir einmal Roger angucken und dann rauslassen?
22: Sehr gerne.
23: Ja,
22: sehr gerne.
23: Wir haben Roger vor 4 Tagen in Narkose gelegt, in der Tierärztlichen Hochschule. Einige Sachen untersucht, auch eine CT-Untersuchung durchgeführt, einige Zähne gezogen. Und jetzt ist das Tier wieder so weit fit, dass wir ihn wieder auf die Anlage lassen können.
1: Bei Rogers erstem Ausflug will Viktor Molnar unbedingt dabei sein.
22: So,
23: dann, okay, wo soll ich mich hinstellen?
22: Würde ich sagen, kannst du einfach hier vorne stehen bleiben.
23: Okay, ja.
22: Und ich schicke dir einmal raus und dann laufen wir direkt hier an dir vorbei. Dann kannst du am besten noch mal drauf gucken auf alle Stellen. Super. Und dann, ja.
23: Okay.
22: Schicke ich dir erst die Mädels und dann den Herren.
1: Auf eine Sache achtet der Doc besonders.
23: Eigentlich das Gangbild. Weil hat Probleme mit dem Schulter. Also was aufgefallen ist in der CT, dass vor allem auf dem rechten Schulter, aber auch andere Schulter und beide Hüftgelenke ein bisschen arthrotisch sind.
1: Bene lässt zuerst Rogers Mitbewohner raus.
22: Noch ein bisschen weiter, noch ein bisschen weiter. Sehr fein.
1: Robben sind an das Leben im Meer perfekt angepasst.
22: Dann schicke ich dir ihn jetzt hinterher?
23: Ja, gerne.
1: Doch auch an Land können sie sich prima im Flossengang fortbewegen.
22: Hallo Kelly. Was machst du denn hier? Gehst du mit raus? Geh doch mal mit raus. Tschüss.
1: Beim 15-jährigen Roger klappt das allerdings nicht mehr ganz so gut. Der zunehmende Verschleiß in seinen Gelenken macht dem Seebären zu schaffen. Ein typischer Alterungsprozess, der nicht aufgehalten werden kann.
23: Was jetzt relativ gut aufgefallen ist, dass da ein bisschen Lahmheit noch zu sehen ist. Aber damit rechnen wir, dass es auch ein bisschen so bleibt, weil er sowohl in den beiden Schultergelenken als auch bei den Hüften so Abnutzungserscheinungen hat. Also im mittleren Alter ist das ganz normal, kann ich von mir selber auch bestätigen. Ab 40 bei Leuten, wenn etwas früh morgens nicht wehtut, dann lebst du nicht mehr. Also,
22: ich bin halt 32, ich bin junger Hüpfer, ich stehe auf und spring raus. Und
23: ganz schrecklich. Ja. So jung möchte ich nicht nochmal werden.
1: Rogers Gesundheit liegt allen am Herzen.
22: Wir geben den Kollegen natürlich auch immer Bescheid, was passiert hier gerade so und wie geht's ihm. Und die nächste Nachricht wird sein, er ist draußen, er frisst gut, er nimmt regelmäßig sein Schmerzmittel und seine Antibiose. Das ist ja ganz wichtig nach einer OP, dass er jetzt nicht irgendwas entzündet. Und das war unser A und O. Jetzt gucken wir, ob er denn morgen auch wieder reinkommt. Das wäre das nächste Wichtige. Aber ich bin da sehr guter Dinge.
1: Bene ist froh, dass es Roger wieder besser geht.
22: Guck mal, und der schwimmt wieder wie so eine Boje dahin.
23: Genau.
22: Wie immer.
23: Genau.
22: Popo nach oben.
23: Und gleich das erste Mal, ne?
22: Ja.
1: Gut umsorgt kann der Seebär noch sein Leben genießen. Eine Premiere soll es gleich im Reich der Faultiere geben. Der Außenkletterplatz ist so gut wie fertig. Nun dürfen die Akrobaten eine Runde am Hochseil drehen.
19: Das wird schön für unsere Faultierchen. Das sieht vielversprechend aus. Wenn die da draußen ein schönes Plätzchen finden, das sieht ja so aus, ne, da wird ja gerade fleißig dran gearbeitet, und die fühlen sich da wohl, dann müssen wir halt eher zusehen, dass wir sie abends aktiviert bekommen, dass sie auch wieder reinkommen.
1: Faultiere sind waschechte Baumbewohner. Am Boden können sie sich nur sehr unbeholfen fortbewegen. Deshalb bringt Tierpfleger Revin Meyer ein Seil zum Rausklettern an.
24: Letzte Karabiner, der noch eingeklinkt werden muss.
1: Der Tierpfleger freut sich über die Erweiterung des Faultierreiches.
24: Auf jeden Fall noch mal eine tolle Ergänzung, ne, mit der Außenanlage jetzt dazu. Noch haben wir ja ein paar Tage, wo das Wetter noch ganz schön ist.
1: Die frühen Bauarbeiten haben die Langschläfer aus ihrem Rhythmus gebracht.
5: Aymara und Artus sind jetzt wach, weil ja hier ein bisschen Trubel ist in der Hütte. Und ich glaube, sie merkt jetzt auch schon, dass da was passiert. Die Tür ist ja auf und jetzt wird sie schon ganz gespannt sein. Und ich bin mir ziemlich sicher, dass wir sie rausgelockt kriegen. Mal gucken, was sie zu ihrem Klettergerüst sagt.
1: Nicht nur die Tiere, auch das Team muss sich mit der neuen Anlage erst vertraut machen.
2: Kannst du die Tür auch noch mal ranmachen, die Seile aus den Führungen nehmen?
19: Stimmt.
2: Und dann die Seile, da, wenn du draußen bist, wieder reinpacken.
5: So. Guck, dafür hat man clevere Männer im Revier.
19: Ich hatte nur nicht genug Zeit, mein Gehirn arbeitet nicht mehr ganz so schnell. Wie das eines jüngeren Menschen. So.
5: Danke, danke Alex.
19: Ja, gut. Ich glaube, jetzt hat sie wieder genug getan. Frühsport ist erledigt. Die ganze Zeit wolltest und durftest nicht, ne? Und jetzt? Nee.
5: So, wir warten draußen auf euch, ne?
19: Ja.
1: Mit ein paar Leckerbissen versucht Ilona, dem Faultierweibchen den Weg nach draußen schmackhaft zu machen. Aymara muss erst herausfinden, wofür die Seile gut sind. Doch im Stall wird noch gezögert.
5: Ich sehe Ilona, wie sie irgendwie Futter reicht. Mehr sehe ich nicht. Aber sie kommt bestimmt gleich raus.
1: Alle aus dem Team sind gespannt, ob die Tiere ihre neue Klettermöglichkeit annehmen. Revin will nachhelfen.
5: Kommst du gut rüber?
19: Bevor sie wieder den Rückzug antritt.
1: Mit ein paar Leckerlis von draußen lässt sich die Faultierdame vielleicht besser überzeugen.
5: Das ist Aymara, die jetzt da ein bisschen die Nase rausstreckt. Aber sie scheint sich ein bisschen unsicher zu sein, ob das eine gute Idee ist.
1: Die Hürde durch die Türöffnung ist noch zu schwierig. Aymara entschließt sich zur Umkehr.
24: Kannst du was sehen?
5: Jetzt geht sie in die Kiste.
19: Jetzt war das schon ein bisschen viel Aufregung für so Faultiernerven mit dem Strick anbauen und alles. Und da hat sie sich wahrscheinlich schon mal jetzt erstmal wieder verausgabt. Jetzt muss sie sich wieder ein bisschen ausruhen. Und sie war ja guten Willens. Also wir hatten sie ja schon wirklich hier vorne auf einem guten Wege. Aber so richtig traut sie jetzt dem Strick noch nicht. Ne? Der Strick, der ging jetzt praktisch nur so unter ihrem Bauch vorbei. Ne? Also den hat sie nicht ernsthaft mitgenutzt. Da muss sie, glaube ich, erstmal noch ein bisschen Vertrauen fassen.
5: Es sind ja halt Faultiere, die sind nicht die schnellsten, die brauchen auch wirklich viel Schlaf. Von daher warten wir mal ab und versuchen das irgendwann noch mal. Na, dann gehen wir mal, wa?
1: Ein ausgedehntes Nickerchen wird den Vielschläfern guttun. Ihr neues Kletterparadies läuft schließlich nicht weg. Im herbstlichen Zoo sind vorweihnachtliche Probespaziergänger unterwegs. Die Bisons sind entspannt. Doch die Rentiere legen sich mächtig ins Zeug. Da ist nicht ganz klar, wer hier eigentlich mit wem spazieren geht.
3: Der Weihnachtsmann, der nutzt die ja total gerne für seinen Schlitten. Das ist auch irgendwie naheliegend, weil der Weihnachtsmann wohnt ja in Skandinavien, glaube ich. Und dort nutzen ja die Einheimischen die Rentiere tatsächlich auch als Zugtiere. Oder? Sag ich was Falsches?
4: Ja, ob der Weihnachtsmann in Skandinavien wohnt, weiß ich nicht. Ich war noch nie bei ihm. Aber als Zugtier sind sie wirklich gut geeignet. Und ich würde Finn vorschlagen, der als erstes Zugtier hier. Weil der hat echt einen Zug drauf. Bin mal gespannt, was die wiegen. Wollen wir die noch mal wiegen gehen?
3: Oh, das ist eine gute Idee. Da freut sich Thomas bestimmt auch. Ja.
1: Interessierte Blicke nicht nur bei den Königen der Arktis, sondern auch bei den Robben.
4: Guck mal, Rhonda. So was hast du noch nie gesehen. Rhonda, Finn, Finn, Rhonda. Ja, die sind ein bisschen komisch, die riechen auch.
3: Das stimmt überhaupt nicht, die riechen gar nicht. Die sind voll süß.
1: Für Rhonda und ihre Kumpels sind die Spaziergänge an der Leine ein ungewohntes Bild. Der tierische Tross will noch einen Abstecher ins Futtermagazin machen.
3: Ja, wir wollen mit den Jungs jetzt noch mal auf die Waage, weil die sind zwar im Wachstum, aber die haben halt auch ein bisschen zugelegt. Und jetzt wollen wir mal gucken, ob das vielleicht am Winterfell liegt.
4: Also ich glaube ja, es liegt am Winterspeck.
3: Am Winterspeck, das kann
4: wir wollen mal auf die Waage. Wer zuerst?
3: Dann du.
4: Hallo, mein lieber Thomas. Wir wollten mal deine Waage ausprobieren. Und vielleicht pinkeln wir dir auch ins Magazin.
9: Das vielleicht streichen wir mal. Bitte.
4: Na gut, danke.
9: Dann fühlt euch wie zu Hause, bis auf das Letztere.
1: Das Futterlager ist quasi das Schlaraffenland für die Tiere.
3: Aber wir wissen, dass du gut ausgerüstet
9: ja,
3: bist.
9: Ja, wahrscheinlich. Dann hüpft mal drauf.
4: Die ist nicht geeicht, also dein Gewicht ist da nicht ganz hundertprozentig ermittelt. Aber es kann ja auch zu deinem Vorteil sein. Steig mal. Steigen. knapp 100 Kilo.
9: Aber sowas von 100.
4: 99.
1: Anstandslos lässt sich auch Sven auf die Waage führen.
20: So. Auf. Na, als ob sie noch nie was anderes gemacht hätten. Das ist schon mal die Hälfte, den Rest auch noch. Komm, geht. Ja, gut. Bisschen weniger.
1: Dem Leichtgewicht fehlt der Kopfputz.
20: Ich wollte gerade sagen, er ist ja auch ein bisschen größer und hat
4: schwere
20: das
4: schwere Knochen.
20: Ja.
4: Oh Mann, ja, danke. Dann geht's mir doch wieder gut. Thomas, tut mir leid. Wir hatten das anders besprochen.
20: Oh nein, Auslaufmodell.
4: Ich hoffe, du hast einen Lappen im Haus.
9: Ich hab noch was für euch, Bock. Ich meine, wir wollen ja, ne?
4: Cool. Das wollten wir eh noch üben.
9: Ja.
1: Erst mit dem richtigen Outfit ist der Rentierspaziergang perfekt.
9: Oh, jetzt wollen wir nicht übertreiben. Hier, was wird das denn jetzt hier?
20: Das sind unsere Geschenke.
4: Hat er noch nie gemacht. Wir gehen mal, ja? Also dir steht's echt am besten, ja. Muss ich ja sagen. Tschüss.
9: Ciao.
4: Danke.
9: Ho, ho, ho, ho, ho.
20: Also ich finde sie super. Hat er ganz brav gemacht, ne? Guter Junge, ja.
4: Aber nach Schnee sieht's nicht aus.
20: Noch nicht, der kommt aber noch.
1: Die tierischen Helden legen eine Drehpause ein. Doch ihre Abenteuer gehen weiter. Bald werden neue spannende und faszinierende Geschichten aus dem Zoo Hannover zu erzählen sein.
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0: Berlin am Morgen. Für Besucher ist es im Tierpark noch zu früh. Anders für Jakob oder auch Jakobine, dem Vogel mit den zwei Namen. Er lebt im Pausenraum des Vogelreviers. Und gleich beginnt hier der Arbeitstag.
1: Die erwartet uns schon, na sag mal.
2: Hallo Süße. Na, hast du gut geschlafen? Licht an. Hallo. Na, guten Morgen. Na, alles klar?
1: Guten Morgen. Na,
3: erstmal auf Rädern.
1: Da?
3: So, jetzt können wir eure Nachttischlampe sozusagen ausmachen. Gemütlichkeit vorbei. Der Tag beginnt.
2: Komm mal her, Süße.
0: Den Frühstückskeks darf der handzahme Graupapagei draußen knabbern.
3: Für sie ist das ja nicht so lang, weil sie ist so ein bisschen unser Begleiter hier. Sie macht auch mit Futter. Und ja, so ein Tier möchte ja auch beschäftigt werden. Und für sie ist das immer ganz schön, dann hat sie Abwechslung. Und wir haben das Gefühl, der ist ja ganz zufrieden und unterhält sich mit uns.
0: Verwöhnt wird nicht nur Jakobine.
1: Wir bereiten früh immer für unsere Tiere alles frisch zu. Ist ein bisschen zeitaufwendig, aber notwendig.
3: So, dein Einsatz. Wir brauchen Hilfe. Komm mal her. So. Ja, du bist ja heute richtig gut drauf. Na ja, setzen wir dich auf dein Eimerchen. Dann kannst du mithelfen und gucken.
1: Hast du gut geschlafen, mein Mäuschen? Jakobine, die eigentlich Jakob heißt, wo dann wesentlich später festgestellt wurde, ja, sag mal ja, dass es eine Jakobine ist, weil sie hat nämlich mal eines Tages ein Ei gelegt. Und das tun gewöhnlicherweise nur die Mädchen.
3: Hast du für Jakob nicht ein Leckerli mal?
1: So, aber dann gucken.
3: Du weißt
1: doch. Schau mal, mein Schatz. Möchtest du noch einen Keks?
3: Oh.
1: Bitte schön.
3: Ja.
1: Was sagt man? Eigentlich danke.
3: Du weißt doch, mit vollem Schnabel frischt man nicht, ne?
1: Ja. Wir haben jetzt ihr Futter und jetzt müssen wir die Außenrunde machen.
3: Ja, ich will nur noch jetzt hier schnell die Birne klein schneiden.
1: Okay.
3: Ich bin sofort fertig.
1: Komm mal her. Wir wollen mal rein in den Keks.
3: Wenn wir kaputte Futtersäcke haben, ist uns auch nicht geholfen.
1: Ja, das stimmt.
0: Jakobine lässt sich tragen.
1: Die fliegt nicht, weil sie ein bisschen Probleme hat mit den Flügeln und einfach auch teilweise zu faul ist, weil tragen ist ja schöner, der Kontakt mit uns. Wir genießen das natürlich auch, wenn wir sie in der Hand nehmen können. Aber die brauchen eben doch Kontakt, weil sie normalerweise in der Natur einen Partner haben oder in Schwärme vorkommen. Die putzen sich ja auch untereinander und den Kontakt hat sie natürlich nicht, wenn sie alleine ist. Tschüss,
3: ja.
1: Jakob.
3: Tschüss, bis später.
1: Bis zum Frühstück, mein Mädchen. Bis
3: Tschüss. Dann. Ahoi.
0: Im Zoo öffnen sich die Tore. Und auch die Flusspferde sind schon wach.
4: Kathi, wo ist sie?
0: Kathi und ihr 4 Wochen alter Sohn warten schon auf ihren Ausflug ins Schwimmbecken.
4: Wir lassen sie jetzt raus und dann können wir hier in Ruhe sauber machen.
0: Der kleine Bulle ist der jüngste Nachwuchs bei den Flusspferden. Noch hat er keinen richtigen Namen.
4: Ja, komm, Issi. Geh mal raus. Hey, kleiner Scheißer.
0: Der Kleine ist noch sehr vorsichtig. Um seinen Mut zu stärken, geht Rufen Schulze in die Hocke. So erscheint er weniger groß und furchteinflößend. Eine Strategie, die mit zaghaftem Beschnuppern belohnt wird.
4: Los, Kathi, schieb mal los.
0: Mutter Kathi ist die Ruhe selbst.
4: Ja, ist ja gut. Kathi, komm.
0: An Land sind Flusspferde eher behäbig. Kein Wunder bei dem Gewicht. Kathi wiegt rund 2,5 Tonnen. Wenn ihr Baby erst groß ist, dann wiegt es als ausgewachsener Bulle fast das Doppelte seiner Mutter. Die beiden dürfen als Erste ins Wasser.
4: Dann sind die schon mal weg. und dann hat sie keinen Stress. Weil die ist ja noch so, dass sie nicht unbedingt die anderen in der Nähe von dem Kleinen duldet. Deswegen kart die zuerst, dann kann sie sich da verpieseln in ihrer Ecke da und dann gehen die anderen hinterher irgendwann, so, wenn sie dann an ihrem Platz da ist. Da haben wir weniger Stress einfach am Becken.
0: Mutter und Sohn genießen die Zweisamkeit. Dann kommen die anderen. Neugierig beäugen sie Katis Nachwuchs. Ob über Wasser oder darunter, als fürsorgliche Mutter lässt Kati ihren Kleinen nicht aus den Augen. Zumal plötzlich auch den die Neugier packt.
4: Ach geil, jetzt spielst du mit der. Und Kati ist ganz entspannt. Jetzt spielt er jetzt hier gerade mit. Jetzt geht sie wieder dazwischen.
0: Das war dann wohl doch zu viel. Zumindest für die wachsame Mutter. Zecken. Zecken sind ungesund. Nicht nur für Menschen, sondern auch für Schlangen. Im Reptilienhaus müssen deshalb heute alle Pfleger ran. Die Riesenschlangen werden geimpft.
3: Okay. Die haben richtig Power. Erstmal beruhigen lassen.
5: So. Wir haben tropische Schildzecken und die kriegt man nicht raus. Da können wir machen, was wir wollen. Die verkriechen sich in die Ritzen auch. Müssen wir ständig oder einmal im Jahr mindestens halt die Tiere behandeln und dann auch die Umgebung behandeln. Es ist jetzt nicht so, dass wir die Zecken direkt an den Tieren sehen können, jetzt im Moment. Weil die saugen, wenn sie voll sind, dann gehen sie halt wieder runter. Ne? Verstecken sich,

0: Riechen sich in die Ritzen.
1: Wichtige Aufgabe für die Pfleger, die Übersicht zu behalten. Welche Schlange hat schon eine Spritze bekommen und welche nicht? Bei den zwei Rautenpythons ist es leicht zu beantworten. Für die Königspythons nebenan holt Steffi Gill ein Hilfsmittel.
2: Haken wir die nämlich erstmal schnell hier.
3: Alle Geimpften da rein?
2: Alle Geimpften da rein, genau.

0: Schweins.
1: Jetzt kann der Lehrling mal bitte kommen.
0: Komm her.
1: Einmal mit hinten festhalten. Passiert nichts. Das wird nur mit den Ungiftigen, mit den Giftschlangen haben wir es auch schon mal gemacht.
2: Aber das ist weitaus größerer Aufwand. Da muss man ja alles absperren.
1: Da müssen wir dann auch wirklich zuhaben. Ja. Für dich?
3: Das ist eine Madagaskar-Boa. Das ist ein großes Mädchen. Ist im Moment in der Häutung, deswegen hat die auch diese trüben Augen. Und wenn sie durchgehäutet hat, dann sieht sie auch richtig schön aus. Die meisten halten ja diese Boa Constrictor, ne? Die Abgottschlange. Bei mir schläft langsam der Arm ein. Sie hält sich so schön fest bei mir. Okay, ich stelle mich dann noch wieder hinten an.
4: Bald ist jede Schlange geimpft. Und in der nächsten Zeit haben Zecken keine Chance.
5: Wollen wir die aus der Tonne wieder reinpacken?
1: Könnten wir auch tun.
0: Ja, nimm zwei.
4: Erledigt. Die nächste Infektion ist erst in ein paar Monaten.
1: Ja, hat der Lehrling auch mal Schlangen in der Hand gehabt.
2: Ja.
4: Inzwischen hat Kathi ihr Baby wieder ganz für sich allein. Die anderen halten respektvoll Abstand zu Mutter und Sohn, die beide auf Tauchgang gehen. Unter Wasser verschließen Flusspferde Ohren und Nasenlöcher. Lautlos schwebend bewegen sie sich unter Wasser fort, in ihrem eigenen Stil, dem Schwimmlaufen. Selbst dieses Gebrüll können die beiden nur dann hören, wenn sie zum Atmen auftauchen. Dafür müssen sie sich vom Grund abstoßen, denn Flusspferde können nicht schwimmen. Dafür sind sie zu schwer.
6: Kathi ist jetzt hier gerade im tiefen Wasser. Und er hat natürlich das Problem, dass es für ihn als kleines Tier schwierig ist, wieder an die Luft zu kommen. Und wenn Kathi da so schön schläft, setzt er sich bei ihr auf den Rücken, hat dann einen kürzeren Weg an die Luft.
4: Instinktiv weiß der Kleine, sich zu behelfen. Frühstückspause im Vogelrevier. Immer dabei, Jakobine.
7: So, Tini, holst du Jakobinchen schon?
1: Ja, noch mal sehen, ob sie will.
7: Mal gucken.
8: Die hat ja auch nicht immer Lust.
7: Hallo.
8: Möchtest du jetzt raus? Hallo? Komm mal her.
4: Verwaist und handsam. So kam sie einst aus privater Zucht in den Tierpark.
8: Lässt sie sich doch nicht entgehen, mit uns Pause zu machen. Ne? Wunderbar.
7: Hat sie doch immer gekriegt jetzt?
8: Na ja, ich könnte ja was verpassen, gell?
7: Ja, schau mal.
4: Durch ihr Vorleben als Stubenpapagei ist Jakobine an täglichen Menschenkontakt gewöhnt.
7: Darf ich dir einschenken?
1: Ja, bitte. Tasse? Tu du ja. Weißt du, die Tiere versorgt man und selber hat man Durst. Jakob, wie wär's denn? Naja, viele Körner sind ja auch nicht dran, aber wenigstens etwas Artgerechtes, ne? Bitte schön. Guten Appetit, Jakob.
7: Schmeckt das gut?
1: Mal ein Körnchen dran, sag mal. Mal gut.
7: Na, aber guck mal, es reicht dir ja.
1: Ja.
7: Ob sie hier etwas zu tun.
1: Und ist bei uns, genau.
7: Das Beste natürlich zuerst.
1: Jakob, das verraten wir Kim, ne? Dass du auch mal solche Sachen kriegst. Wir geben es ganz selten mal, aber wir wissen, dass ihr das total gut schmeckt und muss man natürlich sehr begrenzt einsetzen, aber das ist für sie wie ein Pralinchen. Die verbotenen Sachen sind immer die besten. Nicht anders wie bei uns Menschen. Also, bloß da sind wir dann verantwortlich und wir können ihr eben nur so und so viel davon geben und na, ein bisschen aufpassen. Wir wollen sie auch noch möglichst lange haben.
7: Jetzt geht's los, jetzt lässt es fallen. Zack, nicht mehr drauf.
1: Ganz weg.
7: Die schönen Sachen alle weg. Weggepackt. Was sie sehr gerne isst, was ja eigentlich No-Go's sind im Prinzip so Hühnchenflügel oder Hähnchenschenkel, also so die schicken Dings, die man so gerne isst oder wo man gerne rumknappert. Ja. Also dafür würde sie ja, sag ich mal, über Leichen gehen. Ja. Also die frisst sie für ihr Leben gern. Nicht das Fleisch innen drin rum, sondern komischerweise innen drin das Mark. Also die knappert dann wirklich diesen Knochen auf und isst dann innen drin das Mark raus von dem Flügelchen oder von dem Knochen eben. Und also da geht's ab wie Schmidts Katze.
4: Jakobine hat genug gehört.
7: Pause beendet.
1: Pause vorbei. Ja, hat sich ausgekickst.
7: Verzeihung.
1: Wir müssen wieder weiterarbeiten. Wir sehen uns ja zum Feierabend nochmal, ne?
4: Der kleine Burgur ist ähnlich gelehrig. Doch so gut wie ein Papagei versteht er die Kommandos der Menschen noch lange nicht.
2: Komm mal her. Komm mal hier. Musst du noch kauen? Mach mal hier. Mach mal erstmal die leichte Seite. Ganz fein. Hier, komm, richtig. Oh, ist fein. Aber das geht doch besser. Das machen wir gleich nochmal richtig. Jetzt ist hier das Mistchen. Komm her und mach hier mal hoch. So ist halt. Nee, das gilt nicht. Normalerweise soll er eben den Fuß richtig heben, das hat er auch gemacht, aber er soll eben nicht selber bestimmen, wenn er ihn wieder runternimmt. Na komm, gib dir Mühe. Hier, so ist fein, aber ruhig. Na komm. Na, so ist er fein.
4: Für das Training braucht Mario Hammerschmidt viel Geduld. Noch versteht Burgor die Signale nicht eindeutig.
2: Man sieht es ja dadurch, dass das alles zu schnell geht und so ein bisschen unsicher ist, merkt man, dass er es immer noch nicht richtig verstanden hat. Er wusste zwar, er muss irgendwie den Fuß hochheben, aber er versucht ja dabei verschiedene Sachen aus. Und er soll im Prinzip den hochnehmen und 1-2 Sekunden oben lassen. Und wenn er das macht, dann kann man Lift sagen. Wenn er nicht dabei immer tritt, also wenn er die Hand immer tritt und man sagt Lift, hat man sonst irgendwann das Ergebnis, dass man halt immer eine kriegt, wenn man Lift sagt. Das soll man eben auch nicht machen. Deswegen, er muss die Bewegung jetzt ein paar Mal mit der Belohnung richtig machen. Und dann kommt das Kommando dazu.
4: Klappt es vielleicht mit den Hinterbeinen besser?
2: Jetzt tritt er mich. Wie?
4: Dimas würde am liebsten mitmachen. Aber jetzt ist nur der Jüngste dran. Und der weiß genau, wie er die Pflege austrickst.
2: Komm mal her.
5: Jubait.
2: Komm mal her.
5: So ist fein.
2: Komm her. Komm. Ja, muss man eben warten wie so ein Vollidiot, wenn er halt gerade keine Lust hat. Komm her. Komm, jetzt mach mal ordentlich mit hier. Rassel. Komm mal noch ran. Ist eben auch wichtig, dass er eben nicht nur so einen Meter wegsteht, genau auf Rüssellänge, und dann sofort wieder abhaut. Also soll er so richtig rankommen. Also auch bereit sein, mit der Situation dann auseinanderzusetzen.
4: Doch am liebsten möchte Burgor spielen.
2: Komm mal her. Komm. Na, so ist fein. Komm her. Komm jetzt richtig hierher. Komm, sonst gibt's nichts. Hier ist die Nuss. Komm her. Komm noch ran. Ja, so ist fein. Richtig. Mach mal ruhig. Ab. Ganz fein. So, das war jetzt das erste Mal super. Also das erste Mal richtig gemacht. Kann man ihm noch 2 für geben, wenn er nicht wieder wegrennen würde. Ja, das ist ganz cool an dem Seil. Zeigt er dann immer hier. Ich kann hier alle meine Füße schon aufs Seil stellen.
4: Baustelle im Tierpark. Das Alfred-Brehm-Haus wird umgebaut. So manche Bewohner wurden deswegen umquartiert. Rüber ins Elefantenhaus. Nilflughunde und Palmenflughunde bilden vorübergehend eine WG. 2 unterschiedliche Flughundarten in einem Gehege. Klappt das?
7: Die Vergesellschaftung ging nicht so einfach vonstatten, weil, wie gesagt, beide Gruppen ja einzeln bisher gehalten wurden und wir also auch nicht wussten, vertragen sie sich nicht.

0: Zähne. Flughunde sind Vegetarier und untereinander äußerst friedfertig. Nur so kann es in ihrer Mitte ein Baby geben, dicht an Mama geklammert.
1: So, bei den Palmflughunden haben wir hier unsere Schnute, die dann gerade mit ihrem Baby wegläuft. Und die hat momentan ein 5 Tage altes Baby, das erste, was wir jetzt hier drin haben in der Gruppe. Und darüber freuen wir uns wirklich sehr. Und sie macht das auch wieder ganz toll. Und lässt sich auch überhaupt nicht stören von den Nilflughunden. Also die haben auch überhaupt kein Problem damit. Und es ist eben auch schön zu sehen, dass sie trotz des Jungtieres eben auch mit den Nilflughunden zusammenhängt. Also dass die auch sozial sich gut vertragen, dass es da keine Streitereien gibt. Und da sind wir wirklich sehr froh drüber und freuen uns. Da hat man alles richtig gemacht.
0: Zweite Trainingsrunde für Bogor.
2: Komm. Bogor, komm. So eine ganz schlechte Angewohnheit von mir, dass ich den nie mit Namen anspreche. Ich pfeife immer so, bei jedem Jungtier gleich. Das hat auch den Nachteil, dass immer alle Jungtiere angerannt kommen, wenn ich dann so pfeife, anstatt dass ich mir sofort... Hier, nee, guck mal, hier ist die Belohnung. Wäre jetzt besser, wenn man sich von vornherein so zwingt, den mit dem Namen anzusprechen. Dann wäre auch jedem Jungtier von vornherein klar, welches gemeint ist. Aber irgendwie, naja, mache ich diesen Fehler immer wieder. Komm her.
0: Jetzt hilft wohl nur noch eine süße Bestechung.
2: Thank you. Oh, die wohnen schon eine Weile in der Tasche. Nee, sind so verklebt.
3: Eigentlich?
2: Die sind schon einmal warm gearbeitet und wieder angeschmolzen. Na, komm mal her.
3: Gehen wir zum Heu.
2: Bogo, komm. Na, so ist fein. Jetzt hab keine Angst, sei kein Hosenschisser. Komm her. Das riecht so richtig lecker, oder? So richtig lecker. Nee, den anderen jetzt? Genau. Fein, ganz fein. Hier nochmal. Na komm. So ist fein. Richtig, richtig. Na komm. Na, du bist so eine richtige Pfeife. Eine richtige Pfeife. Also man sieht ja schon, dass er darauf auch reagiert und dass er diesen Bonbon unbedingt haben will. Man darf ihn halt bloß nicht zu schnell verfüttern. So ist fein. Ja, ist er schon seine Mutti wegtreten? Na los, mach mal nochmal richtig. Fuß hoch. Richtig, richtig. Wir lieben auch gar nicht, dass man ihn festhält. Na los, na komm, richtig, richtig. Ganz fein, ganz fein, ganz fein. Ja, ab, hast du mich gut getreten.
4: Das war aus Versehen.
2: Ja.
5: Da werden wir noch ein bisschen Arbeit haben. Brauchen wir noch ein bisschen Zeit dafür.
0: Als Sommerkind hat Bogor bisher meist auf der Außenanlage gelebt. Wäre er im Winter geboren, hätte er mehr Zeit im Stall zugebracht und damit in größerer Nähe zu den Pflegern. So gelehrig wie Bruder Dimas ist Bogo daher noch nicht. Himbeerbonbons, selbstverständlich zuckerfrei, sind zwar gut, aber Muttermilch ist immer noch besser. Den Walliser Schwarznasenschafen sollen die Klauen geschnitten werden, sobald sie im Gehege sind.
6: Da nur reingehen, komm. Nur reingehen, komm. Ja, ja, komm.
0: Gar nicht so einfach.
6: Macht euren Namen nicht alle Ehre. Mit dem Spruch. Genau, so.
7: Ja, siehst du da, ab hinterher.
6: Ja, komm. Genau, so. So, schön. Ja, du auch. Los.
7: So.
0: Auch die Schwarzhalsziegen sind eine alte Schweizer Rasse aus dem Wallis.
7: Was wollen wir als erstes? Schafziegel?
6: Warte, wie wieder Christ, wie sie kommen. Am besten ein Schaf machen wir mal zuerst, wa?
7: Du hast dich gerade gemeldet.
6: Komm, komm, komm.
0: Die Ziegen haben Glück. Heute werden nur die Klauen gemacht. Diese für alle Beteiligten anstrengende Prozedur findet mehrmals im Jahr statt.
6: Klauenpflege machen wir hier bei den Schafen und Ziegen. So 2 bis 3 Mal im Jahr. Also da müssen wir dann schon ran, denn die Zehen entweder die Zehen kürzen unten die Sohle beschneiden. So, fertig.

0: komm, neues Laufgefühl.
1: In freier Natur nutzen sich die Klauen der Ziegen von selbst ab.
0: Anstrengend ist es so oder so. Gemacht werden muss es, sonst führt es ja zu Deformationen der Klauen. Das ist jetzt das erste Mal bei ihr. Aber naja.
2: Wissen wir, welche die Mama ist?
0: Nee. Hatten wir die schon? Wann wo ist sie denn?
2: Ja,
0: Ziegen sind so ein bisschen wehleidig manchmal. Ja, dir tut keiner was. Ja. Ja, doch.
2: Kleine Hörnchen muss man aufpassen.
1: Das Kleine ruft nach seiner Mutter. Dabei ist das Klauenschneiden absolut schmerzfrei. Abgeschabt wird bloß das unempfindliche Horn.
0: Ja, doch. Ja.
2: Ganz ja gleich, ja.
0: Gleich erlöst. Okay. Ja. So, hast du dich schon? Ja.
2: Schnell weg.
0: Schnell weg.
1: Feierabend für Jakob. Sobald die letzte Arbeit erledigt ist.
3: Na Jakob, was für ein Datum haben wir heute? Du weißt es nicht, wa? Für dich ist jeder Tag gleich. Hopsa, wir sind da.
4: Hallo, ihr beiden.
3: Hallo, du eine. Warst du fleißig?
4: Ja, schönen Gruß von dem Pinguin, Tante Tini.
3: Oh, und?
4: Ist alles in Ordnung, super gefressen, soll ich dir sagen.
3: Das ist gut.
4: Hi, hast du Jakobin schon wieder draußen?
3: Ja, die wollte raus.
4: Komm mal her, meine Schnecke. Hi, schönen guten Abend.
3: Nicht, dass er denkt, das ist ein lebender Keks, du.
4: Nee, na, dann kriegst du was hinter den Ohren. Ja, schön gibt's einen. Guck mal, Frau Taube. Mit der du dich immer unterhältst.
3: Ja.
4: Genau, grüß
3: könnt
4: mal.
3: Könnt mal einen Schnaps machen, ihr beiden Alten da.
4: Genau.
3: Das ist schön.
4: Das ist schön. Ja,
3: so
4: guck mal.
3: So schön.
4: Da ist er.
3: Oh, Juli.
4: Fein. Schön gibt's einen, ne?
3: Ihr kennt euch ja nur schon lange genug.
4: Genau.
3: Oh, jetzt ist sie verlegen, kick mal.
4: Ja, die kann Frau Taube leider nicht mehr ihren Füßchen putzen.
3: Nee.
4: Das ist jetzt fies, was du machst, mein Fräulein. Aber so was von fies. Hm? Guck mal.
3: Möchtest du Crowley? Muss schon rüberlaufen. Jetzt tut sie wieder so, als wenn sie es nicht kennt. Ach, du bist ein Schisser, weißt du das? So. Und denk dran, ich möchte nicht jeden Tag einen Pullover waschen, ja? Ansonsten haben wir nämlich wieder hinten Kacki drauf. Kannst du auch ein, ja, Crowley. Das kannst du nämlich auch im Käfig machen, ne? Kacki. Jetzt machen wir Crowley, ja?
4: Das sind abendliche Kraulen unserer alten Damen.
3: Ja. Aber das ist bitte nur mit Crowley, ja. Bitte nur mit Aufforderung. Ne? Ist das schön? Süßer?
4: So, Tinichen, haben wir ja auch dann schon Zeit, ne?
3: Ja, jetzt müssen wir langsam. Aber du weißt ja, die Taube lässt sich leicht reinsetzen. Jakob ist nicht immer zu überzeugen.
4: Ach, klar, probieren wir mal. Guck mal, meine läuft schon von alleine rein. Mal gucken. So, meine Schatz. Schön langsam. Denk dran, wir sind nicht mehr so doll.
3: Auch wir haben mal Schluss. Wir machen dann dir die Lampe wieder an, ne? Oder den anderen allen. Und jetzt gehst du mal hier.
4: Schön ruhig. Schön ruhig. Sitzt du?
3: Fein. Ja, du bist eine ganz süße, ich weiß. Du kriegst auch noch einen Futternapf, ne?
4: Ja, so. Den habe ich schon. Schau
3: hast
4: mal.
3: Du schon?
4: Ja, den habe ich schon.
3: Ja, schön.
4: Schau mal. Ich komme auch noch mal.
3: So. Alles schick und gemütlich, dann können wir beruhigt Feierabend machen. Also, Jakob.
4: Bis morgen, ihr Süßen. Ne?
3: Ja, noch schnell einen Schluck trinken.
4: Ja, Jakob. Tschüss. Hast du deinen Schlüssel?
3: Ja, alles bei.
4: Tschüss.
5: Tschüss.
4: Ja.
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12: Und?
13: Was heißt und?
12: Ja, wie viel habe ich?
13: Ja, keine 500 Meter.
12: Gibt's doch nicht. Geschwindigkeit?
13: Der Tacho reagiert nicht.
12: Scheiße!
13: Was ist? Kannst nicht mehr.
12: Na, Hund?
13: Ja, da vorne rennt er noch. Leg einen Sprint hin, er erwischt.

0: Vermutlich die Tatwaffe lag neben dem Opfer.
1: Erstochen. Super kombiniert, Hansi.
0: Besser als gar nicht. Ja, Hansi, mindestens 3 Stiche in den Bauch.
1: Aha. Weißt du schon, wer das ist?
0: Ja, laut Ausweis handelt es sich um einen gewissen Dennis Westermann, 35. Kein Geldbeutel, kein Handy.
1: Raubmord.
0: Möglich. Das darf ich dann aber euch überlassen.
1: Gut. Sonst noch irgendwelche Erkenntnisse?
0: Der Täter ist mit 85%iger Wahrscheinlichkeit männlich, wie bei allen Tötungsdelikten. Aber wenn das Opfer männlich ist, ist die Wahrscheinlichkeit ein bisschen geringer, dass Täter und Opfer eine Beziehung hatten.
1: Ich hab kein Wort verstanden.
2: Ja, Männer sind halt nicht so die Beziehungstypen.
0: Schöner kann man es nicht auf den Punkt bringen, Hansi.
1: Ja, das hat der Hansi ganz toll auf den Punkt gebracht.
2: Was stichelst du denn jetzt schon wieder?
1: Ich stichel überhaupt nicht. Ich sag nur, dass du das toll auf den Punkt gebracht hast.
2: Immer musst du dich über alles lustig
1: machen. Ich mach mich nicht lustig über dich.
0: Ich kenne einen super Paartherapeuten.
1: Du hältst dich da raus. Da nimm mal eine Probe von deinem Hundedreck.
2: Was soll jetzt das?
1: Ja, so ein Hundehaufen, der kann ja fallrelevant sein.
2: Ein genetischer Fingerabdruck vom Hund.
1: Ja, genau.
2: Oder? Ja, weil der Hund das Messer zieht.
1: Vielleicht. Sonja, sei doch so nett und schick mal den Ausweis, bitte.
3: Falschparker?
1: Nein, der parkt gar nicht mehr. Den haben sie umgebracht.
3: Ups. Westermann, Dennis, Brucknerstraße 32. Okay, ja, keine Einträge. Ledig, keine Kinder.
2: Ledig ist gut, da sparen wir uns die Witwe.
1: Sag mal, ist der Gibitz noch da?
3: Nee, schon weg. Riedel auch.
1: Wieso haut der einfach an?
2: Ja, ich pack's dann auch.
1: Aha. Was ist mit dir? Bleibst du noch ein bisschen oder hast du vielleicht auch was
2: Servus.
1: Vor?
3: Tschüss.

0: Guten Abend. Was kann ich denn Gutes für Sie tun?
1: Ach, eine ganze Menge. Ausdauer, Muskeltraining.
0: Da sind Sie bei uns genau richtig.
1: Ja, weil wenn man nicht aufpasst, da kommt man irgendwann daher wie ein alter Mann.
0: Alter Mann, ich bitte Sie, Sie sind doch in der Blüte Ihres Lebens.
1: Gefällt mir. Also, tolles Studio. Ja, und das Finanzielle, also...
0: Also, Sie können eine Schnuppermitgliedschaft eingehen oder gleich ein Halbjahres- oder Jahresabo. Das wird dann natürlich immer günstiger relativ.
1: Ja, ich bin eigentlich nicht so der Typ für halbe Sachen.
0: Ein Jahr? Sehr schön. Wenn Sie einfach hier unterschreiben, den Rest machen wir dann später fertig. Na dann, willkommen im Club. Ihren Ausweis bräuchte ich bitte noch.
1: Ja. Wofür steht denn eigentlich das B?
0: Für meinen Vornamen.
1: Ja. Und Sie sind den ganzen Tag hier?
0: Am Nachmittag. Meine Ablösung ist nur noch nicht da.
1: Na, da habe ich ja Glück gehabt. Was machen Sie denn am Feierabend?
0: Dann kümmere ich mich um den anderen Springer.
1: Geschwister Springer, das ist nett.
0: Mein Mann.
1: Ja, logisch.
0: Sportschuhe haben Sie dabei?
1: Ja, die habe ich schon an.
0: Dann sind das Straßenschuhe.
1: Ja, nein, die haben wir gerade erst gekauft.
0: Schauen Sie, wenn ich mit einem Skischuh Walzer tanze, bleibt das trotzdem ein Skischuh. Ja, die sehen doch spitze aus.
1: Ja, sind vielleicht ein bisschen groß.
0: Nein, das gehört so. Also am Anfang ist das Aufwärmen am allerwichtigsten.
1: Ja, das würde ich vielleicht überspringen, weil mir ist so schon heiß genug. Ja, ich würde lieber gleich ran ans Gerät. Also ganz gezielt Muskel aufbauen.
0: Das ist, glaube ich, ein bisschen viel für den Anfang.
1: Ja, das passt schon. Ich kenne mich da aus.
0: Sicher nicht vergessen.
2: Ja, Hansi. Willst du auch endlich mal ein bisschen was für deinen Körper tun?
1: Was heißt da endlich? Man muss halt dranbleiben.
2: Ha, du sagst es.
1: So, Frau Springer. Ich komme, glaube ich, jetzt allein zurecht.
0: Okay, Sie wissen ja, wo Sie mich finden.

0: alles in Ordnung.
1: Ja, man muss halt ganz präzise, intensive Reize setzen, dann baut man richtig Muskel auf.
0: Also, mir scheint's, mit dem Training hast du es nicht so.
1: Sabrina, ich bin verhalten undercover hier. Also, das darf überhaupt niemand wissen, dass ich hier bin. Nicht einmal du.
0: Was, so geheim?
1: Ja.
0: Aber der Hupsi weiß schon Bescheid, oder?
1: Was, der Hupsi, um Gottes Willen? Nein, nein, der am allerwenigsten.
0: Du, vielleicht wär's dann besser, wenn du ein bisschen unauffälliger trainieren würdest.
1: Wie meinst du's?
0: Ja, an dem Crosstrainer zum Beispiel. Das ist außerdem viel schonender für die Gelenke und den Widerstand kannst du altersgerecht einstellen.
1: Mhm. Bist du öfter hier?
0: Ja, schon. Am liebsten am Abend. Da ist eigentlich am schönsten hier. Vor allem hinterm Tresen.
1: Was, wie geht der?
0: Ach, Schmarrn, was du wieder denkst. Na, ich warte auf die Ablösung.
2: Mein lieber Dennis, es ist jetzt 18.45 Uhr. Ich stehe hier seit heute Mittag um 12 und fände es ganz reizend, wenn du jetzt endlich zu deiner Schicht kämst. Das war deine Chefin.
1: Kommt er heute nicht, der junge Mann?
2: Keine Ahnung.
1: Ja, ist wahrscheinlich gar nicht so leicht, ein zuverlässiges Personal zu kriegen.
2: Eine gute Wahl haben Sie da getroffen. Der ist jeden Cent wert.
1: Ups, das habe ich gar nicht gesehen. 99 kostet der. Ja, ist ja gescheit was drin.
2: Nehmen Sie sich doch noch einen. Halber Liter am Tag ist die Empfehlung.
1: Hm, vielleicht ein bisschen später. Von wegen der Öffnungszeiten, wie waren das gleich wieder?
2: Von 12 Uhr Mitternacht bis 6 Uhr morgens haben wir geschlossen.
1: Was, um 6 Uhr morgens kommen da schon welche zum Trainieren?
2: Ja, da kommt die arbeitende Bevölkerung zum Pre-Work-Workout.
1: Was ist denn ein Pre-Work-Workout?
2: Pre-Work-Workout. Trainieren vor der Arbeit.
1: Ja, vor dem Aufstehen schon schwitzen, das wäre nichts für mich.
2: Ja. Es kann sicher nicht jeder seine Zeit so frei einteilen.
3: Also, Herr Schuppen, was haben wir?
4: Tja, was haben wir? Wir haben einen Toten, der ist erstochen worden.
3: Ja, und verdächtige Motiv, heiße Spur. Lass dich doch nicht alles aus der Nase ziehen.
1: Was heißt da alles? Wir haben ja noch nichts.
4: Das war ja erst gestern Abend.
1: Das muss ja erst alles untersucht werden.
3: Ja, wann gedenken Sie damit loszulegen?
4: Eigentlich jetzt.
1: Aber wir hocken ja da rum, da kann natürlich nichts weitergehen.
3: Hm. Was ist das denn?
1: Oh, hat's geklingelt gestern Nacht?
4: Ich weiß gar nicht, ich hab geschlafen.
3: Der muss doch.
5: So, Körper und Geist, Hansi. Wer erfand das Vitamin C? A, Norbert Niebuhr, B, Franklin Roosevelt?
6: C. Was ist los?
5: Riedel, wir haben einen Auftrag für dich.
6: Wegen dem Mord?
1: Nein, einen Umweltsünder haben wir auf frischer Tat ertappt.
6: Und warum habt ihr es dann nicht gleich festgenommen?
1: Nicht so blöd fragen, da, das ist der Tatort. Das ist garantiert ein Wiederholungstäter.
6: Und was macht der?
4: Er scheißt auf dem Waldweg hier.
6: Was?
1: Ja, der Hund.
6: Ja, und was ist das für eine Rasse?
1: Ja, vom Typ her eher so ein Terrier.
4: Nein, das schaut aus wie ein Beagle.
1: Ein Beagle, ja, hast du quasi ja, nur noch im Labor.
4: Ja, ein Mittelschnauz, also Pfeffer und
1: also, Salz. Nein, der hat viel zu lange Haare.
4: Ja, aber der Erdl hat lange Haare.
1: Der gelockt.
6: Und wie schaut das Härchen aus?
4: Das ist so ein kleiner.
1: Ah, wie zu einer Mütze.
4: Komm, Abmarsch. Gut. Was machen wir jetzt?
1: Wir fahren einmal zu der Wohnung von dem Dennis. Vielleicht war es ja doch eine Beziehungstat.
4: Oder nicht einmal eine Frau?
1: Keine Ehefrau.
4: So. Na gut.

0: Entschuldigung, ich war nur kurz bei den Kollegen wegen dem Fall mit der Umweltverschmutzung.
1: Ja, ja, ja. Fällt Ihnen was auf? Hm?
0: Ist Ihnen heiß?
1: Da oben!
0: Oh, da ist ja feucht.
1: Ja.
0: Da tropft's ja.
1: Sehr richtig. Und Vorschläge?
0: Ja, wir könnten ja den Schreibtisch verschieben.
2: Da, die Kleine, die passt doch zu dem.
3: Ach was, die wohnt wahrscheinlich nur in dem Haus. Ich muss ja nichts mit dem zu tun haben.
4: Ist was mit dem Dennis?
5: Kennen Sie den Herrn Westermann?
4: Ja, der Dennis ist mein Freund. Was ist mit ihm?
5: Ja, Frau...
2: Wie dürfen wir Sie denn ansprechen?
4: Sperling, mir Sperling.
5: Sperling, wie der Spatz. Ja, es werden ja immer weniger Spatzen, gell?
2: Weil ja, aber die Italiener, die alle wegfangen mit ihren Netzen.
5: Das hat nichts mit den Italienern zu tun, weil der Spatz ist ja kein Zugvogel, der überwintert hier, Hans.
2: Haufen Zeug zum Bügeln, gell? Tu mir mal so schwer mit den Hemden. Gott, der Knick im Ärmel, der ärgert mich total.
5: Also ich häng die nassen Hemden einfach mal auf den Bügel und lass trocknen.
2: Wobei, das Problem stellt sich in Zukunft für Sie jetzt leider nicht mehr ein. Gut, dass Sie auch noch einen Schlüssel haben.
4: Haben wir gegenseitig, für Notfälle.
5: Und Sie wohnen quasi da, direkt oben drüber?
4: Ich hab heute früh bei ihm klingelt. Hat er nicht aufgemacht.
5: Wann haben Sie Ihren Freund das letzte Mal gesehen?
4: Um 6 hat seine Schicht im Studio angefangen.
2: Im Studio? Ist der Musiker?
4: Nein, der Dennis jobbt in einem Fitnessstudio. Mhm.
5: Wie heißt das und wo ist das?
4: Springer und Springer in der Innsbrucker Straße.
2: Das kenne ich. Hm? Ja, die machen doch überall Werbung.
3: Wie ist denn Ihr Freund zu dem Studio hingekommen?
4: Gelaufen meistens.
5: Das ist ihm halt dann zum Verhängnis geworden.
2: Ja, jetzt hört einer ins Gebüsch und sticht mit dem Messer immer wieder auf den einen.
5: Ja, aber die Arbeit hat ihm schon Spaß gemacht.
4: Ja, schon. Hat sich eigentlich mit allem gut verstanden.
3: Was heißt eigentlich?
4: Ich weiß nicht genau. Er hat vor kurzem mal gesagt, dass ihm da irgendwas stinkt.
5: Was? Hat aber nicht gesagt.
4: Nein, er hat da nicht drüber reden wollen.
2: Vielleicht ist er ja in dem Studio irgendwie mal in Versuchung gekommen.
4: Was?
2: Die aufgeheizte Stimmung, die hautengen Klamotten, da kann man schon mal...
4: Der Dennis war mein Freund. Der war mir treu.
3: Hansi, wieso gehst du eigentlich nicht in Fitness?
2: Ich? Was soll ich denn da?
3: Ja, fitter werden oder Models kennenlernen.
2: Geh Models? Entschuldige, weißt du, was so rumläuft da in Wolfratshausen?
3: Na gut, jetzt bist du auch nicht so...
2: Was bin ich nicht?
3: Ja, du willst einmal unter die Leute kommen. Ja? So ein bisschen Anschluss, gemeinsame Interessen. Ja? Nicht immer nur Fernsehen schauen.
6: Boah, Hansi, hast du auch so einen Muskelkater?
0: Wieso habt ihr hier einen Muskelkater?
2: Ja, wegen der Getränkekisten habe ich ihr geholfen.
0: Aha, wann?
2: Springer und Springer, sagt dir das was?
6: Nein, was ist das?
0: Das ist ein Fitnessstudio.
6: Ah, und was ist mit dem?
0: Ja, da hat unser Opfer gearbeitet.
6: Welches Opfer?
0: Sag mal, hast du heute große Fragestunde? Dennis Westermann heißt er.
6: Dennis Westermann?
0: Kennst du den?
6: Na, woher denn? Ich hab ja daherin so viel Stress. Wann soll ich denn da noch ins Fitness gehen?
0: Ja, da ging ja sowieso nur Deppen hin.
2: Ja, aber echt. Hey.
7: Ja?
8: Also, Riedl, was ist jetzt mit unserem Gassigeher?
7: Ich muss mich jetzt leider zuerst um die nasse Decke vom Chef kümmern im Büro. Weil er kann nicht nachdenken, wenn es ihm dauernd auf den Kopf tropft, hat er gesagt.
3: Aha, ja, also denken und Gierwitz, das passt sowieso nicht zusammen.
2: Heute Abend brauchen wir Ergebnis.
3: Hast du das gehört?
7: Ja, alles klar. Bis dann. Servus.
9: Ach, Schatz, du machst dir immer so eine Sorge. Du bist echt. Ich bin doch hier. Ich meine, was glaubst du, was ich hier mache? Ja? Ja, ja, klar, natürlich. Pass auf, wenn er sich nicht mehr meldet, dann mache ich einfach durch bis 18 Uhr. Okay?
10: Sag mal, welcher Depp kauft denn für 10 Euro Milch?
2: Keine Ahnung.
9: Oh, du, ich muss Schluss machen, ja? Ja, bis dann, ciao. Servus.
10: Servus, wer hat sich nicht gemeldet?
9: Einen meiner Angestellten, den kann ich jetzt seit 2 Tagen nicht mehr erreichen.
10: Ja, also ich glaube, die Nummer, die können es löschen.
9: Wieso?
2: Weil er tot ist.
9: Wer Dennis ist tot? Wie?
10: Ja, sie haben uns umgebracht.
2: Was war das für ein Typ, der Dennis?
9: Ja, was war das für ein Typ? Das war ein Kerl, der wurde hier von allen geliebt. Also.
10: Ja, also nicht von allen.
9: Kann ich gar nicht begreifen. Also, wie, das war so ein feiner Mensch.
2: Ist ein bisschen konkreter.
9: Ja. Aber es tut mir leid, dass ich nichts Negatives bei meinen Angestellten sagen kann. Ich kann mir irgendwas aus den Fingern saugen, wenn ich das recht
10: habe. Ist ja recht. Wo waren denn Sie überhaupt vorgestern in der Nacht um 12 Uhr?
9: Ich war...
10: Ja?
9: Ab 11:30 war ich mit Hartmut in der Bärenklause.
10: Der Bärenklause?
9: Ja, in der Bärenklause. Ist das verboten, oder was?
10: Nein, überhaupt nicht. Wie lange waren Sie denn da?
9: Bis um 2, glaube ich. Aber wenn Sie es genau wissen wollen, dann müssen Sie meine Frau fragen, weil ich nach Hause gekommen bin.
2: Ja, mit Ihrer Frau? Wie läuft es denn da so?
9: Das ist wichtig für den Fall, ja?
10: Der Typ, mit dem es da beim Saufen war.
9: Entschuldigung, da muss ich gleich dazwischen gehen. Wir haben was getrunken.
10: Ja, ist ja vollkommen wurscht. Wie hat der geheißen?
9: Hartmut.
10: Ja, und wo findet man den?
9: Der Pump da hinten.
2: Halt, die Straße schon.
10: Kannst du mir mal umschlagen?
11: Die Polizei.
10: Respekt, das haben sie gut erkannt.
11: Starke Leistung für den Bodybuilder, oder? Wo wir doch alle so dämlich sind.
10: Das haben sie gesagt. Dennis Westermann, haben Sie den Kind?
11: Was ist denn mit Dennis?
2: Tot? Ermordet? Wann haben Sie den das letzte Mal gesehen?
11: Ja, das muss vorgestern gewesen sein. Da hatte er die Abendschicht. Ich bin so kurz vor 11:30 raus.
10: Mhm. Aber sonst war keiner im Studio.
11: Nicht, als ich raus bin.
10: Ja, dann sind Sie der Letzte, der den Leben gesehen hat.
11: Dann wäre ich ja der Mörder.
10: Ist Ihnen sonst noch was Verdächtiges aufgefallen?
2: Was haben Sie denn nach dem Studio gemacht?
11: Wir waren was trinken mit dem Joe.
10: Joe ist der Herr Springer, oder?
11: Ja, wir waren beim Bene.
10: Wer ist jetzt der Bene?
11: Das ist der Wirt von der Bärenklause. Kennen Sie die?
10: Ja, ja, kenne ich.
2: Schau mal, 10.000 Euro für einen Gewinner.
11: Ja. Und für das Studio, in dem der Gewinner trainiert hat. Ja, bin mit einer heißen Phase. Wollen Sie mal anfassen?
10: Vielleicht da andermal.
2: So, Anja, was ist los?
12: Da, das hat eure Leiche bei sich gehabt. Im Schuh versteckt.
10: Ach so, das ist ein Puder gegen Schweißfüße, oder?
12: Ein bisschen Eiweiß, aber vor allem sehr viel anaboles Steroid.
2: Was für Zeug?
12: Wachstumshormone, Dopingmittel für den beschleunigten Muskelaufbau.
10: Ja, das nehmen sie alle, die Bodybuilding-Deppen.
2: Echt?
12: Angeblich bis zu 90% Anwenderquote, selbst im Amateurbereich.
2: Und irgendwas Neues zum Tathergang?
10: Zulassen.
12: 3 Stiche, einer hat die Bauchschlagader getroffen.
10: Ja, was für Profi.
12: Ich würde sagen, der wollte den auf jeden Fall endgültig zum Schweigen bringen. Und wenn das Opfer wenig Bauchfett hat, kann so ein wuchtiger Stich eben durchgehen bis zur Aorta.
10: Echt?
12: Keine Angst, da bist du nicht gefährdet.
2: Fingerabdrücke?
12: Gar nichts, also entweder gründlich sauber gemacht oder, was ich für wahrscheinlicher halt, der Täter hat Handschuhe getragen.
10: Na ja, dann war es Vorsatz.
12: Genau. Doppelschad um die guten Organe.
10: Was?
12: Sein Bruder liegt bei uns auf der Inneren.

0: Herr Westermann? So lang wie der da schon drin liegt, kann es ja gar nicht gewesen sein.
1: So? Dann weißt du noch gar nicht, dass sein Bruder tot ist.
0: Herr Westermann, wir müssen Ihnen leider mitteilen, dass Ihr Bruder Dennis ermordet worden ist.
1: Hansi?
0: Ja, hat es doch ganz gefasst aufgenommen.
1: Sag mal, spinnst du? Der liegt im Koma.
0: Ja, was glaubst du, was die alles mitkriegen im Unterbewusstsein?
1: Ach so. Na gut, dann hört man das, ne? Eieiei. Leberinsuffizienz, Niereninsuffizienz, du. Da kommt da einiges zusammen.
0: Ja, Patient nicht ansprechbar.
1: Ja, in dem Fall stimmt die Diagnose. Sag mal, spinnst du? Du kannst doch dem das Zeug nicht wegfressen.
0: Wieso? Der hat das sowieso künstlich ernährt.
1: Ah! Hallo. Das können Sie, glaube ich, mitnehmen. Und falls er aufwacht, rufen Sie uns bitte an.
2: Haben die älteren Herrschaften vergessen, dass sie vor 10 Minuten schon einmal hier waren?
0: Anabole Steroide, was sind da die Nebenwirkungen?
2: Da gibt es ein breites Spektrum. Das fängt an mit Akne, Haarausfall, Stimmungsschwankungen, Hodenschrumpfung.
1: Gar nicht gewusst, dass du dopst, Hansi.
2: Und geht bis zu Krebs, Herzinfarkt, schweren Leber- und Nierenschäden.
1: Also quasi bis zur Insuffizienz. Ja.
2: Anabolika-Missbrauch erhöht das Risiko für solche Krankheitsbilder enorm. Den direkten Kausalzusammenhang kann man aber praktisch nicht beweisen.
0: Danke.
1: Ciao.
0: Und Riedl, hast du schon was?
3: Na, obwohl ich da 4 Stunden gewartet habe.
1: Ja, jetzt denk halt einmal mit. So ein Hundebesitzer geht immer um dieselbe Zeit, Gassi.
3: Woher soll ich das wissen? Ich hab doch noch nie einen Hund gehabt.
0: Riedl, das war gestern um 5.
1: Ja, machst du mal Überstunden. Komm, Abmarsch, wieder schauen, viel Spaß.
0: Wahnsinn. Bloß weil der das eingenommen hat, ist der so krank geworden.
1: Nein, weil er schon ein bisschen mehr von dem Zeug gefressen haben. Viel schlimmer ist ja, dass der eigene Bruder ihm das verdielt hat.
0: Das muss ja gar nicht sein, dass der Bruder der Dealer ist.
1: Sondern?
0: Ja, vielleicht hat er es als Beweistütchen mitgehen lassen, weil er im Studio gedealt worden ist.
1: Also mit der These kannst du aber zurück auf die Polizeischule gehen.
0: Ja gut, dann gehen wir halt einmal hin. Ins Studio fragen den Springer, ob da gedealt wird.
1: Und der wird es auch gleich zugeben, oder?
0: Ja, Schlaumeier.
1: Ach, geh du mit deinem Schmarrn da, Schlaumeier.
4: Gut, ich sag's Ihnen gern nochmal. Mein Laden ist sauber.
1: Ja, das sagen natürlich alle.
4: Okay. Ich weiß zwar nicht, was die Leute machen, wenn sie hier rausgehen, aber hier drinnen, hier wird nicht gedopt. Und sollte ich doch mal jemanden dabei erwischen, dann fliegt der achtkantig raus. Das können Sie mir glauben.
5: Servus, Joachim.
4: Hey, Didi, grüß dich.
5: Von der Autokan.
4: Ja, super. Danke.
0: Der Laden ist sauber, haben Sie gesagt?
4: Da sind Getränke drin.
1: Sagen Sie mal, der Bruder von dem Dennis Westermann, der trainiert ja auch da, oder?
4: Echt furchtbar, was mit dem passiert ist. Aber genau das kommt dabei raus, wenn man dopt. Das habe ich immer gesagt.
1: Und so eine Flasche verkaufen Sie für 10 Euro?
4: Ja.
1: Ja, irgendwie müssen wir über die Runden kommen, oder?
4: Was meinen Sie?
0: So wie der Laden hier läuft.
4: Okay. Also wenn es um das Finanzielle geht, dann fragen Sie am besten meine Frau. Die ist ab 18 Uhr da, okay?
1: Mhm. Und der Herr Klein, ist der zufällig da?
4: Nee, aber ich kann ihn anrufen.
1: Nein, das machen wir.

0: springt er nicht an.
1: Worum geht's?
0: Erkennen Sie zufällig, wen der anabole Steroide nimmt?
1: Nein.
0: Und Sie selber?
1: Ich bin absolut sauber.
2: Ohne Doping geht doch das gar nicht. 90% von den Athleten nehmen Doping.
1: Dann gehöre ich ihm zu den 10%. Sonst noch was?
2: Ja, könnten Sie uns vielleicht ein Stück mitnehmen. Wir müssen sowieso noch mal zum Studio.
0: Der Kollege hat einen Witz gemacht.

0: Also ich fühle erst einmal vor in Zivil. Nach 10 Minuten kommst du mit der Uniform noch.
1: Mhm. Wieso?
0: Ja, die Leute sind ja immer total eingeschüchtert, wenn sie eine Uniform sehen.
1: Ach so, ja, logisch. Wenn sie dich in dem Outfit sehen, gestehen sie sofort. Wieso bist du denn noch gar nicht drin?
0: Ja, ich wollte halt mit dir das Prozedere abstimmen.
1: Mhm.
0: Also, wir kennen uns nicht.
1: Ja, das wäre schön.
0: Sie an die Chefin selbst.
2: Ach, der Herr Staller, ich habe Ihre Jahresabrechnung fertig.
0: Was, so schnell?
2: Bitteschön.
0: Das hätte ich jetzt gar nicht gedacht, dass mir für ein Jahr das so viel spart. Ein paar Schuhe.
2: Ja.
0: Ja. Gut. Der junge Mann, ist der gestern noch gekommen?
2: Nein.
0: Ja, wahrscheinlich krankgeschrieben.
2: Das hatte leider andere Gründe.
0: Es ist halt immer eine Zitterpartie mit den Angestellten. Ja? Der eine kommt, der andere nicht. Für ihren Mann ist es wahrscheinlich auch ein bisschen langweilig daheim. Springer und Springer, das hat natürlich seinen Preis.
2: Sonst noch was?
0: Ja, mein Muskelaufbau. Also

0: bisschen langsam. Gibt es da vielleicht irgendwas?
1: Was meinen Sie?
0: Was zum Einnehmen.
1: Also, wenn Sie von Steroiden oder Ähnlichem sprechen, sowas gibt's bei uns nicht. Schauen Sie halt mal im Internet.
0: Nein, das ist mir zu anonym. Ich schaue meinem Verkäufer doch lieber direkt ins Gesicht.
1: Ja, dann suchen Sie sich am besten im Internet einen Händler aus und fahren dann persönlich nach Moskau oder Shanghai und holen sich den ganzen Kram ab.
0: Gut. Danke.

0: Sie sind ja fleißig.
1: Was? Ach so, ja, Sie aber auch.
0: Du Hansi, hast du das gestern Abend schon gewusst, das mit dem Dennis?
1: Ich hab gewusst, dass wir einen toten Dennis haben, aber nicht, dass der hierhin arbeitet.
0: Mei, das war so ein feiner Kerl.
1: Kannst du mir vielleicht irgendwas sagen, was uns da weiterhilft?
0: Was dir da weiterhelfen könnte? Obwohl, also ich will ja niemandem was Böses, aber ich habe neulich mitgekriegt, wie der Dennis zum Springer gesagt hat, das kann so nicht weitergehen.
1: Ja, und was könnte er damit gemeint haben?
0: Keine Ahnung.
1: Nee, das ist aber schon ein bisschen dürftig.
0: Aber Hansi, wenn du gestern Abend noch nicht gewusst hast, dass der Dennis ist, dann warst du ja doch privat da.
1: Der Hupsi braucht aber trotzdem nichts wissen. Kennst ihn doch.
0: Ist schon recht. Oh nein! Das hat mir mein Patenkind geschenkt.
1: Stopp, stehen bleiben. Das habe ich gleich.

0: die wohl alle hingepurzelt sind?
1: Ja, und die Mistviecher erst einmal ins Rollen kommen. So. Ich glaube, jetzt haben wir alles.
0: Du bist ein Schatz.
1: Sag mal, außer die zwei Springers und den Dennis, was gibt's denn da noch für Personal in dem Laden?
2: Hola, Jaime!
3: Hola, chica! ¿Qué tal?
2: Muy bien!
3: Y buenas tardes, compadre! ¿Vienes para la electroestimulación?
1: Ach so,
3: ja. Vale, mi amigo! Vamos, auf die Ketze! Partimos!
4: Hallo.
0: Guten Abend, wie kann ich Ihnen helfen?
4: Ja, es geht um den Mord an Ihrem Angestellten, also an dem Herrn Westermann.
0: Schlimm, ja.
4: Schlimm, ja. Wo waren Sie eigentlich vorgestern in der Nacht?
0: Zu Hause.
4: Kann das wer bezeugen? Also Ihr Mann vielleicht?
0: Erst ab 2:30, der war vorher was trinken.
4: Ja, ja, das hat uns auch schon gesagt.
0: Ja, wieso sollte er auch was anderes erzählen?
4: Ich weiß es nicht. Auf jeden Fall haben Sie für die Zeit vor 2:30 dann kein Alibi.
0: Wollen Sie mich jetzt etwa mit diesem Mord in Verbindung bringen?
4: Nein, überhaupt nicht. Ich habe nur gesagt, dass Sie für die Zeit vor 2:30 kein Alibi haben.
0: Also, Ihr Kollege war entspannter.
4: Was denn für ein Kollege? Gut, danke. Dir ist schon klar, dass du dir mit dem Schmarrn die komplette Muskulatur ruinierst, oder?
5: Was machst denn du da?
4: Na, ich schau dir zu. Wo ist denn der Hansi?
5: Das darf ich nicht sagen.
4: Sabrina.
5: Ja gut, im ersten Stock.
4: Danke.
6: So, ein bisschen mehr Spannung, gell? Sie, Hansi. Sie, muy bien, sehr gut. Und jetzt noch ein bisschen mehr Spannung, ne? Sie, sie, denso. Sie, Hansi, denso. Tenso. Und halten, Hansi. Halten. Und jetzt relax.
4: Was macht sie da?
6: Polizia. Nada illegal.
1: Es ist der Wahnsinn.
4: Jetzt wird's von deinem neuen bunten Freund, oder was?

0: Yo nada con drogas. Jaime siempre super correcto, immer.
1: Ja, ja, das passt schon.
0: Yo tengo permiso de residencia en Alemania, okay? Aufenthalts erlaube.
1: Entschuldigung. Mañana a la nuevo estadio del policía. Adios.
2: Was hat der gesagt?
0: Muss ich morgen zur Polizei?
3: Ja, klar war ich schon mal auf Ibiza.
1: Ja, deswegen bist ja du genau die Richtige.
2: Da geht's ja nicht bloß um Spanisch, sondern auch ums weibliche Einfühlungsvermögen.
3: Weibliches Einfühlungsvermögen. Und wofür brauche ich das?
4: Buenos dias.
3: Oh.
1: Das ist der Herr Jaime.
3: Was?
1: Kollege vom Dennis Westermann. Gut. Jetzt fragst du einfach, ob er Alibi hat oder sonst irgendwas weiß.
2: Und ob er was von dem Doping mitgekriegt hat.
3: Doping? Aber der Mord hat doch Vorrang.
2: Das steht doch alles in einem korrelativen Zusammenhang. Das ist vorläufig Beschlagnahmung. Übersetze mal.
1: Konfiskation.
5: No problema, Hansi.
1: Jetzt geht er dir. Allee.

0: Man muss natürlich die Ernährung auch komplett umstellen. Ganz weg von den Kohlenhydraten, da gehst du bloß noch aufs Eiweiß.
1: Ach so, gar kein Eigelb mehr.
0: Ja, jeden Tag ein paar so Einheiten zwischendurch. Wissen wir jetzt, was da hinwächst.
1: Da musst du aber auf Starkstrom umschalten. Schau mal her, Hansi. Das ist das Zeug aus dem Staubsauger. Und das da haben wir beim Toten gefunden.
0: Doping. Weil sie alle zu faul sind, zum gescheit trainieren.
2: Esta noche.
3: So, jetzt ist aber Schluss damit, mit dieser Noche und Corazon und Chica. Verstanden?
2: Sí, claro.
3: Ja, also, was wissen Sie über den Mord an Dennis Westermann? Den Mord an dem Dennis Westermann. Hier, Killing.
2: Assassinato?
3: Ja.
2: Sí. Dennis era un buen compañero. Guter Kollege.
4: Ah, el jefe. Buenos días.
5: Also, man könnte mich verraten, warum unser Fräulein Wirt drüben mit so einem Clown zugange ist?
6: Polizeibeamtshausen, Hubert, hallo?
5: Steller, was soll das? Haben Sie jetzt völlig den Verstand verloren?
6: Entschuldigung, ich verstehe kein Wort.
5: Ist das hier Polizeirevier oder ein Irrenhaus? Was soll der Kabelsalat?
6: Was?
0: Entschuldigung, das gibt's nicht wireless.
5: Zieh sofort das Zeug aus!
6: Gut. So, jetzt ist der Westermann aufgewacht.
5: Wie der Westermann? Ich dachte, der war tot!
6: Der Bruder.
5: Ach so!
6: Jetzt hör mal auf mit dem Schmarrn.
7: Und Sie denken, dass ich was mit dem Tod von meinem Bruder zu tun
0: habe? Nicht direkt.
6: Also, nein, es geht ja gar nicht mit Ihrer Nieren- und sonst wie Ineffizienz.
0: Ja, wobei, ich verstehe das schon, wenn man gescheiten Muskelzuwachs will.
6: Ja, oder einen Strumpfhoden.
7: Ich wollte unbedingt was erreichen in meinem Sport. Zu den Besten gehören.
6: Und deswegen haben sie die Anabolika genommen.
7: Ich hab mich so reingehängt. Jahrelang. Dann siehst du da irgendwelche Typen, die haben Muskeln doppelt so dick wie deine eigenen.
6: Mhm. Ihrem Bruder hat es nicht so gut gefallen, dass sie das Zeug genommen haben, oder?
7: Der Dennis hat immer gesagt, denk an die Nebenwirkungen.
6: Ja, aber sie haben nicht auf ihn gehört.
7: Ich wollte es lang nicht wahren. Zu lang vielleicht. Aber die anderen sind auch nicht krank geworden.
0: Und wie hat das Zeug überhaupt vertickt?
7: Der Springer.
0: Was?
7: Ja, den habe ich auch bezahlt.
0: Was, Sie sind da einfach an den Tresen hingegangen und gesagt, oh, ich hätte gern ein bisschen was?
7: Der Klein, der hat mir das damals vorgeschlagen. Der hängt da irgendwie mit drin.
0: Beschützerinstinkt.
6: Was?
0: Ja, der kleine Bruder wird krank, rennt der Dennis zum Springer hin und sagt, dass jetzt Schluss ist. Dafür habe ich sogar einen Zeugen.
6: Das fällt dir jetzt ein?
0: Na ja, der Zeuge ist sich nicht ganz klar, mit was da Schluss sein sollte.
6: Aha, lass mich raten, der Zeuge ist so ein kleines Fitnessmause von dir.
0: Auf jeden Fall passt das dem Springer nicht, da lauert am Dennis auf und sticht ihn ab.
6: Na ja, die beiden Burschen geben sich gegenseitig ein Alibi, ist auch wieder gut.
0: So, hier riecht's nach Feierabend.
6: Eher nach Erbrochenen.
8: Hell ist es aus.
6: Ja, bring es zwei Dunkle. Sagen Sie mal, eine Frage: Den Herrn Springer vom Fitnessstudio und den Herrn Klein, kennen Sie die?
8: Ja, die waren da.
0: Haben wir noch gar nicht gefragt.
8: Weil dann fragen Sie halt.
6: Das war vorgestern, oder?
8: Ja, genau.
0: Aha, genauer gesagt vor drei Tagen.
8: Stimmt, da waren sie da. Um 11:30 bis um 2.
6: Entschuldigung, also, dass wer fragt, wegen Alkohol im Dienst.
8: Klar. Oder ist das eine Falle?
6: Wie kommen Sie denn da drauf?
3: Vielen Dank übrigens für das interessante Gespräch.
6: Was?
3: Mit dem Herrn Reimer.
0: Was hat er gesagt?
3: Ach, wir haben uns gut unterhalten. Richtig gut verstanden.
6: Cool.
3: Ach so, die Kabel habe ich ihm wieder mitgegeben.
0: Was?
6: Bist du wahnsinnig? Der Hansi ist abhängig von seinem Stromanbieter.
0: So ein Schmarrn. Vom Riedl was gehört?
5: Riedl! Hubert, schneller!
6: Und?
0: Ja, also der Westermann, der war ja drauf und dran, dass er den ins Handwerk legt.
6: Ja, nie kein Alibi? Das glaubt ja kein Mensch. Und ihr Plan?
1: Na ja, jetzt holen wir die beiden aufs Revier.
0: Und erzählen jedem Einzelnen, dass der eine den anderen hingehängt hat.
6: Ja, wunderbar. Können Sie mir doch dafür sorgen, dass mir dieser verdammte Heim ausgeleert wird, nicht? Und sagen Sie, Frau Wirt, Sie sollen Kostenvoranschlag holen. Sie sollen einen Kostenvoranschlag einholen von einem Fachmann.
0: Ich kümmere mich drum. Acht, drei, neun.
3: Ja, Sieht? Sag mal, kennst du dich mit Flachdächern aus?
0: Ja, Sieht, ich brauche so ein Gerät zum Einschweißen und Folie. Aber möglichst schnell. Danke. Und du bestellst uns den Paketboten, der das Fitnessstudio in seiner Tour hat. Didi, glaube ich, heißt der.
3: Didi?
0: Ja, und der soll das Computerdings da mitbringen.
3: Ja, Sieht? Ja, also pass auf, das mit dem Flachdach, ne?

0: Ich weiß überhaupt nicht, was Sie von mir wollen. Ich meine, glauben Sie jetzt tatsächlich, ich fahre mit Ihnen aufs Revier, weil ich nichts zu tun habe, oder was? Sie haben doch gar nichts gegen mich in der Hand.
1: Vorschlag von mir, Sie halten jetzt einfach das Maul.
0: Das ist ein bisschen respektlos, nicht?
2: Maul halten, hat er gesagt. Und zwar bis zum Revier.
3: Also es wären 6 und 3 Meter von hinten?
2: Ja, 9 Meter.
3: Ja, und 2 Meter bis zur Außenwand, wenn der Maßstab hier stimmt.
2: Ja, dann stehe ich hier praktisch jetzt genau richtig, oder?
3: Ja, genau richtig.
2: Gut, dann mache ich das hier jetzt mal gelb.
3: Ja, genau.
1: Was tust denn du da oben?
2: Ja, was werde ich schon machen? Bei so einem Flachdach, da weiß nie, wo es leck ist und ob es nur eins ist. Außerdem ist das Wasser ja der Beamte unter den Elementen.
1: Was heißt denn das?
2: Es sucht sich den Weg des geringsten Widerstands.
1: Das ist aber sehr lustig.
2: So, dann färbe ich das jetzt alles mal gelb ein und dann schütte ich es zum Test noch mal drauf, oder?
3: Genau, genau. Wenn es jetzt C4 gelb ist, richtig?
2: Ja, C4 gelb. D5 blau.
3: Also D5 blau. Ja, dann los!
2: Ja, mach ja schon. Also, gelb.
4: 2001 Fehlerei, 2003 Körperverletzung, 2005 schwere Körperverletzung.
5: Tja, alles Jungsünden. Danach war nichts mehr.
4: Ja, also bis auf die uneidliche Falschaussage 2008.
6: Bei dem Vorstrafenregister würde ich mir das zweimal überlegen, ob ich so einem windigen Kompagnon ein Alibi gebe.
5: Ich war mit Joachim in der Kneipe.
4: Mhm. Beim Wirt, der für 10 Euro bestätigen wird, dass Sie ein Gescher sind.
6: Was?
4: Ist wurscht. Wir haben Zeit, also bei uns geht es ja nicht um 10.000 Euro.
7: Herr Springer, jetzt schaut es schlecht aus für Sie.
6: Ihr feiner Kollege hat gerade seine Aussage widerrufen.
8: Das ist doch Schwachsinn. Da gibt's nichts zu widerrufen. Ich war mit der Kneipe und das war's.
6: Ah, servus, Didi.
8: Servus.
4: Servus. Ja, Didi, es geht um Ihr Gerät.
8: Mein Signpad?
6: Ja. Weil da drin steht, wer was wann wohin geschickt hat.
8: Ja, was Postgeheimnis.
6: Bleib gewahrt.
4: Weil der, dem wir das Paket schicken, der kennt ja den Absender sowieso.
8: Aha, und der wer?
6: Ja, das wollen wir gerade wissen.
4: Von wem der Fitnessspringer seine Backel herkriegt, ne?
8: Aha. Also, da wären regelmäßige Energy-Drink-Lieferungen aus Norddeutschland.
4: Mhm. Jawohl.
8: Ja, und so einmal im Monat ein Backel aus Litauen.
4: Litauen? Ist das überhaupt in der EU?
8: Ja, seit 2004.
6: Wieso?
4: Ja, weil dann der Zoll nicht reinschaut.
8: Ja. Darf ich jetzt eigentlich auch mal was fragen? Was ist denn das?
4: Nein, darf ich es nicht.
2: Also, ja.
3: Ach, Riedel, dann sind Sie endlich.
9: Ich habe mich doch um den Umweltverschmutzer kümmern müssen.
3: Ah, ja.
2: Na gut, dann fange ich jetzt mal an, oder?
3: Ja, genau. Wassermarsch! Haben Sie ein Leck im Flachdach? Da werden Sie nicht mehr glücklich. Ich hatte mal ein Bungalow. Ich sag's Ihnen, Katastrophe. Und Sie sind,
10: der Umweltverschmutzer.
3: Ah ja. Und jetzt, Riedel,
2: Können Sie vielleicht mal reingehen, Herr Polizeirat?
3: Ach ja, ja, ja. Ja, genau, genau.
2: Dankeschön.
11: Frau Wirt, kümmern Sie sich um den Herrn. Ich habe was anderes.
12: Guten Tag.
10: Ja, eigentlich wollte ich mich nur melden, damit der junge Kollege mir nicht mehr auf meiner Gassi-Route auflauert.
12: Okay.
10: Damit ich den gewohnten Weg wieder gehen kann. Verstehen Sie?
12: Verstehe.
10: Aber jetzt habe ich erfahren, dass dort ein Mord passiert ist. Und ich kenne ja das Opfer. Ein netter junger Mann. Der ist mir an dem Abend entgegengekommen. Und ungefähr 20 Meter hinter ihm kam dann noch ein zweiter Mann.
12: Aha. Würden Sie den zweiten Mann dann wiedererkennen?
10: Ja, schon.
6: Das ist schon wirklich toll mit der Post, gell? Wie schnell das geht mit so einem Nachsendeantrag.
1: Ja, ja, die können, wenn sie wollen. Ne?
11: Soll ich nicht so mit?
4: Ja, was machen Sie normalerweise mit einem Backerl?
11: Okay, gut. Die haben mich erwischt. Ich deale mit Anabolika. Aber das wäre mich noch kein Mörder.
6: Doch, genau deswegen.
4: Der Bruder von Ihrem Opfer hat ausgesagt. Der Dennis Westermann wollte, dass Sie aufhören mit der Dealerei. Und deswegen haben Sie ihn umgebracht.
11: Und raten Sie jetzt nur so rum oder haben Sie da irgendwelche Beweise? Mann, das ist nicht zu fassen.
12: Ich habe jetzt alles aufgenommen, insofern wir melden uns dann, wenn wir was haben.
10: Da danke ich Ihnen sehr.
12: Hat aber sehr geholfen, danke.
4: Ja, von mir aus ging es nach Hause.
10: Ach so, Sie haben ihn schon, den Mörder.
4: Was? Wie kommen Sie denn da drauf?
10: Das ist der Mann, den ich gesehen habe.

0: Wir haben einen Flugzeugabsturz.
1: Ja, Möhring.
2: Grüß Gott.
1: Wenn ich Ihnen das gleich mal zeigen darf. Ich parke hier mit meinem Wagen. Da kommt da der Bengel und knallt mir seinen Flieger direkt auf die Haube.
3: Es ist ein Quadrocopter und kein Flieger. Und er ist ganz normal gelandet.
1: Auf meiner Haube!
0: Das ist alles.
1: Herrgott, Vorsicht! Sie drücken mir ja alles ein. Was glauben Sie, was mich das kostet?
4: Ich habe keine Ahnung.
1: Das ist eine Speziallackierung. Und die wirst du mir zahlen, du kleiner Mistkerl.
0: Jetzt lassen Sie mal den Buben in Ruhe. Du kannst gehen. Sie dürfen da gar nicht stehen mit Ihrem Auto.
5: Ja, das ist Behinderung von den Zufahrtswegen, von den Sanitäranlagen.
4: Sagen Sie mal, haben Sie den tiefer gelegt? Also da bräuchte ich ja Bescheinigung. Auf jeden Fall tun Sie mal Führerschein und Fahrzeugschein raus. Hansi, holst du mal einen Strafzettel, bitte?
5: Liebend gern.
2: Das ist nicht ernst.
4: Alles ist das mal ernst. Das kann ganz schön teuer werden.
6: Meine Damen und Herren, liebe Teilnehmer, wir bitten kurz um Ihre Aufmerksamkeit. Ich übergebe an unseren Sponsor Anton Stark, der uns freundlicherweise sein Flugfeld für diesen Wettbewerb zur Verfügung gestellt hat und für uns die restliche Veranstaltung moderieren wird. Vielen Dank, Anton.
7: So, liebe Freunde, das war wirklich sehr schön. Danke nochmal an alle Mitglieder der Hubschrauberstaffel für die wunderbare Vorführung. Als nächstes bitte ich die restlichen Teilnehmer des Geschicklichkeitswettbewerbs aufs Feld. Auf geht's, Freunde. Wir wollen pünktlich anfangen. Die meisten liegen sich schon...
1: Ich glaube, da ist einer tot umgefallen.
4: Haben Sie noch mehr Glück gehabt?

0: Ist schon tragisch, wenn man in dem Alter noch Spielzeugflieger in die Luft schmeißt. Ne?
1: Andere hocken nur daheim und nörgeln.
2: Jetzt hör halt auf mit dem Schmarrn. Was haben Sie gesagt?
3: Spielzeughersteller war er.
2: Ist ja ganz was Neues.
3: Ja, für Modellflugzeuge und so Zeug.
2: Ja, und was ist mit der Flugschau?
3: Ja, die hat er gesponsert. Das ganze Fluggelände da gehört alles her.
2: Ja. Jetzt ist er selber abgeflogen. Was hat der gehabt?
1: Auf den ersten Blick tippe ich auf Herzversagen, trotz Herzschrittmacher.
3: Ja, das ist halt das, wenn du dich komplett der Technik auslieferst.
1: Das hat damit nichts zu tun. Ein Herzschrittmacher sendet Impulse aus, die das Herz zum Schlagen bringen. Also wenn es Aussetzer hat oder auch zu langsam schlägt. Aber wenn es komplett versagt, helfen die Impulse auch nichts mehr.
2: Das klingt wahnsinnig kalt, wie du das sagst.
1: Das sind medizinische Fakten. Wie soll ich denn sonst sagen?
2: Na echt, ich hab das Gefühl, ich rede mit meinem Kühlschrank.
1: Das wird auch bald dein einziger Ansprechpartner sein.
2: Ja, hallo?
4: Ja, Hubert, was ist denn jetzt mit dem Flugzeugabsturz?
5: Sie wollten mich doch informieren.
4: Nein. Das war ein falscher Alarm.
2: Dafür haben wir jetzt einen toten Spielzeughersteller.
4: Wie?
5: Kein Flugzeugabsturz und trotzdem toten?
2: Nein, völlig undramatisch, wahrscheinlich Herzversagen.
4: Ach so, ja.
5: Ja, sowas wird ja vorkommen, nicht? Ja, dann fahren Sie jetzt zu denen nach Hause.
4: Und informieren die Familie.
2: Hm? Ah, na, bitte, kann das nicht wer anders machen?
4: Nein, der Mann ist tot.
5: Sie sind vor Ort, also machen Sie das.
2: So, jetzt dürfen wir die frohe Botschaft überbringen.
3: Sei froh, dass kein echter Flugzeugabsturz war, sonst wären das frohe Botschaften ohne Ende.
2: Hauptsache, du hast was zum Fressen. Ne?
5: Na endlich, wenn Sie so freundlich wären.
6: Ja, der Herr Pfarrer möchte Sie sprechen.
5: Ja, und was will er?
6: Keine Ahnung, irgendwas mit der Kirche.
5: Ja, da ist er bei uns falsch. Wir sind hier fürs rein Weltliche zuständig, nicht? Den Rest soll niemand selber regeln.
6: Ja, soll ich ihm das jetzt so sagen?
5: Nein, ich rufe zurück.
6: Ja, aber der ist doch schon da.
7: Oh, ich denke, Diebstahl ist sehr wohl ein weltliches Problem, Herr Polizeirat. Oder wie würden Sie es bezeichnen, wenn jemand...

0: Grüß Gott. Sie sind die Frau Stark. Ja. Es geht um Ihren Mann.
1: Ja, der liebt doch die Modellfliegerei. Also hat immer diese kleinen Spielzeugflieger steigen lassen.
0: Gen Himmel.
1: Ja, und diesmal ist seine Seele
0: gleich mitgeflogen.
2: Wenn Sie mir sagen wollen, dass mein Mann gestorben ist, da hat schon einer von der Flugschau angerufen.
0: Ach so,
1: ja, okay. Tut uns leid.
2: Wissen Sie denn schon, wer ihn umgebracht hat?
0: Umgebracht? Na, also momentan gehen wir eher von einem Herzinfarkt aus.
2: Das glauben Sie.
1: Jetzt sind wir aber neugierig. Wer soll ein bisschen ihren Mann umgebracht haben?
2: Die Rüstungsindustrie.
0: Die Rüstungsindustrie?
2: Ja. Die überwachen uns schon seit Wochen.
1: Davon haben wir aber gar nichts mitgekriegt.
2: Tja, das sind ja auch Profis. Die sieht man nicht so leicht.
0: Woher wissen Sie dann, dass die da sind?
2: Eine Frau spürt sowas.
1: Da haben Sie aber ein nettes Bild von Ihrem Mann.
0: Das sind auch die Kinder aus erster Ehe, oder?
2: Hilfsprojekt in Uganda. Mein Mann hat sich für viele solcher Projekte engagiert. Eigentlich hat er sich für alles engagiert, außer für mich.
1: Jetzt noch mal zurück zur Rüstungsindustrie. Wenn die ihren Mann umgebracht haben, dafür muss doch irgendein Grund geben.
2: Das sprechen Sie besser Herrn Giebel an.
0: Wer ist das?
2: Ein Geschäftspartner meines Mannes.
0: Ja, dann machen wir das. Wieder schauen.
1: So, was machst du da? Ja, wenn einer überwacht wird, dann wird er mit Sicherheit auch abgehört. Da, hörst du es?
0: Du hast den Anrufbeantworter eingeschaltet. Jetzt hau mal ab, die ist voll wie ein Eimer.
3: Grüß Gott, Herr Stark. Ich rufe wegen unseres Angebots an. Um es klar zu sagen, wir sind sehr enttäuscht von Ihnen. Wir bitten dringend um ein Gespräch. Wieder.
0: Kennen Sie den?
1: Ja. Gestern, 12.14 Uhr, da ist mit Sicherheit auch die Nummer gespeichert.
0: War gespeichert.
1: Was?
0: Jetzt hast du es gelöscht.

0: Da haben sie Rüstungsindustrie, sehr schmarrn. Die Frau, die war völlig überspannt. Kein Wunder, dass den Mann der Schlag trifft.
1: Das Angebot, das klang wirklich ein bisschen wie eine Drohung.
0: Also der Mann ist ein Spielzeughersteller.
1: Ja und? Der Übergang vom Spielzeug zum Kriegsspielzeug, der ist doch heutzutage fließend.
0: Was?
1: Ja, wir haben früher vielleicht mit Pfeil und Bogen gespielt.
0: In deinen Händen auch ein Kriegsgerät.
2: Servus.
3: Na endlich, ihr könnt direkt zum Chef reingehen.
2: Wieso, was ist los?
3: Auftrag von oben.
0: Aus München?
3: Nee, von ganz oben.
4: Also, die Sache mit dem Spielzeugbauer hat sich erledigt?
0: Ja. Nein, wir haben uns mit der Frau unterhalten.
1: Die sagt aber, dass es Mord war.
4: Wieso jetzt Mord?
0: Na gut, die hat einen halben Liter Cognac im Schädel gehabt.
1: Lockert die Zunge.
4: Ja. Bleiben wir lieber bei den Fakten. Und die sind mir in diesem Fall reichlich verschwommen, nicht? Ich würde das Ganze lieber. Wir haben ja noch genug anderes zu tun.
1: Wenn Sie meinen?
4: Ja, meine ich, tue ich. Der Herr Pfarrer war gerade hier. Irgendein schwarzes Schaf hat in den Opferstock gegriffen.
1: Was? Da klaut einer aus dem Gotteskasten. Das haben wir noch nie gehabt.
4: Ja, das wollen wir auch nicht haben. Deswegen werden Sie beide den Täter dingfest machen.
0: Wie soll man das machen?
1: Sollen wir uns den ganzen Tag in die Kirchenbank reinhocken?
4: Ja, genau.

0: Und wenn der Täter kommt, greifen Sie zu.
1: Den ganzen Tag mit den alten Leuten, da werde ich depressiv.
0: Das war jetzt keine Bitte, das war eine Anweisung. Von mir, von der Kirche und wenn Sie wollen, von lieben Gott.
2: Brauchen Sie jetzt schon religiösen Beistand für Ihre Anordnungen? Ah.
1: Entschuldigung. Was? Anja?
3: Ich bin's. Du wegen dem Anton Stark. Wenn ihr nachher mal Zeit habt, ich hätte ein paar Neuigkeiten.
1: Na, da wird's überhaupt kein. Doch. So eine Sache muss man natürlich unbedingt nachgehen.
3: Gut, wie wär's gleich nach dem Mittag?
1: Wir kommen natürlich sofort vorbei.
3: Du, warte mal, ich wollte eigentlich gerade Mittag machen. Depp.
0: Was war das jetzt?
1: Die Frau Dr. Licht, es gibt neue Erkenntnisse im Fall Stark. Das ist sehr gut.
0: Ja, dann los. Und kommen Sie schnell wieder.
3: Ich habe ihn wirklich gründlich durchgecheckt. Der Herzschrittmacher funktioniert einwandfrei. Der Punkt ist nur, er war ausgeschaltet.
2: Wie? Von selbst?
1: Der schaltet dann nicht selber sein Ding da aus.
3: Ich habe beim Hersteller nachgefragt. Natürlich schaltet sich ein Herzschrittmacher nicht von allein aus. Dafür gibt es zu viele Sicherheitssysteme. Und die Batterie hat eine Laufzeit von über 3 Jahren.
2: Hat der Batteriewechsel vergessen?
3: Ach, Krampf. Das Einzige, was passieren könnte, ist, dass so ein Gerät in die Nähe eines starken Magnetfelds kommt. Oder von Mikrowellen. Das wird zu Komplikationen führen.
1: Das geht doch keiner her und schiebt ein Mikrowellenherd an dem vorbei.
3: Ich weiß es doch auch nicht.
1: So ein Schmarrn.
3: Wisst ihr was? Wegen euch habe ich noch nicht einmal Mittag gemacht. Da muss ich mich nicht auch noch blöd anreden lassen. Ich gehe jetzt. Wenn ihr fertig seid, macht's bitte die Tür zu. Servus.
2: Ich hab sowieso nie so ein Ding da reinnähen lassen. Schau dir das an.
1: Ja, das ist das neue Sterling-Silber.
2: Du, Sonja, wir bräuchten einen Einzelverbindungsnachweis vom Telefon vom Stark. Gestern so 12 Uhr rum.
4: Ja, kriegt ihr. Ihr habt Besuch.
1: War Stark! Grüß Gott!
4: Ah, grüß Gott, da sind Sie ja.
2: Und so was von uns?
4: Ja, richtig. Mir ist da noch was eingefallen. Moment, könnten Sie? Danke. So. Da ist er. Den hat mir mein Mann gegeben, letzte Woche. Ich soll drauf aufpassen.
2: Aha.
1: Haben Sie mal drauf geschaut?
4: Nee.
2: Ja, das schauen wir gleich. Hm? Ja, das Schnittmuster für ein Kleid.
1: Ganz bestimmt.
2: Ja, halt.
1: Vielleicht kann uns da der Geschäftspartner von Ihrem Mann weiterhelfen.
4: Der Giebel?
1: Mhm.
4: Aber mit dem müssen Sie sprechen.
1: Ja. Ja, vielen Dank, dass Sie vorbeigekommen sind.
4: Gern. Wenn es hilft, den Mörder meines Mannes zu finden. Oh. Oh. Ich glaube, ich vertrage den Cognac nicht mehr so.
2: Was suchen Sie jetzt?
4: Mein Autoschlüssel.
1: Also ist das Ihr Auto da draußen?
4: Oh. Mhm. Ja, wieso?
1: Ja, weil es so schöne Farbe hat.
2: Ja, das ist dem Kollegen gleich aufgefallen.
4: Ach. Danke.

0: Staller, was ist da eigentlich los? Freund Wirt sagt, Sie wollen einen Telefonnachweis von dem Stark. Ist der Mann jetzt umgebracht worden oder nicht?
1: Ja, möglich unter Umständen, also kann schon sein.
0: Möglich unter Umständen? Was soll das denn heißen? Und wer kümmert sich um unseren Dieb? Soll ich mich vielleicht in die Kirche setzen? Es wird ja mal schöner.
2: Fragen Sie vielleicht mal die Sonja.
0: Das Fräulein Wirt kümmert sich um Ihre Telefonliste. Mahlzeit. Mahlzeit. Gut. Machen Sie, was Sie machen müssen, nicht? Und halten Sie mich auf dem Laufenden. Sagen Sie mal, Riedel, gut, dass Sie da sind. Sie gehen doch jeden Sonntag in die Kirche,
3: hm? Ich? Na.
0: Aber Sie glauben doch an den lieben Gott.
3: Nein.
0: Ja, aber Sie sind doch katholisch.
3: Ja, logisch.
0: Ja, das muss reichen.

0: Hallo? Den Herrn Giebel wird man suchen. Sag mal, glaubt der schon in Zeitlupe auf die Welt gekommen? Hm?
1: Trotzdem möchte ich wissen, warum das Auto so stinkt.
0: Du, ich habe mal ein totes Eichhörnchen auf dem Motorblock. Ist mir das
1: jetzt
0: geschmolzen?
1: Auf, ja,
0: erzähl ich's halt nicht.
2: Herr Giebel wird gleich kommen.
0: Ja, danke.
1: Hui, was ist denn das da?
0: Das schaut aus wie ein Outdoor-Mixer.
3: Der ST-22, ein Quadrocopter. Der Prototyp unserer neuen Serie. Ausgestattet mit neuester 2,4 GHz-Technologie, HD-Kamera und einer Nutzlast von über 2 Kilo. Gustav Giebel.
0: Hubert, das ist der Kollege Staller.
1: Ja, beim Fliegen, da bin ich eher oldschool.
3: Dann empfehle ich Ihnen eins unserer klassischen Produkte.
1: Ja, Wahnsinn. Upsi, genau den habe ich auch mal zusammengebaut. Bei mir ist der aber keine Meter geflogen.
0: Das wundert mich nicht.
3: Meine Assistentin sagte, Sie sind wegen Anton hier. Gibt es irgendeinen Grund, warum sich die Polizei für seinen Tod interessiert?
0: Ja.
3: Ja gut, was soll ich Ihnen sagen? Anton hat immer ein großes Herz gehabt. Leider war es nicht sehr stark. Wir werden ihn alle sehr vermissen. Ich besonders.
0: Mhm. Ja, es gibt ja Leute, die behaupten, dass das Mord war.
3: Mord?
0: Ja, dass eine Verschwörung dahinter steckt von der Rüstungsindustrie.
3: Bitte Sie. Wir bauen Flugzeugmodelle, Spielzeuge. Unsere Kunden sind Kinder und Familienväter. Abgesehen davon können Sie unsere Produkte überall freikaufen. Also ich wüsste wirklich nicht, was das mit Antons Tod zu tun haben soll.
0: Naja, vielleicht hat es ja auch was damit zu tun.
3: Wo haben Sie das her?
0: Von Frau Stark.
3: Das ist die technische Zeichnung einer Spielzeugsteuerung. Also, einen Krieg gewinnen Sie damit bestimmt nicht.
0: Ja, Entschuldigung, die bräuchte ich noch.
3: Ja, selbstverständlich, bitte. Ich muss dann auch leider wieder, falls Sie also keine weiteren Fragen haben.
1: Sehr fix.
3: Entschuldigung?
1: Na, ist alles in Ordnung. Hupsi, geh mal.
3: Gut, dann

0: Was ist denn, wenn der was erfunden hat, was die Rüstungsindustrie interessiert?
1: Hansi, hör doch mal auf mit deinen Verschwörungstheorien.
2: Warum? Was gibt's?
0: Ein Stark haben sie ermordet.
3: Das weißt du aber nicht von uns.
2: Ich hab gemeint, der wäre am Herzinfarkt gestorben.
0: Ja, es hat aber einer nachgeholfen.
2: Ermordet. Mei, das war so ein sozial eingestellter Mensch. Der hat sich für die Kinder und den Frieden eingesetzt. Das war bestimmt dieser Fledermaus-Typi.
3: Batman.
2: Na, dieser Hufeisennasen-Heini, wo hab ich's denn? Da. Gernot Meierling, Vorstand für den Verein für Fledermausschutz Wolfratshausen. Und der hat einen Prozess gegen den Staat geführt, weil er wollte, dass er mit seinem Flugplatz woanders hinzieht.
3: Das ist ja interessant.
2: Ja, und gestern stand in der Zeitung, dass er den Prozess gegen den Staat verloren hat.
1: Das ist immer eine Spur, Hansi, nicht dein Rüstungsschmarrn da. Ne?
0: Wo ist der? Dann fahren wir halt da hin.
3: Tschüss.
2: Gern geschehen.

0: Ja.
1: Leider ist vieles hier in einem maroden Zustand. Das Schloss ist seit Jahren defekt.
2: Das heißt also, dass
1: ja,
2: jeder...
1: Ja, die Gemeinde muss sparen. Und weil wir sparen müssen, werden wir ausgeplündert.
2: Teufelskreis. Entschuldigung.

0: Was wollen Sie denn hier?
1: Schon wieder Meierling.
0: Allerdings geht's ums Falschparken.
2: Wieso haben Sie ein Auto?
1: Ich sag jetzt einmal bloß Anton Stark.
0: Wegen diesem Arschloch sterben mir meine Fledermäuse weg.
1: Wieso das?
0: Diese Flieger und der ganze Funkverkehr, der von seinem Testgelände ausgeht. Die Hufeisennase ist ein sehr sensibles Tier. Die kleinste Veränderung ihrer Umwelt. Und die verlieren die Orientierung.
1: Ach so, das ist wie bei den Wale.
0: Ja, genau so wie bei den gestrandeten Walen.
2: Das Blöde ist nur, ihr könnt es nicht beweisen.
0: Na, in einem Land, wo es nur ums Geld geht, da kannst du nichts beweisen, was den Cashflow stört. Aber warum kommen Sie jetzt zu mir?
3: Wegen dem Herrn Stark.
0: Was will er denn noch? Reicht's ihm nicht, dass er den Prozess gewonnen hat?
2: Ich glaube, der Prozess ist ihm momentan relativ wurscht.
0: Wieso?
1: Weil er tot ist.
0: Der Stark ist tot?
2: Jawohl. Guten Appetit.
0: Jetzt gibt's was Feines. Ja, komm her. Ich gebe zu, dass ich für die vom Aussterben bedrohten Fledermäuse fast alles tun würde, aber es gibt schon noch Grenzen.
4: Da sind Sie dann ganz sicher.
0: Also ich habe den Stark nicht umgebracht, wenn Sie das meinen, aber eine gewisse Ironie des Schicksals sehe ich schon. Wissen Sie, das ist alles Karma. Alles hängt mit allem zusammen. Wenn man die Natur bedroht, dann schlägt sie irgendwann zurück.
1: Stimmt es eigentlich, dass die einem da das Blut raussaugen?
0: Vampirfledermäuse gibt's nur auf dem amerikanischen Kontinent.
2: Mhm. Wo waren Sie denn heute Vormittags um 10?
0: Das kann ich Ihnen gerne sagen. Da war ich hier. In der Bruthöhle. Hab auf meine Fledermäuse aufgepasst.
4: Ach so? War der ein Aufpasser?
0: Ja. Es ist ja nicht nur der Elektrosmog, den die überall verteilen. Die stellen sich ja auch mit ihren Autos überall hin. Sogar direkt vor die Bruthöhle.
2: Gut. Also von unserer Seite war's das.

0: Das finde ich tragisch.
1: Was?
0: Ja, wenn einer im Recht ist und sich deshalb ins Unrecht setzt. Da steckt wahrscheinlich noch viel mehr dahinter.
1: Ja, oder weniger, Hans.
0: Entschuldige, das klingt doch logisch, dass die Viecher durch einen Funk durcheinander kommen.
1: Hansi, Fledermäuse haben keinen Funk, die fliegen mit Ultraschall.
0: Ja, das sind aber auch Wellen. Das geht doch alles zusammen.
1: Ach, so ein Schmarrn.
0: Ja, genau das sagt die US Navy auch, wenn die Wale stranden.
1: Hansi, Wale stranden, Vögel fliegen gegen Scheiben, Rehe rennen ins Auto, Viecher sind einfach blöd.
2: Wie, in dem Opferstock ist nichts drin?
3: Nein.
2: Und worauf haben Sie die ganze Zeit aufgepasst? Ja, und warum ist da nichts drin?
3: Weil es gestohlen worden ist.
2: Und seitdem hat da keiner mehr irgendwas

0: dass Sie kommen. Sagen Sie mal, haben Sie gewusst, dass in dem Opferstock nichts drin ist?
1: Wie soll denn dann da was gestohlen werden?
0: Ja, richtig. Ich meine, hätte man da nicht, ich meine, wie soll denn der Riegel, wenn da nichts drin ist?
2: Deswegen war ja mein Vorschlag, dass wir was in den Opferstock tun.
0: Ja, sehr gut, machen Sie das, nicht? Wie ist einer, der mitdenkt? Ich glaube, ich müsste erst zum Automaten. Fragen Sie mal die Kollegen.
1: Ich habe von Hassers nichts.
3: Ich hab's gehabt im Auto.
0: Ja, haben wir noch was in der Kaffeekasse?
4: Wir hatten noch nie eine Kaffeekasse.
0: Ach so, dann
4: Also, ich hab 10 Euro.
3: Naja, das ist von uns beiden.
0: Ja, ich, vielleicht, Ach ja, das ist ja noch was, nicht? Aber Quittung kriegen, nicht? Quittung. Jawohl.
3: Warte mal, du bist aber nicht in der Uniform in der Kirche geguckt, oder?
2: Doch, wieso? Ach, war das ein Undercover-Einsatz?

0: gestern Nacht im Fernsehen gesehen? Da hat eine Motte mit ihren Ultraschallwellen eine Fledermaus verjagt.
1: Nicht mit dem Baseballschläger?
0: Nein, ich will doch bloß sagen, dass in der Luft alles Mögliche umeinander schwirrt mit so Wellen.
1: Ach so, dann hat eine Motte den Stark erledigt.
2: Morgen! Ich habe die Telefonliste vom Stark bekommen. Also dieser Anruf um 12.15 Uhr auf seinem AB kam von einer Firma Raxotec aus Sindelfingen.
0: Raxotec?
1: Klingt wie eine Zahnpasta. Jetzt schaffst du es selber.
0: Zick. Schau, Rüstungsfirma. Ach,
1: Rüstung, das ist ein Zulieferer. Was hat der Stark damit zu tun?
0: Ja, der macht Spielzeug, die machen Kriegsspielzeug. Da haben die dem ein Angebot gemacht, was man nicht ablehnen kann.
3: Hallo, Hubert, Polizei Wolfertshausen. Es geht um den Herrn Anton Stark.
0: Ja, den Chef.
3: Den Chef. Was? Ah, der. Gut. Danke.
0: Was?
3: Ruf zurück.
0: Ja, und jetzt?
3: Jetzt fahren wir zum Giebel. Der muss ja wissen, was das für ein Angebot ist. Sonja, wenn der Chef von der Rakotex-Firma anruft, dann sagst du bitte Bescheid.
2: Mhm, mach ich.
3: Ups. Wie schaust denn du aus?
0: Wieso? Lass ihn doch. Er muss doch in die Kirche gehen.
3: Ach so, undercover.
4: Hast du vielleicht einen Füller für mich?

0: Kruzifix. Was ist?
1: Ja, wo ist denn jetzt der Würstelstand hin?
0: Du kannst ja nicht vormittags schon das Fressen anfangen.
2: Hallo?
3: Ah. Guten Tag, die Herren.
0: Ja, Ihre Firma hat gesagt, dass Sie da sind.
3: Ja, der Anton hätte es nicht anders gewollt. Wie heißt es so schön? The show must go on. Ein neues Modell. Soll Weihnachten in den Regalen stehen.
1: Schön aufpassen mit der Thermik, gell? Das kenne ich vom Drachensteigen.
3: Und? Was macht die große Verschwörung? Gibt es irgendwelche neuen Erkenntnisse?
0: Naja, also so abwegig ist es nicht. Da gibt es eine Rüstungsfirma, die hat ihm starke Angebot gemacht. Raxotec, sagt er mir das was?
3: Aha. Und was soll das für ein Angebot sein?
0: Ja, das wollte ich eigentlich von Ihnen hören.
1: Geh nochmal her.

0: Komm mal, Opa.
1: Praxotec. Richtig, jetzt fällt's mir wieder ein. Da ging's um eine Drohne, die gebaut haben. Die wollten wir als Modell rausbringen.
2: Mhm. Und was ist das für ein Angebot?
1: Na ja, die üblichen Lizenzverhandlungen. Hm. Wenn man so einen Flieger verkauft, wollen alle dran verdienen. Sie sehen, keine Verschwörung, keine Morde. Alles hat seine Ordnung.
3: Hm? Kommen Sie! Schau, Luftschlacht über Wolfratshausen!
4: Vorsicht! Land es einmal!

0: Sag mal, spinnst du?
1: Geh halt aus der Flugbahn!
2: Du darfst doch ihm keine Fernbedienung in die Hand geben.
1: Wieso? Damit kann er kommen schlenken. Jetzt gehst du mal zum Konstrukteur und sagst ihm, was das für ein Klump ist.
3: Da kann auch der Konstrukteur nichts dafür. Sie haben es einfach nicht drauf.
2: Ja, da hat er recht, Hansi.
3: Du kannst das Video ja ansehen.
1: Was für ein Video?
3: Ja, ein Quadrocopter, die Kamera. Die zeichnet alles auf.
1: Was alles?
2: Sag mal, hast du gestern auch mitgefilmt?
3: Ja, klar.

0: Was das?
1: Das sind so Speicherkarten, die müssen ausgelesen werden. Da ist vielleicht sogar ein Mord drauf.
0: Und wer soll das jetzt machen? Ah, verstanden.
1: Danke.
2: Servus. Ich war gerade in der Nähe, da habe ich gedacht, ich bringe euch das vorbei. Das sind noch ein paar persönliche Dinge vom Opfer.
3: Was soll man jetzt damit?
2: Den Erben zurückgeben. Genau genommen gehört das jetzt denen.
1: Und was soll man denen sagen? Hurra, wir haben da noch einen gebrauchten Herzschrittmacher. Der geht's wohl nicht mehr gescheit. Aber vielleicht gibt's ja noch einen Senior, der den auftragen kann.
2: Das überlasse ich ganz euch. Servus.
3: Meinst du, dass man den mit der Fernbedienung ausschalten kann?
1: Das ist doch kein Fernseher, Hansi.
3: Nein, ich mein so ein Funkdings, wie man es für die Flugzeuge hernimmt.
1: Ach so, dass der Stark sich selber ausgeschalten hat.
3: Ja, wäre doch möglich.
0: Aber Funkwellen sind nicht stärker als Radiowellen. Da hätte der doch andauernd ausgehen müssen.
3: Ja, Leute mit Herzschrittmacher werden am Flughafen auch besonders behandelt.
1: Besonders schlecht, oder was?
0: Vielleicht fragt ihr mal so einen richtigen Fachmann.
4: So, mein Freund, dann packen wir's mal. Linke Herzkammer, rechte Herzkammer und Achtung.
1: Moment, was heißt Achtung? Was passiert jetzt?
4: Das weiß doch ich nicht. Deswegen machen wir's doch, oder?
3: Moment, ganz ohne Sicherungsmaßnahmen.
4: Brauchen wir nicht. Also, nochmal. Achtung. Und ab. Also, geht doch.
1: Was ist jetzt?
4: Exitus.
1: Also, im Sachen kaputt machen bist du echt super.
3: Na, Moment. Wenn so ein Ding da neben dem gestanden wäre,
4: dann wäre er jetzt tot.
3: Was hat das für eine Reichweite?
4: Na, da musst du direkt daneben stehen, sonst passiert gar nichts.
1: Also, ist direkt neben einem starken Mikrowelle gestanden.
3: Ja, aber es sind so Flugzeuge umeinander geflogen.
4: Vielleicht hat jemand so eine Art Drohne da hingeschraubt.
3: Das ist doch mal ein Ansatz.
1: Ihr schaut beide zu viel fern. Ja?
5: Ja, ich bin's.
0: Du, der Chef von der Firma Raxotec hat gerade zurückgerufen. Die wollten von dem Starken Patent kaufen.
1: Ja, und?
5: Das wollte er mir natürlich nicht sagen. Ich glaube, da müssen wir uns an die Staatsanwaltschaft wenden.
6: Okay.
1: Danke. Die wollten ein Patent kaufen. Mehr wollten sie am Telefon nicht sagen.
3: Das wäre aber interessant, um was da gegangen ist.
4: Ja, vor allem um wie viel?
3: Da gibt's ja mit Sicherheit irgendwelche Unterlagen.
1: Die rückt durch der Giebel nicht raus.
3: Und beim Stark daheim?
1: Ja, da hockt die Alte mit 2,0 Promille.
3: Der hat doch einen Arbeitsplatz mit irgendwelchen Aktenordner.
1: Ja, dann fahren wir halt noch mal hin.
4: Und was ist mit dem Herzschrittmacher?
1: Den kannst du behalten, vielleicht brauchst du ihn ja noch.
3: Bei der Raucherei.

0: Chuck Nicholas.
1: War stark.
2: Frau Stark.
3: Ah! Hoppala. Wo kommen Sie denn her?
2: Von draußen. Was ist passiert?
3: Da ist einer eingebrochen.
2: Wer?
3: Er hat sich mir nicht vorgestellt. Außerdem hat er eine Skimaske auf. Wollen Sie auch ein?
2: Na, danke, Cognac. Das ist nicht so meins.
0: Was soll denn der gestohlen haben?
3: Auch das hat er mir nicht gesagt. Aber ich vermute die Pläne, die ich ihm gegeben habe.
0: Können wir das Arbeitszimmer mal sehen?
3: Gern. Aber da werden Sie nichts finden. Das hat er seit Jahren nicht mehr benutzt.
2: Schaut.
3: Aber sein Notebook könnte ich Ihnen geben.
4: Sie behaupten also, der Herzschrittmacher wurde durch Mikrowellen ausgenockt?
0: Ja, die Rüstungsindustrie, die haben doch so Tricks drauf.
4: Hier in Wolfratshausen.
0: Ja, das Wo ist doch denen vollkommen wurscht.
4: Aber Staller, wir reden hier immer noch über ferngesteuerte Modellflugzeuge, oder?
0: Drohnen, seelenlose Killermaschinen.
4: Und was haben wir da?
2: Ach so, das ist das Notebook vom Stark. Wir glauben, dass da ein Angebot von denen drauf ist.
4: Denen?
0: Ja, die Rüstungsindustrie.
4: Na gut, machen Sie das nicht. Aber zuvor fahren Sie noch zu Riedl in die Kirche.
0: Ja, das ist jetzt keine
2: Zeit.
0: Also.
4: Ihre Welt können Sie auch noch später retten. Nicht? Aber von Riedl haben wir seit Stunden nichts gehört.
2: Ja, weil er das Handy ausgeschalten hat, der Depp.
4: Ja, vielleicht liegt er aber schon tot auf dem Kirchenboden.
0: Möglich.
3: Dann fahre ich in die Kirche.
4: Nein, Freunde, Sie bleiben schon hier und koordinieren den Einsatz. Wenn mit Riedl alles in Ordnung ist, können Sie Ihre Verschwörung immer noch lösen. Also,

0: Wartens, ich helfe Ihnen. So, ganz vorsichtig. Ja, und Stufe. Jawohl. Und sind wir schon da?
1: Das ist aber sehr nett, junger Mann. Vielen Dank.
0: Siehst du's? Praktizier die Nächstenliebe. Jeden Tag eine gute Tat.
2: Ja, das machen aber Pfadfinder und keine Polizisten, Hans.
3: Mein Gott, wo ist denn der Depp?
0: Riedl? Riedl!
3: Ja, was machst denn du da? Zweites Standbein, oder was?
0: Wir haben schon geglaubt, dir ist was passiert.
4: Wieso passiert? Von hier oben habe ich halt einen super Überblick.
3: Was mit deinem Handy?
4: Ich kann doch mein Handy nicht in der Kirche anlassen.
3: Aber unser Geld ist noch da, oder was?
4: Ja, ich glaube schon.
0: Ja, schau halt nach.
4: Das gibt's doch nicht.
3: Was?
4: Das Geld ist weg.
0: Spinnst du?
4: Da. Die Tinte. Die hab ich auf die Geldscheine drauf.
3: Die alte mit dem Rollator.
5: Ah, gut, dass ich sie
0: sehe.
2: Da vorne ist
0: was? Sie? Warten Sie mal.
2: Fahren Sie nicht so schnell, sonst wäre einer schlecht.
0: Oder wollen Sie mit uns Fangermantel spielen?
4: Geht das denn überhaupt, wenn ich fragen darf? Keine Ahnung.
1: Ja, bitte?
0: Sagen Sie mal her.

0: Was machen wir jetzt mit der alten Dame? Ich meine, wenn die Presse das erfährt, der Mörder läuft frei rum und wir haben eine arme alte Rentnerin verknackt. Wie stehen wir jetzt da?
1: Ja, das schauen wir doch.
2: Ich darf sagen, wir haben auch kein Interesse daran, die Angelegenheit unnötig aufzubauschen. Wir können, glaube ich, alle in dieser Sache nur verlieren.
3: Ja, die Frau, die hat ja das Geld nur gestohlen, weil sie die Kirchensteuer nicht bezahlen konnte.
1: Ja, Prinzip rechte Tasche, linke Tasche, also quasi von einem Topf in den anderen.
3: Eine geschäftsinterne Umbuchung.
0: Dann wäre das Ganze ja eine eher kircheninterne Angelegenheit. Damit wäre der Fall für mich als Vertreter der weltlichen Ordnungsmacht ja quasi erledigt, nicht existent.
2: Entschuldigung, aber das kann ich so nicht akzeptieren. Wer arm ist, muss selbstverständlich auch keine Kirchensteuer bezahlen.
3: Ja, haben Sie eine bessere Idee? Vielleicht ein Tipp vom Chef?
0: Hubert.
2: Nun gut, wenn es nicht anders geht. Dann hat sich der Fiskus eben getäuscht. Der Fiskus wohlgemerkt. Nicht die Kirche.
3: Logisch.
4: Hochwürden, Herr Polizeirat.
1: Und Sonja? Hast du schon was gesehen auf dem Video?
5: Nichts Spannendes. Was passiert jetzt eigentlich mit dem Ding?
3: Ja, das müsste sich wer anschauen.
5: Nein, ich auf gar keinen Fall.
3: Na gut, dann müssen wir es anderweitig vergeben, ne?
0: Ach, da sind Sie ja wieder. Das ist vorhin ein bisschen untergegangen. Aber das haben Sie sehr gut gemacht. Sehr, sehr gut, Riedel.
4: Danke.
0: Was machen Sie da?
4: Ich hab's Geld gewaschen.
0: Sie waschen Geld, hier.
4: Ja, und jetzt habe ich's zum Trocknen aufgehängt.
3: Riedel, schaust du mal bitte, ob da irgendwas von der Firma Raxotec drauf ist.
4: Was ist das?
1: Rüstungsbranche.
3: Das ist, glaube ich, meiner da.
5: Könnt ihr mal ganz kurz kommen? Ich habe jetzt doch was entdeckt. So, hier die Drohne. Da fällt der Stag um. Drohne raus.
1: Tja, da komme ich.
3: Super Auftritt haben Sie.
1: Ja, die Drohne, die hat mit ihren Wellen den Herzschrittmacher ausgeschalten.
3: Jetzt muss man nur noch wissen, wer das Ding gesteuert hat.
5: Naja, hier sieht man noch mal ein bisschen später die Drohne, wie die in Richtung Wald fliegt. Leider ist die Landung nicht mit drauf.
1: Und das ist aber doch genau der Wald, wo der Meierling seine Fledermäuse züchtet.
3: Ja, stimmt.

0: mit so einem Flieger. Ich schon aus Prinzip nicht.
1: Das ist genau das Raffinierte, dass wir das denken sollen. Es gibt Luftaufnahmen, die beweisen, dass die Drohne genau daher geflogen ist.
0: Das mag ja sein, aber deswegen war ich's noch lange nicht.
1: Wer ist denn da sonst noch in dem Wald?
2: Die Knusperhexe vielleicht?
0: Das ist es ja genau. Den reicht ja ihr blödes Flugfeld nicht. Überall stellen die sich mit ihren Autos hin.
2: Gestern Vormittag ist da zufällig auch ein Auto gestanden.
0: Ja, genau.
2: Wissen Sie von wem?
0: Vom Giebel. Dem Partner vom Stark.
1: Wieso haben Sie das nicht gleich gesagt?
0: Weil Sie mich nicht gefragt haben. Und außerdem?
2: Ja?
0: Weil ich sein Auto vollgeschmiert habe.
1: Oh, das stinkt ja wie eine Sau.
0: Fledermauskot. Der läuft dann schön langsam runter bis in die Lüftung. Den kriegen Sie nie wieder raus.
1: Das riecht ein bisschen wie das Auto von dem Hausmeister.
2: Das war das Auto vom Giebel. Der Hausmeister hat es bloß sauber gemacht. Rido, was gibt's?
1: Aber wieso hätte der Giebel seinen Geschäftspartner umbringen sollen?
3: Also, ich habe was gefunden, und zwar ein Angebot von der Firma Raxotec. Da geht's um ein Patent für eine Steuerungseinheit. Z27 Phoenix 1.
4: Naja, logisch, das war auf dem USB-Stick drauf.
2: Ja, deswegen ist der Giebel beim Stark eingebrochen.
4: Wie viel haben sie geboten?
3: 20 Millionen Euro.
2: Was? 20 Millionen?

0: Riechst du das?
1: Was?
0: Fledermaus.
1: Scheiße.
0: Was?
1: Fledermaus, Scheiße. Wieso hat denn der Skimaus gemaut?
2: Ach nee. Was wollen Sie denn schon wieder hier?
0: Was ist denn da passiert?
2: Hab mich dumm gestoßen.
0: An einem tieffliegenden Cognac-Glas.
1: Machen Sie meinen Kofferraum auf, bitte.
2: Wenn Sie meinen, dass das nötig ist?
0: Ja, das meint der Kollege.
3: Franzi! Falsche Richtung!
0: Ja, damit.
4: Du kannst es doch rein.
0: Beschlagnahmt.
1: Franzi, dir ist schon klar, dass Kamikaze-Piloten normalerweise nicht

0: überleben.
1: Der Stark mit seinem scheiß pazifistischen Gelaber. Bei 20 Millionen, da kann man doch mal ein bisschen flexibel sein.
0: Wenn die Sonne weggeht, dann wird's richtig frisch, gell?
1: Das wären 10 Millionen für jeden von uns gewesen. Wie es mir dabei ging, das war dem doch scheißegal.
0: Ja, ja, so sind's die Leute, gell?
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6: 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Mittwochnachmittag, herzlich willkommen. Und bei einem Blick in den Kalender sehen wir, dass seit zwei Wochen nun schon nichts mehr über die Bonner Nordbrücke geht. Gähnende Leere auf der Fahrbahn. Bis jetzt gibt es keine Neuigkeiten, wie es weitergeht, wann, wie lange gebaut wird, ob es eine teilweise Öffnung gibt. Gehört haben wir also noch nichts. Dafür gab es zur kaputten Brücke heute eine Aktuelle Stunde im Landtag. Denn wenn so ein Bauwerk ausfällt, dann kommt eben auch die Politik nicht drumherum. Die Vollsperrung plagt die Autofahrer und auch die Wirtschaft. Aber die Risse im maroden Teil der Brücke, die waren eben größer geworden. Die Autobahn GmbH prüft bis heute, wie es weitergehen soll. Mit über 100.000 Fahrzeugen pro Tag war die Bonner Nordbrücke eine der meistgenutzten Brücken im Land. Ja, die Aktuelle Stunde im Landtag dazu ist zu Ende. Und mein Kollege Nikolaus Vordonerakis aus unserer landespolitischen Redaktion hat zugehört. Die wichtigste Frage, Nico, gab es die versprochenen Neuigkeiten zur Nordbrücke vielleicht heute schon?
7: Nee, die gab es noch nicht. Der NRW-Verkehrsminister Oliver Krischer von den Grünen hat noch mal betont, dass es eben Ingenieure sind, die prüfen. Also er hat die Erwartungen gedämpft, dass da jetzt schnell eine Information sofort kommt. Es sind eben Ingenieure, die jetzt prüfen und Berichte schreiben und gucken, wie es mit der Bonner Nordbrücke weitergeht. Solange, sagte er, braucht es auch keine weiteren Spekulationen darüber, ob dann entlastet weitergefahren werden darf, ob dann komplett gesperrt ist. Das will er also komplett den Experten überlassen und dann erst verkünden. Und, das hat er auch betont, muss man ja sagen, es ist Aufgabe des Bundes, sich um diese Brücke zu kümmern. Und so hat er sehr begrüßt, dass der Bundesverkehrsminister sehr schnell nach Bonn gekommen ist, um sich diese Brücke anzugucken. Und ist auch sehr zuversichtlich, dass er aus dem Bundesverkehrsministerium zumindest die Rückendeckung hat, dass es schnell geht. Aber auch er kann nur zugucken und warten.
6: Ja, wie wir alle. Nico, jetzt machen wir einen Strich drunter. Jede dritte Brücke im Land ist marode. Da kann sich die Opposition doch gut abarbeiten an so einer Aktuellen Stunde, ne?
7: Ja, genau. Also man muss sagen, 13.100 Kilometer Straßen sind in Landesverantwortung, 4.400 davon auch nochmal im Bund oder zusätzlich nochmal beim Bund. Aber eben diese 13.000 Kilometer gehören dem Land, entsprechend auch Brücken. Und das hat die Opposition schon genutzt. Die AfD hat zum Beispiel gesagt, keine Investition mehr in Radwege, sondern in Straßen. Die FDP wirft dem grünen Koalitionspartner in der Landesregierung vor, Straßenausbau zu bremsen. Und die SPD wünscht sich eine größere gemeinsamere Koordinierung in der Landesregierung von eben den Baustellen im Land, auf Straße, Schiene. Da wünscht man sich mehr Handhabe des Landesverkehrsministers. Man muss aber auch sagen, am Ende haben alle Parteien im Landtag festgestellt, die Lage ist einfach nicht gut. Und der Verkehrsminister hat immer wieder versucht zu betonen, man versucht jetzt vor die Lage zu kommen und da sei man auch dran.
6: Die Lage ist nicht gut, das ist der Satz des Tages dazu. Nikolaus Vordonerakis in Düsseldorf, vielen Dank dir. Wir machen weiter mit einem großen Schritt raus, weg von unseren Verkehrsproblemen hin zur Weltpolitik. Heute geht der G7-Gipfel in seinen dritten und letzten Tag und Donald Trump, der sitzt weiter mit am Tisch. Vielleicht, weil Europa plötzlich ein bisschen wichtig ist, ne? Bei der Umsetzung eines Friedensdeals mit dem Iran zum Beispiel. Plötzlich spielt Europa für Donald Trump offenbar eine wichtige Rolle.
8: I'm the boss. Es wird gelacht. Niemand nimmt es ihm krumm. Die Botschaft klar hier beim G7-Gipfel. Wir verstehen uns und sind uns einig in der Ukraine-Frage. Die Unterstützung geht weiter und sie wird sogar intensiviert. Zusätzliche Luftverteidigungssysteme sollen helfen. Außerdem, so heißt es, soll es ein neues Sanktionspaket gegen Russland geben. Bundeskanzler Friedrich Merz lobt den Gipfel überzeugt.
9: Es ist das erste Mal überhaupt seit dem Amtsantritt von Präsident Trump, dass wir bei einem G7-Gipfel eine gemeinsame Erklärung abgeben und eine gemeinsame Sprache finden zu den großen außen- und sicherheitspolitischen Fragen unserer Zeit. Das finde ich ist wirklich ein Erfolg.
8: Erfolgreich hat sich auch die Ukraine in den letzten Monaten gezeigt. Sie demonstriert neue Stärke. Selenskyj greift Russland mittlerweile im eigenen Land an. Das ist neu. Und die Europäer finanzieren stärker als je zuvor. Das löst Druck auf Putin aus, so Beobachter. Aber es steht auch für Trump viel auf dem Spiel. Der Irankrieg sitzt ihm im Nacken. Oft hier gelobt für seine erste Einigung mit dem Iran, muss er jetzt liefern. Schließlich hat er den Krieg angefangen. Trump war letztes Jahr der große Störenfried. Diesmal wusste er, dass er den Iran-Konflikt nur mit den Europäern lösen kann. Und so wird er zu einem möglichen Papier zum Iran von den Reportern gedrängt.
10: Es besteht großes Interesse am Text des Dokuments. Warum veröffentlichen Sie es nicht?
8: Oh, das werde ich.
10: Warum nicht vor Freitag?
8: Ich möchte zunächst eine Vereinbarung treffen, bevor wir das tun. Und fügt später hinzu, Iran wird niemals Atomwaffen besitzen, so steht's drin. Hinzu kommt, es rücken wirtschaftliche Sicherheit, Abhängigkeiten von einzelnen Lieferanten in den Fokus, auch durch die Sperrung der Straße von Hormuz. Das alles soll nach dem Willen der G7 verringert oder gar abgestellt werden. Die Stimmung hier ist durchaus als positiv zu bezeichnen, jedoch sind es noch alles Hoffnungen, die eintreten mögen, keine Tatsachen.
6: Ja, und dann könnte Europa also eine wichtige Rolle für Donald Trump spielen. Gudrun Engel ist für uns beim G7-Gipfel in Evian und damit ist also wieder Leben in diesem Westen, oder?
11: Also ich will euch ja jetzt überhaupt nicht desillusionieren, aber dass Europa eine wichtige Rolle für Donald Trump spielt, das würde ich so nicht unterschreiben. Der freut sich, dass ihn hier alle umschmeicheln und dass alle sagen, wenn es denn dann mal irgendwann einen Frieden gibt, dann beteiligen wir uns auch gerne an der Minenräumung in der Straße von Hormuz. Aber da ist noch so viel Zeit dazwischen und so viel Zukunftsmusik drin, dass ihn das nicht sonderlich, naja, sagen wir mal, beeindrucken wird. Er hat heute Morgen erstmal alle warten lassen vor dem ersten Treffen, kam deutlich zu spät. Alle saßen da schon, haben gewartet, wie die kleinen Schüler, die auf den Lehrer warten. Und als er reinkam, hat er erstmal gesagt, I'm here the boss, ich bin hier der Chef, um ganz klar nochmal zu zeigen, wo es seiner Ansicht nach lang geht. Also, es ist tatsächlich gute Stimmung hier. Die Europäer freuen sich, dass er noch da ist und dass er mitmacht. Aber dass Donald Trump jetzt die Erkenntnis hat, er braucht Europa, da würde ich sagen, das stimmt so nicht.
6: Ja, vielleicht war es dann doch die Illusion, Gudrun. Aber lass mal einen Strich drunter machen. 3 Tage G7-Gipfel gehen jetzt heute zu Ende. Du begleitest ihn von Beginn an. Wie fällt dein Resümee vielleicht auch mit deutscher Brille aus?
11: Also ich glaube, Friedrich Merz ist ganz zufrieden aus 2 Gründen. Zum einen, die Deutschen engagieren sich ja sehr stark für die Ukraine und da hat es Friedrich Merz sehr gut getan, dass Donald Trump gestern dann gesagt hat, Russland muss jetzt ein Abkommen schließen, Russland muss diesen Krieg beenden und er wird mutmaßlich Druck auf Putin ausüben. Das war wichtig für Deutschland und Friedrich Merz hat auch direkt angekündigt, er wird in Vorbereitung auf den NATO-Gipfel, um die gute Stimmung jetzt nicht zu zerstören, nächste Woche in Berlin ein sogenanntes U5-Format halten. Das beinhaltet ja dann eben Deutschland, Frankreich, Italien, Polen und Spanien. Und da will man auch gucken, wie kann man da sich noch in der NATO weiter bewegen, um Donald Trump nicht zu verstören. Und ansonsten war das, glaube ich, ein für ihn ganz gutes Treffen aus deutscher Sicht, weil er zeigen konnte, er ist sich einig mit den anderen G7 und sie haben zumindest einige strittige Punkte vom Tisch geräumt.
6: Einigkeit, das nehmen wir also mit. Gudrun Engel, erstmal vielen Dank nach Evian, nach Frankreich zum G7-Gipfel. Dankeschön. So, und jetzt ist am Ende dann doch alles ganz schnell gegangen. Ne? Norwegens Kronprinzessin Mette Marit hat eine neue Lunge. Das hat der Palast am Morgen in einer offiziellen Pressemitteilung verkündet. Schon seit Jahren leidet die 52-Jährige an einer sehr seltenen Form der Lungenfibrose. Die Krankheit ist unheilbar, weil sich ihr Zustand zuletzt sehr stark verschlechtert hatte. Kam Mette Marit Anfang des Monats auf die offizielle Transplantationsliste. Laut Palast hat sie jetzt eine Spenderlunge erhalten. Die OP wurde im Unikrankenhaus in Oslo durchgeführt. Wann das genau war, ist allerdings nicht bekannt. Aber die gute Nachricht, alles soll bisher erfolgreich verlaufen sein. Die Kronprinzessin muss jetzt noch für mehrere Wochen in der Klinik bleiben. Erst danach soll es für weitere Mitteilungen aus dem Palast zu ihrem Gesundheitszustand reichen. Sie hat also im Krankenbett jetzt viel Zeit. Vielleicht wirft sie mal einen Blick auf W Social. Das ist die europäische Antwort auf X, also sozusagen ein neues Twitter. Es soll ein soziales Netzwerk nach unseren, nach EU-Regeln sein, ohne Hass und ohne Hetze. Heute ist es an den Start gegangen, das System. Jörg Schieb, unser Netzwelt-Kolumnist. Das klingt erstmal spannend, oder?
12: Auf jeden Fall spannend, weil wir sagen ja immer, wir brauchen mehr digitale Souveränität. Aber wo kommen die meisten oder eigentlich alle großen Social-Media-Dienste her? Aus dem Silicon Valley. Und dann gibt es noch ein großes aus China. In Europa bislang eher Schweigen. Und jetzt hat in der Tat in Schweden ein Unternehmen 500 Millionen Dollar zur Verfügung gestellt, um eine Alternative zu X bereitzustellen. Und das nennt sich W Social. Das W steht direkt vor dem X im Alphabet. Das W soll auch stehen für Wir, für wie, aber auch für wer, wie, was, wo, wenn man sich nämlich mal fragt, warum es eigentlich W Social heißt. Also es soll viel diskutiert und debattiert werden und es soll eine interessante Alternative sein. Auch optisch sieht es doch so ziemlich ähnlich aus wie bei Twitter und X, wie man das so kennt. Man kann Fotos und Videos posten, man kann mit anderen kommunizieren, man kann liken und das vom Start weg, auch mit den 40 Millionen Menschen, die bei Blue Sky sind, das ist noch eine andere Alternative zu Twitter und zu X. Also man kann gleich loslegen und mit Freunden, die woanders schon unterwegs sind, sich austauschen. Das hat es bis vorher so auch noch nicht gegeben.
6: Und wo ist der Haken an der Sache? Klingt alles erstmal ganz gut.
12: Klingt alles ganz gut. Einen Haken gibt es natürlich immer, beziehungsweise auch Bedenken. Ein Bedenken ist, dass man sich beim Anmelden, beim Registrieren ganz kurz mal mit dem Ausweis ausweisen muss, aber nicht, damit der Name oder das Geburtsdatum oder andere Daten gespeichert werden. Das geht ganz schnell mit einer App zum Beispiel, sondern nur zu dem Zweck, dass man feststellt beim Registrieren, das ist ein Mensch und kein Bot, denn das ist ein großes Ziel von W Social. Man will keine Bots, keine Algorithmen, keine Computer haben, die in dem Netzwerk unterwegs sind. Das ist bei X ja ein riesengroßes Problem. Das halte ich deswegen für vernünftig. Man verspricht, dass keine Daten erhoben werden und nicht gespeichert werden. Wir werden sehen, ob das funktioniert. Und es ist natürlich wieder mal ein Start und das kann nur dann funktionieren, wenn viele Menschen mitmachen. Die Chancen stehen diesmal gar nicht mal so schlecht, weil die Startvoraussetzungen eigentlich ganz interessant klingen, finde ich.
6: Klingt auch so, tatsächlich. Jörg Schieb, vielen Dank für diesen Einblick. Wir gucken Gerne. Es uns auf jeden Fall an. Danke für deine Einordnung.
12: Gerne.
6: Ich vermute mal, er hier will die ganze Welt umarmen. Wo ist er? Da ist er. Mit 38 sind andere Fußballprofis längst in Rente. Aber Lionel Messi spielt nicht nur seine 6. Weltmeisterschaft, sondern schießt im größten Turnier seiner Sportart auch noch 3 Tore in einem Spiel. Und das hat Konsequenzen für einen deutschen Stürmer, der schon in Rente ist.
13: Sie feiern ihre Mannschaft und sie feiern ihre Nummer 10. Lionel Messi, inzwischen 38 Jahre alt, im Fußball ein biblisches Alter, aber der Fußballgott vollbringt weiter seine Wunder. Nur der Kommentator spricht schneller, als Messi dribbelt. Messi auf Rekordjagd, jetzt jüngster und ältester WM-Torschütze Argentiniens. Am Ende schlägt Argentinien Algerien mit 3:0, dreimal Messi. Und damit zieht er gleich mit einer deutschen Torjägerlegende, Miroslav Klose. Wir erinnern uns, WM 2000.

0: erfolgreich gegen Senegal. Hier knackt er die Abwehr zum ersten Mal und sichert kurz vor Schluss seinen Franzosen den 3:1 Auftaktsieg. Mit 14 WM-Treffern jetzt auch auf den Spuren von Messi und Klose. Die Rekordjagd bei der WM, sie ist eröffnet. Wann die Bestmarke fällt, ist wohl nur eine Frage der Zeit.
1: Ja, Wahnsinn. Lionel Messi, wir machen weiter, kommen vom Sport in die Tierwelt. Jetzt wird's richtig putzig, Achtung. Im Allwetterzoo in Münster kann man seit Montag nämlich 10-fachen Nachwuchs bei den Nasenbären bestaunen. Und zwar bei den sogenannten Weißrüssel-Nasenbären. Noch muss Mama gucken, ob die Luft rein ist, denn so ganz trauen sich die kleinen Bären noch nicht vor. Aber dann geht's endlich ab. Nach 2 Monaten im Nest darf jetzt geklettert, geschnüffelt und jede Ecke genau unter die Nase, also unter die Lupe genommen werden. 5 Weibchen und 5 Männchen sind es in Münster noch bis Ende des Jahres zu sehen. Dann wollen sie auf andere Zoos verteilt werden. So, und wir brauchen jetzt unbedingt einen Plan für die kommenden Tage. Ab in den kühlen Keller oder ins Schwimmbad, machen Sie es, wie Sie es wollen. So, nur suchen Sie sich was aus, denn es wird nämlich richtig, richtig heiß. Die letzte Möglichkeit zum Abkühlen haben Sie heute nur noch in der Nacht bei 12 bis 19 Grad. Dazu ein bisschen Nebel. Ab morgen werden es bis zu 33 Grad. Leicht bewölkt, aber eben sehr, sehr warm. Und der Freitag, der setzt dann noch einen drauf. Da und am Samstag sehr viel Sonne und sehr schwüle 31 bis 35 Grad. Am Sonntag dann kaum Wetteränderungen, hier 27 bis 31 Grad, vielleicht garniert mit einzelnen Hitzegewittern. Wir sind mit diesen Aussichten erstmal am Ende und machen dann weiter mit den nächsten Nachrichten an dieser Stelle um 18 Uhr wieder. Ihnen noch einen schönen Nachmittag. Bis dann. Tschüss.
2: Einen schönen guten Nachmittag, schön, dass Sie mit dabei sind zu einer ganz besonderen Ausgabe von Hier und Heute. Es gibt ein Best-of, das heißt, wir haben in den letzten Monaten so tolle Gäste hier gehabt, wunderbare Momente in diesen Sendungsminuten gehabt, wo wir sagen wollten, die behalten wir nicht für uns, die zeigen wir Ihnen heute gebündelt in einer Ausgabe. Herzlich willkommen bei Hier und Heute, dem Best-of.
3: Du bist eine der beliebtesten WDR2-Moderatorinnen. Das kann ich, glaube ich, so ohne zu übertreiben sagen. Du bist immer gut gelaunt. Fühlst dich immer so an, als wärst du gerade aus dem Urlaub gekommen, wenn man dich im Radio hört. Aber du hast natürlich noch viel, viel mehr in petto und Projekte am Start. Und die gucken wir uns jetzt mal gemeinsam an.
4: Ich habe anmoderiert und Sie hatten aufgelegt. Sie waren nicht mehr da.
5: Das juckt.
6: Steffi Neu, seit mehr als 20 Jahren die Stimme im WDR-Radio. Steffi vermittelt ein Gefühl von Heimat, Nähe und Vertrauen. Immer authentisch mit einem charmanten Spruch.
7: Nee, aber das ist so, das findet meine Frau cool.
8: Ja. Nicht nur ihre, ne? Denn sie zu treffen, das ist schon so ein Ding, ne? Da sind viele Frauen schon aufgeregt, jetzt auch.
6: Lernen kann man sowas nicht. Das zeigt Steffi auch beim Kneipenquiz.
9: Es heißt zwar Kneipenquiz, aber eigentlich ist es ein lustiger Abend. Also wir sagen immer, es ist ein Kindergeburtstag für Erwachsene.
6: Karneval, das kann sie auch.
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6: Und jetzt Steffis Mutmacher. Steffi hat Menschen zu Hause besucht und mit ihnen über ihre Lebensereignisse und Schicksalsschläge gesprochen. Daraus ist jetzt ein Buch entstanden. Wir sind gespannt. Herzlich willkommen, Steffi Neu.
12: Oh, da habt ihr ja alles reingepackt. Hammer, oder?
3: Und du bist noch mal gerührt.
12: Oh, ja.
3: Das geht einem aber auch wirklich Gänsehaut pur.
12: Das hört nie auf.
3: Das hört nie auf. Ja, aber du bist ja auch jemand, der das dann auch so rüberbringt, dass wir im Radio denken, wow, ich bin jetzt gerade wirklich auch berührt und
12: ja.
3: Da kommt so viel rüber.
12: Ja, das Schwerste wäre, glaube ich, sich in irgendeiner Form zu verstellen, das kann ich auch gar nicht. Ne? Und wenn ich diese Bilder sehe vom Weihnachtswunder, puh.
3: Ja, das war eine intensive Erfahrung, auch mit den Kolleginnen und Kollegen. Ihr habt euch da ja so richtig in dieses Glashaus...
12: Wir haben kaum geschlafen und ich erinnere mich, ich glaube, mein Schlafcontainer, das war ja wirklich nur so eine Pritsche, stand hinter diesem Glascontainer vom Weihnachtsmarkt, die natürlich regelmäßig die Leerungen machten. In der Regel dann, wenn ich gerade ein Auge zu hatte. Und da kannst du dir in die Ohren stecken, was du willst, bis hellwach.
3: Ausnahmezustand.
12: Ja.

0: Ach, total. Ja. Ja, aber
1: ja, wir haben es auch gerade schon gesehen. Dein aktuelles Buch, ja. Meine Mutmacher. Mhm. Das ist ja schon auch so ein Titel, der uns hinhören lässt. Und wir denken, ja, ja, können wir alle mal gebrauchen, so ein Mutmacher. Wie ist es dazu gekommen? Erzähl mir.
0: Also erstmal bin ich über den Titel ganz glücklich, weil das echt eine Idee war von, meinen Chefs. Das ist ja ein WDR2-Podcast gewesen, der in der Pandemie entstanden ist. Meine Kneipenquiz-Tour lag wie alle Bühnenprogramme auf der Erde, da ging halt nichts. Und ich mag halt gerne mit Menschen sprechen. Und dann haben wir gesagt, Mut machen ist, glaube ich, das, was gerade wichtig ist. Und wo man mir auch sagte, da bist du auch eine Gute für. Und dann bin ich wirklich 2 Jahre lang kreuz und quer durchs Land gefahren, zu den Leuten nach Hause, die sich bei mir gemeldet haben mit ihren Geschichten und habe sie an dem Ort getroffen, wo sie sich sicher und wohl fühlen. Also ich glaube, ich habe an allen Küchen mit allen Kaffeepötten im Westen gesessen und habe ganz lange Gespräche geführt, die wir als Podcast veröffentlicht haben. Und dann hatte ich irgendwie den Wunsch, daraus so ein paar die Geschichten, die meisten betreffen, da geht es um Depression, um Demenz, um Alkoholismus, aber auch um Heiratsschwindel, um unerfüllten Kinderwunsch. Diese Geschichten habe ich dann mit so einem Tandem, also mit einem Experten, mit einem Psychologen, mit Ärzten, noch mal beleuchtet. Und es ist kein trauriges Buch. Am Ende ist immer die Kurve. So, huch, es macht Mut. Mhm. Das ist toll und darüber freue ich mich sehr. War aber auch ein Haufen Arbeit.
1: Ja, und mit Sicherheit auch anstrengend, weil so berührend, oder? Also wenn man so tief und so auch intim mit Menschen zu tun hat.
0: Es war ja bei den allermeisten auch so, das sind ja Hörerinnen und Hörer, die ja nicht gewohnt sind, erstmal so lange von sich zu erzählen. Sondern zum ersten Mal hat diesen Menschen überhaupt jemand mal eine Frage gestellt, nach dem, was ihnen widerfahren ist. Dass sie reflektierten, dass jemand zugehört hat. Und ich bin ja da nicht in der Position, zu verurteilen oder zu beurteilen. Einfach nur zum Dasein und zum Lenken, wie die Geschichte da weitergeht. Und das war für mich als Gesprächsführerin, ich nenne es gar nicht Interview, ich nenne es Gespräch, ein riesiger Vertrauensbeweis, dass sich so viele gemeldet haben, dass sie sich geöffnet haben und dass dann alle gesagt haben, Buch schreiben, das sind ja Klarnamen da in dem Buch, mache ich mit, super.
1: Ja, das ist ja schon auch faszinierend. Ja. Also es spricht für sehr, sehr viel Vertrauen, was die Menschen dir auch gegenüber hatten und haben. Ja. Was hast du selber damit mit rausgenommen aus dieser Zeit auch?
0: Ich habe, das sind so 4 Säulen, die ich so bei allen Geschichten rausgearbeitet habe, die bei Lebenskrisen wichtig sind. Das ist zum einen bei ganz vielen der Glaube, die Resilienz eines Menschen, also die Fähigkeit, mit Lebenskrisen umzugehen, ist stärker, wenn er gläubig ist. Das habe ich auch extra nochmal nachgelesen, ob das so ist. Die Liebe, Familie und das große Thema Verzeihen. Also Beziehungen können nur funktionieren, wenn Verzeihen funktioniert. Mhm. Wenn du immer nach hinten guckst, alles war doof und du bist nicht in der Lage, nach vorne zu gucken und dein Herz frei zu machen, dann geht das nicht. Mhm. Also das sind so die Botschaften, die da rauskommen.
1: Mhm. Ja, eine tiefe Erfahrung auch.
0: Total,
1: für dich. Ich kann mir vorstellen, du lebst auf einem Dorf, ja?
0: Also nach wie vor.
1: In kleinen Gemeinschaften unterwegs. Funktioniert das da besser als in der großen Stadt, sowas? Also dieses Auffangen in Krisenzeiten, was meinst du da? Wie
0: sind das? Also ich habe bei meinen Protagonisten gemerkt, dass viele, die sich gemeldet haben, ländlich wohnen. Ich glaube, der richtige Städter, der so richtig mit sich, der ist ja mit sich beschäftigt. Ich glaube, der ist so, der reicht sich völlig. Aber auf dem Land funktionieren halt diese durch Vereine, soziale Netzwerke, Hilfe. Meinung natürlich ist wieder ein anderes Thema. Ne? Mhm. Also wie, das ist das Schwierige, finde ich, dann im Ländlichen, dass ich sage manchmal, das Land ist weit und der Kopf ist eng. Und in der Stadt ist der Platz eng und der Kopf weiter. Das ist manchmal die Erfahrung, die ich gemacht habe. Mhm. Aber so Hilfe, wenn Menschen in Not sind, kann man halt bei Vereinen, Nachbarschaft, Dorfstruktur immer darauf bauen, dass es funktioniert.
1: Mhm. Du bist auch auf dem Land unterwegs, wenn es auf Kneipentour geht, im wahrsten Wortsinn.
0: Ich bin ja so ein Dorf, dieses Dorfkind, dieses Dorfkindschild würde ich mir, ich liebe die Dörfer. Ich liebe diese Kirche, das ist ja so ein kleiner Metzger, ein kleiner Supermarkt, das ist ja die Post, vielleicht auch alles in einem. Und dann ist da Dorf. Und jeder kennt jeden und es sind Orte. Ich bin da jetzt im 6. Jahr unterwegs. Ich glaube, wir haben schon über 100 Shows gespielt. Und ich habe die Kneipen ja alle selber besichtigt. Das sind immer
1: wir gucken mal rein, wie das
0: habt
1: läuft,
0: da was
1: wenn du unterwegs bist. Ja. Dann ist das Party und das guckst du dir vorher wirklich alles selber genau an?
0: Ja, das ist so ein Tick von mir. Weil das, sag mal, ich möchte inhabergeführte Dörfer.
1: Das ist gut. Und da wird viel gesungen, viel gelacht.
0: Und Spaß gehabt und sich in den Arm genommen und wir sind nah beieinander. Wir sind halt, also es gibt da zwischen mir und den Menschen einfach keine. Ach, wo ist die Bluse eigentlich? Die würde ich gerne mal wieder.
1: Vielleicht auch in der Kneipe, wer
2: weiß. Wie viel Mickey Mouse und Disney in Nordrhein-Westfalen steckt, können wir sehen an Ulrich Schröder. Schön, dass du da bist. Du bist Einer der erfolgreichsten Disney-Zeichner. Wir freuen uns natürlich sehr, dass ein Stück nordrhein-westfälische Disney-Geschichte neben mir steckt. Wann hast du gemerkt, Zeichnen ist genau mein Ding, das will ich irgendwann beruflich machen?
3: Das hat angefangen, als ich 9 Jahre alt war ungefähr. Ich hatte alle meine Lieblingsgeschichten aus den Mickey-Maus-Heften ausgerissen und habe herausgefunden, die sind von einem Zeichner, der heißt Karl Barks. Und da habe ich ein Buch von dem gehabt, das hieß Ich, Donald Duck, Ich, Onkel Dagobert und so weiter. Und da war ein Foto von ihm drin. Als ich das gesehen habe, habe ich gedacht, das ist ein Job, den möchte ich gerne machen.
2: Ulrich, und ich finde das so spannend, dass du jetzt für diesen Konzern so viele Jahre ja auch arbeitest. Und das, was du dir damals erträumt hast, nämlich irgendwann mal für diesen Konzern zu arbeiten, ja, so erfolgreich machen darfst. Zwickst du dich manchmal selbst, wenn du merkst, hey, Mickey Mouse kommt aus meiner Feder?
3: Ja, ich freue mich. Ich mache alles per Hand mit den Federn, die dieser Karl Barks auch benutzt hat und auf Papier und so weiter. Und wenn das so kratzt, dann denke ich, das ist, was ich immer machen wollte. Und das macht mir nach wie vor Spaß.
2: Weißt du was? Wir probieren es jetzt mal. Okay. Sie, wenn Sie einen Zeichenblock zu Hause haben sollten, dann raus damit, holen Sie sich was zum Malen. Wir probieren jetzt mal zu zeigen, wie eine Mickey Maus entsteht. Ich habe es eben bei dir sehr eindrucksvoll sehen können. Für dich ist das ein Klacks. Du hast das in wenigen Sekunden gemacht. Mal gucken, wie lange wir da gleich dran sitzen.
3: Also,
2: was brauchen wir?
3: Ihr braucht einen Buntstift und einen schwarzen Stift am besten. Oder auch, geht nur mit einem Stift auch, wenn ihr wollt. Fangt an mit einem großen Kreis.
2: So, das ist bei mir schon Ei geworden.
3: Tja, ich drehe das mal um. Und dann zwei Ohren, zwei kleinere Kreise. Übrigens, wenn das Ei ein Ei ist, das kannst du korrigieren, wenn du so guckst. Dann merkst du, das kannst du noch mal drüber gehen.
2: Ah, okay. Gut, jetzt habe ich das vorher schon gemacht.
3: Ja, aber jetzt kannst du so weitermachen. Und dann eine Linie in der Mitte.
2: Einmal quer durch den Kreis.
3: Ja, und einmal im unteren Drittel eine Linie. Das sind nur Konstruktionslinien.
2: Ja.
3: Dann die Nase genau da, wo die beiden Linien sich treffen. Eine Linie drüber. Du hast geübt vorher, ne?
2: Nee, ich habe tatsächlich nicht, aber ich gucke dir sehr genau auf die Finger.
3: Und dann zwei Augen links und rechts von dieser Mittellinie. So ein richtiges Oval.
2: So.
3: Da oben zumachen. Ah, okay. Und dann kommt so eine Art Maske. Und die Wangen von dem Mickey, die gehen hier aus dem Kreis raus und gehen in den Kreis wieder rein.
2: So?
3: Ja, und jetzt wieder rein. Nach hier so. Upp, genau. Und hier auch, die andere Seite.
2: Und bei mir sieht das aus, als Couch Mickey gerade einen von den Nussständlis von Marcel gerade hier.
3: Dann kommt der obere Teil dieser Maske, der fängt hier an. So, geht nach oben, geht über das Auge und in der Mitte wieder runter. Nach oben und wieder runter.
2: Ich hoffe, Sie kommen zu Hause noch mit. Ne? Also wenn Sie gleich einen Donald dort gezeichnet haben, ist das auch ein Talent. Aber Sie können sich das Gott sei Dank ja auch noch mal in der Mediathek bei uns hinterher anschauen.
3: Und dann kommen die beiden Lachfalten, eine hier und eine hier.
2: Warte mal, jetzt muss ich mal. Ach so, hier.
3: Ja, genau.
2: Ich muss ja mal spiegelverkehrt gucken, deswegen dauert es bei mir gerade einen Moment.
3: Und die werden verbunden. Das ist der Mund. Und dann wird der Mund geöffnet. Und die Lippe kommt runter.
2: So.
3: Und eine Zunge rein.
2: Die Zunge hast du jetzt wie so eine kleine Möwe.
3: Genau, ja. Und früher, der ganz alte Mickey, der hatte große schwarze Knopfaugen. Ja. Aber wenn der irgendwo hingucken wollte, dann musste er immer den Kopf bewegen.
2: Du hast ihn auch mitgebracht.
3: Ich habe das auch mitgebracht, kann ich auch gleich noch zeigen. 1938 hat ein Zeichner namens Walt Kimball aus Jux einfach dem weiße Augen mit Pupillen gegeben und hat ihm damit sehr viel mehr Ausdruckskraft gegeben.
2: So.
3: Jetzt werde ich alles, was schwarz werden soll, werde ich ein kleines Kreuz machen. Und das kommt aus dem Trickfilm. Im Trickfilm hat man 24 Zeichnungen pro Sekunde. Und da vergisst man leicht, was man schwarz machen sollte. Und ich ziehe das jetzt nach mit einem Pinsel.
2: Ist denn die Mickey Maus auch eine deiner Lieblingscharaktere? Oder sagst du, nee, ich habe eigentlich ganz andere?
3: Meine drei Lieblingscharaktere sind Donald Duck zuerst, dann Mickey Maus und dann Onkel Dagobert. Mickey Maus, was ich toll finde an Mickey Maus, ist, die so zu zeichnen, dass sie nicht nur süß ist, sondern dass sie richtig Charakter hat. Also das ist manchmal nicht so einfach, sie nicht so super süß zu machen.
2: Wie sehr darfst du die denn verändern? Weil ich kann mir vorstellen, so ein Disney-Konzern, der hat strenge Vorgaben. Kannst du da auch mal so ein paar kleine private Feinheiten mit unterbringen? Oder?
3: Ja, ich habe zum Beispiel meine Tochter in einen Comic in der FAZ reingebracht. Meine Frau, meine Tochter und mich. Das kommt manchmal vor, ja. Und manchmal, man sieht auch an dem Stil, dass ich das gezeichnet habe. Aber es ist

0: innerhalb einer Marge, wo das nicht auffällt. Aber jemand, der zeichnen kann, der erkennt, dass ich das gemacht habe. Was du jetzt machst, ist, du nimmst den schwarzen Stift und du ziehst genau die Linie nach, die ich mit dem Pinsel mache. Und im Trickfilm wäre das jetzt auch mit einem Pinsel gemacht worden früher, auf einer Folie, diese ganzen Linien, die Außenlinien. Und dann hätte man diese Folie umgedreht und von hinten koloriert. Im Comic macht man das entweder mit einer Feder oder auch mit einem Pinsel. Und heutzutage wird es oft im Computer gemacht. Aber ich, wie gesagt, mach das alles noch per Hand.
1: Ich finde das auch ganz toll, dass du das mit Hand machst. Ich finde, das hat ja einfach auch noch mal was ganz Besonderes. Wenn man heute alles am Computer macht, finde ich, geht so ein bisschen der Wert verloren. Da sieht man das Endprodukt, aber hier ist so alles...
0: Also wenn es im Computer gemacht ist, also im Endeffekt kommt es darauf an, was rauskommt dabei. Also für mich ist ein Pixar-Film genauso gut wie ein klassisch per Hand gezeichneter. Aber was am Computer gefährlich ist sozusagen, ist es, dass es ganz leicht perfekt wird. Und wenn es perfekt wird, dann fehlt ein bisschen Leben drin. Aber ich arbeite natürlich auch manchmal mit dem Computer und wenn ich einen Fehler mache, dann mache ich, denke ich, immer Apple Z. Ich denke, dass ich das jetzt rückgängig machen kann. Das geht aber nicht. Und das ist ganz interessant beim Zeichnen, wenn man einen Fehler macht, dass man dann Wege finden muss, mit diesem Fehler zu arbeiten. Und ich habe mal in einer Fernsehsendung sehr viele Kleckse aus Versehen auf ein Bild gemacht. Dann habe ich da die so Schweißtropfen von Donald Duck draus gemacht.
1: Ich habe gelesen, dass im nächsten Jahr das Urheberrecht von Mickey abläuft. Was heißt das genau? Kann dann jeder Mickey Maus benutzen, wie er will?
0: Ehrlich gesagt, ich bin kein Jurist. Ich weiß nicht, was das bedeutet. Was ich glaube, was das bedeutet, ist, dass das Urheberrecht für den Mickey von 1928 läuft ab.
1: Ja.
0: Und das heißt, man könnte dann vermutlich den Mickey von 1928 zeichnen, aber den von 1929 nicht.
1: Aber das muss man erst mal schaffen, weil ganz ehrlich, wenn ich mir angucke, wie super du das machst und wie bei mir das aussieht. Also,
0: du bist ja noch nicht fertig, du hast den Mund ja noch nicht gemacht.
1: Ja, aber guck mal, da ist ein leichter Unterschied zu sehen. Oder?
0: Ich finde, das ist fürs erste Mal, ist das super.
1: Das sagst du aber nicht allen, oder?
0: Nein, das sage ich nicht alle. Das passiert nicht immer. Aber
1: dann nehme ich das mal als Kompliment.
0: Es hilft schon, wenn man diese Vorzeichnung hat. Das hilft sehr. Da der untere Teil noch vom Mund.
1: Ach so, warte, da muss ich einen Abstand reinmachen. Ne? So. Also es macht sehr viel Spaß, vor allem dir dabei zuzuschauen, mit welcher Leidenschaft du das machst. Ne? Kannst du dir ein Leben ohne Disney-Figur noch vorstellen?
0: Nö, ich finde das super. Ich mache das seit mehr als 30 Jahren. Ich finde das nach wie vor super. Das gefällt mir sehr. Und es gefällt mir immer mehr, weil ich nie zufrieden bin mit meiner Arbeit. Und je länger ich das mache, desto zufriedener werde ich. Ich werde dann nie dran kommen, dass ich komplett zufrieden bin. Aber mir macht es großen Spaß.
1: Und jetzt möchte ich mal was zeigen, das sehen Sie sonst normalerweise nie. Das hier ist eine Skizze, die Ulrich gemacht hat. Und jetzt schauen Sie mal, das daneben ist jetzt mein kleiner Finger. Ne? Das ist eine Comicseite. Und warum wird die erst so klein gemacht?
0: Also ich mache die so klein, weil wenn ich sie so klein zeichne, kann ich nicht viel Firlefanz damit reinmachen. Da kommt nur das Essentielle in die Zeichnung und das vergrößere ich dann. Und das mache ich im Computer. Ich vergrößere das und dann sieht man hellblau, das ist meine kleine Skizze. Und da habe ich auch den Text reingegeben und dann zeichne ich es noch mal genauer.
1: Und so wird es dann ganz groß, ne?
0: Und dann wird es noch mal durchgezeichnet und oft zeichne ich mit einem Zeichner namens Dan Jippes zusammen. Der ist da auch noch mal drüber gegangen. Und das ist dann die endgültige Zeichnung, die Tuschzeichnung. Die ist mit der Feder getuscht, die dieser Karl Barks auch benutzt hat.
1: Gibt es im Comic denn erst den Text und die Geschichte oder wird erst das Bild gemacht?
0: Es gibt zuerst den Text und ich bekomme entweder einen Text geschrieben, das ist purer Text, oder ich bekomme so lustige Skizzen von Leuten, die keine Ahnung haben zu zeichnen, wie Strichmännchen. Und das muss ich dann, daraus muss ich dann die Comic-Geschichte machen.
2: Wir versüßen uns jetzt den Nachmittag auch noch mit dem Vorlesen eines Rezeptes.
1: Ja.
2: Dafür haben wir den Marcel da, der kann das einfach auch ohne, dass wir das Rezeptbuch in die Hand nehmen.
1: Ja.
2: Das finde ich gut.
1: Ich habe es jetzt im Kopf, was ich machen muss.
2: Ja, das ist wunderbar. Das passt ganz gut, weil ich möchte ja genau wissen, wie es geht. Du machst uns einen tollen Kirschkuchen mit Marzipan.
1: Und Mandelkrokant.
2: Und Mandelkrokant.
1: Richtig.
2: Ach, das klingt hervorragend.
1: Ja, das ist sehr, sehr saftig. Das ist hat eine sehr, sehr gute Frischhaltung und lecker natürlich sowieso.
2: Ja, auf jeden Fall. So, dann sag uns doch mal, wie wir starten. Es wird ein Blechkuchen, ne?
1: Es wird ein Blechkuchen, auf jeden Fall. Ich habe also hier Butter und Eier und Zucker schon aufgeschlagen, habe da eine Prise Salz drin. Da kommt jetzt ein bisschen Vanille rein, weil das auch zu den Kirschkuchen
3: Kirschen und zu dem Marzipan und zur Schokolade sehr, sehr gut passt.
2: Also du nimmst ja immer irgendwie so eine Paste. Du kannst aber auch so ein bisschen Vanillemark oder...
3: Die Schulter aufschneiden, auskratzen geht genauso gut. Okay. Für mich ist das halt, weil ich es viel brauche, handlicher, als wenn ich jetzt jedes Mal da anfange, was auszukratzen. Ich habe dir da ein bisschen Marzipanrohmasse hingelegt. Da kannst du
2: die ich einfach so jetzt reinbeißen.
3: Kannst du reinbeißen, kannst aber auch ein paar Scheiben schneiden, so wie hier, größer oder kleiner, spielt
2: kleine
3: eigentlich
2: Würfelchen,
3: keine Rolle.
2: Oder?
3: Kleine Würfelchen, ja, so ein bisschen.
2: So reicht, ja?
3: Ja, das reicht vollkommen. Und die würde ich dann nochmal teilen.
2: Nochmal teilen, okay.
3: Genau. Gut. Ich habe also jetzt hier, wie gesagt, die Eier mit der Butter und Zucker aufgeschlagen. Um das Ganze jetzt zu binden, habe ich jetzt einmal ein bisschen Mehl. Habe dann hier etwas Speisestärke. Dann habe ich etwas Kakaopulver, was mit da reinkommt, damit wir einen schönen schokoladigen Geschmack kriegen, also Backkakao.
2: Ja.
3: Dann gibt es hier noch ein bisschen Backpulver, was oben mit drauf kommt. Und eine Prise Salz kann man auch noch ruhig dazu nehmen. Aber nicht so viel, einfach eine kleine Prise rein.
2: Ja.
3: So. Das mische ich jetzt einmal vor, damit das Ganze eben entsprechend gut durchmischt ist und ich überall eine gleichmäßige Lockerung habe, überall gleichmäßig das Kakaopulver drin habe. Das macht also schon Sinn.
2: Also nicht direkt in den Hauptteig rein, sondern schön erstmal separat.
3: Ja, vormischen ist da besser, ja. Genau. Weil wenn ich das einmal da drin habe, dann nochmal das Kakaopulver wirklich überall hinzukriegen, ist da nicht so ganz einfach. So. Dann haben wir hier schon Sauerkirschen, die habe ich abgeschüttet. Da könntest du jetzt ein bisschen Mehl, so mit zwei Löffeln, als wenn du so einen Tomatensalat mischt, dazu tun. Das hat den Vorteil.
2: Das ist einfach nur Mehl.
3: Das ist einfach nur Mehl. Okay. Das hat den Vorteil, wenn wir die Kirschen her da drauf tun, dass sie dann während des Backprozesses nicht so sehr nach unten sinken, sondern relativ oben im Kuchen bleiben.
2: Und die geben dann auch nicht so viel Saft dann ab, oder?
3: Das hat damit weniger zu tun. Okay. Also abschütten muss man sie wirklich gut vorher.
2: Ja.
3: Ich habe jetzt hier noch ein bisschen frischen Zitronensaft, den gebe ich also auch noch da rein. So, und dann können wir schon anfangen und den Teig vermischen.
2: Reicht das hier schon, oder?
3: Ja, ein bisschen noch. Dass es überall gründlich verteilt ist, das wäre schon gut.
2: So. Alles klar.
3: Und dann geben wir also jetzt unser Mehlgemisch hier unter die aufgeschlagene Butter-Eier-Mischung. Und verbinden
2: hier
3: das.
2: Hier ist noch so ein komisches Stückchen.
3: Ja, tu mal raus. Das ist ja immer so, dass man, wenn man Kirschen aus dem Glas nimmt, sich nie ganz sicher sein kann, dass da wirklich nicht irgendwo noch ein Stein drin ist oder eventuell so ein Stückchen vom Stiel oben. Ne?
2: Ja,
3: das kann also schon mal sein.
2: Ding.
3: Ja. So, jetzt rühre ich das hier glatt und du siehst, das wird ein sehr schön, ja fast wie
2: Ach, das
3: ein,
2: sieht doch toll aus.
3: Ja, fast wie ein Vanillepudding.
2: Ja.
3: So eine Creme wird das. Und ich habe also jetzt hier ein Backblech vorbereitet mit einem Backrahmen. Wer jetzt keinen Backrahmen hat, kann das natürlich auch direkt auf dem Backblech backen. Dann wird es nur nicht ganz so hoch.
2: Okay.
3: Dann wird es ein bisschen flacher, ist aber auch kein Beinbruch. Da muss man sich nicht extra loslaufen. Und da
2: muss man halt ein paar mehr Stücke essen.
3: Ja, muss man ein paar mehr Stücke essen. Oder kleiner schneiden oder was.
2: Ja.
3: So, jetzt gebe ich das also schön hier rein. Kann mir das direkt so ein bisschen verteilen in die Ecken rein. So, das ist wirklich ein wunderschöner Teig, den man auch gut verarbeiten kann. Und man sieht jetzt schon, dass das eine schöne, saftige, kompakte Masse wird.
2: Bislang ist das ja noch kein Hexenwerk.
3: Das ist überhaupt kein Hexenwerk. Eignet sich übrigens hervorragend auch so, wenn man ein Fest vor der Brust hat und sagt, ich habe jetzt mal bald Geburtstag oder sonst
2: guck
3: was.
2: Mal,
3: dann kann man das fein machen.
2: Weißt du, dass ich am Sonntag Geburtstag habe?
3: Du hast mir das vorher verraten.
2: Ja, ich gucke nämlich jetzt mal ganz genau hin, weil ich finde, das klingt so hervorragend. Vielleicht versuche ich mich da mal dran.
3: Ja, vielleicht schickst du mir mal ein Erfolgsfoto.
2: Ja, weißt du was, das mache ich.
3: Ja,
2: ich hoffe, dass ich auch wirklich erfolgreich bin. Ich bin ja nicht so die Bäckerin, wie du weißt. Aber
3: das ist nicht schwierig.
2: Ich, also bislang kriege ich es gedanklich noch mit.
3: Ja, das ist alles gut. Das ist alles gut.
2: Und der QR-Code ist auch schon drin.
3: Ja.
2: Den brauche ich jetzt nicht, weil ich habe mir das Rezept schon runtergeladen. Aber Sie können da auf jeden Fall mit dem Handy einmal dran gehen und zack, sind Sie drauf.
3: Also, Teig in die Form gebracht. Jetzt kommen unsere Kirschen zum Einsatz. Könntest du jetzt mit dem Löffel verteilen oder wir machen es zusammen.
2: Ja, guck mal.
3: Ne? So, dann kannst du die einfach verteilen. Und da würde ich also nicht sparen. Da würde ich also schon reichlich was draufgeben. Je saftiger wird das. Wenn da jetzt ein bisschen Fruchtsaft mit draufkommt, ist das kein Problem. Die Masse saugt das auf. Also das ist jetzt kein Problem.
2: Okay.
3: Ja? Ich würde natürlich jetzt nur nicht ein halbes Glas Saft da drauf schütten. Das bitte nicht.
2: Nee, das wäre vielleicht nicht
3: das
2: so gut.
3: Das bitte nicht, aber man kann die Kirschen ja nie so abschütten, dass jetzt wirklich 100% Saft da weg sind. Also das ist
2: ein bisschen sieht man es ja auch,
3: dass okay,
2: da noch was
3: aber
2: ist. Aber das ist in Ordnung.
3: Das reicht vollkommen.
2: Okay.
3: Und jetzt
2: also ein bisschen lässt du noch was übrig.
3: Ja, man kann noch ein paar überlassen oder die noch drauf tun. Das ist ja jedem überlassen, wie viel er da drauf haben will. Jetzt kommen unsere Marzipanwürfelchen da drauf und die verteilen wir jetzt praktisch, dass überall etwas ist.
2: Aber drückst du die an oder?
3: Ja, so ein bisschen, klein bisschen an, okay. Klein bisschen an, ja. Okay. Und mal eben im Fingerchen drauf gedrückt, fertig. Und ich habe also den Backofen auf 180 Grad Ober-Unterhitze bereits vorgeheizt. Mhm. Und dann backen wir den Kuchen zunächst einmal 20 Minuten im Ofen.
2: Okay.
3: Und dann wird der kurz herausgenommen, der Mandelkrokant wird drauf verteilt und dann wird noch mal für 20 Minuten gebacken. Und dann macht man noch eine Schäbchenprobe, damit man weiß, ob der Schokoladenrührteig wirklich gut gebacken ist. Mhm. Und dann ist die Sache eigentlich schon durch. Also überhaupt kein Hexenwerk, kann man sehr, sehr gut machen. Toll. Kann man auch mit anderen Früchten machen, müssen jetzt nicht nur Kirschen sein. Also da bietet sich Verschiedenes an.
2: Aber das passt
3: an.
2: So zum Marzipan eigentlich ganz gut.
3: Das passt, ne? Gut. Wenn du mir mal eben den Ofen, ja, aufmachst, bitte. Also mittlere Schiene, mhm, wie gesagt, erstmal 20 Minuten anbacken. Mhm. Und in der Zeit, wo das da jetzt anbackt, kann man sich mit dem Mandelkrokant beschäftigen. Und das geht eigentlich auch sehr, sehr schnell, weil die Zutaten sind einfach.
2: Man könnte aber rein theoretisch den auch zu Ende backen und so ohne...
3: Auf den Mandelkrokant verzichten.
2: Ja.
3: Aber dieser Mandelkrokant darauf gibt natürlich so ein bisschen Crunch.
2: Ne? Ich spekuliere auch schon darauf, das gleich zu probieren.
3: Ja. Das sieht schon gut aus. Also das ist auch nicht kompliziert. Ich habe also hier ein bisschen Butter. Mhm. Die ist schon pomadig. Die löse ich also jetzt auf.
2: Also die sollte so Raumtemperatur haben.
3: Ja, ja, die sollte Raumtemperatur, sonst dauert das länger. Wenn ich natürlich jetzt hingehe und die aus dem Kühlschrank nehme, rühre ich natürlich erstmal, ne? Ist ja klar. Mhm. Eine Prise Salz dazu, das sollte auch bei einem Krokant nicht fehlen. Mandelkrokant, wenn man das macht, ein bisschen Salz drin, gibt eine sehr, sehr schöne Note. Mhm. So, jetzt gebe ich den Zucker dazu und löse das miteinander auf. So lange, bis der Zucker aufgelöst ist. Da muss man sich also jetzt keine Sorgen machen.
2: Auf schwacher Stufe?
3: Nö, richtig Gas geben. Richtig,
2: also richtig hoch.
3: Voll. Okay. Ja, ja, ja. Je schneller geht das. Ich muss zwischendurch mal durchrühren, dass mir der Zucker nicht anbrennt. Aber durch die Butter und das Wasser, das in der Butter drin ist, gibt das eine schöne Emulsion. Das wird nicht trocken in, mhm, dem Sinne. Ne? So. Dann löse ich das auf. Und sobald sich das aufgelöst hat, man merkt ja, wenn das anfängt, Blasen zu werfen, dann gebe ich also meine fein gehobelten Mandeln da rein. Benetze die Mandeln mal ganz kurz, dass überall Zucker und Butter dran sind, mhm, dann gebe ich das in eine Schüssel zurück und lasse es kalt werden, damit ich mir nachher, wenn ich das da drauf tue, nicht die Finger verbrenne. Ne?
2: Okay.
3: Ja, ich habe das hier schon mal vorbereitet. Mhm. Das ist relativ, kannst du mal gucken, probieren, wie du willst. Fest ist es nicht, aber es hat so eine...
2: Oh, ja.
3: Ja, die Mandeln sind so...
2: Crunchy.
3: Ne? Ja, mhm, die Mandeln sind also, wie gesagt, umspült mit dem Zucker und, mhm, mit der Butter. Und dann gibt
2: Soll ich mal rühren?
3: Nö, brauchst du nicht. Alles, okay, gut. Alles gut.
2: An.
3: Nee. Und dann ist es auch so, wenn ich das nach 20 Minuten draufgebe und das backe, kann das nicht verbrennen. Also die Mandeln werden schön kross, die werden mit der Backhitze geröstet. Mhm. Aber es kann nicht passieren, dass die Mandeln oben drauf schwarz werden und ich da einen bitteren Geschmack habe. Das passiert nicht.
2: Okay, also nochmal zum Mitschreiben. Ja. 20 Minuten, ich hole das raus, mach's einmal drauf, nochmal rein.
3: Doch mal 20 Minuten. Je nach Ofen können es auch nur 15 Minuten sein. Deswegen mal eine Stäbchenprobe machen, mhm, und dann ist das vollkommen unproblematisch.
2: Okay.
3: Versprochen.
2: Ach, das klingt
3: so. So, siehst du, das fängt jetzt hier an, schon ein bisschen Blasen zu werfen, das Ganze. Ja. Und jetzt gebe ich die Mandeln da rein. Mhm. Und dann mische ich das untereinander, dass das überall benetzt ist. Lass auch meine Wärmequelle an. Spielt jetzt keine Rolle. Dann kriegen die schon ein bisschen Wärme mit, die Mandeln. Mhm. Ne? Und dann rühre ich das gut untereinander, bis das soweit ist. Und der Rest wird nachher im Ofen besorgt, denn da bekommt es ja noch mal 20 Minuten richtig Wärme.
2: So. Jetzt habe ich so lange ausharren müssen.
3: Ja, bitteschön.
2: Darf ich denn mal probieren?
3: Du darfst schon probieren. Ich gucke mal gerade noch auf meine Mändelchen, aber das sieht sehr gut aus.
2: So.
3: So.
2: Also, Marzipan, ja. Kirsch und Mandelkrokant, finde ich, klingt schon nach den perfekten Zutaten.
3: Ja. So, tun wir schön da rein. Das muss kalt werden. Erledigt. So.
2: Großartig.
3: Ja, das ist schön benetzt jetzt, mhm, überall. Die sind überall feucht, die Mandeln. Mhm. Jetzt lass das kalt werden und über den Kuchen fertig.
2: Und wenn das kalt geworden ist, sieht das dann am Ende so aus, ja?
3: Das habe ich jetzt ein Momentchen länger drin gelassen. Wenn ich jetzt sage, okay, ich möchte das ein bisschen mehr karamellisieren, dann lasse ich Butter und Zucker noch ein bisschen, sagen wir mal, praktisch aufkochen, dass das richtig warm wird. Mhm. Und dann, wenn ich die Mandeln drunter gebe, dann wird das etwas brauner, weil der Zucker natürlich etwas karamellisiert. Mhm. Wenn ich sage, okay, ich möchte das ein bisschen heller haben, so wie ich es jetzt gemacht habe, dann reicht das, wenn es gut aufgelöst ist, die Mandeln runterkommen, ich tue es dann drauf. Mhm. Das Ergebnis im Ofen ist nachher das gleiche. Es wird schön mitgebacken, es hat einen guten Geschmack. Mhm. Wunderbar. Mhm. Schmeckt es dir?
2: Also schmeckt köstlich.
3: Das freut mich.
2: Das ist so schön saftig.
3: Ja. Ja, du hast natürlich jetzt zweierlei Effekte. Zum einen, die Kirschen, haben wir ja eben gesehen, hatten noch ein bisschen Saft, als, mhm, wir die auf den Kuchen getan haben. Und die,
2: was super ist jetzt.
3: Ja, genau. Und die Frucht verliert ja auch noch ein bisschen Feuchtigkeit und gibt die dann während des Backprozesses auch an den Rührteig ab. Also das zieht sehr, sehr schön durch. Und ich habe natürlich die weiche Marzipanmasse mit dem Mandelgeschmack, mhm, zu den Kirschen. Das passt natürlich hervorragend.
2: Also das ist wirklich Ein Träumchen.
3: Vielen Dank. Mhm. So soll es auch sein.
4: Handwerk ist ganz groß. In Nordrhein-Westfalen fast 1,2 Millionen Menschen arbeiten im Handwerk. Aber ein ganz besonderer Beruf ist nicht mehr so gängig. Und zwar der Beruf des Schriftsetzers. Umso spannender zu sehen, wie sie da wirklich von Hand noch jeden einzelnen Buchstaben, jedes Satzzeichen wirklich bearbeiten. Und wir durften uns das Ganze mal anschauen.
5: Diese drei machen jetzt eine Zeitreise. 500 Jahre zurück. Denn Wolfgang Höfner druckt wie zu Gutenbergs Zeiten. Er ist einer der Letzten, der die klassische Buchdruckkunst beherrscht und ausübt. Und das in der romantischen Kulisse von Schloss Horst in Gelsenkirchen.
6: Ja, die Erfindung Gutenbergs war eigentlich der Auslöser für die Massenkommunikation. Wir sagen auch manchmal so, die Kids glauben doch heute, kommt alles aus dem Smartphone und aus dem Computer. Aber ohne Gutenbergs Erfindung wäre sicherlich die Weltgeschichte ein wenig anders verlaufen.
7: Du heißt
8: Beate.
7: Beate. So, jetzt müsst ihr schön aufpassen, ne?
5: Beate und Frank Niemann dürfen den klassischen Buchdruck heute selbst ausprobieren. Denn der Schriftsetzermeister und seine Kollegen bieten hier ehrenamtlich Führungen durch die Facetten seiner ausgestorbenen Handwerkskunst. Aus tausenden Buchstaben und Satzzeichen in verschiedenen Größen müssen die richtigen in so eine Schiene gelegt werden, sodass sie ein Wort ergeben. Spiegelverkehrt.
8: Schwer. Also ich glaube, wenn man da viele Sachen so zusammenbaut, das ist schon ganz schön schwierig. So, fertig.
9: Das ist falsch rum. Ganz interessant. Das ist eine Sisyphus-Aufgabe.
5: Danach wird's gröber. Der Metallrahmen mit den Buchstaben kommt in die Maschine. Dann dürfen die beiden ihre Namen drucken. An einer klassischen Buchdruckmaschine wie zu Großvaters Zeiten.
7: Das ist die Maschine, die nickt und schnauft. Das ist ein Heidelberger Tiegel.
5: Und der sorgt dafür, dass man mehrere Drucke hintereinander erstellen kann. Ohne Pause. Das war das Bahnbrechende damals.
9: Wenn man das jetzt so sieht, wie alt die Maschine ist, wie das Ganze so funktioniert, so eins ins andere greift, ist schon faszinierend.
8: Ja, ich finde es auch super faszinierend, wie die Technik halt funktioniert, von senkrecht nach waagerecht, ganz schnell wieder raus. So schnell kann man gar nicht gucken irgendwie. Und auch die Lautstärke, der man früher eigentlich ausgesetzt war.
5: Ganz leise ist dagegen die hölzerne Druckerpresse. Hier dürfen die beiden auch selbst Hand anlegen. Jede angemeldete Besuchergruppe kann hier diese Erfahrung machen und das sogar kostenlos. Die Ehrenamtler freuen sich aber über Spenden. Die Gelsenkirchener drucken das 450 Jahre alte Schloss Horst.
9: Hier sieht man dann jetzt den Unterschied von Technik zu einer manuellen Bedienung.
8: Ja, ist cool, dass man es einfach vor Ort hat und ausprobieren kann.
6: Wir haben im Laufe der Jahrzehnte, ja über 50 Jahre Druckindustrie, was wir da alle in uns reinziehen mussten, das war schon beeindruckend. Ich habe auch schon mal überlegt, das wäre eigentlich schade. Ne? Jetzt wissen wir so viel und können den Leuten so viel an Wissen rüberbringen. Und dann, wenn wir so viel wissen, geben wir eine Kiste. Ist doch doof, ne? Oder?
5: Deshalb gibt er sein Wissen, solange es geht, weiter und reist mit so vielen Leuten durch die Zeit wie möglich.
2: Wir wollen heute aber unter anderem mal darüber sprechen, was machen wir eigentlich mit unseren guten Wollpullis, unseren Schals, unseren Mützen, wenn man das Gefühl hat, die müssen jetzt mal gewaschen werden. Wolle und Wasser funktioniert nicht immer richtig gut und wir sind froh, dass wir da eine Expertin da haben. Yvonne Willix wird uns das gleich genau erklären. Das geht ja schon bei der Auswahl der ganzen Waschmittelchen los.
10: Der empfindliche Lieblingspulli aus Wolle braucht besondere Pflege. Denn auch er wird mal dreckig. Im Haushalt türmt sich schnell ein Wäschehaufen nach dem anderen auf. Zum Glück gibt's moderne Waschmaschinen und für jedes Wäschestück das passende Waschmittel. Dazu noch Duften der Weichspüler. So soll die Wäsche super sauber werden und lange flauschig und gepflegt bleiben. Fast so schön wie neu. Wer auf Nummer sicher gehen will, greift zu Hygienespülern. Inzwischen Standard im Waschmittelregal. Auch unsere Wäsche soll so keimfrei sauber werden und auch noch besonders frisch duften. Spezielle Pflegemittel versprechen außerdem eine saubere und kalkfreie Waschmaschine, die lange hält. Aber braucht man das alles? Wie wird jedes Kleidungsstück sauber, frisch und wirklich lange schön? Darüber sprechen wir jetzt bei Hier und Heute.
2: Ja, mit unserer Fachfrau für den Haushalt und natürlich auch für die richtig blitzsaubere Wäsche, Yvonne Willix. Schön, ja, dass du da bist.
4: Ja, gerne, gerne.
2: Ja, wir haben es hier schon gerade gesagt, also Wolle ist ja wirklich so eine Sache. Es gibt eine unheimliche Auswahl an Mitteln, speziell für Wolle. Sagst du, die brauche ich auch, wenn ich
4: Wolle waschen will? Man muss erstmal einmal immer gucken, was habe ich überhaupt für eine Faserart. Ne? Also gemeinhin wird ja alles als Wolle bezeichnet, was man in einem Knäuel oder in einem Strang kaufen kann. Tatsächlich gibt es da ja auch unterschiedliche. Man unterscheidet die tierischen Fasern und die pflanzlichen Fasern und dann gibt es noch die synthetischen. Und die müssen halt alle ein bisschen anders gepflegt werden. So, ist aber alles gar nicht so schlimm und gar nicht so schwierig. Eine Baumwolle, ein Baumwollpullover, der kann sehr, sehr gut ganz normal in der Waschmaschine mit einem Wollwaschmittel oder mit einem Feinwaschmittel gewaschen werden. Das steht auch meistens auf den Banderolen, wenn man jetzt selber gestrickt hat, drauf. Da sind immer diese Waschsymbole enthalten. Und dieses ist beispielsweise eine Merino-Wolle, also eine tierische Faser, 30 Grad. Und ein Strich unter dem Bottich bedeutet, einen Schonwaschgang einzulegen. Und die heutigen Waschmaschinen sind im Grunde genommen so konzipiert, dass sie erstens die Temperatur gut halten und dass die Waschwollprogramme die Wolle so ganz sanft hin und her schaukeln, sodass eben nicht diese total wilde Trommelbewegung in diesem Programm passiert, was dann die Wolle zerstören würde.
2: Das klingt aber auch danach, dass wenn ich mit einer Handwäsche gar nichts falsch mache, weil da bin ich ja auch nicht mit.
4: Pass auf, oder? Das Problem bei der Handwäsche ist, und was die Wolle, gerade die tierischen Fasern, Merino-Wolle und so, überhaupt nicht gut vertragen können, sind Temperaturunterschiede. Mhm. Also Wolle kann eigentlich auch eine heiße Temperatur haben. Wenn du jetzt hier so einen Stirnband, wie ich das jetzt hier habe, in Wasser einlegst und das dann schön wäscht, und würdest das jetzt erhitzen, das würde der Wolle überhaupt nichts ausmachen. Mhm. Was die aber nicht haben kann, ist, wenn du das jetzt direkt in eisekaltes Wasser reingeben würdest. Also weißt du? Temperatursturz führt zu Verfilzung. So, jetzt würde man bei einer Handwäsche, ich mache ja hierfür kein Wollwaschprogramm an, wenn ich hier mal so ein kleines Stirnbändchen waschen möchte, würde ich bei der Handwäsche einfach ein ganz bisschen Haarshampoo nehmen. Und zwar ein ganz mildes. Deine Haare sind ja auch quasi tierische Fasern. Mhm. So theoretisch könntest du damit auch stricken. Und genau das, was eben das Haarshampoo mit deinen Haaren macht, macht es jetzt hier auch mit der Wolle. Und es werden die Flecken bzw. die Fettverschmutzung angelöst. Und dann ist aber ganz wichtig, dass man nur sanft die Wolle hin und her bewegt und jetzt nicht anfängt zu wringen und nicht anfängt, Gott weiß wie, nach oben oder nach unten zu machen, weil damit leiert die Wolle dann irgendwann aus. So, jetzt lassen wir das mal 2 Minütchen da drin liegen.
2: Ja.
4: Und dann muss es ausgespült werden. Das heißt, ich brauche noch mal kurz eine zweite Schüssel, weil ich muss ja irgendwie
2: Die Seife rausbekommen.
4: Und in meiner Ausbildung haben wir das noch so gelernt, dass man auf jeden Fall ein Thermometer mit dabei haben sollte, damit man halt diesen Temperatursturz nicht hat.
2: Ja.
4: So, sanft ausdrücken, wirklich nur so ganz, ganz eben und ausspülen.
2: Geht
4: so.
2: Das auch unter fließendem Wasser?
4: Das geht unter fließendem Wasser. Das
2: geht
4: unter fließendem Wasser. Habe ich jetzt hier nicht, deswegen mache ich das jetzt hier in der Schüssel. So, und dann kommt jetzt das, wo man dann immer denkt, so wie mache ich das denn? Auch mit den tollen Tüchern, die hier angekommen sind. Die werden ja auch nach dem Stricken einmal gebadet und gespannt, damit die richtige schöne Form bekommen. So, und wie kriege ich die eigentlich trocken? Das dauert ja 8 kalte Winter, wenn ich die nicht bringen darf. Und nachher fangen die an zu stinken. Darf ich dir das mal geben? Mhm. So, du nimmst einfach ein Handtuch, ein schönes dickes Handtuch, packst das Wollstück, den Pullover, dann halt ein größeres hier rein, so. Und dann wird es so gewalkt oder,
2: jetzt
4: kommt der volle Körpereinsatz und das ist ein altes Handtuch. Du trampelst quasi die Feuchtigkeit da raus.
2: Ah ja.
4: Und das geht auch, wenn du ein großes Handtuch nimmst, ein Saunahandtuch oder so, geht das auch, wenn du ein ganz langes Tuch hast.
2: Ja.
4: Und dadurch siehst du schon, das Handtuch
2: ist schon wesentlich
4: trockener. Wesentlich trockener. Dann wird es liegend getrocknet und dann kann man es auch wieder ohne Probleme einsetzen.
2: Und hat auch direkt noch ein bisschen Sporteinheit dabei, wenn man trampelt auf den ganzen Wollpullover.
4: Ich muss echt mal wieder ein bisschen Sport machen. Hör mal, einen Tipp habe ich noch. Lachen die sich hier schon kaputt. Ne? Einen Tipp habe ich hier noch und zwar, wenn man jetzt einen Fleck hat, dann soll man den in der Wolle, ob du jetzt einen Pullover hast, ein Tuch oder sonst was, nicht mit dem auf der trockenen rausmachen, sondern nass. Nur wird Wolle nass, kannst du den Fleck nicht mehr erkennen. Also musst du den irgendwie kennzeichnen. Ich habe das jetzt hier mit einem Maschenmarkierer gemacht. Du könntest auch einfach einen Faden nehmen und den Fleck markieren. Und erst wenn es nass ist, sanft mit ein bisschen Shampoo den Fleck dann versuchen rauszudrücken. Nicht
11: großartig rubbeln und reiben, weil da machst du die Fasern kaputt.
2: Ja, jetzt haben wir die Wolle, glaube ich, wirklich gut gepflegt. Es gibt ja noch viel, viel andere Wäsche, die wir haben, die sich ansammelt, gerade im Winter, unabhängig von den dicken Pullis. Oh, ne? Man schwitzt ja auch mal. So, da gibt es ja eine Fülle an Mittelchen. Genau. Jetzt hast du uns gerade schon verraten, bei der Wolle tut es auch mal das milde Shampoo.
12: Richtig.
2: Ansonsten im Regal mit den ganzen Waschmitteln, was sagst du, brauche ich dringend und was brauche ich nicht?
11: Man braucht im Grunde genommen nur drei unterschiedliche Waschmittel. Einmal ganz wichtig, ein pulverförmiges Vollwaschmittel. Weil nur wenn das pulverförmig ist und Vollwaschmittel, ist da Bleiche enthalten. Mhm. Heißt, bei der weißen Wäsche gehen die Flecken raus. Heißt, die Bleiche ist außerdem keimabtötend, die Maschine müffelt nicht. Ich empfehle mindestens einmal im Monat 60 Grad zu waschen und zwar mit einem pulverförmigen Vollwaschmittel. Mhm. Alles für alles, was an weiße und an heller Wäsche ist. Dann braucht man auf jeden Fall ein Colorwaschmittel. Das kann jetzt flüssig oder auch in Pulverform sein, je nachdem, wie man das gut macht. Das brauchst du für die farbigen Sachen. Du willst ja deine grüne Bluse nicht gebleicht haben, deswegen nimmst du ein Colorwaschmittel. Und was man dann noch braucht, ist ein Feinwaschmittel für Seide, für Wolle, für diese ganzen sehr diffizilen Sachen. Mehr brauchst du nicht. Mhm. Kein Schwarzwaschmittel kaufen, kein extra Negligé-Waschmittel kaufen. Das braucht man alles nicht.
2: Das gibt ja auch für Sportsachen und diese ganzen anderen Dinge.
11: Genau.
2: Ist Schnickschnack.
11: Also, das mit den Sportklamotten funktioniert. Aber die sind sehr teuer. Da muss man jetzt echt überlegen, will ich so viel Geld für Waschmittel ausgeben oder kaufe ich mir dann nicht sowieso alle, weiß ich nicht, 2, 4, 5 Jahre, Monate ein neues Shirt, weil das dann nicht mehr schön ist, weil es abgetragen ist. Also ich kann immer nur empfehlen, macht nicht zu viel Wissenschaft mit dem Waschen. Die drei Sachen sind das, was man eigentlich als Baukastensystem nur auf seiner Waschmaschine zu stehen hat.
2: Das ist schon mal gut zu wissen. Jetzt hast du es gerade selber schon gesagt, manchmal müffelt die Wäsche, obwohl sie gerade gewaschen ist. Ja. Und wir machen die Waschmaschine auf und denken, ups, was ist denn da noch?
11: Also, versteckt? Das kann an zwei unterschiedlichen Sachen liegen. Einmal, wenn man sehr viel mit flüssigem Waschmittel wäscht und auch nur auf niedrigen Temperaturen, dann setzen sich leider die Schläuche zu. Und du hast dann so einen Pflegefilm, der da entsteht. Pflegefilm hört sich schon ein bisschen seltsam an, weil das so eine Bakterienbrut ist. Alles, wo Bakterien sind, fängt an zu riechen, kann dann auch auf die Wäsche übergehen. Das andere sind tatsächlich oft getragene Sportklamotten. In dieser Funktionswäsche, die man nur bei niedrigen Temperaturen waschen kann, ist es kaum möglich, den Geruch wieder rauszubekommen. Und mein Tipp ist dann immer, das erst vorher einzuweichen. Und zwar in einer ganz normalen Schüssel oder im Waschbecken, Sportklamotten rein, Wasser drauf, ein bisschen Waschsoda, über Nacht einweichen und dann ganz normal waschen. Dann ist es besser mit den Gerüchen.
2: Umstrittenes Thema ist auch das Thema Weichspüler.
11: Ja, geht gar nicht.
2: Schreibt uns eine Zuschauerin, Claudia und Heinz sogar, der auch offenbar mitwäscht. Ich benutze keinen Weichspüler, anstelle dessen eine Tasse Essig. Das hilft auch gegen Ausbluten.
11: Ja, das stimmt. Also Essigessenz haben wir hier auch. Kann man immer sehr gut einsetzen, wenn man auch die Handwäsche hat, um Farben noch mal ein bisschen aufzufrischen. Kann man auch mit in die Waschmaschine tun. Ich empfehle es nicht mehr, weil die Hersteller sagen, dass der Essig zu aggressiv ist und eben auch da wieder die Schläuche und das Innenleben angreifen könnte. Deswegen lasse ich das da lieber weg. Weichspüler ist ein Abfallprodukt der Industrie, wird also sehr hoch energieeffizient hergestellt und ist allergieauslösend, hat unheimlich viele Duftstoffe, gehört eigentlich in den modernen Haushalt so nicht mehr rein. Bitte
2: steinigst du am besten riecht die Wäsche, wenn man sie draußen in der Sonne
11: trocknet.
2: Dann hat das ja so einen Duft, da denkt man, oh, da geht ja gar nichts gegen.
11: Das geht natürlich jetzt.
2: Aber im Winter wird es schwierig.
11: Wird es ein bisschen schwieriger damit, das stimmt. Ich habe allerdings festgestellt, ob du es glaubst oder nicht, um Wäsche zu trocknen, es gibt so ein Revival der Wäscheschleuder, die man früher noch von der Oma kannte.
2: Ich kenne die noch von der Oma.
11: Ja, den gibt's jetzt, die gibt es jetzt wieder in den Elektronikfachmärkten.
2: Die günstigere Alternative dann
11: zum Wäschetrockner, und man kann ja auch in den Wohnungen die Wäsche nicht ganz lange aufhängen, weil du dann wieder eine Schimmelbildung hast. Und deswegen ist es gut, wenn die relativ trocken aus der Maschine rauskommt.
2: Nochmal was zum Thema Waschmaschine, weil wir gerade über Schläuche und so weiter gesprochen haben und Filme, die sich bilden. Muss ich die Waschmaschine auch waschen?
11: Ja, ab und zu sollte man das machen. Also entweder einmal mit einem, da kann dann auch ruhig Handtücher oder auch Bettwäsche mit dabei sein, pulverförmiges Vollwaschmittel. Bleiche macht wieder die Keime kaputt. Ja. Einmal im Monat durchjagen. Wenn man das nicht möchte, gibt es auch extra Maschinenpfleger. Die kann man auch einmal im halben Jahr benutzen, weil die pusten dann echt die ganze Maschine durch. Dann läuft die aber ohne Wäsche.
2: Ah ja, dann muss man das einfach mal einmal
11: dann
2: so
11: muss das einmal machen. Genau.
1: Wir nehmen Sie jetzt mal nach Önkfeld mit im Bergischen Land. Habe ich bis heute Morgen noch nie von gehört. Das wird sich gleich ändern, auch für Sie wahrscheinlich. Denn einmal im Jahr, da machen selbst die Önkfelder dem Kölner Karneval so richtig Konkurrenz mit einem Erntedankumzug, den es seit Jahrzehnten gibt und der das absolute Dorfhighlight sind. Und wenn Sie sagen, das ist jetzt hoffentlich nicht das Einzige in Önkfeld, nö, die können auch mehr. Wir stellen Sie vor, die Önkfelder bei Hier lebe ich.
12: Genau, da müssen wir jetzt in die Gruppe am besten dann reinschreiben. Die, die sich noch nicht zurückgemeldet haben, die sollen sich jetzt noch zurückmelden, weil wir bis nächste Woche auf jeden Fall unbedingt Bescheid wissen müssen.
13: Endspurt für Lena Otto und Lina Holberg. Die beiden leiten die Bändertanzgruppe in Önkfeld. In 3 Wochen ist Erntedank. Für Önkfelder Kinder ist das ein Muss.
12: Weil das ja auch viel mit Tradition zu tun hat, was den Leuten ja doch Stück weit wieder immer wichtiger wird. Genau, die Gemeinschaft, die man miteinander hat. Man kennt sich einfach auch schon, seit man klein ist, weil man ja hier groß wird. Und irgendwo verbindet einen auch unfassbar viel.
13: Önkfeld in Rade vom Wald, mit noch nicht mal 100 Seelen, ein winziges Nest im Bergischen Land, das aber überregional bekannt ist. Nicht zuletzt wegen Erntedank, das hier seit Jahrzehnten tausende Besucher anzieht. Katja Hausherr probt auch gerade für die Festtage. Jedes Önki-Kind macht irgendwann mal mit.
14: Wir feiern Erntedank eigentlich mehr als die Kölner den Karneval, würde ich sagen. Ja, es ist einfach seit Generationen unser Fest. Und Sie sehen es ja, klein, groß, alt, jung, alle sind dabei.
13: Das gehört hier dazu, denn Önkfeld ist kein gewöhnliches Dorf.
14: Wir haben gerade in den letzten Wochen festgestellt, dass das Dorfleben schon auch noch mal einen anderen Zusammenhalt macht, gerade auch unter den Kids. Die kommen mittlerweile tatsächlich auch aus verschiedenen Dörfern. Und hier kommt man zusammen, man steht füreinander ein. Und das ist das Dorf.
15: Guten Ja. Frank Fischer, brauche ich noch die Nummer von, bitte. Wir machen spontan noch einen eigenen Wagen.
16: Bis Montag, Sonntag der Motto.
15: Was?
16: Dann braucht ihr bis Sonntag ein Motto.
15: Wir haben ein Motto. Junges und altes Gemüse oder so, man weiß es noch nicht.
16: Regionales aus Önkfeld und dem Bergischen.
17: Was ist denn regional aus Önkfeld und dem Bergischen?
16: Da kann man alles drunter fassen. Man kann sogar rein theoretisch die Münchner Brücke bauen auf dem Wagen. Ich weiß nicht, ob das irgendeiner macht. Oder die Wuppertaler Schwebebahn.
13: Aber das hat noch Zeit. Freiluftkino nicht. Gute Unterhaltung unter freiem Himmel ist das neueste Event der Kulturgemeinde Önkfeld. Und auch da läuft alles über Jürgen Fischer, dem Vorsitzenden.
16: Wir versuchen schon, immer neue Ideen dementsprechend hier in Önkfeld zu etablieren. Und mit dem Kino ist super angenommen worden. Bin jetzt mal gespannt auf heute Abend. Es soll ja so um die 9-10 Grad werden, aber ich hoffe mal, dass die eingefleischten Rade vom Walder und Önkfelder sich eine Decke mehr mitbringen und dann wird es funktionieren.
13: Wenn nur das bergische Wetter nicht wäre.
16: Ja, im Augenblick warten wir natürlich wieder, dass es trocken wird und hoffen mal, dass es auch gleich trocken wird. Laut Regenradar ist das die letzte Schauer. Und danach haben wir trockenes Wetter und können den Film nachher auch draußen gucken.
13: Und tatsächlich, es bleibt trocken. Ein Tuch gibt's gegen den nassen Po und Leberkäsbrötchen gegen den kleinen Hunger.
17: Das ist ja auch schön, so im Hochsommer noch so einen heißen Kakao, ja?
18: Ja, genau.
13: Wer mag, mit Schuss. Das richtige Getränk für ein leicht frostiges Open-Air-Kino. Aber das kann die Önkfelder nicht abhalten.
19: Ja, einfach die Gemeinschaft, ne? Das Zusammenkommen, die Leute treffen, Freunde treffen, auch wenn man das mal über den Winter zum Beispiel nicht hatte. Das letzte Fest ist ja das Erntedankfest und danach ist ja erstmal nichts mehr, bis Tanz in Mai.
20: Önkfeld ist immer sehr kommunikativ und familiär, richtig. Und das ist immer toll hier, also jedes Fest.
13: 3 Wochen später, mittags, Erntedanksonntag. Die Wagen für den Festumzug sammeln sich. Und an der Freiwilligen Feuerwehr haben Peter Lorenz und Paul Ehrsam noch eine Mission.
21: Unser Thema ist das Eierbraten dieses Jahr. Weil das ist hier eine große Tradition, dass man nach der Veranstaltung noch zu Freunden geht und einfach Eier brät und Bier trinkt.
22: Das ist schön.
21: Und wenn man dann so eine blöde Mütze dabei aufhat, dann sieht man ziemlich dösig aus. So.
17: Aber hält warm.
21: Hält warm. Juckt auch schön.
13: Später wird er darüber froh sein. Es ist nämlich ganz schön windig in Önkfeld. Mittlerweile trudeln immer mehr Zugteilnehmer ein. Die Wagen machen sich bereit. Auch Max Schulte ist wieder dabei und freut sich schon jetzt.
0: welche Leute in welcher Gruppe sind. Das ist ja dann doch immer schön zu sehen. Wir haben wirklich Glück mit dem Wetter. Ist zwar ziemlich kalt, aber es läuft schon. Man kommt halt seit klein auf hier hin. Früher hat man immer zugeschaut, oben Wöckhausen die Ecke. Und jetzt läuft man halt mit seit, boah, Jahren. Seit Jahren. Man kann das gar nicht. Ja, man ist dabei, man hat seinen eigenen Becher.
13: Jürgen Fischer ist mit Zugleiter Frank Fischer in den letzten Absprachen. Es sind viel mehr Menschen hier als sonst. Das Adrenalin steigt.
18: Ja, geht noch. Also wenn der Zugleiter funktioniert, dann geht er langsam runter. Aber das gehört dazu.
13: Auch dieses Grüppchen hier ist in bester Stimmung.
22: Seit Freitag gut. Und seit gestern Abend noch besser, ne? Nach unserem Auftritt.
23: Genau, da war entspannt.
22: Genau.
13: Wer aus dem Dorf mit Ö kommt, der zeigt das mit Stolz.
22: Ist einfach ein Gefühl. Von daher, und da kommst du auch nicht gegen an.
13: Direkt nebenan wird's gerade hektisch.
24: Ich hab die Zeit vergessen.
13: Lena Otto muss ihre Kinder noch einkleiden. Gleich ist der Bändertanz das Highlight vor dem Umzug.
24: 1, 2, 3, 4, 5, 6, 7, 8.
13: Alle Kinder da.
22: Ach, theoretisch bin ich einfach auch ein chaotischer Mensch. Von daher ist alles halb so wild. Man gewöhnt sich an sich selber, oder?
13: Der Platz ist mittlerweile gut voll mit Gespannen und mit Menschen. Alle wollen den Bändertanz sehen und noch mehr.
22: Der Sonntag ist immer so ein ganz spannender Tag, weil im Anschluss die Huldigung an die Erntekönigin noch stattfindet. Und mit dem Wind und den Bändern ist es halt auch schon mal so ein bisschen tricky, ob das dann alles so funktioniert, ob die Kinder richtig festhalten.
13: Und dann geht's los.
25: Wen ich aber ganz besonders zu Beginn begrüßen möchte, ist unsere Erntekönigin Maike Grun.
26: Die Erntekönigin repräsentiert einfach alles, was wir so machen und gemacht haben. Und sorgt auch so für den Zusammenhalt. Und ich finde das immer ganz schön. Wir können uns alle aufeinander verlassen. Und gerade an diesem Tag oder an diesem Wochenende sind wir halt alle komplett hier.
13: Dann kommt endlich der Bändertanz, auf den alle gewartet haben. Auch wenn der Wind ordentlich pustet, machen die Önkfelder Kinder alles richtig. Die Schritte sitzen, die Muster sind perfekt. Und am Ende sind alle schwer begeistert.
27: Ehe nun der Festzug möge ziehen, in Fröhlichkeit von Angelgen reich ich der Königin den Becher noch. Unsere Erntekönigin, sie lebe hoch, hoch, hoch!
13: Tanz geschafft, Spruch aufgesagt, Becher überreicht, alles gut.
22: Ist einfach super, herrlich. Hat Spaß gemacht und freue mich auf nächstes Jahr.
25: Ja, dann geht's jetzt los mit unserem Erntedankfestzug 2024 unter dem Motto Regionales aus Önkfeld und im Bergischen.
13: Hunderte Zuschauer säumen den Weg entlang der Strecke. Der Zug führt bei bestem Herbstwetter knapp 3 Stunden lang durch die Dörfer, Hügel und Täler rund um Önkfeld. Die Begeisterung ist riesig. Auf den Wagen und auf der Straße.
21: Das ist Heimat. Einmal rum. Das ist Heimat.
13: Ja, das Bier schmeckt auch. Und irgendwann kommt der Zug wieder zurück nach Önkfeld, wo die Party weitergehen soll. Jürgen Fischer will aber noch etwas zeigen. Den Erntealtar. Tradition ist ihm wichtig und das Erntedankfest erst recht.
25: Ich glaube schon, das ist mein Lebenselixier. Sicherlich kommt mal ab und zu, wenn vielleicht mal ein bisschen was schief läuft, was relativ selten ist, dann kommt schon mal, dass man sagt, warum macht man das alles? Aber dann kommt wieder so viel Zuspruch, dass man sagt, es lohnt sich.
13: Und zwar genau für dieses Gefühl.
2: Wir schalten nach Wuppertal, Duisburg und Bielefeld zu Marco Lombardo, Marc Schulte und Markus Werner. Hallo ihr drei.
3: Guten Tag.
28: Hallöchen.
29: Grüß dich. Hi.
2: Wie ihr seht, habe ich mir hier zu den drei männlichen Moderatoren, die hier so im Hintergrund auftauchen, Verstärkung Hallo. Geholt. Kim Fischer ist mit dabei heute.
30: Hallo, grüß euch.
28: Hallo Kim.
3: Freut mich. Hallo. Hallo.
2: So, jetzt legen wir mal los, lieber Marco. Gib uns mal einen Überblick. Was wird denn heute wichtig im Rheinland?
28: Erstmal, Anne, ist dir das wirklich aufgefallen? Also es ist Marc, Markus und Marco.
2: Ja.
28: Und das haben wir, glaube ich, noch nie gehabt. Ja?
2: Das ist
28: also
2: super.
28: Das will ich nur noch mal feststellen. Müsst ihr euch gleich entscheiden zwischen Kandidat 1, Kandidat 2 und Kandidat 3. Ich komme mir so ein bisschen vor wie bei Herzblatt, aber gut.
2: Wir spielen das gleich mal durch. Ja. Komm.
28: Der nächste, bitte.
2: Okay, feiert Kandidat 1 denn selber auch gerne Karneval?
28: Wenn ich nicht arbeiten müsste, würde ich es machen. Aber dieses Jahr, ich schaff's irgendwie nicht. Hm. Aber dann vielleicht nächstes Jahr wieder.
2: Okay, gut, haben wir uns gemerkt.
4: Und als was wird Kandidat 2 gehen dieses Jahr?
5: Oh, ich glaub, als der absolute geht Privatperson. Genau, Anne kennt mich, das ist schön. Und ich würde lieben gerne auch nächste Woche arbeiten. Ich muss leider nicht arbeiten, bedeutet für mich, ich schließe mich zu Hause ein.
2: Hättet ihr euch nicht mich zu Hause ein.
28: So, wir tauschen
5: und,
28: mal.
5: Können wir sehr gerne machen. Ich mache alles außer Karneval. Also, völlig in Ordnung. So, jetzt habe ich die Stimmung ein bisschen gedrückt. Mal gucken, ob Kandidat 3 das wieder gerade rücken kann.
6: Na, dann kurbel ich noch mal ein bisschen was zum Thema Karneval hoch. Das ist das Witzige hier bei uns in der Region, insbesondere wenn man in den Nordosten ganz hoch geht, nach Ostwestfalen zum Beispiel. Immer wenn man hier sagt, naja, wir sind ja eigentlich keine richtige Karnevalsregion, dann heißt es gleich, doch, wir haben aber schon ein paar Dörfer, da wird dann durchaus gefeiert. Und wenn man dann sagt, wir sind hier eine Karnevalsregion, dann heißt es, was soll das denn jetzt? Das ist Rheinland, wir sind doch hier eigentlich die mit den Schützenfesten. Also da kann man eigentlich nichts richtig machen.
2: Das sind ja wirklich so,
5: jetzt sehr haben wir natürlich,
2: kuriose
5: jetzt haben wir
2: Dinge.
5: Eine tolle Situation, ne? Zwei Damen und drei Herren.
2: Tja.
5: Frage, also wie entscheidet ihr euch, welcher Kandidat fliegt raus?
4: Jetzt brauchen wir eigentlich noch die Susi, ne? Also ja. Lieber Markus und lieber genau, Marc und lieber Marco. Ich glaube, als Berlinerin, als etwas schüchterne Karnevals-Nicht-Feierin, aber durchaus das Schätzen, dass andere das feiern, würde ich mich für Kandidat 2 entscheiden.
2: Das ist oh ihr Herzblatt.
1: Die ganze Scheiße mit der Zeit ist das Thema dieses Buches von Hubertus Meyer-Burkhardt. Du bist heute bei uns. Wir haben schon über deine Leidenschaft zum Parfum gesprochen. Wir haben auch schon über schwierige Zeiten in der Kindheit gesprochen. Jetzt musst du mir nur mal sagen, was findest du denn an der Zeit jetzt so blöd?
7: Das war so ein Brachialseufzer. Das war eigentlich der Arbeitstitel. Und alle sagten, auch Ildiko von Kürti, die meine Nachbarin ist, sagte, um Gottes Willen, ein Buch, wo Scheiße im Titel ist, kauft kein Mensch. Aber es war ein Spiegel-Bestseller über viele Monate. Ich glaube, dass wir alle uns immer wieder mal klar machen müssten, wir leben vermutlich nur einmal. Und ich glaube, es gilt, das ist ein Mutbuch. Ja? Es gilt auch mal zu erkennen, in welch guten, gesicherten Verhältnissen wir leben. Was nicht heißt, dass es nicht auch arme Menschen gibt, die kämpfen müssen. Aber wir leben in einer Freiheit, wir leben in einem Land, wo doch ein gewisser Wohlstand ist. Und ich glaube, wir haben viel Anlass auch zur Dankbarkeit.
1: Wann hast du denn gemerkt, dass die Zeit eben auch auf deinem Zeitkonto nur begrenzt ist?
7: Naja, ich habe es gemerkt, weil man irgendwann Freunde hatte, die gestorben sind. Und das nimmt rein statistisch zu, wenn man älter ist. Das erlebt man als junger Mensch nicht so. Und ich habe es gemerkt, weil ich selber auch eine Krebsdiagnose hatte, die aber nicht Anlass war, das Buch zu schreiben. Und ich muss sagen, ich bin eigentlich dieser Krebsdiagnose ganz dankbar. Weil seitdem lebe ich bewusster, optimistischer, zuversichtlicher und dankbarer. Also ich verabschiede mich abends von dem Tag und sage danke, dass es mir heute gut geht. Und wenn ich morgens aufwache, sage ich, ach wie schön, ich bin wieder da.
1: Ich find das sagenhaft.
7: Also ich habe der Roger Willemsen hat einen wahnsinnig schönen Satz gesagt, der vermisste Roger Willemsen. Der Satz ist nicht von mir. Er hat gesagt, wir beschleunigen die Zeit in der Angst, etwas zu verpassen. Und indem wir die Zeit beschleunigen, verpassen wir wahnsinnig viel. Also ich glaube, wir müssen dieses Tempo auch rausnehmen. Immer mal am Tag versuchen, eine Stunde für mich. Mal auf eine Bank sich setzen, mal in einen Café sich setzen. Einfach nur gucken und lächeln. Es wird mir auch zu wenig gelächelt in diesem Land.
1: Ja. Mein Lieber, ich finde das so spannend, was du als Erkenntnis daraus ziehst. Hm. Weil ich habe so viele Gäste auf dieser Couch gehabt, die einen Schicksalsschlag hatten. Hm. Und im Prinzip eint euch alles, nämlich diese Erkenntnis. Dass ja. viele gesagt haben, ich habe vorher gar nicht gemerkt, was ich mit meinem Leben anstelle. Die Jahre sind dann gerast. Irgendwie habe ich diese Wertschätzung nicht gehabt. Warum kapieren wir das vorher nicht? Wir wissen alle, die Zeit ist ja nur begrenzt. Warum muss dann erst so ein Schicksalsschlag wie so eine Krebsdiagnose kommen?
7: Weil du vorher, jeder weiß, hier im Studio draußen am Fernsehgerät, jeder weiß, er wird sterben. Das eint uns wirklich alle. Aber in dem Moment, wo du eine Diagnose hast, geht es vom Kopf ins Herz. Dann fühlst du, dass du eines Tages sterben wirst. Du weißt es nicht nur, du fühlst es. Und das ist ja auch eine ganz gute Ermahnung. Also es hat mich nicht zu Depression und Melancholie gebracht. Es hat mich dazu gebracht, zuversichtlich zu sein, optimistisch zu sein, das Leben anzupacken. Und im Übrigen, ich bin nicht der Einzige, der ein Schicksal hat. Die Welt ist voller Menschen, die Schicksale haben. Und wenn wir ein bisschen auf den Globus gucken, dann muss ich sagen, gibt es Menschen, die wirkliche Schicksale haben, die ich nicht habe, wo ich dankbar bin, nicht in bestimmten Ländern zu leben. Also wir sind hier in diesem freien Europa schon auch sehr geküsst.
1: Hubertus, du hast gerade ein wichtiges Stichwort gesagt. Es geht um das Thema Humor, mehr Lachen.
7: Ja.
1: Du nutzt diese Chance, und zwar mit Bernhard Hohecker zusammen.
7: Oh ja.
1: Ihr beiden macht Bühnenshows zusammen, das Impro-Comedy. Was hat
7: das? Unser Programm heißt Sie wissen nicht, was passiert. Ja, und ich mache es übrigens auch alleine. Ich bin im nächsten Jahr wieder im Robert-Schumann-Saal in Düsseldorf. Und in Pirmasens, gehört, glaube ich, nicht mehr zum Sendegebiet. Aber ich weiß, viele da gucken auch wieder. Nein, wir waren gerade in Bonn. Wir sind morgen Abend auf der Litruhr in Essen und wir gehen auf die Bühne ohne jede Vorbereitung. Nothing, ja. Und das geht ganz gut, weil wir unterhalten uns vorher, wir unterhalten uns auf der Bühne und danach unterhalten wir uns wieder weiter. Also das ist, insofern ist das Bühnenprogramm ein kurzer Ausschnitt.

0: Stuhl ein bisschen zurück, damit die Kameras sind.
1: Und nicht, dass Sie hinten runter.
0: Nein, pass auf. Also, die erste Übung ist auch ganz einfach. Kann jeder auch zu Hause machen. Mhm. Sitzen aufrecht und heben einen Oberschenkel an. Und den halten wir und merken Sie, was passiert? Der wird müde, ne? So ein bisschen. Man merkt so ein bisschen
1: ja,
0: Spannung.
1: Ja, anstrengend.
0: Es gibt so einen kleinen Muskel, Psoas heißt der, und der verbindet Oberkörper mit Unterkörper. Und wenn dieser zu schwach ist, dann merkt man das, indem das Bein plötzlich zittert. 10 Sekunden muss man das halten und dieser muss sehr kräftig sein. Rechts und links natürlich abwechseln, immer so 10 Sekunden halten.
1: Oh, ich merke schon, ich habe auf jeden Fall ein Schokoladenbein. Also ja, rechts geht schwerer als links.
0: Genau, und das darf ja so nicht sein. Es sollte, wenn, dann gleichmäßig sein. Also immer mal diese Übung einpflegen. Bauch und Rücken kann man aber auch trainieren, auch im Sitzen übrigens, indem man sich langsam nach vorne neigt. Und jetzt kommt die ganz schwierige Übung, weit, weit nach hinten, hinten, hinten, hinten, hinten. Merken Sie, schwer, ne? Atmen nicht vergessen dabei.
1: Weiß ich nicht, also gerade und dann nach hinten.
0: Genau, wo spüren Sie die Spannung?
1: Im Bauch.
0: Genau. Bauch und Rücken arbeiten sehr mit zusammen, sind nämlich Freunde.
1: Okay.
0: Das heißt also, hier ist die Rückenübung und hier ist die Bauchübung. Man sollte immer beides gemeinsam quasi trainieren, wie so eine Pendelbewegung.
1: So, also wenn Sie jetzt auf der Couch sitzen, schön mitmachen. Ne?
0: Genau.
1: Nicht jetzt hier so gemütlich gucken, wie die Frau Lange sich hier so ein bisschen zum Hampelmann macht. Also ich möchte gerne, dass Sie mitmachen.
0: Aber ich habe eine Lieblingsübung und das ist wie so eine Vollkaskoversicherung gegen den Rückenschmerz.
1: Oh, das klingt super. Ja. Wie geht die denn?
0: Und zwar ist das der sogenannte Hacker. Oberarme lege ich an, sitze aufrecht, hab die Arme so, die Hände sind offen und dann wird gehackt.
1: Ach.
0: 30 Sekunden lang.
1: Ja? Das finde ich geht aber.
0: Ja, das geht, aber ganz schnell ist anstrengend, wenn man das merken. Ja, irgendwann geht die Luft nämlich weg. Also immer weiter, weiter, weiter.
1: Okay.
0: Ja?
1: Und für was ist das?
0: Sie machen weiter, ich erkläre.
1: Okay.
0: Und zwar zwischen den Wirbelkörpern sind so ganz kleine diagonale Muskeln. 25 Sekunden haben wir oben, wir haben noch 10.
1: Ja, es wird schon anstrengend.
0: So, und diese Muskeln trainieren wir. Wenn ich Ihnen sagen würde, spann die mal an, geht das nicht. Aber durch diese Übung, rechts, links, belasten wir diese Muskeln und trainieren genau die Muskulatur, die die Wirbelkörper stabilisiert, festhält, fixiert. Und das sind die wichtigen Muskeln.
1: Also und das geht dann, ich musste gerade so durchatmen, und das geht dann komplett die Wirbelsäule entlang?
0: Ja, man kann es mit langem Arm machen, dann geht es ein bisschen nach hoch. Aber wenn ich hier unten bin, bin ich sehr stark im unteren Rücken. Mache ich es mit dem Arm vorne, zum Beispiel bin ich eher in der Brustwirbelsäule, eher in der Halswirbelsäule.
1: Ja.
0: Mache ich es über Kopf, gehe ich noch ein bisschen höher. Ja?
1: Okay, sehr, das ist schon ein bisschen
0: schwieriger. Also asymmetrisch schnell, das ist die Übung, die man machen sollte. Also jeden Tag 2 mal 30 Sekunden, die Zeit hat jeder.
1: Okay, also wenn keiner zuguckt, ist das ja eigentlich ganz gut einzubauen.
0: Sieht blöd aus, ne? Aber ist
1: ja
0: egal.
1: Ist ja egal. Also wenn jemand fragt, sagt man, ich tue was für meinen Rücken.
0: Genau.
2: Haben Sie schon mal von einem Heuerlingshaus gehört? Das stellen wir Ihnen jetzt vor. Das sind nämlich Häuser, die haben Landwirte bekommen, die kein eigenes Land oder keine eigenen Häuser hatten und diese Häuser von Bauern bekommen haben. Und auch heute gibt es noch Menschen, die da drin leben. Wir wollten wissen, wie es aussieht. So wohnt der Westen.
3: Wir sind unterwegs in Marienloh, ein Stadtteil von Paderborn. Etwas mehr als 3000 Menschen leben hier. Inmitten des Neubaugebietes steht noch ein einfaches Bauernhaus aus dem Jahr 1802. Entdeckt und gerettet haben es Thomas Günther und Mai Triebel.
4: Hallo, herzlich willkommen.
5: Schön, dass Sie da sind. Wir freuen uns sehr.
3: Bis es hier so gemütlich war, hat es mehr als 10 Jahre gedauert. Thomas Günther ist Denkmalpfleger und erkannte das Potenzial dieser Ruine. Auch seine Frau Mai ist vom Fach Archäologin und wusste, worauf sie sich einließ.
5: Ich hatte sofort ein sehr gutes Gefühl für das Haus. Es war so niedlich, zwar sehr, sehr heruntergekommen, aber es hatte eine hübsche Kupertur. Es stand da so, also irgendwie habe ich gedacht, oh, dem Haus muss man helfen.
4: Und weil ja so viel Arbeit im Grunde genommen offensichtlich war, die ja in dem Gebäude noch drinsteckt, habe ich sie natürlich gefragt, ob sie sich das vorstellen kann.
5: Ja.
4: Weil da müssen ja beide Ehepaare, also beide Eheleute mitziehen.
3: Und Mai konnte sich sogar noch mehr vorstellen.
5: Da habe ich dann gesagt, du weißt du was, wir bauen noch eins daneben, dann kannst du als Architekt noch mal selber ein Haus bauen. Denn als Denkmalpfleger baut man ja nicht mehr selbst, sondern man kümmert sich um den Bestand, ne? Und berät die Leute.
3: Beide Häuser sind je 70 Quadratmeter groß und vom Grundriss identisch. Der Neubau aus Holzständerwerk wurde in 3 Tagen aufgestellt. Hier sind sie zuerst.

0: Also die Türen, die haben sich sehr schnell ergeben. Wir wollten ganz gerne einen Zugang in unseren Garten, beziehungsweise erstmal auf die Terrasse. Die Terrasse sollte die gleiche Breite haben wie das Haus und möglichst großzügig gestaltet sein, sodass wir dann im Sommer draußen sitzen können und den Garten genießen können.
1: Ihre Küche ist die neueste Anschaffung hier im Haus.
0: Der Wohnraum ist mit der Küche verbunden und nur sehr transparent durch diese Ständerwand, die eben aus statischen Gründen notwendig war. Aber im Grunde genommen gibt es die Durchsichtigkeit in den Küchenraum und wir haben vom Raumerlebnis eigentlich einen großen Raum. Das heißt Wohnraum, das ist der Alltagsraum, wo wir dann abends manchmal fernsehen oder uns einfach so unterhalten. Und der Blick in die Küche hinein war ganz wichtig. Alles, was in der Küche passiert, ist von hier aus auch sichtbar. Das heißt, wenn meine Frau abends kocht oder auch abwäscht, dann weiß ich, wann der Zeitpunkt gegeben ist und ich dann rüberlaufen muss zum Abtrocknen beispielsweise.
1: Zeichnungen von Thomas Günther schmücken das gesamte Haus. Die meisten hat er während seines Architekturstudiums gemacht.
0: Das war eigentlich im Grunde genommen, kann man so im Rückblick sagen, die schönste Zeit. Also wo man viel rumgekommen ist. Diese Bilder sind vor Ort entstanden, also nicht nach dem Foto abgezeichnet, sondern man hat sich da mit dem Hocker hingesetzt und hat dann da vor Ort 3 Stunden, 4 Stunden gesessen. Die Knie waren dann schon langsam eingerostet, aber das machte ja nichts, weil meistens sind es hier die mediterranen warmen Länder.
2: Das ist hier unser Schlafgemach. Die blaue Farbe sollte ursprünglich dunkler sein und Stern da dran. Wir wollten hier eigentlich einen Sternenhimmel haben. Das hat leider nicht ganz geklappt. Also wir haben die Einbauschränke machen lassen. Auf die Idee ist natürlich wieder mein Mann gekommen und haben die einbauen lassen. Und das ist auch sehr, sehr praktisch, weil da alle Sachen verschwinden können, die man nicht so oft braucht. Man hat da drin noch eine ganze Menge Platz.
1: Auch in ihren Badezimmern haben die beiden viel Platz. Jeder hat sein eigenes.
2: Bisschen Luxus muss sein.
1: Die beiden Häuser haben sie mit einem Glasdach verbunden.
0: So, das ist hier jetzt unser Wintergarten. Der ist 2011 errichtet worden, nachdem der Altbau fertig saniert war, um eben vom Neubau in den Altbau trockenen Fußes zu kommen. Geprägt wird dieser Raum hier von der Haselnuss, die schon seit langem hier im Außenraum stand, neben dem Altbau an einem Brunnen und zieht ihr Wasser im Grunde genommen aus diesem ehemaligen Brunnen. Und jetzt könnten wir in den Altbau gehen.
1: Die Dele war früher ein einfacher Wirtschaftsraum. Heute ist er der Mittelpunkt ihres alten Hauses. Hier haben Erbstücke und Schätzchen von Thomas und Mai ihren Platz gefunden.
0: Und wir nutzen jetzt diesen wunderschönen großen Raum, hohen Raum mit diesem wunderschönen Eichendachbalken als Feierbude.
1: Doch bevor die Party losgehen konnte, musste lange saniert werden. Der Job von Mai.
2: Die Lehmarbeiten haben sich über viele Jahre hingezogen. Ich habe über 20 Tonnen Lehm bewegt. Ich habe erst die Außenwände gemacht. Die wurden auch teilweise mit Lehmbausteinen richtig gemauert. Und als das dann fertig war, habe ich hier innen angefangen. Zum Schluss hatte ich diese Wand und da habe ich gedacht, ach, die ist noch so schön, die kann ich lassen. Und dann hat sich herausgestellt, als ich die so ein bisschen aufgemacht habe, dass die innen völlig vergammelt war. Und dann musste doch noch mal alles raus. Dann musste ich noch mal mit der Schubkarre alles immer wieder rausbringen. Und dann habe ich die als letzte Wand gemacht, als letztes Gefach.
1: Statt Urlaub hat Mai im Dreck gewühlt und gemauert. Mit Leidenschaft.
2: Ich habe eine gewisse Affinität zur Erde durch die Archäologie. Also das ist für mich auch kein Dreck, sondern es ist ein ganz tolles Material, das Lehm. Weil man kann es anrühren, man kann am nächsten Tag weitermachen. Man muss nicht alles wegschmeißen wie bei Beton oder so etwas, nicht, was ja dann hart wird. Also das Material ist fantastisch. Es riecht gut, Also es war eine sehr schöne Arbeit. Ich habe es wirklich sehr gern gemacht.
1: Das Paar bekommt gerne und oft Besuch. Der kann ganz für sich im alten Haus wohnen. Hier gibt es alles, was man braucht. Viele gemütliche Schlafplätze inklusive.
0: Ja, das ist nun die Schlafkammer von unseren Kleingästen. Ganz beliebt, weil das ist ihr Refugium, ihr Rückzugsort, wo die Älteren sich gar nicht reintrauen, weil sie durch diesen niedrigen Sturz aufgehalten werden und die Älteren eben sich gar nicht mehr so krumm machen können. Aber bei den kleinen Kindern ist das total beliebt hier, dieser Raum. Analog zum Dachgeschossraum im Neubau ist das hier jetzt der Dachgeschoss vom Altbau. Und den nutzen wir als Arbeitsraum, als Atelier, als Büro, kann man sagen.
1: Die alten Balken haben Sie bewusst offen liegen gelassen.
0: Ja, ich meine, man könnte natürlich, einerseits könnte man die jetzt verstecken, die Dachbalken, aber dann hätte man diesen authentischen, alten, historischen Raum nicht so greifbar. Und zum anderen ist es auch immer ein Risiko, wenn man jetzt von unten Nut- und Federschalung aufbringt und dazwischen dämmt. Wenn dann ein Leck ist in der Dachhaut, dann merken Sie es erst, dass Wasser eindringt, wenn es zu spät ist.
1: In dem Haus aus Lehm wohnen auch Wildbienen gerne.
2: Besonders das Areal zwischen Holz und Lehm hier oben. Da bauen die ihre Nester rein oder ziehen die auch ihre Kinder groß? Also muss man die Zeit abpassen, dass man das wieder füllen kann. Also ich kann das nicht jederzeit machen, sondern ich muss schon gucken, dass ich eine Zeit erwische, wo eben keine Tiere mehr drin sind.
0: Als ich die Ausbildung zur Denkmalpflege gemacht habe in Kloppenburg, habe ich ja alte Bauernhäuser aufgemessen und diese Bauten kennengelernt und mich eigentlich auch schon so ein bisschen verliebt. Und das war immer mein Ziel, auch mal selber vielleicht so ein Bauernhaus zu haben. Und dieses Heuerlingshaus ist genau die richtige Größe für uns, weil die können wir handeln, das können wir schaffen.
1: Aus dem alten und dem neuen Haus wurde Ihr Traumhaus, an dem die Arbeit nie aufhört.
3: So, wir machen ein Orangenhuhn. Was ist das?
4: Also im Prinzip machen wir eine knusprige Hähnchenkeule. Also so quasi, ich habe eine Hähnchenkeule genommen, die ist noch roh. Wir würfeln die gleich, marinieren die total lecker mit so ein bisschen Orange, geriebene Orangenschale. Ne? Kommt ein bisschen Ingwer noch dran für die Schärfe, Salz, Pfeffer, ein bisschen Sojasauce.
3: Ich hätte jetzt gedacht, du nimmst dafür Hähnchenbrust. Es sieht ja optisch fast auch so aus.
4: Ja.
3: Warum nimmst du jetzt die Keule?
4: Also ich finde persönlich, Keule schmeckt besser als Brust. Also hat ein bisschen mehr Schmackes so. Zart wird die allemal, wenn man die nicht zu lange gart. Oder zu kurz. Ne? Und die kostet halt die Hälfte oder noch weniger als die Hälfte. Ne?
3: Es kostet die Hälfte?
4: Ja, ja.
3: Das heißt, wir machen heute eigentlich ein gesundes und leckeres Sparmenü? Oder?
4: Ja, könnte man so sagen. Also so die, ich sag mal, so die Hähnchenkeule, die wir jetzt haben, sind so 250 Gramm ungefähr. Das Kilo kostet so 5 Euro.
3: Also so. Das ist aber extrem.
4: Und das reicht nachher, wenn wir damit fertig sind, locker für zwei Personen. Dann haben wir noch ein bisschen Reis und ein bisschen Gemüse dabei. Und bei dem Gemüse haben wir natürlich nur welches genommen, was jetzt auch Saison hat.
3: Brokkoli.
4: Ja, und Wurzelgemüse. Mhm. Aber Brokkoli ist heute einer unserer Hauptdarsteller neben dem Hähnchen.
3: Warum? Warum hast du dich für den Brokkoli entschieden, fernab davon, dass gerade Saison ist?
4: Ja, also der hat halt enorm viel Vitamine, viel Spurenelemente, Mineralstoffe. So wie die meisten Kohlgemüse, die jetzt im Winter gerade so draußen stehen. Und ich sag mal, jetzt so vor Karneval wird sich noch ein bisschen vorstärken. So, ne? Das Brokkoli sicherlich nicht das Verkehrteste.
3: Das hast du dir ja oben so draufgelegt. Das heißt, wir haben ja gar keinen richtigen Pfannenkontakt. Soll das nur so andünsten?
4: Oder? Ich schwenke das jetzt so ein bisschen durch. Der braucht ja nur ein paar Sekündchen, um gar zu werden. Unten drunter das Gemüse, das ist ja echt gut erkannt. Ne? Alter Schwede, und du sagst immer, du kannst nicht kochen. Das Wurzelgemüse unten drunter braucht viel länger. Und der Brokkoli geht ganz schnell. Mhm. Und deswegen reicht das eigentlich, wenn man dem einmal kurz so Farbe gibt. Und der gart dann halt nachher so ein bisschen mit. Guck mal, zweite Pfanne. Ui, schon ganz schön heiß, das Ding. Da mache ich jetzt gleich das Hähnchen.
3: Ist ja von Vorteil. Ist ja jetzt nicht so schlimm. Olaf, wenn ich zu Hause den Brokkoli in die Pfanne haue, dann bin ich meistens jemand, der sich total freut, weil er die Tiefkühlbrokkolis rausnehmen kann.

0: Würdest du das begrüßen oder sagst du, ach nee, du bist ein Banause?
1: Ach, weißt du, wenn das... Ein Brokkoli ist ja schon eine Woche irgendwo rumgelegen hat bei dir zu Hause und frisch ist, dann ist ja nicht mehr viel an Vitaminen da drin. Ne? So. Und da ist der Tiefkühlbrokkoli das Bessere. Aber natürlich frischer Brokkoli, der halt relativ frisch vom Feld kommt und den direkt verarbeitet ist, das ist natürlich, das mal bloß ultra, klar. Aber ich sag immer lieber, lieber einen gefrorenen als einen ollen frischen, ne? Klar.
0: Logisch. So, du schneidest das Ganze jetzt in relativ kleine Stückchen auch.
1: Ja.
0: Also fast so Gulaschgröße oder was machst du?
1: Ja, also ich will es nicht zu klein machen, dass du nachher noch schöne Stückchen hast. Aber machen wir es zu groß, dann dauert das gar nicht zu lange. Dann schaffen wir das jetzt nicht alles in der Zeit. Ne?
0: Deswegen muss man ein bisschen Gas geben. Hast du Reis genommen jetzt?
1: Ist das ist Basmati-Reis, ah. Den habe ich eben zwischendurch schon mal vorgekocht.
0: Das Sie riechen ja es ja gerade schon nicht, ganz gut, aber ne? Ich finde genau, das Schöne beim Basmati-Reis ist, der riecht einfach so unglaublich aromatisch. Den erkennt man eigentlich auch sofort. Ist es genau der Punkt, Basmati, aromatisch Reis, oder sagst du, nee, da kann doch noch was anderes besser sein?
1: Du kannst auch einen normalen Reis nehmen oder einen Jasminreis, schmeckt auch gut, ne? Aber ich finde halt, Basmati-Reis hat immer den Vorteil, der schmeckt von sich aus schon so gut, da musst du nicht mehr viel dran machen. Und der kocht halt unheimlich schnell, ne? Ja. Also ist ja in Sekundenbruchteilen fertig, das Ding, ne? Junge, jetzt drehe ich erstmal runter hier, das ist ja, ich kenne den Ofen hier nur in ultra langsam, aber heute
0: gibt der ist Dienstag, Gas, ne? Hat er aber Feuer unterm Hintern.
1: Ja, sieht so aus, ey. So, pass auf, wir marinieren jetzt hier unser Huhn so ein bisschen, ne? Da mache ich ein ganz klein bisschen Sojasauce dran. Ja. Ordentlich Ingwer, ne, für die Schärfe, ein bisschen Orange für die Fruchtigkeit. Natürlich ein bisschen.
0: Das sind natürlich auch alles so Sachen, die in dieser Jahreszeit gefühlt auch ein Stück weit das Immunsystem stärken können. Ist das mitunter der Grund, weshalb du Ingwer reinhaust? Oder sagst du,
1: Ingwer ist ja das Ding gerade, ne? So, das ist das, was du brauchst.
0: Ich fühle ja schon seit 5 Jahren. Seit 5 Jahren, weil ich mache dir Ingwer-Tee, schneid da zusammen, das hilft dir durch die schlimmsten Zeiten deines Lebens. Aber irgendwie reißt das auch nicht ab. Ich hatte zeitweise das Gefühl, Kurkuma ist so richtig im Kommen. Ja, aber Ingwer kriegst du nicht vom Thron weg.
1: Kurkuma schmeckt ja irgendwie nach nicht besonders viel, ne? Das ist ja nur gesund und macht voll Geld, ne? Aber
0: ja, ein Grund für die professionelle Zahnreinigung ist es auf jeden Fall.
1: Und schon hilft es wieder, weißt du? So, aber Ingwer,
0: du hast Stärke da reingemacht, oder was?
1: Ja, genau, ordentlich Stärke da rein.
0: Warum?
1: Das macht nachher die... das gibt nachher so diese schöne knusprige Haut. Die Stärke, die saugt jetzt so ein bisschen da die Flüssigkeit auf, die wir gerade noch zusätzlich dran gemacht haben mit der Sojasauce. Und der Ingwer ist ja auch so ein bisschen feucht. Und jetzt machen wir das Hähnchen hier schön kross. Guck, und eben habe ich noch so über den Ofen gelästert. Ne?
0: Jetzt ist er beleidigt und ist ausgegangen.
1: Ach komm, Olaf, weißt du was? Das kann ich anders. Ne?
0: In der Zeit, während wir den Ofen irgendwie auf Touren bringen, kleiner Hinweis, jetzt ist er schon wieder weg. Hier war er gerade. Der QR-Code der Herzen, da sind sie mit dem Smartphone. Da ist er ja. Kleine Racker. So, da kommen Sie ganz schnell zum Smartphone-Rezept, hätte ich was gesagt, mit dem Handy zum Rezept. Und wenn Sie sagen, nee, ich gucke dem Olaf lieber jetzt auf die Finger, wie er das meistert mit dem Herd, dann warten Sie. Nach der Sendung können Sie sich auch ganz bequem das Rezept auf unserer Homepage runterladen, hierundheute.de.
1: So, guck mal, das reicht das mal da für uns zwei, oder? Ja, komm, hier, du hast bestimmt hungrig. Ja. Wir machen noch was dabei. Bestimmt. Wir haben es doch. Ich habe jetzt ganz bewusst die Haut drangelassen. Ne?
0: Warum?
1: Also die... das gibt nachher, das wirst du merken, das wird richtig schön kross und knusprig und ist richtig lecker so am Gaumen.
0: Wer sagt, Haut ist nicht so meins, hast du da eine Empfehlung?
1: Ja, schneidest einfach runter, ne? Und dann kannst du, wenn du jetzt so eine große Schüssel machen willst, machst du ein paar nur mit Haut für die Jungs, die gerne Haut essen, ne? Ja. Und, oder Mädels, ne? Klar. Und machst die restlichen ohne. Ich persönlich habe es ausprobiert, beides. Und ich finde es mit Haut besser. Es hat nur einen extremen Nachteil, und das siehst du hier gerade schon.
0: Es spritzt ja, ne?
1: Wie verrückt, ne? Man muss halt aufpassen, darf es nicht pingelig sein mit deinen Klamotten. Ich habe ja eine dicke Schürze an, deswegen rate ich dir, bleib lieber ein bisschen weg. Ne?
0: Es gibt ja auch diese Drauflegedinger, damit es da nicht so rausspritzt. Da ist so ein feines Netzding da drauf. Nimmst du die in der Profiküche?
1: Auf keinen Fall.
0: Warum? Dann
1: lass es spritzen, Mann. Let's go.
0: Bist du ja so ein echten Rocker, ne?
1: Man möchte gern Rocker. Wohl eher. So, pass auf, jetzt machen wir in der Zwischenzeit machen wir noch ein bisschen Orangensoße. Dafür habe ich hier ein bisschen Rohrzucker.
0: Ja, normaler Haushaltszucker wäre doch auch okay, oder?
1: Ach ja, sicher, aber Rohrzucker schmeckt halt immer ein bisschen besser, ne?
0: Okay.
1: So ein bisschen kräftiger, ne? So, guck mal, da haben wir schon alles dafür zusammengestellt.
0: Auch da hast du wieder Ingwer.
1: Genau, das muss ja halt.
0: Und was haben wir hier für eine Paste?
1: Das ist ein bisschen Knoblauch, also klein gequetschter Knoblauch und ein bisschen super fein geschnittener Chili.
0: Das ist unglaublich hier. Haben seit gestern immer irgendwelche Knoblauchzutaten da drin. Wenn wir jetzt nach Hause kommen.
1: Nee, du. Was ich da gemacht habe, ist, ich habe den ganz, ganz fein gewürfelt, dann mit Salz zu einem Mus zerquetscht. Und dadurch beißt du halt nicht auf irgendein Stück Knoblauch drauf. Und das hat den Vorteil, dass du nachher halt ordentlich noch Knoblauch riechst. So einfach ist das.
0: Okay, schauen wir uns das Ganze mal an. So, was kommt da rein?
1: Das ist Zitronensaft. Und das ist der Orangensaft von den Orangen, die ich da halt enthäutet habe, sozusagen.
0: Ja. Jetzt haben wir eben nicht gesagt, du hast zwar schon mal vorgerechnet, was das Fleisch von den Keulen kostet, aber so pro Menü, was würdest du sagen, wo liegen wir da?
1: Also ja, Orangen sind ja nicht ganz so günstig, ne? Ingwer, okay, ist nur so ein Hauch dran. Mhm. Mit dem Brokkoli zusammen würde ich sagen, das Ding steht für 1,80 € pro Person.
0: Wow.
1: Vielleicht auch 1,50 €. Und du wirst gleich dich wundern, wie gut das wird. Also ich habe das Gericht auch selber in der Form halt zum Ausprobieren hier für hier und heute das erste Mal so gemacht. Es ist ultra lecker. Also wir haben eben schon einmal vorgekocht, ja, den schönen Probeteller, ne?
0: Ach, den habe ich noch gar nicht gesehen.
1: Ja, ja,
0: ich wundere mich schon, warum der Kollege von der Kamera 1 so nah da dran fährt, aber da scheint Hunger zu kriegen. Aber das sieht ja schon sehr gut aus. Also ja, da kann man ja wirklich nie meckern.
1: Da haben wir mehr von gemacht und eben schon gesnackt. Das war ganz okay, muss ich sagen. Das beste Orangenhuhn, was ich heute gegessen habe.
0: Ja gut, ich bin gespannt, wie es gleich schmecken wird. Kann uns ja schon mal ein paar Teller holen oder wo haben wir die?
1: Ja, das habe ich hier schon drunter versteckt. Guck mal hier.
0: Ja. Ich bin sehr gespannt, wie es hinterher schmecken wird. 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Es lohnt sich immer mal vorbeizuschauen. Auf weitere Themen der Sendung bekommen Sie da natürlich immer zum Nachlesen.
1: So, guck mal. Die sind jetzt fertig.
0: Das ging jetzt aber auch wirklich schnell. Also das ist jetzt kein Menü, wo man eine Stunde in der Küche steht.
1: Nee, das ist also. Wir haben es ja von null hochgekocht gerade. Ne? Das ist halt hier so schön angebraten, der Reis jetzt. Ne?
0: Ja,
1: ein bisschen Brokkoli dazu. Könntest du jetzt schon snacken, wäre schon lecker. Aber es wird ja noch besser.
0: Aber du haust den Brokkoli letztlich rein, damit er so ein paar Röste auch oben bekommt?
1: Oder? Genau, also, und dass er so leicht angart. Also ich mag den, wenn er so richtig schön kross noch ist und nicht wirklich durchgebraten ist. Ne? Aber das ist halt natürlich immer Geschmackssache. So, guck mal hier in unsere Orangensoße. Köchelt auch schon schön vor sich hin. So, und jetzt kriegst du von mir hier das super krosse Hühnchen. Hier muss man aufpassen, das ist jetzt.
0: Das spritzt zwar immer noch wie.
1: Ja, und es wird ultra heiß sein, also da nicht erschrecken jetzt gleich. Ah, guck dir das mal an, wie kross das Ding ist.
0: Das wird ja lustig, weil ich kann dir die Uhr nachstellen. Jetzt wird gleich irgendeiner unserer Zuschauer wieder eine Mail schreiben und sagen, oh, der Kroll, der ist jetzt wieder mit vollem Mund. Aber wenn es so heiß ist, sorry, da muss ich leider auch durch. Sie übrigens dann auch. So, und jetzt noch die Soße obendrauf.
1: Genau. Und die hat so richtig schön Säure und ein bisschen Bitterstoffe von der Orangenschale.
0: Ich würde schon mal probieren,
1: ja,
0: wenn es für dich okay ist.
1: Auf jeden Fall.
0: Wie viele Portionen kommen denn da jetzt so ungefähr bei raus?
1: Was also von den kleinen, die wir jetzt hier gemacht haben, locker 4. Also, aber das wären jetzt, was ich eben vorgerechnet habe, war natürlich für eine Hauptgangportion. Das ist ja jetzt mehr so eine Snackportion. Also das, was ich eben vorgerechnet habe mit dem unter 2 Euro, das ist aber für einen richtigen Teller, ne? Zum richtig satt werden.
0: Mm.
1: Überraschend, oder? Ich habe auch gedacht, so, was ist denn hier los? Ne? Wie knusprig, ne? Und dann diese Orangensoße dazu.
0: Das ist eine wirklich gute Kombi. Hätte ich jetzt von so einer Keule überhaupt nicht erwartet.
1: Die hat mehr Schmackes. Also, weißt du, so eine Brust, die schmeckt ja gut, ne? Und immer gleich irgendwie. So eine Keule, die hat halt mehr Geschmack, da ist mehr Power hinter. Und die schmeckt auch immer ein bisschen anders.
0: Wow. Es ist Dienstag und ich kann schon wieder nur eine sagen, er schmeckt fantastisch. Also.
2: Liebe Laura, wir probieren jetzt unser Knödelchen hier, aber wir gucken uns parallel auch direkt mal an, was du so alles machst. Moderatorin, Schriftstellerin und da gibt's noch einiges mehr.
3: Laura Karasek ist ein echtes Multitalent. Sie ist die Tochter des prominenten 2015 verstorbenen Literaturkritikers Helmut Karasek. Sie hat Jura studiert und lange als Rechtsanwältin gearbeitet. Inzwischen ist sie vor allem als Autorin und Moderatorin bekannt, unter anderem aus der NDR-Quizshow. Und so ganz nebenbei ist sie auch noch Mutter von Zwillingen. Obwohl sie es gewohnt ist, vor Publikum zu reden, ist sie, wie sie selbst sagt, jedes Mal nervös. Was sie gegen zu viel Aufregung tut, unter anderem darüber reden wir jetzt mit ihr bei Hier und Heute.
2: Ja, mit Laura Karasek. Wir haben gerade schon hier Knödel gegessen.
4: Mhm. Ich hoffe, ich habe jetzt nicht Kräuter in den Zähnen.
2: Nein, nee. Nee,
4: dann
2: sind, glaube ich, clean.
4: Bist du freundlich, ne? Und sagst es mir, gell?
2: Ja, auf jeden Fall. Okay. Nee, alles clean. Hat der Knödel ein bisschen geholfen, die Aufregung zu bekämpfen, die du oft hast?
4: Also ich habe wahnsinniges Lampenfieber und ich glaube, das gehört auch dazu. Und wenn man ein emotionaler Mensch ist, ich fühle einfach grundsätzlich immer zu viel. Also ich sage, ich bin eine menschliche Operette. Viele Menschen werden das kennen und nachvollziehen können.

0: Also ich kann sehr stark traurig sein und schwermütig und melancholisch, aber ich kann mich auch unglaublich freuen und euphorisch sein und habe dann das Gefühl, mein Leben ist in Zeitlupe und dazu läuft noch Musik und alles ist wie im Film, wenn ich sehr glücklich bin.
1: Jetzt hast du ja unter anderem die Quizshow im NDR Fernsehen moderiert. Mhm. Gibt es da sowas wie eine Taktik von dir, dass du das Lampenfieber auch so ein bisschen im Griff hast? Oder gibt es das nicht? Oder kann man das gar nicht beeinflussen?
0: Also meist muss ich davor einfach sehr laut Musik hören und mitsingen. Ich singe dann immer gerne mit meiner Maskenbildnerin Lieder und wir hören auf dem Handy irgendwie 90er Jahre, Whitney Houston, Mariah Carey und ich singe sehr mittelmäßig bis schlecht mit, aber das hilft mir, das ist so ein Ventil, also diese Gefühle, die mich dann so überwältigen, rauszulassen. Das finde ich ohnehin, Musik ist so das, was einen am allermeisten bewegt. Nun schreibe ich Bücher, ich liebe die Literatur, aber wenn ich denke, was am eindringlichsten ist, für mich ist es immer Musik gewesen.
1: Die sagt ja auch viel aus. Wenn du sagst 90er, ist das dann nur vor diesen Shows, die du moderierst, oder ist es generell?
0: Nein, ich liebe alles, was in den... Ich meine, da war ich Teenager und natürlich Spice Girls, Backstreet Boys, NSYNC, auch sowas, aber auch diese Balladen. Also ich bin großer Fan von Schnulzen. Ich liebe auch Opernmusik, aber ich liebe alles, was dramatisch und pathetisch ist.
1: Ja, jetzt haben wir schon gesagt, was du alles machst. Du hast Romane geschrieben, Bücher geschrieben. Hast natürlich einen sehr bekannten Vater gehabt, Helmut Karasek, der ja auch mit seinem Wissen über Literatur bekannt ist und war. Hat er dir das so mit in die Wiege gelegt? Beziehungsweise, wie muss ich das mir vorstellen? Er hat dir ja bestimmt vieles mitgegeben, was du dir jetzt auch...
0: Also ich glaube, als Kind ist einem das natürlich überhaupt nicht bewusst, ob der Vater jetzt im Fernsehen ist oder Feuilleton-Chef oder sonst was, sondern man ist einfach sein Kind und man liebt ihn. Ich habe drei Brüder, ich war die einzige Tochter. Ich hatte ein sehr besonderes, inniges Verhältnis zu meinem Vater und fand das natürlich einfach nur cool, dass er mich mit 12 mal mitgenommen hat zu irgendeiner Veranstaltung, wo Take That aufgetreten sind.
1: Oh,
0: das fand ich dann
1: das
0: toll.
1: Das ist super.
0: Aber ansonsten nimmst du das nicht wahr. Aber natürlich war, meine Mutter ist auch Literaturkritikerin und natürlich war bei uns zu Hause immer Kultur ein Thema und wir haben immer Bücher auf den Tisch geknallt bekommen. Und mein erster Freund, den ich dann irgendwann hatte im Gymnasium, der fühlte sich dann total unter Druck gesetzt, weil er sozusagen nach Hause kam zu uns und die Jungs haben alle zu ihm gesagt, oh Gott, du bist bei Karasek, du musst vorher alle Reklamhefte durchlesen und ganz viel Goethe und Schiller-Gedichte und was weiß ich. Auswendig lernen, aber das war bei meinem Vater gar nicht so wichtig, denn der hat selber so viel geredet, dass mein Freund gar nicht so viel zu Wort kam. Aber du musstest dich schon behaupten bei uns in der Familie. Also die Karaseks sind alle sehr redselig und auch, sage ich mal, vergnügungssüchtig. Bei uns war es immer laut und lebhaft und lebendig. Und wenn man nicht schnell genug war, dann kam man nicht zu Wort.
1: Also du hast da auch schon viel mit auf den Weg bekommen, was jetzt vielleicht für dein Leben sehr, sehr wichtig ist. Allerdings, und das finde ich wirklich auch persönlich sehr interessant, du hast erstmal einen ganz anderen Weg eingeschlagen. Du hast ein juristisches Examen mit Prädikat abgeliefert. Hast
0: zwei.
1: Zwei sogar. Hast wirklich als Rechtsanwältin gearbeitet. Wie kam es dann zu dem Wechsel?
0: Ja, also ich glaube, es ist immer, es gibt einen Punkt im Leben, an dem man denkt, ist das schon gewesen? Was ist eigentlich aus meinen Träumen, die ich als junger Mensch hatte? Ich hatte dann so eine Zäsur in meinem Leben, weil mein Vater lag im Sterben und ich bin zur selben Zeit Mutter geworden. Ich habe Zwillinge bekommen, die als Frühchen auf die Welt kamen und ich war sehr lange mit denen im Krankenhaus und die waren verkabelt und mein Vater hat sie noch einmal gesehen, bevor er dann an Krebs starb. Und dann habe ich irgendwie so ganz bewusst gedacht, das Leben ist endlich und das ist alles, du bist nur auf eine bestimmte Zeit hier, was mir schon sehr früh bewusst war eigentlich, weil ich Diabetes habe, seit ich 12 bin. Das heißt, ich habe eine chronische Krankheit und ich habe immer gewusst, du musst die Dinge gleich tun. Und wir alle neigen ja dazu, immer Dinge aufzuschieben und zu denken, irgendwann erfülle ich mir diesen Traum. Irgendwann sage ich demjenigen, auch zum Thema Freundlichkeit, dass ich ihn liebe. Irgendwann sage ich jemandem, wie gern ich ihn habe. Irgendwann rufe ich meine Großmutter zurück. Und ich sage dann immer, tut es gleich. Weil dieses Aufschieben und ewige Warten ist nicht immer richtig und es ist fatal auch. Und ich habe in dem Moment gedacht, okay, ich bin Anwältin, 6 Jahre jetzt. Ich liebe diesen Beruf, aber ich habe doch noch einen anderen Traum. Ich will mir diesen Wunsch erfüllen und ich möchte so gerne weiter Bücher schreiben und im Fernsehen sein und mit Menschen Begegnungen haben und Gespräche führen. Und dann habe ich eine E-Mail geschrieben aus der Kanzlei raus an ZDF Neo. Und habe gesagt, Sie müssen mich kennenlernen, Sie werden es nicht bereuen. Das sollte natürlich ein Witz sein, weil was mein Vater mir auch mitgegeben hat, ist Selbstironie. Also ich finde, eine wichtige Eigenschaft ist, dass man über sich selbst lachen kann. Ja, und dann hat ZDF Neo mich tatsächlich eingeladen. Ich habe einen Piloten gedreht und dann eine Staffel bekommen und war die Sommervertretung dann von Jan Böhmermann. Und jetzt sitze ich hier und damit will ich nur sagen, an alle Menschen, also dieses eben die Dinge angehen, die man sich wünscht und versuchen, sich Träume zu erfüllen. Natürlich scheitert man auch mal und natürlich stolpert man. Und auch zum Thema Freundlichkeit. Wir sollten sowieso viel fehlerfreundlicher mit anderen Menschen sein. Ja? Wir machen nicht alles richtig. Wir nicht. Und auch nur, weil wir im Fernsehen sind, wir machen auch Fehler. Und jeder Mensch ist mal tollpatschig und ungeschickt. Und da freundlich mit sich selbst zu sein, aber auch mit anderen und sich das eben zu erfüllen. Ich habe es bisher jedenfalls noch nicht bereut.
1: Es spricht ja auch vieles dafür, dass deine Schicksalsschläge in dem Fall, muss man das ja so sagen, denn wenn ich mir vorstelle, ich habe auch zwei kleine Babys, die da auf der Intensivstation liegen, das ist ja an sich schon eine Herausforderung für eine Mama, die einfach unvergleichlich ist. Und dann gleichzeitig so einen Verlust zu erleben, trotzdem beides so eng beieinander zu erfahren, Tod und Geburt, ziehst du da auch Kraft raus im Sinne von, dass du das so erfahren durftest? Oder?
0: Ja, ich glaube, die Schwierigkeit war eben, dass man einfach nicht wusste, was mit den Kindern ist. Und natürlich meine Brüder und meine Mutter mich belogen haben und mir nicht gesagt haben, wie es um meinen Vater steht, weil sie ja wussten, dass ich schon jeden Tag da, also ich habe da gewohnt an einem Krankenhaus mit den Kindern und war eben die einzige Mutter auf dieser Station, die nicht diesen Wagen hatte, in dem dann diese Säuglinge liegen. Und alles andere wird in dem Moment vollkommen unwichtig. Also du nimmst auch am Leben überhaupt nicht mehr teil. Du willst einfach nur, dass diese Kinder da rauskommen. Und du willst einfach nur aus diesem Krankenhaus raus. Und immer diese Schläuche und Sauerstoffsättigung und dieser Geruch von Desinfektionsmittel, das war damals noch nicht so wie heute nach einer Pandemie, wo wir alle dauern. Genau, ja, ja. Sondern und diese unglaubliche Liebe und Verletzlichkeit, die du als Mutter hast, also dass du wirklich, oder als Eltern, dass du wirklich denkst, wenn das jetzt nicht gut geht, dann werde ich nie wieder glücklich sein können.
1: Liebe Laura, ich bedanke mich auf jeden Fall für deine Offenheit hier. Das hat mich jetzt auch echt bewegt. Dankeschön.
0: Gerne.
2: Und jetzt denken Sie mal an den Privatdetektiv Georg Wilsberg. Seit 95 ist er im ZDF unterwegs, löst die Kriminalfälle und kommt eigentlich aus der Feder von Jürgen Kehrer. Der lebt selbst schon seit dem Studium in Münster, seine Wahlheimat. Und irgendwie hat er es geschafft, in dieser Zeit, neben den vielen Tatorten, Münster eben auch als echte Krimi-Hauptstadt zu etablieren. So sieht es nämlich da aus.
3: Ich bin Jürgen Kehrer. Ich habe hier vor vielen, vielen Jahren den Privatdetektiv Georg Wilsberg erfunden, der in Münster als Antiquar und aber auch als Privatdetektiv lebt. One, two. Ich habe hier in dem übernächsten Gebäude gewohnt. Das heißt, ich hatte von meiner Wohnung aus einen direkten Blick hier auf die Kirche und hörte auch immer die Glocke schlagen. Wenn sie ja, es hat mir sehr gut gefallen hier. Wir sind hier im Kreuzviertel, einem inzwischen schicken Viertel in Münster, das früher mal ein Studentenviertel war. Und hier ist auch Wilsberg gelandet nach seinem Studium und hat immer noch eine Wohnung hier irgendwo um die Ecke. Ja, Wilsberg ist immer in meinem Alter. Das heißt, einerseits ist er immer ein bisschen anders, wird älter, reifer und sieht manche Dinge anders als früher. Und zum anderen kann ich mich da immer gut reinversetzen, weil ich ja genauso alt bin. er hat vieles von mir, aber natürlich auch vieles, was ich dazu erfunden habe, was ich zum Teil gerne auch wäre.
4: Du mieses Schwein!
3: So ein bisschen mutiger vielleicht. Wilsberg stürzt sich ja immer in gefährliche Abenteuer, da würde ich lieber wegbleiben, also persönlich. Stadtführung. Es gibt auch spezielle Krimi-Führungen, also auf den Spuren von Wilsberg und Tatort Münster. Also da gehört das Antiquariat natürlich in erster Linie dazu. Ja, also dass Wilsberg so ein Erfolg wurde und bundesweit so bekannt ist, liegt natürlich in erster Linie an den Filmen. Das ist klar. Also leider lesen nicht so viele Leute meine Bücher wie Zuschauer, die Wilsberg-Filme gucken. Das sind regelmäßig ja 7-8 Millionen. Die Themen, das sind oft auch Zeitungsmeldungen oder irgendwelche Nachrichten oder so. Einfach, was dann hier spielt. Und auch die Verbrechen müssen zu Münster passen. Charaktere setzen sich aus Sachen zusammen, also aus Menschen, die man irgendwo sieht und Eigenschaften, die man vielleicht an jemand anderem beobachtet. Und man muss nur aufpassen, dass sich die Leute nicht wiedererkennen. Das ist das Wichtigste. Es ist so, dass ich jetzt schon seit ein paar Jahren in Berlin lebe und deshalb habe ich mir überlegt, die Romanreihe zu beenden. Aber im Film geht es weiter, solange das ZDF und die Schauspieler wollen. Also es gab mal Untersuchung vom Stadtmarketing, wie viele Leute jetzt auch speziell aufgrund der Krimi-Schauplätze nach Münster kommen. Und das waren doch recht viele.
1: Richtig gute Verstärkung habe ich mir hier ins Studio geholt, nämlich der Bert aus der Sesamstraße ist da. Bert, wie gefällt es dir denn bislang so bei uns?
5: Ich finde das sehr, sehr schön. Und ich habe mich auch in der Zwischenzeit ein bisschen beschäftigt. Ich habe nämlich meine Lieblingsbüroklammer mit hier.
1: Oh, was
5: die
1: machst du
5: voll denn damit? Verzinkte Eckrahmen mit einer Klammergröße von 50 mm.
1: Toll.
5: Ja.
1: Und die hast du immer dabei?
5: Die habe ich immer dabei. Die fasst bis zu 50 DIN-A4 Blätter. Die dürfen aber 80 Gramm pro Quadratmeter nicht überschreiten.
1: Guck mal, kannst du meine Moderationskarten gleich klemmen? Das ist doch
5: ja,
1: nicht
5: ganz
1: schlecht.
5: Genau, das ist eine gute Idee. Das machen wir gleich.
1: Oder? Das machen wir gleich.
5: Aber ich gebe dir dann eine andere Büroklammer, weil die gehört mir.
1: Ja, das stimmt. Die möchte ich dir auch gar nicht wegnehmen. Mhm. Wir wollen uns aber jetzt auch erstmal anschauen, wer hinter deiner wunderbaren Figur so steckt, Bert, und wer dir diese tolle Stimme gibt.
5: Ehrlich?
6: Carsten Hafke hat viele Gesichter, denn er ist Puppenspieler. Angefangen hat er damit Ende der 1980er Jahre im Hurra Deutschland Club, einer Polizsatire für Erwachsene. Aber seine Puppen funktionieren auch bei Kindern. Die wohl bekannteste Figur, die Carsten Hafke spielt, Bert aus der Sesamstraße. Aber auch von ihm selbst erfundene Puppen wie Dackel der Hund werden durch Carsten Hafke lebendig. Sie erklären die Welt oder stellen selbst Fragen.
7: Ach so, wusstest du, dass das Trömmelsche zu den Hauinstrumenten gehört?
8: Ja, fast.
6: Und sie haben durch die ganz eigenen Charaktere, die Carsten Hafke ihnen verleiht, auch eine ganz eigene Sicht auf die Welt. Und das ist vor allem eins, unterhaltsam. Welche Figur Carsten Hafke besonders ans Herz gewachsen ist und wie der Arbeitsalltag eines Puppenspielers aussieht, das fragen wir ihn jetzt bei Hier und Heute.
1: Da ist der echte Carsten Hafke. Ich freue mich sehr, dass du da bist. Hallo Carsten.
9: Hallo.
1: Wie lustig und abwechslungsreich und schön ist dein Job?
9: Das kann ich gar nicht in Worte fassen. Dafür bräuchte ich jetzt eine halbe Stunde. Also ich mache jeden Tag was anderes. Ich habe total viel Spaß. Wir lachen viel. Wir machen die ganze Zeit Quatsch. Auch wenn wir gerade nicht drehen, dann haben wir die Puppen oft noch oben und bespaßen das Team. Allein deswegen, weil ich mich sonst langweilen würde. Und das ist der schönste Job, den man haben kann.
1: Toll. Wie bist du das geworden? Wie kam das dazu, Puppenspieler zu werden?
9: Ich habe studiert in Köln und habe einen Studienjob bei der Post gehabt und in der Zeitung eine Annonce gelesen, dass sie Schauspieler und Studenten für eine Puppenproduktion in Köln suchen. Und da hatte ich schon den Verdacht, das wäre Hurra Deutschland. Und eigentlich verdanke ich meinem Berufsleben dem Jürgen Bussow, weil ich mit dieser Figur bei dem Casting die Glocke von Schiller, ist von Schiller, ne? Ja, dargeboten habe. Und das war super anstrengend. Ich war völlig nervös, weil ich wusste von Fernsehen nichts. Und mein Arm brannte wie blöd. Aber dummerweise habe ich gesagt, dass ich um 17 Uhr weg muss zu meinem Postjob. Das war nicht so besonders gut. Und da dachte ich auch, Hafke, was ist mit deinem Kopf los? Warum sagst du sowas? Du willst doch lieber das machen. Und dann bin ich am nächsten Tag noch mal hin und habe gebettelt, dass ich mitmachen darf.
1: Und das hat geklappt?
9: Das hat geklappt.
1: Toll.
9: Ja.
1: Also du spielst ja sämtliche Figuren. Wir hatten gerade den Bert, dann hast du hier noch deine Kollegen mitgebracht. Wer sind die beiden?
9: Das eine ist Knolle hier. Das ist aus der Sendung mit dem Elefanten.

0: Mhm. Und das ist der Dackel, den habe ich gemacht für die WDR-Musikvermittlung. Der zeigt kleinen Kindern, so im Vorschulalter und auch im Grundschulalter, wie klassische Musik funktioniert. Oder auch mit der WDR-Jazz-Big-Band und mit dem Funkhauschor tritt er auf. Und jetzt hat er im Mai eine Tournee durch die Grundschulen von NRW, wo er mit dem WSO, dem WDR-Sinfonieorchester, den Kindern ein bisschen was über Musik zeigt.
1: Ach, wie schön. Gibt es so eine Lieblingsfigur auch oder hast du irgendwie alle gern?
0: Diese Frage habe ich befürchtet, die kann ich leider nicht beantworten. Also wenn ich jetzt zum Beispiel sagen würde Bert, dann wäre der da hinten total
1: beleidigt.
0: Nicht beleidigt, sondern dann würde er mir die ganze Zeit die Ohren voll quatschen. Eigentlich nicht. Nee. Also ich finde, alle Figuren, die ich spiele, sind mir ans Herz gewachsen. Das muss auch sein, weil sonst kann ich auch nicht diese Liebenswürdigkeit mit den Puppen ausdrücken.
1: Ja, also genau, du sagst schon, der wäre irgendwie, der wird kein Wort mehr mit mir reden oder weiß ich nicht, oder er wäre irgendwie beleidigt. Wie sehr leben für dich diese Puppen auch und haben so einen eigenen Charakter? Also ist das dann wirklich so, dass man die anders sieht als zum Beispiel andere?
0: Ja. Also es ist ja so, dass ich mich natürlich immer irgendwie in die Figur reindenken muss. Also wenn ich zum Beispiel das Pferd spiele, dann schalte ich mein Gehirn komplett aus und bin einfach nur ein Honk. Und dann will ich dann irgendwie sofort jetzt diese Blume essen oder das Wasser trinken oder ich gehe einfach nach Hause. So. Und bei Bert, da muss ich natürlich erstmal so meine Strenge in mir finden und natürlich auch so langweilig wie möglich werden. Das ist manchmal sehr schwer, aber ich versuche mich irgendwie da ein bisschen anzugleichen, indem ich selber auch Sachen sammle, so wie Bert. Und jetzt habe ich vor, dieses Jahr mir mal eine Monobraue wachsen zu lassen. Mal gucken, ob das funktioniert.
1: Eine was?
0: Monobraue, eine Augenbraue.
1: Aha, ja. Okay, interessant. Okay, also wie switchst du denn so schnell zwischen diesen Charakteren? Also stelle ich mir auch nicht so einfach vor. Du bist ja so mit Haut und Haaren drin. Du hauchst ja den Puppen das Leben ein. Also wie kann man da so schnell hin und her switchen?
0: Das frage ich mich auch manchmal. Also es ist teilweise so, dass ich in einer Szene tatsächlich vier Puppen spiele. Ich kann aber nur maximal zwei spielen. Das heißt, wir haben dann Kolleginnen und Kollegen, die dann für mich einspringen und die andere Puppen spielen. Das heißt, ich muss dann manchmal vier Stimmen sprechen und switchen. Manchmal spiele ich dann auch noch eine Puppe von dem anderen und muss dann zu deren Stimmen noch mich bewegen. Und manchmal kommt man auch ein bisschen durcheinander. Aber da musst du dann von dem Henry zurück zu Crocodella. Und das ist manchmal, also wirklich, ich wundere mich, dass das immer wieder funktioniert und klappt, dass wir das dann am Ende des Drehtages doch noch hinkriegen.
1: Ja, großartig. Also ist das tatsächlich so 24/7 in deinem Kopf auch so drin, dieses Puppenspieler-Ding?
0: Ja, also das Drehbuchautoren-Ding tatsächlich, weil man geht mit einer Idee oder einem Problem oder irgendwas, was man machen möchte, ins Bett und steht auch morgens wieder auf. Ich habe auch immer irgendwie ein kleines Notizblöckchen, wo ich immer Sachen draufschreibe. Die kann ich zwar am nächsten Morgen nicht mehr lesen, weil es dunkel war, aber doch, also man hört nicht auf. Das ist ja das Tolle dabei, das würde ich auch meinen Kindern empfehlen. Such dir einen Job, eine Arbeit, nimm dein Hobby und mach daraus eine Arbeit. Da musst du nämlich nicht mehr arbeiten.
1: Ja, das ist großartig, wenn das denn immer so einfach klappen würde.
0: Ja, das klappt nicht immer so einfach. Man hat auch so seine Probleme.
1: Das stimmt. Ja. Aber ich muss sagen, also so ein bisschen vermisse ich ja den Bert. Können wir am Ende den noch mal kurz mit dazu holen? Hast du den irgendwie hier griffbereit? Oder,
0: Ja, das mache ich ja nicht so gerne. Erstens mal, weil das hier eine ganz andere Welt ist. Ach, und so. Die Sesamstraßenwelt ist ihre Welt und das ist die andere. Und,
1: verstehen die sich aber doch untereinander?
0: Naja, ich weiß nicht. Also ich habe die bisher noch nicht sprechen hören, wenn ich sie nicht spiele. Es wäre auch noch schöner. Nee, aber und dann sieht es auch manchmal nicht so schön aus, wenn man die Figuren so einfach so im Bild hat. Das entzaubert auch so ein bisschen.
1: Okay, aber es ist ja schön. Also du kannst das schon irgendwie oder du trennst das auch schon ganz klar und sagst hier, das sind die Charaktere, die dann auch ihren Raum brauchen.
0: Ja. Ja. Ja. Und ich versuche auch mich selber dann immer aus diesem Charakter her, rauszubeamen, wenn ich zum Beispiel irgendwo im Hotel einchecke oder sowas, dann kommt das nicht gut, wenn ich sage, hier ist ein Zimmer für Afke.
1: Fände ich aber ganz lustig, ehrlich gesagt. Ja. Ich glaube, andere auch. Sag mal, was sind deine nächsten Projekte? Was hält dieses Jahr noch für dich parat?
0: Ach, ganz viel. Jetzt übermorgen trete ich wieder auf mit unserem Programm Unter Puppen im Gloria mit dem großartigen Martin Reinl. Nächste Woche habe ich, wie schon gesagt, die Konzerte in der Elbphilharmonie. Dann drehen wir eine weitere Staffel Sesamstraße im März. Und eine siebte Staffel Jan und Henry, ein Fall für die Erdmännchen. Mhm. Gehe ich, wie gesagt, mit dem Dackel. Also er selber geht nicht, aber als Videobotschaft durch die Grundschulen in NRW. Und ich habe jetzt wieder ganz viel vergessen. Aber
1: das klingt schon nach einer ganzen Menge.
0: Ja, natürlich auch die Sendung mit dem Elefantenknolle, der mir auch sehr ins Herz gewachsen ist. Mit dem mache ich auch so kleine Videos, wo er zum Beispiel herausgefunden hat, wie die Schleife in die Brezel kommt. oder wie man Löcher im Asphalt repariert. Da war er vor Ort und hat sich das ganz genau angeguckt und erklären lassen.
1: Schön, da kann man auch noch viel von lernen.
0: Ja.
1: Carsten, herzlichen Dank.
2: Schön, dass Sie mit dabei waren. Ich hoffe, Sie hatten viel Spaß bei unserem Best-of. Und wenn Sie mögen, sehen wir uns demnächst wieder bei Hier und Heute. Jetzt einen schönen Abend im WDR-Fernsehen und bis bald. Tschüssi.
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11: Ja, die Temperatur steigt. Wir bleiben kühl und wünschen einen guten Mittwoch. Überraschung, heute vor zwei Wochen fielen zehntausende Pendler in und um Bonn von einer Ohnmacht in die nächste. Eine der wichtigsten Rheinquerungen, die Bonner Nordbrücke, musste gesperrt werden. Ohne Vorwarnung, ohne Alternativen parat zu haben. Dieses Brückendesaster und all die anderen Brückenprobleme schlagen jetzt auch politische Wellen.
12: Es ist ein täglicher Albtraum, Stau von morgens bis abends. Bonn und eine ganze Region ächzen unter der Brückensperrung. Und noch immer sind Statiker der Autobahn GmbH unterwegs und prüfen die Schäden. Politisch kochen die Gemüter heute hoch im Landtag. Die Opposition wirft der schwarz-grünen Landesregierung bei der Infrastruktur Versagen vor.
13: NRW ist inzwischen nicht mehr das Land der kurzen Wege. NRW ist das Land der langen Umleitung, meine Damen und Herren.
14: Die Politik der Grünen ist alt. Obwohl die Wirtschaft am Boden liegt, fordern Sie statt zweier Spuren für PKWs und für LKWs neue Radwege auf dieser Brücke. Das ist doch geradezu verrückt.
12: Inzwischen seien in NRW mehr als 2400 Brücken marode, jede dritte also. Die CDU kontert.
15: Landesverkehrsminister kamen und gingen fast alle aus dem sozialdemokratischen Kabinett. Und der Investitionsstau wuchs.
12: Die Bonner Nordbrücke wurde im Juni 1967 feierlich eingeweiht. Damals ein Vorzeigebauwerk. Die ersten Sanierungen aber hätten erst 30 Jahre später stattgefunden, heißt es heute im Landtag. Wir kümmern uns, verspricht der Verkehrsminister. Doch für die Autobahnbrücken ist der Bund inzwischen zuständig.
16: Es war gut, dass die Autobahn diese Brücke gesperrt hat, um die Ursachen für die Schäden zu ermitteln, gutachterlich klarzustellen.
12: Bis Ende der Woche soll Klarheit herrschen, ob die Bonner Nordbrücke zumindest teilweise wieder befahren werden darf.
11: Ja, und tief im Westen des Landes wird rebelliert gegen die Grenzkontrollen in Deutschland. Natürlich nicht so rabiat wie einst Asterix und seine Freunde, sondern formvollendet mit einer Resolution. Der Aachener Stadtrat fordert darin mehrheitlich ein Ende der stationären Grenzkontrollen. Heute Abend soll diese Resolution beschlossen werden.
17: Seit rund anderthalb Jahren gehören sie zum Alltag der Pendler in der Aachener Region. Kontrollen an der belgischen und an der niederländischen Grenze. Sie müssen beendet werden, fordert nun der Aachener Stadtrat. Initiiert wurde die Resolution von den Grünen.
18: Wer aber in Aachen lebt, der merkt, offene Grenzen sind elementar wichtig für diese Stadt, denn wir leben wirklich diese offenen Grenzen. Die Menschen kommen zum Einkaufen nach Aachen aus den Niederlanden. Die Menschen wohnen in Belgien und arbeiten in Aachen, die pendeln. Das heißt, es gibt so viele Verbindungen über die Grenzen hinweg, dass offene Grenzen für uns in Aachen einfach unverzichtbar sind.
17: Diese Resolution hat CDU-Politiker Armin Laschet ins Rollen gebracht, als er sich bei der Karlspreisverleihung mit einer klaren Botschaft an die Bundesregierung gewandt hat.
19: Wir wünschen uns hier in dieser Region, dass wir bald wieder einen Zustand ohne Grenzkontrollen zurückkommen.
17: Die Resolution der sieben Ratsfraktionen und Gruppen wird von Aachens Oberbürgermeister unterstützt.
8: Wir werden diese Resolution dann natürlich an die Bundesregierung übermitteln. Das ist, glaube ich, sinnvoll und gut und wichtig so und ein Zeichen dafür, dass wir Menschen in der Region diese Maßnahme ablehnen. Sie ist vom Sinn her nicht mehr zu begründen und sie ist von der Zeitdauer, die sie nun dauert, auch nicht mehr zu ertragen.
17: Das Bundesinnenministerium hält die Kontrollen dagegen für notwendig, teilt es auf WDR-Anfrage mit. Das Ziel der Bundesregierung ist weiterhin, das irreguläre Migrationsgeschehen einzudämmen und die Schleuserkriminalität entschieden zu bekämpfen. Die Binnengrenzkontrollen sind bis zum 15. September angeordnet. Im Dreiländereck hofft man, dass sie nicht verlängert werden.
11: Genehmigt war der Abschuss des Wolfes im Sauerland bereits längst. Entsprechend groß war die Aufregung unter Naturschützern. Die zogen vor Gericht. Der Wolf hatte in der Gemeinde Wenden im Kreis Olpe allein im April 35 Schafe und Lämmer gerissen. Die zuständige Behörde hatte deshalb entschieden, dass der Wolf abgeschossen werden darf. Das Verwaltungsgericht in Arnsberg hat jetzt aber geurteilt, dass erstmal die Entscheidung im Eilverfahren abgewartet werden muss, um vollendete Tatsachen zu verhindern. Roboter ersetzen schon in vielen Kliniken fehlende Arbeitskräfte. Und jetzt kommen die Drohnen ins Spiel. Das St. Josef Krankenhaus in Essen ist eine der ersten Kliniken in NRW, die mit dieser Technik Blut- oder Gewebeproben von Patienten transportieren. In dieser Woche wird diese Innovation getestet.
12: Mit lautem Getöse macht sich die Drohne auf den Weg. Mit Blutproben von Patienten aus dem St. Josef Krankenhaus an Bord. Ihr Ziel, ein 8 Kilometer entferntes medizinisches Labor. Das Klinikpersonal wird in dieser Woche im Umgang mit der Drohne geschult. Das Be- und Entladen funktioniert mit einem Roboter vollautomatisch. Der Vorteil, die Drohne ist etwa doppelt so schnell am Ziel wie ein Auto. Sie fliegt in etwa 100 Metern Höhe auf einer festgelegten Flugroute ohne Staurisiko.
20: Wenn wir Patienten haben, die in die Notaufnahme kommen und sofort in OP kommen, haben wir das Blut natürlich wesentlich schneller ausgewertet und können die Patienten dann auch schneller operieren.
12: Ein Start-up-Unternehmen aus Köln hat das Drohnensystem entwickelt und getestet. Es soll absolut sicher sein.
21: Die Flüge werden permanent von speziell ausgebildeten Piloten bei uns überwacht, die speziellen Betriebsabläufen folgen. Und wo sichergestellt ist, dass wirklich ein absoluter Notfall extrem unwahrscheinlich ist. Es muss technisch eine ganze Kette an Sachen schiefgehen, überhaupt in der Umwelt sehr, sehr viel passieren, dass es wirklich ein Notfall eintritt. Und im Fall des Falls sitzen dann eben unsere Piloten da, können jederzeit in den Flug eingreifen.
12: Bislang werden die Transporte von Kurierdiensten im Pkw übernommen. Durch die Verlagerung von der Straße in die Luft erhofft sich die Klinik Zeit- und Kosteneinsparungen.
11: Insolvenz bei Hellweg. Diese Meldung kam gestern überraschend. 68 Märkte betreibt das Dortmunder Unternehmen vor allem im Rhein-Ruhr-Gebiet und in Berlin. Woher kommt diese Krise und was bedeutet das für die gesamte Branche?
1: Am Tag nach der Insolvenznachricht herrscht im Hellweg-Baumarkt in Dortmund-Hachenei reger Kundenbetrieb. Spürbar ist die gerade beantragte Insolvenz in Eigenverwaltung für die Kunden nicht. Und das soll auch weiterhin so bleiben, betont das Dortmunder Unternehmen. Beim Handelsverband NRW in Dortmund kennt man Hellweg als Mitgliedsunternehmen seit Jahrzehnten und hofft auf eine Sanierung.
22: Wir haben eine allgemeine Kaufzurückhaltung, die wir bei unseren Kunden beobachten. Es ist leider nicht nur Hellweg betroffen, sondern die gesamte Branche ist schon ein Stück weit in der Krise.
1: Aber auch gestiegene Einkaufspreise und Transportkosten belasten die Baumärkte. Hellweg will jetzt mit Hilfe von Sanierungsexperten umstrukturieren. Die 2.900 Beschäftigten bekommen für die kommenden 3 Monate statt ihrem Gehalt Insolvenzgeld von der Bundesagentur für Arbeit. Ob mittelfristig Filialen geschlossen werden, bleibt offen.
11: Im Allwetterzoo in Münster kann man seit vergangenen Montag 10-fachen Nachwuchs bei den Nasenbären bestaunen. Und zwar bei den sogenannten Weißrüssel-Nasenbären. Noch muss Mama gucken, ob die Luft rein ist. Denn so ganz trauen sie sich noch nicht raus, die kleinen Bären. Aber dann. Nach 2 Monaten im Nest darf jetzt geklettert, geschnüffelt und jede Ecke genau erkundet werden. 5 Weibchen und 5 Männchen sind es, in Münster noch bis Ende des Jahres zu sehen. Dann sollen sie in anderen Zoos verteilt werden. Weiter geht's mit Ihrer Lokalzeit.
0: So ist es. Danke, Martina. Hallo und guten Abend auch von mir aus dem Studio der Lokalzeit aus Köln. Es ist ein wirklich ungewöhnlicher Fall und ungewöhnlich dreist ist er auch. Die Störche sind weg. Diese Bronzeskulptur ist aus dem Kölner Rheinpark in Deutz verschwunden. Unbekannte haben sie aus ihrer Verankerung gerissen und sind jetzt auf und davon. Und das ist nicht der einzige Fall dieser Art. Auch im Südpark wurde ein Kunstwerk geklaut. Die Polizei bittet jetzt die Bevölkerung um Mithilfe.
2: Von den beiden Störchen im Deutzer Rheinpark sind nur noch die Füße übrig. Unbekannte haben die Bronzefigur vermutlich am letzten Maiwochenende aus ihrer Verankerung gerissen. Viele Parkbesucher sind empört.
3: Ich finde das überhaupt nicht gut. Das ist total egoistisch. Und das ist doch ein Park für alle. Und jeder kann die anschauen. Und mit Sicherheit haben sich ganz viele Menschen daran erfreut. Und jetzt sind sie weg.
2: Vor 10 Jahren wurden die Störche schon einmal gestohlen. Vom Original wurde eine Replik angefertigt, extra hergestellt in einer Kölner Kunstgießerei. Im Moment wird geprüft, ob sich eine zweite Kopie des Kunstwerks herstellen lässt, mit einer festeren Verankerung. Mehr Schutz ist nicht möglich.
23: Die Kontrolldienste bei so einem großen Park gab es auch einmal, aber wir reden hier über 48 Hektar Parkanlage, wo die Figuren quer durch verteilt stehen. Da können wir leider nicht eine ständige Überwachung haben und ich vermute auch, weil hier ja ständig Bürger durchgehen, das sind ganz schnelle Aktionen, die hier laufen, die in wenigen Minuten beendet sind.
2: Viel Geld ist mit der gestohlenen Bronze nicht zu holen. Der Materialwert liegt zwischen 250 und 350 Euro. Die Reproduktion der Störche kostet dagegen mindestens 10.000 Euro. Kurz darauf gab es einen weiteren Diebstahl einer Pantherstatue im Kölner Südpark. Die Polizei sucht nach Zeugen.
24: Wenn jemand etwas Verdächtiges beobachtet hat, Personen, die mit Werkzeugen hantieren oder die möglicherweise die Statuen da abtransportiert haben, freuen wir uns über Hinweise, verdächtige Personen, vielleicht auch Fahrzeuge, die da gesehen wurden.
2: Ob beide Diebstähle zusammenhängen, wird noch geprüft. Anstelle des Panthers bewacht jetzt übrigens eine Dackelplastik den Südpark.
0: Diese Zahl muss uns Sorgen machen. Fast 60% aller Kinder können auch nach dem Besuch der Grundschule nicht sicher schwimmen. Laut DLRG sind vor allem ärmere Haushalte betroffen. Um auf die fehlende Schwimmkompetenz aufmerksam zu machen, wird in Köln jetzt etwas Rekordverdächtiges geplant.
25: Im Rheinenergiestadion soll Anfang Juli ein Weltrekord gelingen. Bis zu 17.000 Kölner Grundschulkinder sollen gemeinsam ein großes Kinderkonzert geben. Unter dem Motto Schwemme könne wollen sie damit ein Zeichen für mehr Schwimmkompetenz und soziale Teilhabe setzen.
26: Ja, wir haben tatsächlich die Situation in Köln und in Bonn, dass viele Eltern auch nicht schwimmen können und dementsprechend auch gar nicht die Notwendigkeit erkennen können oder tun, dass Kinder schwimmen lernen müssen. Dass Schwimmenlernen kein Luxus ist, sondern dass Schwimmenlernen auch ganz viel damit zu tun hat, mit Überleben, mit Spaß, mit Sport, mit Teilhabe.
25: Geplant ist, ein unbefülltes mobiles Schwimmbad mitten ins Stadion zu stellen. Die Initiatoren hoffen, so neue Wege zum Schwimmenlernen aufzuzeigen und dabei gleichzeitig einen Weltrekord zu brechen.
0: In den Bächen und Flüssen in Köln und drumherum gibt es aktuell wenig Wasser. Die Stadt Köln verbietet deshalb ab morgen jegliche Wasserentnahme.
25: Aufgrund des ausgebliebenen Regens führen die Bäche immer weniger Wasser. Manche haben bereits gar kein Wasser mehr. Deswegen hat die Stadt Köln, wie auch schon in den vergangenen Jahren, eine Allgemeinverfügung erlassen. Vor allem Grundstückseigentümern, deren Gärten direkt an Fließgewässern liegen, wird demnach verboten, Wasser zu entnehmen. Eine Entnahme mit elektrischen Pumpen ist ohne eine wasserrechtliche Erlaubnis generell nicht zulässig. Das Verbot betrifft alle 24 offen verlaufenden Kölner Fließgewässer.
0: Und jetzt gucken wir noch aufs Wetter. Wasser können wir in den nächsten Tagen wahrscheinlich gut brauchen. In der Nacht sind nur wenige Wolken am Himmel, bei Temperaturen zwischen 18 und 14 Grad. Morgen Vormittag wird es schon ziemlich sonnig und trocken. Auch der Nachmittag verläuft freundlich, aber auch schwül bei 29 bis 33 Grad. Und dann geht es so weiter. Am Freitag viel Sonne und kräftige Hitzegewitter bei 35 Grad. Am Samstag so ähnlich, weiter sehr schwül mit Werten um 34 Grad. Genauso wie am Sonntag Sonne und kräftige Gewitter bei etwa 31 Grad. Das war's von uns für den Moment. Um 19:30 sind wir wieder da und dann geht's bei uns um eins der größten Wohnungsbauprojekte Kölns. Da entstehen gerade 750 Mietwohnungen und wir sagen Ihnen nachher, was sie kosten werden. Jetzt geht's hier weiter mit echt. Es geht um falsche Rolex-Uhren. Danke fürs Gucken.
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0: vom Original null unterscheiden kann.
1: Das ist eine Daytona. Ja. Das ist eine recht gut gemachte Fälschung.
2: Richtig gute Fakes kosten bis zu 1000 Euro und mehr. Warum überhaupt noch das Original?
3: Ich bin jetzt kein Mensch, der das verheimlicht. Also wenn mich jetzt jemand fragt, ist das echt, ist das nicht echt, dann gebe ich das auch zu. Also ich habe da jetzt kein Problem mit.
2: Aber ist das eigentlich legal?
0: Das ist irgendwie schon ein bisschen shady. Ich kann mir das gerade gar nicht vorstellen, was da alles mit rechten Dingen zugeht. Schaut mal, ich habe mir auch meine Fake-Rolex gekauft. Auf einem Trip nach Marrakesch hat die mich irgendwie angelacht. Und jetzt habe ich die beim Aufräumen nochmal gefunden und dachte so, warum hast du dir eigentlich mal eine Fake-Rolex gekauft? Und muss ich mich dafür schämen, dass ich die getragen habe? Ich meine, das ist eine Uhr, die funktioniert, wo ist das Problem? Jetzt möchte ich aber recherchieren, was steckt eigentlich wirklich hinter dem Business um solche Fake-Uhren?
2: Ich starte mal bei TikTok und suche nach Rolex-Hauls. Direkt tausende Treffer. Unboxing-Videos, Reviews von Fakes. Es gibt quasi alle bekannten Luxusuhren. Vor allem aber Rolex.
0: Das sieht alles irgendwie auch hochwertig aus. Also ich meine, als Laie erkennst du da jetzt keinen. Wüsste jetzt nicht, worauf ich achten muss, damit ich das unterscheiden kann.
2: Was ich besonders krass finde, wie man hier sieht, die Dealer von Fake-Uhren zeigen sich ganz offen und verstecken ihre Uhren nicht irgendwie mit Codes oder in Telegram-Gruppen. Ganz viele der Uhrenhersteller kommen anscheinend aus Asien.
4: Wir sind Uhrenlieferant in China. Geeignet für die tägliche Arbeit oder Outdoor-Aktivitäten, machen Sie Ihr Handgelenk eleganter und charmanter. Unsere Uhren sind erschwinglich.
0: Okay, ja, ich habe mir jetzt hier so eine Uhr ausgesucht und das ist so geil. In der Bio steht, ich kann die einfach beim Händler aus China per WhatsApp bestellen. Und würde ich sagen, machen wir das doch mal.
5: Hey, I would like to buy a Patek Philippe from you.
0: Die WhatsApp-Nachricht ist raus, keine Ahnung, was jetzt passiert. Ich muss, glaube ich, einfach mal abwarten, was sie einem antwortet.
2: Ich bin gespannt, wie lange das dauert und guck mal weiter.
0: Google jetzt einfach mal Rolex kaufen Fake. Okay, krass. Gibt schon direkt mehrere Shops. Also, mit meinem Laienauge sehen die gut aus. Also, ist schon krass. Und so 180 Euro, 200 Euro, ist auf jeden Fall ein Schnapper für eine Rolex. Und guck mal, sie schreiben auch hier, kein Problem mit dem Zollamt. Das kann nicht legal sein, also ich meine.
2: Ehrlich gesagt sehen die Seiten super professionell und übersichtlich aus. Da schlage ich direkt zu und kaufe eine Rolex. 269 Euro. Schon viel Geld, aber ich hoffe, die sind echt dann so hochwertig wie auf den Bildern. Bei der Bestellung über WhatsApp von der Patek Philippe gibt's auch direkt eine Antwort.
0: Hat jetzt tatsächlich geantwortet, 20 Minuten später. Dies ist unser Produktkatalog. Wenn Sie einen Stil sehen, der Ihnen gefällt, senden Sie mir bitte ein Foto und ich mache Ihnen ein Angebot. Okay, jetzt kann ich mich da aber durchklicken, was ich haben möchte. Okay, dann mache ich davon jetzt einen Screenshot und schicke das einfach. Das ist schon irgendwie weird, ne? Also ich meine, man ist in diesem komischen chinesischen Online-Shop, hat keine Ahnung, wie teuer die Uhr jetzt wirklich sein soll und schickt dann ein WhatsApp-Bild an irgendeine Person. Ah, jetzt hat sie geantwortet. Aha, diese Patek Philippe Uhr hat einen Zifferblattdurchmesser von 40 mm, ist bis zu 100 Meter wasserdicht und kostet 228 Euro. Dann bin ich doch hoffentlich bald Besitzer einer neuen Patek Philippe für 228 Euro. Ich schreibe jetzt einfach zurück, das klingt super, die Uhr hätte ich gern.
2: Aber sag ich dann, die ist gefälscht, wenn mich jemand fragt? Oder tue ich so, als sei die echt? Ich bin mit Luisa verabredet.
0: Hallo, moin. Hi, ich bin Tim.
6: Hi.
0: Luisa, ne? Freut mich. Hallo, Luisa.
2: Sie ist Influencerin und gibt auf TikTok Tipps, wie man an die besten Fakes rankommt. Louis Vuitton, Miu Miu, Dior. Sie geht also ganz offen damit um. Und eine Fake Rolex hat sie auch schon mal bestellt.
3: Das muss jetzt nicht unbedingt sein. Ich fand die einfach schön, wollte mal gucken, weil ich mir irgendwann überlege, die in echt zu holen. Und dann, um mal so ein bisschen zu gucken, wie die so aussieht und sowas, dachte ich mir, das vielleicht kann das ganz hilfreich sein.
2: Die meisten Fakes holt sich Luisa direkt über eine App. Die kannte ich noch gar nicht. Luisa zeigt sie mir.
3: Die heißt DH Gate. Mhm. Das ist die hier. Ah. Hier sieht man eigentlich schon direkt, wenn man reinkommt. Ich bin jetzt hier einfach nur auf der Startseite. Hier werden auch immer so automatisch schon so Sachen angezeigt. Zum Beispiel hier kennst du Loro Piana.
0: Ja, ja, das ist eine italienische Modemarke, ne?
3: Genau, die Schuhe kosten aber 1000 Euro, glaube ich, wenn man die in Original kaufen würde.
0: Hast du denn mal Ärger bekommen, weil du für Fakes geworben hast oder selber Fakes gekauft hast? Hast du da mal was erlebt?
3: Also Ärger jetzt im Sinne von rechtlichen Ärger oder sowas?
0: Nee,
3: gar nichts. Also zum Glück nicht. Ich hoffe, dass es auch so bleibt. Mhm. Aber

0: Aber soweit ich weiß, sollte man in der Regel immer darauf aufpassen, dass man unter 200 Euro bleibt, damit das am Zoll problemlos, sage ich mal, vorbeikommt. Und dann habe ich die Erfahrung gemacht, dass eigentlich nicht so viel passiert ist.
1: Was mir so aufgefallen ist, früher auf dem Schulhof, wenn man so aus dem Türkei-Urlaub wiederkam, dann war es ein bisschen auch uncool, dass man so gefakte Sachen hatte. Und mein Gefühl ist, dass wenn man heute in die sozialen Medien guckt, Instagram, TikTok, scheiß drauf, das ist nicht uncool. Warum hat sich das geändert?
0: Also ich glaube, damals war das Problem, dass man den Sachen das einfach zu extrem angesehen hat. Ich kenne das nur so, dass das dann Sachen waren, wo du dir dachtest, oh Gott, also wie so offensichtlich, wie kann man damit rumlaufen? Jetzt ist es, glaube ich, in dem Sinne cool geworden, weil die Sachen einfach besser geworden sind. Also du siehst es jetzt halt einfach nicht mehr. Und jetzt ist halt keiner, der dann sagen kann, du läufst mit Kacke rum. Du kannst ja immer noch da am Ende sagen, nö, ist echt.
2: Luisa hatte also nie Theater mit dem Versand. Jetzt bin ich mal gespannt, wie es bei mir ist.
3: Ich bin jetzt auf dem Weg zum Paketshop, weil die Uhr, die wir in Deutschland bestellt haben, ist einfach schon einen Tag später geliefert worden. Ich kann die jetzt abholen kommen und habe tatsächlich, das ist so geil, einfach ein Portemonnaie voll mit Scheinen dabei, weil das ja über Nachname läuft. Das heißt, man bezahlt im Paketshop direkt bar den Betrag der Uhr. Das sind fast 300 Euro. So, Leute, ich hab's. Und jetzt bin ich natürlich wahnsinnig gespannt, ob auch die Uhr drin ist, die ich bestellt habe.
1: Mittlerweile ist auch das zweite Paket dann angekommen. Hier drin ist die Uhr, die wir über TikTok bestellt haben, die Patek Philippe. Als Adresse vom Versender ist hier angegeben Shangwang mit einer Straße in Duisburg, wo das Paket herkommen soll. Schauen wir mal rein.
3: Sieht aus wie an Weihnachten. Und cool.
2: Naja, nach Luxus sieht die Verpackung nicht aus. Die ist innen schon ganz schön ramponiert.
3: Sieht ja sehr spannend.
1: Riecht alles wirklich total eklig nach Plastik. Bah. Aber die Uhr macht doch jetzt erstmal auf den ersten Blick gar nicht so einen super schlechten Eindruck. Also.
2: Eine Patek Philippe Nautilus kann in echt bis zu 200.000 Euro kosten.
1: Gut, dann würde ich sagen, nehmen wir uns die angebliche legale Rolex aus Deutschland vor. Doch, okay. Gut, das ist nochmal ein anderes Erlebnis. Das war's schon, oder wie? Einfach nur so eine Plastiknummer drin. Plastik, bis nicht mehr geht. Okay, Stunden später, vielleicht habe ich es dann irgendwann mal. Noch mehr Folie und noch mehr Folie. Ja, da haben wir sie. Fühlt sich jetzt nicht so teuer an. Und immerhin sind es ja auch 300 Euro für eine Uhr gewesen. Also ich hatte auch schon nicht gefakte Uhrenmodelle für keine 150 Euro, wo ich dachte, ja, ist aber irgendwie alles trotzdem ordentlich verarbeitet. Hier hat man jetzt, oh, es kommt noch mehr Plastik. Hier hat man jetzt eher das Gefühl, das ist alles ganz schön dran gespart an der Verarbeitung.
2: Eine Patek Philippe, eine Rolex. Ich finde, die sehen schon mega aus, aber fühlen sich noch nicht so wirklich echt an. Zeit zu checken, was können die Fake-Uhren wirklich? Dazu fahren wir zu den Profis in die Schweiz. Hier in Basel treffen wir einen deutschen Experten, der in der Uhrenszene als der Profi für Fake-Uhren gilt. Er arbeitet in der ältesten Uhrenfabrik der Schweiz. Mit Thomas Gronenthal habe ich mich verabredet, um ihm meine Uhren zu zeigen. Er soll nämlich sagen, ob die irgendwas können.
1: Ja, ich habe ja auch ein bisschen geshoppt. Die haben wir von einer Website gekauft, die damit, vor allem damit wirbt, dass man dort legal Dupes kaufen kann. Alles
4: Legal.
1: legal, genau, kommt aus Deutschland und dadurch spart man sich auch Zoll und alle anderen Spirenzken.
5: Man hätte sich auch bei dem Setzen der Zeiger ein bisschen mehr Mühe geben können. Der Stundenzeiger steht auf der vollen Stunde, wenn der Minutenzeiger schon darüber hinaus ist. Die Gravur auf der Lünette ist auch relativ auffällig. Auch das Außenmaterial hier von der Keramiklünette, die Füllung ist völlig falsch, die Farbe stimmt überhaupt nicht. Hier komme ich gar nicht mit dem Finger rein. Ui, eine ganz exquisit schlechte Gravur. Genau, also das wäre eine Uhr tatsächlich jetzt, wo ja eigentlich auf den ersten Blick klar ist, das ist, sag ich mal, die 100 € Strand-Uhr.
1: Und dann waren wir shoppen bei Patek Philippe.
4: Ja.
1: Und zwar haben wir die Uhr über TikTok bestellt. Und das hier, ja, es fällt alles ein bisschen auseinander, das merkt man schon. Das ist die Uhr.
5: Das ist ja ein wunderbares Stück Uhrmacherkunst. Eine Nautilus, der Klassiker. Leider ein bisschen schlecht gemacht.
1: Na Mist.
3: sind wir auch wieder reingefangen.
5: Ja? Gut, also bei der Uhr dauert es auch ziemlich genau 4 Sekunden, um rauszufinden, dass es keine echte ist. Das Datumsfenster, das ist zu klein. Aber wenn ich jetzt von der Seite gucke, dann fällt sofort auf, okay, die Bauhöhe passt überhaupt nicht. Auch das Glas, ist auf das Glas von innen so ein silberner Rand aufgedruckt worden. Dann fehlt mir auch die Gehäuseabdichtung. Auch das Gehäuse, das ist nicht geschliffen oder poliert, das ist eher behauen. Und wenn ich halt hinten reingucke, es ist eben ein ganz, ganz billiges chinesisches Massenuhrwerk.
3: Vernichtendes Urteil auf jeden Fall.
5: Ja, also das Band, wenn ich das anfasse, auch wieder hier dieser Effekt, das ist so, oh, das ist einfach, da läuft mir mal ein Schauer den Rücken runter, weil es ist unangenehm, wie sich das anfühlt. Das ist auch eine Uhr, die, ja, um die 100 Euro gehandelt wird.
2: Aber es gibt auch Uhren, die werden zu ganz anderen Summen gehandelt. Bei der Recherche habe ich was Spannendes gefunden. Angeblich gibt es gefälschte Uhren, die man kaum noch vom Original unterscheiden kann. Sogenannte Superclones. Die kosten aber auch mehr als 1000 Euro. Eine Website finde ich sofort und da gibt es sogar Trustpilot-Bewertungen zu.
1: Ah, krass, die Leute sind echt zufrieden. 83% gute Bewertung. Die Leute feiern das echt komplett ab.
2: 1300 Euro für einen Fake? Klingt erstmal absurd. Ich bestelle die Uhr und will später vom Experten wissen, kann er sie noch von dem Original unterscheiden? Meine Recherche bringt mich nach München. Hier treffe ich zwei Jungs, die Fälschung sogar nur anhand von Fotos und Videos erkennen können.
1: Hi, ich bin Tim. Moin.
4: Leon.
1: Hi, Leon. Und du bist Daniel.
2: Die Munich Wristbusters basten regelmäßig Leute, die auf Social Media mit teuren Luxusuhren posen, die aber eigentlich nur Fakes sind.
6: Heute haben wir Edon Memetay, Founder und CEO. Unter einem seiner letzten Posts schrieb er, arm ist nicht der, der wenig hat, sondern der viel braucht.
7: Heute haben wir für euch den Hardware-Luca, denn er trägt auf einem seiner letzten Posts eine gefälschte Rolex Datejust 41 mit blauem Zifferblatt.
1: Was sind das denn für Menschen, die ihr im Internet bastet?
8: Es gibt schon gewisse Kategorien an Leuten, also die wir gerne basten, sind quasi die Coaches, also die Leute, die dich reich machen wollen, aber an sich selbst dann natürlich ihr Image irgendwo aufgebaut haben durch gefälschte Uhren, gemietete Autos, ähnliches, um dir natürlich zu zeigen, hier, du wirst auch im nächsten Monat Millionär, wenn du jetzt hier meinen Kurs kaufst. Es gibt sehr viel, die dann eben durch gefälschte Uhren natürlich das Image aufbessern.
1: Aber nur so ein Lifestyle halt vorgeben, also das stimmt einfach gar nicht.
8: Ja, klar. Aber das ist natürlich irgendwas, was dann ankommt bei den Posts und Reichweite gibt.
2: Mit mehr als 200.000 Followern haben sie ein echtes Business aus ihrem Know-how gemacht. Mittlerweile verkaufen und kaufen sie Uhren und prüfen sie vor allem auf Echtheit.
8: Wir hatten ja vorhin das Thema mit den Coaches. Der Kollege sitzt gerade mit seinem Aktienhandelprogramm hinten im Porsche Panamera drin. Hat sich hier auch neben dem ganzen Bargeld, was auf dem Tisch liegt, schön eine neue Rolex gezogen oder eine neue Datejust gekauft. Und die klassischen Merkmale sieht man jetzt hier auch wieder. Zum Beispiel die Höhe, dass man den inneren Rand sogar von oben schon sieht, weil die Uhr einfach so krass aufbaut.
1: Wenn ihr so Leute wie ihn da jetzt bastet, gibt es dann da auch Beef mit denen? Melden die sich bei euch? Sind die sauer darüber?
8: Also der Großteil ist eigentlich relativ entspannt. Wir hatten natürlich von bis auch jede Reaktion schon. Aber natürlich ist es im ersten Moment nicht allzu erfreulich. Immer,
1: Melden sich denn Leute bei euch auch manchmal per DM und sagen, hier, hör mal, auf dem Bild da von meinem Kumpel ist die Uhr eigentlich echt? Oder habt ihr so eine kleine Notfall-Hotline?
8: Also eine Notfall-Hotline haben wir jetzt nicht, aber wir kriegen viele DMs auf jeden Fall. Ob es jetzt irgendwie der Chef ist, der sich eine neue Uhr gezogen hat, oder ob es das Date ist, bei dem man gerade sitzt, das ist tatsächlich sehr häufig, dass Personen heimlich das Gegenüber fotografieren und ans Handgelenk ranzoomen und fragen, ob die Uhr echt ist, um so ein bisschen zu wissen, woran sie sind.
2: Ich will auch wissen, woran ich bin.
1: Super spannend, die Superclone ist angekommen. Zumindest hoffe ich, dass sie hier drin ist. Draußen drauf habe ich aber erfahren, dass das aus Indien gekommen ist. Und hier drin soll, für den Zoll beschrieben, nur eine Holzbox für Mode und Accessoires sein. Von außen weiß man also nicht, dass da die Uhr drin ist. Und jetzt bin ich gespannt, ob ich gleich happy bin mit meiner neuen Rolex. Sieht ja alles edel aus hier. Mensch, das kann das. Wo ist sie denn? Nur jetzt frage ich mich, wo ist eigentlich die Uhr? Da ist keine Uhr drin, Leute. Und ich denke noch, das ist ein Scherz, da ist einfach nichts drin. Keine Uhr. 1300 Tacken weg, keine Uhr. Ich hatte mich schon so ein bisschen darauf gefreut, so was Glitzerndes auszupacken. Wo ist ja irgendwie alles nur Schrott. Ist da noch was drin?
3: Nee, oder? Wenn sie das jetzt ist, das habe ich überhaupt nicht gecheckt, dass da noch was drin steckte. Okay, Rolle rückwärts, sie ist doch dabei. Nur in Plastik eingepackt. Sorry, aber wie billig sieht das bitte aus? Wir haben so viel Geld dafür ausgegeben. Und jetzt kommt das Teil hier in so einem Plastikbeutel?
2: Dass sie nicht in der Box war, vielleicht ein Trick, damit der Zoll sie nicht findet? Aber beim genaueren Betrachten sieht die Uhr doch richtig nice aus. Nur, kann die was? Was sagt der Experte?
3: Jetzt kommen wir zum Superclone. Auch hier in einer praktischen Tasche verkauft worden. Alle Logos drauf, Premium Box, genau. Und dann gab es die weltberühmte Rolex Box. Bin ich mal gespannt, was Sie dazu sagen, weil da haben wir ja echt Kohle für gelassen.
5: Das ist eine Daytona. Die auch tatsächlich wohl ein Nachbauuhrwerk hat. Also das ist ein Superclone. Das ist schon mal das Gute. Schon von der Grundverarbeitung her hat man hier gewisse Unterschiede. Also es ist auf jeden Fall deutlich besser verarbeitet als der andere Rolex-Klon. Die Lünettengravur, die Reho-Gravur, das ist deutlich besser auch als bei der anderen Uhr. Also es ist definitiv ein Super-Klon, so viel kann ich sagen. Ja. Es ist eine recht gut gemachte Fälschung. Sie ist nicht perfekt gemacht, sie ist vom Gewicht her gut. Aber es gibt verschiedene Hinweise sofort am Zifferblatt und an der gesamten Ausführung, an der ich es in dem Fall auch ohne Öffnen erkennen kann.
3: Aber sozusagen das Werbeversprechen dieser Superclones von außen nicht zu erkennen, dass sie fake ist?
5: Ist hier eigentlich tatsächlich gegeben, denn auf normalen Abstand, außer ich schaue das jetzt mit der Lupe an, würde ich jetzt hier nicht unbedingt Verdacht schöpfen.
4: Ah ja, okay.
5: Wir können aber auch noch testen, wie die läuft.
2: Dafür gibt es hier total empfindliche Geräte. Die können messen, ob die Uhren richtig ticken, also ob sie wirklich sekundengenau laufen.
5: Dann gucken wir mal, was die Uhr so leisten kann.
3: Ach, das ist jetzt so ein bisschen wie so im Krankenhaus.
5: Genau, das sind jetzt die Vitalfunktionen von dieser Uhr.
2: Schlechte Fakes gehen gern schon mal ein paar Sekunden falsch. Pro Tag. Unsere Superclone nicht. Die ruckelt nur ein bisschen, sagt der Experte.
3: Was ist dann das Fazit? Läuft die gut oder habe ich doch Schrott gekauft und von innen ist alles Mist?
5: Das Uhrwerk ist nicht optimal geölt, das kann man sagen. Es ist zu viel innere Reibung drin, aber das wird der Träger nicht merken.
2: Superclones sollen krasse Qualität haben, weil die Uhrwerke nahezu perfekt nachgebaut sind. Geklont eben. Deshalb schaut sich Thomas Grunenthal das Uhrwerk ganz genau an und stellt fest, es kommt dem Original schon verdammt nah.
3: Ich habe da schon eine Uhr gekauft, die ein, sag ich mal, im weitesten Sinne baugleiches Uhrwerk hat wie eine echte Rolex.
5: Ja, also die ist ja schon krass.
2: Unser Experte sagt, die Uhr ist zu 95% baugleich zum Original. Eine Fälschung, ja, aber richtig starke Qualität. Weil solche Fälschungen immer besser werden und man sie kaum noch vom Original unterscheiden kann, wurde extra eine neue Technik entwickelt, das Tracern. Originaluhren kommen in so eine Flüssigkeit mit speziellen Nanopartikeln. Die ziehen in das Gehäuse ein wie eine eigene DNA. Wie genau das aber funktioniert, ist streng geheim. Thomas Grunenthal erzählt mir, dass er auch schon in China in einer der großen Fälscherfabriken war. Zu einer Fälscherin hat er noch Kontakt und hat sie für uns angeschrieben. Was die im Jahr für einen Umsatz macht, ist echt krass.
3: 1,6 Millionen US-Dollar.
5: 1,6 Millionen Umsatz. Also nicht Gewinn, aber das ist ungefähr dann der Umsatz pro Jahr.
2: Kunden in Amerika und Europa. 1,6 Millionen Euro Umsatz mit Fakes. Und das alles still und heimlich? Von wegen. Wenn Razzien anstehen, werden Fälscher oft auch direkt gewarnt von korrupten Polizisten.
9: In den letzten Jahren gab es viele Razzien. Fast alle zwei Jahre wurden Fabriken geschlossen. Die Konsequenzen sind unterschiedlich. Fabrikbesitzer, Gefängnis. Arbeiter und Verkäufer, normalerweise kein Gefängnis. Aber wir bekommen auch Warnungen von den Behörden. Die Fabriken, die geschlossen werden, werden normalerweise an einem anderen Ort wieder eröffnet. Außerdem teilen wir unsere Produktion und Verkauf auf verschiedene Orte auf. Außerdem gibt es auch Fabriken, die legale Originalprodukte herstellen.
2: Das Fake-Business ist also international, perfekt vernetzt und professionell. Wie sieht es denn hier in Deutschland aus? Kann ich herausfinden, wo meine Uhren herkommen? Ich mache mich auf die Suche und will Antworten von den Leuten, die gefälschte Uhren handeln. Die angeblich legale Rolex kommt aus Aachen.
3: Okay, hier ist ein Kiosk, aber auch hat Namen angeschlagen. Aber nee, das ist nicht dabei. Ah, okay. Und wie erhält Paketshop?
2: Das ist die Adresse, von wo die Rolex verschickt wurde. Da frage ich mich, wenn das doch alles angeblich so legal ist, warum verschickt man eine Luxusuhr dann von einem Kiosk-Paketshop? Vielleicht wissen Sie hier ja mehr.
3: Hallo. Hallo. Moin. Hi. Ich habe eine Frage. Und zwar habe ich eine Uhr im Internet bestellt und als Absender steht dieser Shop hier drauf. Handelt ihr auch mit Uhren? Nee. Okay. Ich kann dir das mal zeigen. Ich habe quasi, das ist hier der, ne, das ist das Paket gewesen, das ist der Absender, also es ist ein Name angegeben. Und aber dieser Paketshop 662 in Büchel 53, das ist ja hier, ne? Das ist der Laden. Aber kennen Sie den? Wissen Sie, wer das ist? Nee.
4: Der kommt hier das abholen. Manchmal hat er auch eine Bevollmächtigung für ihn, dass er das abholen kommt. Und dann, das ist das Postgeheimnis. Da habe ich ihn zu hinterfragen, was oder was da drin ist.
3: Ja.
2: Von Fake-Uhren, die über seinen Laden umgeschlagen werden, hat er jedenfalls noch nie was gehört, sagt er.
3: Ja, das war wohl ein bisschen ein Satz mit X. Sind nicht weitergekommen. Also scheinbar ist das so ein bisschen so wie so eine Fake-Adresse oder irgendwie so eine Cover-Adresse, um nicht wirklich anzugeben, von wo die Uhr verschickt wird.
2: Von Aachen fahren wir nach Duisburg. Hier ist nämlich die TikTok-Uhr, die Patek Philippe verschickt worden. Die Uhr, die ich über WhatsApp bestellt habe.
3: Die kam ja offensichtlich aus China. Jetzt gerade sind wir aber in Duisburg und fahren hier irgendwie durch so ein Industriegebiet. Bin echt gespannt, wo wir hier gleich landen. Da, aus der Lager 39. Due South GmbH, Gutan GmbH, was ist das denn? Ja, das ist hier, ne?
2: Weit komme ich hier aber auch nicht. Ein Tor und ein großes Firmenschild.
3: Also angeblich ist hier die 39? Due South GmbH, Gutan GmbH.
2: Wirkt alles irgendwie versteckt und heimlich. Eine Uhr aus China, die aber nicht direkt zu mir geschickt wird, sondern über diese Firma?
3: Man kann da nicht kaum was sehen, aber das scheinen mir so große Lagerhallen zu sein. Man sieht auch so ein paar, also es ist eine Tür offen und man sieht so ein bisschen Kartons, die da rumstehen, aber da arbeitet irgendwie auch kein Mensch. Irgendwie wirkt das alles super shady.
2: Ich schreibe die Firma extra nochmal an. Keine Antwort. Die Fälscher aufzuspüren, ist auch für Profis echt schwierig. Und die sitzen, na klar, in der Schweiz. Dort führt unser Weg wieder hin.
3: Die Stadt Biel hier gilt als Welthauptstadt der Uhrenindustrie. Und von hier aus wird den Fakern von Luxusuhren der Kampf angesagt. Welche Ausmaße hat dieses Business eigentlich mittlerweile angenommen?
2: Wir sind verabredet mit dem Verband der schweizerischen Uhrenindustrie. Unter diesem Verband haben sich die bekannten Schweizer Uhrenmarken zusammengetan, um neben Polizei und Zoll selbst gegen die Fälschungen vorzugehen. Denn der Schaden für sie ist riesig.
10: Wir haben das wissenschaftlich abklären lassen mit einer Studie der OECD, die belegt, dass der Schaden allein für die Schweizer Wirtschaft auf etwa 4 Milliarden Euro geschätzt wird. Also es wäre sicher illusorisch, Fälschung komplett auszurotten.
2: Weil das Fake-Business weltweit vernetzt ist. Das sind echte Profis, sagt Yves Bugmann.
10: Es ist sehr viel Geld zu machen im Fälscherhandel. Die Strafen sind relativ niedrig angesetzt in den meisten Ländern. Das heißt, das Risiko für den Fälscher ist überschaubar.
2: Hört sich für mich nach einer Sisyphos-Arbeit an. Und die ist nicht ungefährlich. Das erzählt mir Laurent Venet. Er hat als verdeckter Ermittler mitgeholfen, Fake-Fabriken auffliegen zu lassen. Dafür muss aber erstmal das Vertrauen der Fälscher gewinnen.
11: Der Job ist hauptsächlich undercover. Man tut so, als sei man ein normaler Händler. Natürlich besteht dabei immer das Risiko, dass man auffliegt.
2: Er zeigt mir versteckte Videos aus einer illegalen Fälscherfabrik in Ägypten. Die Leute, die hier irgendwelche Uhren zusammenbauen, sind schlecht bezahlte Arbeiter, die vermeintliche Luxusuhren herstellen.
11: Die Leute müssen sich klar machen, kauft man ein gefälschtes Produkt, unterstützt man kriminelle Machenschaften, die auch mit Zwangsarbeit in Verbindung stehen. Es ist eindeutig ein Verbrechen, das Opfer fordert.
2: Ägypten ist einer der neuen Hotspots für Fake-Luxusuhren. Außerdem einige Länder in Südostasien. New China nennen die Ermittler die neuen Hotspots. Was überall gleich ist, sagt Laurent Venet, die kriminelle Energie.
11: Fälschen ist ein Verbrechen, ganz sicher. Es gibt eine Reihe von Studien, die den Zusammenhang zwischen Fälschungen und organisierter Kriminalität oder sogar Terrorismus belegen.
2: Deshalb gehen der Schweizer Uhrenverband und die Kampagne Stop Piracy krass gegen Fälschungen vor. Zum Beispiel mit solchen Zerstörungsaktionen. Das ist natürlich vor allem ein starkes Symbol. Aber die Message ist wohl klar, oder? Dass aber wohl nur die wenigsten Fake-Uhren gefunden werden.

0: werden, erfahre ich, als ich wieder in Deutschland bin. Beim Zoll am Flughafen in Köln. Gemeinsam kontrollieren wir einige Pakete. Finden wir heute ein paar Fälschungen?
1: Was können Sie mir denn darüber sagen, wie oft Sie Uhren finden in den Paketen? Wie oft passiert das?
2: Also Uhren finden wir auch regelmäßig. Ja. Das sind dann aber meist nicht solche Pakete mit direkt 100 Stück, sondern oft so ein, zwei. Und allein im letzten Jahr hatten wir knapp 1300 davon. Also auch sehr hochpreisige Markenuhren. Der Originalwarenwert hätte bei 3,5 Millionen Euro gelegen.
1: Wahnsinn, nur hier in Köln?
2: Nur hier am Flughafen Köln-Bonn, ja.
1: Würden Sie denn sagen, dass Sie so eine gefälschte Rolex oder eine gefälschte Patek Philippe gut erkennen würden? Oder fällt Ihnen das schwer?
2: Wir haben auch in unserem Bereich da Spezialisten, die zum Beispiel bei Uhren dann nochmal spezieller geschult sind. Aber es gibt mittlerweile auch wirklich Fälschungen, die sind so gut, da schicken wir dann das Produkt auch wirklich ein, haben unsere Ansprechpartner von den Rechteinhabern und die machen uns dann sozusagen richtiges Gutachten und sagen, Fälschungen bitte vernichten.
0: Aber mit dem Vernichten kommen Sie ja gar nicht schnell genug hinterher.
2: Sobald was Neues auf den Markt kommt, egal ob Schuhe, Uhren, Handys, wir haben die Fälschungen manchmal schon vorher auf dem Tisch liegen.
1: Wahnsinn.
2: Also man muss sagen, zum Teil werden die Fälschungen schon parallel produziert einfach mit dem Original.
1: Ich stelle mir das als totale Sisyphos-Arbeit vor, weil ich meine, Sie kriegen jeden Tag Pakete, alles ist voll mit Fälschungen, ob es jetzt Klamotten, Schuhe, Uhren, Schmuck, was auch immer. Verzweifelt man da nicht ein bisschen daran, dass man denkt, es hört eh nicht auf, egal was ich hier tue?
2: Also man muss natürlich einen gewissen Jagdtrieb haben. Ne? Das gilt ja, das für unsere Hunde, die nach Drogen suchen. Ja. Das gilt aber auch für uns Menschen. Also wenn man hier jetzt aufgeben würde und würde sagen, es hat keinen Sinn.
1: Nö. Das ist ein bisschen wie Weihnachten jeden Tag, nur dass man sich über das Paket nicht so freut.
2: Genau, und dass es nicht unter den Baum kommt, sondern am Ende in die Müllverbrennungsanlage.
0: Ein paar Uhren hat Jens Ahland noch nicht vernichten lassen.
2: Das ist jetzt mal eine kleine Sammlung von Uhren, die wir im letzten Jahr aus dem Verkehr gezogen haben.
1: Ach was.
2: Die noch auf die Vernichtung warten. Und wie man sieht, manche zerfallen schon von selbst.
1: Ja.
2: Aber manche haben
1: auch schon alles auseinander.
2: Richtig Gewicht.
1: Ja, wir haben hier auch einmal die ganze Bandbreite.
2: Das zieht sich sowieso so durch. Von allen Luxusmarken bis hin auch zu etwas günstigeren Varianten.
1: Sind das denn jetzt alles Uhren, die jemand im Internet bestellt hat und gesagt hat, hab Bock auf eine Rolex, aber keinen Bock, das Geld auszugeben?
2: All diese Uhren kamen über den Flughafen Köln-Bonn an, wurden also im Internet bestellt. Und auf dem Weg haben wir sie dann gefunden und aus dem Verkehr gezogen.
1: Die Uhren haben Sie jetzt gefunden. Was glauben Sie, wie groß ist der Haufen der Uhren, die Sie nicht gefunden haben?
2: Bei der Masse, also allein hier am Flughafen, kommen ja jede Nacht hunderttausende Pakete. Und es heißt ja noch lange nicht, nur weil eine Uhr im Paket ist, dass man auch Uhr aufs Paket draufschreibt. Da geht es ja schon mal los. Also es ist ein Stück weit auch die Suche nach der Nadel im Heuhaufen. Aber unsere Aufgriffe werden immer besser, unsere Analyse wird immer besser. Aber ich könnte jetzt schwer schätzen, wie viele Uhren wir nicht finden.
1: Ich muss ja noch ein bisschen was gestehen. Weil ich habe für die Recherche wohl gemerkt, auch Uhren im Internet bestellt. Unter anderem bei solchen TikTok-Shops. Habe ich mich damit dann strafbar gemacht?
2: Das wäre der Klassiker.
1: Ei.
2: Also wenn ich genau das tue, und ich will an der Stelle nochmal sagen, gerade die Werbung auf Social Media ist ja ultra aggressiv.
1: Mhm.
2: Und genau da besteht das Problem. Wenn ich das bestelle und es beim Zoll landet, wir dem Rechteinhaber Bescheid sagen, könnten Sie über den Anwalt Post bekommen und dann wird es richtig teuer.
0: Heißt also, kaufe ich eine Fake-Uhr für mich selbst, ist das nicht verboten. Aber der Zoll darf die Ware beschlagnahmen und vernichten. Dann ist das Geld weg. Und der Rechteinhaber, also Rolex oder Patek Philippe, kann zivilrechtlich gegen mich vorgehen. Zum Beispiel mit einer Abmahnung und Erstattung der hohen Anwaltskosten.
1: Also mich hat ja tatsächlich überrascht, wie groß dieses Business um so Fake-Luxusuhren wirklich ist. Und natürlich muss am Ende jeder selber entscheiden, ob man sich so ein Ding kauft oder nicht.
0: Die Superclone ist schon echt gut. Für 1300 Euro aber zu teuer, sagt unser Experte.
1: Ich weiß für mich auf jeden Fall, ich lasse davon in Zukunft die Finger.
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8: Zu 36 Grad und Unwettergefahr. Die

0: Hitze kommt nach Nordrhein-Westfalen.
1: Morgen droht schon eine ziemlich hohe Wärmebelastung.
0: Auf was für heiße Tage Deutschland dazu steuert, das zeigen wir Ihnen gleich. Es ist die erste Hitzewelle, die mit Macht über das ganze Land kommt, Tropennächte inklusive.
1: Außerdem heute bei uns Trump, Trump und nochmal Trump. Beim Treffen in Evian stand der US-Präsident mal wieder im Mittelpunkt. Die G7 unterstützen auch seinen Iran-Deal, trotz vieler offener Fragen.
0: Endlich eine neue Lunge. Norwegens Kronprinzessin Mette-Marit hat die Transplantation gut überstanden. Laut Medien soll ihr verurteilter Sohn sie im Krankenhaus besucht haben.
1: Bananen, die nicht braun werden, Gemüse, das robuster ist, alles möglich dank Gentechnik. In Zukunft werden aber viele veränderte Lebensmittel im Supermarkt nicht mehr gekennzeichnet.
0: Sie freuen sich auf das gute Wetter. Die Weißrüssel-Nasenbär-Babys. Die hatten ihren ersten Auftritt im Allwetter zur Münster. Der Nachwuchs hält die Pfleger ziemlich auf Trab.
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0: Schön, dass Sie dabei sind. Guten Abend von uns. Gemeinsamer Geist, konstruktiv und sehr zufrieden. Das sind die Worte, die der deutsche Bundeskanzler zum Abschluss des G7-Gipfels im französischen Evian findet.
1: Sogar von einem Gamechanger sprechen andere da. Das Zusammentreffen mit dem US-Präsidenten Trump, das habe diesmal andere Möglichkeiten mit Blick auf den Krieg in der Ukraine und in Richtung Iran eröffnet.
0: Und diesmal schafft man sogar eine gemeinsame Erklärung mit einem extrem kooperativen Trump für seine Verhältnisse.
3: Der letzte Tag G7, Merz, Macron, von der Leyen, sie alle warten nur auf ihn, Donald Trump. Doch der ist ziemlich spät dran.
4: From the boss.
3: Vielleicht verbuchen sie das hier unter Humor. Doch die Angst, dass Trump mal wieder alles platzen lässt, sie ist wohl groß. Macron hat quasi als Belohnung ganz am Schluss, falls Trump den Gipfel durchsteht, ein pompöses Dinner mit Feuerwerk im Schloss Versailles angesetzt. Extra wegen Trump müssen die Touristen heute draußen bleiben. Und tatsächlich, Macron schafft es, seinen amerikanischen Gast bei Laune zu halten. Nicht nur für den Bundeskanzler ist der Gipfel ein großer Erfolg.
5: Es ist das erste Mal überhaupt seit dem Amtsantritt von Präsident Trump, dass wir bei einem G7-Gipfel eine gemeinsame Erklärung abgeben und eine gemeinsame Sprache finden zu den großen außen- und sicherheitspolitischen Fragen unserer Zeit. Das finde ich ist wirklich ein Erfolg.
3: Doch der Grund, warum Trump sich dieses Mal so gut benommen hat, so gut mit den Europäern zusammenarbeitet, ist wohl eher der massive innenpolitische Druck, unter dem er steht. Trump braucht seinen Iran-Deal unbedingt, verkauft ihn hier den ganzen Tag als riesigen Erfolg. Die Märkte sind so glücklich. Die Börsen steigen tausende Punkte und die Straße von Hormus, die wird bald vollständig offen sein. In den nächsten ein, zwei Tagen, denke ich. Die Märkte sind völlig wild und der Ölpreis, der fällt. In diesem Luxushotel in Bürgenstock in der Schweiz kostet ein Zimmer mit Seeblick etwa 2000 Euro die Nacht. Allerdings nicht am Freitag. Dann wollen hier die Amerikaner mit den Iranern eine Absichtserklärung unterzeichnen. Der Kern dieser Verabredung wird immer klarer. Die Amerikaner beenden die Seeblockade und ihre Sanktionen gegen Iran. Die verzichten im Gegenzug auf die Entwicklung einer Atombombe und geben die Straße von Hormus vollständig frei. Für viele Analysten wie Christian Mölling ein Deal, der vor allem dem Mullah-Regime nützt.
6: Wenn das Abkommen so zustande kommt, ist es eine der wahrscheinlich größten strategischen Niederlagen, die wir in den letzten 100 Jahren erlebt haben. Die Amerikaner haben ihr strategisches Ziel nicht nur nicht erreicht, sondern der Gegner, nämlich der Iran, geht besser aus der ganzen Sache hervor. Und das ist was, was sowohl die USA teuer bezahlen werden durch Verlust an Ansehen mit viel Geld, das sie da jetzt reinstecken müssen, als auch alle, weil das mehr Unsicherheit mit sich bringen wird.
3: Und all das nur unter der Bedingung, dass alle Kampfhandlungen an allen Fronten eingestellt werden, also auch von den Israelis im Libanon und von der Hisbollah. Beide jedoch bekämpfen sich weiterhin. Es ist also möglich, dass das Abkommen doch noch platzt. Das gehört zur Wahrheit dazu, so schön die Atmosphäre beim G7-Gipfel in Evian auch ist.
1: Ja, und zum Abschluss dieses G7-Treffens gehen wir live nach Evian zu unserer Korrespondentin Gudrun Engel. Die hat den ganzen Gipfel verfolgt.
0: Gudrun, Donald Trump hat ja gerade noch mal geredet. War das dann wieder weniger harmonisch oder was für ein Fazit hat er nach dem Gipfel gezogen?
7: Ja, er redet tatsächlich noch jetzt mittlerweile seit fast 45 Minuten und er findet kein Ende, dreht viele Schleifen und sagt vieles auch doppelt. Aber seine Bilanz ist durchaus auch positiv. Er sagt, man habe gute Gespräche gehabt zum Iran, logischerweise, das feiert er ja sehr, aber auch zur Ukraine, zu künstlicher Intelligenz und zu Wirtschaftsfragen. Er hat natürlich auch wenig Widerspruch bekommen von den anderen, muss man ganz klar dazu sagen. Aber nein, er findet, das ist hier alles ganz harmonisch gut gelaufen und er hat da jetzt nichts zu kritisieren.
1: Scheint sich offenbar alles um Trump zu drehen. Jetzt am Abend gibt es das Abendessen in einem der größten Paläste Europas, im Schloss Versailles. Sind das so die Zückerchen, die den amerikanischen Präsidenten bei Laune halten sollen?
7: Ja, ich glaube, das war so der Trick, den Macron angewandt hat, um ihn hier zu halten. Denn vor genau einem Jahr waren wir beim G7-Gipfel in Kanada. Und ich erinnere mich, da sind wir bums über Ex ganz spontan aufgebrochen und früher abgereist. Also er hat gesagt, er bleibt für dieses Essen. Er hat gesagt, Versailles, das sei ein wahnsinnig wichtiger Ort. Er sei sehr interessiert daran. Er hat auch gesagt, er freut sich darauf, Versailles zu erkunden. Und er sei da ja nicht allein. Wohlgemerkt, die anderen G7-Partner, die reisen jetzt ab bei diesem Abendessen. Da sind Macron und Trump und dann sehr, sehr viele Wirtschaftsbosse. Das heißt, auch Macron hat erkannt, wie man Trump blocken kann, worauf er steht und was man ihm anbieten muss, damit er dann tatsächlich bleibt.
1: Trump in Versailles, wo es wahrscheinlich noch mehr Gold gibt als im Weißen Haus. Vielen Dank, Gudrun Engel, live aus Frankreich.
0: Und wir gehen jetzt mehr Richtung Felder, Weizen zum Beispiel, der in so einer Hitzewelle, die jetzt gerade kommt, der dem besser trotzen kann, Dürren aushält und weniger Dünger braucht oder Tomaten, die immer saftig schmecken. Das ist die Hoffnung, die man in Gentechnik steckt. Und heute hat das EU-Parlament dafür die Regeln gelockert.
1: Allerdings hat die EU auch die Kennzeichnungspflicht geändert. Im Supermarkt erkennt man jetzt als Verbraucher nicht mehr, wie viel Gentechnik denn da so auf unseren Tellern landet.
0: Was also bedeutet es für uns am Ende der Nahrungskette und was für die Landwirte?
8: Hier habe ich ein Exemplar. Das sieht schlecht aus.
9: Diesen Weizenhalm hat die Trockenheit erwischt. Ein Problem, das bei Landwirt Paul-Christian Küskens am Niederrhein immer häufiger auftritt. Er hofft, dass in Zukunft genetisch veränderter Weizen nicht so schnell schlapp macht.
8: Wir versprechen uns halt davon, dass wir gesündere Pflanzen kriegen, dass wir stressstabilere Pflanzen kriegen, dass wir Pflanzen kriegen, die mit weniger Wasser auskommen und wir so auch für die Zukunft aufgestellt sein, um die Menschen zu ernähren.
9: Bisher sind genetisch veränderte Pflanzen auf deutschen Feldern verboten. Für den Landwirt ist die neue Regelung vor allem eine Chance. Er hofft schneller mit neuen Sorten auf zum Beispiel Klimaveränderungen reagieren zu können. Aber was ist mit uns Verbrauchern? Gentechnisch verändertes Gemüse und Obst im Supermarkt, was dann noch nicht einmal gekennzeichnet werden muss, klingt für manche nicht gut. Doch selbst Wissenschaftler wie Robert Hofje sehen die EU-Entscheidung positiv.
10: Es geht wirklich nur um Pflanzen, die mit diesen neuen genomischen Techniken verändert wurden und die in einer Art und Weise verändert wurden, wie das auch mit konventioneller Züchtung möglich wäre. Und das ist ein sinnvoller Schritt. Da weisen also zum Beispiel die Leopoldina, die Nationale Akademie der Wissenschaften, schon seit vielen Jahren darauf hin, dass so eine entsprechende Gesetzesänderung notwendig ist.
9: Die nun erlaubte Gentechnik führt also zum selben Ziel, das man auch mit klassischen Züchtungsmethoden erreichen könnte. Nur geht es eben schneller. Deswegen hat das EU-Parlament heute beschlossen, diese Art von Gentechnik muss in Zukunft nicht mehr auf dem Gemüse draufstehen. Der Biobauer und Grünen-Abgeordnete Martin Häusling findet das falsch.
11: Der Verbraucher hat ein Recht zu wissen, was er auf dem Teller hat, weil alle Umfragen sagen ganz deutlich, die Verbraucher wollen keine Gentechnik und ich glaube, dem muss man entsprechen.
9: Und noch ein Punkt kritisiert Häusling, dass in Zukunft Unternehmen auf bestimmte Züchtungen ein Patent anmelden dürfen.
11: Die Gefahr bei Patenten besteht darin, dass jetzt bestimmte Firmen, die mit Gentechnik züchten, also nicht nur die Pflanzen, sondern innerhalb der Züchtungsverfahren Gentechnik einsetzen, dass die dafür Lizenzgebühren verlangen können.
9: Die Angst, große Konzerne sichern sich die Patente und kleine Züchter gucken in die Röhre. Beim Thema Patente sind sich übrigens der Grünen-Politiker und der Landwirt einig.
8: Das lehnen wir grundsätzlich ab, weil wir hier noch kleine Züchter haben, kleine Züchterhäuser in Deutschland, die auch vermehren, die auch züchten. Aktuell genau da auf der Fläche, wo es auch passt.
9: Und lokale Züchter sind entscheidend, denn am Niederrhein kann eine Zuchtsorte funktionieren, die schon im Sauerland nicht mehr so gut wächst. Immerhin noch bleibt Zeit, das Patentproblem zu lösen. Die neue EU-Regel soll erst in 2 Jahren angewendet werden.
1: Was wir auch brauchen werden, sind hitzebeständige Pflanzen. Aktuell rollt eine Hitzewelle auf Deutschland zu. Ab morgen gehen die Temperaturen hoch, tagsüber, aber auch nachts. Dazu gibt es gleich schon mal ein Update von unserem Meteorologen Carsten Schwanke.
0: Es gilt eine amtliche Warnung für Hitze für viele Teile von Nordrhein-Westfalen, also zum Beispiel für das Rheinland, das Ruhrgebiet und weite Teile Westfalens. Und die Vorbereitungen für ein paar sehr herausfordernde Tage, die laufen heute schon.
12: Im Frische Center von Christian Rädle in Korschenbruch ist es angenehm kühl. Draußen aber steigen die Temperaturen und das heißt für ihn umdisponieren und Nachschub ordern bei den besonders beliebten Sommerklassikern.
13: Wir haben viele Beeren, Erdbeeren von lokalen Lieferanten, die wir auch täglich zum Teil zweimal zu uns kommen, um zu beliefern. Und haben uns bei Melonen groß bevorratet. Wir erwarten morgen noch eine große Lieferung.
12: Aber Hitze heißt natürlich auch Durst. Wasser geht in diesen Tagen deutlich mehr über die Ladentheke. Auch Axel Nöske nimmt heute lieber 2 Kästen.
14: Das ist teils Zufall, weil gerade der Vorrat zu Ende ist. Zum Teil natürlich aber auch mit Hinblick auf das warme Wetter, was jetzt kommt. Deswegen direkt 2 Kisten ist dann besser.
12: Und ganz oben auf der Liste vieler Kunden, Eis in allen Varianten. Statt 3 Lieferungen, wie sonst üblich, wird in dieser Woche extra 4-mal Tiefkühlware geliefert.
15: Eis esse ich immer, auch wenn es kühler ist. Also Eis kaufe ich auch heute.
12: Patrick Gehlmann ist froh, dass er heute allein im Supermarkt unterwegs ist. Sonst würde sein Wagen anders aussehen.
16: Was jetzt hier der Vorteil ist, gerade meine Kinder sind noch im Kindergarten, die quengeln nicht rum, sodass nicht alles nur süß wird. Weil das ist natürlich Eis, das geht jetzt immer, ne, bei dem Wetter, auf jeden Fall.
12: Die Nachfrage steigt auch hier, im Hagebaumarkt in Neuss. Hoch im Kurs, Planschbecken, Ventilatoren und Klimageräte. Die Wetterprognose für die nächsten Tage versetzt manche regelrecht in Panik, sagt Claudia Koch, gerade wenn es abends nicht abkühlt.
17: Viele Menschen können da gar nicht schlafen. Die drehen sich dann rechts, links und dann gehen die hin und sagen, egal was es kostet, ich will jetzt eine Klimaanlage haben. Beste Beispiel ist hier, wir hatten, das sind große Klimaanlagen, Sie sehen anhand schon vom Preis, wir hatten 6 Stück, innerhalb von einer Woche ist es weg, heute Morgen sind die letzten beiden verkauft worden. So, damit dann halt der Wohnraum dann halt abgekühlt ist und man besser schlafen kann. Ne?
12: Aber es gibt auch diejenigen, die ganz ohne Klimagerät auskommen und sich einfach auf das Wetter freuen.
18: Ich freue mich auf die Hitze. Ich bin ein Mensch, der die Wärme gut ertragen kann. Also ich komme gegen Kälte nicht an, aber die Wärme, da kann ich mit umgehen.
19: Rollos runter, nachts lüften.
20: Ja, wir haben das dann alles Schöne, zu. Die untere Etage ist immer schön kühl.
19: Ja, genau.
20: Und da ziehen wir dann nach unten sozusagen.
12: Für alle, die dieses Glück nicht haben, hat Claudia Koch die Regale heute noch einmal aufgefüllt.
1: Besser ist das.
0: Und der Süden Deutschlands, der hat schon vorgelegt in Sachen über 30 Grad. Jetzt kommt die Wärme auch zu uns, Carsten Schwanke. Vor allem mit Blick auf morgen, die Tage. Mit wie viel Macht kommt diese Hitzewelle?
21: Sie kommt vor allem unglaublich schnell. Also wir werden morgen dann schon die verbreitet mehr als 30 Grad sehen, 30 bis 33 Grad, der heißeste Tag dieser Hitzewelle. Das wird dann mit großer Wahrscheinlichkeit der Freitag. Da kann es 35, 36 oder sogar noch etwas mehr als 36 Grad geben. Ganz kurzer Blick auf die Europakarte. Hier sehen wir, dass diese Wärme aus dem Südwesten, also von der Iberischen Halbinsel, kommt über Frankreich in Richtung Deutschland und eben genau im Südwesten und damit auch bei uns in Nordrhein-Westfalen wird sie ankommen. Wichtig ist für diese Hitzewelle, dass wir gar nicht weit entfernt dieses Frontensystem hier herumwabern haben. Warum ist das wichtig? Weil es ein Zeichen dafür, dass diese Hitzewelle nicht mit einem trockenen Hochdruckgebiet kommt und mit trockener Luft, sondern es wird zum Teil durchwachsen sein, Gewitter, Regenschauer, aber die Luft wird vor allem feuchter sein. Zunächst gucken wir uns mal die Temperaturentwicklung an. Also morgen, wie gesagt, übersteigen wir die 30-Grad-Marke verbreitet in Nordrhein-Westfalen. Wir sehen, es geht rauf, hier am Trend von Köln auf 36 Grad oder sogar etwas mehr. Und es wird auch über das Wochenende hinaus mit Höchsttemperaturen von 30 Grad und mehr weitergehen. Übrigens, die Definition Hitzewelle bedeutet mindestens 3 aufeinanderfolgende Tage mit der Höchsttemperatur von 30 Grad oder mehr. Und es gibt einige Wettermodelle, die zeigen uns sogar, dass diese 30 Grad oder mehr sogar über die gesamten nächsten 14 Tage weiter Bestand haben könnten. Aber das Wichtigste, jetzt kommen wir mal auf die nächsten 3-4 Tage, das Wichtigste ist diese Feuchtigkeit. Und deshalb wird die Hitzebelastung nicht nur aufgrund der Temperatur sehr groß, sondern weil es extrem schwül sein wird mit einer sehr hohen Luftfeuchtigkeit. Das ist, glaube ich, für viele dann wirklich eine große Belastung. Und das bedeutet auch, dass auch nachts die Temperaturen bei über 20 Grad hängen bleiben werden, sodass wir also vor allem am Freitag und Samstag von tropischen Nächten reden müssen.
0: Dankeschön, Carsten. Und später in der Sendung noch mal ausführlich alles von ihm in Sachen Wetterentwicklung.
1: Dann gehen wir jetzt mal dahin, wo es üblicherweise ein bisschen kühler ist, Norwegen. Die norwegische Kronprinzessin Mette Marit, die ist ziemlich oft in den Schlagzeilen, weil ihr Name in den Akten des Sexualverbrechers Epstein auftaucht, weil ihr Sohn wegen Vergewaltigung zu einer Gefängnisstrafe verurteilt wurde und weil sie schwer lungenkrank ist.
0: Sie leidet seit Jahren unter einer seltenen Form der Lungenfibrose. Die ist unheilbar und macht das Atmen immer schwerer. Lebenserwartung ohne Lungentransplantation noch 1 bis 2 Jahre.
1: Aber weil es der Kronprinzessin zuletzt so schlecht ging, hat sie jetzt eine Spenderlunge bekommen. Die Operation war offenbar erfolgreich.
2: Es ist eine schlichte Pressemitteilung des norwegischen Königshauses, in der heute mitgeteilt wird, dass Kronprinzessin Mette Marit eine Lungentransplantation hatte und dass es weitere Informationen zu ihrem Gesundheitszustand erst nach ihrer Entlassung aus dem Krankenhaus geben soll. Wie nehmen die Norweger diese Nachricht auf? Oder meine Güte, das ist großartig, dass es so gut gelaufen ist. Das ist wundervoll. Ich wünsche ihr viel Glück. Es ist eine furchtbare Krankheit. Wir sind froh, dass sie die Hilfe bekommt, die sie braucht. Wirklich gut, auch weil sie in letzter Zeit mit so viel kämpfen musste. Schön für sie und ihre Familie, dass sie eine Transplantation hatte. Es gibt offenbar viel Unterstützung für die schwerkranke Kronprinzessin, trotz der vielen negativen Schlagzeilen in den vergangenen Monaten. Erst am Montag wurde ihr ältester Sohn Marius unter anderem wegen Vergewaltigung zu 4 Jahren Haft verurteilt. Und die Kronprinzessin selbst geriet wegen ihrer früheren Kontakte zum verstorbenen Sexualstraftäter Jeffrey Epstein in die Kritik. All das wirft einen Schatten auf das Königshaus und das Ansehen von Mette Marit. Dennoch ist das Mitgefühl mit der an einer seltenen Lungenfibrose erkrankten 52-Jährigen sehr hoch. Auf der Warteliste für ein Spenderorgan stand Mette Marit nur 2 Wochen. Die Transplantation habe vermutlich mit einem verschlechterten Gesundheitszustand zu tun, erklärt Dr. Annika Geist von der Ruhrlandklinik Essen.
4: Es wird anhand definierter Kriterien, zum Beispiel der Blutgruppenverträglichkeit, der Gewebemerkmale und der Größe des Organs entschieden, welcher Patient besonders gut für dieses Organ passt. Und auch die Dringlichkeit der Transplantation spielt dabei eine Rolle. Ich gehe davon aus, dass Mette Marit da keinen Promi-Bonus bekommen hat, sondern einfach Glück gehabt hat, dass die Wartezeit in dem Fall so kurz war.
2: Eine Lungentransplantation ist ein schwerer, belastender Eingriff, auch wenn die Operation gut verlaufen ist. Daher sei es verständlich, dass erst nach Mette Marits Entlassung ein weiteres Update zu ihrem Zustand gegeben wird.
4: Auch bei einem positiven Verlauf ist es so, dass wahrscheinlich einige kleinere Rückschläge kommen werden, die dann aber hoffentlich überstanden werden können.
2: Laut aktuellen Meldungen soll es jetzt einen geheimen Krankenbesuch von Sohn Marius bei Mette Marit gegeben haben. Vielleicht auch, um sie seelisch aufzubauen und zu verhindern.
22: Dass die Psyche, dass man, wie man im Rheinland sagt, nicht das arme Tier kriegt. Also sozusagen die reaktive Depression noch zusätzlich ob der ganzen Begleitumstände. Und das ist halt eben die große Gefahr bei auch Mette Marit.
2: Im Durchschnitt haben Betroffene, so Experten, nach einer Lungentransplantation eine Lebenserwartung von ca. 6 bis 7 Jahren. Es soll aber auch Fälle mit 10 bis 25 Jahren geben.
0: Heute Abend treffen sich die Landesinnenminister in Hamburg. Eine Beschlussvorlage für diese Innenministerkonferenz, die sorgt jetzt schon für Aufsehen. In dem Papier, das auch dem WDR vorliegt, fordern die Innenminister neue Maßnahmen gegen Sozialbetrug.
1: Im Fokus sind da vor allem kriminelle Banden aus Südosteuropa, denen vorgeworfen wird, deutsche Sozialbehörden mit falschen Angaben abzuzocken. Zum Beispiel beim Wohngeld, beim Kindergeld oder beim Bürgergeld.
2: Herbst 2025. Landesweite Polizeirazzien gegen EU-Zuwanderer, die zu Dutzenden in heruntergekommenen Wohnungen gemeldet waren, um Wohngeld zu kassieren. Kinder waren angemeldet worden, die tatsächlich gar nicht existierten, um Kindergeld abzugreifen.
3: Kennen Sie jemanden, der versucht, das Jobcenter zu betrügen?
5: Nein.
2: 2 Jahre zuvor, Razzia im Hochhaus Weißer Riese in Duisburg. 60 Fälle von Kindergeldbetrug wurden damals aufgedeckt. Es gibt Lücken im Sozialrecht, die zum Betrug einladen, erklären Experten.
6: Betrug ist es, wenn ich als Arbeitnehmer, der seine Kinder in Rumänien hat, vielleicht statt 2 Kinder 5 Kinder angebe, statt 3 Kinder 4 Kinder. Dass ich also oder Kinder angebe, für die ich gar nicht sorgepflichtig bin. Das Zweite ist, wäre es nicht sinnvoll, das Kindergeld anzupassen auf das Lebens- und Leistungsniveau, was in Rumänien und in Bulgarien herrscht, wann die Kinder denn doch da leben?
2: Ein Vorschlag, dem auch die Innenminister folgen. Im Beschlusspapier heißt es, dass Sozialleistungsbetrug eine erhebliche Belastung für die Sozialsysteme und den Staatshaushalt darstellt. Der Ermittlungserfolg in Duisburg war damals nur möglich, weil Polizei, Zoll, Jobcenter und Ausländerämter eng zusammengearbeitet haben. Das müsse häufiger passieren. Die Innenminister bestärken damit Beschlüsse des Bundesrats. Der hatte schon Ende Januar eine bessere Zusammenarbeit der Behörden und mehr Engagement der Bundesregierung gegen Sozialbetrug gefordert. Bundesarbeitsministerin Bärbel Baas war dagegen mangelndes Engagement in der Sache vorgeworfen worden. Die Ministerin habe aber längst begriffen, beeilte sich deren Sprecherin heute zu betonen.
23: Sozialleistungsmissbrauch schadet der Akzeptanz des Sozialstaats und ist unfair gegenüber denjenigen, die das System mit Steuern und Beiträgen finanzieren. Die Ministerin hat mehrfach schon deutlich gemacht, dass ihr der Kampf gegen Sozialleistungsmissbrauch wichtig ist. Sie möchte diejenigen schützen, die Hilfe brauchen, und klare Konsequenzen dort, wo Leistungen missbräuchlich in Anspruch genommen werden.
2: Schlussendlich müsse sich die Bundesregierung auf EU-Ebene für Gesetzesänderungen einsetzen, damit der betrügerische Zugang zum Sozialsystem für EU-Ausländer erschwert wird.
1: Und wir bleiben beim Verhältnis Deutschland und EU. Deutschland ist ja Teil des europäischen Schengen-Raums, heißt, an der Grenze wird nicht mehr kontrolliert. Nur in besonderen Ausnahmefällen, zeitlich eng begrenzt, ist das noch zulässig eigentlich.
0: Die Bundesregierung lässt den Bundesgrenzschutz trotzdem kontrollieren, und das ja schon lange. So will man die Einreise von Asylbewerbern verhindern, für die Deutschland eigentlich nicht zuständig ist.
1: Mehrere Gerichte haben diese Praxis schon als rechtswidrig eingestuft. Und der Stadtrat von Aachen. Der hat jetzt gerade einstimmig, mit Ausnahme der AfD, eine Resolution verabschiedet, in der er die Bundesregierung auffordert, mit stationären Grenzkontrollen aufzuhören.
24: Seit rund 1,5 Jahren gehören sie zum Alltag der Pendler in der Aachener Region. Kontrollen an der belgischen und an der niederländischen Grenze. Sie müssen beendet werden, fordert nun der Aachener Stadtrat. Initiiert wurde die Resolution von den Grünen.
25: Wer aber in Aachen lebt, der merkt, offene Grenzen sind elementar wichtig für diese Stadt, denn wir leben wirklich diese offenen Grenzen. Die Menschen kommen zum Einkaufen nach Aachen aus den Niederlanden. Die Menschen wohnen in Belgien und arbeiten in Aachen, die pendeln. Das heißt, es gibt so viele Verbindungen über die Grenzen hinweg, dass offene Grenzen für uns in Aachen einfach unverzichtbar sind.
24: Diese Resolution hat CDU-Politiker Armin Laschet ins Rollen gebracht, als er sich bei der Karlspreisverleihung mit einer klaren Botschaft an die Bundesregierung gewandt hat.
26: Wir wünschen uns hier in dieser Region, dass wir bald wieder einen Zustand ohne Grenzkontrollen zurückkommen.
24: Die Resolution der 7 Ratsfraktionen und Gruppen wird von Aachens Oberbürgermeister unterstützt.
27: Wir werden diese Resolution dann natürlich an die Bundesregierung übermitteln. Das ist, glaube ich, sinnvoll und gut und wichtig so. Und ein Zeichen dafür, dass wir Menschen in der Region diese Maßnahme ablehnen. Sie ist vom Sinn her nicht mehr zu begründen. Und sie ist von der Zeitdauer, die sie nun dauert, auch nicht mehr zu ertragen.
24: Das Bundesinnenministerium hält die Kontrollen dagegen für notwendig, teilt es auf WDR-Anfrage mit. Das Ziel der Bundesregierung ist weiterhin, das irreguläre Migrationsgeschehen einzudämmen und die Schleuserkriminalität entschieden zu bekämpfen. Die Binnengrenzkontrollen sind bis zum 15. September angeordnet. Im Dreiländereck hofft man, dass sie nicht verlängert werden.
0: und wie Kaugummi zieht sich die Zeit für die Betroffenen, bis endlich Klarheit herrschen soll, ob die Bonner Nordbrücke dauerhaft gesperrt bleibt oder man sie irgendwie wieder für den Verkehr befahrbar machen kann. Und die Prüfung der Autobahn GmbH, die dauert noch weiter an.
1: Vor 2 Wochen hat der Bund als Eigentümer das Bauwerk gesperrt wegen schwerer Schäden. Und seitdem herrscht ein ziemliches Verkehrschaos in der Region Bonn.
0: Und dazu gibt es ja noch das Nadelöhr, die A4 im Kölner Süden. Die ist für schwere Lkw gesperrt. Am Containerbahnhof Eiffeltor ist ebenfalls eine Brücke marode.
1: Und das ist immer noch nicht alles. Auch im Bahnverkehr drohen da massive Einschränkungen schon Anfang Juli.
0: Das Chaos in Sachen Brücke, das hat heute auch den NRW-Landtag in Düsseldorf beschäftigt. Alle 3 Oppositionsfraktionen haben dazu eine Aktuelle Stunde beantragt.
1: Und dabei gab es ziemlichen Zoff und der Vorwurf der Opposition, Nordrhein-Westfalen erleide da gerade einen Infrastrukturkollaps.
0: Die SPD warf der schwarz-grünen Landesregierung vor, keinen Plan zu haben, wie die Probleme behoben werden könnten. Und der Verkehrsminister sieht das anders. Und so klang der Schlagabtausch.
5: NRW ist inzwischen nicht mehr das Land der kurzen Wege. NRW ist das Land der langen Umleitung, meine Damen und Herren.
7: Bonn ist eine wunderschöne Stadt, aber gerade steht man im Stau und das ist wirklich eine Qual. Aber was wir nicht machen, Herr Vogt, was wir nicht machen, ist, daraus einen parteipolitischen Popanz zu erzeugen. Und das machen Sie.
8: Populistische Debatten und Schuldzuweisungen nützen nur einer einzigen Partei.
9: Man kann dem Ganzen nur noch mit Sarkasmus begegnen. Nordrhein-Westfalen ist Transitland Nummer 1 in Deutschland. Unsere Straßen, unsere Schienen und unsere Brücken sind die Lebensadern von Wirtschaft und Industrie, zumindest von dem, was sie noch übrig gelassen haben.
8: Es war gut, dass die Autobahn diese Brücke gesperrt hat, um die Ursachen für die Schäden zu ermitteln, gutachterlich klarzustellen.
10: Die Politik der Grünen ist alt. Obwohl die Wirtschaft am Boden liegt, fordern Sie statt 2er Spuren für PKWs und für LKWs neue Radwege auf dieser Brücke. Das ist doch geradezu verrückt, liebe Kolleginnen und Kollegen.
0: Und genauso wird überall diskutiert. Es lässt sich viel erzählen rund um die Brückendesaster im Land. Und deshalb startet heute auch ein gemeinsamer Podcast zusammen mit den Kolleginnen und Kollegen vom Generalanzeiger Bonn und dem WDR Bonner Brückentage.
1: Ganz neue Wortbedeutung. Jede Woche gibt es eine neue Folge rund um die Sperrung der Nordbrücke. Die erste ist heute erschienen. Mit dabei jedes Mal Betroffene, Verantwortliche oder auch Experten, um mal Hintergründe, Entscheidungen und auch mögliche Lösungen für das Ganze verständlich zu machen.
0: Bonner Brückentage gibt es überall da, wo es Podcasts gibt.
1: Twitter, das gab es überall da, wo es Internet gibt. Das war ja mal ein bunter Kurznachrichtendienst, so für alle. Aber dann kaufte Elon Musk das Ding auf. Twitter wurde X, entwickelte sich zu einem Netzwerk, in dem Rechtspopulisten, Extremisten und Verschwörungsideologen den Ton angaben. In Scharen suchten Ex-Twitter-Nutzer Alternativen. Aber alles, was es da gab, gehörte entweder anderen US-Tech-Milliardären oder den Chinesen.
0: Das soll sich jetzt ändern. Ein schwedisches Start-up gründet WeSocial, ein Netz nach europäischen Regeln mit Datenschutz und vor allen Dingen ohne Bots.
1: Fragen wir unseren Netzkenner Jörg Schieb. Was machen die denn anders?
11: Ihr habt es ja schon gerade angetextet. Also erstmal ist anders, dass die Server ausschließlich in Europa stehen, wirklich in Finnland und nirgendwo sonst. Da gilt dann europäisches Datenschutzrecht und da können dann auch amerikanische Gerichte nicht drauf zugreifen. Dann ist es so, dass Bots nicht zugelassen werden. Das heißt, nur echte Menschen auf Twitter, X, ein riesengroßes Problem. Man sagt mittlerweile, dass die Hälfte aller Konten von Bots gesteuert werden. Also es ist kein wirkliches soziales Netzwerk mehr. Dann aber auch will man darauf achten, dass keine Lügen sich so schnell verbreiten oder irgendwelche Hetzparolen, sondern nur verlässliche Quellen genannt werden. Wie genau das gemacht werden wird, da bin ich mal gespannt. Aber das sind schon mal die Vorgaben, die gemacht werden. Und es gehört dann eben nicht einem Milliardär, sondern einem Start-up. Und da gibt es auch eine gute Investitionssumme von 500 Millionen Euro, dass man also davon ausgehen kann, das ist auch technisch auf lange Zeit machbar.
0: Reden wir mal über diese User Experience. Also fühlst du es schon? Ist W genauso einfach zu bedienen wie bekannte Netzwerke? Hat das eine Chance?
11: Ja, man kann auf jeden Fall sagen, dass das von der Optik sehr, sehr nah dran ist an dem, was man so kennt bei Threads von Meta zum Beispiel, aber selbstverständlich auch bei X. Und das kann man auch nicht neu erfinden, das Rad. Die Bedienung ist ziemlich identisch. Man kann Fotos hochladen, Videos, Texten, liken und natürlich wieder weiterverbreiten. Und, das ist eine ganz gute Nachricht, man kann von Anfang an auch mit den 40 Millionen Userinnen und Usern, die es bei Blue Sky gibt, das ist ja auch eine Alternative, die keiner Firma gehört, von Anfang an sich austauschen und kommunizieren. Das heißt, man fängt nicht bei Null an. Das ist schon mal ganz gut.
1: Jörg Schieb über das neue europäische Netzwerk.

0: Die kämpft verzweifelt um ihre Freilassung.
1: Eine kleine Mahnwache für die Kölner Journalistin Eva-Maria Michelmann und ihren Kollegen. Antonius Michelmann verteilt Flyer, erzählt die Geschichte seiner Schwester Eva-Maria, die seit Januar in einem syrischen Foltergefängnis festgehalten wurde. Nun endlich hat Antonius Michelmann über das deutsche Konsulat in Damaskus kurz mit seiner Schwester telefoniert. Es geht ihr schlecht.
2: Nach so einer langen Haft, nach Folter, sie berichtete auch von Elektroschocks und solchen Dingen. Also es ist wirklich ernst. Sie ist dort jetzt aber untergebracht mit unter anderem mit Frauen und Kindern unter schlechten hygienischen Bedingungen. Es ist eine Massenunterkunft.
1: Eva-Maria Michelmann lebt seit mehr als 3 Jahren im Norden Syriens, im kurdischen Autonomiegebiet, berichtet von dort für kurdische Nachrichtenportale. Legal und als registrierte Journalistin. Im Januar wird sie beim Einmarsch von Truppen der syrischen Übergangsregierung in Araqqa festgenommen. Unter fadenscheinigen Gründen, sagt der Anwalt der Familie.
3: Sie hätten erstmal die Personalien falsch angegeben und zweitens seien sie ausländische Kämpfer. Das ist aber konkret widerlegt, auch durch Zeugenaussagen, wie sie auch gebracht worden sind.
1: Eva-Maria Michelmanns Bruder und ihre Mutter wissen wochenlang nicht, wo sie ist, ob sie überhaupt noch lebt. Erst im April findet die Familie den Aufenthaltsort heraus, durch eigene Recherchen. Vom Auswärtigen Amt bis dahin keine Info, kein Besuch vom deutschen Konsulat im syrischen Knast.
2: Am 19. April haben wir das alles dem Auswärtigen Amt mitgeteilt und dann erst 4 Tage später war der erste Besuch bei meiner Schwester möglich. Danach sind wir informiert worden über diesen Besuch. Und seitdem sind die Informationen, die wir vom Auswärtigen Amt kriegen, weiterhin absolut nichts sagen.
1: Ende März empfängt der Bundeskanzler den Präsidenten der syrischen Übergangsregierung al-Sharaa. Eine umstrittene Person, ehemaliger Al-Qaida-Kämpfer und Islamist. Es geht um Rückführung syrischer Geflüchteter und milliardenschwere Wiederaufbaudeals mit deutschen Firmen. Aber auch hier offenbar kein Wort zu Eva-Maria Michelmann.
2: Die politische Ebene, die hat sich bisher kein einziges Mal zu geäußert, öffentlich. Wenn die sagen würden, unsere Wirtschaftsbeziehungen hängen davon ab, dass bei euch journalistische Rechte geschützt werden, Menschenrechte, dass die Zivilisten da geschützt werden, freigelassen werden, dass die Menschenrechtskonventionen, die ihr unterschrieben habt, auch eingehalten werden, davon hängt unsere wirtschaftliche Zusammenarbeit ab. Dann, wenn der Herr Merz das machen würde, dann würde meine Schwester in 3 Tagen in Berlin aus dem Flieger steigen.
1: Wir fragen nach bei der Sprecherin des Auswärtigen Amts, welche Anstrengungen unternimmt die Bundesregierung für Eva-Maria Michelmann.
4: Ich kann Ihnen mitteilen, das habe ich jetzt, glaube ich, nochmal von den Kollegen aktueller bekommen, dass kürzlich weitere Haftbesuche durch Beschäftigte der deutschen Botschaft Damaskus möglich waren. Sie wird von uns konsularisch betreut. Und das ist das, was ich dann auch aus Grund von Persönlichkeitsrechten an dieser Stelle Ihnen sagen kann.
1: Immer die gleichen Sätze und doch wieder nur Ungewissheit für die Familie. Ein Trost ist da für Antonius Michelmann die Unterstützung seiner Schüler und Schülerinnen. Er unterrichtet Physik und Chemie. Irgendwann hat er vom Schicksal seiner Schwester erzählt.
5: Alle waren leise, alle haben so komplett fokussiert nach vorne gucken, waren so.
1: Und sie helfen, produzieren Videos und veröffentlichen sie bei TikTok mit mehr als 1 Million Aufrufe. Romy und Clara halten einen Vortrag bei einem Schulfest.
6: Es geht um die beiden Journalisten Eva-Maria Michelmann und Amel Polat.
7: Es tut mir wirklich schrecklich leid und ich bin halt generell ein Mensch, ich versuche dann zu helfen, wo ich kann. Und da kam ich dann halt auch drauf, so ja, ich könnte ja was machen.
2: Ich habe schon schlaflose Nächte. Ich kann gar nicht erzählen, also kann mir gar nicht vorstellen, auch richtig, wie es meiner Mutter da geht. Ne? Also ja, ist schon hart. Aber man muss sich dann eben entscheiden, ob man sich davon lähmen lässt oder ob man eben das tut, was nötig ist, ne? um zu helfen.
1: Öffentlichkeit bleibt für ihn das einzige Mittel, zu helfen. Und so wird Antonius Michelmann weiter Flyer verteilen und sprechen über das Schicksal seiner Schwester.
0: Und jetzt machen wir was ganz anderes. Einfach einen kleinen Abstecher auf eine Geburtstagsparty. Und zwar in der Medien- und Filmszene. Denn 2 feiern da heute gleich ein großes Jubiläum.
8: Und zwar, das ist die Film- und Medienstiftung Nordrhein-Westfalen. Die wird 35 Jahre alt. Und das Medienmagazin DWDL, das wird 25. Unsere Kollegin Estella Masur ist da und feiert mit. Estella, mit dir sicher auch viele Promis.
9: Ja, um mich herum sind ganz schön viele Promis. Eine der bekanntesten, will ich fast sagen. Annette Frier, Schauspielerin, steht hier bereit. Frau Frier, warum sind Sie heute hier? Was ist das hier für eine Party?
10: Also, das ist ein Geburtstag, ich glaube, der 35. von der NRW Filmstiftung. Hinter mir ist der Gastgeber der Veranstaltung, Walid Nakshbandi. Und

0: Also es ist einfach eine super wichtige Institution für alle Filmschaffenden hier aus der Region, weil wirklich ganz tolle Förderungen kommen. Es ist unbezahlbar im Wortsinn. Und ich kann nur sagen, wir sind hier in Deutz auf der Schelsig in Köln und es ist ein fantastischer Ort, auch, hallo Raphael, auch botanisch, wenn Sie vielleicht mal schwenken würden ein bisschen, weil dann sieht man, was wir hier für eine grüne Oase sind in Köln, wer es noch nicht gewusst hat.
1: Vielen, vielen Dank. Ja, wir versuchen das gleich nochmal einzufangen, aber wir wollen auch noch ein bisschen roten Teppich natürlich zeigen, denn 900 Gäste sind gekommen oder kommen heute noch aus Film, Fernsehen und auch aus Politik. Annette Frier haben wir gerade schon gehört, aber auch Veronika Ferres, also einige sind noch hier, um zu networken. Dafür ist diese Veranstaltung hier scheinbar Gold wert.
2: Immer wieder schön, wenn unsere Gesprächspartner unsere Kameraleute dirigieren.
1: Estella,
2: Und die klatschen sich ab. Also offenbar ist man sehr zufrieden. Estella Masur, vielen Dank.
3: Ich finde auch. Also Annette Frier kann gerne kommen und die Regie übernehmen. Da wird sich Tim, der Regisseur, heute beschweren, aber gar kein Ding. Also Hollywood und Netflix und Tatort, alles in Nordrhein-Westfalen, das wird an so einem Abend gefeiert. Jetzt zur nächsten großen Party und alle so außergewöhnlich gekleidet, dass sie selbst dem König die Show stehlen.
2: Ascot ist los. Das wohl berühmteste Pferderennen in Großbritannien. Oder um es mal kurz zu sagen, es geht um Pferde, Pferde, Pferde.
3: Und Hüte, Hüte, Hüte.
4: Royal Ascot gibt seinen herrschaftlichen Auftakt. König Charles und Königin Camilla, dieses Jahr in auffallend dezenten Looks, fahren schon mal vor. Kein Renntag ohne die traditionelle königliche Prozession. Und das seit 1825. Eigentlich geht es bei Ascot ja um Pferderennen. Doch gefeiert wird auch die Dekadenz und Exzentrik des süßen Lebens. Früher nur für die Elite bestimmt, heute für jedermann. Mit Tickets ab 43 Euro. Von Kopf bis Fuß auf Ascot eingestellt ist Kelly Osbourne. Ihr Gothic-Look mit Fledermaus-Accessoire ist eine direkte Hommage an ihren verstorbenen Vater Ozzy Osbourne.
5: Also mein Hut, oder besser gesagt mein Fascinator, wurde von zwei Hutmacherinnen designt, von denen ich einfach total begeistert bin. Sie haben ihn extra für mich entworfen. Er ist so eine kleine Hommage an meinen Vater.
4: Das nennt man dann wohl vollen Fashion-Einsatz. Schließlich gibt es ja auch einen besonders strengen Dresscode zu erfüllen, der keinen Halt vor Titel und Prominenz macht, wie auch Schauspielerin Vanessa Williams weiß.
5: Weißt du, es gibt eben ein Protokoll. Ich habe sofort gefragt, wird man abgewiesen, wenn man sich nicht den Vorschriften entsprechend kleidet? Sie haben geantwortet, ja, wenn man also Spaghetti-Träger trägt, raus. Wenn das Kleid zu kurz ist, zum Beispiel ein Minikleid, raus.
4: Modig eine Eins mit Sternchen bekommen Peter Phillips und seine Harriet. Seit zwei Wochen Mr. und Mrs. Vor zwei Jahren machten sie ihre Liebe bei Ascot öffentlich. Jetzt darf die Kinderkrankenschwester sogar neben Schwiegermama N Platz nehmen. Und im Anschluss vielleicht ja sogar den Royal Ascot Snack schlechthin naschen. Der Chefkonditor präsentiert Sconut mit einem Hauch von frischem Himbeerkompott.
6: Es ist ja mittlerweile Tradition, die Scones beim Royal Ascot zu feiern. Also wollten wir das Ganze ein bisschen aufpeppen und einen Scone mit einem Donut kombinieren, den man nachmittags unterwegs genießen kann.
4: Diesen Hochgenuss hätte sie hier fast versäumt. Sarah Tindall, Prinzessin Annes Tochter, ganz in Flieder herausgeputzt. Blöd nur, dass das Sicherheitspersonal sie nicht erkannte und direkt zum Fußvolk schickte, beziehungsweise zum Ticketschalter. Sarah nahm es sportlich und durfte mit Ehemann Mike dann doch noch standesgemäß eintreten. Ende gut, alles gut.
2: Ja, wie komme ich jetzt vom britischen Oberschicht-Glamour zum deutschen Mülleimer? Den sehen wir hier. Der Müll, um den es jetzt geht, ist immer der gleiche. Aber die Gebühren dafür, dass der abgeholt wird, die sind in deutschen Städten extrem unterschiedlich. Beispiel: In Flensburg zahlt eine vierköpfige Familie dafür 162,60 €. Eine Familie in Bergisch Gladbach bei Köln muss fast das Dreifache hinlegen. 477,84 €. Diese Zahlen hat das arbeitgebernahe Institut der deutschen Wirtschaft im Auftrag des Eigentümerverbands Haus und Grund ermittelt. Jetzt kommen unsere Kurznachrichten, die heute mal mit der WM beginnen, mit der Meldung, dass ein bekannter deutscher Torjäger vom Thron gestoßen wurde.
7: Und zwar vom argentinischen Fußballstar Lionel Messi. Beim 3:0 gegen Algerien machte sich Messi gleich zum mehrfachen Rekordhalter. Er hat nun insgesamt 16 Tore bei Weltmeisterschaften geschossen und ist damit gleichgezogen mit dem deutschen Torjäger Miroslav Klose. Außerdem ist Messi der erste Spieler, der bei 6 Weltmeisterschaften zum Einsatz gekommen ist. In Lüdenscheid ist ein 9-Jähriger auf dem Schulweg von einem Schulbus angefahren und schwer verletzt worden. Nach ersten Erkenntnissen der Polizei wollte der Junge gegen 7.30 Uhr die Straße überqueren. Erst soll er einen LKW vorbeigelassen haben, den Schulbus, der aus der Gegenrichtung kam, soll er dann übersehen haben.
2: 2 deutsche Traditionsmarken, die wir schon als Kinder kannten. Ravensburger, der Spielehersteller, und Steiff, die Plüschtiere mit dem Knopf im Ohr. Die wachsen jetzt zusammen. Ravensburger hat 60% der Firmenanteile von Steiff übernommen, hat da also jetzt das Sagen. Steiff soll aber weiter als eigenständige Marke erhalten bleiben. Mehr Nachrichten.
7: Der Wolf im Kreis Olpe darf doch nicht abgeschossen werden. Das Verwaltungsgericht Arnsberg hat das erstmal gestoppt. Die endgültige Entscheidung steht aber noch aus. Der Wolf hat in der Gemeinde Wenden im April 35 Schaf und Lämmer gerissen und wurde zum Abschuss freigegeben. Naturschützer sind dagegen vor Gericht gezogen.
3: So. Die sind, glaube ich, zu flink und zu klein, den kriegt der Wolf nicht. 10 kleine Nasenbären zeigen dem Allwetter zu Münster seit dieser Woche, wo es lang geht.
2: Und wenn Sie gleich ganz genau hingucken und auf die helle Schnauze achten, dann wissen Sie, warum man die Weißrüssel-Nasenbären nennt.
3: Noch wird aber Mama vorgeschickt. Und zwar soll die gucken, ist die Luft rein. Und dann sieht man auch die weiße Schnauze, die sich rausgefunden
2: hat. Da sehen wir sie.
3: Genau. Die kleinen Bären kommen ganz langsam hinterher, wenn alles frei geht. Aber dann geht's ab.
2: Ja, nach 2 faulen Monaten im Nest gibt's dann irgendwann auch kein Halten mehr. Da ist Bewegungsdrang im Spiel. Klettern, schnüffeln und dabei jede Ecke unter die Nase nehmen. Wofür hat man so eine lange? Das ist jetzt angesagt.
3: 5 Weibchen und 5 Männchen sind das, die Sie hier sehen. In Münster noch bis Ende des Jahres kann man die bestaunen und dann werden sie an andere Zoos verteilt.
2: Die Kleinbären werden die nächsten Tage auch eher faul auf dem Fell liegen. Sagen wir mal, denn die Hitzewelle, die kommt nach Deutschland, nach Nordrhein-Westfalen. Wir sprachen drüber.
3: Und deshalb jetzt noch mal ein Update mit Carsten Schwanke. Kann man heute Nacht, Carsten, noch mal einmal durchlüften?
8: Ja, teilweise. Wir werden aber schon in den Großstädten auch heute Nacht schon tropische Temperaturen von mehr als 20 Grad in der Nacht behalten. Das heißt, da wird es dann mit dem Durchlüften schon schwierig. Und in den nächsten Nächten sowieso wird sich das Ganze noch weiter verschärfen. Die Wärme kommt nicht nur als trockene Wärme, sondern sie kam auch heute schon mit sehr feuchter Luft, viele Wolken. Es waren auch noch ein paar Schauer dabei. Und das wird sich auch in den nächsten Tagen fortsetzen. Mit Blick auf die Isobarenkarte sehen wir, dass sich nämlich gar nicht weit entfernt von uns viele Frontensysteme entlang Längeln und entlang Wellen. Und die bringen diese feuchte Luft. Und deshalb wird es eben nicht nur sehr heiß mit Temperaturen von über 30 Grad, sondern es wird auch immer wieder Gewitter geben. Wir schauen direkt weiter auf den Wettervorschaufilm. Und dann sehen wir erstmal, wie diese dunkelrot gefärbten Flächen sich auf den Weg machen von Spanien in Richtung Deutschland. Und wir sehen aber eben auch in der Nacht zum Freitag kann es erste Schauer geben. Am Freitagabend, das ist wahrscheinlich der Moment für die dann wahrscheinlich kräftigsten Gewitter und Regenschauer. Aber auch dann nicht flächendeckend, sondern das wird sie wahrscheinlich nur punktuell geben. Schauen wir auf die heutige Nacht. Da passiert nichts Dramatisches. Es gibt einen leicht bewölkten Himmel zumeist. Und die Temperaturen gehen auf folgende Werte zurück. Zwischen 15 und 19 Grad in der Kölner Innenstadt, auch im Ruhrgebiet, können es in dieser Nacht auch schon 20 Grad sein. Morgen Vormittag starten wir dann mit ziemlich viel Sonnenschein. Und auch morgen Nachmittag geht es meistens trocken und sonnig weiter. Vereinzelt kann sich in den Bergen ein Gewitter oder ein Regenschauer bilden. Die Temperaturen, ich habe es ja vorhin schon gesagt, morgen überschreiten wir die 30-Grad-Marke mit 30 bis 33 Grad auf dem kahlen Asten, 25 Grad. Der Wind weht aus südwestlichen Richtungen und der bringt den nächsten Schub an Hitze dann zum Freitag. Und dann gibt es sogar ganz andere Temperaturen, und zwar 33 bis 36 Grad abends. Wie gesagt, einzelne sehr kräftige Gewitter. Und auch der Samstag geht heiß weiter. Auch dann kann es kurze Gewitter geben.
3: Dann wissen wir auf jeden Fall schon mal Bescheid. Carsten Schwanker.
2: Wenn es dann abends ein bisschen kühler ist, können wir noch empfehlen, 21.45 Uhr WDR aktuell mit Martina Esser. Und natürlich jetzt, wie Sie es gewohnt sind, Ihre Lokalzeit.
3: Schönen Abend hier im WDR.
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12: Wer macht sowas bloß? Im Kölner Rheinpark in Deutz waren offenbar Bronzediebe unterwegs. Hier in diesem Beet stand noch vor ein paar Tagen eine Skulptur. Zwei Störche aus Bronze waren da zu sehen und jetzt sind sie plötzlich weg. Die Polizei sucht nach Zeugen.
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12: Hallo aus Köln und schönen guten Abend. Es ist ein wirklich ungewöhnlicher Fall und ungewöhnlich dreist ist er auch. Die Störche sind weg. Diese Bronzeskulptur stand noch vor kurzem im Kölner Rheinpark in Deutz. Jetzt ist sie verschwunden. Unbekannte haben sie buchstäblich von den Beinen gerissen und sind jetzt auf und davon. Und das ist nicht der einzige Fall dieser Art. Auch im Kölner Südpark wurde ein Kunstwerk geklaut und die Polizei bittet jetzt die Bevölkerung um Mithilfe.
14: Von den beiden Störchen im Deutzer Rheinpark sind nur noch die Füße übrig. Unbekannte haben die Bronzefigur vermutlich am letzten Maiwochenende aus ihrer Verankerung gerissen. Viele Parkbesucher sind empört.
15: Ich finde das überhaupt nicht gut. Das ist total egoistisch. Und das ist doch ein Park für alle. Und jeder kann die anschauen. Und mit Sicherheit haben sich ganz viele Menschen daran erfreut. Und jetzt sind sie weg.
14: Vor 10 Jahren wurden die Störche schon einmal gestohlen. Vom Original wurde eine Replik angefertigt, extra hergestellt in einer Kölner Kunstgießerei. Im Moment wird geprüft, ob sich eine zweite Kopie des Kunstwerks herstellen lässt, mit einer festeren Verankerung. Mehr Schutz ist nicht möglich.
16: Die Kontrolldienste bei so einem großen Park gab es auch einmal, aber wir reden hier über 48 Hektar Parkanlage, wo die Figuren quer durch verteilt stehen. Da können wir leider nicht eine ständige Überwachung haben und ich vermute auch, weil hier ja ständig Bürger durchgehen, das sind ganz schnelle Aktionen, die hier laufen, die in wenigen Minuten beendet sind.
14: Viel Geld ist mit der gestohlenen Bronze nicht zu holen. Der Materialwert liegt zwischen 250 und 350 Euro. Die Reproduktion der Störche kostet dagegen mindestens 10.000 Euro. Kurz darauf gab es einen weiteren Diebstahl einer Pantherstatue im Kölner Südpark. Die Polizei sucht nach Zeugen.
17: Wenn jemand etwas Verdächtiges beobachtet hat, Personen, die mit Werkzeugen hantieren oder die möglicherweise die Statuen da abtransportiert haben, freuen wir uns über Hinweise, verdächtige Personen, vielleicht auch Fahrzeuge, die da gesehen wurden.
14: Ob beide Diebstähle zusammenhängen, wird noch geprüft. Anstelle des Panthers bewacht jetzt übrigens eine Dackelplastik den Südpark.
12: Na immerhin. Und jetzt eine Zahl, die uns Sorgen machen muss. Fast 60% aller Kinder können auch nach dem Besuch der Grundschule nicht sicher schwimmen. Laut DLRG sind vor allem ärmere Haushalte betroffen. Um auf die fehlende Schwimmkompetenz aufmerksam zu machen, wird in Köln jetzt etwas Rekordverdächtiges geplant.
18: Im Rheinenergiestadion soll Anfang Juli ein Weltrekord gelingen. Bis zu 17.000 Kölner Grundschulkinder sollen gemeinsam ein großes Kinderkonzert geben. Unter dem Motto Schwemme könne wollen sie damit ein Zeichen für mehr Schwimmkompetenz und soziale Teilhabe setzen.
19: Ja, wir haben tatsächlich die Situation in Köln und in Bonn, dass viele Eltern auch nicht schwimmen können und dementsprechend auch gar nicht die Notwendigkeit erkennen können oder tun, dass Kinder schwimmen lernen müssen. Dass Schwimmenlernen kein Luxus ist, sondern dass Schwimmenlernen auch ganz viel damit zu tun hat, mit Überleben, mit Spaß, mit Sport, mit Teilhabe.
18: Geplant ist, ein unbefülltes mobiles Schwimmbad mitten ins Stadion zu stellen. Die Initiatoren hoffen, so neue Wege zum Schwimmenlernen aufzuzeigen und dabei gleichzeitig einen Weltrekord zu brechen.
12: Aufregende Zeiten gerade für manche Schülerinnen und Schüler bei uns in der Gegend. Die erfahren nämlich jetzt in diesen Tagen, ob sie ihr Abi geschafft haben oder eben nicht. Und wir gehen jetzt an eine Schule in Köln, an der so ein Abitur für viele alles andere als selbstverständlich ist. Wir gehen an die Katharina-Henoth-Gesamtschule. Die ist auf der rechten Rheinseite. Viele Kinder und Jugendliche, die da hingehen, kommen aus Familien mit wenig Geld, oft auch mit weniger Bildung, mit weniger Chancen. Und trotzdem gehen manche ihren Weg bis zum Abitur.
20: Köln-Kalk. An dieser Gesamtschule zeigt sich, was ungleiche Chancen bedeuten. Auch im Jahr 2026 beginnt der Morgen für viele Kinder mit Hunger.
0: Wir haben immer häufiger auch Situationen erlebt, in denen mir Kollegen berichteten, dass Kinder wirklich unterzuckert in den ersten Stunden aufliefen.
21: Weil gar keine Energie oben ist, um eben arbeiten zu können.
20: Hier schmieren der Schulleiter Martin Süsterhen, Lehrkräfte oder Eltern ehrenamtlich Brote. Jeden Morgen rund 150 Stück.
22: Guten Morgen, die Damen.
20: Die Kölner Schule hat den Sozialindex 9. Der Index gibt an, wie belastet die Schüler durch Armut und Benachteiligung sind. 9 ist der höchste Wert.
23: Wir erleben hier unglaublich viele Familien, die in sehr unglücklichen Wohnfeldern, viel zu kleine Wohnungen, viel zu eng. Mütter natürlich überwiegend bedienen den Tag über 2, 3 Minijobs, ne, und dann sind die alleingelassen. Das ist eine ganz erbärmliche Armut, an die wir hier erleben.
20: Die Schule hat rund 1300 Schüler. Einer von ihnen ist John.
24: Aufgrund meiner Verhältnisse, wie ich mich verhalte und meiner schulischen Leistungen, sollte ich zum damaligen, damals hat man das ja Sonderschule genannt.
20: John hatte Glück. Trotz der Empfehlung für die Sonderschule nahm ihn die Gesamtschule auf. Heute lernt er für sein Abitur.
25: Können dir auch deine Eltern helfen?
24: Nee, leider nicht. Sie haben halt natürlich jetzt nicht so eine Uni oder akademischen Abschluss, da wo sie mir jetzt Matheformel beibringen können. Ich muss ja auch die Briefe für sie selber vorlesen.
20: Can und sein bester Kumpel Emir haben die gleichen Erfahrungen gemacht.
24: Armut bedeutet für mich, wir haben uns schon damals schon geschämt, vor allem bei Klamotten. Ich hatte meistens die günstigere Alternative aus dem Bazar.
26: Ja, ich habe es am Anfang gar nicht gecheckt. Ich war halt in meiner eigenen Bubble jetzt mäßig hängen geblieben. Mein Umfeld waren halt auch alle sozial, gleich wie ich halt.
20: Nur 25% der Kinder, deren Eltern kein Abitur haben, gehen aufs Gymnasium. Werden die beiden das Abitur schaffen? Der letzte Schultag. Jedes Jahr nimmt die Schule im Schnitt nur 5 Schüler auf, die eine Empfehlung für das Gymnasium haben. Trotzdem machen durchschnittlich knapp 70 ihr Abitur. Auch Can hat es geschafft. Die Schule zeigt damit, was möglich wäre, wenn Kinder überall so gefördert würden.
0: Ich dachte, wir brauchen mehr Zeit, mehr Menschen, dass wir sowas hinbekommen können.
12: Tja, und gerade war er noch in seiner Schule. Jetzt ist er hier bei mir im Studio, der Schulleiter Martin Süsterhen. Schönen guten Abend, freue mich, dass Sie da sind. Wir haben gerade die Party bei Ihnen in der Turnhalle, glaube ich, war es gesehen. Was bedeutet es für Ihre Schülerinnen und Schüler, wenn die erfahren, du hast dein Abi geschafft?
0: Ach, das ist ein großartiges Gefühl für die, weil viele von denen lange Zeit erstmal nicht damit rechnen oder erwarten können, ich schaffe das, wir machen ihnen Mut, dass das funktioniert. Und viele der Kinder, die es aus der Sekundarstufe 1 in die Oberstufe schaffen, haben auch begriffen, Bildung ist so der Weg raus aus diesem ewigen Moloch.
12: Im Film haben wir auch gehört, viele Eltern können ihren Kindern bei dem Weg zum Abi nicht helfen. Wie helfen Sie? Wie schaffen Sie es, dass die Kinder, die Jugendlichen das trotzdem erreichen?
0: Also wir bemühen uns natürlich, über die Beziehungsarbeit an die heranzukommen. Das ist eine Binsenweisheit, das heißt, jeder, der mit Kindern zu tun hat. Wir müssen es in einer ganz besonderen Weise machen. Und wir leben an unserer Schule so eine Grundhaltung mit dem großartigen, engagierten Kollegium, dass wir sagen, zuerst kommen die Kinder und dann kommt Deutsch, Mathe, Englisch. Wir müssen erst an die Kinder ran, sonst geht es nicht weiter.
12: Und Sie helfen viel, Sie fördern viel, aber am Ende müssen es natürlich die Schülerinnen und Schüler selbst schaffen. Ja. Was motiviert Ihre Schülerinnen und Schüler? Was treibt die an?
0: Unter anderem dieses großartige Kollegium. Wir haben unter 163 etwa, die wir sind, mit multiprofessionellen Leuten, über ein Drittel auch Kolleginnen und Kollegen, die selber Migrationshintergrund haben. Wir machen Türkisch als Sprache bis ins Abitur, haben einige Menschen mit türkischem Hintergrund. Und wenn die dann sehen, boah, die stehen da vorne, die haben das geschafft, das kann ich auch, das möchte ich auch.
12: Was muss noch passieren, damit das noch häufiger klappt?
0: Ja, wir bräuchten vor allem in den unteren Jahrgängen, wenn die Kinder zu uns kommen, mehr Zeit, mehr Freiräume, mehr Zutrauen auch der Schulauf- oder der ministeriellen Vorgaben. Wir wissen ganz genau, was unsere Kinder benötigen. Und ich denke häufig, warum muss ein Kind von 10 Jahren 10 Fächer in der 5 haben? Wir müssen die erstmal ankommen lassen, wir müssen die kennenlernen, die müssen uns kennenlernen, wir müssen erleben können, wie schön das ist, unter Menschen zu sein.
12: Was treibt Sie und Ihre Kollegin an? Was gibt es Ihnen? Wenn Sie sehen, dass Ihre Schülerinnen und Schüler erfolgreich sind.
0: Ja, wir sind auch stolz über das erreicht und ich freue mich vor allem für die Kinder. Wir erleben die Kinder häufig, die schwer bepackt sind mit vielen Sorgen und Nöten. Und dann erleben zu können, dass die diese Chance ergriffen haben und was aus sich gemacht haben, das macht einfach Freude. Und ich erlebe dann einfach auch, wie sinnvoll und wirksam das ist, was wir da tun. Das ist wirklich großartig.
12: Sagt der Schulleiter der Katharina-Henut-Gesamtschule in Köln, im rechtsrheinischen Köln. Danke für den Besuch bei Ihnen. Danke.
0: Bitte schön.
12: Martin Süsterhen. Ja, und wenn Sie mehr erfahren wollen über diese Schule und was Sternekoch Tim Raue mit Armut zu tun hat, dann schauen Sie mal rein bei Arm sollst du bleiben. Die Doku läuft morgen Abend um 21:45 im Ersten, aber schon jetzt bei uns in der Mediathek. Es ist fast wie ein Sechser im Lotto. In Köln

0: Eine schöne, bezahlbare Wohnung zu finden, am besten noch in einem beliebten Veedel, das ist wahnsinnig schwierig geworden. Sowas hier macht dann erstmal Hoffnung. Ja, das ist eins der größten Wohnungsbauprojekte in ganz Köln. Die Welle heißt es, weil da früher die Deutsche Welle war. Die ersten Mietwohnungen sind jetzt schon fertig, aber ganz schön teuer sind die meisten leider auch.
1: Hier entstehen gerade 752 Wohnungen. Platz für mehr als 1000 Menschen. Eines der größten Mietwohnraumprojekte in ganz Köln. Wir wollen es uns deshalb genauer anschauen. Doch der Schweizer Investor, die Empira Group, lehnt einen Dreh mit uns ab. Schriftlich teilt sie uns mit.
2: Die Welle Köln ist kein gewöhnliches Bauprojekt. Auf dem Grundstück wäre rein wirtschaftlich betrachtet auch ein überwiegender Anteil an Eigentumswohnungen realisierbar gewesen. Stattdessen hat sich Empira bewusst für langfristigen Mietwohnungsbau entschieden, als Beitrag zur Entlastung eines der angespanntesten Wohnungsmärkte Deutschlands.
1: Vor Ort treffen wir Hans-Jörg Depel vom Mieterverein Köln. Er kritisiert vor allem, dass nur jede 10. Wohnung hier eine Sozialwohnung ist.
3: Wir müssen einfach mal die Quote ansehen. Wir haben in Köln momentan noch 6,2% öffentlich geförderten Wohnungsraum. Und wir haben mehr als 40% der Kölner Bevölkerung hat den Anspruch auf eine Wohnung, die mit öffentlichen Mitteln gefördert wird, auf einen sogenannten Wohnberechtigungsschein. Und das bedeutet dabei, das Verhältnis hinkt total.
1: Eigentlich hätten hier zum Zeitpunkt der Planung doppelt so viele Sozialwohnungen entstehen müssen. Heute sogar dreimal so viele. Vor allem wegen der teuren Asbestbeseitigung auf dem Gelände wurde die Empira Group aber von dieser Auflage befreit.
2: Die nun vorgesehenen öffentlich geförderten Wohnungen beruhen auf einer freiwilligen Zusage, trotz bestehender Befreiung.
1: Die ersten 250 Wohnungen der Welle sind seit März bezugsfertig und werden für Kaltmieten zwischen 18 und 29 Euro pro Quadratmeter angeboten, sozial geförderte Wohnungen ausgenommen. Eine Wohnung von knapp 120 Quadratmetern mit 5 Zimmern kostet warm rund 3000 Euro Miete monatlich.
3: Das ist nicht der Preis, den sich ganz normale Familien leisten können. Die greifen dann manchmal wirklich nach der Nadel im Heuhaufen, so ungefähr. In der Hoffnung, dass sie das Ganze finanzieren können dabei. Und wenn das Ganze knapp genäht ist bei denen, bedeutet das natürlich Einschränkungen im ganz normalen Leben. Und wir müssen ja dringend gucken, wie wir schaffen, eigentlich die breite Bevölkerung mit adäquatem, bezahlbarem Wohnraum zu versorgen. 20 bis 29 Euro können sie sich nicht leisten.
1: Auf Nachfrage schreibt die Empira, die Wohnungen seien aufgrund der Lage, Bau- und Ausstattungsqualität im gehobenen Marktsegment. Immerhin 60% der Wohnungen habe man seit März vermieten können. Damit sei die Empira zufrieden. Auch die erheblich gestiegenen Baukosten würden sich im Mietpreis widerspiegeln. Damit neuer Wohnraum tatsächlich bezahlbar wird, arbeitet die Stadt Köln aktuell an einer Initiative, die Baukosten erheblich reduzieren soll. 22 konkrete Maßnahmen werden aktuell geprüft.
4: Entscheidend ist nun, dass Politik, Verwaltung und Wohnungswirtschaft den weiteren Weg gemeinsam gehen und die Maßnahmen umsetzen. Dann können wir die Baukosten spürbar senken und das Wohnen in Köln endlich wieder bezahlbar machen.
1: Auf diesen Effekt hofft auch Hans-Jörg Depel. Gleichzeitig wären Investoren wie die Empira nicht verpflichtet, sinkende Baukosten an ihre Mieter weiterzugeben.
3: Solange der Run auf diese Stadt so anhält dabei, bedeutet das auch Angebot und Nachfrage, leider.
0: Trotzdem natürlich gut, wenn Wohnungen gebaut werden. Jetzt diese Meldung. Zum Schutz einer Autobahnbrücke auf der A4 in Köln wird die geplante Schrankenanlage bereits einen Monat früher in Betrieb genommen. Die Installationsarbeiten dafür sollen noch in diesem Monat beginnen.
5: Hintergrund der Maßnahme ist die besondere Dringlichkeit zum Schutz des Bauwerks, so die Autobahn GmbH. Seit April dürfen Fahrzeuge mit einem Gewicht von über 44 Tonnen die Brücke nicht mehr befahren. Seit dem 10. Juni ist der Abschnitt zwischen Köln-Klettenberg und Köln-Eiffeltor in Fahrtrichtung Olpe zudem für Lkw über 7,5 Tonnen gesperrt. Da weiterhin zu viele und zu schwere Fahrzeuge unterwegs waren, überwacht derzeit ein spezieller Blitzer die Einhaltung der Beschränkung. Fahrzeuge bis 7,5 Tonnen können die Stelle weiterhin passieren.
0: Er ist einer der bekanntesten Schwerverbrecher Deutschlands und er kommt aus Köln. Thomas Drach gehörte vor 30 Jahren zu der Bande, die Jan-Philipp Remsmar entführte und einen Monat lang gefangen hielt. Umgerechnet 18 Millionen Euro Lösegeld erpressten Drach und seine Komplizen damals und nur ein Bruchteil davon ist wieder aufgetaucht. Thomas Drach kam später in Haft, beging nach seiner Freilassung wieder schwere Straftaten. Und wir haben jetzt mit einem Experten über ihn und seine kriminelle Karriere gesprochen.
6: Geboren 1960 in Köln und aufgewachsen in Erftstadt, bricht Thomas Drach mit 13 Jahren zum ersten Mal Autos auf, überfällt mit 18 einen Supermarkt und mit 21 eine Bank. Mit 22 Jahren tritt der Kölner zum ersten Mal eine lange Haftstrafe an, 7,5 Jahre. Und das wird nicht sein letzter Gefängnisaufenthalt sein.
7: Wir haben Herrn Remsma entführt. Das Einschalten von Presse und Polizei und das Nichtbeachten unserer Forderung bedeutet den Tod.
8: Die spektakuläre Entführung hat ein glückliches Ende gefunden. Der 32 Tage und ca. 3 Stunden entführte Jan-Philipp Remsma ist seit ca. 12 Stunden frei.
6: Thomas Drach gilt als Drahtzieher hinter der Entführung des Hamburger Millionenerben Jan-Philipp Remsma. Über einen Monat lang hatten Drach und 3 Komplizen den 43-Jährigen angekettet im Keller eines Hauses in Niedersachsen gefangen gehalten. Nach der erfolgreichen Lösegeldübergabe von 30 Millionen D-Mark setzt Drach sich ins Ausland ab.
9: Der noble Badeort Punta del Este in Uruguay. In Marbella Südamerikas liegt die Villa, die Thomas Drach seit August 1997 für mindestens ein Jahr gemietet hatte.
6: 2 Jahre lang lebte Thomas Drach unter falschem Namen in Südamerika. Er liebt schnelle Autos und schöne Häuser. Später wird man über ihn sagen, er habe ein Leben im Reichtum führen wollen, ohne sich allerdings dafür anstrengen zu müssen. 1998 wird Drach in Argentinien gefasst. Nach einem verzögerten Auslieferungsverfahren kann ihm im Jahr 2000 endlich der Entführungsprozess in Hamburg gemacht werden.
10: Schweigsam und gelassen betrat er heute Morgen den Gerichtssaal. Thomas Drach, ihm wird erpresserischer Menschenraub vorgeworfen. Doch bereits nach wenigen Minuten brach der mutmaßliche Remsma-Entführer sein Schweigen. Ich gebe zu, so der 40-Jährige, an der Tat beteiligt gewesen zu sein.
6: Das Urteil lautet 14 Jahre und 6 Monate Gefängnis. Wie tickt ein Mensch, dessen Leben vom Verbrechen bestimmt wird? Martin Rettenberger, Leiter der Kriminologischen Zentralstelle in Wiesbaden, weiß es.
11: Was für einen Charakter oder was für Wesenszüge hat eine Person, die immer wieder kriminell wird?
12: Also man kann natürlich die Persönlichkeit wirklich genau diagnostisch erfassen, nur dann, wenn man sehr viele Informationen auch von den Personen selbst erhält. Das heißt, es ist natürlich jetzt immer so ein bisschen aus der Ferne gesprochen oder das, was man dann auch öffentlich über ihn weiß. Und was man da aber gut dokumentiert hat, ist, dass es offenbar sehr früh etwas, was wir jetzt vielleicht alltagssprachlich als Geltungsdrang bezeichnen würden, also ein Bedürfnis nach Aufmerksamkeit, nach vielleicht sogar Bewunderung dafür, was man alles erreicht hat, vor allem über materielle Dinge definiert, also Besitz, Luxus, Geld. Mhm. Und das haben natürlich in gewisser Weise viele Menschen, aber ihm war das sehr ausgeprägt und vor allem auch das Bedürfnis, das unmittelbar und sofort zu haben.
11: Was zeichnet Menschen aus, die solche Gewaltverbrechen begehen?
12: Wenn man sich immer wieder in so eine Situation bringt, in der man eigentlich seine Bedürfnisse nur oder vor allem mit Gewalt lösen kann, dann brauche ich beispielsweise ein relativ hohes Maß an Empathielosigkeit.
6: Selbst im Gefängnis ist Drach noch kriminell. Er bedroht Justizbeamte, ist aggressiv und unkooperativ. Mehrmals wird seine Haftstrafe verlängert. Erst nach 15 Jahren hinter Gittern kommt Thomas Drach im Jahr 2013 frei. Wird er nun den Weg in ein bürgerliches Leben finden?
13: Das ist der Täter nach dem Überfall. Mit der Maschinenpistole im Anschlag läuft er über den IKEA-Parkplatz. Der Fluchtwagen rollt gerade vor.
14: 3 Maskierte überfallen heute Morgen einen Geldtransporter am Flughafen Köln-Bonn. Und sie verletzen einen Wachmann schwer.
6: Eine Serie von Überfällen auf Geldtransporter in Nordrhein-Westfalen und Hessen beschäftigt 2018 und 2019 die Behörden. Es gibt mehrere Verletzte. Eine Person schwebt zwischenzeitlich in Lebensgefahr. 2 Jahre dauert es, dann wird der Haupttäter gefasst. Es ist Thomas Drach.
1: Heute erreicht Thomas Drach vorerst zum letzten Mal das Landgericht. Meistens ist er per Helikopter eingeflogen worden. Manchmal brachten ihn auch Spezialkräfte mit Limousinen aus der JVA Ossendorf ans Gericht.
6: Der Prozess am Kölner Landgericht findet unter extremen Sicherheitsvorkehrungen statt. Man befürchtet einen Befreiungsversuch Drachs. Am 4. Januar 2024 das Urteil. 15 Jahre Haft mit anschließender Sicherungsverwahrung wegen besonders schwerem Raub und versuchtem Mord. Deutschlands bekanntester Schwerverbrecher, der sich immer wieder erwischen ließ, kommt vermutlich nie wieder frei.
0: Und jetzt geht's um Sie, um Viren und um alles andere, mit dem wir uns so anstecken können. Köln ist nämlich heute und morgen der Mittelpunkt der Infektionsforschung. Denn hier bei uns findet gerade der größte deutschsprachige Kongress für Infektiologie und Tropenmedizin statt. Reden wir gleich drüber. Vorher zeigen wir Ihnen aber Forscherinnen und Forscher bei der Nachwuchsarbeit. Am Erzbischöflichen Berufskolleg in Lindenthal haben sie Schülerinnen und Schüler gezeigt, wie die Profis so arbeiten.
15: Heute arbeiten Leara und Costa wie die Profis im Labor.
16: Also ich freue mich eigentlich am meisten darauf, so ein bisschen zu gucken, also ein bisschen was anderes zu machen, als man eigentlich im Unterricht macht. Vor allem, weil wir auch im Bildungskurs Gesundheit sind und sowas verspannend ist, mit so Bakterien zu arbeiten.
17: Ich erwarte halt auch schon, dass es so ein schöner Einblick ist in die Mikrobiologie, weil ich selber auch eventuell auch in den Sektor arbeiten möchte später. Genau, ich bin sehr gespannt auf was kommt.
15: 6 Forscherinnen und Forscher aus ganz Deutschland sind zu Besuch in der Klasse, um einen realistischen Fall einmal durchzuspielen.
18: Wir haben einen Testfall vorbereitet, einen jungen Menschen, der mit Meningitis in die Notfallaufnahme kommt, und zeigen einfach die unterschiedlichen Berufe hier, die sich mit diesem Fall beschäftigen. Angefangen bei dem Infektiologen, der den Patienten betreut, die Proben entnimmt, bis dass die Probe ins mikrobiologische Labor kommt. Und hier haben wir heute den Praxisbezug, dass wir Präparate herstellen, die Präparate auch mit Gram färben und dann mikroskopisch selber beurteilen, um dann eine Diagnose für den Patienten zu haben.
15: Hier wird aber eine ungefährliche Variante untersucht. Wie die Profis müssen die Schüler mit der Gramfärbung herausfinden, ob es sich um den gefährlichen Erreger handelt. An der Farbe erkennen die Schüler später, ob es tatsächlich Meningokokken sein können. Für die Schüler ist der Besuch der Experten ein echtes Highlight. Deshalb hat sich auch Gesundheitslehrerin Vera Kalage sehr über den Zuschlag für ihre Klasse gefreut.
19: Es ist immer was anderes, ob man mit einer Lehrerin Versuche macht oder mit den Experten aus der Praxis, die es wirklich in der Praxis dann machen. Das gibt einen ganz anderen Bezug zur Berufswelt, wenn hier heute 3 ÄrztInnen und 3 MTAs den Schülerinnen zur Seite stehen, haben die einen ganz praktischen und lebensnahen Einblick in die Berufswelt.
15: Darum machen heute auch wirklich alle hier mit beim Unterricht.
20: Also ich finde es sehr interessant erstmal, dass die extra gekommen sind, die Experten.
21: Also ich finde das Projekt sehr cool. Es macht Spaß, weil man auch neue Sachen lernt und vor allen Dingen auch, weil wir es als Team machen sozusagen.
22: Also wir haben ja Experimente in Biochemie, trotzdem ist es nicht so ausführlich und nicht so fachlich, wie wir das heute haben.
23: Man merkt auch so, dass es schon ein sehr wichtiges Thema eigentlich ist.
15: Nicht jeder hier will später einen Job in der Infektionsmedizin. Trotzdem haben die Schüler einmal erlebt, wie die Mediziner im Labor arbeiten.
0: Ja, da haben wir es gerade gesehen. Auch Schülerinnen und Schüler lernen ganz schnell, wie wichtig schnelle Hilfe bei Infektionen ist. Darum geht es auch beim Kongress für Infektiologie und Tropenmedizin hier bei uns in Köln. Und Professorin Norma Jung ist die Kongresspräsidentin. Schönen guten Abend, Frau Jung, freut mich sehr. Heute war der erste Kongresstag. Es geht um viele Themen. Welche davon betreffen uns alle?
24: Ja, es war ein voller Tag, schon am ersten Tag. Viele, viele Menschen sind ins Gürzenich gestürmt. Und ich kann direkt von einer Sitzung berichten, die wirklich voll war im Plenarsaal vom Robert-Koch-Institut, wo es gerade darum ging, welche Viren erreichen uns jetzt auch aus anderen Ländern. Ein ganz, ganz spannendes Thema.
0: Tropenmedizin spielt auch eine Rolle. Und ich habe mich gefragt, warum betrifft uns in Köln Tropenmedizin?
24: Ja, also bei uns in Köln kann man ganz konkret sagen, wer auf die Seite des Gesundheitsamtes guckt, wird aufgefordert mitzuhelfen, Tigermücken zu finden. Es gibt sie jetzt. Es gibt einen Plan, den man nachgucken kann. Und da sieht man gerade auch in 26 gibt es schon einen Punkt auf der Karte, der ist ganz in der Nähe vom Melatenfriedhof, gar nicht weit, wo ich wohne. Da ist eine Tigermücke gefunden worden und man wird aufgerufen, einmal zu helfen, Brutstellen zu reduzieren, also Blumentöpfe umlegen, damit kein Wasser sich sammelt. Und ja, es ist angekommen, auch in Köln.
0: Und was machen diese Tigermücken mit uns? Wie gefährlich sind die?
24: Ja, also die Tigermücken können eben verschiedene Viruserkrankungen übertragen. Viele schon mal gehört, sicherlich Dengue, Chikungunya, Zika-Virus. Das passiert im Moment in Deutschland noch nicht bei uns, dass die übertragen werden. Da gab es noch keinen Fall, aber in Europa gab es da schon einige, gerade Frankreich, Italien.
0: KI, künstliche Intelligenz, spielt bei Ihnen auch eine Rolle. Wie kann KI helfen, wenn man eine Infektion hat?
24: Ja, ein ganz breites Thema. Ich sag mal ein Beispiel, zum Beispiel, wenn wir eine Sepsis haben und wissen nicht, ist das jetzt ein Erreger, der resistenter ist. Wir wollen ganz schnell wissen, was für ein Antibiotikum wir geben wollen. Da kann KI zum Teil helfen, schneller zu wissen, welche Resistenzen auch auftreten über bestimmte Module und Algorithmen.
0: Wir hatten eine Pandemie hier vor ein paar Jahren. Gerade haben Sie von der Tigermücke erzählt, die jetzt auch sich in unseren Breiten offenbar heimischer fühlt. Müssen wir uns Sorgen machen, dass es mehr Infektionen gibt, auch bei uns in Köln?
24: Ich versuche das Wort Sorgen zu vermeiden. Ich glaube, wir müssen wachsam sein. Das ist viel besser. Wir müssen wachsam sein. Alle sollen mithelfen. Es wird sehr viel gemacht. Wir brauchen Frühwarnsysteme, uns selber schützen, impfen. Da können wir auf jeden Fall mithelfen.
0: Sagt die Infektiologin und Kongresspräsidentin Professor Norma Jung von der Uniklinik Köln. Danke für den Besuch bei uns.
24: Ja, vielen Dank. Vielen Dank.
0: Ja, und das, was jetzt kommt, hat auch mit Viren zu tun. Und mit Bonner Studentinnen und Studenten, die Pflanzen zum Leuchten bringen wollen. Okay, ganz so einfach ist es nicht. Und dahinter steckt eine Methode, die Pflanzen gegen Viren resistenter machen soll.
2: Alle sind konzentriert und die Anspannung ist groß. Heute entscheidet sich, ob die monatelange Forschung dieser Studierenden aus Bonn erfolgreich war. Seit einem Jahr untersuchen sie schon Methoden, um Pflanzen vor Viren zu schützen.
3: Unser Ziel ist es quasi, eine Pflanze genetisch so zu verändern, dass wenn sie von einem Virus befallen wird, dass das Virus seine eigene Abwehr auslöst. Und das versuchen wir gerade zu zeigen, dass die Idee überhaupt klappt. Und das machen wir eben, indem wir eine Pflanze zum Leuchten bringen.
2: Melda Bakir ist eine von den 14 Studierenden, die an diesem Projekt beteiligt sind. Jede Woche sind sie mehrere Stunden im Labor im Einsatz. Sie forschen, untersuchen Petrischalen und überprüfen immer wieder neu ihre Ergebnisse.
4: Wir holen jetzt unsere Pflanzen aus dem Klimaschrank und die wollen wir dann infiltrieren.
2: Es geht in den Keller des Instituts in Bonn-Poppelsdorf. Der Klimaschrank ist ein ganz besonderer Schrank, der für die richtige Temperatur und Tageslicht sorgt. Von hier holen Friedrich und Viktoria die besonderen Pflanzen, die nachher leuchten sollen.
4: Das ist Nicotina benthamiana. Die ist in unserem Fall eine Modellpflanze, das heißt, im Laboralltag wird die sehr viel genutzt.
2: Im Labor werden die Pflanzen nochmal mit einer besonderen Flüssigkeit behandelt. Vorbereitung dafür, dass nachher alles klappt und die Pflanzen wirklich leuchten. Das wäre auch wichtig für den Zeitplan der Gruppe, denn mit ihren Ergebnissen haben sie noch viel vor.
5: Wir nehmen beim größten synthetischen Wettbewerb für synthetische Biologie teil, also iGEM. Und der Ziel von iGEM ist, dass sich jedes Jahr dann beim Grand Jamboree, der dieses Jahr in Paris im November stattfinden wird, weltweit studentische Teams versammeln und quasi ihr Projekt vorstellen. Und die Idee dahinter ist, Probleme zu lösen, die relevant sind.
2: Der Druck ist also da und der heutige Tag ist
5: super besonders.
3: Ja, ja. Wir überprüfen ja jetzt quasi, ob das auch klappt, was wir uns da wirklich sehr lange ausgedacht haben.
2: Hat sich also die monatelange Arbeit gelohnt? Es geht in die Dunkelkammer. UV-Licht an und?
5: Wie man jetzt hier sieht, die Unterseite des Blattes ist grün. Und das ist das leuchtende Protein, was wir eingeschleust haben mit Hilfe der Bakterien. Das ist ein super toller Moment, weil man sieht einfach, dass sich die ganze Arbeit auch belohnt hat.
3: Da ist ja jetzt auch wirklich sehr viel Vorarbeit reingegangen. Und wenn man dann sieht, dass es auch tatsächlich klappt, das ist ein super toller Moment.
2: Damit ist Ihre Arbeit aber noch nicht vorbei. Jetzt geht es mit den Forschungen in die zweite Phase, bevor es dann im Herbst zum großen Wettbewerb nach Paris geht.
0: Und damit sind wir schon beim Wetter. Wenn Sie können, lüften Sie noch mal richtig durch. In der Nacht sind nur wenige Wolken am Himmel bei Temperaturen zwischen 18 und 14 Grad. Morgen Vormittag wird es dann schon ziemlich sonnig und trocken. Auch der Nachmittag verläuft freundlich, aber auch schwül bei 29 bis 33 Grad. So geht es dann weiter. Am Freitag viel Sonne und kräftige Hitzegewitter bei 35 Grad. Am Samstag so ähnlich, weiter sehr schwül mit Werten um 34 Grad. Genauso wie am Sonntag Sonne und kräftige Gewitter bei etwa 31 Grad. Soweit der Ausblick auf ein paar richtig heiße Tage. Und jetzt geht's hier weiter mit Yvonne Willix und dem Haushaltscheck. Ihr Thema regionale Lebensmittel. Klingt immer gut, wenn man das im Supermarkt liest, aber wie regional sind die Produkte wirklich? Danke fürs Kommen.

0: regionale Lebensmittel direkt vom Landwirt um die Ecke, gerade noch am Baum und dann schon in meinem Einkaufswagen.
1: Ist das wirklich so? Oder steckt hinter dem Begriff regional vor allem auch geschicktes Marketing? Wir schauen nach.
0: Aber wie einfach ist der regionale Einkauf tatsächlich? Mein Kollege Daniel Assmann macht die große Challenge.
1: 10 Produkte, alle aus der Region. Klappt das?
2: Hier haben wir Team Deutschland. Die vertrauen hoffentlich auf regionale Kartoffeln. Abgepackt hier in Nordrhein-Westfalen. Ja, auch aus Ägypten. Hat sich das auch schon wieder erledigt.
0: Diese Lebensmittel sollen alle eines gemeinsam haben, regional zu sein. Und das zeigen die uns mit unterschiedlichen Siegeln. Und da ist schon das Problem. Wer soll denn da durchblicken? Diese ganze Siegelei, die macht einen doch ein bisschen wahnsinnig.
3: Es ist natürlich häufig auch Rätselraten vom Supermarktregal.
1: Der Haushaltscheck mit Yvonne Willix. Ihr Thema heute? Regionalität im Check. Wahrheit oder Werbetrick? Ob lächelnde Bauern am Supermarktregal, gemütlich klingende Namen oder viele bunte Siegel. Im Supermarkt wirkt es oft so, als käme jedes zweite Produkt direkt vom Bauern nebenan. Wie erkennt man, ob ein Lebensmittel tatsächlich aus unserer Region stammt? Worauf können wir beim Einkauf achten?
4: Zu diesem Thema war ich vor 8 Jahren schon mal unterwegs. Das ist lange her. Damals war es schwer für uns Verbraucher, den regionalen Durchblick zu behalten. Transparenz bei der Herkunft der Lebensmittel, oft Fehlanzeige. Und wie sieht es heute aus? Hat sich etwas verbessert? Dazu höre ich mich erneut bei Kunden um. Wie sind Ihre Erfahrungen?
0: Achten Sie dann darauf, ob die Produkte aus der Region kommen oder ist das weniger wichtig?
5: Ja, das ist sehr wichtig.
0: Warum?
5: Weil ich die Bauern auch unterstützen möchte. Ich kaufe auch ganz viel in so Hofläden ein. Mhm. Die gibt es leider in Köln nicht so sehr, aber im Sauerland zum Beispiel, da gibt es ganz viele Hofläden und die unterstütze ich immer, wenn ich da bin.
6: Ich brauche da kein Wasser trinken von Italien.
0: Ja.
6: Die ganze Strecke, wo wir so viele Quellen haben bei uns.
7: Es ist natürlich schwierig, wenn man jetzt die Option hat zwischen, ich weiß nicht, was aus Bolivien und was aus Deutschland, dann ist es natürlich relativ eindeutig, wie ich mich da entscheide. Aber ja, also manchmal gibt es manche Sachen auch einfach nicht regional. Das

0: Deswegen, da muss man dann den sauren Apfel beißen.
1: Oft in einen Topf geschmissen, aber doch ziemlich verschieden, bio und regional.
2: Und was ist Ihnen wichtiger, dass ein Produkt regional ist oder dass es bio ist?
3: Regional.
2: Ja?
3: Mhm. Okay.
2: Ja.
4: Ja, bio gucken wir nicht so. Also muss ich ehrlich sagen.
5: Muss nicht unbedingt bio sein.
4: Wir gucken noch ein bisschen am Preis, ne?
2: Warum eher zu den regionalen?
6: Mir ist bio nicht so wichtig, aber wenn es regional vom Bauern oder so hier aus der Gegend kommt, dann da.
7: In meiner kleinen Stichprobe schlägt regional bio. Aber achten Verbraucher auch auf Siegel und Kennzeichnungen?
2: Und achten Sie schon mal auf sowas wie ein Siegel, beispielsweise hier dieses Regionalfenster? Ist Ihnen das schon mal aufgefallen?
6: Doch, das ist mir aufgefallen. Mhm. Da gucke ich schon.
2: Ja. Mhm.
6: Ja. Ich bemühe mich.
2: Ja.
0: Wenn jetzt auf dem Etikett von einem Lebensmittel steht, das ist von da und da, dann nehme ich das so an. Also ich bin bisher noch nicht so weit gegangen, das zu hinterfragen und danach zu forschen. Also ich vertraue auf jeden Fall dem Bio-Siegel. Das hat ja aber so nichts unbedingt mit Regionalität zu tun. Was jetzt Siegel für Regionalität angeht, keine Ahnung.
1: Damit steht der Kunde nicht allein. Wer blickt da noch durch? Allein in diesem Supermarkt gibt es zig verschiedene Siegel. Worauf man da achten muss, klärt Yvonne später noch. Im Supermarkt hat sie erfahren, dass Regionalität so gut wie allen Kunden wichtig ist. Aber wie einfach ist der regionale Einkauf wirklich und wo geht man dafür am besten hin? Um das rauszufinden, bekommt sie Unterstützung von ihrem Kollegen Daniel Aßmann. Der war schon oft beim Haushaltscheck dabei und hat so manches für uns Verbraucher ausprobiert, was Yvonne sich ausgedacht hat. Diesmal geht es für Daniel von seinem Wohnort Hattingen auf den Wochenmarkt ins nahegelegene Bochum.
8: Tada! Mal sehen, was sie zu sagen hat.
2: Hallo, lieber Daniel. Ich bräuchte mal wieder deine Hilfe. Ich habe eine Einkaufsliste zusammengestellt, die würde ich dir gerne übergeben, mit der Aufgabe, all diese Produkte regional einzukaufen. Und zwar im Supermarkt, im Discounter und auf dem Wochenmarkt. Keines dieser Produkte sollte weiter als 100 Kilometer gereist sein. Ich freue mich, wenn du mitmachst und ich bin neugierig auf deine Ergebnisse.
8: Ja gut, also das ist ja mal eine Aufgabe, würde ich sagen. Regional einkaufen. Ja, wie regional ist regional? Ich würde jetzt mal sagen, NRW ist für mich regional. Noch besser wäre natürlich, wie sie sagt, 100 Kilometer um Hattingen herum. Mal gucken, ob wir das irgendwie hinkriegen. Was ist mit Einkaufsliste, hat sie gesagt?
1: 10 Produkte so regional wie möglich. Das ist Daniels Aufgabe. Alles soll aus einem Umkreis von maximal 100 Kilometern rund um Hattingen stammen. Diese Grenze gilt laut Verbraucherzentrale für viele als Maßstab. Innerhalb dieser Distanz wird ein Lebensmittel noch als regional betrachtet. Und da es beim Einkaufen auch immer ums Geld geht, rechnen wir bei den vergleichbaren Produkten mit.
8: So, das sieht doch gut aus. Hier müssten wir eigentlich gut fündig werden. Fangen wir mal mit den Kartoffeln an. Frische Kartoffeln aus der Region, das klingt ja schon mal gut. Was haben wir hier? Eigene Ernte und Zypern. Ach, guck mal, das ist ja schon mal interessant, ne? Ich nehme das jetzt einfach mal so frech. Kartoffeln aus Zypern, 7,50 Euro. Eigene Ernte aus, wo kommen die eigentlich her hier? Müssen wir gleich noch mal gucken. 4,50 Euro. Also, da hat Regionalität auf jeden Fall einen deutlich günstigeren Preis. Bauernhof Sebbel, da wunderbar. In Haltern.
7: Das passt. Komisch allerdings. Beide werden in der gleichen Verpackung angeboten, die mit aus der Region wirbt. Auch auf dem Wochenmarkt muss man also genau hinsehen.
8: Also, das ist keine 100 Kilometer von hier entfernt. Das geht durch bei Frau Willix.
1: Dann bekommt Daniel auch noch Eier und Erdbeeren. Aber mit der Glückssträhne ist es beim nächsten Stand schon wieder vorbei.
8: Habt ihr Äpfel aus NRW?
9: Auch nicht.
8: Das heißt, die meisten Sachen kommen von euch aus Deutschland oder noch weiter weg?
10: Manche international, 165 Artikel auf dem Tisch.
8: Ja, ja.
10: Deswegen manche Sachen Deutschland, manche aus Frankreich, manche aus Italien. Okay. Unterschied.
8: Ja gut, aber klar, da macht man sich so richtig gar keinen Kopf drüber. Ne? Ich habe so direkt das Gefühl, wenn ich auf dem Markt bin, das hat schon direkt einen regionalen Touch, so ein regionaleres Gefühl. Aber klar, viele Sachen können wir ja auch gar nicht regional hier anbauen. Ja, gut. Tut mir leid, dann haben wir zumindest ein schönes Gespräch geführt, würde ich sagen. Ja, also, alles Gute, viel Erfolg. Ne?
9: Danke, vielen Dank.
8: So, Ein bisschen was haben wir bekommen, aber leider längst noch nicht alles. Also da muss noch ein zweiter Markt her.
1: Ein paar Kilometer Umweg weiter, der Wochenmarkt am Bochumer Hauptbahnhof. Hier wird Daniel beim Käse fündig. Aber so langsam wird klar, 100 Kilometer scheint ganz schön ambitioniert. Bei Gemüsestand Nummer 2 hat Daniel mehr Glück. Salat aus Duisburg, Äpfel aus Tönisforst. Aber
3: ist teilweise ein bisschen schwierig, weil viele Menschen nicht der Meinung sind, dass die Regionalität und die Jahreszeiten zusammenpassen. Es gibt ja leider alles zu jeder Jahreszeit. Und du kriegst ja auch im Winter Kirschen. Wir haben früher, vor 30 Jahren, Kohlrabi im Gewächshaus gemacht. Die sind Anfang Februar da reingekommen, die waren Ende April, waren die ersten Kohlraben gut. Hast du so eine Palette Kohlraben verkauft, war geil. Ja. Die Leute waren gallig da drauf. Ja? Die haben Bock da drauf gehabt. Heute kriegst du Kohlraben das ganze Jahr in einer guten Qualität, ja, für ein günstiges Geld. Da brauchst du eigentlich keine mehr selber für die Erde stecken.
1: Es wird deutlich, so einfach ist das mit der Regionalität nicht. Die Milch stammt aus dem Berchtesgadener Land, der Honig aus Rumänien. Beides weit entfernt von Hattingen. Und Apfelsaft hat Daniel auf dem Markt gar nicht bekommen.
8: Ist dann doch nicht ganz so einfach, aber es kommt natürlich auch darauf an, auf welchem Markt bin ich da, wann bin ich auf dem Markt und so weiter. Aber mal sehen, wie es jetzt im Supermarkt weitergeht.
7: Was in seinem Einkaufskorb tatsächlich regional ist, erfahre ich später. Nach den 3 Einkäufen wird Daniel gemeinsam mit mir ein Fazit ziehen und hakt auch bei dem ein oder anderen Hersteller nochmal nach. Aber erstmal treffe ich mich mit Hanna Zeisig von der Verbraucherzentrale Nordrhein-Westfalen. Sie beobachtet den Lebensmittelmarkt seit Jahren und weiß alles, wenn es darum geht, möglichst regional einzukaufen.
1: Regional, aber wie? Überblick im Siegeldschungel.
2: Diese ganze Siegelei, die macht einen doch ein bisschen wahnsinnig. Oder bin ich die Einzige, die sich überfordert fühlt?
5: Nee, das ist tatsächlich auch das, was wir von Verbrauchern zurückgespiegelt bekommen. Mhm. Und regelmäßig Fragen auch dazu, inwiefern irgendwelche Siegel irgendwas bedeuten. Und es ist natürlich häufig auch Rätselraten vom Supermarktregal.
1: Yvonne hat eine Auswahl der gängigsten Siegel und Logos im Großformat dabei. Wohl mit am bekanntesten das Regionalfenster.
5: Bei dem Siegel können Verbraucher sehr sicher sein, zu erfahren, wo kommt eigentlich das Lebensmittel her und wo wurde es verarbeitet. Also da wird wirklich der Unterschied gemacht zwischen der Herkunft des Rohstoffes und wo es verarbeitet wurde.
1: Heißt, diese Schalotten wurden auf jeden Fall in Mönchengladbach verpackt und sind im Rheinland gewachsen. Wichtig, sie können trotzdem überall, zum Beispiel auch in Hamburg, verkauft werden. Das Regionalfenster funktioniert wie ein Nummernschild für Lebensmittel und zeigt, woher sie kommen. Bei Produkten mit mehreren Zutaten steht drauf, wie viel Prozent aus der Region stammen.
5: Da kommen unabhängige Auditoren, mhm, und die prüfen das regelmäßig, dass das dann wirklich auf der Wahrheit entspricht und dann quasi auch das drin ist, was draufsteht.
7: Das wird also geprüft, aber woher kommen eigentlich die Produkte aus meinem Supermarkt, die mit dem Regionalfenster werben, wenn nicht direkt aus meiner Region? Ich habe meine Redaktion losgeschickt. Liv und Saskia schauen sich um.
1: Produkte aus Hessen, Niedersachsen, Thüringen oder Rheinland zeigen, das Regionalfenster ist eine bundesweit einheitliche Kennzeichnung, die zwar die Herkunft transparent macht, aber den Begriff Region sehr flexibel auslegt. Mal ist es das Bundesland, mal ein 100-Kilometer-Radius, manchmal mehr. Regional heißt nicht immer automatisch von nebenan. Einige Supermärkte haben auch eigene Siegel und Kennzeichnungen.
5: Verbraucher ist allerdings am einfachsten, wenn sie sich daran orientieren, dass das immer in Verbindung mit dem Regionalfenster oder hier in NRW mit geprüfter Qualität für NRW quasi zusammen. Dann kann man auf jeden Fall sicher gehen, dass das Produkt auch regional ist.
2: Also so wäre gut, genau, dass auf den Schalotten auch drauf ist. Oder so wäre auch gut, wie das hier zum Beispiel auch drauf ist. Also man hat mein Edeka und hat gleichzeitig die geprüfte Qualität aus Nordrhein-Westfalen. Genau. Wer ist denn für dieses Siegel zuständig, geprüfte Qualität NRW?
5: Initiiert wurde es damals vom Ministerium für Landwirtschaft und Verbraucherschutz hier in NRW. Und inzwischen hat es ein Verein übernommen, der nennt sich Ernährung NRW e.V. Und in dem Verein sind quasi die Landwirte, die Erzeuger, die Hersteller aus der Region oder beziehungsweise aus NRW. Die können sich da quasi für anmelden, dass sie dieses Siegel auf ihren Produkten haben möchten. Und solche Siegel quasi fürs Bundesland gibt es eigentlich auch in jedem Bundesland in Deutschland.
2: Mhm. Wie sieht es denn hier mit sowas zum Beispiel auf? Da steht Heimatmilch.

0: drauf.
1: Also grundsätzlich darf das auch erstmal draufstehen, die Heimatmilch, weil der Gesetz, also der Begriff nicht geschützt ist.
2: Hier kann ganz viel Heimat drin stecken, muss aber nicht. Wer sicher gehen will, muss Zeit investieren und sich ganz genau mit den Produkten befassen.
3: Der Rindergulasch aus Nordrhein-Westfalen, das ist ganz lustig, ne? Aus NRW, Land- und Leckerschmecker.
1: Wenn die Hauptzutat in dem Produkt nicht aus NRW steht, stammen würde, dann müsste es auch draufstehen.
2: Aber ehrlich, wer hat im Alltag die Zeit für E-Mails, Telefonate oder Nachfragen bei Herstellern? Unsere Redaktion hat genau das in den vergangenen Wochen getan. Nichts, was mal eben beim Einkauf am Lebensmittelregal zu erledigen ist. Die Antwort des Herstellers in diesem Fall. Die Eintöpfe und Suppen stammen aus dem Münsterland. Der Großteil der wertgebenden Zutaten stammt aus dem eigenen Anbau aus der Region.
4: Ob damit auch die Hauptzutat Rindfleisch gemeint ist? Die Antwort lässt das offen. Für uns Verbraucher ist das eher unbefriedigend.
3: So, jetzt kommen wir zu einem Produkt, da habe ich mich schon vor ein paar Jahren mal mit beschäftigt. Und zwar Original Aachener Flümli nach Traditionsrezept.
4: Ich habe im Supermarkt nachgehört. Die Kunden verstehen das unterschiedlich.
5: Was denken Sie, wo die Flammen da herkommen?
6: Ja, ich denke dann aus. Also, woher?
5: Aachener Flümli ist das.
6: Ich denke dann daher.
7: Garantiert nicht alle von uns.
3: Ja, das
7: so viel haben wir nicht.
1: Das wäre jetzt so ein Graubereich. Also es ist schwierig. Seit 2020 gibt es eine neue Verordnung, die quasi besagt, dass ein Produkt nicht suggerieren darf, dass es aus einer Region kommt. Und das ist hier halt der Fall. Ich denke mal, dass der Hersteller sich dann darauf beziehen würde, dass Aachener Flümli quasi ein Traditionsrezept ist.
2: Goldrichtig. Das Original Aachener Flümli basiert auf einem Original Aachener Rezept mit langer Tradition und wird seit jeher ausschließlich in Aachen zubereitet und abgefüllt.
4: Aber
2: um unseren hohen Qualitätsstandard zu halten, verarbeiten wir Zutaten aus unterschiedlichsten Anbaugebieten.
3: Generell ist es aber ja so, dass ganz viel mit der Regionalität geworben wird, eben auch mit Begriffen, mit Städtenamen, mit Örtlichkeiten und so weiter. Der Begriff ist nicht geschützt oder so, ne?
1: Nee, der ist nicht geschützt. Also nicht so wie jetzt zum Beispiel der Begriff Bio oder Öko. Das darf ein Hersteller ja wirklich nur draufschreiben, wenn er auch zertifiziert ist. Das ist bei Regionalität nicht so.
4: Kurz nach den Dreharbeiten beanstandet die Verbraucherzentrale die Kennzeichnung eines Käses, der ihr von einer Verbraucherin gemeldet wurde aus Nordrhein-Westfalen.
2: Der Hersteller Ruhrkäse bewirbt seine beiden Käseprodukte mit dem Slogan 100% Ruhrgebiet, ungelogen. Der Bio-Ruhrkäse Gold hält dieses Versprechen jedoch nicht. Die Milch für diesen Bio-Käse stammt aus den Niederlanden. Die Verbraucherzentrale hat den Hersteller abgemahnt. Der sagt, dass es sich bei Ruhrkäse um eine eingetragene Marke und nicht um eine konkrete Artikelbezeichnung handelt. Auf ihre Anregung hin prüfen wir, einen zusätzlichen Herkunftshinweis gut sichtbar auf der Vorderseite unserer Verpackungen anzubringen. Zudem haben wir die Überarbeitung unserer Homepage in Auftrag gegeben.
4: Und tatsächlich, aus 100% Ruhrgebiet ungelogen wird würzig wie das Ruhrgebiet ungelogen.
3: Das Regionalfenster ist immer noch der erste Schritt in die Richtung, bessere Verbraucherinformationen hinzukriegen.
1: Genau, in Deutschland ist es einfach so organisiert, dass die Kennzeichnung freiwillig ist. Und bei Bio oder Öko ist das anders. Da ist es gesetzlich verpflichtet, dass wenn ich diesen Begriff nutzen will auf meinem Produkt, dass ich dann mich auch zertifizieren muss. Das ist bei Regionalität nicht der Fall.
4: Für wirkliche Transparenz fordern Verbraucherschützer noch klarere Regeln. Denn mal ehrlich, es kann doch nicht sein, dass man erst ein Studium braucht, um wirklich regional einkaufen zu können.
1: Also was wir fordern, ist auf jeden Fall eine ganz transparente Darstellung auf jedem Produkt, dass man erkennen kann, wo kommen die Hauptzutaten auf jeden Fall her. Und dass es für Verbraucher einfacher wird, am Supermarktregal zu erkennen, wo kommt meine Milch her, wo kommt meine Eier her. Da ist es ja sogar relativ gut, aber sobald die Produkte verarbeitet sind, ist es einfach super schwierig zu erkennen.
3: Ja, ich schließe mich den Forderungen ganz eindeutig an und ich verstehe nicht, dass ich mich seit 2017 mit den Themen beschäftige und sich im Grunde immer noch nicht richtig viel getan hat.
2: Wie viel Luft nach oben bei der Kennzeichnung noch ist, hat auch Daniel schon gemerkt. Denn wirklich regional einzukaufen ist gar nicht so einfach. Diesmal schaut er in einem großen Supermarkt in Witten vorbei. Und schon die Aufmachung des Marktes lässt vermuten, hier müsste man doch eigentlich alles regional bekommen.
0: Ich habe das Gefühl, ich stehe schon wieder auf dem Markt. Er ist natürlich clever gemacht, ne? So von der ganzen Optik hier. Wirkt auf jeden Fall sehr regional. Hier auch. 100% Nordrhein-Westfalen. Also eigentlich, also wenn ich hier nicht alles kriege, wo dann? Jetzt sind wir mal gespannt. Es geht schon wieder los. Eier haben wir hier noch nicht. Käse, Kartoffeln, Äpfel. Ursprung Deutschland. Ja, jetzt ist spannend, weil Welland-Apfel, Ursprung Deutschland, darüber aber der große Aufkleber 100% NRW, aber ich kann jetzt nicht wirklich feststellen, kommt er jetzt aus NRW oder irgendwo aus Deutschland.
2: Mit 2,99 Euro das Kilo, jedenfalls günstiger als auf dem Markt.
0: Erdbeeren Schmückerhof, weiß ich, weil ich hier aus der Region komme, ist glaube ich aus Bottrop.
2: Und damit gute 60 Kilometer von Hattingen entfernt und circa 1 Euro günstiger als auf dem Wochenmarkt. Als nächstes grüner Salat.
0: Frische aus Bielefeld. Oh, das wird knapp. Warte mal, Hatting, Bielefeld, das muss ich mal eben kurz eingeben. Da muss ich mal eben ganz kurz hier ins Navigationsprogramm. Bielefeld. Ich glaube, das ist soweit. Das ist 100, ja, 140 Kilometer. Aber ist das nächste, was ich hier kriege? Ah, müssen wir einmal um 40 Kilometer mehr gehen hier. Komm, den nehmen wir aber mit.
2: Preislich ist der Salat gleich auf mit dem Wochenmarkt.
0: Ah, guck mal, hier lacht mich doch ein Team Deutschland an. Hier haben wir Team Deutschland, die vertrauen hoffentlich auf regionale Kartoffeln. Vorwiegend festkochen, neue Ernte. Und abgepackt hier in Nordrhein-Westfalen, ja auch aus Ägypten. Hat sich das auch schon wieder erledigt.
4: Naja, wenn es ein Produkt gibt, von dem man glaubt, dass es vom Feld nebenan kommt, dann ja wohl Kartoffeln.
2: Eine Ecke weiter findet Daniel aber doch noch welche aus NRW. Wie auch die Äpfel sind die im Frühsommer vermutlich eingelagert von der letzten Ernte. Kosten? Mit 1,84 Euro genauso teuer wie auf dem Wochenmarkt. Außerdem kauft Daniel Honig und Schweinefleisch. Nächste Station, Käsetheke.
8: Aus Münsterland.
0: Münsterland, das ist super.
8: Bio-Käse von Söbecke.
0: Ja, okay.
8: Der wilde Bernd,
0: ja.
8: Der urige Hannes,
0: oh,
8: Klinkenschmied.
0: Ja. Dann nehmen wir den Bernd mit.
8: Der Bernd
0: klingt gut. Ja,
8: dann gehen wir einmal um die Theke rum.
0: Der ist hier. Also Sie merken da auch eine steigende Nachfrage in Sachen Regionalität.
8: Ja.
0: Dass die Leute mehr regional kaufen wollen.
8: Ganz klar.
0: Ich greife hier mal einmal zu, ne? Auch wenn das nicht regional ist, aber sie hauen hier so den Trüffel raus. Und manchmal muss man auch mal bei Regionalität eine Ausnahme machen. Der würde auch Frau Willig schmecken.
4: Ja, da bin ich ganz sicher.
0: Jetzt geht's zu den Eiern. Ich meine, hier wird mir ja schon suggeriert, hier soll ich hingreifen, wenn ich regional kaufen möchte. Und das Bild ist ja wohl, also mehr geht ja wohl nicht in Sachen Regionalität, oder? Die Familie, die einen hier noch anlacht, aus Billerbeck, das heißt, das geht auf jeden Fall mal durch. Jetzt haben wir hier aber Bodenhaltung, weil ich muss ehrlicherweise sagen, wenn ich irgendwie an regional denke, habe ich irgendwie auch das Gefühl schon direkt, dass das ein bisschen besser ist, also so in Richtung Bio. Ne? Wissen Sie, ich weiß nicht, ob es genauso geht, aber bei mir ist das so ein bisschen drin, regional ist irgendwie ein bisschen besser.
2: Auch hier schlägt der Supermarkt den Preis vom Wochenmarkt.
4: Nochmal für Daniel.
2: Der Begriff regional ist kein geschützter Begriff und sagt auch erstmal nichts über Haltungsformen und Produktionsbedingungen aus. Im Gegensatz zum Bio-Siegel. Der Begriff ist geschützt. Mindeststandards zum Beispiel bei Tierhaltung und ökologischer Landwirtschaft sind garantiert. Große Auswahl bei der Milch, doch keine aus einem Umkreis von 100 Kilometern. Eingepackt wird eine aus Gronau, 120 Kilometer von Hattingen entfernt.
0: Und auch den Apfelsaft.
2: Je mehr sich Daniel mit regionalen Produkten beschäftigt, desto mehr fragt er sich, wo und wie genau werden sie eigentlich hergestellt. Zeit, den Ball zurück an Yvonne zu spielen.
0: Hallo Yvonne. So, ich bin schon fleißig, habe schon ein paar regionale Produkte gefunden. Aber mir kam die Idee, wie wäre es denn, wenn du vielleicht mal bei einem Hersteller hinter die Kulissen schauen könntest. Schreib doch mal so ein paar Hersteller an. Ist doch auch sicherlich ein spannender Einblick und vielleicht darfst du dann dort mal ein bisschen mitmachen. Ich mache in der Zeit weiter hier mit der Regional-Challenge.
2: Kein Problem. Yvonne nimmt Kontakt zu Herstellern auf. Und tatsächlich, bei einem Betrieb darf sie später nicht nur genauer hinschauen, sondern auch mit anpacken.
4: Warum kaufen wir so gerne Lebensmittel, die so aussehen, als hätten wir sie im Hofladen vom Bauern unseres Vertrauens gekauft? Marketing-Experte und Verkaufspsychologe Matthias Niggehoff weiß, wie Hersteller mit Nostalgie, Heimatgefühlen und vertrauten Bildern unser Kaufverhalten lenken. Ich treffe ihn ganz passend direkt vor einem Scheunentor.
2: Marketing-Check. Regional, weil's besser klingt.
3: Wunderbar, dass Sie sich Zeit genommen haben, weil dieser Regionaleffekt, der ist schon sehr, sehr deutlich zu spüren, oder?
9: Ja, der wird immer stärker auch gespielt, weil wir natürlich mit Regionalität dann ja Heimatgefühle verbinden, gutes Gefühl, ne, Geborgenheit, aber auch zurück zur Natürlichkeit, ne, Natürlichkeit und kaufen natürlich dann eher ein, wenn wir es damit auch verbinden.
3: Haben Sie da ein Beispiel aus der jüngsten Zeit?
9: Noch von Weihnachten Glühwein und wir haben zum Beispiel bei uns im Dorf, in Mondorf heißt das Glühwein und der heißt einfach Mondi, also Mondorfer Glühwein. Natürlich wird da kein Glühwein angebaut, aber wenn ich das Siegel draufpacke, dann denke ich, ach, der ist extra für uns im Dorf. Man nennt das dann psychologisch so ein Ego-Labeling, also ich spreche direkt die Leute an, das ist lokal und dann kaufen die Leute eher und das hatte mir auch der Rewe-Markt dort bestätigt und gesagt, Mensch, seit wir den Glühwein einfach dann Mondi oder Mondorfer Glühwein nennen, kaufen die Leute eher, als wenn es ein allgemeiner Glühwein ist. Der Glühwein selbst kommt natürlich nicht aus dem Dorf. Ne?
3: Ich habe hier ein paar Produkte, auf die kommen wir gleich, sondern das sehen wir auch in den Werbespots, ne, was uns so immer wieder entgegenfliegt. Und ich habe mal ein paar mir rausgesucht, die würde ich mir gerne mit Ihnen angucken.
10: Näher. Näher dran an deiner Region. Näher dran an all den kleinen Betrieben, die unsere Kaufleute und Märkte direkt beliefern. Für beste Qualität von Menschen, die mit anpacken.
3: Was fällt Ihnen auf an so einem Spot?
9: Ja, einmal das mit der Hand, die Sachen anzupacken. Ne? Auch dieses suggeriert natürlich diese Natürlichkeit. Ne? Und natürlich dieses für die Region. Ne? Das suggeriert auch so ein bisschen wirtschaftlich die Region zu stärken. Und dann natürlich die Emotionen, die damit verbunden sind. Ne? Ich tue was Gutes für die Region. Ich fühle mich gut. Das triggert natürlich auch Dopamin. Das ist so das Belohnungshormon. Und wenn wir voller Dopamin sind, also gut drauf sind, dann kaufen wir halt auch viel mehr. Vielleicht auch viel mehr, als wir wollten.
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9: Deswegen ist das hier in dem Spot natürlich clever gemacht, dass man halt gerade auf dieses Thema Fleisch nochmal eingeht. Ne? Viele sagen ja auch, okay, wenn das Fleisch hier direkt regional aus dem Bauernhof kommt, dann ist das in Ordnung. Ne? Also die abgepackte Massenware möchte man dann nicht haben. Und das ist natürlich gut gemacht.
3: Ist der Spot deswegen auch so ein bisschen witzig gemacht, um das dann auch nochmal nicht mit der Moralkeule so zu machen?
9: Ja, genau. Das bringt nicht so viel, mit der Moralkeule da zu arbeiten. Und psychologisch gibt es natürlich einen Unterschied zwischen dem, was die Leute sagen und dann auch wirklich machen. Ne? Oft halten die Leute sich dann anders. Ne? Aber mit so einem Spot wird natürlich ja, mit so ein bisschen Humor auch gearbeitet, dass die Leute das Thema dann auch lockerer sehen und dann vielleicht auch regionale Produkte dann eher nehmen.
2: Aus Marketing-Sicht setzt man lieber auf Humor. Denn gerade beim Thema Fleisch wird es oft kompliziert. Ein Tier mag aus der Region kommen und auch dort geschlachtet worden sein. Wo aber dann zum Beispiel das Futter herkommt, ist wieder eine weitere Frage.
4: Tja, wie weit will man gehen? Wir schauen uns ein paar Produkte an.
3: So, jetzt habe ich hier ein Beispiel, das finde ich ganz witzig, weil ich sehe hier den Milchbauer Matthias mit seiner Kuh. Mhm. Die Kuh ist nicht namentlich genannt. Und das ist tatsächlich für mich ein regionales Produkt. Es kommt von Haltern am See. Das sieht man hier auch. Deutschland, NW, Nordrhein-Westfalen.
9: Ja, man könnte den quasi besuchen. Das ist ja ein super Beispiel für extrem gut gemachtes Marketing. Also mit einem persönlichen Bild dabei. Damit der Kuh, man baut halt sofort Vertrauen auf. Und würde man, wenn man überlegt, wo kaufe ich jetzt, würde man eher dann zu ihm greifen. Ne? Weil man einfach weiß, das ist lokal.
2: Regionalität kann aber auch viel subtiler beworben werden.
9: Hier ist noch sehr spannend mit diesem alten Herren. Hier auch zu meinen schönsten Kindheitserinnerungen gehört die kühle, prickelnde Saftschorle. Das heißt, hier wird dieser Nostalgieeffekt genutzt, die Erinnerung an früher. Und dass es eigentlich ja gar nicht darum geht, dieses Getränk zu kaufen, sondern es wird das Produkt dahinter verkauft. Also dieses gute Gefühl, man sitzt vielleicht zusammen, genau wie bei einem Wein. Niemand will ja einen Wein trinken, man will den vielleicht mit Freunden, mit Familie genießen. Und das ist das, was die Leute wollen.
3: Was ist denn das Problem daran eigentlich? Weil Gott, dann sollen die Leute halt mit ihren Erlebnissen und mit ihren Gefühlen und mit ihren heimatlichen Erinnerungen Behauptungen spielen.
9: Das Problem sehe ich nur, wenn das Produkt nicht gut ist. Also wenn es einmal nicht wirklich aus der Region kommt, wenn man einfach behauptet, das käme aus der Region. Das ist einfach aus meiner Sicht eine Werbelüge, ne, würde ich ganz klar so bezeichnen. Aber wenn es ein gutes Produkt ist regional, finde ich so eine Art von Marketing viel besser und gelungener, als einfach immer nur zu sagen, wir sind die Besten, wir haben das beste Produkt und Kauf, ne. Ich finde das so viel charmanter und netter gemacht, wenn es ein gutes Produkt ist.
3: Ich habe hier noch eine Flasche, die mit einem ähnlichen Prinzip arbeitet, auch wieder ein Bauer mit einer Kuh vorne drauf. Aber da sind auch unheimlich viele Siegel drauf.
4: Gut gemeint, aber auch schwer, den Überblick zu behalten.
9: Ich empfehle auch immer, noch mal nachzufragen. Also je nach Supermarkt geben die auch genauere Informationen, wo das ist. Ich habe auch selbst schon mal erlebt beim Rewe, dass sie genau den Bauernhof nennen konnten, wo das Produkt gerade her ist. Und es lohnt sich, da noch mal genauer drauf zu gucken.
3: Ja, immer im Gespräch bleiben. Das ist auch einer von meinen Tipps. Und wir machen weiter. Und zwar, ich muss mir die Hände schmutzig machen.
2: Yvonne ist Daniel noch den Blick hinter die Kulissen schuldig und bei der Suche nach regionalen Erzeugern tatsächlich fündig geworden. Den Apfelsaft, den Daniel im Supermarkt entdeckt hatte, darf Yvonne heute selbst pressen. Denn wir wollen wissen, wer steckt wirklich hinter den Produkten. In Bad Sassendorf trifft Yvonne Florian Milke und kommt der Regionalität einen großen Schritt näher. Echt regional. Yvonne packt an.
3: 100% Direktsaat von Äpfel aus heimischer Region.
14: Ja.
3: Was heißt denn jetzt hier heimische Region?
14: Also heimische Region heißt einfach da, wo wir auch sind. Also klar, das muss alles ein bisschen breiter gefächert werden. Das ist ein bisschen erklärungsbedürftig.
3: Aber
14: auch.
3: Wie breit denn?
14: Wie breit?
3: Weil da, wo also, ich bin, ist jetzt quasi mein Garten. Das ist mein heimischer
14: ja.
3: Apfel.
14: Also du darfst gerne mit deinem Apfel auch zu uns kommen. Ja. Da freuen wir uns drüber. Dann würde ich aber nicht mehr sagen, aus der Soesterbörde. Das ist vielleicht heimische Region, aber nicht Soesterbörde. Dieser ist wirklich Soesterbörde. Mhm. Dieser ist nämlich vom Christoph Abel vom Möhnesee.
2: Und dieser und tausende weitere handverlesene Äpfel werden jetzt zu Saft gepresst.
14: Handverlesen heißt bei uns, wir haben das Motto, was du nicht essen möchtest, das möchtest du auch nicht trinken. Mhm. Und nach diesem Motto sortieren wir hier wirklich per Hand. Und das werden wir beide gleich zusammen machen.
3: Okay.
14: Da stellen wir beide uns gleich ans Sortierband.
2: Bevor es losgeht, möchte Yvonne von Florian Milke noch eines wissen.
3: Wie würdest du für dich den Begriff Regionalität fassen? Sind das 50 Kilometer, 100 Kilometer, 150 Kilometer? Ist es deutschlandweit?
14: Also in dieser Spezialsituation, dass wir ja wirklich super wenige Obstbaufachbetriebe haben, würde ich sagen zwischen 50 und 100 Kilometer. Mhm. Das ist für mich schon regional. Ich sage immer, ich kann mich morgens ins Auto setzen, zum Kaffee trinken, zum Landwirten fahren, mit dem eine Runde über die Plantage laufen und mittags bin ich wieder zu Hause beim Essen.
3: Und weißt du, wie ich das machen würde? Ich würde mich auch eine Stunde hinsetzen, ja. Vielleicht zwei. Da würde ich immer nicht über die Plantage laufen, sondern ich würde ein schönes Stück Apfelkuchen essen.
14: Ja.
4: Aber den muss ich mir erst einmal verdienen. Für mich und Florian geht es jetzt ans Sortieren. Die Äpfel sind übrigens aus der Ernte vom letzten Jahr eingelagert.
2: Und werden jetzt gestürzt. Gewaschen. Und dann von Hand sortiert. Die weniger schönen Äpfel werden später zu Tierfutter verarbeitet. Danach geht es schon in die Presse und es kann direkt probiert werden.
14: So, Nummer 1 für dich einmal schon mal.
3: Ja. Ich meine, frischer geht es nicht, ne?
14: So, Nummer 2.
3: Prost.
14: Ach, zum Wohl.
3: Prost. Zum Wohl. Sehr lecker.
14: Ja.
3: Schön ausgewogen. Der wird jetzt hier gepresst. So kann der ja noch nicht abgefüllt werden. Was wird denn danach gemacht?
14: Genau. Also wir bei uns, wir lagern den einmal immer über Nacht im Tank für eine natürliche Sedimentation. Das ist besser wie jeder Filter. Dann kommen die ganzen Trübstoffe, also klar, der bleibt auch naturtrüb, aber so die groben Trübstoffe, die sinken ab. Und die letzten 20 cm lassen wir immer im Tank. Und morgen früh wird der rübergezogen bei uns in die Abfüllung. Und dann kommt er halt in die Flasche oder ins Back, in Back-and-Box, wie der Kunde oder wie wir halt gerade wollen und wie wir es brauchen.
3: Wie lang ist denn so ein Saft dann haltbar? Also, pasteurisiert schon bei 80 Grad,
14: genau.
3: Sanft gepresst, handverlesen, habt ihr gesehen? Es kann sein, dass ihr ein paar Willigsäpfel kriegt, wenn ihr demnächst so eine Flasche kauft.
14: Ja.
3: Wie lang ist der dann haltbar?
14: Wir sagen immer 2 Jahre, aber tatsächlich habe ich Rückstellproben, die sind 4, 5, 6 Jahre alt, wo nichts dran ist. Weil wir haben so Glück mit der guten Grundqualität, die wir haben. Und dann kannst du es wirklich lange haltbar.
4: Jetzt möchte ich aber wissen, wo die Äpfel für diesen Saft herkommen. Von Bad Sassendorf geht es für uns jetzt an den schönen Möhnesee mit dem Auto keine Viertelstunde.
2: Und er wartet schon auf die beiden. Christoph Abel Und Hund Bruno führen Yvonne und Florian über die Plantage. Hier werden 16 unterschiedliche Apfelsorten angebaut.
15: Hallo.
0: Guten Tag.
16: Hallo. Hi, ich bin der Christoph.
15: Hallo, Yvonne Willix. Hallo.
0: Christoph, hallo.
15: Ihr kennt euch schon mal, ihr habt euch schon mal gesehen. Ne? Also ich habe nämlich gerade schon kräftig aussortiert und habe handverlesen die Äpfel, die von hier gekommen sind. Und ist denn für Verbraucher das Regionale, also der Apfel kommt da, wo ich auch lebe, ist das ein Verkaufsargument oder merkt ihr das bei euch weniger?
16: Doch, als Direktvermarkter merken wir das auf alle Fälle.
15: Ja, da kriegt ihr das natürlich im Hofladen. Die Leute kommen
16: im Hofladen,
15: extra,
16: ne? Wir fahren noch in die nächstgrößere Stadt, das ist Soest, dreimal die Woche zum Wochenmarkt. Das ist schon so, dass die Leute dann auch Wert drauf legen. Und dass es dann auch regionale oder unsere Äpfel sind.
15: Was jetzt ja viele Leute auch nicht wissen, eigentlich ist ja ein Apfel ein klassisches Saisongeschäft. Ne? Also wir sind jetzt hier im frühen Sommer. Natürlich können wir noch keinen Apfel pflücken, aber ich kann trotzdem Apfelsaft pressen und ich kann trotzdem auch frische Äpfel kaufen. Ne? Das muss man auch noch mal ein bisschen erklären.
16: Jetzt ist es mittlerweile so, durch die Lagertechnik, die wir haben oder die uns zur Verfügung steht, können wir praktisch Äpfel, nicht alle Sorten, aber bis fast zur nächsten Ernte lagern und dann auch noch frisch oder knackig anbieten.
2: Aber warum werden dann so viele Äpfel um die halbe Welt geschifft? Können unsere lokalen Landwirte die Nachfrage einfach gar nicht decken?
16: Also ich glaube schon, dass es der deutsche Apfelmarkt im Großen und Ganzen hergeben würde. Es ist sicherlich auch jahreszeitlich witterungsbedingt, das heißt Frostjahre, nicht Frostjahre. Und es ist natürlich auch so eine Sache vom Lebensmitteleinzelhandel, was der möchte. Wie bereit er ist oder wie so die Stimmung am Markt ist. Es gibt nicht viel Äpfel, dann kauft er natürlich schnell in Übersee oder woanders.
2: Eine Entwicklung, die dem Landwirt seit einiger Zeit Sorgen bereitet.
16: Es ist ja in den letzten 10 Jahren oder 15 Jahren sich so entwickelt, dass wir gewohnt sind, alles zu jeder Jahreszeit zu bekommen. Ob das Himbeeren, ob das Heidelbeeren, also auch Erdbeeren zum größten Teil schon. Und wo die jetzt herkommen, das ist dann Peru oder sonst wo. Und dadurch verlieren auch die Leute und vor allen Dingen die jüngere Generation so ein bisschen das Gefühl dafür, wann ist hier jetzt was reif.
4: Eine Einschätzung, bei der sich viele meiner bisherigen Gesprächspartner einig sind. Regionalität und Saisonalität gehen Hand in Hand. Willst du regionales Obst genießen? Geh halt mit der Jahreszeit.
2: Auf der Plantage fängt es an zu regnen. Daher führen die drei ihr Gespräch im Hofladen fort.
15: Es gibt ja auch das Regionalfenster. Warum habt ihr das hier nicht auf dem Apfelsaft drauf und auch auf anderen Produkten? Ich sehe das eigentlich nirgendwo.
17: Also ganz blöd gesagt, ich hätte jetzt gesagt, brauche ich nicht. Also ich sag mal, man kennt uns vom Namen her, man kann uns anfassen, man kennt uns vom Gesicht. Und da, wo wir verkaufen, da, wo es uns gibt, da in der Reichweite, in der wir uns da befinden, würde ich jetzt sagen, sind wir authentisch genug, dass wir das nicht brauchen.
2: Ein Produkt kann also auch regional sein, wenn keinerlei Siegel drauf ist oder der Landwirt freundlich vom Etikett lächelt.
4: Also Augen auf beim Einkauf. Regionale Schätze kommen manchmal ganz unspektakulär daher.
15: Was würden Sie sich wünschen? Einmal von uns Verbrauchern vielleicht auch, von uns Käuferinnen und Käufern, die in den Supermarkt gehen und Obst und Gemüse haben, alles in Hülle und Fülle.
16: Also erstens darauf zu achten, dass es regional ist, wenn es erkennbar ist. Dann vielleicht auch darauf, mal sich wieder zu besinnen, das zu kaufen, wann es reif ist und nicht im Dezember noch Himbeeren und Heidelbeeren haben wollen, die aus fernen Ländern kommen. Und dass die ja einfach dieses Bewusstsein, und wir machen das ja öfters hier, Hofbegehungen oder sonst was, nicht um zu zeigen, wie toll wir sind, sondern um zu zeigen, was da noch alles hintersteckt.
15: Mhm. Vor allen Dingen muss man, glaube ich, seinen Begriff von was ist eigentlich für mich regional ganz klar definieren. Und das fügt sich ganz gut, weil ich jetzt mit meinem Kollegen Daniel Assmann verabredet bin. Der hat noch eine Station von seiner Regional-Challenge vor sich. Und ich bin sehr neugierig, was er mir zu erzählen hat. Und bei euch darf ich mich bedanken.
0: So, jetzt probiere ich mein Glück noch mal beim Discounter. Und wenn ich hier so auf die Liste schaue, ich glaube, da werde ich nicht so viel Regionales finden. Eier vielleicht noch, Kartoffeln auch, aber ich glaube, spätestens beim Schweinefleisch oder auch Honig, da hört es dann auf. Weil ich kann mir nicht vorstellen, dass der Discounter so eng mit regionalen Erzeugern zusammenarbeitet. Aber vielleicht werden wir ja eines Besseren belehrt. Sie müssen übrigens ganz kurz hier warten, denn da dürfen wir nicht drin drehen. Ich mache kurz den Einkauf und dann schauen wir uns das Ganze an.
4: Daniels Ausbeute gar nicht schlecht.
0: So viele Produkte aus Nordrhein-Westfalen, zum Beispiel die Erdbeeren.
2: Und mit etwas über 5 Euro das Kilo in der Stichprobe am günstigsten.
0: Die Eier kommen aus Nordrhein-Westfalen. Die Äpfel kommen nicht ganz aus Nordrhein-Westfalen, aber zumindest auch aus Deutschland, hier aus dem Norden. Den Salat, auch der Salat kommt aus Nordrhein-Westfalen.
2: Das Ei kostet im Discounter weniger als auf dem Bochumer Wochenmarkt, aber mehr als im Supermarkt. Discounter sind oftmals günstiger, aber was ist wirklich regional? Wochenmarkt und Supermarkt sind in der Regel etwas teurer, punkten aber mit größerer Vielfalt und einem breiteren Angebot, gerade bei frischen Waren.
4: In den vergangenen Wochen hat Daniel ausgewertet, wie viele Produkte aus einem Umkreis von 100 Kilometern er im Discounter, auf 2 Wochenmärkten und im Supermarkt bekommen konnte. Das abschließende Fazit hole ich mir nun in Hattingen persönlich ab.
2: Regional Challenge, die Auflösung.
15: Uhu!
0: Hi!
15: Hi!
0: Da!
15: Ich sehe das schon.
0: Hi, hallo.
15: Hallo,
0: ne? Na, Mensch, da hast du mir aber eine Aufgabe gestellt.
15: Vor allen Dingen, du hast ja keine Kosten und Mühen gescheut.
2: Daniel hat die Ergebnisse der Challenge zusammengefasst.
15: Achtest du drauf auf regionales Einkaufen?
0: Tatsächlich ja, mehr.
15: Ja?
0: Also ich gehe da auch den Trend so mit und achte bei meinen Einkäufen mittlerweile mehr auf Regionalität. Habe ich früher nicht gemacht. Und ich lasse tatsächlich auch mehr und mehr Dinge liegen, die jetzt gerade zum Beispiel keine Saison haben oder so, oder wo ich sehe, die können jetzt nicht aus der Region kommen, ja. Mache ich schon mehr, muss ich sagen.
15: Okay, und warum?
0: Einfach aus meinem Gewissen heraus, dass ich so denke, ja, ich muss auch nicht zu jeder Tageszeit und Jahreszeit genau das immer vor mir haben. Und ich merke einfach, dass man da im Kleinen eigentlich was Gutes tun kann.
15: Ja, super, dann lass uns doch mal gucken.
0: Ja, die Aufgabe, die ich ja von dir bekommen habe, war, schau mal auf dem Wochenmarkt, im Supermarkt und im Discounter. Und man muss sagen, wenn man jetzt den Radius mal so 100 Kilometer weit steckt für eine Regionalität, dann hat der Wochenmarkt, wie du siehst, tatsächlich gewonnen.
15: Was hast du denn auf dem Wochenmarkt nicht regional gekriegt?
0: Pass auf, ich kann dir ganz genau zeigen. Hier auf dem Wochenmarkt habe ich diese Produkte innerhalb von 100 Kilometern bekommen.
15: Ach.
0: Das waren Eier, Salat, Erdbeeren, Kartoffeln und Äpfel. Mhm. Und daran sieht man natürlich auch so ein bisschen, inwieweit Regionalität mit Saisonalität verbunden ist, ne?
15: Korrekt.
0: Und die anderen 5 habe ich eben nicht bekommen. Im Supermarkt habe ich nur diese beiden bekommen.
15: Noch nicht mal Salat?
0: Nee.
15: Das finde ich aber auch bemerkenswert.
2: Noch bemerkenswerter ist das Ergebnis des Supermarkts, wenn man Regionalität nur ein bisschen breiter fasst.
0: Wenn man jetzt aber mal den Radius ein bisschen größer macht, um nur 50 Kilometer, und man dann, ich sage jetzt mal, einfach annimmt und sagt, auch 150 Kilometer sind für mich noch regional, dann siehst du auf einmal Folgendes, dass der Supermarkt unglaublich aufholt. Also da habe ich fast alle Produkte bis auf 2 regional im Rahmen von 150 Kilometer dann bekommen. Also was ist jetzt regional? Sind es genau die 100 oder dürfen es nicht auch 150 Kilometer sein?
15: Und das ist halt auch das Problem, dass das überhaupt nicht festgelegt ist, ne? Also das habe ich auch rausgefunden im Zuge der ganzen Recherchen. Der Begriff Regionalität ist nirgendwo irgendwie festgelegt.
2: Im Supermarkt waren es zumindest bei 150 Kilometern ganze 8 Produkte. Der Discounter kann da nicht ganz mithalten.
0: 3 Artikel bei 100 Kilometern. Vermutlich 4 Artikel bei 150 Kilometern. Und da spielt nämlich die Milch eine große Rolle. Es ist unglaublich schwer herauszufinden, wo kommt denn die Milch jetzt her. Wenn man tiefer recherchiert, dann heißt es, 90% der Milch kommt dann eben aus 100 oder 150 Kilometern. Aber da sind ja dann immer noch 10%, die eben nicht daherkommen. Und das ist dann auch wieder so schwer greifbar. Ich muss sagen, hier im Supermarkt, also das war ja in dem Fall in einem Edeka, 100% NRW, überall, das stand an jeder Ecke, die haben unfassbar damit geworben. Im Discounter, zumindest in dem Zeitpunkt, als ich da jetzt gerade meine Stichprobe gemacht habe, eben nicht.
15: Ich war bei Rewe und ich bin natürlich auch noch so Stichwort paromartig persönlich wo, noch in anderen gewesen. Da ist schon sehr viel Regionalität in den Supermärkten zu sehen. Und in den Discountern wird nachgerüstet. Also es scheint ein richtig großes Thema zu sein. Was ist deine Vermutung? Warum ist das so?
0: Ja, mal wieder ein Stück mehr Heimat irgendwie so auch schmecken wollen. Und weil das Thema aber auch gerade, sag ich mal, sehr von Supermarkt und Discounter und auch von Politik und so sehr gedrückt wird. Also sehr benutzt wird, sag ich auch mal so, ne? Weil das natürlich auch Abverkäufe erzielt. Also ich glaube, dass das so eine Mischung ist aus vielen.
4: Bei 100 Kilometern um Hattingen herum hat der gute alte Wochenmarkt gewonnen. Ich persönlich bin bei nur 5 Produkten trotzdem etwas enttäuscht. Greift man mit 150 Kilometern den Begriff regional etwas breiter, ist der Supermarkt der klare Gewinner. Der Discounter kann nicht mithalten, war aber bei den 3 100 Kilometer Produkten günstiger als der Supermarkt oder Wochenmarkt.
0: Mein persönliches Fazit ist, dass ich ein bisschen enttäuscht bin vom Wochenmarkt, muss ich ehrlicherweise sagen. Da würde ich ja hoffen, dass ich alles Regionale bekomme. Aber da konnten mir auch teilweise die Leute, hatte ich so das Gefühl, nicht auch so zu 100% sagen, wo kommt denn jetzt das Fleisch ganz genau her? Weil die wissen dann auch, ja, okay, ich habe es jetzt da bezogen, aber wurde es da nur geschlachtet und so? Also
15: da muss man dann schon gucken, was suggeriert Regionalität und was ist tatsächlich regional. Weil dann unterstützt man die Bauern in der Nähe und man hat auch ein saisonales, gutes, nachhaltiges Gewissen.
4: Im Supermarkt wirkt vieles regional, schon durch Etikett und Verpackung. Aber nicht alles, was heimelig wirkt, kommt wirklich von nebenan. Wer beim Einkauf genauer hinschaut und sich an der Saison orientiert, hat gleich doppelt gewonnen. Frische Produkte und die Unterstützung unserer Landwirte vor Ort. Und wie es weitergeht, liegt an uns allen. Unser Einkauf, unsere Nachfrage hat auch Einfluss auf das Angebot.
18: Fußballtrikots, ein Millionengeschäft für Adidas, Puma und Co.
0: 112 Euro für ein Trikot.
17: Ja.
0: Warum?
17: Muss man haben.
0: Ja.
18: Fälschungen sind viel günstiger, aber würden Fans sie auch kaufen?
0: Du hast das Gefühl, sag ich mal, mit so einem Trikot würdest du deinen Verein hintergehen und da landet da eben nichts.
17: Ja, einmal so und zweitens sieht das scheiße aus.
0: Ja.
18: Ein pinkes Trikot spaltet die Nation. Warum, erklärt Bundesliga-Moderator Sven Pistor.
19: Trikot ist natürlich auch viel Geschichte und so. Und warte mal ab, was für eine Geschichte in dem Trikot geschrieben wird.
18: Daniel Assmann auf der Spur der Trikothersteller. Anpfiff für ausgerechnet Fußballtrikot.
0: Gefühlt wird um kein Stückchen Stoff so viel Bohai gemacht wie um so ein Fußballtrikot. Mittlerweile müssen wir um die 100 Euro für dieses Fan-Accessoire hinlegen. Und da frage ich mich, warum ist das eigentlich so teuer? Wer verdient daran? Und warum sind wir überhaupt dazu bereit, so viel Geld für ein Trikot auszugeben? Jetzt ist Anstoß bei ausgerechnet Trikot.
18: Egal ob Bundesliga oder Nationalelf, jedes Jahr gehen Millionen Trikots über die Ladentheke. Was fasziniert große und kleine Fans am Trikot?
0: Ich mach mal bei euch ein bisschen mit, ne?
18: Daniel Assmann beim Kindertraining seines ehemaligen Vereins TuS Hattingen. Gut.
0: Hier alleine laufen da schon ein paar hundert Euro an Trikots auf dem Platz rum. Und wer darf bezahlen? Die da hinten, die alle am Rand stehen. Wie viele Trikots hast du denn zu Hause?
20: Das weiß ich gar nicht.
0: So viele? Und wie oft holst du dir denn ein neues Trikot?
20: Ja, irgendeins jede Saison.
0: Was gibt dir so ein Trikot? Warum möchtest du gerne im Trikot spielen? Du könntest ja auch im T-Shirt spielen, aber warum Trikot?
21: Das macht mir auf jeden Fall mehr Spaß, so zu spielen.
0: Ja?
21: Ja.
0: Ist das auch wichtig, dass der Name hinten auch der richtige Name draufsteht?
20: Ja, also mir ist das jetzt eigentlich egal, aber Hauptsache, das Trikot sieht eigentlich cool aus.
0: Ja, okay, alles klar, danke dir. Muss es denn immer das Neue sein, wenn die jetzt ein neues Trikot haben, eine neue Saison spielen? Wollt ihr auch dann das neue Trikot haben?
20: Ja, schon.
0: Ja, warum ist das so? Warum möchte man dann das Neue haben?
20: Weil das alte ist halt ja nicht mehr so besonders.
0: Nicht so besonders?
20: Ja.
0: Ja, man möchte dann so aussehen, wie die Spieler dann eben auch gerade aussehen, ne? Und bei dir? Wie ist es bei dir?
20: Also man möchte auch was Neues haben, weil das andere dann hinterher langweilig wird.
0: Ja.
18: Der Preis spielt für die Kinder keine Rolle, für die Eltern schon. Denn so eine Trikotsammlung für die lieben Kleinen kostet schnell mehrere hundert Euro.
0: Okay, und das ist alles von...
5: Ich habe mal den Kleiderschrank ausgeräumt. Ja.
0: Wie viele Trikots hast du dabei?
5: Das kann ich gar nicht genau sagen, ob es 30 oder 40 sind.
0: Ja, doch so viele.
5: Im Laufe der Zeit.
0: Ja, wie viele Kinder hast du?
5: Kommt da doch drei.
0: Ah, okay, ja, ja gut, genau. da kommt dann natürlich einiges zusammen, ne?
5: Aber dem Kleinsten passt es noch nicht.
0: Ja.
5: Er muss noch reinwachsen. Ja, Bochum, Bayern, Bochum, TuS natürlich.
0: TuS haben wir natürlich.
5: Barcelona.
0: Ja. Kannst du dir ungefähr zusammenrechnen, was sie hier für alles ausgegeben hat?
5: Möchte ich gar nicht wissen.
0: Nee, ne? Wie teuer diese Tasche hier war am Ende.
5: Das möchte ich nicht wissen.
0: Ja. Empfindest du denn die Trikots als teuer oder würdest du sagen, ist auch irgendwie gerechtfertigt?
5: Ja, ich finde es schon teuer.
0: Ja?
5: Wenn man so bei 90 Euro pro Trikot liegt, ja, ist schon eine Menge Geld.
0: Wäre es überhaupt möglich, sein Kind ohne Trikot zum Fußballtraining zu schicken?
5: Also ich sag mal, ich persönlich fände es eigentlich am schönsten, sie würden im TuS hier zum Platz gehen und ich sehe auch meistens zu, dass sie ihr Trainingsshirt anziehen oder die Trainingsjacke und wenn alle Kinder irgendwie gleich beim Training sind,
0: ja,
5: und nicht der eine raussticht und ich habe aber das tolle Trikot und ich habe das Trikot an. Aber klar, ein Trikot gehört natürlich dazu, wir können ja nicht in Jeans hier auflaufen.
0: Ja.
18: Allein in der Bundesliga wurden in der Saison 22/23 knapp 2,7 Millionen Trikots verkauft. Aber wer verdient daran? Willkommen zu einem etwas anderen Tippspiel im Deutschen Fußballmuseum. Daniel will wissen, wer bekommt bei einem Trikot für 100 Euro wie viel Geld?
0: Was glaubst du? Wie viel Lizenz steckt in so einem Trikot? Was verdient der Hersteller? Wie viel geht für Produktion und Transport drauf? So, zack. BVB, Schalke, DFB, würdest du sagen, kriegen erstmal schon mal den höchsten Anteil?
6: Also ich würde potenziell sagen, Herstellungskosten sind recht gering.
0: 2,90 Euro. Ist das eher Lizenz, ist das Marketing?
22: Transport, Produktion.
0: Produktion und Transport, okay.
23: Glaube ich nicht mehr als 19 Euro.
0: Ja.
23: Bin ich mir ziemlich sicher.
24: Boah, ist schwierig.
0: Was glaubst du denn, Puma, Nike, Adidas, ist so ein Trikot ein gutes Geschäft oder?
24: Ja, da wird mit Sicherheit viel Marge sein.
0: Ja.
24: Bin ich mir sicher. Die kriegen 40 Euro.
25: 14,77 Euro, würde ich jetzt mal sagen, ist der Vertrieb.
0: Ja.
23: Lizenz ist aber nicht 40 Euro. Der Hersteller behalten die so viel, das glaube ich auch nicht.
6: Okay, Lizenz. Das ist 19 Euro.
0: Ja.
23: Also, das kann ja eigentlich nicht anders sein. Ich hoffe, dass es wenigstens so ist. So, dann gehe ich hier. Der Hersteller kriegt das.
24: Nee, ich glaube mal doch, Lizenz kriegt mehr.
0: Ja?
24: Ja.
0: Lizenz.
24: Und Einzelhandel. Ich mache sogar Tausche noch mal. Einzelhandel muss ein bisschen mehr verdienen.
0: Ja.
24: So, und wahrscheinlich voll daneben.
0: Okay.
23: So.
0: Okay.
23: Das glaube ich.
0: Der Hersteller, da hattest du ja gesagt 6,50 Euro.
6: Ja,
0: ne?
6: Ja.
0: Das ist das, was der Hersteller auch verdienen würde an dem Trikot.
6: Ja, ja, okay,
0: was sagst du jetzt, wenn ich dir sage,
6: ja,
0: wenn der jetzt 19,80 Euro, also ein Fünftel, daran verdient, an jedem Trikot?
6: Mich verwundert es gerade, dass wirklich Hersteller noch mal deutlich mehr, also fast 8 Euro oder etwas weniger als 8 Euro, mehr daran verdienen, obwohl das potenziell ja nur ist, es ist von uns.
0: Ja.
6: Also wirklich nur mit dem Namen da zu stehen.
0: Ja. Und also hier
6: Produktion und Transport, so, das ist halt leider dieser Nachhaltigkeitsgedanke, da wird es immer schön billig und dann ein bisschen unfair. Es ist schon krass.
0: Ja.
6: Ist
0: krass. Den Gedanken, den du hast, den haben ja viele. Und genauso sollte es ja auch sein. Man denkt eigentlich, okay, Produktion, Transport,
23: ist nicht da. Den habe ich ja schon befürchtet.
0: Nee, ist wirklich so.
23: Krass.
0: Im Gegenteil sogar fast, sage ich jetzt mal. Die 40,77 Euro muss ich einmal wegnehmen.
23: Nein. Echt,
0: und es sind tatsächlich 11,30 Euro nur. Der Einzelhandel, der
24: ist
0: braucht
24: das
0: die.
24: Ja,
0: das genau.
24: Okay, das
0: auf der anderen Seite muss man natürlich auch fairerweise dazu sagen, die ganze Miete, das ganze Personal,
24: Manpower,
0: alles, was dafür bezahlt wird,
24: das
0: ist nicht der Gewinn. Ne? 11,30 Euro im Gegensatz zu 40,77 für den Einzelhandel.
24: Wahnsinn.
0: Heftig, ne?
24: Traurig eigentlich, ja.
0: Kann man da mit einem guten Gefühl so ein Trikot anziehen?
24: Bestätigt mich eigentlich wieder in meiner Auffassung, dass ich also nicht unbedingt ein Fan von diesem Trikot-Hype bin, der also Trikots kauft regelmäßig.
0: Ja.
24: Ich persönlich bin eben auch kein Verfechter davon, wenn jede Saison wieder neu ist und am besten noch zwei, heim und auswärts, weil einfach das ist nicht gerechtfertigt.
6: Also ich habe einen sehr großen nachhaltigen Gedanken und ich würde mir wünschen, dass ein bisschen mehr Wert auf Produktion und Transport gelegt wird.
18: Komplett richtig getippt hat niemand. Deshalb hier die Auflösung, wer am meisten an einem Trikot verdient. Von den 100 Euro Verkaufspreis gehen im Schnitt 6,50 Euro an die Lizenzgeber, also Vereine oder Verbände. Der Hersteller, also Adidas und Co., verdient knapp 20 Euro pro verkauftem Trikot. Dabei kosten sie Herstellung und Transport nur 11,30 Euro. Der Großteil des Trikotpreises geht an den Einzelhandel, 40,77 Euro von 100 Euro. Wie viel ist echten Fans ein Trikot wert? Das will Daniel beim BVB mit einem Experiment herausfinden. Gefälschte Trikots aus beliebten Urlaubsländern und dem Internet sehen auf den ersten Blick ähnlich aus, kosten aber nur wenige Euro.
0: So, und was meinen Sie? Kann ich mich so sehen lassen hier? Ja, oder? Das Trikot kostet aber keine 90 Euro, sondern schlappe 7. Mitgebracht aus dem Türkei-Urlaub. Und ich finde, das sieht doch hier richtig gut aus. Ich falle doch hier gar nicht auf. Aber hier beim BVB, da heißt es echte Liebe. Muss es auch das echte Trikot sein? Du hast jetzt zwar kein Trikot an, ne? Aber du hast ja bestimmt auch ein Trikot, ne?
1: Ja, ich.
0: Ja? Wie würdest, wenn du mich jetzt so anguckst, mit meinem Trikot, was würdest du sagen?
1: Ja, top. Fehlt nur noch.
0: Fehlt nur noch die Mütze.
1: Oder hier ein Schal.
0: Oder ein Schal. So, guck mal, wenn ich dir jetzt sage, das Trikot hier, das kostet 7 Euro. Und keine 90, keine 100. Wäre das auch, also ist natürlich nachgemacht, ist kein echtes. Aber wäre das für dich auch okay oder geht das nicht?
1: Ja, nicht.
0: Was hast du dir da gegönnt?
7: Das Sondertrikot.
0: Echt jetzt?
7: Ja.
0: Mann. Zeig mal, mach mal auf. Da ist es.
7: Ja, da ist es.
0: Sondertrikot zum Geburtstag, zum Jubiläum des Stadions.
7: So ist das, jawohl.
0: Und hat jetzt wie viel gekostet?
7: Ja, mit Rabatt 105.
0: Mit Rabatt schon 105. Was hätte denn sonst gekostet?
7: Ich glaube 112.
0: Ja, 112 ja. Euro für ein Trikot.
7: Ja.
0: Warum?
7: Weiß ich nicht. Es ist,
0: tickt man da aus? Ja, ist das einfach?
7: Ja, ja. Das muss man haben.
0: Muss man haben, ja.
7: Ich meine, wenn ich voll tanke, dann ich auch einmal 100 Euro.
0: Ja.
7: Also es ist in dem Sinne, wenn ich gerne Auto fahre, tanke ich das Auto öfter voll. Wenn ich gerne zum Fußball gehe, kaufe ich mir ein Trikot. Mhm. Es ist einfach ein geiles Gefühl.
0: Empfindest du denn 100 Euro für also viel? Ist 100 Euro für ein Trikot viel für dich oder würdest du sagen, nee, das ist angemessen?
6: Naja, also dadurch, dass man es nicht so oft macht, finde ich, ist es schon.
0: Ist angemessen.
6: Ja.
0: Okay. So, pass auf, dann jetzt. Jetzt guckst du mich mal an. Wie findest du das?
7: Ja, aber nein.
0: Ja, okay. Warum ja, aber warum nein?
7: Ja, sieht man ja, ne? Das ist so.
0: Ja.
7: Irgendwo aus dem Urlaub oder sowas.
0: Genau,
7: ne?
0: Richtig.
7: Und,
0: ja. Kostet, pass auf, 7 Euro.
7: 7 Euro.
0: 7
7: ja,
0: Euro?
7: Ja. So sieht's auch aus.
0: 90? Ne? Ja, aber ist das. Warum würdest du sowas nicht anziehen? Warum würdest du jetzt sagen,
7: ja, nee, allein das Logo, ne? Ich meine, das sieht ja schon das sieht billig aus. Ne? Dann ist es nur aufgedruckt und
0: ja.
7: Alles. Weiß ich nicht. Fußball gehört das Originaltrikot und. Ich meine, sowas habe ich auch mal zu Hause rumliegen, ne? Wenn die Mutter was mitbringt, aber.
0: Ja.
7: Ich finde das. Im Vergleich zu den Originalen sieht es billig aus.
0: Ja. Ja. Aber der Markt, der Schwarzmarkt, der boomt ja tatsächlich.
7: Ja.
0: Das ist ultra. Ja krass. Ne?
7: Ja. So ein Stadion würde ich nicht gehen.
0: Nee. Ist das auch so, dass wenn man hier in der gelben Wand steht, dass man dann auch beäugt wird? Immer. Was ist das denn?
7: Ich glaube schon.
0: Ja, ja.
7: Ja, ich glaube schon. Also da sieht man dann schon, was der Verein einem wert ist. Ne? Also,
0: das
7: ja,
0: ist es.
7: Ja, das stimmt.
0: Was
7: ja.
0: Hast du denn für dein Trikot bezahlt?
7: Oh, das weiß ich nicht mehr. 90 Euro, glaube ich, waren
0: es. 90, 100 Euro so ungefähr kosten die meisten. Ne? Wenn du mich jetzt so anschaust,
7: das ist nachgemacht, ganz billig.
0: Fällt dir sofort auf?
7: Ja, klar.
0: Warum siehst du das?
7: Alleine daran schon.
0: Das Logo?
7: Ja.
0: Ja. Soll ich dir sagen, was das gekostet hat?
7: 5 Euro türkischen Bazar.
0: 7, aber trotzdem auf türkischen Bazar. Aber würdest du dir sowas auch anziehen?
7: Nein, im Leben nicht.
0: Ja, warum nicht?
7: Weil wenn ich mir ein Trikot hole, dann für meinen Verein.
0: Ja.
7: Um das zu unterstützen, ja.
0: Genau. Also hast du das Gefühl, sag ich mal, mit so einem Trikot würdest du deinen Verein hintergehen und da landet da eben nichts?
7: Ja, einmal so und zweitens sieht das scheiße aus.
0: Ja. Was habt ihr für eure Trikots bezahlt?
1: Für diese hier,
0: die sind schon waren,
1: die sind ja schon erstmal uralt.
0: Ja, ungefähr.
1: Ja, um die 70 damals.
0: 70 damals. 70 heute Euro. Sind wir so bei 90, ne?
1: Ja, die neuen sind schon 99, ja. Ne? Das
0: würdest du auch kaufen?
1: Nee, das ist mir zu viel.
6: Nee.
0: Okay, also bei 70 war es noch dabei, aber jetzt
1: bei 99 nicht mehr.
0: Da steigst du aus.
1: Da steige ich.
0: Guckt euch mal die Trikots hier an.
1: Ja.
6: Okay.
0: Wie findet ihr die?
1: Also ich finde die schwarze, das finde ich super. Ne?
0: Würdest du dir das kaufen auch so?
25: Ja, dann kommt immer drauf an, zu welchem Preis dann. Ne?
8: Ja, pass auf, ich habe einen guten Preis.
9: Ist ja nicht original.
8: Ist nicht original.
9: Nee, nee.
8: Ja. So, und dann ist nämlich jetzt die Frage. Ja. Würdet ihr euch auch ein Trikot kaufen, das nicht original ist, aber unschlagbar günstig?
9: Ja, ich schon.
25: Ja? Sie wohnt ich nicht.
8: Okay, warum du schon?
9: Ja, warum nicht?
8: Weil
9: ist doch egal. Ja.
8: Schwarz-Gelb?
9: Genau.
8: Passt.
9: Man kann sich auch selber eins nähen in Schwarz-Gelb.
8: Ja. Aber du sagst nee.
25: Nee.
8: Warum nicht?
25: Da kann ja irgendwo, muss das ja auch genäht worden sein.
8: Ja, ja, aber das ja auch.
25: Ja, ist ja richtig. Aber für 7,99 € oder so, kann er nicht.
8: Ja.
25: Ja. Alle sind sie am Schimpfen auf die Nähereien, die irgendwo im Ausland sind und die

0: Original-Trikots haben einfach eine bessere Qualität und deswegen, ja.
1: Also ihr macht es wirklich an der Qualität?
2: Wir machen es an der Qualität, ja? Definitiv, ja.
1: Aber guck mal hier, das jetzt hier zum Beispiel. Ich meine, ihr kriegt jetzt nicht direkt Ausschlag, wenn ihr die Farbe hier anfasst, ne? Aber würdest du sagen, das ist eine schlechte Qualität hier, wenn man sich das jetzt mal so
2: wenn
1: anschaut?
2: Wenn man das wahrscheinlich anzieht, ja.
1: Ja?
2: Durch das Schwitzen.
1: Okay. Ja.
2: Also ich denke mal, diese Qualität bringt zumindest mehr zum Schwitzen. Mhm. Ja. Also das Trikot, die Originaltrikots, ja, die sind atmungsaktiv und so weiter und so fort.
1: Ich habe jetzt ein Trikot an für 7 Euro aus der Türkei und das ist genauso, wie du sagst. Ja, ich bewege mich kaum, aber ich bin am Schwitzen, ich bin hier am Transpirieren, am Zirkulieren, wie wir sagen.
2: Richtig.
1: Ja, also geht gar nicht eigentlich. An unserer kleinen Aktion hat man hier ganz klar gemerkt, wie wichtig den Leuten dann doch das Original-Trikot ist. Man identifiziert sich damit, man möchte das Original tragen. Und ich muss auch zugeben, ich hätte nicht gedacht, dass die eingefleischten Fans gefälschte Trikots so schnell erkennen können. Alleine von den Vereinen FC Bayern München, Schalke 04 und Borussia Dortmund wurden im letzten Jahr knapp 2 Millionen Fußballtrikots verkauft. Und die kommen alle hierher, aus Herzogenaurach. So gesehen die Trikot-Hauptstadt Deutschlands. Da hinten. Da liegt Adidas, die wollen uns aber nicht reinlassen. Aber der direkte Nachbar Puma, der hat gesagt, bei uns dürft ihr mal hinter die Kulissen blicken.
3: 8,6 Milliarden Euro Umsatz machte Puma 2023. Da fallen Fake-Trikots doch nicht wirklich ins Gewicht, oder? Das sieht Ulla Loret, Leiterin der Abteilung Brand Protection, anders.
4: Was bedeuten Fakes für euch als Unternehmen jetzt, für Puma?
5: Also einerseits haben wir natürlich den wirtschaftlichen Schaden, den die Fälschungen anrichten. Aber viel wichtiger ist ja, dass durch den Kauf von Fälschungen die organisierte Kriminalität unterstützt wird.
4: Bedeutet das gleichzeitig, dass wenn ich jetzt einen Fake kaufe, weil wir jetzt schon eben von organisierter Kriminalität sprechen, dass ich mich dann auch strafbar mache, oder?
5: Also man sollte natürlich immer im Hinterkopf behalten, die Ware kommt ja aus dem Ausland. Das heißt, der deutsche Zoll kommt damit als erste Instanz in Berührung, sobald das Produkt importiert wird. Findet der Zoll eine Fälschung, wird er sie beschlagnahmen. Das heißt, du bist dein Geld los und du bist auch das Produkt los.
3: Laut Zoll ist der Kauf und Besitz eines Fake-Trikots nicht strafbar, solange es im heimischen Kleiderschrank hängt und privat getragen wird. Der Weiterverkauf ist allerdings verboten. Es drohen bis zu 5 Jahre Gefängnis.
4: Jetzt wird ja auch ganz schnell irgendwie gesagt, ja, aber komm, die kommen doch aus der gleichen Produktion. Da ist links wird das Original produziert und rechts wird dann das Fake produziert und dann im Endeffekt alles gleich, aber deutlich günstiger. Ist das wirklich so? Dass also, das teilweise aus gleichen Factories kommt wie...
5: Was nicht durch Puma autorisiert ist, ist faktisch eine Rechtsverletzung.
4: Ja, aber das ist keine Antwort. Richtig? Genau. Also kann es tatsächlich sein, dass aus dem gleichen Werk eben ein anderes oder ein gefälschtes Trikot kommt?
5: Also die Fälschungen, die wir auf dem Markt finden, die wir eliminieren, kommen faktisch aus anderen Fabriken.
4: Wie kann das denn sein, dass dann das normale Trikot, das nicht gefälschte, 90 bis teilweise in der Sonderedition 100 Euro kostet, aber dann so ein gefälschtes irgendwie bei, nehmen wir jetzt mal das hier, bei 7,19 Euro, also umgerechnet ist aus dem Ausland jetzt mitgebracht, aus dem Urlaub. Da sind ja eklatant große Unterschiede. Wie können da die Preisunterschiede so massiv ausfallen?
5: Also die kriminellen Organisationen, die ja diese ganzen Fälschungen herstellen, die halten sich weder an Verbraucher, noch Sozial-, noch Umweltstandards. Mhm. Und auch die Materialien, die verwendet werden, sind ja offensichtlich von minderwertiger Qualität.
4: Ja, das kann ich bestätigen. Ich habe nur in dem Shirt gestanden und war schon am Schwitzen. Also das ja. Aber wenn wir jetzt mal über Zahlen sprechen, über Umsätze, habt ihr von euch oder für euch irgendwie eine Hochrechnung, was euch das tatsächlich kostet, diese Fakes? Also wie viel Schaden euch dazu entsteht oder dadurch?
5: Ja, also es gibt die internen Statistiken dazu. Zahlen können wir natürlich nicht nennen, aber wir sprechen auf jeden Fall über Schäden im Milliardenbereich.
4: Im Milliardenbereich? Boah, okay. Aber dann ist ja doch interessant, wie viele Menschen dann auch ein Fake-Trikot kaufen noch, ne? Weil meine Erfahrung, die ich mit den Fans gesammelt habe, war, nee, möchte ich nicht tragen, weil ich habe das Gefühl, ich hintergehe den Verein. Aber es sind doch viele da, die dann tatsächlich auch noch zu einem Fake greifen.
5: Korrekt. Ja. Wo eine Nachfrage da ist, ist dann natürlich auch ein Angebot von Fälschungen parat. Ob der Kunde jetzt absichtlich oder unabsichtlich zu der Fälschung greift.
4: Mhm. Gut, das kann
5: der
4: man
5: Schaden
4: nicht.
5: Ist der gleiche.
4: Der Schaden ist der gleiche, ist richtig.
3: Großer Schaden und dennoch große Umsätze. Und die kommen vor allem durch bekannte Vereine. Matthias Bäumer ist Chef der Fußballabteilung und macht die Deals mit den Clubs.
4: Ich meine, jetzt gibt es ja Vereine, wo man dann

0: seine Marke wahrscheinlich ein bisschen lieber drauf sehen würde, weil die eben erfolgreicher sind und so weiter. Aber wie kommt eigentlich dann die Symbiose irgendwann zustande? Bewirbt man sich als Marke bei dem Verein oder kommt der Verein auf einen zu und sagt, wollt ihr nicht für uns die Trikots machen oder wie ist das?
1: Also ich glaube, also nicht ich glaube, sondern ich kann dir sagen, das ist eine Mischung von beidem. Mhm. So, mittlerweile ist es so, dass sehr, sehr viele bei uns an die Tür klopfen. Mhm. Aber unser Portfolio ist eben auch mittlerweile super, super stark mit Manchester City, mit Dortmund, mit AC Milan, mit Olympique Marseille sind wir in Europa hervorragend aufgestellt und auch global haben wir viele, viele, viele tolle Fußballvereine unter Vertrag.
0: Aber muss man dann selber auch noch Geld mitbringen, dass man eben für den Verein dann produzieren darf? Oder ist das, um das einmal für mich klarzuziehen, oder ist das so, dass dann quasi man sich die Erlöse aus dem Trikot teilt?
1: Nee, also auf einem Top-Verein, das ist eine ganz einfache Architektur und die ist für alle Marken gleich. Da werden Geldbeträge gezahlt, gar keine Frage. Dafür bekommen wir eben aber auch Werbeleistungen, Bandenzeiten und so weiter.
0: Also es ist ein Gesamtpaket.
1: Das ist immer ein Gesamtpaket. Okay. Nee.
0: Und was glaubst du, wo geht die Reise hin mit den Trikotpreisen? Also wenn man sich jetzt mal anschaut, so vor 6, 10 Jahren, da war es 10 Euro günstiger, so von meinem Empfinden, wenn man mal so guckt. Jetzt nach 6 bis 10 Jahren 10 Euro teurer. Wird das noch teurer werden oder wo würdest du sagen, geht die Reise hin?
1: Es ist schwer vorherzusagen. Mhm. Ich hätte auch nicht geglaubt, dass wenn das Benzin mal 2,20 kostet, dass die Leute ein Auto fahren. Ne? Mhm. So, aber das ist nicht unser Weg, sondern wir versuchen einfach immer eine transparente Kalkulation zu haben über die komplette Wertschöpfungskette hinweg.
2: Ja, ja. Das Geschäft scheint sich zu lohnen. Die Partnerschaft mit dem BVB soll Puma laut Kicker pro Saison rund 30 Millionen Euro wert sein. Und wer refinanziert das alles? Richtig, die Fans. Und ein ganz besonderer ist Schalke-Fan Christian König. Seit 1984 sammelt er Trikots, nicht nur in Blau-Weiß. 1800 hat er mittlerweile, geschätzter Wert mehr als 100.000 Euro.
0: Unfassbar, deine Sammlung, muss man echt mal sagen. Und vor allem, ich sag mal, von bis, wo geht hier bei den Nationaltrikots, wo geht's da los bei dir?
3: In welchem Jahr? Ich habe wirklich ein Retro-Trikot von 54 vom Wunder von Bern.
0: Zeig mal. Echt? Original, oder was?
3: Nein, natürlich nicht. Das ist ein Retro-Trikot.
0: Okay. Also das heißt...
3: Das ist das Falsche, das ist das ganz Falsche.
0: Ja. 54.
3: Das ist von 54. Da habe ich mir mal die Mühe gemacht und die Nummer nachflocken lassen.
0: Ja. Ach, hier.
3: Und die sahen ja noch alles anders aus als heute. Die waren mehr improvisiert, die waren damals aufgenäht.
0: Auch das hier, ne? Kann man sich heute überhaupt nicht mehr vorstellen.
3: Ist verboten mittlerweile von
0: der DFL.
3: Ja, da kann sich ein Spieler erwürgen.
0: Ja, ja. Und da fühlt man, das ist auch ziemlich schwer, ne? Also ja. Das ist so irgendwie, was ist das, dicke Baumwolle?
3: Das
0: oder?
3: Ist noch ein Baumwolltrikot.
0: Ja. Welches Trikot hast du denn hier, wo du sagst, so, da, das ist dein besonderes oder dein wertvollstes Trikot?
3: Wir haben das 90er WM-Trikot irgendwann mal als Auswärtstrikot aufgelegt. Für ein einziges Spiel.
0: Okay.
3: Das haben sie also in Wembley 91 für ein Spiel getragen.
0: Was hat das Trikot jetzt hier für einen Wert?
3: Da hat mir jemand 1500 Euro für geboten.
0: 1500 für ein Trikot? Euro.
2: Nichts gegen das Trikot des legendären Wembley-Siegtorschützen Jeff Hurst. 110.000 Euro zahlte ein Fan für Englands Weltmeistertrikot von 1966. Noch teurer Pelés Brasilien-Trikot aus dem WM-Finale 1970. Das wurde für 188.000 Euro versteigert. Doch absoluter Trikot-Rekordhalter ist Diego Maradona. Über 8 Millionen Euro brachte sein Trikot, mit dem er bei der WM 86 als Hand Gottes traf. Wer weiß, vielleicht wird Christian König ja auch noch zum Trikot-Millionär.
3: Hier, das war 86er WM-Trikot. Das war revolutionär, weil man den Kragen in den Nationalfarben geschaltet hatte.
0: Finde ich eigentlich super, ne?
3: Wenn man sich diese Trikots anguckt, das ist das, was man im Laden kaufen kann.
0: Ja.
3: Und das ist das, was die hochsensiblen Körper unserer Leistungssportler tragen.
0: Ach, tatsächlich? Das ist gar nicht das gleiche Trikot?
3: Nein, im Leben nicht.
0: Nee?
3: Nein.
0: Ja, da höre ich jetzt zum ersten Mal. Ich dachte immer, das wäre 1:1 das gleiche Trikot.
3: Hier sind die Streifen aufgenäht. Wenn man hier reinguckt, hier sind sie reingenäht, damit nichts scheuert.
0: Ach, krass.
3: Das Logo, da sind keine Nähte drauf. Das ist alles draufgepresst, draufgeklebt.
0: Und hier, sag mal, wie ist das hier?
3: Draufgestickt.
0: Ach, jo. Sag mal, hier, genau, hier ist Stick und hier ist Da siehst du ja einen richtigen Unterschied. Ja,
3: das Wappen auch, das ist drauf genäht, das ist einfach hier nur eine Folie.
0: Tatsächlich. Aber ich bin gerade schockiert. Weil wenn ich irgendwie 100 Euro oder vielleicht sogar noch mehr für ein Trikot ausgebe, dann möchte ich doch auch das Original haben, oder nicht?
3: Ich kaufe mir die Trikots auch nicht zum Anfang der Saison zum Originalpreis.
0: Ja.
3: Irgendwann, wenn sie runtergesetzt sind oder man tauscht sie mal. Also so ein Fan-Trikot, ja, dafür muss ich nicht in den Laden gehen und 100 Euro zahlen. Da warte ich ein Jahr und krieg's dann für die Hälfte.
0: Okay. Ganz kurz mal eben, ich wundere mich, dass hier auch so was hier bei dir liegt. Wie geht das denn?
3: Bin ich mit sowas verheiratet?
0: Okay.
3: Und wenn man alle Trikots von allen Vereinen haben will, die mal in der ersten und zweiten Liga gespielt haben, da kommt man um diese Kommanditgesellschaft nicht drum rum.
0: Da muss man einfach durch dann, ne?
3: Da muss man durch.
2: Und auch das erste Bundesliga-Trikot mit Werbung hat Christian König. 1973 lief Eintracht Braunschweig bei einem Spiel gegen Schalke mit Jägermeister-Logo auf den Platz und bekam dafür 100.000 D-Mark. Seitdem sind Vereinstrikots voll mit Sponsoren.
0: Aber ist auch ganz schön, hier diese Zeitreise zu sehen, ne? Guck mal hier, früher große Kampagne gewesen, ne? 90er war das, ne? Oder?
3: Das war von 92,
0: ja. 92, ja. Und heute, oder hier auch. Darf ich mal rausziehen einmal?
3: Natürlich.
0: Auch cool, ne? Dual Hi-Fi. Geiles Trikot. Richtig geil. Auch von Schalke. Ne? Das ist schon eine Zeitreise, die man hier mit dir machen kann. Ne?
3: Ich gehe mal davon aus, wenn man hier reinguckt, gerade Internetfirmen, Wettfirmen, ich habe Sponsoren, die gibt es halt gar nicht mehr.
0: Ja.
3: Bei der Hertha, die hatten lange, glaube ich, Akro vorne drauf.
0: Mhm, stimmt, da ist vorbei. Wann soll denn Schluss sein? Wie viele Trikots willst du noch sammeln?
3: Also ich habe meiner Frau mal versprochen, bei 1904 höre ich auf.
0: Ja.
3: Das ist also von meinem Heimat- und meinem Herzensverein das Gründungsdatum.
0: Ja, ist kein Zufall.
3: Das ist kein Zufall.
0: Ja, aber kannst du ja nicht, wahrscheinlich, wenn du mit deiner Frau sprichst, dann wirst du bestimmt noch 5 weitere sammeln dürfen, oder? Dass du dann hier.
3: Ja, aber diese Zahlenkombination kommt mir normalerweise nicht ins Haus. Ja. Ist schon schlimm genug, dass ich mit sowas jetzt in Verbindung gebracht werde.
2: Millionen Mal wurde das Weltmeistertrikot von 2014 verkauft. Rekord. Neuer Spitzenanwärter, das aktuelle, viel diskutierte DFB-Auswärtstrikot. Die Männer-Nationalelf in lila-pink. Was auf Social Media zu Shitstorms führt, lässt bei Adidas die Kassen klingeln.
4: Ich meine, was soll das sein? Ein Fashion-Piece? Piece?
2: Ein cleverer Werbekuh von DFB und Adidas. Und trotzdem trennte sich der Deutsche Fußballbund nach mehr als 70 Jahren von der deutschen Traditionsmarke und wechselt ab 2027 zum US-Unternehmen Nike. Der Trikottausch erregt die Nation. Selbst Spitzenpolitiker diskutieren mit. Gesundheitsminister Lauterbach postet: Halte ich für eine Fehlentscheidung, wo Kommerz und Tradition ein Stück Heimat vernichtet. Und Wirtschaftsminister Habeck: Adidas und Schwarz-Rot-Gold gehörten für mich immer zusammen. Da hätte ich mir ein Stück mehr Standortpatriotismus gewünscht. Er kennt Fans und Fußballer. Sven Pistor. Als Liga-Live-Moderator führt er durch die Bundesliga-Konferenz auf WDR 2. Und für seinen Podcast Einfach Fußball interviewt er Fußballlegenden.
5: Yes!
0: Ah, da muss er kommen.
5: Bam!
0: Warte.
5: Ja, oder? Jetzt komm, mach rein die Kiste.
0: Ah! Das war ein guter Einstand, meine Damen und Herren. Aber
5: Mann.
0: Es geht hier um Inhalte, nicht um die schönsten Tore. Ist doch blöd alleine.
5: Schönes Trikot.
0: Ja, um Gefühle geht es ja im Fußball weniger. Da geht es um knallhartes Business. Jetzt wird dem Fußball ja häufig irgendwie Kommerzialisierung vorgeworfen, in jeder Art
5: zu
0: und
5: Recht.
0: Weise. Zu Recht, okay. Ist das jetzt nicht so ein Trikot, der Höhepunkt der Kommerzialisierung?
1: Ja, wenn du es so siehst, definitiv. Wir haben ja irgendwie da viele, viele Aspekte. Allein schon das Sponsoring, wie viel Geld damit verdient wird, was der Handel damit verdient, der DFB, bla bla bla. Auf der anderen Seite hast du eine Mannschaft da drin und du hast Fans. Du jetzt.
0: Ja.
1: Und du hast dann trägst freiwillig hier das Emblem der Nationalmannschaft.
0: Ja.
1: Da Adidas.
0: Ja.
1: Dann hast du eine Nummer. Wir drehen dich mal um.
0: Ja,
1: Beflockung, Riesenthema, Asthmann, kostet auch nochmal Geld, das Ganze zu machen.
0: Das kostet richtig Geld.
1: Aber das ist dann richtig authentic, ja?
0: Ja, ja.
1: Und dann bist du da Teil von. Also es ist total schwierig. Auf der einen Seite ist es grundehrlich und auf der anderen Seite eben kommerziell ohne Ende. Ey, auf dem Rücken von Trikots wurde schon so viel Mist gemacht, aber wurden so viele tolle Titel auch schon errungen. Also ja, das Trikot hat schon viel mitgemacht, aber wir tragen es ja immer noch.
0: Wir sind ja stärker im Wort als am Fuß, sage ich jetzt mal, ne, als am Ball. Aber komm, lass uns ein paar Bälle schießen und dann sprechen wir noch mal weiter über, ja, ich sag mal, dieses Millionengeschäft.
1: Ja.
5: Ja! Boah! Da ist er doch! Ja.
6: Ah. So, pass auf, jetzt. Was sagst du?
5: Ja, ein Trikot halt.
6: Ja. Ist nicht dein Stil, oder?
7: Ich finde es sehr cool, dass es sowas mal gibt.
6: Ja. Aber wurde viel drüber diskutiert, ne?
7: Mhm. Ja, aber es ist, glaube ich, es ist Jugendkultur. Also einfach mal abgrenzen, mal was anders machen.
6: Ja.
7: Da gibt es immer so, oh, früher lange Haare, um Gottes Willen, deswegen alle lange Haare. Hier, Trikot. Boah, geil, die Alten regen sich auf, super, das kaufen wir. Ich finde das in Ordnung. Es ist echt nur nicht meine Farbe. Also das ist eine rein ästhetische Komponente. Und Trikot ist natürlich auch viel Geschichte und so. Und warte mal ab, was für eine Geschichte in dem Trikot geschrieben wird. Weißt du, ich war in Katar und Russland, da waren ja schon irgendwie so Dinge. Ja?
6: Ich meine, letzten Endes klar, wenn man dann mit so einem Trikot aufläuft dann ist und dann nicht gut spielt, dann ist die Gefahr natürlich groß, dass hier sofort das Trikot genommen wird, um gewisse Schlagzeilen zu produzieren. Jetzt haben wir hier noch die drei Streifen drauf.
7: Ja.
6: Aber in Zukunft wird man da was ganz anderes drauf haben. Nämlich hier, ja, wie nennt man es, so einen Haken?
7: Kein deutsches Unternehmen mehr.
6: Kein deutsches,
7: Amerikaner übernehmen.
6: Genau, richtig. Mhm. Also 100 Millionen sind im Spiel, darüber wird gesprochen. Pro Jahr, genau, muss man auch noch dazu sagen. Wie schätzt du das ein? Wie empfindest du das?
7: Also große Aufregung, ich glaube sogar der Bundespräsident hat sich zu dem Thema geäußert. Adidas, deutsches Unternehmen. Und es gibt ja diese Ehe eigentlich, die dann gebrochen wurde vom DFB. Naja, es war doppelt so viel Geld. Statt 50, dann 100 Millionen für einen klammen DFB. Der hat möglicherweise Steuerrückzahlungen abzuführen, hat ein sehr teures Nachwuchszentrum in Frankfurt gebaut. Die brauchen halt jeden Euro.
2: Wer im Trikot-Milliardengeschäft mitspielen will, muss auf die richtige Mannschaft setzen. International wie national. 2,7 Millionen Trikots haben die Vereine der ersten Bundesliga verkauft. Ein Blick auf die Top 3. Auf Platz 3 Schalke 04 mit 110.000 verkauften Trikots. Auf Platz 2 Borussia Dortmund mit 525.000. Und auf Platz 1 Bayern München mit 1,35 Millionen verkauften Trikots. Die drei machen damit 75% der Gesamtverkäufe aller Bundesliga-Vereine aus. Zurück zu Puma in Herzogenaurach. Wie werden die Trikots eigentlich produziert? Und wie steht es um die Arbeitsbedingungen und Löhne in den Herstellungsländern? Daniel hakt nochmal nach. Diesmal ganz oben, bei Geschäftsführer Arne Freund.
0: Wie wichtig ist denn für euch das Fußballtrikot, wenn wir jetzt über Umsätze reden? Macht das wirklich einen großen Teil aus?
8: Ja, klar. Also wir sind natürlich jetzt 8,5 Milliarden. Das heißt, das müssen wir alles in Relation sehen. Aber Fußball ist insgesamt für mich wahnsinnig wichtig. Das ist die populärste Sportart weltweit. 4 Milliarden Menschen gucken Fußball. Und als globale Sportmarke wollen wir natürlich präsent sein. Das heißt, auch intern ist das Fußballgeschäft die größte Performance-Kategorie bei uns. Okay. Und da macht dann das Trikotgeschäft einen substanziellen Teil aus.
6: Wie viel?
8: Einen substanziellen Teil.
6: Ach, substanziell. Ja, und wie viel?
8: Genau spezifizieren wir es nicht.
6: Ja. Wie guckst du denn EM? Mit welchem Trikot?
8: Mit welchem
6: Hast du
8: Trikot?
6: Doch ein Problem, oder nicht?
8: Nee. Also ich hab,
6: Sieht man dann auch mal vom Nachbarn ein Trikot an? Zur EM?
8: Ich glaube, das wird nicht passieren.
6: Nein,
8: das wird echt nicht passieren.
6: Willst du nicht machen?
8: Nee, das wird nicht passieren.
6: Was hast du denn da dann?
8: Was ich dann anziehe? Wir haben ja wahrscheinlich die Schweiz, Österreich, Tschechien oder Serbien.
6: Das kann ich auch nicht glauben.
8: Oder mein Puma-T-Shirt.
6: Ja, okay, alles klar.
8: Mein weißes Puma-T-Shirt. Das
6: okay. Das war jetzt ein bisschen viel Marketing, aber ich glaube dir, das kommt.
0: Jetzt sagst du, kleiner Gewinn, wenn man jetzt als Endverbraucher denkt, boah, 100 Euro oder 90 bis 100 Euro so ein Trikot. So aus deiner Sicht, warum ist das gerechtfertigt?
8: Ja, ich glaube, wir müssen ein bisschen gucken, wer alles bezahlt wird in der gesamten Wertschöpfung eines Trikots. Weil ich glaube, jeder, der in der Wertschöpfung arbeitet, verdient auch ein faires Gehalt.
2: Puma und der BVB zeigen in YouTube-Videos, wie ein Trikot hergestellt wird. Was die Näherinnen und Näher dort verdienen, erfährt man aber nicht.
0: Wie sähe denn die Realität aus, wenn ihr jetzt sagt, okay, wir sind die absoluten Gutmenschen, wir zahlen den Fabriken, zahlen wir mehr Geld, damit das auch dann bei den Näherinnen und Nähern ankommt. Ist das überhaupt so möglich, oder?
8: Ja, grundsätzlich handelt es sich bei uns um eine Auftragsfertigung. Das heißt, wir entwickeln die Produkte zusammen und die Spezifikationen zusammen mit unseren Fabriken, vereinbaren dann einen Preis. Und die Fabriken sind da diejenigen, die dann die Mitarbeiter einstellen und auch schlussendlich bezahlen. Das heißt, wir haben natürlich Diskussionen mit den Fabriken auch über die Löhne und erklären auch unsere Ansprüche. Aber es ist nun mal ganz wichtig, dass in der Fabrik, die arbeiten jetzt ja nicht exklusiv für Puma, sondern halt auch über andere Marken hinweg, und dass wir ein kollektives Vorgehen haben, um bessere, fairere Löhne sicherzustellen.
6: Also das heißt, so gesehen ist die ganze Branche, sage ich jetzt mal, gefragt, also auch der Mitbewerber oder die Mitbewerber, dass man sich zusammentut und sagt. Korrekt.
2: In der hier gezeigten Fabrik in Vietnam, der Alliance One, lässt nicht nur Puma produzieren, sondern unter anderem auch New Balance und Adidas.
6: Was man ja auch immer so aufschnappt, ist, dass man hört, ja gut, auf der einen Straße, da läuft Puma, daneben läuft direkt Adidas, dann kommt Nike, das kommt alles aus dem gleichen Werk. Was unterscheidet denn dann am Ende jetzt, sag ich mal, das eine Trikot von dem anderen noch, außer das Logo?
8: Ja, wir haben natürlich alle unsere unterschiedlichen Produktspezifikationen. Ne? Also man darf jetzt nicht glauben, sozusagen, dass es alles das Gleiche ist und nur das Logo unterschiedlich ist, sondern es ist vielleicht die gleiche Fabrik über die gleiche Rechnungsadresse, aber dann doch schon spezialisierte Ressourcen, die auf dem jeweiligen Kunden arbeiten.
6: Also Material ist dann?
8: Unter anderem, genau. Material, die Qualität, ja. Wie viel, welche Polyesterqualität nimmt man, welche Baumwollqualität nimmt man. Also das können wir ja alles als Marke bestimmen und damit auch die Wertigkeit und Qualität unseres Produktes bestimmen.
2: Zu genauen Umsätzen und Stückzahlen schweigt Puma. Produziert werden aber Trikots im siebenstelligen Bereich. Vereine, Fußballstars und Sportartikelhersteller verdienen Millionen mit Trikots. Müsste davon nicht mehr bei den Näherinnen und Nähern ankommen? Für faire Textilien und gegen Missstände in der Textilindustrie kämpft Lara Schröder mit ihrer Organisation Cumrazione. Daniel trifft die Nachhaltigkeitsexpertin im Deutschen Fußballmuseum in Dortmund.
6: Ja, guck mal, Lara, hier haben wir ja alle großen Marken direkt, ne? Nike, Puma, Adidas. Alle dabei. Und ich würde ganz gerne mit dir einmal meine Erfahrungen teilen wollen, die ich zum Beispiel mit Puma eben gemacht habe. Da hatte ich das Gefühl, wenn wir jetzt über ein faires, nachhaltiges Trikot sprechen, dass die mit breiter Brust da eigentlich schon standen und sagten, ja, wir machen schon einiges.
9: Also man muss es natürlich immer relativieren. Klar, also ich vertrete ja auch die Kampagne für saubere Kleidung. Da würden wir sagen, alle großen Sportartikelhersteller machen noch nicht genug. Trotzdem kann man gerade bei Puma auch sehen, dass da sich einiges getan hat in den letzten Jahren. Also auch gerade was das Thema Transparenz angeht. Ja. Wir wissen jetzt mittlerweile, wo sind die Produktionsstätten, können dementsprechend auch schauen, wo läuft vielleicht etwas nicht ganz richtig und da auch dann einwirken und zu Verbesserungen beitragen. Ja. Das ist eben bei anderen, auch vielleicht bei den kleineren Sportartikelherstellern, nicht so.
6: Warum tun sich die Länder, in denen dann eben produziert wird, warum tun die sich eigentlich so schwer mit dem Mindestlohn, den anzuheben?
9: Naja, für Unternehmen oder ist es ja so, dass sie danach auswählen, wo sind die Lohnkosten möglichst gering. Mhm. Das heißt, in dem Moment, in dem ein Land sagt, so, hier ist jetzt ein Mindestlohn, der doppelt so hoch ist, hat das Unternehmen einen Anreiz zu sagen, okay, das ist mir zu hoch, dann wandere ich eben ins nächstgünstigere Land ab. Ja. Sodass dann die Regierung auch so ein bisschen überlegen müssen, was sind uns die besseren Bedingungen für die Näherinnen in den Fabriken wert.
6: Was muss denn aus eurer Sicht noch mehr passieren? Also was fordert ihr?
9: Wir fordern natürlich erstmal das Thema existenzsichernde Löhne. Löhne ist ein Riesenthema in der gesamten Textilindustrie. Es wird oft von Mindestlohnen gesprochen. Und da ist es aber so, dass die Mindestlöhne nicht ansatzweise ausreichen, um ein Leben führen zu können, das auch wirklich Leben genannt werden kann. Ja. Sodass eigentlich, wenn jetzt Leute sagen, wir bezahlen hier doch den Mindestlohn, das reicht nicht aus. Also müssen schon existenzsichernde Löhne zahlen. Das beinhaltet dann einmal natürlich Nahrung, aber auch, dass genug Geld da ist, um Bildung, um Mobilität wirklich ausüben zu können und Gesundheit. Und auch eine kleine Summe, um zu sparen, was ganz, ganz wichtig ist, wenn wir jetzt auch auf die Corona-Pandemie nochmal zurückblicken.
6: Das heißt, ich höre daraus, die Hersteller, die großen Marken dürfen sich halt nicht hinter den Mindestlohn verstecken, weil der Mindestlohn von sich aus schon viel zu niedrig ist in den Ländern, dass man sagt, das heißt zwar Mindestlohn, aber es kommt bei weitem nicht daran, dass man, ich sag mal, ein adäquates Leben führen kann.
9: Genau.
2: Made in Vietnam oder Turkey steht in vielen Puma-Trikots. Wie ist das Lohnniveau in diesen Ländern? Das steht im Puma-Geschäftsbericht 2023. In Vietnam, wo auch das BVB-Trikot produziert wird, zahlen Lieferanten mehr als den gesetzlichen Mindestlohn. Die Einkommen der Näherinnen liegen damit über dem für das Land ermittelten Existenzminimum. Anders sieht es in der Türkei aus. Hier zahlte die gesamte Branche, also Nike, Adidas, Puma und Co., im Jahr 2022 knapp 5.000 türkische Lira monatlich. Das ist ein Drittel unter Existenzminimum. Wenn es um die Erfolgsgeschichte von Trikots geht, kennt sich in Deutschland wohl niemand so gut aus wie Marketing-Experte Dr. Peter Rohlmann. Er berät Vereine und Verbände und erhebt regelmäßig Kosten- und Verkaufszahlen.
6: Herr Rollmann, so sah die Welt im Fußball noch 1954 aus, ne?
10: Ja, das war so scheinbar, war die Welt in Ordnung. Man sieht überhaupt noch niemanden in irgendeiner Art von Fanartikel gekleidet oder behangen, ja, sondern alle sind schön in Straßenkleidung zu sehen und auch bei schlechtem Wetter, wie man sieht.
6: Absolut, also keine Trikots bei den Fans, bei den Spielern schon umso mehr. Ja, klar, die hatten Trikots, aber wenn man das jetzt mal vergleicht, heute hat man dann solche Trikots, über die man dann sogar auch noch stark diskutiert. Das wollen wir jetzt über dieses Trikot nicht tun, haben wir schon genug getan. Warum sind die Trikots nicht vielleicht sogar noch teurer? Weil ich habe mit Fans gesprochen und ich hatte, um ehrlich zu sein, das Gefühl, die würden noch 20, 30 Euro mehr ausgeben.
10: Es gibt Bedenken auch aus Gesprächen, die ich gemacht habe, wo erkennbar ist, also man will es nicht überziehen. Man weiß, dass langsam die Grenze da ist. Man muss einfach sehen auch, dass Trikots letztlich eine Art Botschaft aussenden. Ich gehöre dazu. Ja. Ich fühle mich darin wohl. Das ist mein Lieblingsclub, den ich unterstützen möchte. Und dadurch ist natürlich diese Emotionalität, lässt ein bisschen die Rationalität des Preises in den Hintergrund rücken.
6: Also ist das quasi eben auch, ja, ich sag mal, der Grund, warum der Hersteller und auch der Händler eben diese Preise nehmen können, weil wir so euphorisiert sind, weil wir so emotionalisiert sind, dass wir dann den Preis vergessen.
10: Im Gegensatz zu normalen Konsumgüterartikeln, die jeder kauft, wo er vielleicht sogar Centbeträge vergleicht, ist das im Fußball anders. Da geht es um Emotionen. Und dadurch wird im Grunde diese Schranke, den Preis zu berechnen oder einen Wert, einen Nutzen, Gegenwert zu finden, ausgeschaltet.
2: Bei Fußballtrikots schlägt die Emotion also offenbar den Verstand.
6: Wer setzt denn den Preis eigentlich fest? Weil zufälligerweise kosten ja die Trikots alle fast gleich viel. Also guckt man dann irgendwie beim Wettbewerb oder wie setzt sich dann dieser Preis dann irgendwann zusammen?
10: Ist ein großer Zufall, ja. Weil anders wäre es schlimm, dann würde das Kartellamt einschreiten. Diese Einheitlichkeit des Preises finden wir vor allem bei den großen drei Herstellern. Also das sind Adidas, Nike und Puma. Die Hersteller der zweiten Reihe, Jaco, Macon, Joma, Umbo und wie sie alle heißen, die haben an sich etwas andere Preise. Und wir machen auch regelmäßige Erhebungen über die Preise in der Bundesliga, wo ja sehr ein buntes Bild von Herstellern ist.
6: Genau.
10: Und da ist der Durchschnittspreis also deutlich unter 100. Der beträgt 88,50 Euro für Erwachsene unbeflockt. Während bei Adidas jetzt hier 100 Euro genommen. Aber 100 Euro nimmt Adidas auch bei Bayern München. Mhm. Also man sieht, wenn man große Clubs hat, große Namen, die DFB-Elf ist auch ein großer Name, dann wissen die großen Hersteller auch, dass sie dafür den Preis nehmen können, weil die Fans eben aufgrund ihrer emotionalen Zuwendung zu ihrem Lieblingsclub das einfach tolerieren und nicht hinterfragen, ob der Gegenwert wirklich so stimmt.
6: Ja, also Sie würden sagen, also das ist einfach ein Marktgefüge, das pendelt sich da ein, weil man weiß, als große Marke, das kann ich dafür nehmen.
10: So ist es. Und es gibt ja interessante Beobachtungen auch in der Preisentwicklung von Trikots, auch bei der deutschen Nationalmannschaft, dass also der 100 Euro am Anfang, dass die sich vielleicht so bis zum Großturnier selber halten, aber danach deutlich der Preis rutscht. Das heißt, man kann auch bei der Berechnung, was bleibt über und was kostet was, muss man auch wissen, dass der Preis nicht stabil bei 100 Euro die ganze Verkaufsperiode, die in der Regel 2 Jahre für ein Trikot der Nationalmannschaft beträgt, weil man sich von Turnier zu Turnier immer mit neuen Trikots versieht.
6: Ja.
10: Da kann man davon ausgehen, dass dieser Preis laufend sinkt. Ja, und das hat auch bei Katar, wo wir leider Gottes auch noch ein sportliches Desaster erlebt haben, sind also sehr viele auf ihren Trikots sitzen geblieben und die Preise waren nachher im Internet nicht mal die Hälfte vom Anfangspreis.
6: Das heißt, mal vom Fachmann direkt, wann kann ich den besten Fitsch machen, wie wir so sagen im Ruhrgebiet?
10: Ich würde also erst mal warten, so wie sich das anlässt mit der Europameisterschaft. Ja.
6: Und dann quasi so zur Mitte der Europameisterschaft, es sei denn, man möchte das Trikot gar nicht tragen, weil die Leistung dementsprechend ist.
10: Möglicherweise ist dann die Identifikation nicht so hoch, dass man sagt, das kaufe ich mir auch noch das Trikot.
6: Okay.
2: Niedrige Herstellungskosten, hohe Preise. Fußballtrikots sind ein gutes Geschäft für Vereine und Hersteller. Fans zahlen, um dazuzugehören. Wer nicht immer das neueste Trikot braucht, kann am Ende der Saison oder nach Turnieren sparen.
6: Also nach dem, was ich alles so gehört habe und wenn ich mir die Kostenaufteilung von so einem Trikot mal anschaue, dann werde ich das Gefühl nicht los, dass ein Fußballtrikot günstiger verkauft werden könnte. Aber warum soll Handel und der Hersteller das überhaupt tun? Denn wir Fans sind ja schließlich bereit, dank der Emotion, das Geld für so ein Trikot auszugeben. Die einzigen, die aber leider immer noch im Abseits stehen bei diesem Spiel, sind die Näherinnen und Näher. Vielen Dank fürs Zuschauen. Jetzt ist Abpfiff.
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12: Wir haben das Wichtigste für Sie zusammengefasst und wünschen einen guten Mittwochabend. Kühlen von innen und von außen, also reichlich Eiswürfel und vielleicht auch kalte Wassermelone bereitstellen, denn die Hitze kommt. Heute gab es erstmal so einen harmlosen Aufgalopp, doch für die kommenden Tage gibt es eine amtliche Warnung vor Hitze für viele Teile von NRW, etwa für das Rheinland, das Ruhrgebiet und weite Teile Westfalens. Wohl dem, der gut vorbereitet ist.
13: Im Frische Center von Christian Rädle in Korschenbruch ist es angenehm kühl. Draußen aber steigen die Temperaturen und das heißt für ihn umdisponieren und Nachschub ordern bei den besonders beliebten Sommerklassikern.
14: Wir haben viele Beeren, Erdbeeren von lokalen Lieferanten, die wir auch täglich zum Teil zweimal zu uns kommen, um zu beliefern. Und haben uns bei Melonen groß bevorratet. Wir erwarten morgen noch eine große Lieferung.
13: Aber Hitze heißt natürlich auch Durst. Wasser geht in diesen Tagen deutlich mehr über die Ladentheke. Auch Axel Nöschke nimmt heute lieber zwei Kästen.
15: Das ist teils Zufall, weil gerade der Vorrat zu Ende ist, zum Teil natürlich aber auch im Hinblick auf das warme Wetter, was jetzt kommt an der Stelle. Deswegen direkt zwei Kisten ist dann besser.
13: Und ganz oben auf der Liste vieler Kunden, Eis in allen Varianten. Statt drei Lieferungen, wie sonst üblich, wird in dieser Woche extra viermal Tiefkühlware geliefert.
16: Eis esse ich immer, auch wenn es kühler ist. Also Eis kaufe ich auch heute.
13: Patrick Gehlmann ist froh, dass er heute allein im Supermarkt unterwegs ist. Sonst würde sein Wagen anders aussehen.
17: Was jetzt hier der Vorteil ist, gerade, meine Kinder sind noch im Kindergarten, die quengeln nicht rum, sodass nicht alles nur süß wird. Weil das ist natürlich Eis, das geht jetzt immer, ne, bei dem Wetter, auf jeden Fall.
13: Die Nachfrage steigt auch hier, im Hagebaumarkt in Neuss. Hoch im Kurs, Planschbecken, Ventilatoren und Klimageräte. Die Wetterprognose für die nächsten Tage versetzt manche regelrecht in Panik, sagt Claudia Koch, gerade wenn es abends nicht abkühlt.
18: Viele Menschen können da gar nicht schlafen. Die drehen sich dann rechts, links und dann gehen die hin und sagen, egal was es kostet, ich will jetzt eine Klimaanlage haben. Beste Beispiel ist hier, wir hatten, das sind große Klimaanlagen, Sie sehen anhand schon vom Preis, wir hatten 6 Stück, innerhalb von einer Woche ist es weg. Heute Morgen sind die letzten beiden verkauft worden. So, damit dann halt der Wohnraum dann halt abgekühlt ist und man besser schlafen kann. Ne?
13: Aber es gibt auch diejenigen, die ganz ohne Klimagerät auskommen und sich einfach auf das Wetter freuen.
19: Ich freue mich auf die Hitze. Ich bin ein Mensch, der die Wärme gut ertragen kann. Also ich komme gegen Kälte nicht an, aber die Wärme, da kann ich mit umgehen.
20: Rollos runter. Nachts lüften.
21: Ja, wir haben das Schöne, die untere Etage ist immer schön kühl.
20: Ja, genau.
21: Und da ziehen wir dann nach unten sozusagen.
13: Für alle, die dieses Glück nicht haben, hat Claudia Koch die Regale heute noch einmal aufgefüllt.
12: Wir notieren, Ventilatoren und Klimaanlagen sind cool. Je nach finanzieller Ausstattung natürlich, bestimmt gute Ideen. Denn Carsten, diese Hitze ist so besonders, weil...
3: weil sie mit unglaublich viel Feuchtigkeit daherkommt. Und deshalb müssen wir nicht nur über die hohen Temperaturen reden, sondern eben auch über dieses Thema Feuchtigkeit oder eben Schwüle. Allein heute im Verlauf des Tages, heute Morgen war es noch erträglich. Jetzt am Abend, wer jetzt um 22 Uhr rausgeht, wird feststellen, es ist deutlich schwüler geworden heute allein im Verlauf des Tages. Und sehen konnten wir das auch, denn mit dieser feuchten Luft kamen sehr viele Wolken immer wieder aus Westen zu uns rein. Bis jetzt zum Abend. Wir lassen diesen Satellitenfilm bis 20 Uhr laufen. Und selbst da sehen wir immer noch Wolken, zwar auch schon Wolkenlücken. Aber da kommt nicht nur warme Luft, sondern eben diese Feuchtigkeit. Aber sprechen wir zunächst noch mal kurz über die Wärme oder besser gesagt über die Hitzewelle, die jetzt kommt. Morgen werden wir schon in weiten Teilen Nordrhein-Westfalens mehr als 30 Grad haben, 30 bis 33 Grad. Und dann geht's rauf. Höhepunkt dieser Hitzewelle wird dann wahrscheinlich der Freitag mit 36 Grad. Und auch danach über das Wochenende bis in die nächste Woche hinein werden wir Temperaturen erleben, Tageshöchsttemperaturen von über 30 Grad. Und das vor allem dann am Freitag und am Samstag, an diesen beiden Tagen, mit dieser extremen Schwüle. Wir haben dort Temperaturen an diesen beiden Tagen, am Freitag und am Samstag, also Taupunktstemperaturen, sagen wir, die liegen im tropischen Bereich. Also Fußball-Weltmeisterschaft, die gibt es im Süden von Florida. Dort haben wir genau die Luft, die wir in den nächsten Tagen bei uns bekommen. Und das ist eine große Belastung für viele Menschen. Also nicht nur die Höhe der Temperaturen, sondern vor allem die Luftfeuchtigkeit.
12: Danke sehr, Carsten. Von dir gibt es natürlich später mehr. Ein Aufatmen geht durchs politische Europa heute nach dem G7-Gipfel in Genf. Denn die Europäer sind geschlossen aufgetreten und haben US-Präsident Donald Trump quasi mitgenommen. Trump selbst war diesmal seinerseits auf die Europäer angewiesen. Er brauchte unbedingt die Unterstützung für seinen Iran-Deal. Und so wurden selbst Trumps schlechte Manieren von den G6 weggelächelt.
4: Der letzte Tag G7, Merz, Macron, von der Leyen, sie alle warten nur auf ihn, Donald Trump. Doch der ist ziemlich spät dran.
22: I'm the boss.
4: Vielleicht verbuchen sie das hier unter Humor. Doch die Angst, dass Trump mal wieder alles platzen lässt, sie ist wohl groß. Macron hat quasi als Belohnung ganz am Schluss, falls Trump den Gipfel durchsteht, ein pompöses Dinner mit Feuerwerk im Schloss Versailles angesetzt. Extra wegen Trump müssen die Touristen heute draußen bleiben. Und tatsächlich, Macron schafft es, seinen amerikanischen Gast bei Laune zu halten. Nicht nur für den Bundeskanzler ist der Gipfel ein großer Erfolg.
23: Es ist das erste Mal überhaupt seit dem Amtsantritt von Präsident Trump, dass wir bei einem G7-Gipfel eine gemeinsame Erklärung abgeben und eine gemeinsame Sprache finden zu den großen außen- und sicherheitspolitischen Fragen unserer Zeit. Das finde ich ist wirklich ein Erfolg.
4: Doch der Grund, warum Trump sich dieses Mal so gut benommen hat, so gut mit den Europäern zusammenarbeitet, ist wohl eher der massive innenpolitische Druck, unter dem er steht. Trump braucht seinen Iran-Deal unbedingt, verkauft ihn hier den ganzen Tag als riesigen Erfolg. Die Märkte sind so glücklich. Die Börsen steigen tausende Punkte und die Straße von Hormus, die wird bald vollständig offen sein, in den nächsten ein, zwei Tagen, denke ich. Die Märkte sind völlig wild und der Ölpreis, der fällt. In diesem Luxushotel in Bürgenstock in der Schweiz kostet ein Zimmer mit Seeblick etwa 2000 Euro die Nacht. Allerdings nicht am Freitag. Dann wollen hier die Amerikaner mit den Iranern eine Absichtserklärung unterzeichnen. Der Kern dieser Verabredung wird immer klarer. Die Amerikaner beenden die Seeblockade und ihre Sanktionen gegen Iran. Die verzichten im Gegenzug auf die Entwicklung einer Atombombe und geben die Straße von Hormus vollständig frei. Für viele Analysten wie Christian Mölling ein Deal, der vor allem dem Mullah-Regime nützt.
24: Wenn das Abkommen so zustande kommt, ist es eine der wahrscheinlich größten strategischen Niederlagen, die wir in den letzten 100 Jahren erlebt haben. Die Amerikaner haben ihr strategisches Ziel nicht nur nicht erreicht, sondern der Gegner, nämlich der Iran, geht besser aus der ganzen Sache hervor. Und das ist was, was sowohl die USA teuer bezahlen werden durch Verlust an Ansehen mit viel Geld, das sie da jetzt reinstecken müssen, als auch alle, weil das mehr Unsicherheit mit sich bringen wird.
4: Und all das nur unter der Bedingung, dass alle Kampfhandlungen an allen Fronten eingestellt werden, also auch von den Israelis im Libanon und von der Hisbollah. Beide jedoch bekämpfen sich weiterhin. Es ist also möglich, dass das Abkommen doch noch platzt. Das gehört zur Wahrheit dazu, so schön die Atmosphäre beim G7-Gipfel in Evian auch ist.
12: Ja, und während US-Präsident Trump gleich auf Schloss Versailles die französische Küche genießen wird, ziehen wir ein Fazit. Mein Kollege Michael Strempel hat für uns den G7-Gipfel in Genf beobachtet.
0: Neben einigen Schmeicheleien und der Tatsache, dass Trump unliebsame Themen wie die Klimapolitik von Anfang an ausgespart wurden, haben zwei Dinge zum Erfolg dieses Gipfels geführt. Erstens, 6 von 7 Teilnehmern sind Trump sehr geschlossen gegenübergetreten. Es gab keinerlei Anzeichen der Spaltung unter ihnen. Und zweitens, sie haben mit Trump das gemacht, was der unter Politik versteht, einen Deal. Trump brauchte die Unterstützung der G7 für sein Iran-Abkommen, das auch in den USA alles andere als unumstritten ist, um es zu Hause als großen Erfolg verkaufen zu können. Und dafür ist er vor allem den Europäern bei der Ukraine-Politik weit entgegengekommen. Ob die Einheit der G7 bei diesem US-Präsidenten von Dauer sein wird, das ist höchst ungewiss. Aber für den Moment hat der Gipfel von Evian vor allen Dingen in Europa für ein politisches Aufatmen gesorgt.
12: Michael Strempel für uns in Genf. Zurück ins Land. Überraschung hieß es da. Heute vor 2 Wochen fielen zehntausende Pendler und Pendlerinnen in und um Bonn von einer Ohnmacht in die nächste. Eine der wichtigsten Rheinquerungen. Die Bonner Nordbrücke musste gesperrt werden. Ohne Vorwarnung, ohne Alternativen parat zu haben. Dieses Brückendesaster und all die anderen Brückenprobleme, die schlagen jetzt auch politische Wellen.
5: Es ist ein täglicher Albtraum, Stau von morgens bis abends. Bonn und eine ganze Region ächzen unter der Brückensperrung. Und noch immer sind Statiker der Autobahn GmbH unterwegs und prüfen die Schäden. Politisch kochen die Gemüter heute hoch im Landtag. Die Opposition wirft der schwarz-grünen Landesregierung bei der Infrastruktur Versagen vor.
7: NRW ist inzwischen nicht mehr das Land der kurzen Wege. NRW ist das Land der langen Umleitung, meine Damen und Herren.
8: Die Politik der Grünen ist alt. Obwohl die Wirtschaft am Boden liegt, fordern Sie statt 2er Spuren für PKWs und für LKWs neue Radwege auf dieser Brücke. Das ist doch geradezu verrückt.
5: Inzwischen seien in NRW mehr als 2400 Brücken marode, jede dritte also. Die CDU kontert.
9: Landesverkehrsminister kamen und gingen fast alle aus dem sozialdemokratischen Kabinett. Und der Investitionsstau wuchs.
5: Die Bonner Nordbrücke wurde im Juni 1967 feierlich eingeweiht. Damals ein Vorzeigebauwerk. Die ersten Sanierungen aber hätten erst 30 Jahre später stattgefunden, heißt es heute im Landtag. Wir kümmern uns, verspricht der Verkehrsminister. Doch für die Autobahnbrücken ist der Bund inzwischen zuständig.
25: Es war gut, dass die Autobahn diese Brücke gesperrt hat, um die Ursachen für die Schäden zu ermitteln, gutachterlich klarzustellen.
5: Bis Ende der Woche soll Klarheit herrschen, ob die Bonner Nordbrücke zumindest teilweise wieder befahren werden darf.
12: 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Tief im Westen wird rebelliert gegen die Grenzkontrollen in Deutschland. Natürlich nicht so rabiat wie einst Asterix und seine Freunde, sondern formvollendet mit einer Resolution. Der Aachener Stadtrat fordert darin mehrheitlich ein Ende der stationären Grenzkontrollen. Carsten Upperdeck hat die Pro- und Kontra-Argumente heute eingesammelt.
26: Manche sagen, in der Region Aachen wird Europa nicht gedacht, sondern gefahren. Deshalb ist die Grenzregion mit Deutschland, den Niederlanden und Belgien besonders betroffen von den aktuellen Grenzkontrollen.
27: Seit knapp 2 Jahren sind an allen deutschen Grenzen Polizeikontrollen möglich. Das sorgt für Behinderungen und trifft besonders Berufspendler und die, die an der Grenze wohnen. Deshalb bin ich hier in Vahls, direkt hinter Aachen auf niederländischer Seite. Auch Familie Blum aus Würselen ist hier zum Shoppen.
28: Wir fahren hier in der grenznahen Situation natürlich öfter nach Ikea zum Beispiel und sowas, nach Holland rein. Oder zu Einkäufen sonntags. Und an den Wochenenden sind die Kontrollen ja immer da.
27: Oft genug müsse man warten, was an den Nerven zerre.
28: Man muss sich halt andere Routen überlegen, über die umgehenden Dörfer, über Herzogenrath etc. Weil wenn man dort im Stau steht, da vergeht einem die Laune.
27: Der Stadtrat in Aachen beschließt am Abend eine Resolution, die die Abschaffung der Grenzkontrollen fordert. Nur die AfD stimmt dagegen. Die Mehrheit sieht eine Belastung für Pendler und wirtschaftliche Nachteile. Am Rande bin ich mit dem Bürgermeister verabredet.
1: Uns ist es wichtig, ein starkes Signal nach Berlin zu senden. Wir wollen ein Ende der Grenzkontrollen sofort, denn hier in der Region sind sie nur eine Belastung und haben überhaupt keinen Sinn.
27: Ganz anders sieht das Innenminister Alexander Dobrindt. Seine Argumente: Die Kontrollen hätten die irreguläre Migration reduziert und erhöhten die öffentliche Sicherheit. Seine Sprecherin macht heute klar:
2: Es ist so, dass die Grenzkontrollen weiterhin bestehen bleiben. Und es wird jetzt, der Minister hat es auch öfter wiederholt gesagt, dass wir darauf schauen, wenn der Außengrenzschutz funktioniert, dass wir dann auch den Binnengrenzschutz wieder lockern können, aber das ist aktuell noch nicht der Fall.
27: Der Außengrenzenschutz ist seit Freitag verschärft. Das neue EU-Asylsystem GEAS ist in Kraft getreten und soll für mehr Kontrolle und klare Zuständigkeiten sorgen. Für den Rat in Aachen deshalb ein guter Zeitpunkt, die Kontrollen innerhalb Europas aufzuheben.
1: Wir tragen damit dazu bei, dass in unserem Land ein Verständnis entsteht dafür, die Grenzen sind nicht unser Problem, erst recht nicht die Grenzen zu Belgien und den Niederlanden, die wirklich keine Kriminalitätsschwerpunkte sind.
27: Prominente Unterstützung erhält der Aachener Rat von Armin Laschet, zuletzt bei der Karlspreisverleihung. Der ehemalige NRW-Ministerpräsident aus Aachen steht damit gegen Innenminister Dobrindt, obwohl beide der Unionsfraktion im Bundestag angehören. Interessant dabei, die Anordnung von Grenzkontrollen, die läuft im September aus, also in 3 Monaten. Eine Verlängerung müsste die Bundesregierung bei der EU-Kommission anmelden. Jetzt stellt sich die Frage, macht das zuständige Innenministerium das oder macht es das nicht? Gegen ein Ende der Kontrollen, merke ich, sind allerdings nicht alle hier an der Grenze.
6: Ich finde es gut, die Kontrolle ist überall.
27: Warum denn?
6: Ja, für die Sicherheit.
10: Das ist immer gut. Eine Kontrolle.
27: Weil?
10: Weiß nicht, was über die Grenze geht.
27: Grenzkontrollen. Für die einen eine Sicherheitsmaßnahme, für andere zunehmend eine Belastung.
12: Das Europaparlament hat heute Gesetzesänderungen auf den Weg gebracht, die mehr Abschiebungen möglich machen. Eine Mehrheit aus konservativen und rechten Abgeordneten wollen Abschiebezentren außerhalb der EU einrichten. Dort sollen Ausreisepflichtige untergebracht werden, die nicht in ihre Herkunftsländer zurückgebracht werden können. Unbegleitete Minderjährige sollen den neuen Regelungen noch nicht nach nicht abgeschoben werden. Für Familien mit Kindern und Jugendlichen gibt es die Möglichkeit dagegen schon. Heute vor 3 Wochen fuhr eine Frau mit ihrem Pkw in Dienstlaken in eine Gruppe von Schülern. 2 Jungen im Alter von 12 Jahren wurden bei dem Unfall so schwer verletzt, dass sie später in einer Klinik starben. Die Unfallfahrerin soll kurz vor dem Zusammenprall einen Herzstillstand erlitten haben. Der Unfallort wurde ein Ort des Gedenkens. Die Stadt Dienstlaken wird in den kommenden Tagen diese Trauerstelle an der Hagenstraße zurückbauen. Viele Menschen haben hier in den vergangenen Wochen gemeinsam getrauert und der verunglückten Kinder gedacht. Sie haben Blumen, Kerzen und persönliche Gegenstände niedergelegt. Diese wurden jetzt von der Stadt sorgfältig gesichert und an die Familien der Kinder übergeben. Aber auch künftig soll es einen Ort des Gedenkens geben. Die Familien der Verstorbenen und Vertreter aus Dienstlaken wollen gemeinsam eine dauerhafte, würdevolle Anlaufstelle der Erinnerung schaffen. Die Lage war wohl sehr ernst. Die akute Lebenserwartung lag bei unter 1 Jahr. Heute wurde bekannt, dass der norwegischen Kronprinzessin Mette-Marit eine neue Lunge eingepflanzt wurde. Seit Monaten wurde die 52-Jährige auf eine Transplantation vorbereitet. Seit Anfang Juni stand Mette-Marit auf der Warteliste für eine Organspende. Sie leidet seit 8 Jahren an einer Lungenfibrose. Eine krankhafte Vernarbung der Lunge ist das.
11: Es ist eine schlichte Pressemitteilung des norwegischen Königshauses, in der heute mitgeteilt wird, dass Kronprinzessin Mette-Marit eine Lungentransplantation hatte und dass es weitere Informationen zu ihrem Gesundheitszustand erst nach ihrer Entlassung aus dem Krankenhaus geben soll. Wie nehmen die Norweger diese Nachricht auf? Oh, meine Güte, das ist großartig, dass es so gut gelaufen ist. Das ist wundervoll. Ich wünsche ihr viel Glück. Es ist eine furchtbare Krankheit. Wir sind froh, dass sie die Hilfe bekommt, die sie braucht. Wirklich gut, auch weil sie in letzter Zeit mit so viel kämpfen musste. Schön für sie und ihre Familie, dass sie eine Transplantation hatte. Es gibt offenbar viel Unterstützung für die schwerkranke Kronprinzessin, trotz der vielen negativen Schlagzeilen in den vergangenen Monaten. Erst am Montag wurde ihr ältester Sohn Marius unter anderem wegen Vergewaltigung zu 4 Jahren Haft verurteilt. Und die Kronprinzessin selbst geriet wegen ihrer früheren Kontakte zum verstorbenen Sexualstraftäter Jeffrey Epstein in die Kritik. All das wirft einen Schatten auf das Königshaus und das Ansehen von Mette-Marit. Dennoch ist das Mitgefühl mit der an einer seltenen Lungenfibrose erkrankten 52-Jährigen sehr hoch. Auf der Warteliste für ein Spenderorgan stand Mette-Marit nur 2 Wochen. Die Transplantation habe vermutlich mit einem verschlechterten Gesundheitszustand zu tun, erklärt Dr. Annika Geist von der Ruhrlandklinik Essen.
14: Es wird anhand definierter Kriterien, zum Beispiel der Blutgruppenverträglichkeit, der Gewebemerkmale und der Größe des Organs entschieden, welcher Patient besonders gut für dieses Organ passt. Und auch die Dringlichkeit der Transplantation spielt dabei eine Rolle. Ich gehe davon aus, dass Mette-Marit da keinen Promi-Bonus bekommen hat, sondern einfach Glück gehabt hat, dass die Wartezeit in dem Fall so kurz war.
11: Eine Lungentransplantation ist ein schwerer, belastender Eingriff, auch wenn die Operation gut verlaufen ist. Daher sei es verständlich, dass erst nach Mette-Marits Entlassung ein weiteres Update zu ihrem Zustand gegeben wird.
14: Auch bei einem positiven Verlauf ist es so, dass wahrscheinlich einige kleinere Rückschläge kommen werden, die dann aber hoffentlich überstanden werden können.
11: Laut aktuellen Meldungen soll es jetzt einen geheimen Krankenbesuch von Sohn Marius bei Mette-Marit gegeben haben. Vielleicht auch, um sie seelisch aufzubauen und zu verhindern.
15: Dass die Psyche, dass man, wie man im Rheinland sagt, nicht das arme Tier kriegt, also sozusagen die reaktive Depression, noch zusätzlich ob der ganzen Begleitumstände. Und das ist halt eben die große Gefahr bei auch Mette-Marit.
11: Im Durchschnitt haben Betroffene, so Experten, nach einer Lungentransplantation eine Lebenserwartung von ca. 6 bis 7 Jahren. Es soll aber auch Fälle mit 10 bis 25 Jahren geben.
12: Messi auf die 1. Fußball-Ikone Lionel Messi hat heute in seinem ersten Spiel bei der WM die Richtung vorgegeben. Mit 38 spielt er für Argentinien seine 6. Weltmeisterschaft, trifft gegen Algerien gleich 3-mal. Das hat Konsequenzen für einen deutschen Stürmer, der längst zurückgetreten ist.
4: Sie feiern ihre Mannschaft und sie feiern ihre Nummer 10. Lionel Messi, inzwischen 38 Jahre alt, im Fußball ein biblisches Alter, aber der Fußballgott vollbringt weiter seine Wunder. Nur der Kommentator spricht schneller, als Messi dribbelt. Messi auf Rekordjagd, jetzt jüngster und ältester WM-Torschütze Argentiniens. Am Ende schlägt Argentinien Algerien mit 3:0, 3-mal Messi. Und damit zieht er gleich mit einer deutschen Torjägerlegende, Miroslav Klose. Wir erinnern uns, WM 2014 Brasilien.
16: Und da ist eine Möglichkeit für Klose und nochmal für Klose. Und 2:0 und er ist WM-Rekordtorschütze.
4: 16 Tore bei Fußball-Weltmeisterschaften, das haben beide jetzt gemeinsam. Es ist natürlich eine Ehre, dort zu sein, an der Seite von Klose und den anderen, die vor mir da waren. Ronaldo ist auch da, aber ich glaube nicht, dass das etwas bedeutet. Mbappé hat heute 2 Tore geschossen und er ist da oben auch dabei. Der nächste Rekordjäger angesprochen, Kylian Mbappé mit Frankreich gegen Senegal. Hier knackt er die Abwehr zum ersten Mal und sichert kurz vor Schluss seinen Franzosen den 3:1 Auftaktsieg. Mit 14 WM-Treffern jetzt auch auf den Spuren von Messi und Klose. Die Rekordjagd bei der WM, sie ist eröffnet. Wann die Bestmarke fällt, ist wohl nur eine Frage der Zeit.
12: Die Stadt Ratingen zwischen Düsseldorf und Essen feiert in diesem Jahr Stadtjubiläum, 750 Jahre. Klar, dass ein solches Jubiläum ganz besondere Ideen braucht. Und das ist gelungen. Eine Zeitkapsel wurde heute feierlich auf dem Ratinger Marktplatz in die Erde gelassen. Darin auch die Visionen und Botschaften der Jugend von heute.
3: Ich glaube, dass es Schuhe gibt, mit denen man nicht laufen muss, weil sie von alleine laufen. Zusätzlich wird es mehr Elektroautos geben, die umweltfreundlicher sind. In Ratingen wird alles bunt, schön und auffallend sein. Ich denke auch, dass es in Schulen vielleicht Roboter als Lehrer geben wird. Es wird weniger Läden geben, da Menschen im Onlineshop einkaufen und Lebensmittel werden teurer, da Geld weniger wert wird.
13: Das sind die Zukunftsvisionen von Grundschülern aus Ratingen, die heute bei schönstem Wetter auf dem Ratinger Marktplatz bei dem Festakt mit dabei sind. Nicht nur ihre Ideen auf Papier kommen in die zwei Zeitkapseln, sondern auch Tageszeitungen vom heutigen Tag und das Protokoll der letzten Ratssitzung. Viele Menschen wollen natürlich dabei sein, wenn die Botschaften an die kommenden Generationen in der Ratinger Erde versenkt werden. Gut verschraubt wurden die Kapseln unter strenger Beobachtung der Kinder in den Schacht eingelassen. Bürgermeister Patrick Anders freut sich über die Ideen der jungen Ratinger.
17: Also besonders beeindruckt hat mich die Vielfalt der Gedanken, die Kinder an den Tag gelegen haben, die Kreativität und auch die Weitsicht, sich wirklich intensiv mit der Stadtentwicklung und Stadtgestaltung von morgen zu befassen. Das zeigt, wie weit eigentlich unsere Kindergeneration ist. Freut mich sehr.
13: Und vielleicht sind sie in 50 Jahren wieder am Ratinger Marktplatz. Zum 800-jährigen Stadtjubiläum werden die zwei Kapseln dann wieder ausgegraben.
12: Aktuell kommt die Nachricht, dass bei Stuttgart in einem Auto ein lebloses Kind entdeckt worden ist. Die Polizei geht davon aus, dass die Mutter das 20 Monate alte Kleinkind vergessen und dann nach mehreren Stunden am Nachmittag tot aufgefunden hat. Ermittler wollen morgen neue Ermittlungsergebnisse bekannt geben. Deshalb ist auch heute noch unklar, ob die Hitze eine Rolle gespielt haben könnte. Mehr Nachrichten jetzt kurz und knapp.
18: Der Wolf im Kreis Olpe darf doch nicht abgeschossen werden. Das Verwaltungsgericht Arnsberg hat das erstmal gestoppt. Die endgültige Entscheidung steht aber noch aus. Der Wolf hat in der Gemeinde Wenden im April 35 Schaf und Lämmer gerissen und wurde zum Abschuss freigegeben. Naturschützer sind dagegen vor Gericht gezogen. In Lüdenscheid ist ein 9-Jähriger auf dem Schulweg von einem Schulbus angefahren und schwer verletzt worden. Nach ersten Erkenntnissen der Polizei wollte der Junge gegen 7.30 Uhr die Straße überqueren. Erst soll er einen LKW vorbeigelassen haben. Den Schulbus, der aus der Gegenrichtung kam, soll er dann übersehen haben. In Troisdorf-Spich bei Bonn ist ein Auto in die Wand eines Gebäudes geprallt. Die drei Insassen kamen verletzt ins Krankenhaus. Die Fahrerin hatte offenbar in einer Kurve die Kontrolle über den Wagen verloren. Die Polizei vermutet, dass sie zu schnell unterwegs war.
12: Es läuft der Countdown für alle Spargelfans. Noch 7 Tage, dann ist Schluss. Noch bis zum Johannistag wird Spargel in unserer Region geerntet. Die Spargelbauern sind zufrieden, das Wetter hat mitgespielt, genügend Regen und immer wieder auch Sonne. So mag es das Gemüse, egal welcher Couleur.
19: Der letzte grüne Spargel wird auf den Feldern rund um Erkelenz-Löwenich geerntet. Wie jedes Jahr sind dafür viele Saisonarbeiter im Einsatz. Sie arbeiten für Klaus Heimanns. Er liefert an große Supermärkte, verkauft aber auch im eigenen Hofladen.
20: Also wir sind eigentlich sehr zufrieden. Wetter war ziemlich okay. Wir hatten zwar zwischendurch mal kaltes, nasses Regenwetter, was gerade auch beim Grünen extrem ist, weil dann die Erntemenge richtig runtergeht.
19: Ob violett, weiß oder grün bei Klaus Heimanns bekommt man jede Sorte. Klar ist der weiße Spargel noch immer der beliebteste, aber es gibt einen neuen Trend.
20: Der Spargel ist weiterhin so beliebt wie früher. Es ändert sich ein bisschen bei der Käuferbereitschaft. Die jungen Leute gehen ein bisschen mehr auf den grünen als auf den weißen Spargel.
19: Die Spargelbauer rechnen übrigens damit, dass es im nächsten Jahr nicht preiswerter wird. Dafür sind eine Aussage der Landwirte, der Mindestlohn und die Energiekosten verantwortlich.
12: Immer ein Wetter zu in Münster kann man seit Montag 10-fachen Nachwuchs bei den Nasenbären bestaunen. Bei den Weißrüssel-Nasenbären. Noch muss die Mama mal vorab gucken, ob die Luft rein ist. Denn so ganz trauen sich die kleinen Bären noch nicht vor. Aber dann geht's ab. Nach 2 Monaten im Nest darf jetzt gerannt, geklettert, geschnüffelt werden. 5 Weibchen und 5 Männchen sind es in Münster noch bis Ende des Jahres zu sehen. Denn danach sollen sie an andere Zoos verteilt werden. Ich weiß nicht, ob die Nasenbären mit Hitze gut klarkommen. Ich weiß aber, dass Abkühlung am und im Wasser dem Menschen gut tut, Carsten. Ich persönlich bräuchte diese feuchte Luft jetzt nicht, die da kommt. Aber genau die ist das Problem, ne? Stichwort ist Taupunkt.
0: Stichwort ist Taupunkt. Die Taupunktstemperatur ist die Temperatur, bei der sozusagen die Luftfeuchtigkeit bei 100% ist und ab dann sich dann diese kleinen Tautröpfchen bilden, zum Beispiel an einer kühlen Wasserflasche. Und nur mal zum Vergleich, heute Morgen hatten wir in Nordrhein-Westfalen Taupunktstemperaturen von 13, 14 Grad. Das ist drückend, aber noch nicht schwül. Aktuell 18 bis 19 Grad und das ist schon eine ganze Menge. Ab 20 Grad sprechen wir von tropischen Verhältnissen und die bekommen wir zuhauf in den nächsten Tagen. Kurzer Blick hier auf die Europakarte. Aus Südwesten kommt die Hitze und dieses ganze Frontengewaber hier zeigt eben an, dass es nicht ganz sauber ist. Da kommt

0: Schon sehr warm in dieser Nacht. Morgen Vormittag viel Sonnenschein, nur wenige Wolken. Am Nachmittag geht es verbreitet sonnig weiter. Nur vereinzelt kann sich vielleicht mal ein Gewitter bilden. Die Temperaturen morgen verbreitet schon mehr als 30 bis 33 Grad. Der Wind weht aus südwestlichen Richtungen und der bringt weiteren Nachschub an Hitze. Am Freitag dann bis zu 36 Grad und abends dann teils unwetterartige Gewitter. Auch der Samstag wird heiß mit rund 33 Grad. Auch dann sind abends Schauer und Gewitter möglich.
1: Carsten, trotzdem danke für das Frontengewaber. Die Russlandroute, sind die Sanktionen sinnlos? Das ist unsere WDR-Story heute.
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5: Der Grenzübergang zwischen Kasachstan und Russland. LKW bis zum Horizont. Sollten Sanktionen den Handel nicht massiv einschränken? Seit 4 Jahren Bomben auf die Ukraine. In den Trümmern der Waffen. Moderne Technik. Auch aus Deutschland. Wie kann das sein? Offiziell ist die Ausfuhr vieler Güter nach Russland verboten. Doch in russischen Zollpapieren findet sich eine interessante Spur. Wir folgen ihr bis nach Zentralasien. Und landen in Lagerhallen voller Waren aus Deutschland. Kugellager, die in Drohnen verbaut werden könnten. Elektrik und Elektronik, made in Germany. Gehen deutsche Waren über die Grenze nach Russland?
6: Der Zoll ist komplett bestochen. Wir haben da alles unter Kontrolle.
5: Läuft der Handel mit Putins Russland einfach weiter?

0: Der Nachtzug nach Kiew.
1: Ukrainische Luftwaffe teilte mit, russische Raketen hätten zudem auch weitere Regionen getroffen. Der Bürgermeister der Stadt, Vitali Klitschko, sagte, in verschiedenen Stadtteilen sei es zu Bränden gekommen, wurden also auch Raketen eingesetzt worden. Auch das Fernwärmesystem von Kiew sei beschädigt worden.
0: Der kälteste Winter seit Kriegsbeginn. Temperaturen weit unter minus 20 Grad. Rund 15 Stunden Fahrt sind es von der polnischen Grenze bis zur Hauptstadt der Ukraine. Im Zug fast nur Frauen und Kinder. Auf der Rückreise ins Kriegsgebiet. In Kiew treffen wir die Journalistin Irina Matwiejschin. Sie will uns helfen, Kontakt zum militärischen Geheimdienst aufzubauen. Denn immer wieder hört man von deutschen Bauteilen in russischen Waffen. Kiew war in den letzten Nächten schweren Angriffen ausgesetzt. Vor dem St. Michaelskloster sind erbeutete Waffen zur Mahnung aufgebaut. Auch diese Drohne, die Russland in großen Schwärmen einsetzt, um ukrainische Städte zu beschießen.
2: Das ist eine Garand 2, der Drohnentyp, der immer wieder von Russland eingesetzt wird, um ukrainische Städte anzugreifen. Sie ist leider sehr tödlich. Sie tötet und verletzt viele Zivilisten. Aber es ist nicht der einzige Drohnentyp, der Kiew angreift.
0: Es wird dunkel in der ukrainischen Hauptstadt. Wir ahnen nicht, dass die Nacht die bislang schwersten Angriffe des Jahres bringen wird.

0: Der nächste Morgen.
1: Bei einem russischen Drohnenangriff auf Kiew sind in der Nacht mehrere Menschen getötet und zahlreiche weitere verletzt worden.
2: Russia's resuming its attacks on Ukraine, launching its biggest missile and drone strike so far this year.
3: Ein Großteil konnte die Luftabwehr unschädlich machen, trotzdem gab es viele Einschläge.
0: Nicht weit von unserem Hotel entfernt ist eine Drohne eingeschlagen. Die Druckwelle hat die umliegenden Fenster zersplittert. Die Polizei sammelt die Reste der Drohne ein. Es handelt sich um eine Geran 2, die ursprünglich Shahed-Drohne hieß und im Iran entwickelt wurde. Die Teile werden zur Analyse zum militärischen Geheimdienst gebracht. Wir dürfen mit.
4: Das sind Teile einer Geran 2. Dieses russische Waffensystem besteht zu mehr als 80% aus Komponenten anderer Länder. Vor allem aus den USA, aus Taiwan, aus Deutschland und anderen Staaten. Hier sehen wir Komponenten von der deutschen Firma Infineon. In der Region Jelabuga produzieren die Russen täglich 500 Stück von dieser Drohne.
0: Die letzten Nächte haben viele Opfer gefordert. In den Waffen steckten offenbar auch deutsche Bauteile. Auch in diesem Haus ist eine Geran-Drohne eingeschlagen. Der Nachbar berichtet uns von der traumatischen Nacht.
5: Ich bin hier hochgekommen und sofort in diese Richtung gerannt. Mir war klar, dass aus diesen Wohnungen hier niemand alleine herauskommt. Eine Tür war aufgeflogen. Als ich hineinschaute, sah ich, wie sich ein kleines Mädchen auf dem Sofa zusammenkauerte. Dann ging alles sehr schnell. Es fing an zu brennen. Das Feuer kam vom oberen Stockwerk. Wir versuchten, in den zweiten Stock zu kommen, aber dort war die Temperatur schon zu hoch. Wir haben versucht zu löschen, aber leider war es vergebens.
0: Das vierjährige Mädchen war wohl heimlich ins Wohnzimmer zum Fernseher geschlichen. Das hat ihr das Leben gerettet. Ihre Eltern verbrannten im oberen Stock.

0: Welche Rolle spielt deutsche Technik in russischen Drohnen? Von welchen Firmen stammt sie? Ukrainische Spezialisten vom staatlichen forensischen Institut sind bereit, uns zu treffen. Ort und Personen dürfen wir nicht zeigen.
1: Sie können hier elektronische Bauteile sehen, die in den Angriffswaffen der Russischen Föderation verbaut waren. Alle diese Waffen wurden auf dem Gebiet der Ukraine eingesetzt.
0: Eine Flagge steht für das Herkunftsland des Bauteils. Auch hier sehen wir wieder Teile der Firma Infineon, die ihren Hauptsitz in Bayern hat.
2: Aber sind in Shahed-Drohnen immer deutsche Bauteile?
1: Ja, diese Bauteile sind immer vorhanden. Sie scheinen für die Grundstruktur notwendig zu sein. Offenbar lassen sie sich nicht ersetzen. Wir finden sie in den neuesten Modellen aus dem russischen Jalabuga ebenso wie in den ältesten Versionen, die noch aus dem Iran stammen. In all diesen Drohnen stecken deutsche Komponenten. Auch in diesen Raketen steckten die deutschen Teile. Sie wurden erst vor 2 Wochen abgeschossen.
0: Laut den ukrainischen Forensikern stecken in russischen Waffen auch Bauteile anderer deutscher Firmen. Von Würth Elektronik, Harting, Bosch, Siemens und anderen.
1: Wir teilen alle unsere Erkenntnisse der Europäischen Union mit. Denn es muss mit aller Kraft verhindert werden, dass diese Bauteile in die Russische Föderation geraten.
0: Ein Interview mit uns haben Infineon und alle anderen genannten Firmen abgelehnt. Schriftlich teilen sie uns mit, dass man sich an alle Sanktionen halte, viel Aufwand betreibe, sie zu befolgen und über den Einsatz ihrer Produkte betroffen sei. Wir verlassen die Ukraine wieder. Wie kann es sein, dass 4 Jahre nach dem Beginn des russischen Angriffskrieges immer noch deutsche Bauteile in russischen Waffen stecken? Brüssel, Sitz des Europäischen Parlaments und der Europäischen Kommission. Hier wurden in den letzten 4 Jahren 20 Sanktionspakete beschlossen. Ist diese Politik reine Symbolik? Wir treffen den Sanktionsbeauftragten der Europäischen Union, David O'Sullivan.
3: Die Sanktionen gegen Russland und ihre Durchsetzung sind eine große Herausforderung. Noch niemals hatten wir Sanktionen in dieser Breite und Tiefe. Frühere Sanktionen gegen Nordkorea zum Beispiel oder auch gegen den Iran konzentrierten sich hauptsächlich auf Öl. Die Russland-Sanktionen aber greifen tief in das wirtschaftliche und kommerzielle Gefüge all unserer Mitgliedstaaten ein. Das ist eine Herausforderung. Sie haben bereits viel für die Durchsetzung der Sanktionen getan und müssen sie nun weiter stärken und verbessern.
0: Ich kontaktiere einen Journalisten, mit dem ich früher in Russland zusammengearbeitet habe. Zeigen die großen Anstrengungen der EU-Mitgliedstaaten, von denen O'Sullivan spricht, tatsächlich Wirkung? Der Kollege schickt uns aktuelle Bilder aus Moskau. Der Flughafen ist in Betrieb. Airbus-Maschinen sind weiterhin im Einsatz. Auch sonst wirkt vieles unverändert. Luxusautos bekannter deutscher Marken stehen zum Verkauf und die Regale in den Geschäften sind offenbar gut gefüllt. Es scheint, als sei vieles weiterhin verfügbar, trotz umfangreicher Sanktionen. In Berlin treffe ich mich mit deutschen und russischen Fachjournalisten. Ich will wissen, wie genau deutsche Waren nach Russland gelangen. Tatsächlich gelingt es uns, an Papiere des russischen Zolls zu kommen. Die Wirtschaftsjournalistin Birgit Jennen wertet mit uns zusammen diesen Datenschatz aus.
4: Also wir haben hier geleakte Zolldaten aus Russland und hier sind zahlreiche Produkte aufgelistet, die ihren Weg letztendlich über Drittstaaten nach Russland gefunden haben.
0: Wir finden viele bekannte Firmennamen. Die Dokumente zeigen, es gibt offenbar verschiedene Wege nach Russland. über die Türkei, über China. Ein Land finden wir besonders häufig, Kasachstan. Ist das zentralasiatische Land ein Transitland für den Handel mit Russland? Wir packen ein Päckchen mit sanktionierter Ware. Wird es in Moskau ankommen, wenn wir es über Kasachstan verschicken? Den Inhalt deklarieren wir ordnungsgemäß und geben es bei einem internationalen Paketdienst auf. Einige Tage später machen auch wir uns auf den Weg nach Kasachstan. Die ehemalige Sowjetrepublik wurde 1991 unabhängig. Mit rund 7600 Kilometern ist ihre Grenze zu Russland die längste zusammenhängende Landgrenze der Welt. Viel Raum für Handel, auch für deutsche Waren. Russland war lange ein wichtiger Absatzmarkt für deutsche Unternehmen. Seit dem Angriff Russlands auf die Ukraine ist der direkte Handel zwischen Deutschland und Russland stark eingebrochen. Gestiegen ist im gleichen Zeitraum der Handel mit Zentralasien, vor allem der mit Kasachstan. Bei einzelnen Warengruppen, etwa Elektronik und Maschinenbauteilen, hat er sich mehr als verdoppelt. Almaty. Das ehemalige Alma-Ata. Mit über 2 Millionen Einwohnerinnen und Einwohnern ist die Stadt das Zentrum Zentralasiens und laut Zollpapieren womöglich auch das Zentrum des Handels mit sanktionierter Ware. In unserem Hotel treffen wir einen Journalisten, der sich in diesem System bestens auskennt. Er hat unser Paket dabei. Kein Zoll hat es gestoppt. Unser Kollege will unerkannt bleiben. Und das hat einen guten Grund.
5: Das ist eines der gefährlichsten Themen in Kasachstan. Hier geht es um Millionen von Dollar. Seit 4 Jahren ist das Geschäft mit Sanktionsgütern eine Goldgrube. Viele nutzen die Lücken im System, Grauzonen. Und über diese Grauzonen will niemand sprechen.
6: Das bedeutet, wir sollten vorsichtig sein, wenn wir drehen.
5: Bei Firmen, die sanktionierte Ware handeln, sollten wir uns auf jeden Fall in Acht nehmen.
0: Die geleakten russischen Zollunterlagen deuten darauf hin, dass unter anderem Komponenten des Schweizer Unternehmens Liebherr mit großen Werken auch in Deutschland weiterhin ihren Weg nach Russland finden. Laut den Daten handelt es sich um Ersatzteile im Wert von rund 500.000 Dollar. Liebherr unterhält eine offizielle Vertretung in Almaty. Dort treffen wir den Geschäftsführer Andrei Rommel. Wir fragen ihn nach den Sanktionen und ob er Geschäftskontakte nach Russland hat.
7: Als die Sanktionen publik wurden, haben wir hier als Liebherr Kasachstan dann ständig Anfragen bekommen. Bitte, bitte, wir brauchen Hilfe, wir brauchen Hilfe. Jedoch unsere Einstellung ist ganz klar. Wir halten uns strikt an die Sanktionen und wir liefern nicht an die Kunden, die uns nicht bekannt sind. Wir liefern auch nicht nach Russland.
8: Also wir haben hier einmal die Listen, also da kann man sehen, dass Liebherr eine ganze Menge nach Russland geliefert hat.
7: Wir sehen hier den Empfänger. Das ist eine russische Firma, eine TOO in Krasnojarsk. In den Unterlagen hier sehen wir die Auflistung von den Ersatzteilen. Und hier ist der Preis. 10.000 Dollar. Das ist Kirgisistan, von Kirgisistan nach Russia. Und übrigens, die Firma, das ist eigentlich auch nicht unser offizieller Vertriebspartner übrigens.
8: Das heißt sozusagen, Liebherr verkauft das eben an eine Firma in Kirgisistan und sagt, ja, wir brauchen das in Kirgisistan und die verkaufen dann weiter und ihr erfahrt da gar nichts.
7: Nein. Es ist in der Verantwortung von dem lokalen Vertriebspartner, wie er seine Geschäfte abwickelt. Wobei eins ist klar, die Regeln sollten eigentlich auch für ihn gelten.
0: Die Firma, die laut der Zolldaten Ware nach Russland geschickt haben soll, sitzt in Bischkek, der Hauptstadt Kirgisistans. Wir versuchen, sie telefonisch zu erreichen.

0: Ein Anrufbeantworter. Ob die Firma wirklich existiert? Es ist Zeit, unseren eigenen Versuch weiter zu verfolgen. Wir wollen unsere Sanktionsware jetzt von Kasachstan nach Moskau verschicken. Bevor wir das tun, machen wir die Bauteile unbrauchbar, sodass sie nicht mehr eingesetzt werden können. Dann legen wir einen Tracker ins Paket. Wir wollen sehen, welchen Weg es nimmt. Ein Paketdienst befindet sich direkt neben unserem Hotel. Die Mitarbeiterin will das Paket tatsächlich kontrollieren. Ist der Versuch gescheitert? Die Mitarbeiterin nickt. Wir zahlen umgerechnet 16 Euro. Und das Paket geht auf die Reise. Am nächsten Morgen machen wir uns auf den Weg zu der Firma in Kirgisistan, die ab 2024 Liebherr-Ersatzteile für rund 500.000 Dollar nach Russland geliefert haben soll. Auch unser Paket nach Moskau hat sich innerhalb Almatys etwas bewegt. Bischkek, die Hauptstadt Kirgisistans. Seit den Sanktionen gegen Russland ist der deutsche Export auch hierher stark gestiegen. In einzelnen Warengruppen über 2000%. Die Vermutung liegt nahe, dass ein Teil dieser Waren weiter nach Russland gelangt. Hier soll die Firma mit den Liebherr-Produkten ihren Sitz haben.
1: Was suchen Sie?
2: Gibt es hier nur diese drei Firmen, die auf dem Schild stehen?
1: Nein, hier gibt es mehr. Sie sind hier schon richtig. Nadina, kommen Sie doch bitte kurz runter. Das Büro, das Sie suchen, ist im dritten Stock.
2: Wir haben verschiedene Unternehmen untersucht und haben festgestellt, dass sie deutsche Waren nach Russland verkaufen. Das sind offizielle russische Dokumente.
3: Das glaube ich nicht. Ein offizielles russisches Dokument hat immer einen QR-Code. Und hier sehe ich keinen.
2: Warum suchen Sie einen QR-Code? Das ist doch ein Computerausdruck.
3: Ich weiß genau, dass offizielle russische Zolldokumente einen QR-Code haben. Aber das hier ist nur irgendein Stück wertloses Papier.
2: Und was ist mit den Liebherr-Produkten, die Sie von Kirgisistan nach Russland verkaufen?
3: Davon weiß ich nichts.
2: Aber Sie kaufen in Deutschland ein, oder?
3: Wissen Sie, wir kaufen vor allem Textilien ein, solche Sachen. Alles Mögliche, was genäht wurde.
0: Textilien aus Deutschland? Wir fragen Liebherr an. Das Unternehmen antwortet schriftlich auf unsere Anfrage. Zitat:
3: Liebherr misst der Einhaltung der geltenden Sanktionsvorschriften höchste Bedeutung bei.
0: Und weiter?
3: Liebherr unterhält keinerlei Geschäftsbeziehungen zu diesem Unternehmen in Kirgisistan.
0: Wir besuchen noch eine andere Firma, die in den Zollpapieren auftaucht.
4: Das hier ist also die Firma Dreamland?
2: Ja. Dreamland importiert viele Dual-Use-Güter. Von der Firma Phoenix, Wago, Bosch und Siemens. Und exportiert sie nach Russland.
0: Dual-Use bedeutet, die Waren können sowohl für zivile als auch für militärische Zwecke eingesetzt werden. Die meisten von ihnen fallen unter die Sanktionen. Doch von Dreamland fehlt hier jede Spur. Dabei soll sie in den vergangenen Jahren deutsche Waren im Wert von rund 44.000 Dollar nach Russland verkauft haben. Auf Nachfrage bei den deutschen Firmen heißt es wieder allgemein, dass man sich an alle Sanktionen halten würde und die Firma Dreamland nicht bekannt sei. Auf dem Rückweg nach Kasachstan fällt uns eine kilometerlange LKW-Schlange auf. Der Handel Kirgisistans mit Russland hat sich seit Ausbruch des Krieges versiebenfacht. Weil das Land keine eigene Grenze mit Russland hat, muss alles über Kasachstan laufen. An den Grenzübergängen stauen sich die Lkw Tag und Nacht. Zurück in Almaty. Die geleakten Zolldaten enthalten hunderte Namen. Eine Firma taucht immer wieder auf. Das Unternehmen sitzt in einem Industriegebiet am Stadtrand. Ihr Name? Nova Engineering. Laut den geleakten Dokumenten handelt sie vor allem mit Kugellagern vom deutschen Hersteller FAG aus Schweinfurt, der Teil der Schaeffler-Gruppe ist. Geschäftsführer Alexei Georgiev führt uns durch die Lagerhalle. Und tatsächlich, hier lagern deutsche Produkte.
5: Schaeffler hat weltweit mehr als 100 Produktionsstätten. Aber wir beziehen unsere Kugellager ausschließlich aus Deutschland.
0: Diese Kugellager dürfen nach EU-Recht nicht nach Russland weiterverkauft werden, da sie auch militärisch nutzbar wären.
5: Diese Kugellager werden fast überall verwendet.
0: Wir haben Fragen an den Vertriebsleiter.
6: Hello. How are you?
7: I'm nice to meet you.
6: My name is Martin. Nice to meet you.
8: Ich möchte Ihnen diese Zollpapiere zeigen. Hier steht, dass Nova Engineering im Jahr 2024 und 2025 für 1,4 Millionen Dollar Dual-Use-Güter nach Russland verkauft hat.
9: In Russland?
8: Ja, nach Russland. Von Nova Engineering nach Perm in Russland.
9: 2024?
8: Ja, und 2025.
0: Auch der Geschäftsführer zeigt sich verwundert.
9: Hier ist der Länder und hier der Warencode. Und irgendwo hier steht... Ja, und hier steht unser Name.
5: Nun, das ist natürlich seltsam.
9: Das ist wirklich interessant, denn wir arbeiten mit Russland nicht mehr zusammen. Ja, 2018, 2019 oder 2020 haben wir natürlich mit Russland zusammengearbeitet. Sie haben zum Beispiel bei uns eingekauft.
8: Ja, aber diese Dokumente stammen aus dem Jahr 24 und 25.
9: Wo haben Sie diese Papiere her?
8: Ja, das sind offizielle Zolldokumente aus Russland. Und Sie sagen, dass Nova Engineering deutsche Produkte im Wert von über 1 Million Dollar im Jahr 2024 und 2025 nach Russland verkauft hat. Und Sie sind einer der Chefs hier. Sie müssen doch wissen, was hier vor sich geht.
9: Schauen Sie, es gibt natürlich Unternehmen, die von uns Kugellager kaufen und sie weiter nach Russland verkaufen.
8: Aber die Papiere sagen, dass Nova Engineering verkauft.
9: Da kann natürlich alles Mögliche draufstehen. Aber wir arbeiten nicht mit Russland zusammen. Zumindest nicht in einer direkten Partnerschaft. Wir arbeiten mit unseren kasachischen Firmen zusammen.
0: Auch das wäre verboten. Deutsche Waren, die unter die Sanktionen fallen, dürfen auch nicht über Partnerfirmen nach Russland exportiert werden. Doch laut unseren Papieren läuft das Geschäft weiter. Nova Engineering hat danach sein Handelsvolumen mit Russland auf 3,5 Millionen Dollar gesteigert. Laut geleakten Zolldokumenten und öffentlichen Zahlen geht der Handel mit sanktionierten Gütern nach Russland in die Milliarden. Und doch will niemand etwas damit zu tun haben. Nach vielen Versuchen gelingt es uns, einen Insider zum Sprechen zu bewegen. Wohl nicht zufällig bestellt er uns in eine Shisha-Bar. Ein Ort, der in Kasachstan verboten ist und doch existiert. Vielleicht ein Symbol. Für einen Handel, der ebenfalls weiterläuft, obwohl er nicht stattfinden dürfte. Der Mann will unerkannt bleiben.
9: Man braucht nicht viel Verstand in diesem Business. Es funktioniert ganz einfach. Ein russisches Unternehmen engagiert einen Mittelsmann und der sucht dann hier in Kasachstan eine Firma, die das Geschäft durchzieht. Der Zoll ist komplett bestochen. Wir haben da alles unter Kontrolle. Alles läuft über die Grenzstadt Petropawl.
0: Die Stadt Petropawl wird uns später noch beschäftigen. Wir fliegen zunächst in die knapp 1000 Kilometer entfernte Hauptstadt Kasachstans, Astana. Ein kurzer Check. Unser Paket mit den sanktionierten Gütern ist in den letzten Tagen nicht viel weitergekommen. Wurde es beim Zoll in Almaty aufgehalten? Astana wurde nach der Unabhängigkeit zur neuen Hauptstadt Kasachstans. Eine Mischung aus sowjetischer Monumentalarchitektur und futuristischen Neubauten.

0: Wir haben einen Termin im Regierungsviertel, im Finanzministerium. Wir wollen wissen, warum Sanktionsumgehungen offenbar in großem Stil stattfinden können. Doch kurz vor dem Termin wird das Treffen abgesagt. Auf unsere Nachfrage folgt keine Antwort mehr. Hier in Astana werden wir ein bemerkenswertes Interview führen, denn die Zollpapiere haben uns zu einer interessanten Firma geführt. Vostochnaya Energia. Laut den Daten soll das Unternehmen deutsche Dual-Use-Güter im Wert von über 200.000 Dollar nach Russland geliefert haben. Elektrotechnische Komponenten der Firmen Hensel und Mennekes aus dem Sauerland. Wir fahren hin. Auf dem Parkplatz treffen wir den Geschäftsführer von Vostochnaya Energia, der uns in sein Büro einlädt. Hier präsentiert er uns stolz seine deutschen Produkte.
1: Das ist hier alles sanktionierte Ware. Die darf nicht über die Grenze.
2: Wir haben aber herausgefunden, dass Ihre Firma sehr wohl sanktionierte Ware nach Russland verkauft.
1: Nein, sowas gibt es bei uns nicht. Wir liefern gar nichts nach Russland.
2: Aber Sie stehen auf den Zolllisten. Die sagen, Ihre Firma liefert nach Russland.
1: Davon weiß ich nicht. Wir machen das sicher nicht. Ich kann Ihnen das als Geschäftsführer versprechen, denn es ist aufgrund der Gesetze unmöglich, deutsche Ware nach Russland zu liefern. Das funktioniert rein praktisch überhaupt nicht.
0: Auf dem Flur treffen wir dann eine Mitarbeiterin der Firma und sprechen sie an.
2: Und? Laufen die Lieferungen nach Russland gut?
3: Ja, aber es ist schwierig. Da das Banksystem unter Sanktionen steht, dauert es länger. Der elektronische Banktransfer funktioniert ja nicht.
2: Müssen Sie das jetzt über China machen oder über andere Firmen?
3: Nein, nein. Unsere Leute kennen einen besseren Weg. Es gibt russische Banken, die eine Alternative gefunden haben. Es dauert zwar länger, aber es funktioniert. Die kasachische Postbank hat ein Abkommen mit der russischen Gazprombank. Über diesen Weg kann man Geld transferieren. Die russische Staatsbank, VTB, zahlt einfach an die Gazprombank und die reicht das Geld dann weiter an die kasachische Postbank. Es ist zwar etwas kompliziert, aber funktioniert, da die Postbank bei uns nicht geprüft wird. So kommen wir dann am Ende an unser Geld. So machen das eigentlich die meisten Firmen.
0: Wir können kaum glauben, wie bereitwillig die Büroangestellte uns Auskunft gibt. Wir bitten die Firmen Hensel und Mennekes um ein Interview. Sie lehnen ab, antworten schriftlich. Die Firma Hensel teilt mit:
3: Ein Unternehmen dieses Namens ist uns bisher nicht als Kunde bekannt gewesen.
0: Weiter heißt es:
3: Wir haben das zum Anlass genommen, umgehend rechtliche Schritte gegen das Unternehmen einzuleiten.
0: Es war der Geschäftsführer, der uns erzählt hat, dass er alle seine Produkte aus Deutschland bezieht. Das deckt sich mit den russischen Zolldaten. Beweisen können wir dies jedoch nicht. Und was macht unser Päckchen nach Russland? Der Tracker zeigt, dass es wirklich in Moskau angekommen ist. Selbst für Privatleute ist es also nicht allzu schwierig, Güter von Deutschland über Kasachstan nach Russland zu verschicken. Wir machen uns auf den Weg durch die Steppe Kasachstans bis hoch in den Norden an die russische Grenze. Unser Ziel ist die Grenzstadt Petropawl, von der uns schon der Whistleblower in Almaty berichtet hat. Im Industriegebiet steht ein Werk vom Landmaschinenhersteller Klaas aus Hasewinkel in Nordrhein-Westfalen. Rund 50 Kilometer von der russischen Grenze entfernt. Laut den russischen Zollunterlagen wurden jenseits von erlaubten landwirtschaftlichen Geräten auch sanktionierte Dual-Use-Güter nach Russland verkauft. Auch Klaas möchte uns kein Interview geben. Schriftlich teilen sie uns mit.
3: Die Einhaltung von Recht und Gesetz hat bei uns höchste Priorität. Das umfasst insbesondere die Sanktionsvorschriften und deren Umgehung.
0: Wir sind verabredet mit dem Lokalpolitiker Omari Karbedia. Er ist auch Geschäftsmann und kennt sich im Handel mit Russland gut aus.
4: Wir haben hier diese russischen Zollpapiere und die sagen, dass eine Menge Klaas-Produkte nach Russland geliefert wurden.
1: Ich kann mir nicht vorstellen, dass Klaas die Sachen direkt verkauft hat. Da werden sich irgendwelche Firmen geeinigt haben, die dann eine Art Lieferkette bilden. Stellen Sie sich einfach vor, dass wir befreundet oder verwandt sind. Dann rufen Sie mich an, weil Sie Hilfe brauchen. Sie suchen zum Beispiel irgendein Ersatzteil. Kurz gesagt, Sie beauftragen mich. Natürlich weiß ich, dass es hier bei uns ein Werk gibt und dass man das Teil einfach kaufen kann. Dann gehe ich natürlich hin und kaufe es entweder selbst oder ich beauftrage eine andere Firma damit. So macht man das, weil wir ja Freunde sind. Ich denke, diese Geschäfte sind für alle vorteilhaft. Wissen Sie, es gibt ein Sprichwort. Im Geschäft ist es wie in der Liebe. Man sollte sich tief in die Augen schauen und miteinander reden. So einigen sich Unternehmen hier. Das Schicksal Kasachstans ist es nun mal, ein Transitland zu sein. Die Waren fließen durch uns hindurch.
0: Und oft fließen sie in Richtung Russland. Wir sind zum nahegelegenen Grenzübergang gefahren. Hunderte Lkw stauen sich vor der Ausreise. Kasachstan erklärt, die Sanktionen der EU nicht zu unterlaufen. Das ist der Ort, von dem uns der Whistleblower in Almaty erzählt hat. Hier sollen die Händler alles unter Kontrolle haben und die Zöllner bestochen sein. Überprüfen können wir das nicht. Die Trucker-Kneipe am Grenzübergang ist immer gut besucht, erfahren wir. Oft warten die Fahrer tagelang, bis es weitergeht. Hier können sie sich mit dem Nötigsten versorgen. Ihre Route führt sie oft quer durch Russland bis nach Moskau.
1: Wir fahren meistens die Tour China-Russland-China, aber auch Kasachstan-Usbekistan-Tadschikistan.
5: 2022 habe ich hier an der Grenze schon mal 4,5 Tage gestanden. Das war gleich nach der Mobilmachung.
2: Welche Fracht transportieren Sie normalerweise?
5: Alles, was aufgeladen wird, wird transportiert.
2: Auch deutsche Ware?
5: Oft wissen wir gar nicht, was wir geladen haben. Wenn wir deutsche Ware transportieren, kommt sie auch meist aus China. Da steht zwar Deutschland drauf, kommt aber aus China.
1: Die produzieren dort ja ganze deutsche Autos.
0: Unsere Recherche in Kasachstan zeichnet ein klares Bild. Nicht nur die geleakten Zolldaten zeigen, dass deutsche Sanktionsware nach Russland gelangt. Auch vor Ort bestätigen es viele. Manche offen, andere nur zwischen den Zeilen. Ein System, das funktioniert. Doch wer trägt die Verantwortung? Brüssel. Hier koordiniert David O'Sullivan die Durchsetzung der Sanktionen gegen Russland. Wir zeigen ihm die Bilder von den Lkw-Schlangen an der Grenze. Bilder, die belegen, wie der Handel offenbar trotz Sanktionen weiterläuft.
6: Sind die Sanktionen eine Geschichte des Erfolgs?
1: Ja, wenn man sich die Auswirkungen unserer Sanktionen auf Russland in den letzten 3 bis 4 Jahren anschaut, waren die Auswirkungen beträchtlich.
6: Aber der Handel existiert doch. Viele Güter gehen immer noch nach Russland und Sie halten das für einen Erfolg?
1: Ich meine, Entschuldigung, ich betrachte das Ergebnis in Bezug auf die russische Wirtschaft. Und wenn man sich alle Indikatoren ansieht, blinken sie rot. Wir erzielen also diese Wirkung. Gibt es noch Umgehungen? Ja. Aber man muss das in den richtigen Kontext setzen. Die russische Wirtschaft verlangsamt sich und die zivile Wirtschaft stagniert. Für das Militär ist es deutlich schwieriger geworden, Ersatzteile zu beschaffen. Ihre Lieferketten sind unzuverlässiger und teurer geworden. Man geht davon aus, dass die für Raketen und Drohnen benötigten elektronischen Teile um 600% teurer geworden sind. Aber wir werden diesen Handel nie ganz verhindern. Da ist Geld zu holen und es wird immer Leute geben, die für Profit jedes Risiko eingehen.
0: Auch in Berlin fragen wir nach. Im Wirtschaftsministerium will niemand ein Interview geben. Stattdessen antwortet die Pressestelle schriftlich und verweist unter anderem darauf, dass die Bundesregierung alle verfügbaren Informationen nutze und bewerte und dass man allen Hinweisen nachgehen würde. Auch kein einziges Unternehmen will uns ein Interview geben. Nach mehrfacher Nachfrage erklärt sich schließlich der Bundesverband der deutschen Industrie bereit, mit uns zu sprechen. Matthias Krämer ist der Bereichsleiter für Internationales.
7: Wissen Sie, Unternehmen sind keine Ermittlungsbehörden. Unternehmen haben in den letzten Jahren immense Ressourcen investiert in eigene Compliance-Systeme. Nicht nur, weil man jetzt Befürchtungen hat, dass man im Rahmen der Außenwirtschaftsprüfungen, die durchgeführt werden in den Unternehmen, da möglicherweise strafrechtlich belangt wird und ja auch die verantwortlichen Exportkontrolleure ja da teilweise ja dann auch juristisch persönlich belangt werden, sondern eben, weil die Industrie hinter diesen Sanktionen steht.
8: Aber werden denn Firmen im großen Stil da belangt? Habe ich es nicht mitgekriegt?
7: Ich kenne jetzt auch keine große Welle an Klagen bzw. Anzeigen oder auch vielleicht möglicherweise schon Gerichtsverfahren. Aber es zeigt vielleicht auch, dass diese Compliance-Systeme bis zu einem gewissen Grad dann eben doch ganz gut greifen.
0: Das Gefühl hatten wir in Kasachstan jedoch nicht.
7: Zum Beispiel haben Sie vielleicht gesehen, Monitore in Operationssälen. Die sind jetzt auch sanktioniert. Mhm. Diese Monitore kann man auch, ich weiß nicht, für Drohnen, da ist so eine Technik drin. So, und wer liefert jetzt die Monitore dahin? Die Amerikaner. Wenn sie da einmal raus sind aus dem Markt, sind sie raus.
0: Bei der Industrie sieht man also keine Verantwortung. Wenn Sanktionen umgangen werden, trifft deutsche Unternehmen keine Schuld. Doch im Bundestag gibt es andere Stimmen. Wir treffen den CDU-Außen- und Sicherheitsexperten Roderich Kiesewetter. Er ist gerade aus der Ukraine zurückgekehrt. Auch er hat Fotos von deutschen Bauteilen in russischen Waffensystemen mitgebracht. Für ihn ist klar, die Kontrollen müssen strenger werden. Er möchte eine härtere Gangart gegenüber der deutschen Industrie anschlagen.
9: Das ist auch eine Frage der Spitzenverbände der deutschen Wirtschaft, auf ihre Mitgliedsunternehmen einzuwirken. Und es ist auch ein Punkt, wo das Kanzleramt, das Wirtschaftsministerium, das Justizministerium sehr intensiv koordiniert vorgehen müssen. Das ist auch eine Frage des politischen Willens. Und ich glaube, dass wir gut beraten sind, auch mit Blick auf die Ukraine, sehr genau die Firmen zu betrachten, die quasi mit beiden Seiten jonglieren. Und wenn Firmen an der Sanktionsumgehung profitieren, dann sollte man auch prüfen, dass sie keine Staatsaufträge mehr bekommen.
0: Keine Staatsaufträge mehr für Firmen, die auch nur von den Sanktionsumgehungen profitieren. Ob dieser Vorschlag jemals umgesetzt wird? Solange Russland durch die Umgehung von Sanktionen an deutsche Bauteile gelangt, die seine Panzer rollen lassen und seine Drohnen fliegen, solange hier zumindest weggeschaut wird, trägt auch Deutschland Verantwortung für Tod und Leid in der Ukraine.

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0: Du hast 6 Cent und findest 3 Cent. Wie viel Cent hast du jetzt?
1: 9.
0: Ja. Und ist das Plus oder Minus?
1: Minus.
0: Okay, wie heißt das andere Minus?
1: Plus.
0: Sehr gut. Und was würdest du dir davon kaufen?
1: Eine Boa.
0: Eine Boa Constrictor oder vielleicht doch lieber...
1: Eine Bohrmaschine.
0: Eine Bohrmaschine. Alles klar.
1: Kann ich das?
0: Nein.
1: Das?
0: Auch nicht.
1: Den Hammer?
0: Auf keinen Fall. Mhm. Oh, Kack.
1: Den brauchen wir, Mama.
0: Mhm.
1: Doch,
0: gar keinen
1: bitte.
0: Fall. Nein.
1: Doch.
0: Abmarsch mit dir.
1: Fürs Waschbecken?
0: Nein.
1: Wow.
0: Hallo, bist du noch bei ihr?
2: Nee, ich bin schon wieder zu Hause.
0: Du, nur kurz, ich stehe hier vor den Siphons und jetzt ist die Frage Flaschen, Siphon oder Rohrgeruchsverschluss-Siphon, also Röhre oder Flaschen?
2: Flaschen oder Röhre, das ist hier die Frage.
0: Ja.
2: Warte, ich schau mal.
1: Aber die hier brauchen wir und die kriege ich auch, auf jeden Fall.
0: Auf gar keinen Fall. Nein, haben wir schon. Haben wir.
2: Seid ihr denn?
0: Im Gewerbegebiet. Beim Gabler hatten sie nichts.
2: Oh, ist doch schön. Ich liebe Gewerbegebiete. Wenn unsere Kultur endlich ausgestorben ist und wir ausgebuddelt werden, dann werden die Menschen der Zukunft unsere Gewerbegebiete für irgendwelche kultischen Stätten halten. Ah, ich hab's.
0: Ja?
2: Röhre.
0: Okay, Röhre. Gut. Ja, danke. Tschüss. Nathan? Nathan?
3: Warten Sie kurz, das sind die. Die sind mit schwarzem Glas verschiert.
0: Nathan?
3: Ja, wie viele brauchen Sie denn genau? Ich hätte hier.
0: Entschuldigung? Entschuldigung? Haben Sie meinen Sohn gesehen?
3: Nee. Ja, genau. Also, wir liefern die auf euer Haus oder Sie können bei uns vorbeikommen.

Nathan? Nathan?

0: Mein Sohn ist weg. Ich habe meinen Sohn verloren.
1: Hallo? Ist das Ihr Sohn?
0: Da bist du ja.
2: Mom,
0: du kannst
2: mich
0: einfach abhauen.
1: Er hat gespielt mit Zahn.
0: Nein. Oh, mein Mann. Oh. Ich hab dich jetzt so Sorgen gemacht. Oh, danke.
2: Wo ist dein Ding, Toy?
0: Anna.
2: Oh.
1: Bitte gerne.
0: Oh, danke schön. Also, wir müssen uns noch bezahlen. Na komm.
2: Tschüss.
0: Sag mal, das geht so nicht, Nathan. Ich hab dich überall gesucht.

0: ja toll. Du sollst ja studieren.
1: Und wie war es bei Elena?
2: Prima. Die Schwester hat wie immer schon alles geregelt, den ganzen Nachlass.
1: Ja, aber wie geht's dir denn jetzt?
2: Ist einfach überall. Bauchspeicheldrüse, Leber.
1: Ach, es tut mir leid.
2: Und bei euch?
1: Nathan ist abgehauen.
2: Was?
1: Ja, im Baumarkt.

0: Na?
1: Na? Sag mal, und was tut sich hier so?
0: Ich bin fast fertig.
1: Und meinst du nicht, es wäre besser, einen Handwerker zu bestellen?
0: Na, hör mal, morgen ist das fix und fertig. Oder ich bin fix und fertig.
1: Die großen Leute haben eine Vorliebe für Zahlen. Wenn ihr ihnen von einem neuen Freund erzählt, befragen sie euch nie über das Wesentliche.
2: Papa, ist die Schlange böse?
1: Nein, niemand ist wirklich böse. Auch die Schlange nicht. Sie fragen euch nie, wie ist der Klang seiner Stimme? Welche Spiele liebt er am meisten? Sammelt er Schmetterlinge? Sie fragen euch, wie alt ist er?

0: könnte aber auch 43, werden immer älter. Yoga sei Dank. Hat sich hier einiges verändert.
1: Ja, das muss komisch sein, wenn man sonst in der Welt gearbeitet hat und dann hier landet. Warum eigentlich?
2: Familie? Sorry, sind hier diese Führungen für den Kreißsaal?
3: Bieten wir sowas an?
1: Ja. Aber wenn Sie sich bitte ans Stationszimmer. Ja, hier rein, den Gang entlang und dann nach rechts. Die können Ihnen weiterhelfen.
3: Dass das nicht gut ist, muss ich Ihnen nicht sagen, oder?
2: Nee, müssen Sie nicht.
4: Guck mal, Mama. Und was ich voll super finde, ist, dass es hier heute endlich mal geklappt hat. Das war auch voll cool. Hallo, Papa.
5: Hallo.
1: Hallo. Haben wir Besuch?
5: Ich hab ihm gesagt, er soll sie anlassen, aber er hat darauf bestanden, nichts dreckig zu machen.
1: Wer denn?
5: Du hältst mich wohl für keinen großen Kämpfer, ne?

0: Was machen Sie denn hier?
1: Ich habe gedacht, Sie sind alleine und brauchen Hilfe.
0: Woher wissen Sie überhaupt, wo ich wohne?
1: Ihr Kind. Ich habe gefragt im Baumarkt.
0: Woher kommen Sie?
1: Sarajevo. Bin ich geboren. Entschuldigung. Ich gehe.
0: Ja, aber wollen Sie das jetzt hier so lassen?
1: Leitungen sind alle alt. Verstopfung kommt wieder. Muss man alle neu machen.
0: Und das können Sie machen?
1: Wenn Sie wollen.
0: Wir kennen ihn noch gar nicht.
2: Wir kennen ja auch sonst keinen Handwerker.
0: Aber du hast einen guten Eindruck?
2: Schon. Er hat schon öfter gemacht, hat er gesagt.
0: Aber das wäre dann schwarz.
2: Ja. Ich glaube nicht, dass er eine Arbeitserlaubnis hat. Er hat ja keine feste Stelle.
0: Meinst du, der ist hier illegal?
2: Vielleicht als Tourist? Du, das ist doch immer dasselbe Spiel ohne Arbeitsvertrag. Schimmlige Unterkünfte, paar Kröten verdienen, dann nach 3 Monaten zurück oder abgeschoben werden und dann wieder zurück. Was meinst du, warum der so gut Deutsch spricht?
0: Keine Ahnung.
3: Das gibt's doch nicht. Dann der. Sag mal, wo war denn der?

0: bist du, sagte der kleine Prinz. Du bist sehr hübsch.
1: Ich bin ein Fuchs, sagte der Fuchs.
0: Komm und spiel mit mir, schlug ihm der kleine Prinz vor. Ich bin so traurig.
1: Ich kann nicht mit dir spielen, sagte der Fuchs. Ich bin noch nicht gezähmt.
0: Ah, Verzeihung, sagte der kleine Prinz.

0: Na? Feierabend für heute? Soll ich Ihnen eine dickere Jacke leihen? Soll heute Abend wieder frieren.
1: Oh, danke. Ich will fragen. Kann ich Vorschuss haben? Ich habe nichts gegessen.
0: Ja. Natürlich. Wollen Sie vielleicht mitessen?
1: Ja, okay.
0: Okay, gut.
1: Der Junge hat ein Gesicht.
0: Ja, wir sind auch nur Hunde. Nach einer Zeit ähnelt man sich. Ich wollte nicht Kinder.
2: Ich bin ein alter Sack und der letzte meiner vermaledeiten Sippschaft.
0: Und das ist auch gut so. Die beiden sind mir zugelaufen.
3: Das ist doch Alkohol, oder? Könnt ihr
4: nicht einfach Hallo sagen?
5: Nein, könnt ihr nicht.
3: Ein Wermut, der nicht nach Industrie schmeckt.
5: Sag ich doch. Hallo, Stine.
4: Na.
0: Ach ja. Wir haben noch einen Gast. Schmeckt doch eh alles nach Industrie.
6: Danke. Können wir auch meinen besseren Wermut nehmen?
0: Wir sind nun mal die Bacardi-People, Hannah. Mhm.
2: Kommst du nicht raus? Du musst im Wald leben.
7: Rocky.
2: Und dich selber versorgen.
0: Oder hast du deine Nestle-Aktien etwa verkauft?
6: Aber du hier, Knabezeug aus Fernost, im Hause des Chefkettigers.
0: Natürlich hast du deine Aktien nicht verkauft. Den Erbsen der Armen das eigene Wasser verkaufen und dann hier meinen Wermut anprangern.
2: Ach, wo geht er denn hin?
5: Ich hoffe, er holt Schnaps. Egal welchen. Denk dich nicht raus, Hannah. Es gibt gute und schlechte Globalisierung.
0: Oh, nee, das glaube ich nicht mehr. Es gedeiht alles auf demselben Nährboden. Den haben wir selber gestreut. Mit privatisiertem Saatgut. Dann wundern wir uns, dass alle zum Essen kommen. Hunger!
5: Sofort, gleich.
8: Ist ganz nett.
6: Du. Mit deine Gäste wundern uns ja weniger, nur die Schwarzarbeit ausgerechnet du.
0: Ich zahle ihn nach Tarif. Plus Sonderzuschlag, weil er jetzt mit dir trinken muss.
7: Rocky.
5: Ganz!
2: Mensch,
5: oh. Wow, wow, wow.
2: Aber ist das schön.
5: Das sieht mir aber nicht nach einem Originaletikett aus.
1: Original Family Business.
5: Der kann was.
9: Der soll noch nicht blind machen.
6: Ich kann nicht glauben, dass du dafür so viel ausgegeben hast.
0: Das ist schön.
6: Du solltest mal lieber das Haus renovieren, anstatt das Geld sinnlos zu verpassen.
0: Das Haus ist mir egal.
5: Ich finde, das hat Charme.
6: Ja, jetzt vielleicht, aber irgendwann fällt es Nathan auf den Kopf.
0: Nathan sollte es mal schön verkaufen und in die Welt ziehen.
5: Wo kommen Sie endlich her bei mir?
1: Albanien.
0: Albanien? Ich dachte aus Sarajevo.
1: Ja, geboren, aber ich bin Albaner.
0: Ach, wusstest du das? Meine Frau hat 2 Jahre in Albanien gearbeitet.
6: Dann sag doch mal was auf Albanisch. Und, was sagt er?
5: Ob es mir da gefallen hat.
6: Und?
5: Schumreni Atier.
1: Sie sagt Deutschland besser.
5: Mhm. Und was meinen Sie?
1: Ja, hier gibt Arbeit. Beton, Fliesen, mal hier und mal da.
0: Flexicurity nennt man das, Hannah. Fit sein für den Arbeitsmarkt von morgen.
6: Ja, habe ich von gehört. Ich habe schließlich hier nichts geerbt, mein
0: Lieber. Wir alle haben geerbt, das ganze System. Das zermürbt uns alle.
5: Das ist was anderes, ob man erbt und hier und da einen Artikel schreibt. Oder ob man 70 Stunden die Woche ein Unternehmen, ein eigenes Unternehmen aufbaut.
0: Du meinst, wenn man hart arbeitet, dann hat man sich den Burnout wenigstens verdient. Stimmt. Martha hat jahrelang in Kliniken und Hilfsorganisationen Überstunden gefahren, bis sie überhaupt nicht mehr gefahren ist. Kann ich doch gleich zu Hause bleiben. Ein Burnout kann sich nämlich nicht jeder leisten.
5: Hör mal auf, Roland. Das wusste ich gar nicht. Ich dachte, du bist wegen Nathan so lange zu Hause geblieben.
7: Ja, auch.
5: Naja, ich finde das zynisch, Roland, echt. Ich meine, du bist doch der größte Nutznießer dieser Runde hier.
0: Vielleicht bin ich zynisch geworden, ja. Aber wie könnt ihr 70 Stunden etwas ausrichten und den Rest der Woche seelenruhig meinen guten Wein trinken?
8: Ach komm, ich bin das bereit.

0: Bist du schon wach? Bist du schon wach?
1: Ja, und du?
0: Ich muss heute in die Redaktion. Da brummt mir der Schädel.
1: Wollen wir nicht mal ein paar Tage wegfahren? Du fährst nie in Urlaub.
0: Hat dich nie gestört.
1: Nein, aber ich versteh's nicht. Müsste ich mal ins Meer oder die Sachen sehen, von denen du mal liest? Ganz im Bauwerk, Architektur.
2: Kannst du mir in der Probezeit nicht frei nehmen?
1: Oh, so viel also zur großen Systemkritik.
0: Was ist los?
1: Handwerk hat abgesagt für heute. Wir sollten einen Zuverlässigen beauftragen und ihn dann anständig bezahlen.
0: Ich hatte nicht vor, seinen Lohn

0: Was erhältst denn du da?
1: Martha. Ist alles in Ordnung?
2: Ja, es ist alles in Ordnung. Darf ich jetzt nicht einfach mal fragen, ob wir ein paar Tage wegfahren?
0: Okay, gut, dann mach doch. Schmeiß ihn raus und bestell jemand anderen. Aber in Urlaub fahren kann ich jetzt nicht. Meine Schwester stirbt gerade.

0: Wir haben es uns anders überlegt. Für Ihre Mühen. Hier. Bitte.
1: Mühen.
0: Arbeit. Puhn.
1: Gut oder schlecht, kommt alles zurück.

0: ist schöner hier als in Gawaya Hospital.
1: Wer sind Sie?
0: Ist egal. Ich weiß, wer Sie sind. Warum haben Sie das gemacht?
2: Weil Ihr Mann ein alter Sack ist. Oder sind Sie nicht mehr... Wie heißt das?
0: Furchtbar. Oder so viel Arbeit immer.

0: Was wollen Sie von mir?
1: Was kostet ein deutsches Kind?
0: 20.000.
1: 30. Für meine Mühe.
0: Nein, so viel habe ich nicht. Es gehört alles meinem Mann.
1: Was gehört denn, Martha? Albanisches Kind ist so billig, ja? Goldkette verlieren, Baby sagen, neben seiner toten Mama. Oh. Eine neue Kette.
0: Woher kennen Sie mich? Wer sind Sie?
1: Habe ich auch im Friedhof scheiß Arbeit gemacht.
0: Ah ja, und jetzt wollt ihr mehr Geld haben?
1: Ja. Jetzt ist deutsches Kind. 30.000. Machen Sie Kredit. Ist doch alles Kredit hier.

0: An dieser Hand ist es besser, oder? Ich sehe da die Toffifees und die Bonbons, die essen die bitte nicht. Das Wasser können Sie gerne trinken und die Flüssigkeit reicht auch. Aber Ihnen ist doch nicht mehr übel, oder?
1: Hat jemand von Ihnen noch eine Frage?

0: Roland?
1: Wusstest du, dass seine Mutter auch Krebs hatte? Dabei war er nicht mehr so aggressiv wie der von Helene.
0: Du hast mit ihm über deine Schwester geredet?
2: Mit Fremden ist mir einfach, sagt man.
1: Schön, dass du es dir anders überlegt hast, Liebes. Ist alles okay?
0: Ja, klar, natürlich.

0: Was willst du hier noch? Reicht dir das Geld nicht?
1: Kann Ihr Mann zu allem etwas sagen?
0: Chapodan.
2: Wie können Sie Ken den Gesicht gucken?
0: Ich liebe dieses Kind.

Ja, mal eben. Hör mal. Um einer Abschiebung zu entgehen, ist für abgelehnte Asylbewerber die Flucht in ein anderes EU-Land oftmals die letzte Möglichkeit. Doch seit an den Grenzübergängen wieder vermehrt kontrolliert wird,

0: Sag mal,
1: hast du
0: ihm angeboten, bei uns zu übernachten?
1: Ja?
0: Was?
1: Könntest du etwas verzeihen, wenn du es auch nicht verstehst?
0: Du findest ihn attraktiv. Findest du ihn scharf?
1: So.
0: Das schmeichelt dir doch sicher, oder? Ein junger Mann, der dich so anschaut. Du musst doch gemerkt haben, der will doch was von dir. Okay. Solange unser Bad saniert,

0: Ich komme!
1: Alles raus!
0: Das ist meine Lieblingstulpe.
1: Draußen ist schön.
0: Komm! Oh, seh. Guck mal, hier ist schön sonnig. Oh.
1: Hier müssen wir lang.
0: So ein bisschen Dünger. Und nur vom Besten.
2: Ha ha ha!

0: Brumm, brumm, brumm, Mercedes. Kaputt gemacht.
1: Der Alte ist ausgerastet.
2: Oh, und da war ich kein Kind mehr.
3: Spinnst du? Warum?
1: 30% um den Alten zu ärgern, 30% um die Welt zu verbessern, 30% um den Frauen zu imponieren, so vielleicht.
3: Und?
1: Na, zu 60% war ich schon immer gut. Und bei dir? Du musst doch bestimmt nicht den Clown spielen, oder? Warum bist du nicht verheiratet? Bisschen nur austoben. Ne?
3: Was heißt austoben?
1: Ja, Spaß haben.
3: Nein. Brauche ich Geld.
1: Geld, ne? Für Geld kann man sich auch nichts kaufen.
3: Du kannst.
4: Wo fahren wir hin, Mama? Warum kommt Papa nicht mit? Ich will nach Hause. Ich will nach Hause. Ich will nach Hause. Ich will nach Hause. Mama.

0: Komm, helfen.
1: Oh nein.
2: Oh mein Gott.
1: Oh, warte.
2: Alles gut?
1: Ja.

0: Warum machst du das überhaupt noch?
1: Das ist meine Arbeit. Nimmst du immer, was du willst.

0: Das Mädchen war alleine. Sie hat mich auf dem Diensttelefon angerufen. Sie war alleine in der Wohnung. Und doch in den 4 Stunden, als ich dort war, ist niemand gekommen. Kein Verwandter, noch nicht mal ein Nachbar.
1: Aha. Und darum nimmst du denn?
0: Wer bist du, darüber zu urteilen?
1: Ich mache der Abfluss.
2: Ja, ja.
0: Das riecht man. Ja, los, ruf doch die Polizei. Mach doch. Zeig mich an. Mach! Die werden ihn nicht zurückschicken. Da ist ja niemand. Niemand da. Zu wem? Du hast dich auch dreckig gemacht, weißt du?
1: Ich bin der Vater.

Hier. Kannst du glauben? Kannst du das? Ich war jung. Ich wollte kein Kind.

0: Mama, was ist dein A-Quadrat?
1: Kaffee? Hab grad frischen gemacht.
0: Papa hat gesagt, ein A-Quadrat plus ein B-Quadrat ist ein Quadrat.
1: C-Quadrat. Ich hab gesagt, wenn du das ausrechnen kannst, dann bekommst du ein großes Fahrrad zum Geburtstag. Na, bei mir, morgen. Hast du gefrühstückt? Komm rein, Kaffee brauchst du sicher auch.
0: Aber wie soll ich das denn ausrechnen?
2: Das musst du nicht, nur Spaß.
0: Aber ich möchte ein Fahrrad.
1: Ja, kauf dir eins, versprochen. Du hast immer alles gekauft, was du wolltest. So, sag mal tschüss. Ich hab heute eine Besprechung. Du müsstest ihn abholen, ja?
2: Ja.
1: So, komm.

Weißt du, wie das ist, wenn er Fieber hat? Und als er dann die ersten Schritte gemacht hat. Alles war da, war da. So immer hat er Anna gesagt. Und dann Mama. Warum bist du jetzt erst gekommen? Warum hast du uns so viel Zeit gelassen? Er ist jetzt mein Kind, verstehst du? Das ist mein Kind! Du kannst doch jetzt nicht einfach hier auftauchen! Was willst du überhaupt? Er hat's doch gut hier!

0: Was denkst du von mir?
1: Was hast du denn vor?
0: Komm,

0: Hast du mit ihm geschlafen?
1: Nein.
0: Möchtest du denn?
1: Roland, bitte.
0: Es wäre okay.

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1: Tu, sagte sie munter. Ich glaube, ich weiß jetzt, wie wir fahren müssen. Was habt ihr, Fabi? Wir haben da drüben am See, wir haben da so eine Art Fee gesehen.

0: Glück und viel Segen auf all deinen Wegen. Gesundheit und Frohsinn sei auch mit dabei.
1: Ich will erst. Ich gehe als Erster.
2: Gut, danke, wiederhören.
3: Papa, guck mal!
2: Helena hatte heute Nacht einen Herzstillstand.
4: Nein.
2: Sie haben sie reanimiert.
4: Aber das wollte sie doch nicht.
2: Ja, ach, ein panischer Pfleger hat das einfach gemacht.
4: Na los, dann komme ich jetzt mit.
2: Nein, ich fahre allein. Entschuldigung. Heute Abend feiern wir zusammen, ja?
4: Aber jetzt war vorsichtig.

0: schön.
1: Am Geburtstag darf man alles. Du bist ein Hund.
2: Ich bin Hitler.
1: Du bist zu viel Roland.

0: jetzt runterstellen, okay? Es kann schneller als du fahren.
1: Nein.
0: Ich hole dich schon noch ein!

Helene hängt jetzt an einer Maschine. Genau, was sie nicht wollte. Leben, tot sein. Danke, dass du da warst.

0: Kannst du das schnitzen?
1: Du siehst aus wie Alva.
0: Wer?
1: Alva kann dort mit Alio nennen, Derem.
0: Derem?
1: Ja, Derem.

0: Hier. Hat sich immer noch keiner gemeldet?
1: Nein.
0: Na, du Frosch? Sag mal Danke zu Frau Dr. Kappenberg.
2: Super! Super, Nathan. Probe.
3: Guck mal, was ich bekomme bei mir.
2: Hey, Nathan.
3: Das ist eine Klingel, das ist ein
2: Pedale.
3: Ja, genau, Pedale. Und guck mal, hier kann man sich draufstellen.
2: Super. Und was ist das?
3: Halt die mal fest.
2: Ja. Na, fertig für heute?
4: Nathan will was trinken.
2: Komm. Ich hab was für dich. Ja. Ah, der ist so gut wie neu. Kannst du geschenkt haben.
4: Und warum?
2: Hat Martha dir nichts gesagt? Wir sind eingeladen. Und dachten auch, es wäre doch schön, wenn du mitkommst. Können wir mal alle zusammen einen trinken. Martha kommt direkt dahin. Komm, probier mal an. Muss sie dir passen.

0: Und?
1: Mann, da kriege ich keine Luft.
0: Ja, so mag Martha das auch lieber. Offener Hemdkragen und... dreckige Fingernägel mag sie nicht.
1: Du weißt nicht alles von deiner Frau.
2: Guten Abend.
0: Alles gut, das ist meine Frau.
2: Was machen wir hier?
0: Du weißt eben auch nicht alles über mich.
2: Oh nein, was soll das?
0: Wieso? Ist doch was sonst überall mit dabei.
3: Von hier aus können Sie doppelt so teuer werden.
0: Guten Abend.
4: Guten Abend.
5: Seid ihr wieder Mitglieder?
4: Nein, wir sind nur Gäste.
5: Dann habt ihr einen Gast mitgebracht.
4: Ja. Ein Gastarbeiter. Er saniert unser Bad.
0: Berufsvielfalt, das steht doch bei euch groß in den Statuten. Euer Ehren. Michael ist Richter. Er kann jeden verhaften lassen, wenn er dann nicht artig ist.
6: Also, was ist jetzt mit den Wasserfilteranlagen in Mali?
7: Eingetütet. Fein.
5: Tschüss. Wir haben schon vor Jahren dort mit Brunnenbohrungen begonnen.
0: Haben wir in Albanien nicht auch mal geholfen?
7: Das war eine Katastrophe.
2: Sag mal, sind wir jetzt zum Quatschen hier?
7: Nee.
2: Also.
6: Komm, lass uns auf Kanzler gehen.
2: Ja, genau.
8: Bringen, das ist wirklich perfide. Du siehst vorgeführt wie den Sarotti-Moor.
0: Sarotti? Hab ich ja ewig nicht gehört, das ist gut.
8: Hast du eigentlich zu allem was zu sagen?

0: Bei mir?
1: Komm! Der verträgt mehr, als du denkst.
0: Bei mir?
1: Lass ihn.
0: Bei mir? Hörst du mich? Oh, bei mir. Bei mir? Kannst du mich hören?
2: Ich fahre jetzt.
0: Bei mir? Hörst du mich? Hey.
2: Martha. Entscheide dich.
0: Erst Marthas Vater.

0: hat sie Schmerzen gehabt. Bei Geburt.
1: Geburten sind immer schmerzhaft.

0: Warum hast du nichts gesagt?
1: Ich weiß nicht.
0: Du weißt nicht. Bringst ihn als Handwerker zu uns? Den Erzeuger? Sag's nichts, lügst mich an. War das denn alles gelogen? Verrückte Nacht mit dem Studenten. Student? Der ist ja noch ein Kind. Das ist echt dein Ernst. Seit wann ist er in Deutschland? Hast du noch die ganze Zeit Kontakt zu ihm?
1: Nein.
0: Mann, Martha!
1: Ich wollte erst wissen, was er will.
0: Na und, was will er?
1: Nichts.
0: Und was glaubst du? Und du? Was willst du?
1: Nathan.
0: Und mit wem?
1: Mit dir.

0: Was willst du, ha?
1: Plötzlich Vater sein, ja? Du? Nathan erbt alles, da kannst du schon mal das Bad ausbauen, oder? Jetzt pass mal auf. Jeder hat nun mal seinen Platz. Und deiner ist am Ende der Tafel. Wenn ich zurückkomme, bist du weg. So oder so.

0: Sie hätte sehr starke Nachtblutung.
1: Kann man nicht helfen?
0: Nein, kann man nicht.
1: Sicher.
2: Hast du alles getan? Aber nur Steigel und mit Dick.

0: willst du hin?
1: Nach Hause. Hier ist nicht gut. Willst du mit?
0: Kann Teddy auch mit?
1: Na klar. Teddy kommt mit.
2: Na, dann kommst du bitte.
0: Ich will hier bleiben.
2: Dann kommst du bitte ins Haus, Nathan. Komm bitte. Komm, wollen wir deswegen los und wir gehen ins Haus.
1: Der Junge kommt mit mir.
2: Nein. Du wolltest kein Kind. Dir wird niemand glauben.
0: Meine Mama! Ruhe!

0: Ohne Martha hast du keine Chance. Vater, der sich Scheiß gekümmert hat, ein Parasit. Ein Steigeruch, den wirst du nicht los, den riecht man immer. Völlig wurscht, was du für Klamotten anhast. Du hast nichts. Du bist nichts. Ich lass dich hier einfach entfernen.
1: Na dann willst du, Alba. Seine echte Mutter. Mutter hat sich sterben lassen.